0: in der Grenze entlang arbeiten. Deswegen, ich sage immer zur Kirche in Not, vergelt Gott. Ohne die Kirche in Not kann ich meine Pastoralarbeit gut machen. Also, die Unterstützung, die Kirche in Not, ist sehr, sehr wichtig für uns. Meine Wissen und ist sehr arm. Und bei uns gibt es keine Kirchensteuer. Die Priester leben nur von Spenden. Ja, wie gesagt, nur für Almosen. Und die Leute sind arm. Sie können nicht viel geben. Die Leute, sie haben keine Missintentionen. Aber die Kirche in Not unterstützt uns.
1: Ja, Bischof Bruno, ganz herzlichen Dank für dieses Gespräch und auch für Ihre ermutigenden Worte über die Hilfe von Kirche in Not. Dieses Lob geben wir natürlich sehr gerne an unsere Wohltäterinnen und Wohltäter weiter. Und gerade an Ihrem Bistum sieht man ja auch, diese Hilfe trägt Früchte. Man sieht immer wieder, trotz aller Armut, trotz der Bedrohung durch Boko Haram, und auch trotz vieler Sorgen erlebt die Kirche in ihrer Region, aber auch an vielen anderen Orten Afrikas Wachstum, auch Glaubensfreude und lebendige Gemeinden. Und ich denke, das macht Mut und vor allen Dingen auch uns hier in Deutschland. Danke, Herr Bischof, nochmal für diese Einblicke in das Leben Ihres Bistums im Norden Kameruns und Ihnen weiterhin Gottes reichen Segen für Ihren Dienst und für all die Menschen, die Ihnen anvertraut sind. Und ganz zum Schluss darf ich Sie noch um den Segen für unsere Hörer bitten.
0: Natürlich, zuerst in Deutsch und auch in mein Französisch. Meine Muttersprache, der Herr sei mit euch.
2: Und mit deinem Geist.
0: Er segne euch, der allmächtige Gott, der Vater und der Sohn und der Heilige Geist.
2: Amen.
0: Amen. Le Seigneur soit avec vous. Que Dieu Tout-Puissant vous bénisse, le Père et le Fils et le Saint-Esprit.
2: Amen. Amen.
1: Das war Bischof Bruno Atteba aus dem Norden Kameruns hier bei Weltkirche aktuell auf Radio Horeb und Radio Maria. Wenn Sie mehr über die Arbeit von Kirche in Not in Kamerun erfahren möchten, etwa über die Unterstützung von Flüchtlingen, die Ausbildung von Priestern oder die Hilfe für Gemeinden in den Grenzregionen zu Nigeria, dann finden Sie weitere Informationen auf der Internetseite www.kircheinnot.de. Und wir bleiben bei unserem Blick auf die Weltkirche. Gleich verraten wir Ihnen, was das Pfingstfest und der Heilige Geist mit der Arbeit von Kirche in Not zu tun haben. Und wir sprechen mit Florian Ripka, dem Geschäftsführer von Kirche in Not Deutschland, auch über die dramatische Lage im Sudan, einem der größten und zugleich oft vergessenen Krisenherde Afrikas.

0: 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Sie haben das Magazin Weltkirche aktuell eingeschaltet. An diesem Pfingstwochenende finden deutschlandweit wieder zahlreiche Pfingstfestivals statt. Mit dabei ist auch das weltweite päpstliche Hilfswerk Kirche in Not. Und dazu begrüße ich jetzt am Telefon Florian Ripka, den Geschäftsführer der deutschen Sektion. Hallo, grüß Sie, Herr Ripka.
1: Hallo, Herr Niggewöhner.
0: Herr Ripka, was gibt Ihnen gerade am Pfingstsonntag der Gedanke von Pfingsten für Ihre Arbeit mit verfolgten Christen? Gibt es da für Sie einen Zusammenhang?
1: Ja, auf alle Fälle. Weil, also ich vergleiche dann immer Pfingsten, also als Gegenbild zur babylonischen Sprachverwirrung. In Babel haben sich die Leute nicht mehr verstanden. Am Pfingsten predigt Petrus und alle verstehen ihn. Das ist schon auch ein Bild für unsere Zeit, denke ich irgendwie. Wir haben so viele Kriege, so viele Krisen, so viel einander nicht verstehen wollen, jetzt nicht nur auf sprachlicher Ebene, sondern halt auch auf politischer Ebene. Eine große Zerrissenheit ist festgestellt bei uns im Land, in der ganzen Welt. Aber der Heilige Geist bewirkt, dass Angst, Grenzen, Trennung überwunden wird. Und genau das sehen wir auch bei Kirche in Not. Weil Christen aus Afrika, Asien, aus dem Nahen Osten findet derselbe Glaube. Also wenn man da in die Heilige Messe geht, in dem katholischen Ritus, dann ist das, wie wenn man bei uns geht. Und verfolgte Christen zeigen auch eine beeindruckende Hoffnung und das Zeugnis der verfolgten Christen verbindet auch. Also ich denke, Pfingsten und verfolgte Kirche, notleidende Kirche, das Zeugnis der notleidenden Kirche, es passt super zusammen.
0: Um den Heiligen Geist geht es auch bei den Pfingstfestivals, die jedes Jahr Tausende von Menschen anziehen. Was macht aus Ihrer Sicht diese Treffen aus und warum ist auch Kirche in Not dort vertreten?
1: Also wir sehen dort eine große Offenheit von jungen Menschen für Glaubens- und allgemein für Sinnfragen. Viele junge Leute, aber auch Junggebliebene, suchen nach Orientierung und nach authentischen Glaubenszeugnissen. Und ja, also besonders bewegend habe ich auch empfunden bei den einigen Malen, wo ich auch schon dabei war, sind ja Berichte von Christen aus der Weltkirche, aus Nigeria, Syrien, Pakistan und der Ukraine. Also als von Menschen, die trotz Verfolgung an ihrem Glauben festhalten. Und was mir auch immer sehr gut gefällt, das sind dann die persönlichen Gespräche über den Glauben, aber auch über den Wert zum Beispiel von Religionsfreiheit und dass man seinen christlichen Glauben ausleben kann, aber auch die weltweite Solidarität. Es gibt viele Workshops und Begegnungen. Wir bieten das auch an zum Thema verfolgte Christen und Weltkirche. Und es bewirkt ein ganz starkes Pfingsterlebnis. Menschen aus unterschiedlichen Ländern und Lebenssituationen erleben da eine Einheit im Glauben.
0: Wenn man Ihnen, das heißt Kirche in Not, an diesem Wochenende begegnen möchte, wo wäre das möglich?
1: Ja, Kirche in Not ist es bei mehreren Pfingstfestivals vertreten. Wir sind zum Beispiel in Auber Bad Aibling, das ist in Oberbayern, am 23. und 24. Mai. In Hilders, das ist in der Nähe von Fulda, am 22. bis 25. Mai. Dort wird sogar über Radio Horeb übertragen. Und ein größeres Pfingstfestival gibt es in Regensburg am 23. bis 25. Mai. Die Teilnahme ist offen für alle und es sollen besonders junge Erwachsene und Familien angesprochen sich fühlen. Wir haben dort Infostände, es gibt die Möglichkeit zum Gespräch, Workshops, Gebetszeiten und ich lade alle ein, dahin zu kommen und sich am Pfingsten mit dem Heiligen Geist beschenken zu lassen.
0: Heilige Geist und Weltkirche, das haben Sie schon erläutert, wie das zusammenhängt. Und

0: Ihre Hauptaufgabe ist natürlich die Unterstützung verfolgter und notleidender Christen weltweit. Und da sind Sie ja ständig auch mit Berichten aus Krisenregionen befasst. Und ein Land, auf das Sie in diesen Tagen besonders aufmerksam machen, auch in Ihrer Medienarbeit, ist der Sudan. Warum denn gerade jetzt?
1: Ja, der Sudan erlebt eine der größten humanitären Krisen weltweit zurzeit. Es sind Millionen Menschen auf der Flucht und wir bekommen das oft gar nicht so mit. Es gibt zerstörte Städte, die Versorgung ist zusammengebrochen und der Konflikt erhält unserer Meinung nach international viel zu wenig Aufmerksamkeit. Familien, Kinder, religiöse Minderheiten sind natürlich wieder am meisten betroffen und es besteht die reale Gefahr, dass die Menschen vergessen werden. Aber es ist eine, wie gesagt, der größten Tragödien der Gegenwart und wir müssen unbedingt schauen, dass im Sudan die Aufmerksamkeit darauf gerichtet wird, dass jeder, der etwas bewirken kann, das auch tut.
0: Sie stehen in engem Kontakt mit Projektpartnern vor Ort. Was erzählen Ihnen die Christen im Sudan derzeit über ihren Alltag?
1: Ja, also generell ist der Alltag geprägt von Angst und Unsicherheit der Leute. Viele Familien, also vor allem auch die Christlichen, sind geflohen, mussten wieder fliehen. Also es ist kein einmaliger Vorgang. Sie müssen ständig im Land ihren Ort wechseln, um nicht in Gefahr zu geraten. Kirchen und kirchliche Einrichtungen sind beschädigt und geplündert worden. Es gibt einen Mangel an Nahrung, Wasser, Strom, Medikamenten, also an dem Grundlegenden. Aber die Kirche bleibt oft der Ort der Hoffnung, der Gemeinschaft und wo man einfach hingehen kann. Es ist immer wieder das Gleiche, wenn Regierungen versagen, springt die Kirche ein und die Kirche in Not kann da unterstützen durch die Hilfe unserer Wohltäterinnen und Wohltäter. Dann möchte ich mich an der Stelle auch nochmal ganz, ganz herzlich dafür bedanken. Die Priester und Ordensleute organisieren Gebet und Hilfe, konkrete Hilfe. Und viele Christen sagen uns auch, der Glaube gibt uns die Kraft, nicht zu verzweifeln. Und das ist tatsächlich die Verzweiflung eine ganz, ganz große Gefahr im Sudan in dieser enormen und wenig bekannten Krise.
0: Was sind denn eigentlich die tieferen Ursachen dafür, dass Länder wie der Sudan, aber auch viele andere afrikanische Staaten eigentlich nie zur Ruhe kommen?
1: Ja, also es ist ein Mix an Ursachen, die sehr komplex miteinander verwogen sind. Also es geht einmal um Machtkämpfe. Es geht immer um Macht. Politische Macht, gesellschaftliche Macht, wirtschaftliche Macht. Es gibt auch ethnische Spannungen, ganz klar. Es gibt sehr viel Korruption im Land und es gibt die Armut. Die Armut lässt natürlich gerade junge Menschen sehr schnell auf die schiefe Bahn geraten, wenn sie verführt werden, wenn sie ein bisschen Geld bekommen, wenn sie ein Maschinengewehr bekommen, ein Motorrad, dann sind sie gleich jemand und können dann natürlich aufs Übelste manipuliert werden von Terrorgruppen, von paramilitärischen, von militärischen, von Warlords. Waffenhandel zum Beispiel ist auch ein Thema, der die Konflikte verschärft. Es ist ein Kampf um Rohstoffe, Wasser und Land. Und immer sehen wir auch in solchen Ländern, dass die staatlichen Strukturen relativ schwach sind und es fehlen die Perspektiven. Zunächst brauchen wir eine Perspektive auf Frieden, dann brauchen wir eine Perspektive auf Bildung, eine Perspektive auf Sicherheit, auf Gesundheit, generell auf ein ganz normales Leben. Und wenn das alles nicht stattfindet, sind die Leidtragenden immer erst die einfachen Menschen und die Minderheiten. Aber generell kann man sagen, der ganzen Bevölkerung im Sudan geht es sehr, sehr schlecht.
0: Sie haben gerade die Kirche schon als Hoffnungsträgerin bezeichnet und trotz aller Gewalt berichten Sie auch immer wieder, auch im Sudan, von beeindruckenden Glaubenszeugnissen. Gibt es da eine Geschichte, die Sie besonders bewegt hat?
1: Ja, uns hat ein echt bewegendes Beispiel einer Lehrerin erreicht, die trotz Krieg und Gefahr den Unterricht fortgesetzt hat. Also ihre Aussage war, die Kinder dürfen nicht auch noch ihre Zukunft verlieren. Es sind zwar Schulen zerstört, Familien geflohen, aber es muss trotzdem die Hoffnung weitergegeben werden. Und ich finde, dieser Einsatz für die nächste Generation, für die Kinder, das ist ja nicht nur so, dass da mal die Schule ausfällt für ein, zwei Tage, sondern die werden komplett von der Bildung abgeschnitten. Und was wird aus solchen Menschen? Ich habe solche Schicksale vorskizziert von perspektivlosen, nicht ausgebildeten jungen Menschen, die dann ganz leicht in die Hände von diesen terroristischen, kriminellen, dschihadistischen Banden verfallen. Also es zeigt aber auch, wie stark der Glaube Menschen auch tragen kann, die einfach daran festhalten, ihre Pflicht zu erfüllen. Und das finde ich ganz, ganz beeindruckend.
0: Blicken wir noch ein bisschen weiter auf den Nahen Osten, eine Region, die für Kirche in Not auch besonders wichtig ist. Viel Hilfe fließt dorthin. Kirche in Not verfügt sogar über ein Büro im Libanon. Was hören Sie denn dort von den Kontaktpersonen, vielleicht etwas jenseits der Nachrichten, was man nicht so in der Tagesschau hört und sieht?
1: Ja, also es ist vor allem eine große Erschöpfung und Unsicherheit festzustellen. Es geht einfach nicht weiter. Also immer wieder, wir können ja Gesetze eigentlich eher aus Syrien, aber auch aus dem Libanon und der Grenzregion hören wir auch immer wieder, wir können überhaupt nichts mehr planen. Wir können unser Leben nur noch von einem Tag auf den anderen leben. Die ständige Angst vor weiterer Eskalation ist berechtigt, ist da, zermürbt die Menschen. Und viele Christen fragen sich halt, ob sie bleiben können. Und ich kann es niemandem verdenken, der dann sagt, nein, wenn ich die Möglichkeiten, die finanziellen und auch die Kontakte habe, warum sollte ich das Land nicht verlassen? Sie wollen einfach das Beste für ihre Familien. Und dort ist es sehr, sehr gefährlich. Aber auch gleichzeitig sehen wir einen starken Zusammenhalt. Also die Kirchen helfen mit Schulen, Lebensmitteln und Seelsorge vor allem auch. Denn ja, von selbst finanziert sich da gar nichts mehr. Also es ist kein Geld da. Die Inflation ist unglaublich groß. Die Kosten für die einfachsten Lebensmittel übersteigen das Einkommen der ganz normalen Menschen. Aber immer wieder sagen uns unsere Projektpartner, auch unser Büro in Beirut, dass es wichtig ist, zu wissen, dass die Menschen weltweit für sie beten. Und sie versprechen das auch. Und diese Brücke der Liebe, die ja so typisch für Kirche in Not ist, wir beten für die Projektpartner, wir geben unsere Gaben für sie, sie geben das Gebet zurück, sie beten für uns, sie sehen auch unsere Glaubensnot. Das möchte ich hier auch nochmal betonen. Das ist ein Kreislauf und das ist eigentlich auch, wenn man so sagen kann, auch sehr schön zu sehen, dass es auch in solchen Krisensituationen trägt.
0: Ja, Herr Rübker, kommen wir zum Schluss noch einmal zurück zu Pfingsten, unserem Ausgangsgedanken. Wenn Sie all das jetzt zusammendenken, zusammenfassen, also jetzt viele junge Menschen hier bei uns in Deutschland, Österreich auf diesen Festivals und eben die Christen in den Krisengebieten, was lernen Sie, was können wir daraus lernen, persönlich über den Heiligen Geist?
1: Also ich denke, das wichtigste Erlebnis oder meine wichtigste Erkenntnis für mich persönlich, und ich übertrage es auch gerne auf die ganze Welt, ist, dass wir auf den Heiligen Geist nicht verzichten können. Also der Heilige Geist, das Gebet um den Geist Gottes ist keine Option, sondern eine notwendige Voraussetzung, dass wir unser Leben auf die Reihe kriegen. Wie soll man denn solche Konflikte wie im Libanon oder auch im Sudan oder aber auch die Zerrissenheit bei uns im Land lösen mit rein menschlichen Gedanken? Und wer sagt denn überhaupt, dass wir das sollen, dass wir das ohne Gottes Hilfe und ohne Gottes Beistand, der ja nun mal der Heilige Geist ist, schaffen sollen? Also ich denke irgendwie, wenn wir den Heiligen Geist nicht erflehen, wenn wir uns nicht um ihn bemühen, dann ist es so, als ob wir den Stecker aus der Steckdose ziehen. Wir alle kennen diese Beispiele, was der Heilige Geist ist. Aber diese Verbindung zu Gott, der die Quelle alles Guten ist, wenn wir uns davon kappen, dann brauchen wir uns ja keine Alternativen suchen, weil die gibt's nicht. Also ich denke, der Heilige Geist ist enorm wichtig. Und ich finde es auch immer so beeindruckend, so viel Not, wie es auf der Welt gibt, gibt es bestimmt auch Menschen, die bereit sind zu helfen. Also im Nächsten, in den Gelegenheiten, die sie haben, indem sie ihre Gaben teilen, indem sie Zeit haben für andere, ein gutes Ohr geben. Und auch das ist für mich der Heilige Geist, der durch die Menschen wirkt und sie das Gute tun lässt. Und davon können wir von Kirche in Not ganz, ganz viel erzählen, denn so viele Leute tun Gutes und auch kann mit Sicherheit Radio Horeb auch ganz viel davon erzählen. Denn der Heilige Geist wirkt, es kommt etwas Gutes dabei heraus und wir können auf gar keinen Fall ohne ihn. Also ich lade Sie alle ein, um den Heiligen Geist zu beten für sich selbst und natürlich auch für diejenigen, die über Krieg und Frieden entscheiden können.
0: Herr Rübker, vielen Dank für das Gespräch und Ihnen ein gesegnetes Pfingstfest.
1: Dankeschön Ihnen auch, Herr Niggewöhner, und allen Zuhörerinnen und Hörern natürlich auch.
0: Das war Florian Rübker, Geschäftsführer von Kirche Not Deutschland, über die Pfingstfestivals an diesem Wochenende und die aktuelle Lage im Sudan und im Nahen Osten. Wo Sie Kirche in Not an diesem Pfingstwochenende begegnen können, finden Sie im Terminbereich auf der Internetseite www.kircheinnot.de. Und noch ein Hinweis, Radio Horeb überträgt auch heute wieder live vom Pfingstfestival in Hilders bei Fulda. Gleich geht es hier ab 9.15 Uhr mit Lobpreis und geistlichen Impulsen weiter. Und um 15.30 Uhr hören Sie ein Glaubenszeugnis von André Stiefenhofer, dem Pressesprecher von Kirche in Not. Bitte beachten Sie dazu auch die Programmhinweise. Das war Weltkirche aktuell. Am Mikrofon war Ihr Volker Niggewöhner. Ich wünsche Ihnen allen ein gesegnetes Pfingstfest.
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0: 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Bei uns geht es nun weiter mit einer Sendung aus der Reihe Erzählung.
1: Wie Johannes Paul II. Erinnert, als er sie zur Mitpatronin Europas ernennt, hat die Jungfrau aus Siena ohne Vorbehalt ihr ganzes Leben für die Kirche eingesetzt. Ihren geistigen Kindern gegenüber bezeugt die heilige Katharina von Siena auf dem Totenbett: Denkt stets daran, geliebte Kinder, dass ich mein Leben für die heilige Kirche hingegeben habe. Und damit ein herzlich willkommen in der Erzählung bei Radio Horeb. Wir hören weiter aus dem Leben der heiligen Katharina von Siena durch ein Buch von Louis de Wohl mit dem Titel »Ein Mädchen aus Siena«. Heute in der 27. Folge mischt Katharina wieder im Weltgeschehen mit. Sie befindet sich wieder in Pisa. Die Stadt steht unter Belagerung der Weißen Kompanie unter der Leitung von John Hogwood, der in Italien auch als Agutto bekannt war. Katharina bittet nun darum, dass sie zu einer Unterredung mit diesem grausamen Feldherrn gehen darf. Der Bischof von Pisa verbietet es ihr. Also entsenden sie Fra Raimund und Fra Bartolomeo, um einen Brief von Katharina zu übersenden. Agutto soll seine Truppen abziehen und sich in den Dienst Christi stellen lassen, um die Ungläubigen von den heiligen Städten zu vertreiben. Tatsächlich lässt sich der Heerführer darauf ein und zieht seine Truppen ab. Viola von der Burg liest heute wieder für uns aus dem Buch »Ein Mädchen aus Siena«.

Ser Piero jubelte über den Bescheid Augutos, Katharina nicht. »Ich bin froh, dass er wegen des Lösegeldes Vernunft annahm. Ich bin froh, dass er nicht auf Seiten der Rebellen kämpfen will. Aber ich will ihn überhaupt nicht hier in Italien haben. Ich will Frieden in Italien haben.« Die Rebellion machte Fortschritte. Innerhalb von 2 Wochen wehte die rote Flagge mit dem Wort Libertas darauf in 80 Städten. Die 8 Kriegsherren waren Virtuosen im Gewinnen von Verbündeten, und was ihnen mehr als alles andere half, war der Hass aller Italiener gegen die französischen Legaten des Papstes. Man sagte Katharina, dass der Papst ein neues Konsistorium in Avignon abhalten wolle. »Wir brauchen dringend neue Kardinäle«, nickte sie. »Aber Gott gebe, dass der Heilige Vater die richtigen Männer wählt und nicht nur Franzosen und Familienmitglieder.« Sie ging nach Lucca, um diese Stadt in ihrem Entschluss zu bestärken, sich nicht den Rebellen anzuschließen, und sie hatte Erfolg. Florenz schickte zwar den berühmten Redner Donato Barbadori dorthin und auch nach Pisa, aber Katharinas Einfluss behielt die Oberhand. Immerhin ging Città di Castello zu den Rebellen über, desgleichen Gubbio, Forli, Todi, Viterbo und schließlich auch Perugia. Alessia, Francesca Gori und Lisa Colombini waren in Tränen aufgelöst. Die Brüder ließen die Köpfe hängen. Katharina sagte düster: »Milch und Honig.« Sie sahen sie verwundert an. »Dies ist Milch und Honig«, wiederholt sie, »im Vergleich zu dem, was noch kommen wird.« Empfindsam wie er war, spürte Fra Raymond, dass dies nicht einfach Pessimismus war. Es steckte mehr dahinter. Sie wusste. Er erschauerte. »Was könnte noch schlimmer sein?« fragte er mit leiser Stimme. Sie sah an ihm vorbei ins Leere. »Dies ist die Rebellion der Laien«, sagte sie. »Aber es wird die Zeit kommen, da der Klerus rebelliert, und die Kirche wird gespalten sein.« Wie vom Donner gerührt, verstummten sie und schwiegen eine lange Zeit. Am folgenden Tage kehrten sie nach Siena zurück. Vom Mangiaturm wehte eine große Fahne im Wind. Sie war blutig rot und auf ihr stand in großen Lettern das Wort Libertas geschrieben. Die Liste der neuen Kardinäle kam heraus. Fra Tommaso Caffarini brachte Schwester Katharina die Nachricht, und als sie seinen Gesichtsausdruck sah, sank ihr das Herz. »Wie viele?« fragte sie. 9. »Wie viele Italiener?« 1. »Lieber Gott, lieber Gott!« »Und ein Spanier«, fuhr Fra Tommaso fort. »Alle anderen sind Franzosen, 3 davon Verwandte des Papstes. Und 1 der 3 ist der Abt von Mamucci.« »Nun wird Pisa fallen«, sagte Katharina, »und Lucca auch, ganz Italien.« Sie richtete sich auf. »Fra Tommaso, schreib bitte einen Brief für mich.« Der Mönch setzte sich hin und nahm Pergament und Feder zur Hand. »An seine Heiligkeit Papst Gregor den 11., diktierte sie, »in Avignon.« »Ich möchte in euch einen Obstbaum voll süßer, reifer Früchte sehen«, las Prälat Malherbe laut und mit Gusto vor, »der auf dem fruchtbaren Boden der Selbsterkenntnis gepflanzt ist.« Der Papst lächelte leutselig, und Leutseligkeit stand seinem schönen, empfindsamen Gesicht gut an. Aus der Zimmerecke, wo Madame Elise de Beaufort-Touraine mit Kardinal Robert von Genf Schach spielte, ertönte ein Lachduett. »Mein liebster Onkel«, rief Madame, »verratet uns, wer ist der Verfasser dieser reizenden Epistel?«
Die Augen des Prälaten baten um Erlaubnis, die Frage beantworten zu dürfen, und als Gregor der Elfte sie mit einem kleinen Achselzucken erteilte, sagte er: »Es ist der Anfang eines sehr langen Briefes. Von der Hand einer Schwester, Katharina Benincasa, von den Schwestern vom dritten Orden des heiligen Dominikus in Siena.« »Eine Nonne«, rief Madame erstaunt, »und sie möchte, dass der heilige Vater ein Fruchtbaum sei. Für sie ist das doch auf jeden Fall verbotene Frucht.« Der Kardinal warf lachend den Kopf zurück. »Ich habe von dieser Frau schon viel gehört«, meinte der Papst nachdenklich. »Viele scheinen sie für eine Heilige zu halten.« »Heilige«, lächelte Madame maliziös, »sollten Fruchtbäumen aus dem Wege gehen.« »Mein Neffe Gérard Dupuy steht schon seit längerer Zeit mit ihr im Briefwechsel«, fuhr Gregor der Elfte fort. »Ihre Briefe scheinen ihn zu amüsieren, den armen Jungen.« »Warum nennt ihr ihn einen armen Jungen?«, fragte Kardinal Robert von Genf. »Ihr habt ihm doch gerade erst den roten Hut verliehen, eine recht nette Beförderung für den Abt von Marmoutier.« »Gewiss, und ich hoffe, es wird ihm nützen. Er hat in der letzten Zeit so viele Enttäuschungen erlebt, sogar in Lebensgefahr war er. In Perugia hätten sie ihn fast getötet, 4 seiner Priester haben sie ermordet.« »Italien steht unter einem Fluch«, behauptete der Kardinal. »Ich wünschte, ihr ließet mich den Plan ausführen, von dem ich euch gestern sprach, Eure Heiligkeit.« »Was für ein Plan?«, fragte Madame und hob neugierig die reizende kleine Stupsnase. »Politik, liebste Nichte«, wich der Papst aus, »ein sehr gefährliches und langweiliges Geschäft. Was will die gute Schwester von uns, Malherbe?« »Sie beginnt mit einer Art Predigt, Euer Heiligkeit. Selbsterkenntnis als eine Notwendigkeit zur Herbeiführung von Hass gegen sich selbst. Ein solcher Hass wiederum notwendig, da Eigenliebe die Frucht am Baume tötet. Wer in sich selbst verliebt ist, kann nur Böses tun. Er ist wie ein Weib, das totgeborene Kinder zur Welt bringt.« »Was für ein ödes Geschwätz«, meinte Madame gelangweilt. »Wozu so etwas an den Papst schreiben?«, fiel der Kardinal ein. »Schon gut«, sagte Gregor der Elfte. »Weiter, Malherbe. Lest die folgenden Sätze im Original oder besser noch, übersetzt sie so genau als möglich ins Französische. Das Italienisch meiner Nichte ist nicht allzu gut und ich habe mein eigenes schon halb vergessen.« »Wenn ein solcher Mann über anderen steht, wird er Böses tun«, übersetzte Malherbe. »Denn wegen seiner Eigenliebe und der Menschenfurcht, die ihn infolge seiner Selbstsucht befallen hat, ist die heilige Gerechtigkeit in ihm tot. Er sieht seine Untertanen Sünden begehen, doch er verweist sie nicht und tut, als sähe er nichts. Oder wenn er ihnen Verweise gibt, tut er es mit so viel Lauheit und Teilnahmslosigkeit, dass es keine Folgen hat. Und schließlich klebt das Laster nur fester an ihnen als zuvor. Stets ist er bemüht, niemandem Wehe zu tun und keinen Widerspruch zu erregen. Und warum? Weil er nur sich selbst sucht. Wenn man die Wunde nicht mit Feuer und Eisen ausbrennt, sondern nur eine Salbe darauf tut, so heilt man sie nicht, sondern vergiftet alles und führt nur zu oft den Tod herbei.« »Das ist gar nicht so schlecht«, warf der Kardinal schmunzelnd ein. »Was ich gesagt habe, Euer Heiligkeit.« »Ja, aber wen meint sie eigentlich?«, sagte Gregor, »nach dem zu urteilen, was sie an meinen Neffen schrieb, offenbar nicht die Rebellen, sondern meine Legaten und Gouverneure.«
In diesem Falle solltet ihr sie nach ihrem eigenen Rezept behandeln und sie in ein besonders strenges Kloster stecken, Euer Heiligkeit, bemerkte der Kardinal trocken, eines, in dem die Nonnen keine Briefe schreiben dürfen. Was sagt sie nochmal, Erb? Sie fordert Euer Heiligkeit auf, mit dem Gebrauch von Salben aufzuhören, sagte der Prälat und zog scherzhaft eine Augenbraue hoch. Sie nennt euch einen blinden Hirten, der ein Arzt sein sollte, aber nur um seine eigene Bequemlichkeit besorgt ist. Eine Frechheit, fiel ihm Madame ins Wort, und der weder das Messer der Gerechtigkeit noch das Feuer der brennenden Liebe kennt. Sie vergleicht euch mit dem Mietling, der nicht daran denkt, die ihm anvertrauten Schafe zu retten, sondern sie dem Wolf überlässt oder gar selbst verspeist. Sie sagt, einen Augenblick, hier ist es. Ich wünschte, ihr wäret jener gute und wahre Hirt, der sein Leben für die Ehre Gottes und das Heil der ihm anvertrauten Kreaturen hingäbe. Sie gehört öffentlich ausgepeitscht, zischte Elise de Beaufort-Touraine wütend. Sie gibt Euer Heiligkeit den Rat, eure Liebe von euch und den euren abzuwenden, ohne Rücksicht auf Freunde und Verwandte und irdische Besitztümer. Eine Unverschämtheit, rief Madame. Sie hat gut reden. Sie hat ja keine Besitztümer zu verlieren. Sie beschwört den Erlöser, fuhr Prälat Malherb fort. Sie ruft Wehe über die Bischöfe und Hirten, die blind und stolz und vergnügungssüchtig sind. Sie beschwört Papst Gregor den Großen als Vorbild für jene, die seinen Namen tragen. Sie meint also mit all dem, Eure Heiligkeit, sagte der Kardinal, es ist nicht zu glauben. Sie ermahnt Euer Heiligkeit zu tun, was sie sagt, fuhr der Prälat unbeirrt fort, und sich nicht einschüchtern zu lassen, sondern wie ein Mann zu handeln in diesem gegenwärtigen Sturm, der von jenen korrupten Mitgliedern der Kirche, den Rebellen, verursacht worden ist. Ah, murmelte der Papst und richtete sich auf. Sie ist also doch nicht auf der Seite der Rebellen. Sie würde sich natürlich nicht getrauen, es zuzugeben, meinte Madame verächtlich. Sie hat mehr als das gewagt, glaube ich, wandte der Kardinal ein. Was sagt sie sonst noch? Fragte der Papst ruhig. Sie beschwört Euer Heiligkeit, nochmals tapfer zu sein und sich zu der heiligen und heiß erwünschten Rückkehr nach Rom zu entschließen, sagte der Prälat, den Brief studierend, das Banner des Heiligen Kreuzes aufzurichten, das allein zum Frieden führt. Ein Schlag ins Gesicht der Rebellen mit ihrer roten Flagge, unterbrach Gregor mit Spannung. Weiter. Die Rebellen aufzufordern, eine heilige Waffenruhe einzuhalten, fuhr der Prälat fort, und den Krieg stattdessen ins Land der Ungläubigen zu tragen. Es folgt eine beredte Bitte zu kommen und Euer Heiligkeit unglücklichen Kindern Trost zu bringen, die euch mit so viel Sehnsucht und Liebe erwarten. Dann eine andere Bitte. Euer Heiligkeit möge an die Städte Lucca und Pisa schreiben, die sich bisher noch nicht den ständigen Drohungen der Toskanischen Liga gebeugt haben. Wer ist denn das? Fragte Madame. Florenz und seine Verbündeten, erklärte der Kardinal. Und hier ist noch ein anderer Satz. Über Eure Heiligkeit, Konsistorium. Sie sagt, wie ich höre, habt ihr Kardinäle ernannt. Ich glaube, es würde mehr zu Gottes Ehre gereichen und auch für euch besser sein, wenn ihr stets darauf sähet, dass diese Männer dessen würdig sind.
Sind sie es nicht, so wäre es ein großes Verbrechen gegen Gott und verderblich für die heilige Kirche. Dann könntet ihr euch nicht mehr wundern, wenn Gott uns straft und geißelt. Das wäre nur gerecht. Ich flehe euer Heiligkeit an, mutig zu tun, was ihr tun müsst, in der Furcht Gottes. Und schließlich noch ein Satz, in dem sie weitere Briefe verspricht und um den Segen eurer Heiligkeit bittet. Anscheinend ist die gute Schwester mit eurer Wahl von Kardinälen nicht ganz einverstanden, meinte Robert von Genf. Ich muss gestehen, ich bin völlig einer Meinung mit meiner reizenden Schachpartnerin. Diese kleine Nonne ist die unverschämteste Person, von der ich je gehört habe. Der Erzbischof von Pisa schreibt, er sehe in ihr eine Frau von heiliger Dreistigkeit, sagte der Papst. Ich weiß nicht, wie weit es mit der Heiligkeit her ist, gab der Kardinal zurück, aber für den Rest stehe ich ein. Ich möchte wissen, was sie wirklich ist, murmelte Gregor der Elfte gedankenvoll. Eine Fanatikerin, kam es verächtlich von Madame, und eine religiöse Wichtigtuerin. Es sind Geschichten im Umlauf, sagte Gregor, nach denen sie Leute geheilt haben soll, sogar Pestkranke. Ich glaube kein Wort davon, entschied Madame. Wunder mag es früher einmal gegeben haben, aber heutzutage sind sie hoffnungslos überlebt. Und wer braucht schon Wunder? Ihr anscheinend edle Dame beim Schachspiel, scherzte der Kardinal. Wie soll ich es mir sonst erklären, dass euer schwarzer Springer plötzlich auf einem Feld steht, wo er meine Königin bedroht? Madame ließ ein silbernes Lachen hören. Und ich hatte so gehofft, ihr würdet die kleine Umstellung nicht merken, Euer Eminenz. Ich werde tun, was Schwester, wie heißt sie doch, so streng verurteilt und vorgeben, ich habe es nicht bemerkt, lächelte der Kardinal. Aber ich ziehe jetzt mit dem Turm hierher. Schach. Oh, was ist eure Meinung über sie, Malherb? Fragte der Papst. »Eure Heiligkeit wünschten, dass ich den Brief vorlese«, antwortete der Prälat. »Mir hätte es genügt, ihn gleich wegzuwerfen. Die arme Schwester schreibt Briefe in dieser Tonart an fast jedermann. Man sollte vielleicht ihre Vorgesetzten darauf aufmerksam machen, dass sie kaum in der Lage sein wird, ihren geistlichen Pflichten nachzukommen, wenn sie weiter so viele Briefe schreibt.« Der Papst machte eine ungeduldige Handbewegung. »An dieser Frau ist etwas, das mich neugierig macht«, bekannte er, »Reform des Klerus, Rückkehr nach Rom und ein Kreuzzug. Diese drei Dinge haben mich schon beschäftigt, als ich zu meinem Amt erwählt wurde. Genau das wollte ich tun. Es ist so viel geschehen, was es unmöglich machte. Und jetzt kommt sie und erinnert mich daran. Sie ist vielleicht mein eigenes Gewissen. Vielleicht ist sie das schreibende Gewissen der christlichen Welt. Euer Heiligkeit ist außerordentlich milde gegen jemand, der so viele heftige Worte gegen euch findet, sagte Malherb nicht ohne Schärfe. Wenn man Schwester Katharina Benincasa reden hört, könnte man fast meinen, Gott habe nur einen einzigen treuen Diener, Schwester Katharina Benincasa. Auf jeden Fall ist es Wahnsinn, an einen Kreuzzug zu denken, so wie die Dinge in Italien jetzt liegen, erklärte der Kardinal und sah von seinem Schachbrett auf. Die hübsche Elise war noch nicht schachmatt, sie hätte sich einstweilen aus der Gefahr herausgeschlängelt. Solange die eigene Burg brennt, hat man kein Recht, an die Eroberung der des Nachbarn zu denken. Für eine wahre Reform besteht zurzeit keine Hoffnung,
gab der Papst zu. Für eine Rückkehr nach Rom ebenso wenig. Aber nach Pisa und Lucca werde ich noch heute schreiben, wie es Schwester Katharina vorschlägt. Pisa, Lucca, der Kardinal zuckte die Achseln. Florenz ist der Urheber der Rebellion. Auf Florenz kommt es an. Denkt an meinen gestrigen Vorschlag. Euer Heiligkeit, je eher ihr mir eure Einwilligung gebt, desto besser. Wir verlieren kostbare Zeit. Lasst mich wenigstens die nötigen Vorbereitungen treffen. Der Fall Florenz kommt in der nächsten Woche zur Verhandlung, erwiderte der Papst. Würdet ihr da nicht lieber zugegen sein? Doch, knurrte der Kardinal, schon um eure sanften Ratgeber daran zu hindern, christliche Milde und Nachsicht zu empfehlen. In dem Punkt bin ich ganz auf Seiten von Schwester Katharina. Keine Salben mehr für die Rebellen. Feuer und Eisen. So war es doch. Schwester Katharina hat nichts von Krieg gegen die Rebellen geschrieben, wandte Gregor ein. Es mag wohl dazu kommen, aber es gibt auch noch andere Waffen. Keine, die so wirksam sind, nicht gegen diese Banditen. Sie und nur sie sind an allem schuld. Schach, Euer Eminenz, zwitscherte Lise de Beaufort-Touraine und streckte sich behaglich. Und matt, fügte sie mit einem reizenden Lächeln hinzu. Am 11. Februar beschloss das Konsistorium, Florenz ein Ultimatum zu stellen. Alle Anführer der Rebellen, 59 an der Zahl, wurden aufgefordert, spätestens Ende März vor dem Papst in Avignon zu erscheinen. Sollten sie nicht Folge leisten, ganz gleich unter welchem Vorwand, so würde der Papst das Interdikt über die Stadt verhängen.

0: Wie wird Florenz mit dieser Bedrohung umgehen? Ein Interdikt ist keine Kleinigkeit. Es ist die Vorstufe zur Exkommunikation. In ganz Florenz dürfen dann keine Sakramente mehr gespendet werden. Kann Katharina auch in dieser Situation wieder wundersam wirken? Hören Sie gerne weiter in unserer Erzählung bei Radio Horeb, wenn Viola von der Burg aus dem Buch liest »Ein Mädchen aus Siena«. Das war die Erzählung bei Radio Horeb, »Hören mit dem Herzen«.
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0: When we were crying and praying.
1: Wenn wir weinen und beten.
0: Jesus also is crying now.
1: Dann weint Jesus jetzt
0: as
1: mit
0: he was
1: uns.
0: Crying with the Martha and Mary.
1: So wie er mit Maria und Martha geweint hat.
0: And then Jesus asked Martha.
1: Und Jesus hat Martha gefragt.
0: Where you have put, buried your brother.
1: Wo hast du deinen Bruder begraben?
0: And Martha told.
1: Und Martha hat gesagt.
0: Come and see, Lord.
1: Komm und sieh, Herr.
0: And so let us also tell Jesus.
1: So sagt auch ihr Jesus.
0: Come and see, Lord.
1: Komm und sieh, Herr.
0: Come with me, Lord.
1: Komm mit mir, Herr.
0: To the whole of my life.
1: In mein Leben.
0: And heal me from all the problems caused from the very moment of our birth till this time.
1: Und heile mich von allem, was passiert ist vom Moment meiner Empfängnis an bis
0: what
1: heute.
0: What happened in our past?
1: Was immer in deiner Vergangenheit passiert
0: ist, Jesus.
1: Ist für Jesus Gegenwart.
0: Today, now,
1: heute, jetzt,
0: he can take away.
1: Kann er das wegnehmen.
0: He has no past or future.
1: Er hat keine Vergangenheit und keine Zukunft.
0: Everything is present for him.
1: Alles ist Gegenwart für ihn.
0: With that faith, let us tell Jesus to come with us.
1: In diesem Glauben bitte Jesus mit
0: now,
1: dir zu kommen.
0: Close our eyes.
1: Schließe deine Augen
0: and see Jesus in our front.
1: Und sieh Jesus, der vor dir steht.
0: Jesus, is here.
1: Jesus ist hier.
0: We cannot see,
1: du kannst ihn so nicht sehen, aber du kannst ihn dir
0: catch
1: vorstellen.
0: Hold of his hand.
1: Nimm seine Hand
0: and tell Jesus,
1: und sag ihm,
0: come, Lord,
1: komm Herr,
0: come with me.
1: Komm mit mir
0: and heal me
1: und heile mich
0: from all the problems.
1: Von all diesen Problemen.
0: Let us take Jesus from the very moment of our birth till this time in our life.
1: Nimm Jesus mit durch dein ganzes Leben.
0: And walk back with Jesus.
1: Geh zurück mit Jesus.
0: And see Jesus is walking now.
1: Und sieh, wie Jesus neben
0: Let
1: dir geht.
0: Let us go with Jesus to the place when we were in the womb of the mother.
1: Geh mit Jesus an den Ort, wo du im Bauch deiner Mutter bist.
0: And,

0: let us walk with Jesus.
1: Geh mit Jesus.
0: And tell Jesus to heal us.
1: Und bitte Jesus, dass
0: all
1: er dich heilt.
0: Happened when we were in the womb of the mother.
1: Von all dem, was passiert ist in der Zeit.
0: And Jesus is walking with you.
1: Jesus geht mit dir.
0: See that Jesus loves you.
1: Sieh, wie Jesus dich liebt.
0: Jesus loves us.
1: Jesus liebt
0: dich. He's the one who died for us.
1: Er ist derjenige, der für dich gestorben
0: ist. Tenderly.
1: Er liebt dich so zärtlich.
0: And he doesn't want anybody to cry.
1: Und er will nicht, dass du weinst.
0: He has come to heal us.
1: Er ist gekommen, um dich zu heilen.
0: To save us.
1: Er ist gekommen, um dich zu retten von allen Problemen.
0: And that is why he is calling even now.
1: Und darum ruft er bis
0: come
1: jetzt.
0: To me.
1: Komm zu mir.
0: All that have any problem.
1: Alle, die ihr Probleme
0: My
1: haben.
0: Did not die for me.
1: Dein Vater ist nicht für
0: My
1: dich gestorben.
0: Did not die for me.
1: Deine Mutter ist nicht für
0: Nobody
1: dich gestorben.
0: Died for me.
1: Niemand ist für dich gestorben.
0: Only Lord, you have died for me.
1: Nur Herr, du bist
0: And
1: für mich gestorben.
0: Love.
1: Und das ist die größte
0: you
1: Liebe.
0: Are the one who loves me more
1: du
0: than
1: bist derjenige,
0: else.
1: Der mich mehr liebt als sonst
0: Give me
1: irgendjemand.
0: That faith, Lord.
1: Gib mir diesen Glauben, Herr.
0: And Lord, I thank you for your love.
1: Herr, ich danke dir für deine Liebe.
0: Jesus, is human.
1: Jesus ist menschlich.
0: That human love.
1: Spüre diese menschliche
0: Experience
1: Liebe.
0: That human love.
1: Empfinde diese
0: Jesus
1: menschliche Liebe.
0: Loves us so much.
1: Jesus liebt dich
0: and
1: so
0: so
1: sehr.
0: He embraces you and kisses you.
1: Und er umarmt dich und er küsst
0: Feel
1: dich.
0: That love.
1: Spüre diese Liebe.
0: And walk with Jesus.
1: Und geh mit ihm.
0: He says to everyone,
1: er sagt das zu
0: my
1: dir.
0: Dear daughter,
1: meine liebe Tochter.
0: My dear son,
1: mein lieber Sohn.
0: Don't cry.
1: Weine nicht.
0: Even if your mother forget you,
1: auch wenn deine Mutter dich vergisst.
0: I will not forget you.
1: Ich werde dich nicht
0: you
1: vergessen.
0: Are my child.
1: Du bist mein
0: I
1: Kind.
0: Who created you.
1: Ich habe dich geschaffen.
0: I have a great plan for you.
1: Und ich habe einen großen Plan für
0: I
1: dich.
0: Make you happy.
1: Ich werde dich glücklich
0: I came
1: machen.
0: From heaven to make you happy.
1: Ich bin vom Himmel gekommen, um dich glücklich zu machen.
0: And Jesus is walking with us.
1: Jesus geht mit dir.
0: Now we have reached the place when we were in the womb of the mother.
1: Jetzt bist du an dem Ort, wo du im Leib deiner Mutter bist.
0: See your family.
1: Sieh deine Familie.
0: See your father and mother.
1: Sieh deinen Vater und
0: See
1: deine Mutter.
0: See the house where you were in the womb of the, when we were in the womb of the mother.
1: Sieh das Haus, in dem deine Mutter lebt mit da in der Schwangerschaft.
0: And Jesus is standing in front of you.
1: Jesus steht da.
0: Don't hate your father or mother.
1: Hasse deinen Vater oder deine Mutter nicht.
0: Jesus has selected your father and mother.
1: Jesus hat deine Eltern ausgesucht.
0: Anything that they have done.
1: Was immer sie getan haben.
0: It's all because they do not know.
1: Das haben sie getan, weil sie nicht wussten, was sie tun.
0: And pray for them.
1: Vergib ihnen und bete für
0: As
1: sie.
0: Jesus was praying.
1: So wie Jesus gebetet
0: Father,
1: hat.
0: Forgive them, for they do not know.
1: Vater, vergib ihnen, denn sie wussten nicht,
0: Jesus
1: was sie tun.
0: Is enough.
1: Jesus allein genügt.
0: Anything that happened because of our father or mother.
1: Was immer wegen deiner Eltern passiert
0: When we were in the womb of the mother,
1: als du noch im Leib deiner Mutter
0: Jesus
1: warst.
0: Can correct now.
1: Jesus kann das jetzt
0: He
1: gut
0: can
1: machen.
0: Take away all these problems
1: er kann all diese Probleme
0: from our
1: wegnehmen.
0: Conscious, subconscious, unconscious
1: aus deinem
0: mind.
1: Bewusstsein, Unterbewusstsein und
0: and
1: Unbewusstsein.
0: Fill us with your love and
1: und erfüllt dich
0: love
1: mit
0: and
1: seiner Liebe und seiner Freude.
0: That faith simply, pray to Jesus.
1: In diesem Glauben bete zu Jesus.
0: And see that you are in the womb of the mother.
1: Und sieh, wie du im Leib deiner Mutter bist.
0: And Tell Jesus,
1: und sag Jesus,
0: Lord Jesus,
1: Herr Jesus,
0: when I was in the womb of the mother,
1: als ich im Bauch meiner Mutter
0: because
1: war,
0: of my father or mother,
1: wegen meinem Vater oder wegen meiner
0: many
1: Mutter,
0: things might have happened.
1: Sind da vielleicht viele Dinge passiert.
0: Lord, save me.
1: Herr, rette mich.
0: I love my father and mother.
1: Ich liebe meine Eltern.
0: I bless my father and mother.
1: Ich segne meine Eltern.
0: Whatever happened because of them,
1: was immer wegen ihnen passiert
0: you can
1: ist,
0: correct me, Lord.
1: Du kannst das gut
0: Lord,
1: machen,
0: have
1: Herr.
0: Mercy on me.
1: Herr, erbarme dich.
0: Heal me from all sickness.

0: the mother.
1: Was immer passiert ist, dass du im Bauch deiner Mutter warst.
0: I can correct.
1: Ich mache es gut.
0: I have selected your father and mother.
1: Ich habe deine Eltern ausgesucht.
0: Don't hate them.
1: Hasse sie nicht.
0: Anything that they have done without knowledge.
1: Sie haben das getan, weil sie nicht wussten, was sie
0: here
1: tun.
0: Now.
1: Ich bin jetzt hier.
0: Because you are praying,
1: und weil du betest,
0: I correct you.
1: Werde ich es gut machen.
0: Be happy.
1: Sei glücklich.
0: And Jesus is taking away all the problems caused to your father or mother.
1: Jesus nimmt jetzt alles fort, was deine Eltern getan haben.
0: Which are in our conscious, subconscious, unconscious mind.
1: Was deinen Geist im Bewusstsein, Unterbewusstsein und Unbewusstsein belastet.
0: Jesus is healing you.
1: Jesus heilt dich.
0: He's taking away everything.
1: Er nimmt das alles weg.
0: And he fills our mind and heart with his love and joy.
1: Und er füllt deinen Geist mit seiner Liebe und seiner Freude.
0: Feel that love.
1: Spüre diese Liebe.
0: And he embraces you and kisses you.
1: Er umarmt dich und er küsse dich.
0: And he says,
1: und er sagt,
0: be happy.
1: Sei glücklich.

0: Jesus is doing miracles now.
1: Jesus tut jetzt Wunder.
0: Which no doctor, no medicine, no psychologist can do.
1: Er tut, was kein Arzt und kein Medikament tun kann.
0: Believe and thank Jesus.
1: Glaube das und danke
0: Jesus.
1: The more
0: we thank Jesus, will do more miracles.
1: Je mehr du dankst, umso mehr Wunder wird Jesus tun.
0: Now let us go with Jesus forward.
1: Geh jetzt weiter mit Jesus.
0: Concentrate on Jesus.
1: Konzentriere dich auf
0: Jesus. Do not allow him to go away from you.
1: Erlaube ihm nicht, dass er weggeht.
0: Catch hold of his hand.
1: Nimm ihn an der Hand.
0: And walk with Jesus to the place when we were delivered.
1: Und geh mit ihm an den Ort deiner Geburt.
0: Maybe in the hospital.
1: Vielleicht ins Krankenhaus.
0: Or in the house.
1: Oder zu Hause.
0: Go to that place.
1: Geh an diesen Ort.
0: And don't hate anyone.
1: Und hasse niemanden.
0: Jesus is walking with you.
1: Jesus geht mit dir.
0: He is waiting outside to see you.
1: Er wartet, dass du zur Welt kommst.
0: From the very from all eternity.
1: Seit aller Ewigkeit.
0: From the eternity, Jesus knows you.
1: Kennt Jesus dich.
0: Jesus knows us.
1: Er kennt uns.
0: He knows your name.
1: Er kennt deinen Namen.
0: Everything he knows.
1: Alles kennt er.
0: And he wants to see you with body.
1: Und er will sehen, wie du als Mensch geboren wirst.
0: This is why he selected your father and mother.
1: Darum hat er deine Eltern auserwählt.
0: And that Jesus is waiting to see you outside.
1: Jesus steht da und wartet, dass du geboren wirst.
0: And see the problems when you were delivered by your mother.
1: Zeig ihm die Probleme, die waren bei deiner Geburt.
0: See the people who helped the mother.
1: Sieh die Leute, die deine Mutter
0: betreuen. Or anybody.
1: Den Arzt, die Hebamme.
0: And the pain she had.
1: Und sieh die Schmerzen
0: and
1: deiner
0: the
1: Mutter.
0: Or anything.
1: Sieh, was für Hass da
0: or
1: war.
0: Anything that happened that time.
1: Die Angst oder was
0: If
1: immer
0: you
1: passiert
0: remember,
1: ist.
0: Tell Jesus,
1: wenn du das dich
0: and
1: erinnerst,
0: Jesus will heal you.
1: Dann sag es Jesus,
0: Don't
1: er wird dich heilen.
0: Anyone.
1: Hasse niemanden.
0: Always forgive.
1: Vergib immer.
0: And tell Jesus to bless everyone.
1: Und bitte Jesus, dass er alle segnet.
0: When, if you don't forgive,
1: wenn du nicht vergibst,
0: God will not heal you.
1: Wird Gott dich nicht heilen.
0: When God is here,
1: Gott ist hier.
0: When Jesus is here,
1: wenn Jesus hier
0: why
1: ist,
0: should we hate?
1: Warum solltest du hassen?
0: We simply forgive.
1: Vergib einfach.
0: We simply obey.
1: Wir gehorchen.
0: And Jesus will heal you.
1: Jesus wird dich heilen.
0: And now Jesus is receiving you into his arms.
1: Jesus
0: in his
1: empfängt dich jetzt in seine Hände.
0: Feel that love.
1: Spüre seine Liebe.
0: Jesus is so very happy to see you with
1: Jesus
0: body.
1: Ist so glücklich, dass du zur Welt kommst.
0: And you are in the hand of Jesus now.
1: Du liegst jetzt in den Armen von Jesus.
0: And he is healing every problem.
1: Und er heilt alles.
0: He embraces you and kisses you.
1: Er umarmt dich und er
0: He's
1: küsst
0: so
1: dich.
0: Happy to see you.
1: Er ist so glücklich, dass du da bist.
0: And let us feel that love.
1: Spüre diese Liebe.
0: Feel that healing.
1: Spüre die Heilung.
0: Jesus heals all the problems that caused that time.
1: Jesus heilt jetzt alle Wunden dieser Zeit.
0: Let us thank Jesus for all the healings.
1: Danke Jesus für all die Heilungen.
0: Danke Jesus, preis
1: Danke Jesus, preis Jesus. Danke Jesus, preis
0: Jesus.
1: Danke Jesus, preis Jesus. Danke Jesus, preis
0: Jesus.
1: Danke Jesus, preis Jesus. Danke Jesus, preis Jesus. Danke Jesus, preis Jesus. Danke Jesus, preis Jesus.
0: Let us go forward with Jesus.
1: Geh weiter mit Jesus.
0: And show the problems which caused from the very moment of the birth till 5 years of age.
1: Und zeige ihm, was passiert ist vom Zeitpunkt deiner Geburt bis ins Alter von 5 Jahren.
0: Concentrate on Jesus.
1: Konzentriere dich ganz auf Jesus.
0: And tell our problems.
1: Und sag ihm, was passiert
0: Some
1: ist.
0: Some of us did not get the love from the Father.
1: Manche haben nicht

0: die Liebe ihres Vaters bekommen.
1: Jesus will give that love now.
0: Jesus wird dir jetzt diese Liebe geben.
1: Don't hate.
0: Hasse ihn nicht.
1: They have done without knowledge.
0: Er wusste nicht, was er tat.
1: Because of the death of the father.
0: Vielleicht ist dein Vater gestorben.
1: Or ignorance of the father.
0: Oder er war sich einfach nicht bewusst.
1: Drunkenness of the father.
0: Oder er war Alkoholiker.
1: Or poverty of the father.
0: Oder er war arm.
1: Or because of any other reason.
0: Oder es gab irgendwelche anderen Gründe.
1: If he could not give the real love for you.
0: Wenn er dir nicht die Liebe geben konnte,
1: Jesus
0: die du wolltest. Dann ist Jesus jetzt hier.
1: It is Jesus who gave the love for your father.
0: Jesus hat deinem Vater Liebe gegeben.
1: God is love.
0: Gott ist Liebe.
1: And that love he can give right now.
0: Und diese Liebe kann er dir jetzt
1: Don't
0: geben.
1: Hate your father
0: Hasse deinen Vater nicht.
1: We simply pray for them.
0: Bete für ihn.

0: Let us always pray like Jesus.
1: Bete immer wie Jesus.
0: Father, forgive them, for they do not know.
1: Vater, vergib ihnen, denn sie wissen nicht, was sie tun.
0: Now Jesus is taking you like a father.
1: Jesus nimmt dich jetzt wie ein Vater in die Arme.
0: And he gives the real fatherly love.
1: Und er gibt dir jetzt alle Liebe eines
0: he
1: Vaters.
0: Embraces you and kisses you.
1: Er umarmt dich und er küsst
0: all
1: dich.
0: That you did not get from your father,
1: alles, was du nicht von deinem Vater bekommen
0: he is
1: hast,
0: giving right now.
1: Jesus gibt es dir jetzt.
0: Feel that love.
1: Spüre diese Liebe.
0: And thank Jesus.
1: Und danke Jesus.
0: Also Jesus can bring your father in front of you.
1: Jesus bringt jetzt deinen Vater
0: see
1: vor
0: your
1: dich.
0: Father.
1: Sieh deinen Vater.
0: He is standing in front of you.
1: Er steht vor dir.
0: And this, and now he is, if he could not give the real love,
1: wenn er dir nicht seine Liebe geben konnte,
0: he's sorry now.
1: Dann tut es ihm jetzt leid.
0: And he's asking pardon from
1: und
0: you.
1: Er bittet dich um Vergebung.
0: Let us simply forgive him.
1: Vergib ihm einfach.
0: And Jesus is giving you to your father now.
1: Jesus gibt dich jetzt in die Arme deines Vaters.
0: And your father takes you now.
1: Dein Vater umarmt dich.
0: And he gives you the real love.
1: Und er gibt dir jetzt die wahre Liebe,
0: not give before.
1: Die er dir vorher nicht geben konnte.
0: Feel that love.
1: Spüre seine Liebe.
0: And thank your father.
1: Und danke deinem Vater.
0: If he has given real love before,
1: wenn er dir seine Liebe geben konnte vorher,
0: thank him for all the love.
1: Dann danke ihm jetzt dafür.
0: If some of us did not get the real love from the mother,
1: manche haben von ihrer Mutter keine Liebe bekommen.
0: Don't hate anyone.
1: Hasse sie nicht.
0: She has done without knowledge.
1: Sie wusste nicht, was sie tut.
0: And Jesus is here.
1: Jesus ist hier.
0: He is the one who gives love to everyone.
1: Er ist derjenige, der die Menschen liebt.
0: And he can give that love even now.
1: Und er kann dir jetzt diese Liebe geben.
0: So don't hate your mother.
1: So hasse deine Mutter
0: or anybody.
1: Nicht. Oder sonst jemanden.
0: Jesus will correct everything.
1: Jesus wird alles gut machen.
0: Now tell that your problem to Jesus.
1: Erzähle Jesus, was passiert ist.
0: And if your mother has given you real love,
1: und wenn deine Mutter dich geliebt hat,
0: thank her.
1: Dann danke ihr.
0: Now Jesus is taking you like and give you the motherly love.
1: Jesus umarmt dich und gibt dir die Liebe einer Mutter.
0: Feel that love and thank Jesus.
1: Spüre diese Liebe und danke Jesus.
0: And Jesus is bringing your mother also in front of you.
1: Jesus bringt jetzt deine Mutter zu dir.
0: See your mother.
1: Sieh deine Mutter.
0: And Jesus is handing over to your mother.
1: Jesus gibt dich in die Arme deiner Mutter.
0: Now she, if she could not give the love,
1: wenn sie dir keine Liebe geben konnte,
0: she's very sorry now.
1: Dann tut es ihr jetzt so
0: and
1: leid.
0: She also is asking pardon
1: und auch
0: from
1: sie
0: you.
1: Bittet dich um Vergebung.
0: Let us simply forgive her.
1: Vergib ihr einfach.
0: And now she gives all the love which she could not give before.
1: Jetzt gibt sie dir alle Liebe, die sie dir nicht
0: and
1: geben konnte.
0: And kiss you.
1: Sie umarmt dich und sie küsst
0: feel
1: dich.
0: That love.
1: Spüre ihre Liebe.
0: And thank your father and mother.
1: Und danke deinen Eltern.
0: And thank Jesus.
1: Und danke Jesus.
0: Also Jesus brings his mother.
1: Jesus bringt jetzt seine Mutter.
0: Our heavenly mother Mary.
1: Unsere himmlische Mutter Maria.
0: And she is standing in front of you.
1: Sie steht vor dir.
0: And Jesus entrusts you.
1: Und Jesus gibt sie dir.
0: And give you to the motherly hand.
1: Er gibt dich jetzt in die Hände seiner Mutter.
0: A child cannot grow without a mother.
1: Ein Kind kann ohne eine Mutter nicht wachsen.
0: So also for the spiritual life especially.
1: So ist das auch im spirituellen Leben.
0: We cannot grow without a mother.
1: Wir können nicht wachsen ohne eine Mutter.
0: And also she can help in anything.
1: Maria kann dir in allem helfen.
0: She is the mother of God.
1: Sie ist die Mutter
0: her
1: Gottes.
0: Prayer will be heard more than anybody else.
1: Ihr Gebet wird mehr erhört als jedes andere.
0: And let us entrust Jesus gives you to the heavenly mother's hand.
1: Jesus gibt dich jetzt in die Hände seiner Mutter.
0: And Mary is taking you right now.
1: Maria nimmt dich jetzt in
0: and
1: ihre Arme.
0: She is very happy.
1: Sie ist so glücklich.
0: And she embraces you and kisses you.
1: Sie umarmt dich und sie küsst dich.
0: Feel that love.
1: Spüre ihre Liebe.
0: And thank her also.
1: Und danke ihr.

Danke, Jesus, für alle Liebe, die er jetzt gibt. Durch deinen Vater, deine Mutter und Maria. Danke ihm.

0: Let us go forward with Jesus Christ again.
1: Geh weiter mit Jesus Christus.
0: From the 5 years of 12 years of age.
1: Vom Alter von 5 Jahren bis zu 12 Jahren.
0: That time what happened, you may remember something.
1: Vielleicht erinnerst du dich an Dinge, die in dieser Zeit passiert
0: sind. Walk with Jesus.
1: Geh mit Jesus.
0: And show your problems.
1: Und zeig ihm, was passiert ist.
0: And tell Jesus to heal you.
1: Und bitte Jesus, dass er dich heilt.
0: Jesus is walking with you.
1: Jesus geht mit dir.
0: And show your problem.
1: Zeig ihm die Probleme,
0: your fear,
1: die Ängste.
0: Some people might have misused you.
1: Vielleicht hat dich jemand missbraucht.
0: And don't hate anyone.
1: Hasse niemanden.
0: Bad friends.
1: Schlechte Freunde haben dich vielleicht zur Sünde verführt. Und vielleicht hast du deswegen schlechte Gewohnheiten angenommen. Auch sie wussten nicht, was sie tun. Vergib ihnen und bete für alle. Wir wollen auch sie retten. So bete für sie. Vater, vergib ihnen, denn sie wussten nicht, was sie tun.
0: Und
1: bitte Jesus, dass er auch ihre Seelen rettet.
0: And show the problems.
1: Geh mit Jesus und zeig ihm die Probleme.
0: Some people might have seen a spider.
1: Vielleicht hast du Angst bekommen vor Spinnen oder andere Ängste entwickelt. Erzähle Jesus, wo deine Ängste sind und wo du Sorgen hast.
0: Bad habits,
1: deine schlechten Gewohnheiten,
0: which you have started or developed.
1: Die da vielleicht angefangen haben.
0: Jesus is walking with you.
1: Jesus geht mit dir.
0: Tell Jesus to bless everyone.
1: Bitte Jesus, dass er alle segnet.
0: Let us think about all that he have done good for us.
1: Denke auch an alles, was Gutes
0: good
1: war.
0: Friends.
1: An die guten Freunde.
0: And also especially tell Jesus to bless our father and mother.
1: Und bitte Jesus, dass er deine Eltern segnet.
0: They have done so much things to grow you.
1: Sie haben so viel gemacht, damit du wachsen kannst.
0: How much money and sufferings.
1: Wie viel Geld und Opfer haben sie gebracht?
0: Let us tell Jesus to bless them.
1: Bitte Jesus, dass er sie segnet.
0: Let us tell Jesus to bless our parish priest.
1: Bitte Jesus, dass er deinen Gemeindepriester segnet, der dich getauft hat.
0: And let us tell Jesus to bless our bishop.
1: Und bitte Jesus, dass er deinen Bischof segnet,
0: who confirmed you.
1: Der dich gefirmt hat.
0: And let us thank Jesus for everything.
1: Und danke Jesus für alles.
0: Let us tell Jesus to bless our teachers.
1: Bitte Jesus, dass er deine Lehrer segnet,
0: who have educated us.
1: Die dich erzogen haben.
0: Let us tell Jesus to bless all our benefactors.
1: Bitte Jesus, dass er alle Menschen segnet, die dir Gutes getan haben.
0: Who helped us to grow.
1: Die Menschen, die dir geholfen haben zu wachsen.
0: And who have done good things for us.
1: Und die Gutes getan
0: and
1: haben.
0: Don't hate anyone.
1: Hasse niemanden.
0: Let us tell Jesus to bless everyone, good and bad and enemies.
1: Bitte Jesus, dass er alle segnet, die Guten
0: Jesus
1: und die Schlechten.
0: Enough for us.
1: Jesus allein genügt.
0: Jesus will correct everything now.
1: Jesus wird jetzt alles gut
0: machen. Anything that in your conscious, subconscious, unconscious mind.
1: Was immer in deinem Bewusstsein, Unterbewusstsein und Unbewusstsein
0: Jesus
1: ist.
0: Jesus is enough.
1: Jesus genügt.
0: He embraces you and kisses you.
1: Er umarmt dich und er küsst
0: and
1: dich.
0: He says, my dear son,
1: und er sagt, mein lieber Sohn,
0: daughter,
1: meine liebe Tochter,
0: I love you,
1: ich liebe dich.
0: Because you are praying.
1: Weil du betest,
0: I correct everything.
1: Werde ich jetzt alles gut
0: and
1: machen.
0: I bless you.
1: Und ich segne
0: and
1: dich.
0: Bless everyone.
1: Ich segne alle.
0: He fills our mind with his love and joy.
1: Er füllt deinen Geist mit seiner Liebe und seiner
0: feel
1: Freude.
0: That love.
1: Spüre diese Liebe.
0: And let us thank Jesus.
1: Und danke, Jesus.
0: Danke, Jesus. Preis
1: danke, Jesus. Preis dir, Jesus. Danke, Jesus. Preis dir, Jesus. Danke, Jesus. Preis dir, Jesus. Danke, Jesus. Preis dir, Jesus. Danke, Jesus. Preis dir, Jesus. Danke, Jesus. Preis dir, Jesus.
0: Let us go forward with Jesus again.
1: Geh noch einmal weiter mit Jesus.
0: After 12 to marriage life.
1: In die Phase von Alter von 12 Jahren bis zur Eheschließung. Oder bis zu dem Zeitpunkt, wo du im Seminar oder ins Kloster gegangen bist.
0: And that time was very dangerous.
1: Das war eine sehr gefährliche Zeit.
0: After 12 you felt sexual love.
1: Und nachdem du 12 wurdest, hast du sexuelle Gefühle entwickelt.
0: If you were not careful,
1: und wenn du nicht vorsichtig
0: and your
1: warst
0: parents were not careful,
1: und deine Eltern nicht aufgepasst
0: you might
1: haben,
0: have done so many sins,
1: dann hast du vielleicht so viele Sünden begangen,
0: sins.
1: Sexuelle Sünden. Und wenn du jetzt daran denkst, dann schämst du dich und es tut dir leid.
0: And walk with Jesus all the time.
1: Geh mit Jesus in dieser
0: and
1: Zeit.
0: Show the problems.
1: Und zeig ihm die Probleme.
0: And Tell Jesus to correct now.
1: Und bitte Jesus, dass er es gut macht.
0: Loves you.
1: Jesus liebt dich.
0: Forgive everything.
1: Er wird dir alles vergeben.
0: He has already forgiven.
1: Er hat es dir schon vergeben.
0: And don't hate anyone.
1: Hasse niemanden.
0: Show your bad friends.
1: Zeig ihm deine schlechten
0: bad
1: Freunde,
0: circumstances,
1: die schlechten Umstände,
0: who led you to sin,
1: die dich zur Sünde verleitet haben.
0: You might have led some people to sin.
1: Vielleicht hast du auch Menschen zur Sünde verführt.
0: To bless them.
1: Bitte Jesus, dass
0: And
1: er sie segnet.
0: Jesus to save everyone.
1: Und bitte Jesus, dass er alle rettet.
0: Don't hate anyone.
1: Hasse niemanden.
0: They have done without knowledge.
1: Sie wussten nicht, was sie tun. Zeige ihm alles, was passiert ist in dieser Zeit.
0: Boys might have cheated the girls.
1: Vielleicht haben dich Jungs betrogen.
0: The girls might have cheated the boys.
1: Vielleicht haben dich Mädchen betrogen.
0: And some people might have become pregnant.
1: Vielleicht bist du schwanger geworden und hast abgetrieben.
0: And all kinds of things which you have done.
1: Was immer passiert ist.
0: And when you think back,
1: wenn du daran denkst,
0: you feel sorry.
1: Fühlst du dich vielleicht traurig.
0: You are unhappy.
1: Du bist unglücklich.
0: Now, don't worry.
1: Mach dir keine
0: Anything
1: Sorgen.
0: That happened in your, which are all in your conscious, subconscious, unconscious mind.
1: Was immer in deinem Bewusstsein, Unterbewusstsein und
0: Jesus
1: Unbewusstsein ist, Jesus wird es heilen.
0: He has already forgiven your sins.
1: Er hat dir schon deine Sünden vergeben.
0: Let us ask once more.
1: Bitte ihn noch einmal.
0: Ask pardon from God.
1: Bitte ihn noch einmal um
0: For
1: Vergebung.
0: All the sins we have committed.
1: Für alle Sünden, die du getan hast.
0: Jesus has already forgiven.
1: Jesus hat dir schon vergeben.
0: And he forgives again.
1: Und er vergibt dir wieder.
0: And show your problems caused in the college.
1: Zeig ihm die Probleme an der Schule oder in der Universität.
0: And all the problems which disturb you right now.
1: Alle Probleme, die dich jetzt belasten.
0: Tell Jesus everything.
1: Erzähl Jesus alles.
0: Jesus is walking with you.
1: Jesus geht neben dir.
0: And he says, my dear son, my dear daughter.
1: Und er sagt, mein lieber Sohn, meine liebe Tochter.
0: I was that time also with you.
1: Auch da war ich bei dir.
0: Because of your age.
1: Aber wegen deines
0: you
1: Alters.
0: Did not mind me.
1: War ich dir egal.
0: You did not think about me.
1: Du hast nicht an mich gedacht.
0: Now because you are praying.
1: Und jetzt betest du.
0: I forgive you all your sins.
1: Ich vergebe dir all
0: I
1: deine Sünden.
0: Everything.
1: Ich mache alles gut.
0: And I love you.
1: Ich liebe dich.
0: I embrace you and kiss you.
1: Ich umarme dich und ich küsse
0: Feel
1: dich.
0: That love.
1: Spüre diese
0: and
1: Liebe.
0: Jesus accepts you.
1: Jesus nimmt dich an.
0: Again as his child.
1: Wieder als sein Kind.
0: And let us start a new life.
1: Beginne ein neues Leben.
0: Tell Jesus to give all the graces to start a new life.
1: Bitte Jesus um alle Gnaden, damit du ein neues Leben beginnen kannst.
0: And to do good for the people.
1: Und Gutes tun
0: and
1: kannst.
0: Never to do sin again.
1: Und nie wieder sündigen musst.
0: Jesus is blessing you.
1: Jesus segnet dich
0: and
1: jetzt.
0: He heals you.
1: Und er heilt dich.
0: And he forgives everything.
1: Er vergibt dir alles.
0: And he, let us be happy.
1: Sei glücklich.
0: He fills our mind with his love.
1: Erfüllt deinen Geist mit seiner Liebe und seiner Freude. Spüre diese Liebe.
0: Jesus loves you.
1: Jesus liebt dich.

0: Some of us after the youth.
1: Manche haben nach ihrer Jugend
0: have joined the seminary,
1: sind ins Seminar eingetreten.
0: Some have joined the convent,
1: manche sind ins Kloster gegangen.
0: And from that time onwards till this time,
1: und von diesem Zeitpunkt an bis heute,
0: think about all the problems, tell Jesus, walk with Jesus.
1: Denk daran, was passiert ist.
0: And tell Jesus to heal you.
1: Und auch nach der Ehe. Bittet
0: this,
1: Jesus, dass er euch heilt.
0: Also pray for the priests and the sisters and the bishops.
1: Beten wir alle für die Priester und die Bischöfe und die Schwestern und für den Heiligen Vater.
0: Let us pray for everyone.
1: Wir wollen für sie beten.
0: And some of us have married.
1: Manche haben geheiratet.
0: And others can pray for the married people also.
1: Wir wollen auch für die Ehepaare beten.
0: And show the problems you caused in your marriage.
1: Zeig Jesus, was passiert ist in deiner Ehe.
0: And the sorrow,
1: das Leid,
0: the joy,
1: die Freude.
0: Everything you show.
1: Zeig ihm alles.
0: And the problems caused by your father or mother.
1: Zeig die Probleme, die deine Eltern verursacht
0: or
1: haben.
0: Your, relatives,
1: oder die Verwandtschaft.
0: Or your friends,
1: oder die Freunde.
0: And don't hate anyone.
1: Hasse niemanden.
0: Jesus is here now.
1: Jesus ist jetzt
0: He's
1: hier.
0: Enough for us.
1: Er genügt.
0: And Jesus will correct everything.
1: Jesus wird alles gut machen.
0: Show the problems and sorrows,
1: zeig ihm die Probleme und das Leid,
0: and that caused during the marriage,
1: die in der Ehe geschehen sind.
0: After the marriage,
1: nach der Eheschließung,
0: the financial problem,
1: die Probleme der finanziellen Probleme.
0: When the children came,
1: dann die Kinder,
0: the problems of the children,
1: die Probleme mit den Kindern,
0: the sicknesses of the children,
1: die Krankheiten,
0: and your problems,
1: und deine Probleme.
0: And all that people whom you met,
1: und alle Menschen, die du getroffen
0: and all
1: hast,
0: have done so many bad things with you,
1: alle, die dich verletzt haben,
0: and so many people have done harm to you,
1: so viele haben dir Schlechtes
0: when
1: getan.
0: You think of all these people,
1: und wenn du an diese Menschen denkst,
0: sorry,
1: dann bist du traurig,
0: you feel hatred,
1: und du empfindest Hass.
0: Show everything,
1: zeig alles, Jesus,
0: and don't hate anyone,
1: und hasse niemanden.
0: And Jesus to bless everyone.
1: Bitte Jesus, dass er alle segnet.
0: Everyone has done without knowledge.
1: Sie alle wussten nicht, was
0: let
1: sie
0: us
1: tun.
0: Pray for everyone.
1: Bete für sie.
0: Father, forgive them, for they do not know.
1: Vater, vergib ihnen, denn sie wussten nicht, was sie tun.
0: Everyone.
1: Bitte Jesus, dass er alle segnet.
0: Jesus is enough.
1: Jesus allein genügt.
0: Take away all these problems from our
1: und er wird all diese Probleme aus deinem Geist fortnehmen.
0: And he is healing you right now.
1: Er heilt dich jetzt.
0: He is walking with you.
1: Er geht mit dir.
0: Walk with Jesus everywhere.
1: Geh mit Jesus überall hin.
0: Up to this time.
1: Bis zum heutigen Zeitpunkt.
0: When we became old,
1: du bist vielleicht älter geworden.
0: The old people wanted to get the love from the children.
1: Und du hast dir die Liebe deiner Kinder gewünscht.
0: And if anyone is sorry,
1: und vielleicht bist du jetzt traurig.
0: Tell your problem.
1: Erzähle Jesus
0: and pray
1: davon.
0: For your children.
1: Und bete für deine Kinder.
0: And don't hate them.
1: Hasse sie nicht.
0: And, Jesus is walking with you.
1: Jesus geht neben dir.
0: He is telling to everyone,
1: er sagt dir,
0: my dear daughter, my dear son,
1: meine liebe Tochter, mein lieber Sohn,
0: I was with you.
1: Ich war bei dir.
0: I bless you.
1: Ich segne dich.
0: I heal you.
1: Ich heile dich.
0: And Jesus embraces you and kisses you.
1: Jesus umarmt
0: and
1: dich und er küsst
0: everything
1: dich.
0: Up to this time.
1: Er vergibt alles, was passiert
0: and
1: ist.
0: He bless you now.
1: Er segnet dich jetzt.
0: And he is blessing everyone.
1: Und er segnet jeden.
0: And let us receive the love and joy he is giving to everyone.
1: Empfange die Freude und den
0: He's
1: Frieden.
0: Healing you.
1: Er heilt dich.
0: Taking all your problems from the conscious, subconscious, unconscious mind.
1: Er nimmt alle Probleme fort aus deinem Bewusstsein, Unterbewusstsein und
0: feel
1: Unbewusstsein. Spüre seine Liebe
0: and the healing
1: und die Heilung.
0: And thank Jesus.
1: Und danke, Jesus.
0: Now Jesus wants to bless everyone.
1: Jesus möchte jetzt jeden segnen.
0: So let us all kneel down and receive his blessing.
1: So lasst uns alle niederknien und seinen
0: Jesus
1: Segen
0: wants
1: empfangen.
0: To come to everyone.
1: Jesus möchte zu jedem hinkommen.
0: And he's going to heal you.
1: Und er wird euch heilen.
0: Danke, Jesus. Praise
1: danke, Jesus. Preiste Jesus. Danke, Jesus. Preiste Jesus.
0: Danke, Jesus.
1: Preiste Jesus. Danke, Jesus. Preiste Jesus.
0: Danke, Jesus.
1: Danke, Jesus. Preiste Jesus. Danke, Jesus. Preiste Jesus. Jesus.

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0: Im Namen des Vaters und des Sohnes und des Heiligen Geistes.
1: Amen.
0: Vater unser im Himmel, geheiligt werde dein Name. Dein Reich komme, dein Wille geschehe, wie im Himmel, so auf Erden.
2: Unser tägliches Brot gib uns heute und vergib uns unsere Schuld, wie auch wir vergeben unseren Schuldigern. Und führe uns nicht in Versuchung, sondern erlöse uns von dem Bösen. Amen.
0: Gegrüßet seist du, Maria, voll der Gnade, der Herr ist mit dir. Du bist gebenedeit unter den Frauen, und gebenedeit ist die Frucht deines Leibes, Jesus.
3: Heilige Maria, Mutter Gottes, bitte für uns Sünder, jetzt und in der Stunde unseres Todes. Amen.
0: Ich glaube an Gott, den Vater, den Allmächtigen, den Schöpfer des Himmels und der Erde, und an Jesus Christus, seinen eingeborenen Sohn, unseren Herrn, empfangen durch den Heiligen Geist, geboren von der Jungfrau Maria, gelitten unter Pontius Pilatus, gekreuzigt, gestorben und begraben, hinabgestiegen in das Reich des Todes, am dritten Tage auferstanden von den Toten, aufgefahren in den Himmel. Er sitzt zur Rechten Gottes des allmächtigen Vaters. Von dort wird er kommen, zu richten die Lebenden und die Toten.
3: Ich glaube an den Heiligen Geist, die heilige katholische Kirche, Gemeinschaft der Heiligen, Vergebung der Sünden, Auferstehung der Toten und das ewige Leben. Amen.
0: Ewiger Vater, ich opfere dir auf den Leib und das Blut, die Seele und die Gottheit deines über alles geliebten Sohnes, unseres Herrn Jesus Christus.
4: Zur Sühne für unsere Sünden und für die Sünden der ganzen Welt.
0: Durch sein schmerzhaftes Leiden.
4: Hab Erbarmen mit uns und mit der ganzen Welt.
0: Durch sein schmerzhaftes Leiden.
4: Hab Erbarmen mit uns und mit der ganzen Welt.
0: Durch sein schmerzhaftes Leiden.
4: Hab Erbarmen mit uns und mit der ganzen Welt.
0: Durch sein schmerzhaftes Leiden.
4: Hab Erbarmen mit uns und mit der ganzen Welt.
0: Durch sein schmerzhaftes Leiden.
4: Hab Erbarmen mit uns und mit der ganzen Welt.
0: Durch sein schmerzhaftes Leiden.
4: Hab Erbarmen mit uns und mit der ganzen Welt.
0: Durch sein schmerzhaftes Leiden.
4: Hab Erbarmen mit uns und mit der ganzen Welt.
0: Durch sein schmerzhaftes Leiden.
4: Hab Erbarmen mit uns und mit der ganzen Welt.
0: Durch sein schmerzhaftes Leiden.
4: Hab Erbarmen mit uns und mit der ganzen Welt.
0: Durch sein schmerzhaftes Leiden.
4: Hab Erbarmen mit uns und mit der ganzen Welt.
0: Ewiger Vater, ich opfere dir auf den Leib und das Blut, die Seele und die Gottheit deines über alles geliebten Sohnes, unseres Herrn Jesus Christus.
3: Zur Sühne für unsere Sünden und für die Sünden der ganzen Welt.
0: Durch sein schmerzhaftes Leiden.
3: Hab Erbarmen mit uns und mit der ganzen Welt.
0: Durch sein schmerzhaftes Leiden.
3: Hab Erbarmen mit uns und mit der ganzen Welt.
0: Durch sein schmerzhaftes Leiden.
3: Hab Erbarmen mit uns und mit der ganzen Welt.
0: Durch sein schmerzhaftes Leiden.
3: Hab Erbarmen mit uns und mit der ganzen Welt.
0: Durch sein schmerzhaftes Leiden.
3: Hab Erbarmen mit uns und mit der ganzen Welt.
0: Durch sein schmerzhaftes Leiden.
3: Hab Erbarmen mit uns und mit der ganzen Welt.
0: Durch sein schmerzhaftes Leiden.
3: Hab Erbarmen mit uns und mit der ganzen Welt.
0: Durch sein schmerzhaftes Leiden.
3: Hab Erbarmen mit uns und mit der ganzen Welt.
0: Durch sein schmerzhaftes Leiden.
3: Hab Erbarmen mit uns und mit der ganzen Welt.
0: Durch sein schmerzhaftes Leiden.
3: Hab Erbarmen mit uns und mit der ganzen Welt.
0: Ewiger Vater, ich opfere dir auf den Leib und das Blut, die Seele und die Gottheit deines über alles geliebten Sohnes, unseres Herrn Jesus Christus.
4: Zur Sühne für unsere Sünden und für die Sünden der ganzen Welt.
0: Durch sein schmerzhaftes Leiden.
4: Hab Erbarmen mit uns und mit der ganzen Welt.
0: Durch sein schmerzhaftes Leiden.
4: Hab Erbarmen mit uns und mit der ganzen Welt.
0: Durch sein schmerzhaftes Leiden.
4: Hab Erbarmen mit uns und mit der ganzen Welt.
0: Durch sein schmerzhaftes Leiden.
4: Hab Erbarmen mit uns und mit der ganzen Welt.
0: Durch sein schmerzhaftes Leiden.
4: Hab Erbarmen mit uns und mit der ganzen Welt.
0: Durch sein schmerzhaftes Leiden.
4: Hab Erbarmen mit uns und mit der ganzen Welt.
0: Durch sein schmerzhaftes Leiden.
4: Hab Erbarmen mit uns und mit der ganzen Welt.
0: Durch sein schmerzhaftes Leiden.
4: Hab Erbarmen mit uns und mit der ganzen Welt.
0: Durch sein schmerzhaftes Leiden.
4: Hab Erbarmen mit uns und mit der ganzen Welt.
0: Durch sein schmerzhaftes Leiden.
4: Hab Erbarmen mit uns und mit der ganzen Welt.
0: Ewiger Vater, ich opfere dir auf den Leib und das Blut, die Seele und die Gottheit deines über alles geliebten Sohnes, unseres Herrn Jesus Christus.
3: zur Sühne für unsere Sünden und für die Sünden der ganzen Welt.
0: Durch sein schmerzhaftes Leiden,
3: hab Erbarmen mit uns und mit der ganzen Welt.
0: Durch sein schmerzhaftes Leiden,
3: hab Erbarmen mit uns und mit der ganzen Welt.
0: Durch sein schmerzhaftes Leiden,
3: hab Erbarmen mit uns und mit der ganzen Welt.
0: Durch sein schmerzhaftes Leiden,
3: hab Erbarmen mit uns und mit der ganzen Welt.
0: Durch sein schmerzhaftes Leiden,
3: hab Erbarmen mit uns und mit der ganzen Welt.
0: Durch sein schmerzhaftes Leiden,
3: hab Erbarmen mit uns und mit der ganzen Welt.
0: Durch sein schmerzhaftes Leiden,
3: hab Erbarmen mit uns und mit der ganzen Welt.
0: Durch sein schmerzhaftes Leiden,
3: hab Erbarmen mit uns und mit der ganzen Welt.
0: Durch sein schmerzhaftes Leiden,
3: hab Erbarmen mit uns und mit der ganzen Welt.
0: Durch sein schmerzhaftes Leiden,
3: hab Erbarmen mit uns und mit der ganzen Welt.
0: Ewiger Vater, ich opfere dir auf den Leib und das Blut, die Seele und die Gottheit deines über alles geliebten Sohnes, unseres Herrn Jesus Christus.
3: Zur Sühne für unsere Sünden und für die Sünden der ganzen Welt.
0: Durch sein schmerzhaftes Leiden,
3: hab Erbarmen mit uns und mit der ganzen Welt.
0: Durch sein schmerzhaftes Leiden,
3: hab Erbarmen mit uns und mit der ganzen Welt.
0: Durch sein schmerzhaftes Leiden,
3: hab Erbarmen mit uns und mit der ganzen Welt.
0: Durch sein schmerzhaftes Leiden,
3: hab Erbarmen mit uns und mit der ganzen Welt.
0: Durch sein schmerzhaftes Leiden,
3: hab Erbarmen mit uns und mit der ganzen Welt.
0: Durch sein schmerzhaftes Leiden,
3: hab Erbarmen mit uns und mit der ganzen Welt.
0: Durch sein schmerzhaftes Leiden,
3: hab Erbarmen mit uns und mit der ganzen Welt.
0: Durch sein schmerzhaftes Leiden,
3: hab Erbarmen mit uns und mit der ganzen Welt.
0: Durch sein schmerzhaftes Leiden,
3: hab Erbarmen mit uns und mit der ganzen Welt.
0: Durch sein schmerzhaftes Leiden,
3: hab Erbarmen mit uns und mit der ganzen Welt.
0: Heiliger Gott, heiliger starker Gott, heiliger unsterblicher Gott,
2: hab Erbarmen mit uns und mit der ganzen Welt.
0: Heiliger Gott, heiliger starker Gott, heiliger unsterblicher Gott,
2: hab Erbarmen mit uns und mit der ganzen Welt.
0: Heiliger Gott, heiliger starker Gott, heiliger unsterblicher Gott,
2: hab Erbarmen mit uns und mit der ganzen Welt.
0: Barmherziger Jesus, im Augenblick deines Kreuzestodes für uns bete ich dich an und lobpreise dich und bitte, umfasse mit deiner unerschöpflichen Barmherzigkeit die ganze Menschheit, besonders die armen Sünder und die Sterbenden.
2: Amen. Amen.
0: Im Namen des Vaters und des Sohnes und des Heiligen Geistes.
2: Amen. Amen.
0: Gelobt sei Jesus Christus.
2: In Ewigkeit. Amen.

0: Herzlich willkommen. Wir begrüßen Sie im Nachtprogramm von Radio Horeb. 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
1: Sie haben jetzt hier die Möglichkeit, all Ihre Fragen, all das, was Ihnen unklar geblieben ist, beim Bibellesen zu fragen, hier im Grundkurs des Glaubens. Frag den Prof zur Bibel. Bei mir ist wieder hier live im Studio Professor Dr. Marius Reiser, Professor für Exegese mit Schwerpunkt Neuen Testament. Professor Reiser kommt aus Heidesheim am Rhein. Grüß Gott, Herr Professor Reiser.
2: Grüß Gott, Herr Kreiter.
1: Mein Name ist David Kreuter. Ich darf diese Sendung hier für Sie moderieren. Und Sie dürfen sich gerne einbringen mit all Ihren Fragen, all dem, was Sie an Fragen haben beim Bibellesen, was Ihnen dafür Fragen gekommen sind. Rufen Sie hier gerne an, seien Sie dabei unter der 089-517-008-008. Noch einmal hier die Nummer zum Frag den Prof zur Bibel, zu dieser Sendung hier bei Radio Horeb heute am Freitagnachmittag. 089-517-008-008. Der Professor Reiser, wir beginnen in diese Sendung mit einer Frage. Wir hören jetzt gerade ja relativ viel in diesen Tagen in der Osterzeit aus der Apostelgeschichte, gerade jetzt auch zu Pfingsten, die große Pfingstgeschichte, die in der Apostelgeschichte steht. Welche Rolle spielt denn überhaupt der Heilige Geist sonst in der Apostelgeschichte? Der Sohn und der Vater sind ja zwei Figuren, zwei Personen der Dreifaltigkeit, die ja relativ gut greifbar sind. Der Vater und der Sohn, der sowieso ja im Neuen Testament die Rolle spielt, Jesus. Aber der Heilige Geist ist ja doch etwas ungreifbar. Welche Rolle spielt der Heilige Geist in der Apostelgeschichte im Neuen Testament?
2: Ja, Sie haben ja schon richtig gesagt, die Apostelgeschichte stammt von Lukas, aber von Lukas stammt natürlich auch das Lukas-Evangelium und wir müssen beide zusammennehmen. Und Lukas gilt, er hat drei Schwerpunkte, theologische und von seiner Sammeltätigkeit von Jesus-Überlieferungen her. Und Lukas gilt deswegen als Evangelist der Armen, er gilt als Evangelist der Frauen, so viele Frauen kommen nirgends vor wie bei Lukas, und drittens als der Evangelist des Heiligen Geistes. Und beginnen wir mit dem Evangelium, nicht da heißt es vom Johannes dem Täufer, er ist schon vom Mutterleib an vom Heiligen Geist erfüllt. Dann Jesus selber kurz darauf wird aus Heiligem Geist gezeugt, indem er eben keinen menschlichen Vater hat, tritt an diese Stelle der Heilige Geist und damit wird Jesus zum Sohn Gottes. Dann beginnt Jesus sein öffentliches Wirken in der Kraft des Heiligen Geistes, heißt es ausdrücklich. Der erste öffentliche Auftritt bei Lukas ist in Nazareth. Und dort stellt sich Jesus vor als der Geistträger. Nicht? Da heißt, da sagt er, der Geist des Herrn ruht auf mir, denn er hat mich gesalbt. Das ist ein Zitat aus dem Propheten Jesaja. Und man sieht schon hier, nicht? Also der Heilige Geist wirkt natürlich schon im Alten Testament und die alttestamentliche Heilsgeschichte setzt sich dann mit dem Täufer und vor allem Jesus und nachher den Aposteln und der Kirche fort. Das ist eine große geschichtliche Konzeption, die so nur der Historiker Lukas hat. Der Auferstandene verheißt dann den Jüngern die Kraft aus der Höhe und das erfüllt sich dann eben an Pfingsten. Und mit Pfingsten haben wir dann die Geburt der Weltkirche. Denn es geht da nicht einfach darum, dass jetzt der Heilige Geist kommt. Bekommen die Jünger ja schon an Ostern. Sondern dass jetzt die Kirche gegründet wird und sie wird gleich gegründet als Weltkirche. Nicht? Das heißt ausdrücklich bei der Pfingstgeschichte, es waren Fromme aus allen Völkern unter dem Himmel anwesend. Dann werden eine Reihe von Völkern und Gegenden aufgezählt, in der kann man dann vermissen, die Griechenland zum Beispiel, ne, oder Spanien und so weiter. Aber der Osten ist natürlich glänzend vertreten, der Westen noch nicht so gut in der Liste. Aber es ist klar, der Anspruch ist, mit Pfingsten haben wir die Weltkirche. Und was ist die wir haben ja dann in der Pfingstgeschichte auch das schöne Zitat, wieder ein Prophetenzitat, ein langes Zitat aus dem Propheten Joel, nicht, das beginnt, in den letzten Tagen wird es geschehen. Das heißt, es ist eschatologisches Geschehen, was da geschieht mit der Herabkunft des Geistes. Und er wird den Geist ausgießen über alles Fleisch, über die Söhne und die Töchter. Die werden prophetisch reden. Das ist übrigens auch schon bei Joel, nicht? Wir haben ja sonst, werden nicht die Frauen so extra erwähnt, aber hier Söhne und Töchter. Sehr interessant. Und was ist die große Sünde der Juden? Ja, da heißt es im 7. Kapitel dann, sie widersetzen sich dem Heiligen Geist. Man sieht also, das ist eine große geschichtliche Konzeption, die eben mit der Heilsgeschichte im Alten Testament beginnt, mit Jesus ihren Höhepunkt erreicht und mit der Ausgießung des Heiligen Geistes am Pfingsten dann die Weltkirche schafft. Ja? Und das, man sieht also für Lukas, und das hat die Kirche übernommen in ihrer Lehre, ist der Heilige Geist das eigentliche Mittel der göttlichen Vorsehung und für die Heilsgeschichte. Und nur der Heilige Geist stellt sozusagen die Einheit der Geschichte her. Es gibt keine andere geschichtliche Konzeption der Geschichte, die tatsächlich die Einheit festhalten kann. Das kann nur eine theologische Geschichtskonzeption, und die verdanken wir dem Evangelisten Lukas. Ja, so viel mal.
1: Ja, vielen Dank Ihnen, Herr Professor Reiser, für Ihre Antwort. Und liebe Hörerinnen und Hörer, Sie dürfen hier gerne anrufen und dürfen sich einbringen mit Ihren Fragen zur Bibel unter der 089-517-008-008 hier in dieser Live-Sendung bei Radio Hureb heute am Freitagnachmittag. Angerufen hat Frau Christine Jure aus Nürnberg, aus der Nähe von Nürnberg. Grüß Gott, Frau Jure.
3: Grüß Gott. Ich habe eine Frage, die entstanden ist bei einer Katechese. Im Rückgriff auf Grineo de Montfort wurde da gesagt, Maria ist die Inkarnation des Heiligen Geistes. Kann man das so sagen?
2: Das ist eine kühne Formulierung, aber ich sehe daran keinen dogmatischen Fehler. Nicht? Also wir sagen ja normalerweise nicht, der Inkarnierte ist Christus, aber ohne die jungfräuliche Geburt, eben mithilfe des Heiligen Geistes, wäre es ja zu dieser Inkarnation nicht gekommen. Und insofern, wie gesagt, es ist eine etwas kühne und ungewohnte Formulierung, aber dogmatisch würde ich sagen, spricht nichts dagegen.
3: Okay, dann bin ich zufrieden damit. Ich danke Ihnen, Herr Professor Reiser.
1: Alles Gute Ihnen auch, Frau Jure. Viele Grüße in den Raum Nürnberg. Und wir gehen jetzt nach Rottenburg am Neckar. Dort hat angerufen unter der 089-517-008-008 Frau Mechthild Wahl. Grüß Gott.
4: Eine Frage zum Vater Unser. Und zwar, hat Jesus den Aposteln so gesagt, führe uns nicht in Versuchung. Also Gott führt doch niemand in Versuchung. Ich bete das, wenn ich privat bete, immer entweder führe uns in der Versuchung oder lass uns in der Versuchung nicht unterliegen. Also ich kann mir nicht vorstellen, dass Jesus behauptet hat, dass der Vater uns in Versuchung führt. Da habe ich Probleme mit.
2: Ja, die Frage kommt oft, aber es ist ganz eindeutig, schon im Alten Testament, bei der Opferung Isaaks beginnt es damit, und Gott führte Abraham in Versuchung. Die Schwierigkeit ist offenbar dieses Wort Versuchung. Versuchung meint hier eine Prüfung. Nicht eine Prüfung, die Gott durchführt, um die Frömmigkeit und eines Frommen zu prüfen. Und in diesem Fall ist es natürlich eine ganz harte Prüfung, die dem Abraham zugemutet wird. Und an einer anderen Stelle im Neuen Testament sagt der Paulus, nicht, Gott prüft niemand über seine Kraft hinaus. Das heißt, also wir sollten an dieser Stelle daran denken, es geht um eine Prüfung. Und der Beter sagt, lieber Gott, prüfe mich nicht über meine Kräfte, prüfe mich nicht.

0: doch wohl keine Schwierigkeiten mehr.
1: Okay, vielen Dank. Da haben Sie mir jetzt fast geholfen. Doch.
0: Ja, bitte.
1: Vielen Dank.
2: Alles Gute Ihnen. Viele Grüße nach Rottenburg an Neckar, Frau Wahl. Hierbei fragt den Prof zur Bibel, können Sie unseren Experten, Professor Dr. Marius Reiser, Professor für Exegese des Neuen Testamentes, vor allem mit dem Schwerpunkt Neuen Testament, Ihre Frage stellen zur Bibel. All das, was Ihnen zum Beispiel beim Bibellesen aufgefallen ist, wo Sie drüber gestolpert sind, oder auch andere Fragen zur Bibel, die Ihnen gekommen sind, vielleicht auch beim Sonntagsbesuch der Sonntagsmesse. All die können Sie jetzt hier unserem Experten stellen, nicht nur zum Neuen Testament, Professor Dr. Marius Reise. Er ist hier unser Experte bei Frag den Prof zur Bibel. Und die Nummer, die Sie wählen können hier, um ins Studio zu kommen, um zur Sendung, auf Sendung zu gehen, das ist die 089517008008. Und als nächstes angerufen hat Herr Erich Weichel aus dem Osnabrücker Raum. Grüß Gott, Herr Weichel, willkommen in der Sendung.
3: Ja, grüß Gott, guten Tag. Herr Professor, es sind im Grunde zwei Fragen. Eine zum Alten Testament und dann darf ich vielleicht noch eine zum Neuen stellen. A, zum Alten Testament. Exodus 33, Mose sagte zum Herrn, lass mich doch deine Herrlichkeit schauen. Da sagte er, ich will meine ganze Güte vor dir vorüberziehen lassen und so weiter. Aber du kannst mein Angesicht nicht schauen, denn kein Mensch kann mich schauen und am Leben bleiben. Etwas vorher, Exodus 24, wird berichtet, nach einer Gottesoffenbarung stiegen Mose, Aaron und einige andere 70 von den Ältesten hinauf und sie schauten den Gott Israels. Die Fläche unter seinen Füßen war wie blauen Edelstein ausgelegt.
0: Und so weiter, ja.
3: Sie durften Gott schauen und sie aßen und tranken. Das sind ja noch nicht ganz, das passt für mein Begreifen nicht ganz zusammen.
0: Das ist die eine Frage. Ganz recht. Thomas von Aquin in seiner Auslegung des Johannesprologs kommt auf diese Frage zurück, denn das ist natürlich schon den allerältesten Auslegern aufgefallen. Und Thomas von Aquin sagt, da muss man unterscheiden, das ist Distinguo, nicht klassisch Thomas von Aquin. Es gibt unterschiedliche Formen des Schauens und so von Angesicht zu Angesicht, dass man Gott in voller Weise erkennt, das gelingt keinem Menschen, nicht einmal im Jenseits einem Heiligen, dass er Gott mit vollständigem Begreifen sieht und schaut. Das sagt Thomas von Aquin. Und alles andere sind eben doch indirekte Formen des Schauens und einer Begegnung im weitesten Sinn. Und Begegnungen können ja, wie wir wissen, auch aus menschlicher Erfahrung ganz unterschiedlicher Natur und ganz unterschiedlichen Charakter sein. Und es ist klar, in diesem Sinn versteht man dann beide Stellen, nicht? Also es ist immer ein unvollkommenes Schauen, wenn es sich um lebende Menschen handelt und sogar, wenn wir eben Thomas folgen, noch im Jenseits, weil Gott in seiner ganzen Größe und Herrlichkeit kann von keinem menschlichen Geist erfasst werden.
3: Naja, die zweite Frage, die ich erstmal stellen will, 1. Korinther 11, Paulus schreibt da, die Frau soll sich verhüllen, wenn sie das nicht tut, soll sie sich doch gleich scheren lassen und ein Mann darf sich, da er der Abglanz Gottes ist, soll sich beim Beten oder im Gottesdienst nicht verhüllen. Ich bin da von einem alten Freund darauf hingewiesen worden, sagt es doch höchst merkwürdig, wieso stehen solche uralten Kamellen in der Bibel?
0: Das sind keine uralten Kamellen. Sie müssen sich klar machen, in der gesamten antiken Gesellschaft, sowohl bei Juden als auch bei Griechen und Römern, musste sich die Frau, wenn sie in die Öffentlichkeit kam, verhüllen. Also der einen Schleier tragen oder eben ein Kopftuch tragen. Und das war eine Selbstverständlichkeit in der gesamten alten Welt. Und diese Selbstverständlichkeit haben wir ja höchstens vor 100 Jahren ungefähr aufgegeben. Nicht also, dass die Frauen ein Kopftuch tragen und dass sie in der Kirche mit einer Kopfbedeckung, mit Hut kommen, das habe ich als Kind noch erlebt. Das war selbstverständlich und da hat niemand was daran gefunden. Jetzt sind die schönen Hüte.

0: und Schleier aus der Kirche verschwunden. Also das sind einfach kulturgeschichtliche Dinge. Und das Christentum konnte nicht von Anfang an alle gesellschaftlichen Dinge revolutionieren, sondern solche Revolutionen, die also die gesamte Gesellschaft ausnahmslos betreffen, die brauchen Zeit. Und bedenken Sie einmal, außerhalb der christlichen Tradition gibt es nicht einmal ansatzweise eine Gleichberechtigung der Frau. Die Gleichberechtigung der Frau beginnt mit Jesus und Paulus, aber natürlich nicht die vollständige. Und das sollte man doch vielleicht auch mal berücksichtigen. Und mit Ole Kamelen sollte man vorsichtig sein, wenn es um Kulturgeschichte geht.
1: Naja gut, der Kollege hat also etwas anders argumentiert, das erinnere ihn an die Frauendiskriminierung im Islam. Ich habe dann also versucht, ihn durch Norbert Baumert etwas durch Kopien zu belehren, aber ich habe den Eindruck, das scheint ein bisschen schwierig zu sein für manche Köpfe.
0: Der Islam bewahrt in diesem Punkt nur die antike Tradition. Das hat mit Diskriminierung der Frau nichts zu tun.
1: Okay. Ich bin erstmal einverstanden. Ich wünsche Ihnen frohe Pfingsttage.
2: Die wünschen wir Ihnen auch, Herr Weichel. Viele Grüße in den Raum Osnabrück. Und wir bleiben im Osnabrücker Raum, gehen jetzt nach Ankum zu Frau Anneliese Fächler. Grüß Gott.
3: Grüß Gott. Ach, Sie haben schon so oft Ihren Namen und jetzt ist er doch weg gesagt, Herr Moderator.
2: David Kräuter, mein Name. Und Professor Reiser.
3: Die Kräuter, meine Kräuter im Garten ist gerade. Das geht doch nicht. Danke. Dachte ich. Ja, erstmal Grüß Gott und dann. Nochmal zu der Bitte, Vater Unser. Das ist ja eine Frage, die so oft schon gestellt worden ist bei Radio Horeb. In Frankreich betet man natürlich schon anders. Da betet in ne nous laissez pas entrer en tentation. Das heißt, lass uns nicht eintreten in eine Versuchung. Das heißt also schon, bewahre uns vor Versuchungen, obwohl man ja dadurch auch eben tatsächlich auch Erfahrungen macht und auch alle Heiligen anrufen kann, damit man das besteht. Das wollte ich nur sagen. Und dann, nicht alle muslimischen Frauen tragen Kopftuch. Im Kosovo haben die Männer schon vor 100 Jahren oder was darum gekämpft, dass sie kein Kopftuch tragen, ihre Frauen. Und ich kenne gerade muslimische Frauen ohne Kopftuch, die doch behaupten, dass sie Kopftuch tragen. Jetzt eine Frage zum Neuen
2: Testament. Genau, Ihre Frage zur Bibel.
3: Eine Frage zu Johannes, 14. Kapitel.
0: Bleiben wir doch noch mal bei der Sache mit der Versuchungsbitte. Schauen Sie, nicht nur in Frankreich hat man den Text geändert, auch in Spanien und ich meine sogar in Italien. Und hier hat man einfach den Text, der in der Heiligen Schrift eindeutig steht, geändert. Hat aber eigentlich nichts dabei erreicht. Wenn ich sage, prüfe mich nicht, dann weiß man eigentlich alles, worum es geht. Und wenn man sagt, führe mich nicht in Versuchung, das meint eben dasselbe. Wenn man aber sagt, lass mich nicht in Versuchung fallen, ja, da wird Gott ja immer noch indirekt, er lässt fallen und er tut es nicht aktiv direkt. Aber was ist jetzt da für ein großer Unterschied? Also man erreicht überhaupt nichts mit dieser Änderung des biblischen Textes. Bleiben wir doch beim biblischen Text und erklären wir ihn richtig. Darum geht es.
3: Ja, ich bin ja kein Franzose, aber okay, aber Französin oder Französin. Und dann diese Stelle im Johannesevangelium, da wollte ich fragen, 14. Kapitel. Welcher Vers? Ich gucke, ich kann nicht mehr gucken. Das ist ein Vers, den Sie wahrscheinlich kennen, wahrscheinlich sowieso. Amen, Amen, ich sage euch, wer an mich glaubt, wird die Werke, die ich vollbringe, auch vollbringen. Und er wird noch größere als diese vollbringen, denn ich gehe zum Vater. Und ich weiß da nicht so genau, welche Werke Jesus denn meint. Denn kann der Mensch mit seiner Begrenztheit, obwohl es große Heilige gibt, Mutter Teresa, die viele Dinge getan haben, wo Jesus ja jetzt nicht war, dort in der Armut, und andere Heilige, Paulus und wie wir es jetzt immer hören, wie viel der gelitten hat. Aber trotzdem, ich kann mir nicht vorstellen, dass es dann jemand gibt, der größere Werke tut als Jesus. Meint er die Krankenheilungen oder das, was er dann mehr Krankenheilen oder kann ja nicht den Kreuzestod meinen, seinen Kreuzestod?
0: Nein. Es ist klar, es geht um die Wunder. Nicht die Wunder Jesu, nicht das sind die Werke in erster Linie, die Jesus wirkt, seine Wunder. Und da sagt er nun, ein wahrer Heiliger kann sogar noch größere Werke tun als ich. Und jetzt nehme ich einfach ein praktisches Beispiel. Die Frage ist, was hier größer heißt. Größer. Nehmen wir den großen Jesuitenmissionar Franz Xaver. Wenn Sie mal schauen, was der erreicht hat mit seiner Mission, da ist das, was Jesus erreicht hat, ganz klein, rein numerisch, wenn Sie zählen. Nicht? Und insofern könnte man sagen, Franz Xaver hat mehr erreicht als Jesus. Aber selbstverständlich hat er das alles nur erreicht mit Hilfe des Heiligen Geistes und weil die Zeit eben eine andere ist. Nicht? Jesus ist im Wesentlichen in Galiläa herumgezogen und hat da geheilt und war mit seiner Verkündigung ziemlich erfolglos. Nicht? Also wenige hat er erreicht. Und erst durch seine Auferstehung und das Wirken der Apostel kam es dann zu der größeren Wirkung, also das heißt schon direkt nach Jesus kommen die größeren Werke. Und also wenn man größer jetzt eben nicht versteht, etwas noch Außerordentlicheres an Wunder, sondern nur die Menschen, die man erreicht mit seiner Mission. Ja? Also in dieser Hinsicht haben alle späteren Jesus übertroffen.
3: Obwohl er auch sagt, wenn schon ich mich an mich glaube, dann glaub doch aufgrund meiner Werke, irgendwo steht das, ich weiß es nicht genau,
0: ja.
3: Dann glaub doch aufgrund meiner Werke. Also ich finde schon, Sie waren ja wahrscheinlich, es gab ja zu der Zeit, glaube ich, auch noch andere, die Wunder wirkten. Aber ich meine, das ist schon großartig, wenn er so einen Blinden, den Blindenheilung, den finde ich schon, die Blindenheilung so groß, also das finde ich schon so toll.
0: Und eine Totenauferweckung, nicht? Also das, wir haben...
3: Ja, das ist schon gewaltig, ja. Ist schon gewaltig. Wenn man natürlich, wie Bultmann sagt, dann der ja versucht hat, vieles zu entmythologisieren, dann hieß es ja immer, das sind so Symbole und symbolhaftig oder die Brotvermehrung, das haben sie eben alle geteilt. Also da ist der Wunderglaube ja doch ziemlich geschwunden und vielleicht auch bei uns weg. Aber er meint halt doch, mit diesen Werken meint er diese Werke, die er getan hat. Also da gehören die Krankenheilungen und
0: also in erster Linie meint er im Johannesevangelium mit den Werken schon seine Wunder. Also das ist ganz deutlich. Sie müssen nur mal das Ganze durchlesen.
2: Ja, dann vielen Dank Ihnen, Frau Fechtler. Vielen Dank für Ihre Frage, für Ihren Beitrag hier zur Sendung. Alles Gute Ihnen, Gottes Segen, viele Grüße nach Ankum. Hier fragt den Prof zur Bibel live bei Radio Horeb heute am Freitagnachmittag. Mein Name ist David Kreuter. Sie dürfen sich hier einbringen mit Ihren Fragen, Ihren Themen, die Sie beim Bibellesen beschäftigen. Ihre Fragen können Sie unseren Experten, Professor Dr. Marius Reiser, Theologe mit Schwerpunkt der neutestamentlichen Exegese, stellen. Rufen Sie hier gerne an unter der 089-517-008-008. Wir gehen jetzt auf Frau Silvia Ruf nach Fürstenfeldbruck. Grüß Gott, willkommen in der Sendung.
4: Ja, grüß Gott zusammen. Also erstmal vielen Dank, dass ich meine Frage hier stellen darf. Und zwar bin ich gestolpert über Johannes 14, 28 und komme mit dem ganzen Satz nicht zurecht, genau. Und zwar, wenn ihr mich liebtet, so würdet ihr euch freuen, dass ich zum Vater gehe, denn der Vater ist größer als ich. Da verstehe ich die Begründung nicht.
0: Also geht es um diese Aussage, der Vater ist größer als ich.
4: Genau, ja, genau, weil er gibt das ja quasi als Begründung an der Herr. Er würde mich freuen, dass ich zum Vater gehe, denn der Vater ist größer als ich.
0: Man muss einfach bedenken, und so haben es die Kirchenväter immer getan, und das ist die katholische Tradition. Jesus hat die göttliche Natur und die menschliche Natur. Mhm. Und manchmal spricht er sozusagen gleichsam aus seiner menschlichen Natur heraus und manchmal spricht er aus seiner göttlichen Natur heraus. Nicht etwa, wenn er Vorhersagen macht und Prophezeiungen macht oder theologisch spricht. Und in diesem Fall, wenn er hier sagt, der Vater ist größer als ich, das ist als Mensch gesprochen. der Vater ist reiner Gott und ich bin Mensch. So redet er hier. Natürlich hat er immer beide Naturen, aber hier redet er eben nach der menschlichen Natur. Wenn es heißt, und Jesus weinte, weinen tut nur ein Mensch. Es ist ganz klar, auch hier haben wir nach menschlicher Weise. Wenn Jesus im Boot schläft, dann ist das menschlich. Wenn er kurz darauf den Wind und das Meer anfährt und die Sturmstillung herbeiführt, dann redet er als Gott. Ja, und sie haben müssen immer bei den Erzählungen und Aussagen in den Evangelien unterscheiden, redet er hier nach seiner menschlichen Weise oder redet er nach seiner göttlichen Weise oder handelt nach seiner göttlichen Weise, nicht?
4: Mhm. Aber warum würde man sich dann freuen? Und eben die Begründung, weil der Vater ist größer als er, dieses irgendwie, das kriege ich nicht zusammen. Aber vielleicht muss ich das auch gar nicht. Ich habe mir gedacht, das fragst du mal geschwind nach.
0: Ich meine, es freut sich jeder Mensch, wenn er in den Himmel kommt und ja. Gottes Herrlichkeit genießen darf. Und so freuen wir uns, wenn Jesus, den wir hier als Menschen vor uns sehen, ja, also damals, wenn er zum Vater geht. Ja, also ich sehe da kein großes Problem.
4: Dankeschön. Dann ist meine Frage schon beantwortet.
0: Bitte.
4: Wiederhören.
2: Wiederhören. Alles Gute Ihnen, Frau Ruf. Und Sie können hier anrufen, liebe Hörerinnen und Hörer, mit Ihren Fragen zur Bibel. Fragt den Prof zur Bibel. Unsere beliebte Fragesendung hier am Freitagnachmittag im Grundkurs des Glaubens. Mein Name ist David Kreuter. Live bei mir hier im Studio ist Professor Dr. Marius Reiser, Theologe mit Schwerpunkt neutestamentlicher Exegese aus Heidesheim am Rhein. Und wir gehen jetzt nach Bad Lippspringe. Bei Paderborn liegt das zu Frau Sigrid Scholl. Grüß Gott, Frau Scholl.
5: Grüß Gott, ich freue mich, dass ich meine Frage stellen darf. Und zwar geht es um Pfingsten, als die Menschen den Heiligen oder die Apostel empfingen den Heiligen Geist und die Menschen sprachen in ihren Sprachen aus aller Herren Länder. Und das habe ich immer so verstanden, eben die Perser, Persisch, die anderen aus den Nachbarstaaten, ihre Sprachen. Und jetzt weiß ich aber von einer von Menschen aus einer charismatischen Bewegung, die verstehen das völlig anders. Und da habe ich von Kritikern gehört, neulich einen Beitrag, die sagen dazu brabbeln, weil geht das. Und ja, das habe ich mal von Zweien gehört. Und dann habe ich später das jemandem erzählt, einem Theologen, und der hat gesagt, das ginge eigentlich nicht. Es müsste dann auch jemand dabei sein, der den anderen, die nicht so, ich sag jetzt mal, brabbeln, das übersetzen, damit sie das auch verstehen. Und das ist nicht passiert. Also was sagen Sie dazu? Ich verstehe darunter, wenn jemand die Sprachen, ne, konnten sich untereinander verständigen. Ich habe das persönlich auch schon erlebt, obwohl ich eine fremde Sprache kaum konnte. Wenn man sich bemüht, den anderen ansieht und langsam spricht, Alltagsthemen, was weiß ich, wenn es ums Essen geht oder was, man kann sich verständigen. Also meine Frage ist aber jetzt einerseits dieses charismatische Glossolalie, nennt man das, glaube ich, auch.
0: Richtig,
5: ja, was dazu, ob Sie mir dazu etwas sagen können?
0: Kann ich was sagen? Im griechischen Text heißt nicht, und sie redeten in verschiedenen Sprachen, wie der Geist sie ihnen eingab, das heißt Glossais. Glossa heißt Zunge und heißt aber auch Sprache. Und Lalein dazu, nicht, dann hat man die Glossolalie. Und über die Glossolalie spricht Paulus in 1 Korinther 12 und 14. Darüber will ich jetzt nicht reden. Da kommt das her, nicht, dass Paulus sagt, wenn Glossolalei, das heißt unvollständig begeisterte, enthusiastisches Reden, das nicht mehr weiter verständlich ist, wenn so etwas im Gottesdienst auftritt, dann darf das nur sein, wenn jemand das übersetzt. Ja, in normale, für jeden verständliche Sprache. Für sich allein kann man auch enthusiastisch glossolalisch reden, aber in der Gemeinde nicht. So. Jetzt kommen wir zu Pfingsten. Da muss man einfach beachten, wie Lukas die Sache erzählt. Und also so wie er sie erzählt, so stellt er sich die Sache vor. Aber diese Erzählung hat dann einen Hintergrund. Also, es geht so, nicht? Der Heilige Geist kommt dadurch, dass über jedem, er kommt in Feuer, das sich verteilt und auf jeden von ihnen lässt sich eine Zunge nieder. Und jetzt müssen Sie eben bedenken, Zunge und Sprache, das ist immer Glossa im Griechischen. Und das heißt, mit jeder Zunge wird sozusagen eine andere Sprache vermittelt den Aposteln. Und auf diese Weise, das ist natürlich ein ungeheures Wunder, was Lukas hier schildert, aber wir müssen ihn jetzt einfach nehmen, was er schildert. Und dann können die Apostel in den verschiedenen Sprachen der Anwesenden reden. Ja, also das können Sie eben nur bei dieser Gelegenheit. So stellt er sich das vor. Aber das ist natürlich schon wieder gleichnishaft gesprochen. Ja, also es geht einfach darum, ich habe ja schon am Anfang gesagt, hier geht es um die Gründung der Weltkirche. Nicht? Und die Weltkirche muss in allen Sprachen der Welt reden. Und das ist auch ganz praktisch geschehen. Es gibt viele Völker, die durch die christliche Mission erreicht wurden, die hatten noch gar keine Schriftkultur. Und da waren es die Missionare, die überhaupt erst ein Alphabet geschaffen haben für diese Sprache, eine Grammatik, und damit man das schreiben konnte. Tatsächlich haben die Missionare eben auf diese Weise viele Sprachen ja zur literarischen Sprachen gemacht. Könnte man aufzählen, man hätte eine lange Liste. Und darum geht es hier. Nicht die Weltkirche, die in allen Sprachen reden soll. Und das schildert eben Lukas nicht, indem er das alles so erklärt, wie ich das jetzt erkläre, dass es gar nicht besonders klar ist und kompliziert ist und so weiter, sondern er schreibt eine Geschichte. Und in dieser Geschichte geht es eben so, mit jeder Feuerflamme, mit Feuerzunge, nicht selbst wir reden noch von Feuerzungen, wird eine Sprache vermittelt und dann wundern sich die Leute, dass die Apostel verschiedene Sprachen sprechen. Und die Sache mit der Glossolalie ist von der Exegese her einfach Unsinn, hat mit unserer Geschichte nicht das Geringste zu tun. Wenn man es deutlich sieht, ist es doch klar, die Leute wundern sich, dass die in verschiedenen Sprachen reden. Ja, die eben vermittelt werden durch diese Feuerzungen. Und darum geht es. Und da müssen wir eben diesen symbolischen, gleichnishaften Sinn nehmen. Also in diesem Fall redet man besser symbolisch. Nicht? Und das ist diese Symbolik, dass die christliche Botschaft eben die ganze Welt erreichen muss und damit, dass sie auch in allen Sprachen sprechen. Und das beginnt programmatisch sozusagen mit den Aposteln.
5: Ja, jetzt aber dann wundert
0: es geredet, mich. Aber es ist auch kompliziert.
5: Ja, ja, ne, aber im Grunde ist ja meine Frage ganz einfach, ob das jetzt wirklich Gebrabbel ist oder ob die Menschen, die sich also so äußern und dann vorgeben, sie seien vom Heiligen Geist, würden sie jetzt würden sie sprechen und niemand ist dabei, der das übersetzt. Also ich finde das ziemlich anmaßend.
0: Was ist anmaßend?
5: Zu behaupten, das Gebrabbele, ja, geht das Ganze, das sei vom Heiligen Geist. Sie seien vom Heiligen Geist erleuchtet.
0: Wie wollen Sie das beurteilen? Da ist jemand, der betet intensiv. Und er betet laut. Sie müssen bedenken, in der Antike hat man immer laut gebetet, grundsätzlich laut gebetet. Das innerliche Gebet, wie wir es heute üben, das ist eine viel spätere Erfindung sozusagen. Man hat immer laut gebetet und er ist begeistert und in seinem Beten überstürzt er sich mit allem und schließlich ist das, was er betet, sind keine verständlichen, klar verständlichen Laute mehr. Und dann sagt er, ich bin eben im Gebet so im Heiligen Geist erfüllt, dass das das Beten des Heiligen Geistes ist. Das können Sie den Menschen nicht widerlegen. Sie können nur sagen, das glaube ich nicht. Aber widerlegen können Sie diesen Menschen nicht. Und immerhin war Paulus der Meinung, dass das geht. Und Paulus sagt eben an dieser Stelle, die ich schon zitiert habe, in 1 Korinther 12 und 14, er selber bete ebenfalls auf diese Weise mit unverständlichen Lauten. Aber er tue das nur für sich allein. Das soll man nicht in Gemeinschaft tun. Und das Pfingstlerische ist ja gerade, dass die das üben in Gemeinschaft. Und das hat mit dem Neuen Testament nichts zu tun.
2: Ich glaube, Frau Scholl, Ihre weiterführende Frage ist, glaube ich, auch eher was, was jetzt von der Bibel wieder weiter wegführt, was eher in die aktuelle Glaubenspraxis reinführt, was eher vielleicht was wäre zum Frag den Pfarrer zum Glauben, auch eine Fragesendung, die wir hier an dieser Stelle einmal im Monat normalerweise machen, wo Sie dann alle Ihre Fragen zum Glauben stellen können. Frau Scholl, aber Ihre Fragen zur Bibel, zu der Grundlage der Zungenrede ist somit beantwortet oder haben Sie da noch eine Rückfrage?
5: Nee, ich finde das sehr widersprüchlich, auch hier, was ich gerade als Antwort bekommen habe. Jetzt darf ich noch etwas sagen, dass es im Persischen heißt es, glaube ich, sogar Harf Misanam, heißt ich spreche. Und das ist auch Harf ist die Zunge. Also das kommt heute auch noch in der Alltagssprache vor. Das möchte ich nur kurz erklären. Aber sonst sei es erstmal. Ich bin nicht ganz zufrieden damit. Es hieß ja am Anfang, es hätte nichts mit unserer nichts mit der Überlieferung eigentlich zu tun und dann doch. Also es ist sehr widersprüchlich. Aber trotzdem, ich danke erstmal.
0: Ich weiß nicht, was Sie da widersprüchlich finden. Es ist ganz klar, es gibt diese Art des Betens, die in unverständliche Laute übergeht. Und es ist sehr despektierlich und ohne vernünftigen Grund, wenn man das als Gebrabbel bezeichnet. Sondern es ist von dem Einzelnen als ehrliches Gebet gemeint und empfunden. Und das sollte man als solches hinnehmen. Aber es ist ganz klar, dass diese Art des Betens in der Pfingstgeschichte nichts zu suchen hat und eben von Paulus abgelehnt wird, dass das in Gemeinschaft geschieht. Und ich sehe nicht, wo da jetzt noch irgendeine Widersprüchlichkeit sein soll. Wenn Sie noch eine sehen, überlegen Sie sich's nochmal und fragen Sie dann nochmal später.
5: Nein, ich möchte noch eben kurz eine kurze Bemerkung machen. Ich habe ja gesagt, ich habe das von Kritikern gehört, ja, was ich Ihnen jetzt gesagt habe. Ich kann das ja selber gar nicht beurteilen. Also so viel erstmal. Und vielen Dank hier für Ihre Erklärung. Und frohe Pfingsten wünsche ich jedenfalls.
2: Das wünschen wir Ihnen auch, Frau Scholl. Vielen Dank auch für Ihren Beitrag für dieses Thema der Zungenrede. Das wäre jetzt hier ausführlich, aber ich glaube, es war auch gut, dass Sie hier ausführlich besprochen haben hier in der Sendung. Hierbei fragt den Prof zur Bibel. Ihre Fragen zur Bibel können Sie unserem Experten Prof. Dr. Marius Reiser stellen aus Heidesheim am Rhein. Rufen Sie an unter 089 517 008 008. Wir gehen jetzt nach Kiel zu Frau Mary Artikus. Grüß Gott, Frau Artikus.
6: Hallo, ich begrüße Herr Prof, Frau Professor und Herr Kräuter. Es geht mir um einen Ausdruck. Und zwar bei vielen Bibelerzählungen hört man ein eingeborener Sohn. Und ich weiß nicht, was ist ein eingeborenes Sohn?
0: Ich verstehe jetzt die Frage nicht. Sagen Sie, versuchen Sie es noch mal deutlicher zu sagen.
6: Genau, es geht darum, dass bei vielen Bibelerzählungen der Ausdruck kommt, dein eingeborener Sohn, auch bei Gebeten. Und ich wollte wissen, was ist ein eingeborener Sohn?
0: Ja, das ist veraltetes Deutsch. Leider haben wir das in den alten Gebeten noch drin. Der Eingeborene ist der Einziggeborene, nicht? Auch im Credo heißt es der eingeborene Sohn. Das heißt, Jesus ist der einzige wahre Sohn Gottes und sonst niemand.
6: Das hat mich die ganze Zeit schon bewegt. Danke, Herr Professor, und danke, Herr Kräuter. Danke.
0: Bitte.
2: Vielen Dank Ihnen. Alles Gute, Frau Artikus. Viele Grüße nach Kiel. Und wir gehen jetzt nach Bingen an den Rhein zu Frau Magdalena Graffe. Grüß Gott, willkommen in der Sendung.
7: Ja, grüß Gott. Und ich habe eine Frage. Letzten Sonntag war in der Lesung und nicht nur am Sonntag, sondern die ganze Woche ab und zu immer mal die Lesung von dem Sabbatweg. Jetzt frage ich mich, was für ein Sabbat? Historie bei den Juden ist der Samstag. Also ich komme da nicht mehr zurück. Aber Sabbatweg, was ist das und wie lang ist er ungefähr? Es hieß da in der Lesung, sie gingen die Jünger vom Ölberg, einen Sabbatweg, weit nach Jerusalem. Und.
0: Ja, bitte, ist ganz
7: was
0: einfach.
7: Was ist Sabbatweg?
0: Am Sabbat darf man nicht arbeiten. Und darf verschiedene Dinge nicht tun, vor allem nicht arbeiten. Und die Pharisäer und die späteren Rabbinen haben eben näher erklärt, was Arbeit ist. Und da gehört nun dazu, es darf keine schwere Arbeit getan werden, man darf kein Licht anzünden und so weiter. Und da darf man auch nur eine bestimmte Strecke weit zu Fuß gehen an diesem Tag. Und diese Strecke nannte man den Sabbatweg. Und das ist ungefähr 1 Kilometer. Und das sehen Sie ja auch daran, von Jerusalem zum Ölberg, das ist ungefähr 1 Kilometer. Nicht? Und das ist der Sabbatweg.
7: Ah, das ist der Sabbatweg.
0: Eine reine Streckenangabe.
7: Ach so, ich habe einfach an mehr gedacht, aber das ist wirklich wenig. Der Ostermontag hat auch diesen Weg von den zwei Jüngern.
2: Den Emmausweg, meinen Sie, Frau Graffe.
7: Und dann Jesus zu ihnen kam. Es fällt mir noch gerade das Wort nicht ein. Wo sind Sie hin?
2: Nach Emmaus, der Emmausweg.
7: Nach Emmaus?
2: Den meinen Sie bestimmt.
7: Natürlich. Es ist mir, 92-jährige Frau darf auch mal ein Wort vergessen. Aber genau als habe ich an ein anderes Wort gedacht. Das wollte ich. Aber der Sabbatweg weiß ich jetzt. Herzlichen Dank, das war's schon.
0: Bitte.
7: Ja. Gell.
2: Dann alles Gute Ihnen, Frau Graffe, Gottes Segen, viele Grüße nach Bingen an den Rhein. Wir gehen jetzt weiter zu einer nächsten Hörerin, die uns angerufen hat. Die Vorwahl lässt auf München schließen. Grüß Gott, Sie sind direkt auf Sendung. Hallo.
8: Grüß Gott. Johannes 10, 5.
2: Jetzt gerade ist die Verbindung kurz weg. Können Sie vielleicht noch einmal? Hallo.
8: Johannes 10, 34, 35.
2: Und was Ihre Frage zu dieser Bibelstelle?
8: Ich verstehe es nicht. Es heißt, Jesus entgegnet ihnen, steht nicht in eurem Gesetz geschrieben, ich sprach Gott, Götter seid ihr.
0: Ja, und wie geht es dann weiter? Wenn er jene Menschen Götter genannt hat, an die das Wort Gottes ergangen ist, und wenn die Schrift nicht aufgehoben werden kann, dürft ihr dann von dem, den der Vater geheiligt hat, in die Welt gesandt, sagen, du lästerst Gott, denn weil du gesagt hast, ich bin Gottes Sohn. Es ist klar, dass hier Götter nicht in einem, bei den heidnischen Völkern gab es eben viele Götter. Und im Alten Testament, wenn es da heißt, ihr seid Götter, dann heißt das, es gibt ja nicht viele Götter und jeder Mensch ist, weil er von Gott gewollt ist, so viel wie ein Gott. Und wenn aber schon Menschen eben auf diese Weise genannt werden kann, was natürlich die Heiden niemals tun würden, nicht so etwas zu sagen, also ein Mensch kann höchstens ein Halbgott sein, nicht? Das gibt es natürlich bei den Griechen und Römern auch noch. Ein Halbgott, der einen Gott als Vater hat und eine menschliche Frau, nicht diese Götter, der Griechen und Römer, die haben ja manchmal Umgang mit menschlichen Frauen und dann kommt eben ein Halbgott heraus. Das dürfen Sie in diesem Fall nicht besonders ernst nehmen, wenn es eben in einem Psalm steht, in einem jüdischen Buch, dann ist es, Götter hat dann nicht die Bedeutung, die für einen Heiden das hätte. Nicht. Wir sagen ja sogar im Deutschen noch, das ist eine göttliche Mehlspeise. Natürlich überhaupt nichts Göttliches an der Mehlspeise. Sie sehen, so gebraucht man eben die Sprache.
8: Vielen Dank.
0: Bitte.
2: Dann Ihnen auch alles Gute, viele Grüße nach München. Wir bleiben im Süden von Deutschland, gehen jetzt nach Mülheim ins Markgräflerland zu Herrn Paul Finus. Grüß Gott, Herr Finus, willkommen in der Sendung. Hierbei fragt den Prof zur Bibel. Sie können Ihre Fragen stellen, hier anrufen unter der 089-517-008-008. Ungefähr 10 Minuten haben wir noch, also nutzen Sie gerne die Zeit. Rufen Sie hier an, 089-517-008-008. Jetzt aber erstmal zu Ihnen, Herr Finus. Grüß Gott.
9: Grüß Gott. Ich möchte gerne ein Gebet prüfen lassen, ob man so beten darf. Jesus, du liebst alle Menschen, alle, die waren, sind und sein werden. Mit der Kraft des Heiligen Geistes und durch die Freude von Gott Vater tauche alle, besonders die Gottlosen und Ungetauften, in das unendliche Meer deiner heiligen Eucharistie. So wirst du, Jesus, das Werk der Einheit der Christen schaffen. Amen.
0: Gut, eine Frage haben Sie nicht.
9: Ob dieses als Gebet gesprochen werden darf?
0: Ich sehe jetzt da kein größeres Problem. Oder finden Sie da eine Stelle, die unkatholisch ist?
9: Ja, deshalb wollte ich ja gerade hören.
0: Na, ich habe da jetzt beim Zuhören nichts gefunden.
9: Ja, ist gut, also.
2: Herr Finus, alles Gute Ihnen, Gottes Segen. Viele Danke. Grüße in das Markgräflerland. Land. Hierbei fragt den Prof zur Bibel, können Sie anrufen, Ihre Fragen stellen. Wir haben einen weiteren Hörer, eine nächste Hörerin hier in der Leitung. Grüß Gott, willkommen in der Sendung, sind direkt auf Sendung. Hallo.
10: Ja,
2: ja, genau, da? Genau Sie. Mit dem sprechen wir denn?
10: Hallo. Also, ich hätte eine Frage, die mich sehr interessiert.
2: Ja, mit wem sprechen wir denn?
10: Jesus Christus hat die Ehebrecherin gerettet. Ja?
0: Ja.
10: Wer von euch ohne Sünde ist, der soll den ersten Stein schmeißen.
0: Ja.
10: Wieso hat er das gemacht?
0: Bitte?
10: Wieso hat er das gemacht?
0: Wieso er das gemacht hat?
10: Ja.
0: Weil er auf diese Weise die Männer alle als Heuchler darstellen konnte. Er hat ihnen ihr seid alle Heuchler. Wissen Sie, von dem Mann, der die Frau, da redet keiner. Die Ehe bricht immer nur die Frau nach jüdischer Vorstellung. Und Jesus ist aber der Meinung, dass, was die Ehe angeht, Gleichberechtigung herrschen soll. Wenn der Mann die Frau entlässt und wenn die Frau sich scheiden lässt vom Mann, beides steht auf derselben Ebene und beides wird von Jesus verboten. Und das ist Gleichberechtigung. Die gab es in der ganzen Antike nirgends. Immer war es nur der Mann, der sich scheiden lassen kann von der Frau. Und was heißt scheiden lassen? Er braucht sie nur aus dem Haus schicken und sonst gar nichts. Und die Frauen waren völlig ausgeliefert. Und auf diese Weise hat Jesus eben denen deutlich gemacht, was sie für Heuchler sind und dass das der große Fehler ist, dass die Männer immer fein raus sind. Die Männer tun nichts Böses, wenn sie eine Frau vergewaltigen. Und das Christentum hat in diesem Punkt eben in dem Gefolge Jesu die Dinge anders gesehen.
10: Also diese Szene, die ist wunderbar, finden Sie?
0: Ja, also es ist eine ganz großartige Szene. Also auch wie Jesus das so macht, nicht? Er schrieb auf die Erde.
10: Er hat da nicht geschlagen, oder was?
0: Er hat da auf die Erde geschrieben. Jetzt ist die Frage, hat er etwas Verständliches hingeschrieben oder hat er einfach nur so, um sozusagen jetzt Ruhe reinzubringen, geschrieben. Sie finden auf alten Darstellungen dann zum Beispiel, dass Jesus hinschreibt, Erde klagt Erde an. Keine schlechte Idee. Oder es gibt, glaube ich,
2: vielleicht, Herr Professor Reiser, können Sie das einmal kurz noch erklären, Erde klagt Erde an, was das genau bedeutet.
0: Ein irdischer Mensch klagt einen anderen irdischen Mensch an, obwohl beide von der Sünde bedroht und behaftet sind, wie doch jeder weiß. Ja,
10: das ist voll alle, nicht?
0: Man klagt die arme Frau an und den Mann, von dem spricht man kein Wort.
10: Nee, und das fand ich schon immer ungerecht.
0: Ja, das ist ungerecht, aber diese Ungerechtigkeit hat erst Jesus gegeißelt, vor ihm niemand.
10: Ja, eben. Und er hat keine Gewalt angewendet.
0: Nein, er hat keine Gewalt angewendet. Er hat,
10: nicht gesagt, haut ab.
0: Ja, und
10: er
0: sagt, wer ohne Sünde ist, werfe den ersten Stein. Und dann gehen die alle nacheinander weg. Es ist eine ganz großartige, geniale Szene. Die hätte kein Autor erfinden können. Leider wissen wir nicht, wie diese Szene tatsächlich ins Evangelium gekommen ist. Denn dass sie nicht zum ursprünglichen Text des Johannesevangeliums gehört hat, das zeigt die Textkritik völlig eindeutig. Und wer sie aufgeschrieben hat, wissen wir nicht. Aber die Kirche hat
10: sie das ganze Evangelium
0: nicht anerkannt.
10: Das kann jetzt auch woanders herkommen.
0: Wir wissen nicht, woher es kommt. Nicht,
10: ja, aber es steht doch im Evangelium.
0: Ja, also es gehört nicht ursprünglich zum Johannesevangelium. Und irgendjemand, ein späterer Abschreiber, hat sie eingefügt. Woher der das hatte, wissen wir nicht.
10: Sie sind sicher, dass ein späterer Abschreiber diese Szene eingefügt hat?
0: Ja, der Heilige Geist wirkt auf ganz erstaunlichen Wegen. Der vermisste sozusagen gerade diese Szene in den Evangelien und hat sie reingeschmuggelt. Jetzt sage ich es mal ganz platt.
2: Und so haben wir wieder den Bogen geschlossen zum Beginn dieser Sendung, wo wir gestartet sind mit dem Heiligen Geist. Jetzt am Sonntag ist ja auch schon das Pfingstfest. Herr Professor Reiser, vielen Dank Ihnen, dass Sie uns hier Rede und Antwort standen für die Fragen zur Bibel. Hierbei fragt den Prof zur Bibel. Sie sind Professor für Exegese, für besonders die Auslegung des Neuen Testamentes. Vielen Dank Ihnen. Diese Sendung, die können Sie auch noch einmal nachhören, liebe Hörerinnen und Hörer, hier auf horeb.org in der Mediathek unter Grundkurs des Glaubens. Frag den Prof zur Bibel ist eine Reihe. Sie findet jeden Monat normalerweise statt. Das heißt, wenn Sie heute nicht drangekommen sind oder Ihnen jetzt wieder weitere Fragen gekommen sind, Sie wieder in die Bibel reinschauen und über etwas stolpern, dann merken Sie sich doch diese Fragen, notieren Sie sich diese Fragen und rufen Sie wieder an. Seien Sie wieder mit dabei bei der nächsten Sendung mit Professor Reiser. Frag den Prof zur Bibel. Am 12.06. ist diese Sendung. Am 12. Juni wieder ein Freitag, wieder um 14 Uhr. Sie finden das dann natürlich auch bei uns im Programm auf horeb.org. Wenn Sie noch Fragen zum Glauben haben, auch die können Sie stellen. Das ist dann schon wieder nächste Woche direkt mit Pfarrer Peter van Briel aus Hopsten-Hallwerde. Da ist dann nächste Woche, fragt den Pfarrer zum Glauben, alle Ihre Fragen zum Glauben. Jetzt aber erstmal vielen Dank Ihnen, Herr Professor Reiser. Alles Gute Ihnen. Schön, dass Sie hier mit dabei waren.
0: Danke, das ist mein Beruf.
2: Und Sie hören hier Radio Horeb heute am Freitag. Mein Name ist David Kräuter.
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1: Darf ich auch jetzt noch mal einladen, sich hinzusetzen? Weil das, was jetzt kommt, das solltet ihr auf gar keinen Fall verpassen. Der liebe André arbeitet für Kirchennot. Ihr habt den Stand vielleicht hinten schon entdeckt. Auch darüber wird er, denke ich, gleich noch mal im Detail mit uns sprechen. Wir sehen hier schon einen Banner, wo steht einmal Freikirche und zurück. Auch diese Geschichte wird der liebe André uns gleich schon berichten. Du darfst gerne schon mal nach vorne kommen und einen Riesenapplaus für André Stiefenhofer.
2: Vielen Dank für die Vorschusslorbeeren, für den Vorschussapplaus. André Stiefenhofer ist mein Name, wurde ja gerade schon angekündigt. Ich bin Pressesprecher des weltweiten katholischen Hilfswerks Kirche in Not und ich bin besonders gerne hier bei euch in Hilders und im Raum Fulda. Warum? Wir hatten vor 2 Jahren hier den Dom rot angestrahlt für den Red Wednesday, wo wir immer auf verfolgte Christen aufmerksam machten. Und da habe ich eins bei euch gesehen. Ihr habt eine große ökumenische Bewegung. All for one, Poema, ihr seid Hand in Hand, egal ob Katholiken, ob Evangelische, ob Freikirchler. Und so ist es gekommen, dass ich gefragt wurde, weil ich einfach mal erwähnt habe, dass ich früher auch mal in der Freikirche war, ob ich nicht diese Geschichte erzählen kann. Ich meine, ich bin jetzt Pressesprecher eines päpstlichen Hilfswerks, also ihr könnt euch denken, was ich zurzeit bin. Katholisch? Ist der Papst katholisch? Gibt es so eine Frage? Aber das war nicht immer so, beziehungsweise das war schon mal so und dann ging es in die Freikirche und dann wieder zurück. Und da hat mich der Björn gefragt, kannst du diese Geschichte vielleicht mal erzählen? Ich bin immer vorsichtig, sowas zu erzählen, weil jeder hat so sein Grüppchen. Hinter jeder Kirche, hinter jeder Gruppierung steckt auch ein Lifestyle. Und man, es ist so wahnsinnig schwierig, da niemanden zu verletzen, da niemandem auf die Füße zu treten, wenn man dann so erzählt, ja gut, da war ich dann da und das war dann so und bin ich wieder zurück und das war dann so. Also bitte behaltet in eurem Hinterkopf, wenn ich euch jetzt hier ein bisschen was erzähle, das ist meine persönliche Erfahrung. Ich spreche zu euch jetzt nicht als Vertreter des Papstes, ich spreche zu euch als André Stiefenhofer, der so sein ganz persönliches Leben durchlebt hat. Aber ich möchte mich jetzt auch nicht so zurücknehmen und so sagen, ja, das ist jetzt nur meine ganz persönliche Meinung und ich lasse die Metaebene ganz aus, weil wir wollen ja am Schluss auch ein bisschen was draus lernen. Also was euch jetzt erwartet in der nächsten Dreiviertelstunde, ist A, meine Glaubensgeschichte, also der Glaubensteil meiner Lebensgeschichte. Dabei streife ich ganz viel, was ich in der katholischen Kirche, in der evangelischen Kirche, in der Freikirche erlebt habe. Und ich versuche das dann im Anschluss auch so ein bisschen einzuordnen. Und mal so zu vergleichen, ja, was funktioniert wo, was funktioniert woanders. Und zwar nicht, weil ich sage, Freikirche doof oder katholisch toll oder umgekehrt, sondern dass wir voneinander lernen und dass wir voneinander vielleicht auch merken, was könnten wir da übernehmen, was passt da für uns und wo spüre ich in mich rein, dass da vielleicht noch ja, Verbesserungsbedarf ist. Also ich setze mich jetzt hier bewusst zwischen die Stühle und hoffe, dass ich keinen von euch dann zu sehr auf die Zehen trete. Jetzt geht's aber erstmal los mit meinem Zeugnis. Es ging erstmal so los, ich wurde in eine ökumenische Ehe geboren. Das war zu der Zeit noch nicht so normal wie heute. Also ich bin ein Kind der 70er Jahre. Aber bei uns wurde das ganz gut gelebt. Mein Vater ist katholisch, meine Mutter evangelisch. Und Gott war durchaus ein Thema in unserer Familie. Also wir haben jeden Abend gebetet zusammen. Ich hatte als Kind das klare Bewusstsein, dass ich einen Schutzengel habe, der auf mich aufpasst und dass es da einen lieben Gott im Himmel gibt. Daran habe ich geglaubt und das war auch ein fester Anker. In die Kirche sind wir damals aber nur zu Weihnachten gegangen. Also so von Sonntagspflicht haben meine Eltern nicht so viel gehalten. Aber diese weihnachtlichen Kirchbesuche, die sind durchaus auch in meiner Erinnerung sehr fest verankert. Also es war jetzt nichts Unwichtiges. In der Grundschule mussten wir dann einmal die Woche in die Heilige Messe gehen. Und da hat sich so eine Theorie bei mir entwickelt. Du gehst in die Kirche, damit du dich ganz furchtbar langweilst. damit du dann später mal in den Himmel kommst. Das ist so eine Art Zahlungsmittel. Langeweile ist Zahlungsmittel dafür, dass ich irgendwann mal in den Himmel komme. Das war so meine Theorie. Ich hatte damit auch überhaupt kein Problem. Ich habe gedacht, na gut, das ist halt so ein Leiden sammeln für die Freude später. Heutzutage höre ich öfter mal manche Agnostiker, Atheisten sagen, ja, Religion, das funktioniert so, man verzichtet jetzt, damit man später was Schönes bekommt. Und das ist nicht der katholische Glaube, das ist auch nicht der christliche Glaube. Jesus hat uns ein Leben in Fülle versprochen, jetzt und hier schon. Das heißt nicht, dass das nicht wehtut, dass das nicht knirscht und knattert und dass da nicht auch Leiden dabei ist. Aber es gibt einen Unterschied zwischen Wellness und Fülle. Aber das habe ich damals als Kind nicht verstanden. Also ich bin damals so richtig in diese Richtung gegangen. Ich quäle mich jetzt hier durch und dafür komme ich dann irgendwann in den Himmel. Ist ein guter Deal. Ich hatte auch durchaus Gebetserfahrungen. Also es gab Gebetserhörungen als Kind. Und ich kann mich noch gut erinnern, bei meiner Erstkommunion ist wirklich der Heilige Geist über mich gekommen. Auch wenn ich nichts wusste und auch nicht wusste, was da mit mir passiert ist. Also es gab diese Gebetserfahrungen. Also ich bin nur ein bisschen vorsichtig, wenn jemand sagt, er hat nie was von Gott erlebt und dann plötzlich kommt Gott in sein Leben. Ich glaube, zumindest wenn du getauft bist und wenn du irgendwo aufgewachsen bist, irgendwo hat er dann noch schon angeklopft. So war es jedenfalls bei mir. Als ich 10 war, gab es einen großen Bruch in meinem Leben. Meine Eltern ließen sich scheiden. Das passiert oft, das passiert fast jeden Tag. Für mich persönlich war es ein großer Bruch. Und heute weiß ich, dass er mich in eine Art Depression gestürzt hat. Das habe ich damals nicht verstanden. Das haben auch die Leute um mich herum nicht verstanden. Diese Depression hat sich in einem ganz speziellen Punkt manifestiert. Und zwar, ich, der 10-jährige, 11-jährige André, ich war fest überzeugt, dass ich das nächste Jahr nicht mehr erleben werde. Dass ich todkrank bin und ich sterbe sozusagen. Das war einfach so fix in meinem Kopf. Also wenn ich eine Kindersendung gesehen habe und im Abspann stand da Copyright 1987, wusste ich, ja, 1988 wirst du nicht mehr sehen. Das Copyright. Das macht natürlich etwas mit dem Kind. Und das hieß, ich hatte auch große Fragen als Kind. Nach dem ewigen Leben, nach Gott, nach dem letzten Halt. Und diese frühkindlichen Erfahrungen, von denen ich vorher so erzählt habe, ja, dass ich die schon gemacht habe, die haben nicht ausgereicht, um mir da tatsächlich einen Halt zu geben. Ja, und dann habe ich halt den Religionslehrer gefragt. Der dachte, ich will ihn verarschen. Also wenn ich so gefragt habe, na, wie ist es denn mit dem ewigen Leben? Sowas hat er wahrscheinlich dauernd gehört und hinterher kamen blöde Sprüche und dann hat er mich nicht ernst genommen. Ja. Diese Angst, sich zu blamieren, habe ich da das erste Mal erlebt. Ich habe sie dann später immer mal wieder in verschiedenen Kirchen gesehen. Und das ist so eine große Bremse. Nee, wir gehen nicht nach draußen und reden einfach mit irgendwelchen Leuten im Park. Man könnte sich ja blamieren. Nee, wir gehen lieber nicht zu den Obdachlosen. Die wollen ja eh nur unser Geld. Wir blamieren uns nur. Diese Menschenfurcht. Als ich ungefähr 14 war, also irgendwie habe ich es dann immer wieder überlebt, aber es war immer noch in mir drin. Ich sterbe, ich sterbe, ich sterbe. Ich habe immer wieder gesucht. Die katholische Kirche hatte für mich dann weitere Angebote. Also zum Beispiel auf Jugendfahrten oder in Ministrantengruppen. Und da sah ich dann dieselben Typen, die auf dem Schulhof die Kleineren tyrannisierten. In diesen Gruppen sah ich hauptsächlich Saufern und Kartenspielen. Also, um es klarzustellen, ich hätte gerne mitgesoffen und hätte gerne mit Karten gespielt, aber ich war zu uncool damals. Weil das macht was mit einem, wenn man denkt, man stirbt. Und deshalb wollten die mich auch nicht dabei haben. Ich bin aber trotzdem zu Jugendabenden gegangen, die so vom Pastor geleitet wurden. Und was ich da erlebt habe, das war hauptsächlich Stuhlkreis, Klangschalen und so eine Seid-nett-zueinander-Botschaft. Auf die habe ich dann geantwortet, ey, ich sterbe, du übrigens auch. Was ist denn deine ewige Hoffnung? So im Grunde, was macht ihr hier? Warum setzt ihr euch hier zusammen? Dieses einfach nur Kumbaya singen und irgendwie nett zueinander sein, das hat mir irgendwie nicht ausgereicht. Also ich habe mich gefragt, gibt es Gott? Ist Jesus wirklich auferstanden? Werde ich auch auferstehen? Und die Antworten, die ich da in dieser ersten Phase der katholischen Kirche von diesen Leuten bekommen habe, waren, naja, ein echt Auferstehen, das geht nicht. Das ist natürlich geistlich gemeint. Und ich habe halt gesagt, ja gut, danke, dann seid ihr nichts für mich. Ohne Auferstehung könnt ihr mich mal. Da habe ich draußen ein schöneres Leben. Da kann ich eben tun und lassen, was ich will. Das war so mein Erlebnis der katholischen Kirche in meiner Kindheit. Die evangelische Landeskirche, da war meine Mutter drin. Von der habe ich noch schlimmere Erlebnisse, in Anführungszeichen, weil viel weniger. Mit der hatte ich viel weniger Kontakt. Und ich bin jetzt natürlich auch viel unfairer zu der evangelischen Landeskirche. Ist nur ein ganz kleines Erlebnis von mir. Ich habe diese Kirche hauptsächlich in einem Spruch erlebt, den sich meine Mutter übers Bett gehängt hat. Und der Spruch hieß: In einem Meer aus Leid ertrinken die einen, die anderen lernen daran schwimmen. Das war kein Ostern im Sicht, ne? Diese depressiv-violette Leidenszelebration, dass man immer nur erdrückt und unterdrückt wird. Gott sei Dank ging meine Mutter dann nach ein paar Jahren dieser komischen Sekte auf den Leim. Also komische Sekte nannte das der Rest meiner Verwandtschaft. Die komische Sekte war eine charismatische Pfingstgemeinde. Vielleicht sind auch die einen oder anderen hier, die in dem Saal sind oder die uns zuhören, in so einer komischen Sekte, in Anführungszeichen. Also auf den ersten Blick war das für mich so ein Haufen dauergrinsender Freaks, die also sehr, sehr freundlich waren, mit erhobenen Händen und Lobpreis sich in Ekstase sangen. Und ich habe denen erstmal auch nicht getraut, nach meinen Erfahrungen in den anderen Jugendgruppen. Ich habe gedacht, was ist denn da dahinter? Die sind ja sehr extrovertiert.

die für die aber lebensändernd und lebensgestaltend gewesen sind. Ich habe aber etwas anderes gesucht, nämlich Gott treu zu sein, auch ohne ihn zu spüren. Also diese dunkle Nacht, wie sie zum Beispiel Johannes vom Kreuz beschreibt, der katholische Mystiker. Manche Menschen, manche Heilige haben jahrelang, jahrzehntelang Gott gar nicht gespürt. Und trotzdem war er bei ihnen. Ich ging also weiter mit, obwohl die mir ein bisschen suspekt waren. Wie gesagt, das war mir zu extrovertiert, da wusste ich noch nicht, ist da noch wirklich was dahinter. Ich habe die Leute dann eben auch auf die Probe gestellt in dieser Pfingstkirche. Und ich habe dieselben Fragen gestellt wie vorher in der katholischen Kirche. Also, gibt es Gott? Ist Jesus wirklich auferstanden? Werde ich auferstehen? Und die sagen, ja natürlich, klar, er ist auferstanden. Auch du wirst auferstehen und noch mehr, du kannst Gott auch heute erleben. Er ist da und ganz nah bei dir. Und das war der Punkt, wo ich gesagt habe, aha, da ist anscheinend was dahinter. Da ist anscheinend mehr dabei, als einfach nur Hände heben und schön Emotionen zeigen. Die hatten auch keine Angst, dass ich sie verarsche. Die haben mich ernst genommen. Die haben geglaubt an eine Auferstehung. Die haben mir die Hände aufgelegt und für mich gebetet. Die haben mir eine Bibel geschenkt und wir lasen gemeinsam darin. Von Hoffnung, Erlösung, Heilung und vom ewigen Leben. Und da gab es natürlich einige Leute mit krassen Bekehrungsgeschichten. Einer meiner besten Freunde wurde dann ein Kampfsportler, der früher beinahe Auftragsmörder gewesen wäre. Und Leute wie er sind dann ständig durch diese Gemeinden getourt und haben von ihrer Bekehrung erzählt. Und da konnte man wirklich den Eindruck haben, dass man erst ganz tief fallen muss, bevor man wirklich Christ werden kann. Und die anderen Gemeindemitglieder, ich habe das immer so beobachtet, die haben die auch immer so ein bisschen neidisch beobachtet, weil das waren ja ganz normale Leute, das waren Krankenschwestern, Automechaniker und so weiter, ganz, ganz liebe Leute. Und oh, der hat aber was erlebt, der war wirklich ganz tief, das ist jetzt ein besonders heiliger Christ und so. Ihr merkt, ich versuche auch hier immer so ein bisschen hinter die Kulisse zu schauen, was da so vor sich geht. Und ich mache das nicht, um irgendjemanden bloßzustellen, sondern ja einfach um zu zeigen, was da so für Mechanismen auch am Werk sind. In der Jugendgruppe der Pfingstgemeinde habe ich mich sehr wohl gefühlt, obwohl es gar kein Bier gab. Ich liebe Bier, auch heute noch. Und auch keine Kartenspiele wie bei den Katholiken. Aber wichtig war, dass es eine ehrliche Gemeinschaft war, dass man ehrlich miteinander geredet hat, man hat Bibel gelesen, man hat Lobpreis gemacht, tiefe Gespräche geführt und vor allem man hat auch Aktionen gemacht, die aus der Bibel inspiriert waren. Wir sind nach draußen gegangen, haben mit Obdachlosen geredet, haben Kranke besucht, Einsame angesprochen. Man sieht die Leute ja in den Parks. Where are all the lonely people? Where do they all come from? Altes Beatles-Lied. Und wenn man durch die Städte sieht, man sieht diese einsamen Menschen. Aber auch hier, da spreche ich die an, das ist ja unangenehm. Die könnten ja irgendwas Komisches sagen oder die könnten irgendwas von mir wollen. Wir haben das damals gemacht und die Erfahrung gesammelt, dass die gar nicht viel wollen. Nur, dass man ihnen mal zuhört, dass man auf sie zugeht. Also solche Aktionen haben wir gemacht. Im Sommer haben wir den kompletten Jugendraum in die Fußgängerzone geschleppt und dort einfach gefrühstückt. Und wer wollte, konnte sich zu uns setzen und dann haben wir eben zusammen gefrühstückt. Ich bin dann auch mit denen 1 bis 2 Mal im Jahr auf Jugendfestivals wie das heute hier gefahren und haben Gleichgesinnte getroffen, also eigentlich eine ganz normale christliche Jugend. Für mich war dann auch die christliche Musikszene sehr wichtig. Ich war Jugendlicher Anfang, Mitte der 90er Jahre, da gab es sehr, sehr viel gute christliche Musik. Ich war sehr viel Punkmusik, Hardcore-Musik, Metal-Musik, also eher so die härtere Hausmusik, das war so meine Sache. Und da gab es wirklich sehr viele gute Bands, die auch im süddeutschen Raum da unterwegs waren. Und das Ergebnis dieser ganzen Erfahrung in dieser in Anführungszeichen Sekte war, dass ich mit 16 dann endlich aufgehört habe zu sterben und auch außerhalb der Pfingstgemeinde wieder Freunde gefunden habe. Und an dem Punkt muss ich dann tatsächlich doch noch ein bisschen was zum Thema Sekte sagen, gerade auch für vielleicht den einen oder anderen Zuhörer von Radio Horeb, der sich jetzt denkt, oh ja, mit Freikirchen, da habe ich so meine Probleme, ich bin ja katholisch und ist das nicht vielleicht doch eine Sekte? Eine Sekte hat gewisse Merkmale. Eine Sekte ist eine abgeschottete Gruppe mit einem klaren Innen und Außen. Die hat die Vorstellung, dass sie allein die Wahrheit gepachtet hat und alle anderen komplett falsch liegen. Sie drängt ihre Mitglieder, alle Kontakte nach außen abzubrechen und nur noch in der Sekte sich aufzuhalten. Und sie macht ihre Mitglieder finanziell und psychisch abhängig. Das sind so Merkmale einer Sekte. Ein jeder prüfe sich,

0: schaue sich in seiner Gemeinde um, auch die katholischen bitte. Also auf jeden Fall auf meine Pfingstgemeinde, ich muss es ganz ehrlich sagen, traf keiner dieser Merkmale zu. Die war offen und einladend. Ich hatte oft Schulkameraden zu Besuch, auch in der Jugendgruppe, die bis heute keine Christen sind. Die wurden immer willkommen geheißen, keiner hat sie gedrängt. Das waren oftmals diejenigen, die uns dann verarscht haben, in Anführungszeichen. Ja, also das wurde auch hingenommen. Und Abschottung, naja, um die Wahrheit wurde theologisch gestritten. Und wie in jeder Gemeinde gab es verschiedene Meinungen. Es gab die ganz Konservativen, die Liberalen, die mittendrin. Also aus meiner Sicht nichts mit Wahrheit gepachtet. Kontakte nach außen abbrechen, also im Gegenteil. Eben, hab keine Angst, geh nach draußen, lerne Menschen und die Welt kennen. Sei wie Jesus. Finanziell abhängig machen. Also ich habe diese Pfingstgemeinde in all den Jahren bestimmt tausende Euro an kostenlosen Essen, Trinken und Zuschüssen zu diesen Jugendfahrten gekostet und habe als Jugendlicher keinen einzigen Euro eingezahlt. Also nein, das war keine Sekte. Seit ich bei Kirche in Not bin, erlebe ich aber in manchen Ländern durchaus Sekten, die den Namen Pfingstgemeinde tragen. Und das ist manchmal so eine Sache, die eben zu diesen Missverständnissen führt. In Lateinamerika und Afrika gibt es oft einzelne charismatische Prediger, die vor allem das Geld der Leute wollen. Auf den ersten Blick kann das ziemlich ähnlich aussehen wie so eine Pfingstgemeinde in Deutschland. Die Gottesdienste, viel Musik, lange Predigt, persönlicher Gebetsteil und so. Aber da kommt es auf den Inhalt an. Diese Prediger, die erzählen eben weniger von Jesus und dem ewigen Leben, also von dem, was dahinter steckt, wonach ich mich auf die Suche gemacht habe, sondern die erzählen vom irdischen Reichtum, den Gott jetzt schenken kann, wenn du nur hier viel Geld gibst und da was einzahlst und hilfst, dass diese Gemeinde sich aufbaut. Die wollen schon alles hier auf der Erde und vor allem wollen sie Macht. Und man erkennt die Leute sehr gut daran, dass ihr Gebet nicht dieses demütige Vaterunser ist, was Jesus uns aufträgt, sondern ein im Namen Jesu, ich befehle dir. Und ja, meiner Meinung nach, wer im Gebet ich befehle sagt, hat Gebet nicht verstanden. Weil Gebet ist immer eine Bitte. Und es ist immer Gott, der wirkt. Gut, soweit meine Abschweifung zum Thema Sekten. Das ist aber wichtig, weil gerade wenn man über Freikirchen und die Erlebnisse darin redet, sind auch manche katholische Sektenbeauftragte ja dahinterher und schauen das sehr kritisch an. In der Pfingstgemeinde habe ich auch dann auch die Jesus Freaks kennengelernt. Weiß nicht, ob das irgendjemandem was sagt. Das ist aus der Punkbewegung entstanden, aus dem Hamburger Raum. Und eben, weil ich diese Punkmusik einfach mochte und die sehr viel christlichen Punk-Lobpreis gemacht haben, war ich da auch mit dabei. Die hatten ein Musikfestival in Gotha, Freakstock hieß das, also so ähnlich wie Woodstock. Da kamen dann christliche Bands aus der ganzen Welt. Da habe ich dann mitgeholfen. Da haben wir auch krasse Gebetserhörungen gehabt. Ich kann mich erinnern, bei einem Freakstock kam plötzlich ein riesiges Gewitter aufgezogen. Und da waren mehrere Bühnen aufgebaut mit ganz viel Technik und haben gesagt, das darf jetzt einfach nicht gewittern. Und haben alle sich hingestellt und gebetet und es hat sich dann tatsächlich so ein Kreis über uns gebildet. Rundherum ging das Gewitter nieder, nur über unserem Festivalgelände war blauer Himmel. Also sowas erlebt man da tatsächlich. Das Problem, warum mich das auch nicht auf Dauer gezogen hat, war, dass es in meiner Gegend keine Jesus Freaks gab. Das heißt, das war eine reine Fernbeziehung. Und wie bei so einer Liebesgeschichte, auch mit der Gemeinde, funktioniert eine Fernbeziehung auf Dauer nicht. Also man braucht schon was vor Ort, wo man sich wohlfühlt. Ja, wie bin ich da eigentlich rausgekommen? Und daran sieht man auch schon, dass die Pfingstgemeinde keine Sekte war, auf die Art, wie ich da rausgekommen bin. Denn da hat mich keiner festgehalten. Die haben mich ohne den leichtesten Widerstand sofort gehen lassen. Warum bin ich da nicht mehr hingegangen? Ja, also, wenn ich ehrlich bin, war das ein schleichender Prozess. Es war nicht so, dass ich gesagt habe, die sind doof oder theologisch sind wir nicht einer Meinung oder hier oder da. Ich hatte einfach einen Punkt erreicht, wo viel zusammengekommen war. Zum einen ist der Pastor der Gemeinde, das war viele Jahre mein Vorbild, der hat seinen Dienst verlassen, hat aufgehört, Pastor zu sein und gleichzeitig hat er auch seine Frau und zwei Kinder verlassen. Ja, das hat natürlich mit mir als Scheidungskind auch was gemacht. Also habe ich diesen Pol da verloren. Aber das soll jetzt nicht sagen, dass er schuld war. Im Grunde lag es hauptsächlich an mir. Ich hatte meinen Wehrdienst begonnen. Damals musste man noch verpflichten zur Bundeswehr oder zum Zivildienst. Ich habe den Wehrdienst gewählt, weil der kürzer war. Und da wollte ich dann sonntags ausschlafen. Außerdem habe ich mir so gesagt, ja, ich habe jetzt die emotionale Schwarmphase hinter mir. Ich bin jetzt viel gefestigter im Glauben, in Anführungszeichen. Und habe auch geglaubt, Gott komplett verstanden zu haben. Das ist auch so eine Gefahr, wenn man dann irgendwie so 5-6 Jahre mal jede Woche zweimal in den Hauskreis geht und ständig die Bibel liest und sie bald in- und auswendig kennt, dass man sagt, jetzt verstehe ich langsam, wie Gott wirkt. Und das ist auch eine Versuchung. Und der bin ich damals, glaube ich, erlegen, würde ich jetzt im Nachhinein in der Analyse so sagen. Ich hatte damals die Aussage, okay, wenn es Gott gibt, dann ist er die Wahrheit. Und ich glaube, dass es ihn gibt und ich glaube, er ist die Wahrheit. Aber das bedeutet auch, ich muss jetzt nicht jeden Sonntag in den Gottesdienst gehen. Denn die Wahrheit ändert sich ja nicht. Nur weil ich ihr jetzt keine Lieder singe oder jeden Sonntag in den Gottesdienst gehe, das ist nicht so schlimm. Gott braucht mich ja nicht und ich habe jetzt mal ein paar Jahre richtig Spaß nach den depressiven letzten Jahren. Und wenn er die Wahrheit ist, dann werde ich auch ohne diese ganzen Geschichten mit dem Gottesdienst und so wieder auf ihn stoßen. Da hat sie wahrscheinlich auch tatsächlich so ein bisschen eine Rolle gespielt, dass alle meine Vorbilder aus der Pfingstgemeinde so krasse Bekehrungsgeschichten hatten und ich doch nur so ein braver Bubi war. Und jetzt wollte ich endlich auch mal all das erleben, wovon die so reuevoll erzählt haben. Und ich mache es jetzt besser als diese durch die Gemeindetouren in Zeugnisgeber meiner Jugend, indem ich euch die Einzelheiten dieser Zeit erspare. Die sind auch nicht besonders spannend gewesen. Und ich denke, viele von euch haben Freunde, die euch krassere Sachen erzählen können. Wichtig ist nur, dass ich nach der Bundeswehr studiert habe und insgesamt 7 Jahre keine Kirche mehr von innen gesehen habe. Ohne böse Absicht, also wirklich so nach dem Motto, wenn Gott die Wahrheit ist, dann findet er mich überall. Aber trotzdem war ich natürlich weg, könnt ihr euch vorstellen. Also das ist so ein Selbstbetrug, wenn man sagt, ja, ich finde Gott im Wald oder so. Oder ich brauche keine Kirche, Jesus ja, Kirche nein und so. Da ist dann draußen auf dir noch das Label Christ drauf, aber innen drin ist alles leer. Du brauchst die Gemeinschaft und du brauchst den Bezug zu Gott. So war es jedenfalls bei mir. Ich kann ja nur von mir sprechen. Als das Studium vorbei war, hatte ich ein Problem. Ich habe Diplomjournalismus studiert und so ganz unter uns, kein Mensch braucht Diplomjournalisten. Und das habe ich nach dem Studium dann ziemlich krass erfahren. Es war auch gerade eine Medienkrise, also das war wirklich nicht so toll. Ich landete da arbeitslos in Untermiete in München. Und innerlich ging es mir jetzt nicht so doll. Also es ist kein Level von dreckig, mit dem ich damals eben als Bekehrungszeuge durch die Pfingstgemeinden hätte ziehen können. Da wäre ich auch verhungert. Ich war einfach nur am Boden. Aber ich war nicht drogensüchtig, ich war nicht gewalttätig. Nichts Besonderes. Manchen von euch geht es wahrscheinlich heute genauso wie mir damals. Das Leben ist einfach nicht so gelaufen, wie es hätte sein sollen. Was jetzt? Ich weiß nicht, wie es euch geht. Aber wenn es mir so geht, dann schlafe ich schlecht und wache sehr früh auf. Und so bin ich dann eines Sonntags um 5 Uhr früh aufgewacht und einige Stunden durch die Stadt gewandert. Und als ich beim Bäcker Brötchen kaufen will, steht plötzlich eine hübsche Frau von mir, die ich vom Sehen vom Studium kannte. Als ich studiert habe, haben wir kein Wort miteinander gewechselt. Aber jetzt strahlt sie mich an und sagt, hey, ich gehe in die Kirche, willst du mit? Das war jetzt nicht unbedingt das Date, von dem ich immer geträumt hatte. Aber ich hatte nichts anderes vor in meinem Selbstmitleid und dann bin ich mitgedackelt. In eine katholische Kirche. Das erste Mal seit den Klangschalenerlebnissen 15 Jahre früher. Und dann gleich in einen Sonntagsgottesdienst, in eine heilige Messe. Ich setzte mich in die letzte Reihe und das Sonntagsevangelium war Matthäus 21, Vers 42 und 43. Der Stein, den die Bauleute verworfen haben, er ist zum Eckstein geworden. Darum sage ich euch, das Reich Gottes wird euch weggenommen und einem Volk gegeben werden, das die Früchte des Reiches Gottes bringt. Bam! Das war meine Ansage. Christus, der Stein, den ich verworfen hatte. Das Reich Gottes wurde mir weggenommen und ich werde es erst wiederbekommen, wenn ich die Früchte des Reiches Gottes bringe. Das war jedenfalls meine krude Sofortdeutung. Ich bin immer wahnsinnig vorsichtig, solche Sachen sofort aufs eigene Leben zu erziehen. Aber wenn man wirklich 15 Jahre nicht drin war, dann da reinkommt, dann bezieht man das auf sich. Und es hat mich in dem Moment wirklich angesprochen. Das heißt, nach dem Gottesdienst habe ich zum ersten Mal wieder gebetet, nach langer Zeit. Und Gott versprochen, wirklich für ihn Früchte bringen zu wollen, wenn er es möchte. Ich habe mich dann gleich auf die Suche nach Arbeit gemacht. Also ich war die ganze Zeit auf Arbeitssuche, aber im christlichen Bereich habe ich ja nie gedacht. Also so, was willst du da arbeiten? Und da habe ich dann tatsächlich ein Stellenangebot von dem anderen Stand da hinten gesehen, von Radio Horeb. und habe mich da auf eine Redakteursstelle mit theologischen Anforderungen beworben als Diplomjournalist. Ich wurde trotz fehlender Kompetenz zum Gespräch eingeladen und am Ende mussten sie die Stelle umschreiben, um mich einstellen zu können. Also ein Theologe, der schon im Team war, hat dann diese Stelle übernommen und ich habe dafür einen anderen Posten bekommen. Das hat mir irgendwie gezeigt, also irgendwie mussten die mich einstellen. Also Pfarrer Kocher, wenn er zuhört, hoffentlich klingt das jetzt nicht arrogant, aber ich glaube, er hat das selber auch so gesehen. Also irgendwie waren wir füreinander bestimmt zu diesem Zeitpunkt. Und die kommenden 3 Jahre bei Radio Horeb, die waren dann eine wahnsinnig intensive Zeit, für die ich sehr dankbar bin und in der ich sehr viel gelernt habe, theologisch, geistlich, katholisch. Vor allem aber habe ich gesehen, dass es in der katholischen Kirche nicht nur verhärmte Stuhlkreisfuzzis gibt, sondern auch echte Gläubige, die das Evangelium verkünden, keine Angst vor Blamage haben und dadurch eben auch andere heilen. Also ich zumindest wurde in diesen Jahren, in denen ich bei Radio Horeb gearbeitet habe, ein zweites Mal in meinem Leben von Gott wieder komplett aufgerichtet. Ich habe mich genauso geborgen und zu Hause gefühlt wie in meiner Jugend in der Pfingstgemeinde und war jetzt wieder in der katholischen Kirche angekommen. Und es war genauso wie damals in der Pfingstgemeinde und doch ganz anders. Denn ich war jetzt erwachsen und brauchte dann auch einen anderen Zugang zum Glauben. Und den habe ich in der katholischen Kirche dann gefunden. So wie ich die Pfingstgemeinde gebraucht habe als Jugendlicher, so habe ich dann später die katholische Kirche gebraucht. Und ich rede immer nur von mir, ne? Das heißt jetzt nicht, dass ihr alle auch die katholische Kirche braucht, ne? Das muss jeder seinen eigenen Lebensweg sehen. Ich habe auf jeden Fall gemerkt, dass all das, was ich als Kind so langweilig und starr fand, mir plötzlich tiefen Halt und Struktur gab. Endlich hat mir mal jemand die Liturgie erklärt. Das, was ich da jede Woche in der Grundschule durchstehen musste, endlich verstand ich mal, was passiert. Und es ist genauso, wie wenn man ein Fußballspiel anschaut und keine Ahnung von den Regeln hat, dann ist das meistens relativ langweilig, wenn da jetzt nicht gerade irgendein Ballzauberer unterwegs ist. Genauso ist es beim katholischen Gottesdienst. Wenn du keine Ahnung hast, was da passiert, dann schwappt er so eine Stunde über dich hinweg. Aber wenn du weißt, was da passiert, dann kannst du eintauchen in ein großes Geheimnis. Und das ging mir mit allen katholischen Einzelteilen so. Zum Beispiel die Sakramente. So in der Freikirche wurde das als Heilsautomatismus abgetan. Also so zum Beispiel so Sachen wie die Taufe, die Kindertaufe, die Firmung, die verschiedenen Sakramente. Ich will jetzt nicht zu tief einsteigen, weil da sind die Freikirchen und evangelischen Kirchen auch sehr unterschiedlich, was sie da anerkennen und was nicht und so. Da will ich auch niemandem Unrecht tun. Aber für mich waren die Sakramente in diesem Punkt tatsächlich ein großer Unterschied zur Pfingstgemeinde, weil es hieß, Gott kommt auf mich zu. Er schenkt sich mir. Das bedeutet das Wort Sakrament. So Gottesdienst heißt eben nicht, dass ich Gott diene oder mich emotional irgendwie hochpowern muss, um ihm nahe zu kommen und dann möglichst ausführlich beigebracht zu kommen, was in der Bibel steht. Also Gottesdienst ist keine Schule, sondern das heißt, Gott dient mir. Er wird ganz klein und kommt zu mir. Und darum knien wir uns auch bei der Wandlung hin. Nicht, weil wir uns ducken und Angst haben müssen, vom Blitz erschlagen zu werden. Wir knien uns eben hin, um zu Gott hinabzublicken, wenn er zu uns kommt. Darum auch Kindertaufe. Das Sakrament als unverdientes Geschenk und eben nicht meine hochwohlgeborene persönliche Entscheidung, dass ich jetzt so großartig bin und Gott anerkenne. Das passiert dann später natürlich. Aber als Sakrament schenkt uns Gott zunächst mal die Taufe. Das ist jedenfalls so die katholische Sicht auf die ganze Sache. Also nicht wir haben Gott erwählt, er hat uns erwählt. Und das ist so erlösend. Der Björn hat vorhin im Talk gesagt, dieses ganze ständige Optimiererei und immer dem Nachhecheln und jetzt wieder was Neues und so weiter. Genau das ist es eben nicht. Katholische Erlösung ist, it's done. Gott hat alles getan. Und das habe ich alles Learning by Doing erfahren. Das ist so toll bei Radio Horeb. Die Sakramente, die von Jesus Christus eingerichtete kirchliche Hierarchie von Papst, Bischöfen, Priestern, Diakonen, die Berufung zur Ehe, zum Priester, zur Ordensfrau, wo ich früher nur gegähnt habe, weil ich gedacht habe, was hat denn das mit mir zu tun? Das wurden mir tatsächlich felsenfeste Fundamente. Denn so sehr ich den Geist Gottes in der Freikirche wehen sah, genauso habe ich etwas anderes gesehen. Und ich hoffe auch da, dass ich jetzt niemandem auf die Füße trete. Es bröckelte da ständig und brach auseinander. Das ist eine Geschichte seit der Reformation. Die Protestanten haben immer wieder sich selbst zerstückelt. Ständig hat sich wer abgespalten. Und die evangelischen Stärken, die ich erlebt habe in der Freikirche, die sind, dass sie die Bibel und das Gebet absolut ernst nehmen. Und das ist ein Riesenplus. Aber die große Schwäche ist, dass der Weg zur Einheit oft sehr schwer wirkt. Also zum Beispiel die Pfingstgemeinde meiner Jugend, die gibt es heute so nicht mehr. Die ist heute 3 Gemeinden. Weil einfach wieder hier ein Pastor, da ein Pastor, da ein Pastor. Ne? Und man sucht sich immer das aus, was einem eben so am nächsten ist. Als Katholik hat man da nicht so die große Auswahl. Da hat man die geistlichen Gemeinschaften, die unterschiedlichen Spiritualitäten. Aber es ist eine katholische Kirche. Also, was ist für mich so der Unterschied zwischen Freikirche und katholischer Kirche und was können wir voneinander lernen? Das soll ja auch noch so ein bisschen am Ende dieses Zeugnisses stehen, denn da, wo ich jetzt aufgehört habe, bin ich ja heute. Ich bin in der katholischen Kirche und ich arbeite für die katholische Kirche. Und wie sehe ich die ganze Sache mit Freikirche und katholischer Kirche? Für mich sind die vielen Freikirchen, die es so gibt, eine wunderschöne Blumenwiese. Die katholische Kirche dagegen eher so eine große alte Eiche. Die Blumen und die Eiche, das sind verschiedene Aspekte von Kirchen. Blumen sprießen, verblühen, kommen aber jeden Frühling wieder. Siehe, ich mache alles neu. Die Eiche, die bleibt auch im Winter stehen. Siehe, ich bleibe bei euch bis ans Ende der Zeit. Einfach verschiedene Aspekte. Napoleon soll einmal einen Kardinal gefragt haben: Eure Eminenz, wissen Sie nicht, dass ich die Macht habe, die Kirche zu zerstören? Der Kardinal hat geantwortet: Nicht einmal wir Katholiken haben es in 18 Jahrhunderten geschafft, die Kirche zu zerstören. Glauben Sie wirklich, dass es Ihnen gelingen wird, Sire? Und Pater Leppich sagte nach dem Zweiten Weltkrieg, dass dieser Saustall 2000 Jahre nicht untergegangen ist, sei ein Beweis für das göttliche Fundament. Also die Stärke der katholischen Kirche ist ihre Einheit. Und ja, ich weiß, wie brüllend komisch das für jemanden klingt, der sich in der katholischen Kirche engagiert. Aber es ist so, auch wenn es oft nicht so aussieht. Dass die katholische Kirche eben nicht an allen Ecken und Enden zerbröckelt, sondern weltweit wächst, das ist wirklich ein Wunder. Und je tiefer man die Kirche kennt, umso mehr muss man sich wundern. Und aus meiner Sicht hat es eben mit den Fundamenten zu tun. Und wenn ich das erzähle, dann kommt vor allem bei Journalistenkollegen immer die Frage, wie jetzt die Kirche wächst. Die Gottesdienste sind doch leer, sind nur noch ein paar alte Leute und so. Und die Leute treten in Scharen aus. Ja, jeder spricht aus seiner eigenen Erfahrung. Und viele kennen eben nur diese im Schmerz schwimmende Stuhlkreiskirche, wenn ich das mal so sagen darf. Und dieser Aspekt der Kirche, der geht möglicherweise tatsächlich krachend unter. Aber die lebendige Kirche, die Jesus Christus verkündet und die Sakramente spendet, die wächst weltweit. Ja, woher weiß ich das denn? Das weiß ich von dem Ziel, wo ich angekommen bin, bei meiner Berufung. Denn ich arbeite für das päpstliche Hilfswerk Kirche in Not und die katholische Weltkirche ist das Ziel meiner Glaubensreise. Warum? Weil diese katholische Weltkirche vieles vereint, was ich hier in Deutschland fast nur bei den Freikirchen sehe. Aber gleichzeitig hat sie auch das, was ich an der katholischen Kirche so anziehend finde. Die katholische Weltkirche erlebe ich als lebendig, vielfältig, offen, froh, klar und geeint. Und zu dieser Kirche bin ich zurückgekehrt. Ich habe eine überraschende Botschaft für euch. Also für euch vielleicht nicht, aber wenn uns jetzt jemand zuhört, der nicht so nah an der Kirche ist oder so Journalist ist zum Beispiel wie ich. Der Glaube spielt für die überwältigende Mehrheit der Menschen auf dieser Welt die alles entscheidende Rolle. Also das, was wir hier in Deutschland erleben, diese säkulare Gesellschaft, Religion als Privatsache, es ist ein Hobby und so, das ist weltweit nicht die Regel, sondern die ganz große Ausnahme. Und ganz besonders trifft das auf die Christen zu. Der Glaube ist in dem Leben von Millionen Christen weltweit die einzige Hoffnung. Ich habe das selber erlebt. Ich war in Pakistan, das Foto hier, das die Leute hier im Saal sehen, im Radio sehen sie es natürlich nicht, aber ich beschreibe es. Das ist ein Foto aus Pakistan, eine ganz einfache Hütte. Im Vordergrund steht ein Bett unter freiem Himmel. Das ist ein Dorf ohne Strom im Nirgendwo. Wenn man in diese Hütte reingeht, hängt da ein Kreuz. Jesus ist der einzige Halt für diese Menschen. Oder in Nigeria, wo Islamisten die Menschen vertrieben haben, Flüchtlinge vertrieben aus ihrem Land, weil sie Christen sind. Und sie kehren sogar in ihre Heimat zurück, selbst wenn sie wissen, dass sie dort nur die Terroristen erwarten. Oder in Mexiko, ein korrupter Staat und eine Mafia, die alles beherrscht. Die Kirche ist die einzige Institution, der man da vertrauen kann. Oder die Christen im Nahen Osten. Wieso bleibt da irgendjemand bei all dem Hass und dem Krieg? Die Gründe liegen natürlich im Glauben, im christlichen Glauben. Was ich damit sagen will und ja, was auch so als Ermutigung gemeint ist, ist, die Zustände in unserer deutschen katholischen Kirche sind weltweit gesehen nicht normal. In Deutschland sind wir vielleicht geordneter, harmonischer, weniger chaotisch, finanziell abgesichert. Aber wie sieht es mit den Dimensionen kirchlichen Lebens aus? Wenn man mal so in die Theologie reinschaut, gibt es da sehr viele griechische Worte. Leiturgia, Koinonia, Diakonia und Martyria. Was heißt das auf Deutsch? Liturgie, Gemeinschaft, Dienst am Nächsten und Martyria. Vergleichen wir da mal katholische Kirche, Freikirchen. Wie gesagt, immer nur ein ganz breiter Vergleich. Ich tue hier dem einen oder anderen bestimmt Unrecht, aber ich will einfach so ein Muster mal erkennen. Wenn man sich die Liturgie anschaut, die Gebet, die Feier des Gottesdienstes, Sakramente, Begegnung mit Jesus Christus. In der katholischen Kirche geht man einmal die Woche in die Kirche, am Sonntag, wenn überhaupt. Früher gab es noch die Rosenkranz-Omas, nimmt immer mehr ab. Ich freue mich immer, wenn Gebetskreise entstehen, wenn unter der Woche auch noch in die Kirche gegangen wird, wenn der Werktagsgottesdienst besucht wird. Bei den Freikirchen dagegen, die könnten gar nicht leben ohne ihre Hauskreise, ohne ihre Gebetsabende unter der Woche und so weiter. Ist jedenfalls meine Beobachtung. Also da in dem Bereich, ja, wir haben in der katholischen Kirche einen großen Schatz der Liturgie, der sich aber irgendwie auf den Sonntag konzentriert. Leider. Und die Freikirche hat eine ständige Gebetszeit. Koinonia, Gemeinschaft, Leben in der Gemeinde, Zusammenhalt. In der katholischen Kirche sehe ich einmal im Jahr das Pfarrfest und Kaffee nach dem Gottesdienst. Ansonsten sehe ich da auch die Gefahr der großen Einsamkeit. In der Freikirche dagegen, man verbringt den Sonntag gemeinsam. Auch unter der Woche gibt es immer wieder Touchpoints. Ich habe die Hauskreise erwähnt, das finde ich einfach sehr wertvoll. Und jetzt wird's ganz haarig, wenn man sich die Diakonie anschaut. Tatkräftige Nächstenliebe, Unterstützung für Arme, Kranke und Benachteiligte und so weiter. Hier gibt's eine Beobachtung und hier zitiere ich den bekannten Psychotherapeuten Manfred Lütz, der gesagt hat, liebe Katholiken, ihr habt das an Profis outgesourced. Also das ist irgendwas, dafür geben wir Geld, aber das machen wir nicht mehr in unserer Gemeinde. In der Freikirche, jedenfalls in der meiner Jugend, wenn da irgendjemand ein Problem hatte, auch ein soziales, ist er zu den Ältesten gegangen und die haben ihn zu irgendeiner Familie gesteckt, die gesagt haben, ihr kümmert euch jetzt ein bisschen um den. Also das wurde innerhalb der Gemeinde gelöst. Und ich denke, das brauchen wir auch wieder ein bisschen im katholischen Bereich, dass wir uns zumindest kennen und uns auch tatsächlich helfen. Martyria, das Zeugnis, die Verkündigung, die Weitergabe des Glaubens, Predigt, Religionsunterricht und so weiter. Auch das haben wir outgesourced. Wenn ich Erstkommunion unterrichte, sind meine Kinder meistens die einzigen, die das Kreuzzeichen kennen, obwohl die alle im Schulunterricht waren. Das kann man nicht outsourcen. Das muss man in irgendeiner Form in der Pfarrei machen. Und auch hier haben die Freikirchen meiner Ansicht nach die besseren Karten, weil dort gibt's einfach diese Jugendgruppen, diese Kindergruppen und man kommt nicht. Ich war jetzt vor kurzem in Island. Der Bischof dort macht das ähnlich. Der sagt, Erstkommunionvorbereitung dauert 2 Jahre. Danach bleibst du in der Jugendgruppe oder du darfst nicht zur Firmung. Firmenvorbereitung dauert dann wieder 2 Jahre. Ja, da bleibt man drin, da kennt man seinen Glauben dann irgendwann. Und das ist ein großer Vorteil bei den Freikirchen, die ich ja auch vorhin so gelobt habe. Also wieder genereller Eindruck, nicht jeder Einzelfall zutreffend. Aber ja, ich finde, in Deutschland ist oftmals ein eklatanter Mangel an Verkündigung gelebter Caritas in den katholischen Pfarrgemeinden festzustellen. Und das, nochmal, ist weltweit ein einzigartiger und unnormaler Zustand in der katholischen Kirche. Auf allen Kontinenten steht nicht das jährliche Pfarrfest, Gremiensitzungen oder Kirchenmusik im Mittelpunkt, sondern der Glaube. Die Familien drängen in die Kirchen, die Kinder werden direkt in den Pfarreien zu mündigen Christen ausgebildet. Sie kennen die Bibel und sie kennen ihre Gebete. Dieses Outsourcing ist da eben völlig unbekannt. Und darum wäre dieser Vortrag in Afrika oder Lateinamerika so nicht möglich, weil die fragen, hä, wo ist denn da ein Unterschied? Wir Katholiken haben doch beides. Wir haben sowohl diese Tiefe, aber auch die Gemeinschaft. Und ein Aspekt, warum das so ist, ist das Leiden. Unser Glauben wird stärker, wenn man für ihn leidet. Und hier ist es auch wieder so die Frage nach unserem guten Ruf. Wir sind um den Ruf besorgt, aber für den Glauben leiden muss hier keiner. Für koptische Christen in Ägypten oder katholische Minderheiten in Pakistan kann der Glaube dagegen schnell lebensgefährlich sein. Ja, und was machen die? Die tätowieren sich das Kreuz auf den Nacken oder die Hand. Und wir schämen uns, im Restaurant ein Tischgebet zu sprechen. Wie stark ist dieses Ich unter Christen in Deutschland verbreitet? Kirche Not beliefert Fernseh- und Radiosender. Und es gibt auch da evangelikale Sender, die sagen, igitt Katholiken. Andererseits gibt es auch bei den Katholiken Sektenbeauftragten, die gegen Freikirchen schießen. Wir sollten doch eins sein, denn die Gesellschaft sieht uns anders. Die sieht uns, das sind auch alle gleich. War das jetzt evangelisch oder katholisch? Egal, es war auf jeden Fall irgendwas Christliches. Also diese Außensicht sollte man vielleicht ein bisschen stärker in den Blick nehmen, wenn wir uns immer sagen, nee, ich bin katholisch und der ist evangelisch und es ist auch gut so, dass wir getrennt. Nee, wir müssen uns irgendwie schon zusammenraufen. Damit das alles Wirklichkeit wird, weltweit, finanziert Kirche in Not jedes Jahr über 5000 Hilfsprojekte für den lebendigen Glauben. Kirche in Not baut Kirchen, bildet Priester und Ordensfrauen aus. Wir sind aber angewiesen auf die Unterstützung der Gläubigen hier in Europa. Und diese Kirche, diese Weltkirche, hat darum ein Problem. Uns. Wir Katholiken in Europa finanzieren das Glaubenswachstum weltweit. Aber die Bischöfe weltweit schauen sehr besorgt auf uns. Die denken, wir sterben aus. Wenn ich mit einem Bischof hier in Deutschland unterwegs bin und der nur graue Haare sieht überall, sagt er, oh mein Gott, habt ihr keine Lungenmenschen mehr? Ohne die Hilfe von Kirche in Not könnte die Kirche an vielen Orten nicht überleben. Unsere Kirche hier in Deutschland braucht deswegen Erneuerung. Und ich habe diese Erneuerung in meinem Leben zweimal ganz grundlegend erfahren. Was ist also die Lösung? Die Lösung ist, es geht ums Vertrauen auf Gott. Vertraue ihm, dass er es richten wird. Er, nicht ich, mit meinen Wünschen, Strategien und Arbeitskreisen. Er, der lebendige Gott. Nur wenn du ihm vertraust, kann er dich auch verwenden. Die weltweite Kirche in Not braucht jeden von euch, braucht dich. Und damit meine ich natürlich auch als Spender, sobald du genug Geld hast. Aber vor allem braucht die Kirche in Not dich als aufrechten Christen, als jemanden, der Gott vertraut und feststeht in Glaube, Hoffnung und Liebe. Die Kirche braucht dich als jemanden, der eintreten kann in die weltweite Gebetsgemeinschaft mit verfolgten Christen weltweit, egal ob katholisch oder freikirchlich. Also willst du mit Gott gehen und einen Unterschied machen? Dann hat der Björn jetzt eine Botschaft für dich.
1: Wow.

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1: Sechs Uhr, einen schönen guten Morgen wünscht Ihnen hier bei Radio Horeb Leb mit Gott Susanne Wundrak heute am Pfingstmontag, dem 25. Mai. Und heute habe ich wieder meine bessere Hälfte mitgebracht, meinen Mann.
2: Und er sagt Ihnen auch guten Morgen und ein gesegnetes Pfingstfest Ihnen allen.
1: Rolf Wundrak, genau. Pfingsten, wir feiern die Herabkunft des Heiligen Geistes. Die Jünger waren mit Maria versammelt im Obergemach, als sie die Kraft des Heiligen Geistes erfüllte. Der Heilige Geist braucht Gemeinschaft, braucht betende Gemeinschaft. Denn die Gaben, die der Heilige Geist schenkt, sind nicht für einen selbst, sie sind für uns, für die Gemeinschaft. Der Heilige Geist schafft in diesem Sinne Einheit. Die Gemeinschaft, in der der Heilige Geist wirkt, das ist vor allem die Kirche, deren Entstehung wir auch mit dem Pfingstfest feiern. Und heute am Pfingstmontag gedenken wir besonders Maria, der Mutter der Kirche. Feiern wir also betend unsere Gemeinschaft hier bei Radio Horeb. Deutschlandweit sind wir verbunden, bitten um die Gnaden und Gaben des Heiligen Geistes, die Fülle des Heiligen Geistes für unsere Kirche und für ihr Oberhaupt, für Papst Leo. Wenn Sie gerne ein Gesetz des glorreichen Rosenkranzes vorbeten möchten, wenn Sie gerne mit uns beten möchten, mit Rolf und Susanne Wundrak, melden Sie sich unter der Rufnummer 089 517 008 008. Zum ersten glorreichen Geheimnis schalten wir dann einen Hörer zu, der dann das Geheimnis vorbeten darf. 089 517 008 008.

0: Mit dem heutigen Pfingstmontag sind wir wieder im Jahreskreis angekommen und beginnen unsere morgendliche Gebetszeit mit dem Engel des Herrn, dem Angelusgebet. Im Angelusgebet erinnern wir uns an die Menschwerdung Gottes im Leib Marias. Das Geschenk des Lebens beginnt im Mutterleib. Beten wir voller Dankbarkeit für dieses Geschenk von seinem Beginn bis zum Ende. Im Namen des Vaters und des Sohnes und des Heiligen Geistes.
1: Amen.
0: Der Engel des Herrn brachte Maria die Botschaft.
2: Und sie empfing vom Heiligen Geist.
0: Gegrüßet seist du, Maria, voll der Gnade, der Herr ist mit dir. Du bist gebenedeit unter den Frauen, und gebenedeit ist die Frucht deines Leibes, Jesus.
2: Heilige Maria, Mutter Gottes, bitte für uns Sünder, jetzt und in der Stunde unseres Todes. Amen.
0: Maria sprach, siehe, ich bin die Magd des Herrn.
2: Mir geschehe nach deinem Wort.
0: Gegrüßet seist du, Maria, voll der Gnade, der Herr ist mit dir. Du bist gebenedeit unter den Frauen, und gebenedeit ist die Frucht deines Leibes, Jesus.
2: Heilige Maria, Mutter Gottes, bitte für uns Sünder, jetzt und in der Stunde unseres Todes. Amen.
0: Und das Wort ist Fleisch geworden
2: und hat unter uns gewohnt.
0: Gegrüßet seist du, Maria, voll der Gnade, der Herr ist mit dir. Du bist gebenedeit unter den Frauen, und gebenedeit ist die Frucht deines Leibes, Jesus.
2: Heilige Maria, Mutter Gottes, bitte für uns Sünder, jetzt und in der Stunde unseres Todes. Amen.
0: Bitte für uns, heilige Gottesmutter,
2: auf dass wir würdig werden der Verheißungen Christi.
0: Lasset uns beten. Allmächtiger Gott, gieße deine Gnade in unsere Herzen ein. Durch die Botschaft des Engels haben wir die Menschwerdung Christi, deines Sohnes, erkannt. Lass uns durch sein Leiden und Kreuz zur Herrlichkeit der Auferstehung gelangen. Darum bitten wir durch Christus, unseren Herrn.
2: Amen. Amen. Wir beten für unsere Verstorbenen. Vater unser im Himmel, geheiligt werde dein Name, dein Reich komme, dein Wille geschehe, wie im Himmel, so auf Erden.
0: Unser tägliches Brot gib uns heute und vergib uns unsere Schuld, wie auch wir vergeben unseren Schuldigern. Und führe uns nicht in Versuchung, sondern erlöse uns von dem Bösen. Amen.
2: Gegrüßet seist du, Maria, voll der Gnade, der Herr ist mit dir. Du bist gebenedeit unter den Frauen, und gebenedeit ist die Frucht deines Leibes, Jesus.
0: Heilige Maria, Mutter Gottes, bitte für uns Sünder, jetzt und in der Stunde unseres Todes. Amen.
2: Herr, gib allen Verstorbenen die ewige Ruhe.
0: Und das ewige Licht leuchte ihnen.
2: Herr, lass sie ruhen in Frieden.
0: Amen.

0: Ich
1: Ich glaube
0: glaube
1: an
0: Gott,
1: den
0: Vater,
1: den
0: Allmächtigen, den Schöpfer des Himmels und der Erde,
1: und
0: an
1: Jesus
0: Christus,
1: seinen
0: eingeborenen
1: Sohn,
0: unseren Herrn, empfangen durch den Heiligen Geist, geboren von der Jungfrau Maria, gelitten unter Pontius Pilatus, gekreuzigt, gestorben und begraben, hinabgestiegen in das Reich des Todes, am dritten Tage auferstanden von den Toten, aufgefahren in den Himmel. Er sitzt zur Rechten Gottes, des allmächtigen Vaters. Von dort wird er kommen, zu richten die Lebenden und die Toten. Ich glaube an den Heiligen Geist, die heilige katholische Kirche, Gemeinschaft der Heiligen, Vergebung der Sünden, Auferstehung der Toten und das ewige Leben. Amen.
1: Ehre sei dem Vater und dem Sohn und dem Heiligen Geist.
2: Wie im Anfang, so auch jetzt und alle Zeit und in Ewigkeit. Amen.
1: Vater unser im Himmel, geheiligt werde dein Name, dein Reich komme, dein Wille geschehe wie im Himmel, so auf Erden.
2: Unser tägliches Brot gib uns heute und vergib uns unsere Schuld, wie auch wir vergeben unseren Schuldigern. Und führe uns nicht in Versuchung, sondern erlöse uns von dem Bösen. Amen.
1: Gegrüßet seist du, Maria, voll der Gnade, der Herr ist mit dir. Du bist gebenedeit unter den Frauen, und gebenedeit ist die Frucht deines Leibes, Jesus, der in uns den Glauben vermehre.
2: Heilige Maria, Mutter Gottes, bitte für uns Sünder, jetzt und in der Stunde unseres Todes. Amen.
1: Gegrüßet seist du, Maria, voll der Gnade, der Herr ist mit dir. Du bist gebenedeit unter den Frauen, und gebenedeit ist die Frucht deines Leibes, Jesus, der in uns die Hoffnung stärke.
2: Heilige Maria, Mutter Gottes, bitte für uns Sünder, jetzt und in der Stunde unseres Todes. Amen.
1: Gegrüßet seist du, Maria, voll der Gnade, der Herr ist mit dir. Du bist gebenedeit unter den Frauen, und gebenedeit ist die Frucht deines Leibes, Jesus, der in uns die Liebe entzünde.
2: Heilige Maria, Mutter Gottes, bitte für uns Sünder, jetzt und in der Stunde unseres Todes. Amen.
1: Ehre sei dem Vater und dem Sohn und dem Heiligen Geist.
2: Wie im Anfang, so auch jetzt und alle Zeit und in Ewigkeit. Amen.
1: O mein Jesus, verzeih uns unsere Sünden, bewahre uns vor dem Feuer der Hölle, führe alle Seelen in den Himmel, besonders jene, die deiner Barmherzigkeit am meisten bedürfen. Amen. Im ersten glorreichen Geheimnis betrachten wir Jesus, der von den Toten auferstanden ist. Guten Morgen.
3: Guten Morgen. Katharina Gantner aus Bad Schönborn.
1: Jawohl.
3: Vater unser, der du bist im Himmel, geheiligt werde dein Name. Dein Reich komme, dein Wille geschehe, wie im Himmel, so auf Erde.
2: Unser tägliches Brot gib uns heute und vergib uns unsere Schuld, wie auch wir vergeben unseren Schuldigern. Und führe uns nicht in Versuchung, sondern erlöse uns von dem Bösen. Amen.
3: Gegrüßet seist du, Maria, voll der Gnade, der Herr ist mit dir. Du bist gebenedeit unter den Frauen, und gebenedeit ist die Frucht deines Leibes, Jesus, der von den Toten auferstanden ist.
2: Heilige Maria, Mutter Gottes, bitte für uns Sünder, jetzt und in der Stunde unseres Todes. Amen.
3: Gegrüßet seist du, Maria, voll der Gnade, der Herr ist mit dir. Du bist gebenedeit unter den Frauen. Und gebenedeit ist die Frucht deines Leibes, Jesus, der von den Toten auferstanden ist.
2: Heilige Maria, Mutter Gottes, bitte für uns Sünder, jetzt und in der Stunde unseres Todes. Amen.
3: Gegrüßet seist du, Maria, voll der Gnade, der Herr ist mit dir. Du bist gebenedeit unter den Frauen. Und gebenedeit ist die Frucht deines Leibes, Jesus, der von den Toten auferstanden ist.
2: Heilige Maria, Mutter Gottes, bitte für uns Sünder, jetzt und in der Stunde unseres Todes. Amen.
3: Gegrüßet seist du, Maria, voll der Gnade, der Herr ist mit dir. Du bist gebenedeit unter den Frauen, und gebenedeit ist die Frucht deines Leibes, Jesus, der von den Toten auferstanden ist.
2: Heilige Maria, Mutter Gottes, bitte für uns Sünder, jetzt und in der Stunde unseres Todes. Amen.
3: Gegrüßet seist du, Maria, voll der Gnade, der Herr ist mit dir. Du bist gebenedeit unter den Frauen, und gebenedeit ist die Frucht deines Leibes, Jesus, der von den Toten auferstanden ist.
2: Heilige Maria, Mutter Gottes, bitte für uns Sünder, jetzt und in der Stunde unseres Todes. Amen.
3: Gegrüßet seist du, Maria, voll der Gnaden, der ist mit dir. Du bist gebenedeit unter den Frauen, und gebenedeit ist die Frucht deines Leibes, Jesus, der von den Toten auferstanden ist.
2: Heilige Maria, Mutter Gottes, bitte für uns Sünder, jetzt und in der Stunde unseres Todes. Amen.
3: Gegrüßet seist du, Maria, voll der Gnaden, der ist mit dir. Du bist gebenedeit unter den Frauen, und gebenedeit ist die Frucht deines Leibes, Jesus, der von den Toten auferstanden ist.
2: Heilige Maria, Mutter Gottes, bitte für uns Sünder, jetzt und in der Stunde unseres Todes. Amen.
3: Gegrüßet seist du, Maria, voll der Gnaden, der Herr ist mit dir. Du bist gebenedeit unter den Frauen, und gebenedeit ist die Frucht deines Leibes, Jesus, der von den Toten auferstanden ist.
2: Heilige Maria, Mutter Gottes, bitte für uns Sünder, jetzt und in der Stunde unseres Todes. Amen.
3: Gegrüßet seist du, Maria, voll der Gnaden, der Herr ist mit dir. Du bist gebenedeit.

0: dem Heiligen Geist.
1: Wie im Anfang, so auch jetzt und alle Zeit und in Ewigkeit. Amen.
0: O mein Jesus, verzeih uns unsere Sünden, bewahre uns vor dem Feuer der Hölle. Führe alle Seelen in den Himmel, besonders jene, die deine Barmherzigkeit am meisten bedürfen. Amen.
2: Im zweiten glorreichen Geheimnis betrachten wir Jesus, der in den Himmel aufgefahren ist. Guten Morgen.
3: Guten Morgen, Michael Gündner aus dem Erzbistum Paderborn.
2: Ja.
3: Vater unser im Himmel, geheiligt werde dein Name, dein Reich komme, dein Wille geschehe, wie im Himmel, so auch auf Erden.
1: Unser tägliches Brot gib uns heute und vergib uns unsere Schuld, wie auch wir vergeben unseren Schuldigern. Und führe uns nicht in Versuchung, sondern erlöse uns von dem Bösen. Amen.
3: Gegrüßet seist du, Maria, voll der Gnade, der Herr ist mit dir. Du bist gebenedeit unter den Frauen, und gebenedeit ist die Frucht deines Leibes, Jesus, der in den Himmel aufgefahren ist.
1: Heilige Maria, Mutter Gottes, bitte für uns Sünder, jetzt und in der Stunde unseres Todes. Amen.
3: Gegrüßet seist du, Maria, voll der Gnaden, der Herr ist mit dir. Du bist gebenedeit unter den Frauen, und gebenedeit ist die Frucht deines Leibes, Jesus, der in den Himmel aufgefahren ist.
1: Heilige Maria, Mutter Gottes, bitte für uns Sünder, jetzt und in der Stunde unseres Todes. Amen.
3: Gegrüßet sei du, Maria, voll der Gnaden, der Herr ist mit dir. Du bist gebenedeit unter den Frauen, und gebenedeit ist die Frucht deines Leibes, Jesus, der in den Himmel aufgefahren ist.
1: Heilige Maria, Mutter Gottes, bitte für uns Sünder, jetzt und in der Stunde unseres Todes. Amen.
3: Gegrüßet seist du, Maria, voll der Gnaden, der Herr ist mit dir. Du bist gebenedeit unter den Frauen, und gebenedeit ist die Frucht deines Leibes, Jesus, der in den Himmel aufgefahren ist.
1: Heilige Maria, Mutter Gottes, bitte für uns Sünder, jetzt und in der Stunde unseres Todes. Amen.
3: Gegrüßet seist du, Maria, voll der Gnaden, der Herr ist mit dir. Du bist gebenedeit unter den Frauen, und gebenedeit ist die Frucht deines Leibes, Jesus, der in den Himmel aufgefahren ist.
1: Heilige Maria, Mutter Gottes, bitte für uns Sünder, jetzt und in der Stunde unseres Todes. Amen.
3: Gegrüßet seist du, Maria, voll der Gnaden, der Herr ist mit dir. Du bist gebenedeit unter den Frauen, und gebenedeit ist die Frucht deines Leibes, Jesus, der in den Himmel aufgefahren ist.
1: Heilige Maria, Mutter Gottes, bitte für uns Sünder, jetzt und in der Stunde unseres Todes. Amen.
3: Gegrüßet seist du, Maria, voll der Gnaden, der Herr ist mit dir. Du bist gebenedeit unter den Frauen, und gebenedeit ist die Frucht deines Leibes, Jesus, der in den Himmel aufgefahren ist.
1: Heilige Maria, Mutter Gottes, bitte für uns Sünder, jetzt und in der Stunde unseres Todes. Amen.
3: Gegrüßet seist du, Maria, voll der Gnaden, der Herr ist mit dir. Du bist gebenedeit unter den Frauen, und gebenedeit ist die Frucht deines Leibes, Jesus, der in den Himmel aufgefahren ist.
1: Heilige Maria, Mutter Gottes, bitte für uns Sünder, jetzt und in der Stunde unseres Todes. Amen.
3: Gegrüßet seist du, Maria, voll der Gnaden, der Herr ist mit dir. Du bist gebenedeit unter den Frauen, und gebenedeit ist die Frucht deines Leibes, Jesus, der in den Himmel aufgefahren ist.
1: Heilige Maria, Mutter Gottes, bitte für uns Sünder, jetzt und in der Stunde unseres Todes. Amen.
3: Gegrüßet seist du, Maria, voll der Gnaden, der Herr ist mit dir. Du bist gebenedeit unter den Frauen, und gebenedeit ist die Frucht deines Leibes, Jesus, der in den Himmel aufgefahren ist.
1: Heilige Maria, Mutter Gottes, bitte für uns Sünder, jetzt und in der Stunde unseres Todes. Amen.
3: Ehre sei dem Vater, dem Sohne und dem Heiligen Geiste.
1: Wie im Anfang, so auch jetzt und alle Zeit und in Ewigkeit. Amen.
3: O mein Jesus, verzeih uns unsere Sünden, bewahre uns vor dem Feuer der Hölle, führe alle Seelen in den Himmel, besonders jene, die deiner Barmherzigkeit am meisten bedürfen. Amen.
2: Im dritten glorreichen Geheimnis betrachten wir Jesus.

0: der uns den Heiligen Geist gesandt hat. Guten Morgen.
1: Guten Morgen, Andrea Weber vom Gebetshaus Maria und Martha in Wörth am Main. Vater unser im Himmel, geheiligt werde dein Name, dein Reich komme, dein Wille geschehe wie im Himmel, so auf Erden.
2: Unser tägliches Brot gib uns heute und vergib uns unsere Schuld, wie auch wir vergeben unseren Schuldigern. Und führe uns nicht in Versuchung, sondern erlöse uns von dem Bösen. Amen.
1: Gegrüßet seist du, Maria, voll der Gnade, der Herr ist mit dir. Du bist gebenedeit unter den Frauen und gebenedeit ist die Frucht deines Leibes, Jesus, der uns den Heiligen Geist gesandt hat.
2: Heilige Maria, Mutter Gottes, bitte für uns Sünder, jetzt und in der Stunde unseres Todes. Amen.
1: Gegrüßet seist du, Maria, voll der Gnade, der Herr ist mit dir. Du bist gebenedeit unter den Frauen und gebenedeit ist die Frucht deines Leibes, Jesus, der uns den Heiligen Geist gesandt hat.
2: Heilige Maria, Mutter Gottes, bitte für uns Sünder, jetzt und in der Stunde unseres Todes. Amen.
1: Gegrüßet seist du, Maria, voll der Gnade, der Herr ist mit dir. Du bist gebenedeit unter den Frauen und gebenedeit ist die Frucht deines Leibes, Jesus, der uns den Heiligen Geist gesandt hat.
2: Heilige Maria, Mutter Gottes, bitte für uns Sünder, jetzt und in der Stunde unseres Todes. Amen.
1: Gegrüßet seist du, Maria, voll der Gnade, der Herr ist mit dir. Du bist gebenedeit unter den Frauen und gebenedeit ist die Frucht deines Leibes, Jesus, der uns den Heiligen Geist gesandt hat.
2: Heilige Maria, Mutter Gottes, bitte für uns Sünder, jetzt und in der Stunde unseres Todes. Amen.
1: Gegrüßet seist du, Maria, voll der Gnade, der Herr ist mit dir. Du bist gebenedeit unter den Frauen und gebenedeit ist die Frucht deines Leibes, Jesus, der uns den Heiligen Geist gesandt hat.
2: Heilige Maria, Mutter Gottes, bitte für uns Sünder, jetzt und in der Stunde unseres Todes. Amen.
1: Gegrüßet seist du, Maria, voll der Gnade, der Herr ist mit dir. Du bist gebenedeit unter den Frauen und gebenedeit ist die Frucht deines Leibes, Jesus, der uns den Heiligen Geist gesandt hat.
2: Heilige Maria, Mutter Gottes, bitte für uns Sünder, jetzt und in der Stunde unseres Todes. Amen.
1: Gegrüßet seist du, Maria, voll der Gnade, der Herr ist mit dir. Du bist gebenedeit unter den Frauen und gebenedeit ist die Frucht deines Leibes, Jesus, der uns den Heiligen Geist gesandt hat.
2: Heilige Maria, Mutter Gottes, bitte für uns Sünder, jetzt und in der Stunde unseres Todes. Amen.
1: Gegrüßet seist du, Maria, voll der Gnade, der Herr ist mit dir. Du bist gebenedeit unter den Frauen und gebenedeit ist die Frucht deines Leibes, Jesus, der uns den Heiligen Geist gesandt hat.
2: Heilige Maria, Mutter Gottes, bitte für uns Sünder, jetzt und in der Stunde unseres Todes. Amen.
1: Gegrüßet seist du, Maria, voll der Gnade, der Herr ist mit dir. Du bist gebenedeit unter den Frauen und gebenedeit ist die Frucht deines Leibes, Jesus, der uns den Heiligen Geist gesandt hat.
2: Heilige Maria, Mutter Gottes, bitte für uns Sünder, jetzt und in der Stunde unseres Todes. Amen.
1: Gegrüßet seist du, Maria, voll der Gnade, der Herr ist mit dir. Du bist gebenedeit unter den Frauen und gebenedeit ist die Frucht deines Leibes, Jesus, der uns den Heiligen Geist gesandt hat.
2: Heilige Maria, Mutter Gottes, bitte für uns Sünder, jetzt und in der Stunde unseres Todes. Amen.
1: Die Ehre sei dem Vater, dem Sohn und dem Heiligen Geist.
2: Wie im Anfang, so auch jetzt und alle Zeit und in Ewigkeit. Amen.
1: O mein Jesus, verzeih uns unsere Sünden, bewahre uns vor dem Feuer der Hölle, führe alle Seelen in den Himmel, besonders jene, die deine Barmherzigkeit am meisten bedürfen. Amen.
0: Im vierten glorreichen Geheimnis betrachten wir Jesus, der dich, Jungfrau, in den Himmel aufgenommen hat. Guten Morgen.
3: Guten Morgen. Magdalena Mika aus Schwenningen. Vater unser im Himmel, geheiligt werde dein Name. Dein Reich komme, dein Wille geschehe, wie im Himmel, so auf Erden.
2: Unser tägliches Brot gib uns heute und vergib uns unsere Schuld, wie auch wir vergeben unseren Schuldigern. Und führe uns nicht in Versuchung, sondern erlöse uns von dem Bösen. Amen.
3: Gegrüßet seist du, Maria, volle Gnade. Der Herr ist mit dir. Du bist gebenedeit unter den Frauen. Und gebenedeit ist die Frucht deines Leibes, Jesus, der dich, o Jungfrau, in den Himmel aufgenommen hat.
2: Heilige Maria, Mutter Gottes, bitte für uns Sünder, jetzt und in der Stunde unseres Todes. Amen.
3: Gegrüßet seist du, Maria, volle Gnade. Der Herr ist mit dir. Du bist gebenedeit unter den Frauen. Und gebenedeit ist die Frucht deines Leibes, Jesus, der dich, o Jungfrau, in den Himmel aufgenommen hat.
2: Heilige Maria, Mutter Gottes, bitte für uns Sünder, jetzt und in der Stunde unseres Todes. Amen.
3: Gegrüßet seist du, Maria, volle Gnade. Der Herr ist mit dir. Du bist gebenedeit unter den Frauen. Und gebenedeit ist die Frucht deines Leibes, Jesus, der dich, o Jungfrau, in den Himmel aufgenommen hat.
2: Heilige Maria, Mutter Gottes, bitte für uns Sünder, jetzt und in der Stunde unseres Todes. Amen.
3: Gegrüßet seist du, Maria, volle Gnade. Der Herr ist mit dir. Du bist gebenedeit unter den Frauen. Und gebenedeit ist die Frucht deines Leibes, Jesus, der dich, o Jungfrau, in den Himmel aufgenommen hat.
2: Heilige Maria, Mutter Gottes, bitte für uns Sünder, jetzt und in der Stunde unseres Todes. Amen.
3: Gegrüßet seist du, Maria, volle Gnade. Der Herr ist mit dir. Du bist gebenedeit unter den Frauen. Und gebenedeit ist die Frucht deines Leibes, Jesus, der dich, o Jungfrau, in den Himmel aufgenommen hat.
2: Heilige Maria, Mutter Gottes, bitte für uns Sünder, jetzt und in der Stunde unseres Todes. Amen.
3: Gegrüßet seist du, Maria, volle Gnade. Der Herr ist mit dir. Du bist gebenedeit unter den Frauen. Und gebenedeit ist die Frucht deines Leibes, Jesus, der dich, o Jungfrau, in den Himmel aufgenommen hat.
2: Heilige Maria, Mutter Gottes, bitte für uns Sünder, jetzt und in der Stunde unseres Todes. Amen.
3: Gegrüßet seist du, Maria, volle Gnade. Der Herr ist mit dir. Du bist gebenedeit unter den Frauen. Und gebenedeit ist die Frucht deines Leibes, Jesus, der dich, o Jungfrau, in den Himmel aufgenommen hat.
2: Heilige Maria, Mutter Gottes, bitte für uns Sünder, jetzt und in der Stunde unseres Todes. Amen.
3: Gegrüßet seist du, Maria, volle Gnade. Der Herr ist mit dir. Du bist gebenedeit unter den Frauen. Und gebenedeit ist die Frucht deines Leibes, Jesus, der dich, o Jungfrau, in den Himmel aufgenommen hat.
2: Heilige Maria, Mutter Gottes, bitte für uns Sünder, jetzt und in der Stunde unseres Todes. Amen.
3: Gegrüßet seist du, Maria, volle Gnade. Der Herr ist mit dir. Du bist gebenedeit unter den Frauen. Und gebenedeit ist die Frucht deines Leibes, Jesus, der dich, o Jungfrau, in den Himmel aufgenommen hat.
2: Heilige Maria, Mutter Gottes, bitte für uns Sünder, jetzt und in der Stunde unseres Todes. Amen.
3: Gegrüßet seist du, Maria, volle Gnade. Der Herr ist mit dir. Du bist gebenedeit unter den Frauen. Und gebenedeit ist die Frucht deines Leibes, Jesus, der dich, o Jungfrau, in den Himmel aufgenommen hat.
2: Heilige Maria, Mutter Gottes, bitte für uns Sünder, jetzt und in der Stunde unseres Todes. Amen.
3: Ehre sei dem Vater und dem Sohn und dem Heiligen Geist.
2: Wie im Anfang, so auch jetzt und alle Zeit und in Ewigkeit. Amen.
3: O mein Jesus, verzeihe unsere Sünden, bewahre uns vor der Feuer der Hölle. Führe alle Seelen in den Himmel, besonders jene, die deine Barmherzigkeit am meisten bedürfen. Amen. Segne's Gott.
0: Segne's Gott. Im fünften glorreichen Geheimnis betrachten wir Jesus, der dich, Jungfrau, im Himmel gekrönt hat. Guten Morgen.
4: Guten Morgen, Josefa Timpel aus Augsburg. Vater unser, der du bist im Himmel, geheiligt werde dein Name, dein Reich komme, dein Wille geschehe, wie im Himmel, so auf Erden.
2: Unser tägliches Brot gib uns heute und vergib uns unsere Schuld, wie auch wir vergeben unseren Schuldigern. Und führe uns nicht in Versuchung, sondern erlöse uns von dem Bösen. Amen.
4: Gegrüßet seist du, Maria, voller Gnade, der Herr ist mit dir. Du bist gebenedeit unter den Frauen und gebenedeit ist die Frucht deines Leibes, Jesus, der dich, o Jungfrau, im Himmel gekrönt hat.
2: Heilige Maria, Mutter Gottes, bitte für uns Sünder, jetzt und in der Stunde unseres Todes. Amen.
4: Gegrüßet seist du, Maria, voller Gnade, der Herr ist mit dir. Du bist gebenedeit unter den Frauen und gebenedeit ist die Frucht deines Leibes, Jesus, der dich, o Jungfrau, im Himmel gekrönt hat.
2: Heilige Maria, Mutter Gottes, bitte für uns Sünder, jetzt und in der Stunde unseres Todes. Amen.
4: Gegrüßet seist du, Maria, voller Gnade, der Herr ist mit dir. Du bist gebenedeit unter den Frauen und gebenedeit ist die Frucht deines Leibes, Jesus, der dich, o Jungfrau, im Himmel gekrönt hat.
2: Heilige Maria, Mutter Gottes, bitte für uns Sünder, jetzt und in der Stunde unseres Todes. Amen.
4: Gegrüßet seist du, Maria, voller Gnade, der Herr ist mit dir. Du bist gebenedeit unter den Frauen und gebenedeit ist die Frucht deines Leibes, Jesus, der dich, o Jungfrau, im Himmel gekrönt hat.
2: Heilige Maria, Mutter Gottes, bitte für uns Sünder, jetzt und in der Stunde unseres Todes. Amen.
4: Gegrüßet seist du, Maria, voller Gnade, der Herr ist mit dir. Du bist gebenedeit unter den Frauen und gebenedeit ist die Frucht deines Leibes, Jesus, der dich, o Jungfrau, im Himmel gekrönt hat.
2: Heilige Maria, Mutter Gottes, bitte für uns Sünder, jetzt und in der Stunde unseres Todes. Amen.
4: Gegrüßet seist du, Maria, voller Gnade, der Herr ist mit dir. Du bist gebenedeit unter den Frauen und gebenedeit ist die Frucht deines Leibes, Jesus, der dich, o Jungfrau, im Himmel gekrönt hat.
2: Heilige Maria, Mutter Gottes, bitte für uns Sünder, jetzt und in der Stunde unseres Todes. Amen.
4: Gegrüßet seist du, Maria, voller Gnade, der Herr ist mit dir. Du bist gebenedeit unter den Frauen und gebenedeit ist die Frucht deines Leibes, Jesus, der dich, o Jungfrau, im Himmel gekrönt hat.
2: Heilige Maria, Mutter Gottes, bitte für uns Sünder, jetzt und in der Stunde unseres Todes. Amen.
4: Gegrüßet seist du, Maria, voller Gnade, der Herr ist mit dir. Du bist gebenedeit unter den Frauen und gebenedeit ist die Frucht deines Leibes, Jesus, der dich, o Jungfrau, im Himmel gekrönt hat.
2: Heilige Maria, Mutter Gottes, bitte für uns Sünder, jetzt und in der Stunde unseres Todes. Amen.
4: Gegrüßet seist du, Maria, voller Gnade, der Herr ist mit dir. Du bist gebenedeit unter den Frauen und gebenedeit ist die Frucht deines Leibes, Jesus, der dich, o Jungfrau, im Himmel gekrönt hat.
2: Heilige Maria, Mutter Gottes, bitte für uns Sünder, jetzt und in der Stunde unseres Todes. Amen.
4: Gegrüßet seist du, Maria, voller Gnade, der Herr ist mit dir. Du bist gebenedeit unter den Frauen und gebenedeit ist die Frucht deines Leibes, Jesus, der dich, o Jungfrau, im Himmel gekrönt hat.
2: Heilige Maria, Mutter Gottes, bitte für uns Sünder, jetzt und in der Stunde unseres Todes. Amen.
4: Die Ehre sei dem Vater und dem Sohn und dem Heiligen Geist.
2: Wie im Anfang, so auch jetzt und alle Zeit und in Ewigkeit. Amen.
4: O mein Jesus, verzeih uns unsere Sünden, bewahre uns vor dem Feuer der Hölle, führe alle Seelen in den Himmel, besonders jene, die deiner Barmherzigkeit am meisten bedürfen. Amen.
0: Wir beten noch in der Meinung des Heiligen Vaters. Im Monat Mai beten wir
2: für eine Ernährung für alle. Nämlich wir beten, dass sich alle, von den großen Erzeugern bis zu den kleinen Verbrauchern, dafür einsetzen, die Vergeudung von Lebensmitteln zu vermeiden und dass jede Person Zugang zu einer qualitätsvollen Nahrung hat.
0: Vater unser im Himmel, geheiligt werde dein Name. Dein Reich komme, dein Wille geschehe, wie im Himmel, so auf Erden.
4: unser tägliches Brot gib uns heute und vergib uns unsere Schuld, wie auch wir vergeben unseren Schuldigern. Und führe uns nicht in Versuchung, sondern erlöse uns von dem Bösen.
0: Gegrüßet seist du, Maria, voll der Gnade, der Herr ist mit dir. Du bist gebenedeit unter den Frauen und gebenedeit ist die Frucht deines Leibes, Jesus.
4: Heilige Maria, Mutter Gottes, bitte für uns Sünder, jetzt und in der Stunde unseres Todes. Amen.
0: Ehre sei dem Vater und dem Sohn und dem Heiligen Geist.
4: Wie es war im Anfang, so auch jetzt und alle Zeit und in Ewigkeit. Amen.
0: Jetzt bekommen wir noch den Segen.
4: Schön.
0: Guten Morgen, Herr Pfarrer Prenzinger aus Lahr im Schwarzwald. Guten Morgen.
5: Bin ich also so registriert. Wunderbar. Ja, also es ist Pfingstmontag. Niemand soll meinen, Pfingst ist vorbei, sondern das ist praktisch so wie ein Wurf, soll hineinwirken ins ganze Kirchenjahr. Also dass wir mit dem Heiligen Geist rechnen und Zeugnis geben von der Auferstehung Jesu. Denn das kann niemand von sich aus, sondern das ist auch die Auferstehung war eine Tat Gottes. Und wir müssen einfach damit rechnen, dass er uns da beistehen muss, erleuchten, unter die Arme greifen, dass wir es auch glauben können sogar. Also, das möchte ich den Segen auch mit hineinlegen. Der Herr sei mit euch.
2: Und mit deinem Geiste.
5: Auf die Fürsprache der seligsten Jungfrau und Gottesmutter Maria, der Königin des Himmels und der Erde, des Bräutigams des Heiligen Josef, eurer Namensvertrauen, eurer Schutzengel aller Engel und Heiligen, auf die Fürsprache des ganzen himmlischen Hofes, segne, behüte und stärke, begleite euch der allmächtige und barmherzige Gott, der Vater, der Sohn und der Heilige Geist.
2: Amen.
5: Gelobt sei Jesus Christus.
2: In Ewigkeit. Amen.
5: Auf dem ganzen Radio Horeb-Team immer wieder diese Begeisterung durch den Heiligen Geist, die Kraft dazu, ja.
0: Danke. Das haben wir, wenn wir so tolle Priester haben und auch so tolle Mitbeter haben und wir eine so tolle Familie sind, dann sind wir auch Gemeinschaft, dann sind wir alle erfüllt vom Heiligen Geist. Danke Ihnen fürs gemeinsame Gebet hier bei Radio Horeb, das Rosenkranzgebet am Pfingstmontag, an dem die Kirche an Maria, die Mutter der Kirche, erinnert.

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1: Mater Ecclesia, das war die Stimme von Papst Benedikt XVI. Heute erinnert die Kirche an Maria, die Mutter der Kirche. Und jetzt die Morgengebete hier bei Radio Horeb hören mit dem Herzen am Pfingstmontag. Im Studio sind für Sie
2: Rolf Wundrack, einen wunderschönen guten Morgen.
1: Und Susanne Wundrack. Im Namen des Vaters und des Sohnes und des Heiligen Geistes.
2: Amen. Amen. Mein Gott, ich weihe dir alles, was ich heute tue, in deinen Anliegen und zur Ehre des Herzens Jesu. Jeden Schlag meines Herzens, meine Gedanken und all mein Tun möchte ich vereinen mit deinen Gaben. Ich möchte meine Fehler wieder gut machen, indem ich sie in den Feuerofen deiner barmherzigen Liebe werfe. O mein Gott, schenke mir und denen, die mir nahestehen, die Gnade, dass wir aus Liebe zu dir deinen göttlichen Willen vollkommen erfüllen. Hilf uns, die Freuden und das Leid dieses vergänglichen Lebens anzunehmen, damit wir eines Tages für die ganze Ewigkeit vereint sind in den Himmeln. Amen.

Komm, o Geist der Heiligkeit, aus des Himmels Herrlichkeit, sende deines Lichtes Strahl. Vater aller Armen du, aller Herzen Licht und Ruh, komm mit deiner Gabenzahl. Tröster in Verlassenheit, Labsal voll der Lieblichkeit, komm, du süßer Seelenfreund. In Ermüdung schenke Ruh, in der Glut hauch Kühlung zu, tröste den, der trostlos weint. O du Licht der Seligkeit, mach dir unser Herz bereit, dring in unsere Seelen ein. Ohne dein lebendig Wehen nichts im Menschen kann bestehen, nichts ohn Fehl und Makel sein. Wasche, was beflecket ist, heile, was verwundet ist, tränke, was der Dürre steht. Beuge, was verhärtet ist, wärme, was erkaltet ist, lenke, was der Ehre geht. Heiliger Geist, wir bitten dich, gib uns allen gnädiglich deiner Gaben Siebenzahl. Spende uns der Tugend Lohn, lass uns stehen an deinem Thron, uns erfreuen im Himmelssaal. Amen.

Schenke, o Gott, deiner heiligen Stadt Jerusalem und der ganzen Welt deinen Frieden. Verankere ihn in den Herzen aller Menschen, denn dein göttlicher Frieden ist der Frieden, den die Welt nicht geben kann. Dein Frieden befreit alle, die in den Netzen der körperlichen oder psychischen Gewalt als Täter oder Opfer gefangen sind. Hilflos sehen wir die vielen Formen der Gewalt und des Unrechts, von der großen Politik bis hin zum alltäglichen Miteinander. Schaffe, o Gott, unsere großen und kleinen Grenzen Frieden. Erfülle die Mächtigen mit deinem Geist der Liebe. Hilf uns, an deinem Reich des Friedens mitzuwirken, indem wir erkennen und tun, was in unserer Umgebung den Menschen und der Schöpfung zum Frieden und Wohlergehen dient. Darum bitten wir dich, du Gott der Liebe und der Treue. Wir loben dich und danken dir in Ewigkeit. Amen.

Heute am 25. Mai gedenkt die Kirche der heiligen Maria Magdalena von Pazzi. O Liebe, gib mir eine so starke Stimme, o mein Herr, dass, wenn sie dich Liebe nennt, sie gehört werde vom Osten bis zum Westen und von allen Teilen der Welt bis in die Hölle, damit du erkannt und verehrt wirst als die wahre Liebe. O Liebe, du durchdringst und durchbohrst, du zerreißt und bindest. Du regierst alle Dinge, du bist Himmel und Erde, Feuer und Luft, Blut und Wasser. Du bist Gott und Mensch. Amen.

Du innigst geliebte Mutter, du kennst so gut die Wege der Heiligkeit und der Liebe. Lehre uns, unseren Geist und unser Herz oft zum dreifaltigen Gott zu erheben und unsere Aufmerksamkeit voll Ehrfurcht und Liebe auf ihn zu richten. Und da du auf dem Weg zum ewigen Leben an unserer Seite gehst, bleibe uns schwachen Pilgern nahe und lasse uns in deiner mütterlichen Liebe geborgen sein. Wende uns deine barmherzigen Augen zu, zieh uns hinein in die Fülle deiner Klarheit und überflute uns mit deiner Zärtlichkeit. Nimm uns mit in das Licht und in die Liebe, trage uns immer weiter und höher in die Herrlichkeit des Himmels. Nichts möge jemals unseren Frieden trüben, noch uns von unseren Gedanken an Gott abbringen, sondern jeder Augenblick führe uns immer tiefer in das erhabene Geheimnis, bis zu dem Tag, da unsere Seele im Licht der göttlichen Vereinigung voll und ganz geöffnet alles in der ewigen Liebe und in der Einheit schauen wird. Amen.

0: Schöner Engel, mein Begleiter, erhabener Hüter meiner Seele, du leuchtest im Himmel wie eine zarte Flamme nahe dem göttlichen Thron des Ewigen. Du kommst zu mir, du erleuchtest mich mit deinem Licht. Schöner Engel, mein Begleiter und Bruder, mein Freund und Tröster. Amen. Und so bitten wir den Herrn zum Abschluss der Morgengebete um seinen Segen.
1: Der Herr, unser allmächtiger Vater, der alles aus dem Nichts geschaffen hat und der uns in seiner Güte allezeit erhält, er stärke unser Vertrauen auf ihn. Der Herr Jesus Christus, Gottes Sohn und unser Heiland, der die Welt erlöst hat und der uns das ewige Leben verheißen hat, er stärke unsere Hoffnung auf ihn. Der Heilige Geist, der die Kirche baut und der allen Gläubigen Kraft und Weisheit spendet, er stärke uns für unsere Sendung in die Welt. Und so segne uns der dreieinige Gott, der Vater und der Sohn und der Heilige Geist.
0: Amen.

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Um 7 Uhr dürfen wir unsere Gebetszeit am Morgen mit den Laudes fortsetzen. Wir beten gemeinsam mit den Klarissenkapuzinerinnen von der ewigen Anbetung in Koblenz. Heute feiern wir den Gedenktag Maria, Mutter der Kirche. Maria war mit den Aposteln im Abendmahlsaal, als der Heilige Geist auf sie herabkam und sie mit seiner Kraft erfüllte. Er kam auf alle herab. Der Heilige Geist schafft Gemeinschaft, er schafft Einheit, er führt uns zusammen, wir sind seine Kirche. Der Heilige Geist erfüllt jeden Einzelnen, doch nicht für sich allein, sondern für seine ganze Kirche. Der Geist der Wahrheit, der uns heute erfüllt, gibt uns die Kraft, Jesu Zeugen zu sein. Das Evangelium für heute lesen wir bei Johannes in Kapitel 15, die Verse 26 bis Kapitel 16, Vers 3 und die Verse 12 bis 15.

0: Jesus verspricht seinen Jüngern, wenn er zum Vater zurückgekehrt sein wird, wird er ihnen den Geist als Beistand senden. Und diese Zusage gilt natürlich auch uns heute, wenn wir bereit sind, für Jesus Zeugnis abzulegen. Und wir werden diesen Beistand immer wieder brauchen, wenn wir für die Sache Jesu eintreten, auch dort, wo uns nicht gleich nach dem Leben getrachtet wird, wie den Jüngern. Alle, die sich vom Geist Gottes leiten lassen, sind Kinder Gottes. Öffnen wir uns für den Heiligen Geist, wenn wir jetzt die Worte des Evangeliums hören. Wir lesen bei Johannes in Kapitel 15 die Verse 26 bis Kapitel 16, Vers 3 und die Verse 12 bis 15. Es liest Rolf Wundrack.
1: In jener Zeit sprach Jesus zu seinen Jüngern: Wenn der Beistand kommt, den ich euch vom Vater aussenden werde, der Geist der Wahrheit, der vom Vater ausgeht, dann wird er Zeugnis für mich ablegen. Und auch ihr legt Zeugnis ab, weil ihr von Anfang an bei mir seid. Das habe ich euch gesagt, damit ihr keinen Anstoß nehmt. Sie werden euch aus der Synagoge ausstoßen, ja, es kommt die Stunde, in der jeder, der euch tötet, meint, Gott einen heiligen Dienst zu leisten. Das werden sie tun, weil sie weder den Vater noch mich erkannt haben. Noch vieles habe ich euch zu sagen, aber ihr könnt es jetzt nicht tragen. Wenn aber jener kommt, der Geist der Wahrheit, wird er euch in der ganzen Wahrheit leiten. Denn er wird nicht aus sich selbst herausreden, sondern er wird reden, was er hört, und euch verkünden, was kommen wird. Er wird mich verherrlichen, denn er wird von dem, was mein ist, nehmen und es euch verkünden. Alles, was der Vater hat, ist mein. Darum habe ich gesagt, er nimmt von dem, was mein ist, und wird es euch verkünden.
0: Lasset uns beten. Gott und Vater unseres Herrn Jesus Christus, im neuen Bund berufst du aus allen Völkern dein Volk und führst es zusammen im Heiligen Geist. Gib, dass deine Kirche ihre Sendung treu bleibt, dass sie ein Sauerteig ist für die Menschheit, die du in Christus erneuern und zu deiner Familie umgestalten willst. Darum bitten wir durch ihn, der in der Einheit des Heiligen Geistes mit dir lebt und herrscht in alle Ewigkeit.
1: Amen.

Einen guten Morgen wünscht Ihnen Susanne Wundrak am Pfingstmontag hier aus dem Radio Horeb Studio in München. Kurz vor 7 noch ein Blick in das Programm von heute. Um 7 Uhr gleich die Laudes, das Morgenlob der Kirche mit den Klarissenkapuzinern von der ewigen Anbetung in Koblenz. Einen Impuls zum Pfingstfest hat um 7.30 Uhr Pater Valentin Gögele von den Legionären Christi für uns. Im Kalenderblatt um 8 Uhr schauen wir heute an ihrem Gedenktag auf die heilige Maria Magdalena von Pazzi, die von einer so großen Sehnsucht nach Jesus erfüllt war, dass sie bereits mit 16 Jahren in den Karmel eintrat, um täglich die heilige Kommunion zu empfangen. Um 9 Uhr heute die Lebenshilfe. Wir sagen Guten Morgen, Heiliger Geist, gemeinsam mit der Seelsorgerin und Autorin und seit vielen Jahren Referentin bei Radio Horeb mit Ute Horn aus Krefeld. Die Heilige Messe am Pfingstmontag feiern wir um 10 Uhr. Wir übertragen aus der Wallfahrtsbasilika Maria Brunnlein in Wemding im Bistum Eichstätt. Gerne würde ich Ihnen noch mehr zum Programm heute erzählen, aber es ist gleich 7 Uhr und dann Zeit wieder für das Gebet. Deshalb verweise ich Sie jetzt auf unsere Homepage horeb.org. Dort finden Sie das ausführliche Programm und noch viel mehr zum Entdecken rund um Radio Horeb, Hören mit dem Herzen.

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Dem Stundengebet der Kirche, dem Gebet der Laudes, dürfen wir uns am Pfingstmontag den Klarissenkapuzinerinnen von der ewigen Anbetung in Koblenz anschließen.

Wir beten die Laudes, wie im Stundenbuch ab Seite 526 angegeben, und beginnen mit dem Invitatorium auf Seite 522.

Lesung aus der Apostelgeschichte. Der Gott unserer Väter hat Jesus auferweckt, den ihr ans Holz gehängt und ermordet habt. Ihn hat Gott als Herrscher und Retter an seine rechte Seite erhoben, um Israel die Umkehr und Vergebung der Sünden zu schenken. Zeugen dieser Ereignisse sind wir und der Heilige Geist, den Gott allen verliehen hat, die ihm gehorchen.

Gepriesen sei Jesus Christus, der seine Kirche im Heiligen Geist zusammenführt. Zu ihm lasst uns beten. Du hast am heutigen Tag vom Vater her deinen Jüngern den Heiligen Geist gesandt. Erfülle auch uns mit dem Heiligen Geist. Du hast Ströme lebendigen Wassers verheißen einem jeden, der glaubt. Erneuere unseren Glauben. Du hast uns den Geist der Wahrheit gesandt, der von dir Zeugnis gibt. Mache uns zu treuen Zeugen. Im Heiligen Geist heiligst du deine Kirche. Nimm hinweg, was böse ist in uns.

0: Allmächtiger Gott, der Glanz deiner Herrlichkeit strahle über uns auf und Christus, das Licht von deinem Licht, erleuchte die Herzen aller Getauften und stärke sie durch den Heiligen Geist. Darum bitten wir durch Jesus Christus, deinen Sohn, unseren Herrn und Gott, der in der Einheit des Heiligen Geistes mit dir lebt und herrscht in alle Ewigkeit.
1: Amen.
2: Und mit deinem Geist.
3: So segne euch der allmächtige Gott, der Vater, der Sohn und der Heilige Geist.
2: Amen.
3: Singet Lob und Preis.
2: Dank sei Gott.
4: Radio Horeb, Leb mit Gott, mit den Klarissenschwestern aus Koblenz durften wir das Morgenlob der Kirche, die Laudes, heute am Pfingstmontag singen und beten. 7:28 Uhr, einen geisterfüllten Pfingstmontag wünscht Susanne Mundrak.

0: 37, halb acht, Radio Horeb, Leb mit Gott. Und wie kann es anders sein? Am Pfingstmontag geht es auch im Impuls mit Pater Valentin Gögele von der Legionären Christi um den Heiligen Geist. Guten Morgen, Pater Valentin.
1: Ich darf heute an diesem Pfingstmontag mit euch, mit Ihnen ein paar Gedanken teilen. Romano Guardini schreibt einmal über den Heiligen Geist: Er entzieht sich. Es ist, als ob er sagte, nicht ich, sondern der Sohn. Er ist der göttlich Demütige, der verborgen Waltende, der Selbstlose. Und ich glaube, genau das macht den Heiligen Geist manchmal so schwer greifbar. Zum Vater können wir beten, den können wir uns irgendwie vorstellen, Jesus natürlich auch, aber den Heiligen Geist? Und doch ist er vielleicht die Person Gottes, die uns am nächsten ist. Denn der Heilige Geist ist nicht weit weg. Jesus sagt sogar, ich muss gehen, es ist gut für euch, wenn ich gehe, damit er kommt. Er wohnt in uns. Der heilige Paulus sagt, wisst ihr nicht, dass ihr Tempel des Heiligen Geistes seid? Das heißt, Gott begleitet uns nicht nur von außen. Er arbeitet in uns, still, geduldig, beharrlich. Und gerade ältere Menschen, vielleicht unter Ihnen, unter uns sind viele, die wissen oft sehr gut, dass das Leben nicht immer leicht ist. Manches gelingt, manches zerbricht, man trägt Sorgen mit sich herum, vielleicht Einsamkeit, vielleicht Enttäuschungen, vielleicht auch Müdigkeit. Und genau da hinein kommt der Heilige Geist. Jesus nennt ihn den Beistand, den Tröster. Papst Benedikt hat einmal wunderschön erklärt, was das bedeutet. Er sagt, der Heilige Geist ist der, der in unsere Einsamkeit hineingeht und sie mit uns teilt, damit wir nie ganz alleine sind. Boah, was für ein Gedanke, oder? Es gibt eigentlich für den Christen, für den glaubenden Menschen keine wirklich radikale Einsamkeit. Gott ist da in der Form seines Geistes. Vielleicht sitzen Sie ja gerade alleine am Küchentisch, vielleicht im Auto, vielleicht im Pflegeheim oder im Krankenhauszimmer. Und Gott sagt heute, du bist nicht allein. Mein Geist ist bei dir. Ich bin bei dir. Der Heilige Geist ist aber nicht nur Tröster, er ist auch Kraft. Der Heilige Geist, Heilige Paulus schreibt, Gott hat uns nicht einen Geist der Verzagtheit gegeben, sondern den Geist der Kraft, der Liebe und der Besonnenheit. Und wie oft denken wir, ach, weißt du was, Pater Valentin, dafür bin ich zu alt. Das schaffe ich nicht mehr. Ich kann eh nichts mehr bewirken. Aber der Heilige Geist denkt anders. In der Bibel heißt es, eure Alten werden Träume haben. Ist das nicht schön? Nicht, die Alten werden nur zurückschauen auf ein langes Leben und wer weiß, sondern sie werden Träume haben. Der Heilige Geist macht das Herz nicht alt, er hält es lebendig. Vielleicht nicht laut und spektakulär, aber still, tief, treu. Er schenkt Geduld, er schenkt Frieden, er schenkt Hoffnung. Und manchmal auch diesen kleinen inneren Anstoß, komm, vielleicht ruf doch mal diesen und jenen Menschen an. Oder verzeih vielleicht endlich, leg ab das Paket und oder bete wieder mal. Oder vertraue doch ein bisschen mehr in dieser und jener Situation. Der Heilige Geist arbeitet oft ganz leise. Er ist nicht immer der Sturm von Pfingsten, wie wir ihn gestern erlebt haben und vor 2000 Jahren die Jünger. Manchmal ist er eher wie ein Licht in der Nacht oder wie ein warmer Atemzug Gottes. Und vielleicht ist das, liebe Hörerinnen und Hörer, heute die wichtigste Botschaft. Wir müssen nicht alles alleine schaffen. Christsein bedeutet nicht, ich reiß mich zusammen, sondern Christsein bedeutet, ich lasse Gott wirken. Der Heilige Geist ist kein strenger Kontrolleur, er ist Hilfe, Freund, Kraftquelle und eben Wirken Gottes in mir. Und deshalb darf unser einfaches Gebet heute sein, Heiliger Geist, komm in mein Herz, tröste mich, wo ich traurig bin, stärke mich, wo ich schwach bin. Entzünde neu die Freude des Glaubens in mir und lehre mich, jeden Tag mehr aus deiner Kraft zu leben. Amen. Und so segne euch und eure Lieben, all das, was ihr am Herzen habt, der allmächtige Gott, der Vater, der Sohn und der Heilige Geist, der Bräutigam unserer Mutter Maria im Himmel. Gott segne euch, gesegneten Tag.
0: Der Heilige Geist ist Hilfe, ist Freund, ist Kraftquelle. Der Impuls zum Pfingstmontag heute von Pater Valentin Gögele von den Legionären Christi. Herzlichen Dank und auch Ihnen die Fülle des Heiligen Geistes. Heiliger Geist, komm in unser Herz, so dürfen wir heute immer wieder rufen, so dürfen wir jeden Tag rufen.

0: 47, 20 vor 8. Einen frohen und gesegneten Morgen wünscht Susanne Wundrak heute am Pfingstmontag. Im Programm von Radio Horeb, Ihrer christlichen Stimme in Deutschland, kommen wir nun zu den Lesungen der Lesehore. Mit dem heutigen Tag sind wir wieder im Jahreskreis. Wir lesen nun aus dem Lektionar zum Stundenbuch, Band 5 der zweiten Jahresreihe ab Seite 68. Die erste Lesung ist dem zweiten Brief an die Korinther entnommen, Kapitel 8, die Verse 1 bis 24. In der zweiten Lesung schauen wir auf die Barmherzigkeit Gottes und die der Menschen. Die Lesungen der Lesehore aus dem Stundengebet der Kirche gleich für Sie um 7:15 um 7.45 Uhr hier bei Radio Horeb hören mit dem Herzen.
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0: Die erste Lesung der Leserhorre ist aus dem zweiten Brief an die Korinther, Kapitel 8, die Verse 1 bis 24. Im Lektionar zum Stundenbuch lesen wir in Band 5 der zweiten Jahresreihe ab Seite 68. Hören wir nun aus dem zweiten Brief an die Korinther, gelesen von Rolf Wundrack.
1: Brüder, wir wollen euch jetzt von der Gnade erzählen, die Gott den Gemeinden Mazedoniens erwiesen hat. Während sie durch große Not geprüft wurden, verwandelten sich ihre übergroße Freude und ihre tiefe Armut in den Reichtum ihres selbstlosen Gebens. Ich bezeuge, dass sie nach Kräften und sogar über ihre Kräfte spendeten, ganz von sich aus, indem sie sich geradezu aufdrängten und uns um die Gunst baten, zur Hilfeleistung für die Heiligen beitragen zu dürfen. Und über unsere Erwartung hinaus haben sie sich eingesetzt, zunächst für den Herrn, aber auch für uns, wie es Gottes Wille war. Daraufhin ermutigten wir Titus, dieses Liebeswerk, das er früher bei euch begonnen hatte, nun auch zu vollenden. Wie ihr aber an allem reich seid, an Glauben, Rede und Erkenntnis, an jedem Eifer und an der Liebe, die wir in euch begründet haben, so sollt ihr euch an diesem Lebenswerk mit reichlichen Spenden beteiligen. Ich meine das nicht als strenge Weisung, aber ich gebe euch Gelegenheit, angesichts des Eifers anderer auch eure Liebe als echt zu erweisen. Denn ihr wisst, was Jesus Christus, unser Herr, in seiner Liebe getan hat. Er, der reich war, wurde euretwegen arm, um euch durch seine Armut reich zu machen. Ich gebe euch nur einen Rat, der euch helfen soll. Ihr habt ja schon voriges Jahr angefangen, etwas zu unternehmen, und zwar aus eigenem Entschluss. Jetzt sollt ihr das Begonnene zu Ende führen, damit das Ergebnis dem guten Willen entspricht, je nach eurem Besitz. Wenn nämlich der gute Wille da ist, dann ist jeder willkommen mit dem, was er hat, und man fragt nicht nach dem, was er nicht hat. Denn es geht nicht darum, dass ihr in Not geratet, indem ihr anderen helft. Es geht um einen Ausgleich. Im Augenblick soll euer Überfluss ihrem Mangel abhelfen, damit auch ihr Überfluss einmal eurem Mangel abhilft. So soll ein Ausgleich entstehen, wie es in der Schrift heißt: Wer viel gesammelt hatte, hatte nicht zu viel, wer wenig, hatte nicht zu wenig. Dank sei Gott, der den gleichen Eifer für euch auch Titus ins Herz gelegt hat. Denn Titus war mit meinem Vorschlag einverstanden und sein Eifer war so groß, dass er aus eigenem Entschluss gleich zu euch abreiste. Zusammen mit ihm haben wir den Bruder geschickt, der wegen seiner Verkündigung des Evangeliums in allen Gemeinden Anerkennung findet und außerdem von den Gemeinden dazu bestimmt wurde, unser Reisegefährte zu sein, wenn wir diese Liebesgabe zur Ehre des Herrn und als Zeichen unseres guten Willens überbringen. Denn angesichts der großen Spende, die von uns überbracht werden soll, möchten wir vermeiden, dass man uns verdächtigt. Es liegt uns nämlich daran, dass alles einwandfrei zugeht, nicht nur vor dem Herrn, sondern auch vor den Menschen. Wir haben aber mit den beiden noch einen weiteren Bruder geschickt, dessen Eifer wir vielfach und bei vielen Gelegenheiten feststellen konnten und der sich in diesem Fall noch eifriger zeigt, weil er viel von euch erwartet. Was nun Titus angeht, er ist mein Gefährte und mein Mitarbeiter, der für euch tätig ist. Unsere anderen Brüder aber sind Abgesandte der Gemeinden und ein Abglanz Christi. Legt also ihnen gegenüber und damit vor den Gemeinden das Zeugnis eurer Liebe ab und zeigt, dass wir euch zu Recht gerühmt haben.
0: Soweit die erste Lesung der Leserhorre aus dem zweiten Brief an die Korinther.

0: In der zweiten Lesung der Leserohre hören wir über die göttliche Barmherzigkeit und die menschliche Barmherzigkeit aus einer Predigt von Caesarius von Arles. Caesarius von Arles lebte im 5., 6. Jahrhundert, war Erzbischof von Arles und einer der bedeutendsten Kirchenmänner seiner Zeit.
1: Selig die Barmherzigen, denn sie werden Erbarmen finden. Ein gutes Wort ist das von der Barmherzigkeit. Wenn das schon von dem Wort gilt, wie viel mehr von der Wirklichkeit? Alle Menschen möchten Barmherzigkeit erlangen. Doch traurig ist, dass nicht alle sie erfahren können, weil sie nicht danach handeln. Alle wollen Barmherzigkeit erlangen, aber nur wenige wollen sie auch geben. O Mensch, wie kannst du die Stirn haben, zu erbitten, was du selbst nicht geben willst? Wer sie im Himmel erlangen will, muss sie auch auf dieser Erde geben. Deswegen, weil wir alle Barmherzigkeit wollen, wollen wir sie in dieser Zeit zu unserer Schutzherrin machen, damit sie uns in der Zukunft rettet. Denn im Himmel gibt es kein Erbarmen, das man durch Barmherzigkeit auf der Erde erreicht. Die Schrift sagt, Herr, dein Erbarmen ist im Himmel. Es gibt also eine Barmherzigkeit auf der Erde und eine im Himmel, eine irdische und eine göttliche. Wie sieht die menschliche Barmherzigkeit aus? Sie ist da in dem Erbarmen, mit dem du auf das Elend der Armen schaust. Welches ist die göttliche? Sie ist es, die Vergebung der Sünden gewährt. Was die menschliche Barmherzigkeit auf der Pilgerfahrt gewährt, das lohnt die göttliche in der Heimat. Sag doch Gott selbst, dass er in dieser Welt in allen Armen leidet und hungert. Was ihr für einen meiner geringsten Brüder getan habt, das habt ihr mir getan. Gott also, der vom Himmel her schenken will, will auf der Erde empfangen. Was sind wir doch für Menschen? Wenn Gott schenkt, wollen wir empfangen, wenn er aber bittet, wollen wir nicht geben. Wenn der Arme hungert, leidet Christus Mangel, wie er selbst es sagt, ich war hungrig und ihr habt mir nichts zu essen gegeben. Verachte also die Not der Armen nicht, wenn du sichere Hoffnung auf Vergebung der Sünden haben willst. Christus ist es, der jetzt hungert. In allen Armen hungert und dürstet er, und was er auf der Erde empfängt, das schenkt er im Himmel zurück.
0: Das war die zweite Lesung der Leserohre für den heutigen Montag der achten Woche im Jahreskreis. Es las Rolf Wundrack.

7.55 Uhr, 5 Minuten vor 8, Radio Horeb, Ihre christliche Stimme in Deutschland. Im Studio in München für Sie am Pfingstmontag ist Susanne Bundrak. Einen schönen guten Morgen wünsche ich Ihnen und die Fülle des Heiligen Geistes. Als nächstes hören Sie bei uns im Programm das Porträt einer der großen Mystikerinnen des Karmeliterinnenordens. Wir stellen Ihnen heute im Kalenderblatt die heilige Maria Magdalena von Pazzi vor. Der 25. Mai, also heute, ist ihr Gedenktag. Der in diesem Jahr auf den Pfingstmontag fällt und mehr zum Pfingstfest, hat dann um 7:45 im Interview des Tages Professor Manfred Becker-Huperdi für Sie. Pfingsten, das Fest des Heiligen Geistes, und auch beim Abend der Jugend heute Abend um 19.45 Uhr steht der Heilige Geist im Mittelpunkt, und es gibt die Möglichkeit, Fragen live zu stellen, anzurufen und mitzumachen. Heute Abend, aber auch jetzt schon, kann man Fragen schicken, können Jugendliche ihre Fragen schicken per WhatsApp rund um das Thema Heiliger Geist, Prophetie, Heilungswunder, Zungenrede, Gaben und Charismen. Die Fragen können jetzt schon per WhatsApp eingereicht werden. Die WhatsApp-Nummer lautet 0171 5753 200. Und das war bestimmt jetzt zu schnell. Deshalb ist diese Nummer auch zu finden auf horeb.org unter Programm und dann im Infofeld zum Abend der Jugend. Heute ist Propst Thomas Wieners aus Bassenberg an der niederländischen Grenze zu Gast und er stellt sich beim Abend der Jugend allen Fragen der Jugendlichen rund um das Thema Heiliger Geist, Gottes Spirit. Gerne weitersagen.

0: Gott ist die Liebe. Dieses Wort aus der Heiligen Schrift machte sich die heilige Maria Magdalena von Pazzi so sehr zu eigen, dass ihr diese Liebe Gottes beinahe allein zum Leben genügte. Einer inneren Stimme folgend übte sie sich in strengem Fasten, gönnte sich wenig Schlaf und keinerlei Annehmlichkeit. Schließlich wurde aus der kränklichen Novizin eine der größten Mystikerinnen ihres Ordens, der Karmelitinnen. An ihrem Wirkungsort in einem Vorort von Florenz wird sie besonders verehrt. Aber auch hierzulande wird heute ihr Gedenktag gefeiert. Anna Mathilda Gombotz erzählt die Lebensgeschichte dieser Heiligen.
1: Diese heilige Magdalena war am 2. April 1566 zu Florenz als Katharina von Pazzi geboren. Früher schon zeigte sie die Spuren ihrer späteren Heiligkeit. Obwohl sie als Mädchen freundlich und gesprächig war, hatte sie doch an Kinderspielen wenig Freude. Aber mit Erteilung von Unterricht und Anhörung desselben beschäftigte sie sich desto lieber. Sie sammelte Kinder um sich und belehrte sie. Sie gewann das innerliche Gebet besonders lieb, so dass sie schon in frühester Jugend, wenn sie der Betrachtung oblag, manchmal nicht mehr merkte, was neben ihr vorging. In ihrem 10. Lebensjahre ging sie zum ersten Mal zur Heiligen Kommunion. 2 Jahre später gelobte sie dem göttlichen Heilande beständige Jungfrauschaft. Das Gelübde, womit sie als zartes Mädchen sich dem Herrn verbunden hatte, galt ihr als unauflöslich. Nach diesen so offenen und festen Erklärungen gab ihr der Vater die Erlaubnis, in ein Kloster zu gehen. Sie nahm also im Jahr 1583 den Habit der Karmelitinnen im Kloster Santa Maria zu den Engeln bei St. Frigidian in einer der Vorstädte von Florenz am östlichen Ende der Stadt, nicht weit von der Porta Pinti. Ein Jahr später machte sie Profess. Sie tat es im Bett, denn ihre strengen Bußübungen hatten ihre Kräfte so sehr geschwächt, dass man für ihr Leben fürchtete. Aber nach der Profess kam sie in eine 2-stündige Ekstase. Ihr Angesicht verschönerte sich, die Wangen wurden rot wie frische Rosen, ihre auf das Kruzifix gewendeten Augen glühten, sie schien nicht mehr die blasse, kranke Schwester Maria Magdalena, wie sie jetzt hieß, sondern ein aus dem Paradiese gesendeter Engel zu sein. Dieser Zustand wiederholte sich 40 Tage lang nach empfangener heiliger Kommunion. Die Schwestern beteten einmütig zu Gott, dass er ihnen dieses Wunder der Frömmigkeit noch erhalten möge, und sie wurden erhört. Bald darauf sagte sie, Gott wolle, dass sie nicht länger als 5 Stunden schlafe, und zwar auf einer härenen Matratze, die mit einem Leintuche überzogen wurde. Überhaupt trat sie allmählich in einen Zustand über, in welchem sie mit Gott in ununterbrochenem Verkehr stand und das Wort der Schrift »Erunt docibilis Dei«, Gott selbst wird sie lehren, sich an ihr erfüllte. Ihre Äußerungen den Schwestern gegenüber atmeten ganz die himmlische Luft, in der sie lebte. O Liebe, wie wenig bist du gekannt, wie wenig geliebt. Aber wenn du, o Liebe, nirgends Ruhe findest, so komm zu mir, ganz wie du bist, ich will dich gut aufnehmen. O Seelen, warum liebet ihr die Liebe nicht, die euch geschaffen hat? Was ist die Liebe, wenn nicht Gott? Ja, Gott ist die Liebe. O Liebe, du vertilgest mich, du zehrest mich auf, du machst mich sterben und doch lebe ich. Und aus den besonderen Lebensvorschriften, die sie einhielt, erteile nie einen Rat, noch weniger ein Gebot, bevor du mit dem Gekreuzigten dich darüber beraten hast. Sorge so viel als möglich, dass du eine Speise seist allen Hungernden, ein Trunk den Dürstenden, ein Kleid den Nackten, ein Garten den Gefangenen, eine Erquickung den Mühseligen. Die Regel und die Satzungen des Ordens halte so heilig wie den Herrn selbst. Sie wollte getreu sein im Kleinsten wie im Größten. So dachte, so betete die heilige Maria Magdalena von Pazzi. Dieses Rüstzeug der Demut und der Gottesliebe hatte ihr die Gnade gegeben, ehe sie eingehen durfte in jene lange Reihe unendlich schwerer Versuchungen und Kämpfe mit dem bösen Feinde, denen sie mit kurzer Unterbrechung vom 16. Juni 1585 5 volle Jahre ausgesetzt wurde. Als sie davon Kenntnis erhielt, sprach sie wie Paulus in ähnlicher Lage: Deine Gnade ist mir genug. Ich werde ewig mich nicht losreißen lassen von dir. In dir kann ich alles. Zuerst ward ihr Freude und Genuss der Andacht entzogen, dann die Gnade der guten Meinung, dann begannen schreckliche Erscheinungen der höllischen Geister und grausame Versuchungen, sie hin und her zu jagen. Den 5 vorzüglichsten Liebeserweisungen, die der Herr ihr geschenkt hatte, wurden 5 ebenso schwere Versuchungen entgegengestellt. Sie hatte in der Seele die Wundmale des Herrn und seine Dornenkrone, dann war sie mit ihm vermählt worden, ihr Herz hatte eingehen dürfen in sein Herz und sie hatte teilgenommen an der göttlichen Reinheit. Jetzt empfand sie Versuchungen gegen den Glauben, sie hatte Anfechtungen des Stolzes, die Bewegungen ihrer Sinne versagten den Gehorsam, ihr Geist fand sich in tiefer Nacht, sie hatte unmäßige Lust nach Nahrung und dergleichen mehr. Sie sagte oft, es gebe gar keine Art der Versuchung, die sie nicht erfahren hätte. Doch fehlte es nicht, wie wir oben schon angedeutet, an hellen Augenblicken. Während dieser Zeit hatte sie einmal eine 4-tägige Ekstase. Sie war voll der zärtlichsten Liebe für alle Menschen, besonders für alle Sünder und alle Ungläubigen. »O, könnte ich doch«, sprach sie öfter, »nach Indien oder zu den Türken gehen.« Und erbitten wir von Gott so viele Seelen, als wir Schritte durchs Kloster machen. Auch für die armen Seelen litt und betete sie. Diese Liebe, ihren Mitschwestern einzupflanzen, machte ihr viele Freude. Nach 6 Jahren, also 1604, wurde sie wahrscheinlich, weil sie dem Amte der Novizenbelehrung wegen des im vorigen Jahre eingetretenen heftigen Blutspeins nicht mehr vorstehen konnte, Subpriorin. Aber sie kränkelte fort. Im Jahre 1607 wurde ihr Zustand immer bedenklicher. Sie sah ihr nahes Ende voraus. Den Schwestern prägte sie vornehmlich 3 Dinge ein: dass sie die Regel fleißig beobachten, dass sie die Armut lieben und dass sie die gegenseitige Liebe bewahren möchten. So kam der Tag ihrer Auflösung. Sie ließ sich die letzte Ölung erteilen. Am 25. Mai starb sie. Sie hatte ein Alter von 42 Jahren erreicht. Der Ruf ihrer Heiligkeit war so weit verbreitet, dass ein ungeheurer Zulauf zu ihrer Leiche war. Am 12. Mai des nächsten Jahres öffnete man ihr Grab. Eine wohlriechende Feuchtigkeit floss aus demselben. Dies dauerte 12 Tage. Im Jahre 1626 erfolgte ihre Seligsprechung durch Papst Urban den 8. Ihre Heiligsprechung vollzog Alexander der 7. im Jahre 1669. Das Kloster, in welchem sie lebte, nahm ihren Namen an, Santa Maria Maddalena di Pazzi. Attribut auf ihren Bildnissen sind die Wundmale des Heilandes. Sie erscheint als Karmeliterin mit einem brennenden Herzen und der Dornenkrone in der Hand. Maria Magdalenas Leichnam ist bis heute unverwest. Sie gilt als Patronin von Neapel und Florenz.
0: Anna Matilda Gomboz war das mit dem Porträt einer großen italienischen Heiligen des 16. Jahrhunderts. Heute ist der Gedenktag von Maria Magdalena von Pazzi.

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3: 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Und heute geht es um das Thema Gottes Spirit, deine Fragen zum Heiligen Geist. Heute die Besonderheit, dass man live Fragen stellen kann rund um den Heiligen Geist. Fragen zu Prophetie, Heilungswunder, Zungenrede, Gaben und Charismen. Und diese Fragen können schon jetzt per WhatsApp eingereicht werden. Die WhatsApp-Nummer lautet 0171 5753 200. 0171 5753 200. Auch zu finden auf horeb.org unter Programm und dann im Infofeld zum Abend der Jugend. Heute Propst Thomas Wieners aus Wassenberg an der niederländischen Grenze. Er stellt sich heute beim Abend der Jugend allen Fragen rund um den Heiligen Geist. Gerne auch weitersagen. Jetzt ist es 8:12 Uhr. Hören mit dem Herzen am Pfingstmontag, am Mikrofon Susanne Wundrak. Und um den Pfingstmontag bzw. um das Pfingstfest an sich geht es gleich im Interview des Tages um 7:45 Uhr mit Professor Manfred Becker-Huberti.

0: 8.15 Uhr, Viertel nach 8.
1: Sie hören Radio Horeb, Ihre christliche Stimme in Deutschland. Zum heutigen Interview des Tages am Pfingstmontag begrüßt Sie Sebastian Moll. Ja, liebe Hörer, der Pfingstmontag ist heute in ganz Deutschland immer noch Feiertag. Es gibt immer wieder Diskussionen darum, ob er abgeschafft werden soll oder nicht. Aber das ist heute nicht unser Thema. Wir wollen uns heute der christlichen Bedeutung dieses Feiertages widmen. Und dazu sind wir verbunden mit Professor Manfred Becker-Huberti, war lange Zeit Pressesprecher des Erzbistums Köln und ist nun Professor an der Katholisch-Theologischen Fakultät der Vinzenz Pallotti University in Wallender. Grüß Gott, Herr Becker-Huberti.
2: Grüß Gott. Ja.
1: Vielleicht fangen wir mal einfach an. Also Pfingsten, das hat, also was es mit Ostern gemeinsam hat, ist, dass beide Feiertage an den Sonntag noch einen Montag heranhängen, also den Ostermontag und den Pfingstmontag. Wie kommt das? Ist da ein Hochamt am Pfingstsonntag nicht genug oder woher kommt diese Verlängerung?
2: Die Verlängerung betrug früher mal eine ganze Woche. Ursprünglich war eine Woche lang das Fest gefeiert worden und dann hat man es reduziert und auf 2 Tagen belassen. Das gilt für die 3 Hochfeste, für Ostern, für Pfingsten und für Weihnachten.
1: Und das heißt, gibt es etwas Spezielles, was an diesem Pfingstmontag gefeiert wird oder dessen gedacht wird oder ist es wirklich einfach nur eine Verlängerung?
2: Nein, es ist keine Verlängerung, sondern Pentecoste heißt 50 Tage. Pentecosta Hemera ist der alte Begriff, aus dem sich das Wort Pfingsten dann entwickelt hat. 50 Tage nach Ostern, das ist die Herabkunft des Heiligen Geistes. Ursprünglich wurde dieses Fest zusammen mit Himmelfahrt, Christi Himmelfahrt, gemeinsam gefeiert. Das hat man aber dann getrennt. 40 Tage nach Ostern ist dann Christi Himmelfahrt, 50 Tage ist dann Pfingsten. Weil aber Ostern ein flotender Termin ist, also er sich hin und her bewegt, kein fester Termin, gilt die Ostergrenze 30.04. bis 3.06. Innerhalb dieser Zeit kann Ostern fallen. Und entsprechend variabel ist dann auch die Pfingstgrenze. Pfingstgrenze nennt man den Umstand, dass dieses Fest zwischen verschiedenen Terminen floaten kann. Pfingstgrenze ist 10.05. bis 13.06. In diese Zeit kann es fallen. Und dieses Pfingsten ist ganz interessant deshalb, weil in ihm eine Menge Brauchtum enthalten ist. Dieses Brauchtum ist ursprünglich einmal von der Kirche so gemacht worden, um den Inhalt des Festes, die Herabkunft des Heiligen Geistes zu zeigen und zu erläutern. Das bekannteste ist wahrscheinlich das Heiliggeistloch in der Kirche. Das heißt, in einem Kirchengebäude, mitten in der Vierung, war eine große Öffnung und durch diese Öffnung konnte man eine hölzerne Taube an einer langen Kette herunterlassen und durch die Kirche schwenken und auf diese Art und Weise den Heiligen Geist zeigen. Ob eine echte Taube in der Kirche losgelassen worden ist, ist umstritten.

0: Zumindest wird das immer mal wieder berichtet, genauso wie den Witz, dass diese Taube nicht losgeflogen ist, wenn der Pfarrer auf der Kanzel das Stichwort dem Küster zugerufen hat und der Küster dann antwortete, die Katz hat den Heiligen Geist gefressen. Also das ist wahrscheinlich nur ein Witz. Aber dieses Heiliggeistloch, bei dem zu Christi Himmelfahrt eben der Auferstandene hochgezogen wird, um die Himmelfahrt zu zeigen, wird zu Pfingsten benutzt, um den Heiligen Geist zu schwenken. Es gibt eine Variante dazu, die ist bei den Wallfahrern in Rom hoch begehrt und bei den Römern selbst auch. Im Pantheon, diese große Rundkirche aus antiker Zeit, werden an diesem Tag tonnenweise Rosenblätter durch das Loch oben nach unten geschüttet, sodass das aussieht wie Feuerzungen, die nach unten herunterkommen. Das nimmt so ein bisschen den Brauch auf, den es im Mittelalter mal gab. Da hat man statt der Taube, die man durch die Kirche schwenkte, von oben brennendes Werk, also getrocknete Pflanzenteile, herunterrieseln lassen, was natürlich eine Feuersgefahr darstellte und deshalb unterbunden wurde. Dann hat man es mit Heiligenbildchen versucht, aber das fanden die Leute nicht so attraktiv und das ist dann auch wieder entsprechend eingeschlafen. Diese kirchliche Seite ist die eine, die mit diesem Fest verbunden ist, und eine andere Seite ist damit verbunden, die ahnt man kaum, aber sie ist wahr. Pfingsten oder der 1. Mai ist hier bei uns immer der Termin gewesen der Heerschau. Das heißt, die neu eingekleideten Soldaten der Römer wurden hier aufgebaut im Grünen draußen. Und natürlich, wenn der Sohn oder der Enkel oder der Freund das erste Mal in der Paradeuniform sich zeigen darf, dann sind natürlich alle Angehörigen mit unterwegs, um das mitzuerleben. Und daher kommt der Drang ins Grüne. Pfingsten ist immer etwas, was genau dieses verlangt. Und in dieser Tradition stand früher die sogenannte Schwertleite. Das heißt, die Ernennung von Rittern durch den König, beziehungsweise die von ihm dazu Beauftragten, sodass man bei dieser feierlichen Angelegenheit natürlich auch draußen entsprechend feierte. Und genau das tun die Schützen heute noch, die zum Beispiel zu Pfingsten ihren König ausschießen oder zu Pfingsten ihre Kirmes abhalten. Ein weiterer Brauch, der mit Pfingsten verbunden ist, ist die Brunnenweihe. Das heißt, der Brunnen, der im Stadtviertel, Pütz heißt er im Rheinland auch, halt eben gepflegt werden musste, immer von irgendeinem der Nachbarn, der wurde an diesem Tag besonders geschmückt und man feierte an diesem Brunnen, übergab ihn an den Nächsten und sorgte für Ordnung. Das Brunnenfest hat etwas damit zu tun, dass das Wasser an Pfingsten natürlich eine besondere Rolle spielt. Wasser bringt Segen und das Pfingstwasser hatte besondere Funktionen. Der Tau zu Pfingsten sollte angeblich vor Sommersprossen und vor Verhexung schützen. Und deshalb hat man versucht, das in den Griff zu kriegen. Pfingstmaien wurden aufgestellt, um das Wachstum zu beschwören. Und in der Nacht von Sonntag auf Montag durften auch Gegenstände verstellt werden. Das ist ein alter Abwehrzauber, der sich auf diese Art und Weise erhalten hat. Es gibt also eine ganze Menge an Brauchtum, was hier eine Rolle spielt und dementsprechend auch noch Dinge, die bis in unsere Gegenwart hinein gelten, wenn wir von einem Pfingstochsen
1: sprechen. Nach dem wollte ich gerade fragen, der hat mir noch gefehlt in der Aufzählung. Ja.
0: Der Pfingstochse, das ist meistens so ein bisschen der Gipfel für viele Leute. Das ist halt eben einer, der besonders geschmückt und stolz durch die Gegend marschiert und voll Freude auf alle anderen herunterblickt und nicht ahnt, dass er anschließend nach dieser feierlichen Vorführung auf dem Grill landet, und zwar als Opfer. Der Pfingstochse ist der, der ausgesucht worden ist von allen anderen, die auf die Weide kommen zu diesem Termin. der ist eben zur Unterhaltung und zur Ernährung der Menschen bestimmt und einer, der sich täuscht in seiner Rolle, die er spielt. Und ja, es kommt noch etwas hinzu, das ist auch etwas, was es heute kaum noch irgendwo gibt, vielleicht noch in Teilen von Österreich. Das Gebäck, das an diesem Tag auf den Tisch kommt, besteht aus Vögeln. Also es werden kleine Vögelchen gebacken und diese Teilchen werden dann gegessen und dementsprechend verweisen die natürlich dann auch auf den Heiligen Geist, der in Form einer Taube vorgestellt wird, ein Bild, um diesen Heiligen Geist überhaupt verstehen zu können.
1: Wenn man sich diese ganzen Bräuche anschaut, ist es ja erstaunlich, dass dieses Fest eigentlich im Bewusstsein, so hat man zumindest den Eindruck, im Bewusstsein der Menschen kaum verankert ist. Also es gibt ja immer wieder diese Umfragen, je nach Umfrage 80-85% der Deutschen wissen nicht, was Pfingsten gefeiert wird. Wie kommt das, dass Pfingsten so dass so ein bisschen das Bewusstsein für Pfingsten verloren gegangen ist?
0: Das Emotionale ist bei Pfingsten nicht so enthalten, wie es etwa bei Weihnachten der Fall ist oder durch die Passion vor Ostern mit Ostern verbunden ist. Pfingsten ist ein eher nüchternes Fest und auch schwer vorstellbar, der Heilige Geist, zumal ihn offensichtlich viele Leute nicht so echt erleben, dass sie es merken, dass es ihn gibt.
1: Ist es vielleicht auch, wenn ich jetzt mal kurz überlege, ist Pfingsten, glaube ich, der einzige Feiertag, der einfach nach einer Zahl benannt ist, nicht wahr? Also einfach nach der Zahl 50. Das klingt ja auch schon so ein bisschen nüchtern. Hat das einen bestimmten Grund, warum man das Fest nicht irgendwie nach dem Heiligen Geist benannt hat, sondern unbedingt auf diese Zahl hinweisen musste?
0: Diese Zahl 50 spielt eine ganz besondere Rolle. Sie ist das Ergebnis von 7 mal 7. 7 ist die Zahl der Harmonie. Die weltliche Zahl 4 und die göttliche Zahl 3 werden addiert und miteinander multipliziert, ergibt 49. 49 ist eine ungewöhnliche Zahl, deshalb hat man 50 dafür genommen. Und diese 50 spielt in vielen Fällen eine Rolle im Alten Testament zum Freilassen der Sklaven. Es kommt das Jubeljahr auf, das alle 50 Jahre gefeiert wird. Also die Zahl 50 spielt schon eine besondere Rolle und ist nicht irgendeine gewöhnliche Zahl.
1: Und daher hat man also diese Namensgebung gewählt.
0: Ja, richtig.
1: Das heißt aber, wir haben ja über die vielen Bräuche gesprochen, da gibt es aber jetzt keine, die jetzt speziell für den Ostermontag vorgesehen sind, nicht wahr? Also Pfingstsonntag und Ostermontag sind hier einfach als Einheit gedacht und wann man das begeht oder feiert, ist dann letztlich... Also Geschmackssache oder wie sieht das aus?
0: Es gehört zusammen. Pfingsten ist ein Fest und dass es auf 2 Tage sich ausbreitet, ist etwas, was einer Entwicklung entspricht und es gilt als Einheit. Pfingstsonntag und Pfingstmontag sind ein Fest und dementsprechend jetzt auch gefeiert.
1: Ja, dann freuen wir uns, dass wir diesen Tag heute begehen durften und noch begehen dürfen. Wir sind ja gerade erst am Anfang dieses wunderschönen Tages. Herr Beckerberti, wir danken Ihnen ganz herzlich, dass Sie mit uns diese Einblicke zum Brauchtum an Pfingsten geteilt haben. Ja, und ich wünsche Ihnen natürlich auch einen wunderschönen Pfingstmontag.
0: Ein frohes Pfingstfest noch allen Hörern und Ihnen auch.
1: Vielen, vielen Dank. Ja, liebe Hörer, das war Professor Manfred Becker-Huberti. Er ist Professor an der Katholisch-Theologischen Fakultät der Vinzenz Palotti University in Wallenda. Und wir haben gesprochen über das Brauchtum, das mit Pfingsten zusammenhängt. Mein Name ist Sebastian Moll und ich wünsche Ihnen allen nun einen wunderbaren Pfingstmontag.

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Einen schönen Pfingstmontag wünscht Ihnen Pascal Gigor und das gesamte Team von Radio Horeb. Vatikanstadt. Die erste Enzyklika vom Papst Leo XIV. Trägt den Titel Magnifica Humanitas über den Schutz des Menschen im Zeitalter der künstlichen Intelligenz. Sein erstes universales Lehrschreiben hatte Leo bereits vor 10 Tagen unterzeichnet, am 15. Mai. Damit steht das Dokument in Tradition mit der ersten groß angelegten Sozialenzyklika vom Papst Leo XIII., die vor 135 Jahren am 15. Mai 1891 mit dem Titel Rerum Novarum veröffentlicht worden war. Damals setzte sich die katholische Kirche erstmals systematisch mit der industriellen Revolution des 19. Jahrhunderts und deren Folgen für Gesellschaft und Moral auseinander. Mit dem Thema KI hat sich Papst Leo auch in seiner diesjährigen Medienbotschaft beschäftigt. Darin warnt Leo vor Risiken KI-gesteuerter Inhalte und der damit verbundenen Erosion unseres kritischen Denkvermögens. Augsburg-Bonn. Die katholische Kirche ruft zum weltweiten Gebet für die Kirche in China auf. Der Augsburger Bischof Bertram Mayer warnt angesichts der aktuellen Lage vor weiteren Einschränkungen für Christen in China. Besonders digitale Räume unterlegen strengen Kontrollen. Gerade dort, wo junge Menschen heute viel Zeit verbringen, wird die Weitergabe von Glaubensinhalten massiv eingeschränkt, sagte Mayer, der auch Vorsitzender der Kommission Weltkirche der Deutschen Bischofskonferenz ist. Mit Sorge blickt der Bischof auch auf neue strenge Ausreisebestimmungen für katholische Geistliche. Unter Staatspräsident Xi verfolgt die Kommunistische Partei Chinas eine Politik der sogenannten Sinisierung. Ziel ist eine stärkere Ausrichtung der Religionen an der Staatsideologie. In eigener Sache. 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

8 Uhr und gleich 37 Minuten Radio Horeb, lebt mit Gott. Einen schönen Pfingstmontag wünscht Susanne Wundrack. Um 20 vor 9 geht es weiter mit dem Programmdirektor von Radio Horeb, mit Pfarrer Richard Kocher. Er beantwortet dann die Frage von Claudia Melchert aus Hannover zur Abgabe des Zehnten.

0: Frau Claudia Melchert aus Hannover, rufen Sie an. Grüß Gott.
1: Ja, grüß Gott, Pfarrer Kocher. Ich habe eine Frage zur Abgabe vom 10. Teil. Wo finde ich das im Neuen Testament?
0: Das kommt bei Matthäus und Lukas vor. Und zwar, also ich habe zwei Stellen ausfindig gemacht seinerzeit. Ihr gebt den Zehnten von Gewürze, Dill und Minze und lasst die Gerechtigkeit außen vor, sagt Jesus als Vorwurf den Pharisäern gegenüber. Und dann, man muss das eine tun, ohne das andere zu lassen. Also Gerechtigkeit üben und auch den Zehnten geben.
1: Dann habe ich noch eine Frage, von was soll der Zehnte sein? Vom Bruttolohn oder von den Abgaben, die man schon, also Miete abgezogen und so weiter? Oder kann man sich das aussuchen?
0: Ach meine Güte, ich würde es da nicht so... Nicht so eng sehen. Ich habe es mir immer so überschlagen, weil ein Mitbruder hat unbedingt auf den Bruttolohn gepocht. Ich bin ein Schwabe, dann habe ich den Nettolohn eher hergenommen.
1: Würde ich auch machen, ja.
0: Aber ich gebe weit mehr als den Zehnten, auch für die, wenn man dann die Not dieser Leute sieht aus dem Südsudan, aus Burkina Faso, da kann man ja nichts anderes als den Geldbeutel zücken, wenn ich da denke, was die haben und was ich habe. Ja, es ist, ich habe mal so nachgerechnet, ist schon lange her, vielleicht hat sich es auch geändert, es ist ungefähr das Dreifache der Kirchensteuer, das ist schon nicht gerade wenig, aber ich muss ganz ehrlich sagen, am Anfang war mir das nicht so leicht, aber mittlerweile macht es mir richtig Spaß. So im November zücke ich dann meine Übersicht, wer braucht noch Geld? Ah, da ist ein Evangelisationszentrum und hier bekomme ich Zeitschriften zugeschickt, ich habe zwar nicht darum gebeten, aber wir machen ja einen guten Job und dann verteile ich nochmal so 1.000 Euro, einfach so ein Geldsegen, der über diese Leute dann kommen soll. Und das, ja, lehnen Sie bitte Malachi 3 nach, das ist auch was ganz Wichtiges im Alten Testament, das letzte Buch.
1: Ja, ich sage nochmal, vergelt's Gott für Ihr Radio und allen gottesreichen Segen.
0: Danke, Frau Melchert, war ein schönes Gespräch mit Ihnen. Alles Gute, Gottes Segen, Ihr Pfarrer Kocher.
2: Mit Freude geben, darin ist uns Pfarrer Richard Kocher, der Programmdirektor von Radio Horeb, ein Vorbild. 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Jetzt ist es 8.43 Uhr. Zum Pfingstmontag sprechen wir in der Lebenshilfe heute schon um 9 Uhr mit der beliebten Seelsorgerin und Vortragsrednerin Ute Horn. Sie wirbt dafür, uns vom Heiligen Geist führen und umgestalten zu lassen und uns die Gaben zeigen zu lassen, die der Geist Gottes für jeden ganz persönlich bereithält. Die Heilige Messe feiern wir heute um 10 Uhr. Wir sind zu Gast in der Wallfahrtsbasilika Maria Brünnlein in Wemding im Bistum Eichstätt. Zelebrant ist der Wallfahrtsrektor Norbert Traub. Ihnen allen wünsche ich die Fülle und die Gnaden des Heiligen Geistes. Ich bin Susanne Wundrack. Ingrid Seiringer begleitet Sie weiter durch den Vormittag.

0: Guten Morgen, Heiliger Geist. Und guten Morgen, liebe Hörerinnen und Hörer von Radio Horeb. Zum Pfingstmontag sprechen wir in der Lebenshilfe mit der beliebten Seelsorgerin und Vortragsrednerin Ute Horn. Sie wirbt dafür, uns vom Heiligen Geist führen und umgestalten zu lassen und uns die Gaben zeigen zu lassen, die der Geist Gottes für jeden ganz persönlich bereithält. Diese Sendung in wenigen Minuten um 9 Uhr. Am Mikrofon Ingrid Seiringer.
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0: Guten Morgen, Heiliger Geist. Seit gestern feiern wir Pfingsten und in der Lebenshilfe gehen wir das Hochfest wieder ganz praktisch an. Wie begegnen wir dem Heiligen Geist? Was bewirkt er in unserem Leben und wer ist er überhaupt? Mein Name ist Gabi Fröhlich und ich bin für diese Pfingst-Lebenshilfe im Gespräch mit Frau Dr. Ute Horn. Sie ist Autorin, hat zahlreiche Bücher über Ehe, Erfahrungen mit Krankheit, über Kinder und Familie, von denen sie insgesamt 7 hat, die mittlerweile erwachsen sind, geschrieben und über vieles weitere mehr. Ute Horn ist als Seelsorgerin und Vortragsrednerin viel unterwegs, aber heute ist sie uns aus ihrer Heimat Krefeld zugeschaltet. Guten Morgen, Frau Horn, und frohe Pfingsten.
1: Ja, guten Morgen, Frau Fröhlich, wünsche ich Ihnen auch.
0: Frau Horn, Jesus Christus ist immer ganz zentral in Ihren Gedanken, auch Gott Vater, von dem haben wir viel gehört, die Vaterbeziehung. Heute haben wir die dritte Person der Dreifaltigkeit im Blick. Ach, das sind schon also Riesenbegriffe, Dreifaltigkeit und so. Aber es geht jetzt um den Heiligen Geist, jetzt an Pfingsten, dem Fest, wo wir feiern, an dem wir feiern, dass der Herr seinen Heiligen Geist über seine Jünger ausgießt. Hatten Sie denn auch mit ihm schon Erfahrungen?
1: Oh ja, ich glaube, das ist eigentlich so, dass er immer ständig da ist. Er ist wie die Luft zum Atmen. Ohne ihn könnte ich überhaupt nicht erkennen, dass Jesus Christus der Sohn Gottes ist. Und ich bin ganz begeistert immer wieder über die Tatsache, dass der Heilige Geist jetzt hier auf der Erde ist. Ich verstehe das vielleicht so, wie ich hatte ja viele kleine Kinder und wenn wir dann, mein Mann und ich, mal weggegangen sind, dann habe ich gesagt, okay, wir beide gehen jetzt weg, aber die Oma ist ja da oder der Babysitter, also wie so eine Stabübergabe. Und so habe ich das auch verstanden, als Jesus an Himmelfahrt aufgefahren ist in den Himmel. Da hat er ja gesagt, aber wartet, bis der Heilige Geist kommt. Und das ist mein Stellvertreter hier auf dieser Erde. Und ich meine, das mit den drei Personen, das ist wirklich nicht leicht zu verstehen, muss ich auch sagen. Und viele sagen dann auch, nee, also es heißt doch ein Gott. Und wie kann der denn in dreien sein? Das geht doch überhaupt nicht. Ich habe mir da so ein bisschen geholfen, vielleicht mit dem Aggregatzustand des Wassers. Das kennen wir ja auch als gasförmig, als Dampf, als flüssig, wirklich fließendes Wasser. Und dann aber auch fest als Eis. Und immer ist es Wasser, aber es ist in drei verschiedenen Aggregatzuständen hier auf dieser Erde. Und so habe ich mir das ein Stück weit versucht zu erklären, dass dieser dreieinige Gott trotzdem eins ist, aber sich halt uns offenbart als Vater, als Sohn, der hier auf dieser Erde auch gelebt hat und der uns die Sündenvergebung gebracht hat und den Heiligen Geist, der jetzt da ist, der uns trösten will, in alle Wahrheit führen will, das verkörpern will, was Jesus Christus gelehrt hat. Und Jesus hat ja einen ganz merkwürdigen Satz gesagt. Er hat gesagt, wenn ich hinaufgehe, dann werdet ihr mehr tun als ich. Und ich habe immer gefragt, Jesus, mehr als du geht doch überhaupt nicht. Aber Jesus war ja immer nur an einem Ort und hat dort gepredigt, gut, zu vielen, vielen Menschen. Aber wenn man überlegt, dass wir heute durch das Internet schon alleine eine Predigt, die multipliziert sich ja unglaublich und wir können wirklich viel mehr tun, als Jesus zu seiner Zeit getan hat, weil er war ja an den Ort sozusagen in dem heutigen Israel begrenzt und das, ja, das ist der Heilige Geist überhaupt nicht. Und ich habe jetzt in der Vorbereitung zu diesem Pfingsten auch eine ganz lustige Erfahrung gemacht. Ich war auch eingeladen, in einer Gemeinde einen Vortrag zu dem Thema zu halten. Und ich bin dann morgens mal aufgewacht und sah mich da schon an diesem Rednerpult stehen und freute mich, über den Heiligen Geist sprechen zu dürfen. Und auf einmal kam in dem Traum ein Mann auf mich zu, stellte sich neben mich und ich sagte so, was wollen Sie denn hier? Nach dem Motto, Sie stören mich jetzt, ich will hier jetzt predigen oder reden. Und dann hatte ich den Eindruck, als wenn dieser Mann zu mir sagt, ich bin der Heilige Geist. Und ich dachte fast, oh, mit Ihnen hätte ich jetzt gar nicht gerechnet. Und ich dachte so, das ist so sinnbildlich eigentlich. Er ist ständig da, er ist immer um uns herum, er will mit uns kommunizieren, aber wir nehmen ihn oft gar nicht wahr. Und ich hoffe, dass sich das durch diese Sendung auch ein Stück ändert, dass wir einfach mit ihm rechnen, dass wir vielleicht morgens mal aufwachen und sagen, guten Morgen, Heiliger Geist. Und ganz besonders jetzt an Pfingsten. Und vielleicht könnte unser Tag ganz anders laufen, wenn wir nicht zuerst an unsere Sorgen und Nöte denken, sondern einfach den Perspektivwechsel haben, dass der Heilige Geist doch da ist, um uns zu helfen, um uns neue Kraft zu geben, um uns zu trösten.
0: Guten Morgen, Heiliger Geist. Das ist auch der Titel unserer Lebenshilfe hier bei Radio Horeb an diesem Pfingstmontag. Mit Ihnen hatte ich gar nicht gerechnet. Das finde ich sehr schön. Das ist wahrscheinlich so, wir rechnen oft nicht mit dem Heiligen Geist. Vielleicht auch, weil wir uns so ein bisschen schwer tun. Er ist so unsichtbar. Ich meine, Jesus haben wir so Gestalt vor Augen, auch mit Vater verstehen wir was. Jesus selber sagt, spricht ja in der Bibel, da werden wir auch später noch mehr von hören, auch oft immer wieder vom Heiligen Geist und auch wie von einem Wind, nicht der unsichtbar ist, aber der bewegt etwas. Und da schauen wir dann mal heute in der Lebenshilfe hierhin, ja, wie bewegt er uns und wie können wir uns so einschwingen auf den Heiligen Geist? Wenn jetzt jemand, der sich vielleicht zum Heiligen Geist noch keine so innige Beziehung aufgebaut hat, Frau Horn, wie ist das, wie kann man das machen? Wie kann man zum Heiligen Geist Kontakt aufnehmen?
1: Ja, ich denke, das haben wirklich manche haben Schwierigkeiten, sagen, darf ich denn überhaupt den Heiligen Geist ansprechen? Darf ich überhaupt zu ihm beten? Und da gibt es große Diskussionen zu, dass manche sagen, nee, man darf nur zu Gott Vater beten. Andere sagen, nee, aber zu Jesus kann ich auch beten. Und die allerwenigsten Christen, wenn man sie fragen würde, würden sagen, ja, ich bete auch zum Heiligen Geist. Aber ich denke, dass das erlaubt ist und dass das gewünscht ist, dass der Heilige Geist angesprochen werden will. Mir hat mal jemand gesagt, der Heilige Geist ist ein Gentleman. Das entspricht vielleicht auch diesem Wind, diesem Leichten. Er ist da, aber er will auch eingeladen werden. Und also ich muss ehrlich sagen, ich will ohne den Heiligen Geist nicht leben, der in mir so viel bewirken kann. Und wir lesen das ja eigentlich auch alles in der Bibel, was er tun kann und dass er eigentlich von Anfang an dieser Welt schon da war. Ne? Der Geist Gottes schwebt über den Wassern. Das ist schon im 1. Mose können wir das lesen. Und erstmal glaube ich, um ihn erleben zu können, muss ich anerkennen, A, dass es ihn gibt, B, dass er hier auf dieser Erde wirklich ist und dass ich diesen Zugang habe. Und vielleicht brauche ich auch Menschen, die es mir erklären, dass er nicht nur eine Formel ist, wir taufen im Namen des Vaters, des Sohnes und des Heiligen Geistes. Das wirkt ja fast wie eine Formel, aber dass das jede einzelne Person ist, das ist wirklich unglaublich. Und auch bei Jesus wissen wir, dass er sagt, Johannes der Täufer hat mit Wasser getauft, aber ich werde mit Heiligem Geist taufen. Und in der Bibel gibt es so viele Stellen, wenn man die mal alle nachlesen würde, ja, dass er ein Tröster sein will. Er ist der Beistand, der dein Vater senden wird. Und in meinem Namen, sagt Jesus, wird er euch alles lehren. Ja, oder ihr werdet die Kraft des Heiligen Geistes empfangen. Ihr werdet meine Zeugen sein. Und die Frage ist, müssen wir nicht manchmal sensibilisiert werden für das und sagen, ach ja, stimmt, das habe ich auch schon erlebt, dass ich Kraft bekommen habe, dass ich nicht müde geworden bin, sondern aufgefahren bin wie ein Adler. Es gibt ja so viele wunderbare Bilder auch dafür, wie der Heilige Geist wirken will. Und er macht zum Beispiel in der Apostelgeschichte aus ängstlichen Jüngern mutige Zeugen. Und ich glaube, dafür brauchen wir auch den Heiligen Geist, wenn wir anderen Menschen von unserem Glauben erzählen wollen, von dem, was wir mit Gott erlebt haben. Wir ziehen uns oft so zurück auf eine heilige Insel oder in unsere Kirchen. Aber die Menschen leben in der Welt und Jesus war ein Mann der Straße und er möchte, dass wir auch rausgehen zu den Menschen. Ja, er ist so oft in die Häuser gegangen zu den Menschen und hat das Evangelium gepredigt und dann folgten auch Zeichen und Wunder. Und ich glaube, letztendlich unsere Welt lechzt danach. Und ich glaube nicht, dass wir das ohne den Heiligen Geist so mutig machen können. Und ich habe so praktisch bei mir an der Pinnwand habe ich immer wieder so ein Bild gehabt von so einer kleinen ängstlichen Katze, die in den Spiegel guckt und denkt, ich kann sowieso nichts machen und ich bin ja so klein und arm. Und dann habe ich aber in diesem Spiegel war aber ein Löwe abgebildet. Und da habe ich gedacht, Löwe ist oft ein Symbol für Jesus Christus als den Löwen von Juda. Und ich habe dann so zu mir gesagt, okay, also auch wenn ich ängstlich bin, kann aber der Geist dieses Löwen in mir leben und mich mutig machen. Und ganz oft habe ich das vorher auch gebetet, vor einem Vortrag, vor einer Reise, vor einer Seelsorge. Jesus, ich habe eigentlich gar nichts in der Hand, aber dein Heiliger Geist kann in mir was wirken.
0: Der Heilige Geist wirkt und wir können eine Beziehung zu ihm aufbauen. Es gibt ja viele verschiedene christliche Traditionen auch, Frau Horn. Sie sind ja selber, gehören zu einer Freikirche. In der katholischen Kirche ist es auch oft so, würde ich sagen, gerade in der charismatischen Erneuerung spricht man viel über den Heiligen Geist, aber oft ist das so ein bisschen, sind wir da in vielen Gemeinden etwas unterbelichtet und denken nicht so viel an ihn. Dabei ist er so zentral. Also für uns ist eigentlich schon klar von der Lehre her, natürlich können wir mit dem Heiligen Geist sprechen. Er ist eine der drei Personen, aber wir tun es oft eben nicht, weil er vielleicht so still ist und leise. Und dabei hat er eine unglaubliche Macht, wenn ich daran denke, wie es in der Heiligen Schrift heißt, als Jesus vom Geist in die Wüste geführt wird. Also auch Jesus lässt sich vom Heiligen Geist führen. Er wird nach der Taufe in die Wüste rausgeführt. Bei dem großen Theologen Romano Guardini habe ich gelesen in dem Buch Der Herr, dass es eigentlich vom Wort, er heißt vom ursprünglichen Wort, er schleuderte hinaus in die Wüste. Also das muss unglaublich machtvoll gewesen sein, dieses Führen. Genau, das heißt auch Jesus selber lässt sich vom Heiligen Geist führen. Das heißt, wir gucken vielleicht einmal ganz kurz, ich denke, viele von Ihnen, liebe Hörerinnen und Hörer, werden sagen, ja, das weiß ich doch, der Heilige Geist ist eine der drei Personen. Ich erinnere immer wieder gerne daran, dass wir auch Zuhörer haben, die vielleicht neu dazugekommen sind und froh sind, wenn wir es einfach mal von A an erzählen. Also der Heilige Geist, Frau Horn, wer ist der überhaupt? Wir haben gehört, er ist eine von drei göttlichen Personen. Sie sind eins, aber in drei Personen. Sie haben das versucht mit dem Bild. Natürlich, die Bilder können es immer nur versuchen, von irgendwelchen Seiten zu versuchen, so ein bisschen zu berühren, das Geheimnis der Dreifaltigkeit. Aber das mit dem Wasser, das verschiedene Aggregatzustände hat. Aber die drei Personen untereinander sind ja auch in einer innigen Beziehung. Da findet ja ständig ein Austausch statt. Und innerhalb dieser Beziehung, der Heilige Geist, wer ist der?
1: Also so wie ich das verstehe und wie ich es im Wort Gottes finde, ist er zuallererst auch der Tröster. Also wir brauchen ja so viel Trost in unserer Welt. Wir haben Angst, wir werden konfrontiert mit Krankheiten, mit Tod und wir brauchen Trost. Und es ist wunderbar, wenn ich dann erleben darf, dass der Heilige Geist mich tröstet. Und interessant steht an einer anderen Stelle auch, den Trost, den ich bekomme, den kann ich weitergeben. Also wir haben eigentlich ja immer leere Hände. Und wir brauchen die Begegnung mit dem Heiligen Geist als Tröster, um selber trösten zu können. Oder er wird halt an einer anderen Stelle bezeichnet als Lehrer, dass er uns das Wort Gottes aufschließt. Also mir geht es ganz oft so, ich lese im Wort Gottes, ich glaube, dass es Kraft hat, ich glaube, dass es von Gott eingegeben ist. Und doch eröffnet sich für mich nicht immer gleich der Sinn. Und dann sage ich, Heiliger Geist, komm, lass uns zusammen das Wort Gottes lesen. Erklär du mir das. Und ich will es wirklich verstehen. Ich will es wirklich anwenden. Bitte hilf mir dabei. Du sollst mein Lehrer sein. Und manchmal geht das sofort, dass ich auf einmal denke, oh, das ist ja wie wenn man eine Lampe anzündet und da kommt der Fokus auf diese Bibelstelle und die spricht mich total an und ich auf einmal habe ich sie. Und manchmal dauert es aber auch und ich muss dranbleiben. Ich sage, ich will es wirklich lernen, so wie man eine Fremdsprache lernt. Ja, da

0: einen Vortrag ausgearbeitet, habe den bei uns in der Gemeinde vor 10 Frauen gehalten und wir haben hinterher eifrig diskutiert, alles so Eltern von Teenagerkindern, was wollen wir unseren Kindern weitergeben. Und an dem Abend habe ich so einen Gedanken gedacht, dieses Thema wirst du in Schulen bringen. Und ich denke, komisch, ich weiß nicht, wie sie sonst erleben, wie Gott zu ihnen redet. Also meistens redet er durch das Wort Gottes oder durch die Predigt oder durch ein Lobpreislied zu mir. Aber da war das so ein Gedanke in meine Gedanken gewebt. Und dann habe ich komisch gedacht, nee, also ich bin keine Lehrerin, ich bin Ärztin, wie soll ich denn in die Schule kommen? Gleich kam der Verstand und sagte, kann ich sein. Aber eine andere Frau sagte dann zu mir hinterher, du, ich habe einen ganz komischen Gedanken, dass du dieses Thema noch ganz oft referieren wirst. Ich mache die Geschichte kurz. Nach 2 Jahren war ich wirklich zum ersten Mal in einer Schule, habe 6 Stunden Unterricht gegeben. Und der Lehrer, der war sehr angetan, auch die Schüler haben hinterher nach einem Feedbackbogen gesagt, oh, die Frau Horn soll das in allen 9er-Klassen machen. Und dann bin ich ganz oft in dieser Schule immer wieder gewesen. Und dann der Rektor, der hat dann davon erfahren, hat gesagt, Frau Horn, Sie machen das so gut, mit diesem Vortrag können Sie nicht auch nochmal einen Vortrag ausarbeiten über Kommunikation. Weil wir haben festgestellt, man missversteht sich ganz oft, es gibt Kommunikationsprobleme zwischen den Schülern, zwischen Lehrern und Schülern, auch die Eltern, das ist auch nicht so einfach. Und ich habe gedacht, ja klar, habe ich schon ganz oft für Erwachsene referiert, das kriege ich hin für die 9. Klasse. Und habe mir auch ganz viel Mühe gegeben, habe das wunderbar ausgearbeitet, habe das in der gleichen Klasse 6 Stunden gemacht mit dem gleichen Lehrer. Und hinterher sagte der Lehrer zu mir, Frau Horn, das war auch sehr gut, was Sie gemacht haben, aber in dem anderen Thema haben Sie Autorität. Ich habe über Kommunikation nie wieder für Schüler gelehrt und ich habe dieses andere Thema jetzt schon über 30 Jahre in Gemeinden, in Schulen referiert. Und da habe ich so ein Stück weit begriffen, ich kann was sehr, sehr gut machen, aber wenn der Heilige Geist dazukommt und das transportiert in die Herzen der Menschen, dann haben wir Autorität, so wie die Jünger damals Autorität hatten. Und das ist was Wunderbares. Und meine langjährige Begleiterin, die hat immer gesagt, Ute, du bist vorher so aufgeregt und dann gehst du ans Pult und dann ist es, als wenn man ein Licht in dir anknüpft. Und auf einmal sprichst du in einer Souveränität, in einer Autorität, das ist wunderbar, dir zuzuhören. Ich glaube, das macht der Heilige Geist. Und ich habe schon oft gebetet, Heiliger Geist, wenn du nicht mehr kommst, und die Botschaft transportierst, höre ich sofort auf. Ich will nicht nur Menschenwort reden, ich möchte wirklich von dir reden und von dir erfüllt sein. Und ich glaube, das ist der Unterschied, ob ich aus eigener Kraft rede oder mit dem Heiligen Geist.
1: Also, der Heilige Geist tröstet, er stärkt, er führt, er lehrt, er schenkt Autorität. Also er setzt das Leben Jesu in uns frei und gegenwärtig. Er macht Jesus in uns gegenwärtig. In der Taufe empfangen wir den Heiligen Geist und damit lebt der Geist Jesu in uns. Wir sprechen darüber hier in der Lebenshilfe bei Radio Horeb und wir haben schon auch gehört von den Gaben, die Frau Horn ja bei sich selbst entdeckt hat nach und nach, eben dieses Sprechen vor den Klassen, eben mit dieser Autorität ausgestattet, auch eine bestimmte Gabe. Über die Gaben des Heiligen Geistes sprechen wir auch noch, denn der Geist möchte in uns auch seine Gaben wecken. Und wir tun das gleich hier weiter in der Lebenshilfe bei Radio Horeb am Pfingstmontag.

0: Der Heilige Geist steht ganz im Zentrum der Lebenshilfe bei Radio Horeb am Pfingstmontag. Wir sagen guten Morgen, Heiliger Geist, und wir tun das, weil wir sagen, es ist gut, den Tag mit dem Heiligen Geist zu beginnen. Nicht nur an Pfingsten, sondern jeden Tag, aber gerade jetzt an Pfingsten ist die gute Gelegenheit, es wieder einzuüben. Das ist das Fest, an dem wir die Ausgießung des Heiligen Geistes über die Jünger, über die Apostel und über seine ganze Kirche heute feiern. Der Geist Gottes schwebte über den Wassern, steht schon ganz, ganz am Anfang der Bibel. Das heißt, der Heilige Geist war als eine von drei göttlichen Personen in der Dreifaltigkeit immer schon da und hat immer schon gewirkt. Und der Heilige Geist möchte weiterwirken. Mein Name ist Gabi Fröhlich und ich bin hier im Gespräch mit Ute Horn. Sie ist Seelsorgerin und Vortragsrednerin und lässt sich vom Heiligen Geist führen, wie sie uns hier schon erzählt hat in der Lebenshilfe. Wir mussten diese Sendung aufzeichnen. Das heißt, diesmal können wir leider keine Zuhörer mit hineinnehmen, aber wir sprechen gerne weiter jetzt hier mit Frau Horn. Frau Horn, wir haben eben schon gehört, der Heilige Geist hat Sie ausgestattet mit Autorität, wenn Sie in die Schulen gehen und zum Beispiel über das Thema Sexualität dort sprechen. Das ist eine Gabe, die Ihnen gegeben wurde. Andere Gaben, haben Sie gesagt, haben Sie nicht. Aber wir gucken, bevor wir auf die Gaben des Heiligen Geistes sprechen, erst einmal auf die Früchte. Nämlich wir sprechen ja auch von den Früchten des Heiligen Geistes. In der Tradition der katholischen Kirche gibt es, ich glaube, mindestens 12 Früchte verschiedenster Art. Vielleicht können wir mal schauen, was es mit diesen Früchten des Heiligen Geistes auf sich hat.
1: Ja, also ich habe im Galaterbrief darüber gelesen und da heißt es interessanterweise, die Frucht des Geistes aber ist Liebe, Freude, Friede, Geduld, Freundlichkeit, Güte, Treue, Sanftmut und Selbstbeherrschung. Und ich weiß nicht, wie das auf Sie gewirkt hat. Also ich glaube, das ist doch wunderbar, wenn ein Mensch diese ganzen Eigenschaften in sich entwickelt hat. Manche, denke ich, haben wir vielleicht von Natur aus schon bekommen. Da müssen wir gar nicht viel zu tun. Es gibt Menschen, die haben einfach ein freundliches Wesen oder denen fällt es nicht schwer, treu zu sein. Und andere müssen da vielleicht besser hingucken und doch noch was dafür tun. Aber ich fand es interessant, dass hier steht, die Frucht des Geistes. Also das ist nicht beliebig. Ich kann mir jetzt nicht ein oder zwei aussuchen und sagen, alle anderen interessieren mich nicht oder die brauche ich nicht. Das ist anders bei den Gaben, wo ich vielleicht einzelne Gaben habe. Aber die Frucht ist praktisch mein ganzer Charakter. Und der soll sich dahingehend entwickeln, wie Jesus war. Und das ist eine große Herausforderung im Leben. Aber ich glaube, je mehr Zeit wir mit Gott verbringen, mit seinem Wort, in der Gemeinschaft mit anderen Christen, im Gottesdienst, im Anbeten, wozu wir ja geschaffen sind, desto mehr wird sich diese Frucht in meinem Leben entwickeln. Das sind alles Tugende. Und ja, die Liebe steht ganz am Anfang. Und ich glaube, dass es ganz wichtig ist, dass wir die Dinge in Liebe und mit Freude tun. Alles andere möchte Gott gar nicht unbedingt. Er sagt ja auch, ich habe einen fröhlichen Geber lieb. Er sagt nicht, ich habe einen Geber lieb, sondern einen fröhlichen Geber. Er möchte, dass wir das aus ganzem Herzen tun, aus Freude. Und wir sollen Dinge aus Liebe tun, dem anderen zuliebe. Und nicht, ich muss das ja tun. Dann kommt es auch gar nicht so an. Und das ist mir immer so ein Gradmesser. Tue ich aus Liebe? Tue ich es aus Freude? Und es gibt ja auch so eine Serie, wo es heißt, Wahrheit ohne Liebe zum Beispiel ist Rechthaberei. Also das kommt gar nicht an, wenn ich immer nur auf der Wahrheit poche, aber gar nicht die Liebe dabei habe, dann geht es eigentlich immer nur um Recht. Und wir haben das ganz oft in unserer Ehe gehabt, dass wenn wir uns gestritten haben, wir irgendwann dann sagten, worum geht es eigentlich jetzt? Geht es jetzt um Wahrheit oder geht es darum, dass wir wieder Frieden miteinander haben? Und geht es um Macht? Oder worum geht es hier eigentlich? Und wenn die Liebe aber der Gradmesser sein darf und die Freude, dann glaube ich, können ganz viele Streitigkeiten auch anders beendet werden können. Und Freude, diese tiefe innere Zufriedenheit, die unabhängig von Umständen ist. Also ich kann Freude haben, obwohl ich im Krankenhaus liege. Ich kann Freude haben, obwohl ich gerade Schmerzen habe. Das ist das, was Gott uns schenken wird. Freude am Herrn ist dann unsere Stärke und das spüren die anderen. Und ich denke, das kann man aber nur erleben. Das ist so, wie wenn ich Ihnen jetzt erkläre, wie man schwimmen kann und ich habe die Theorie und Sie bleiben aber am Becken stehen und sagen, nee, ich glaube das eigentlich gar nicht. Ich springe jetzt nicht ins Wasser. Ich kann das nicht. Ich werde das nicht können. Und so muss man es ausprobieren. So ist das auch mit dem Heiligen Geist. Man muss sagen, Heiliger Geist, komm, wirk das in mir. Ich möchte ein freudiger Mensch werden. Ich möchte, freut euch im Herrn alle Zeit, sagt die Bibel. Ich möchte diese Stärke erleben. Oder ich möchte auch den Frieden entwickeln in mir, diese innere Ruhe. Stress ist nicht von Gott. Und ich habe festgestellt, alles, was ich mit Stress tue, geht irgendwann schief. Ne? Ich will noch eben schnell einen Kuchen backen, habe aber eigentlich gar keine Zeit dafür. Dann fällt das Ei auf den Boden oder dann brennt der Kuchen an und dann werde ich unruhig, dann schimpf ich. Und dann lieber zu sagen, okay, ich merke jetzt, ich schaffe das nicht mehr. Also gestern haben wir den Geburtstag meiner Tochter gefeiert und ihre Patentante hatte gesagt, ja, wenn ich Zeit habe, mache ich noch einen Kuchen. Und dann kam sie und ich sage, ach, was für einen Kuchen hast du denn gemacht? Und er sagte, boah, ich habe festgestellt, wenn ich das jetzt noch mache, bin ich so im Stress, so im Schweiß, das geht nicht. Und ich habe jetzt darauf verzichtet. Und es war okay, weil ich hatte dann noch einen Kuchen gebacken, also es war genug Kuchen da. Aber jetzt als Beispiel, dass ich selber die Verantwortung habe, im Frieden zu leben. Die Bibel sagt auch, behüte dein Herz mit allem Fleiß. Ich bin verantwortlich dafür, dass ich im Frieden Dinge tue oder ich lasse mich halt hinreißen zum Stress. Und da muss ich mich aber auch nicht wundern, dass dann ganz viel schief läuft. Also ich habe neulich auch gedacht, ach, ich bringe noch eben die Steuererklärung vorbei. Ach, das müsste ich eigentlich noch schaffen. Und dann bin ich aber einen anderen Weg gefahren als den ich fahren wollte und habe übersehen, dass das eine 30er-Zone war. Und schon stand ein Blitzer da. Und was aber interessant war, ich habe dann habe mich rechts hingestellt und habe gesagt, boah, Vater, du erziehst mich aber wieder hier, ne? Jetzt wird ein neues Bild von mir gemacht. Ist ganz schön teuer, meine Erziehung. Ne? Es tut mir leid, ich habe mich wieder stressen lassen. Ich wollte es doch nicht. Ich will doch in deinem Frieden gehen. Und lehre mich doch, dass ich dann lieber weniger ist mehr mache. Das fällt uns oft so schwer, weil wir so in ausgefahrenen Bahnen sind. Aber einfach zu gucken, wie viel Kraft habe ich heute, wofür habe ich Kraft und bin ich wirklich im Frieden? Oder muss ich besser auf mich aufpassen? Und ich habe das auch einmal wirklich sehr dramatisch erlebt, als ich die Diagnose bekam, dass ich einen Gehirntumor hatte. Und ich hatte keine Angst. Und ich kann das nur bezeugen, das ist kein eigener Verdienst. Der Heilige Geist hat das einfach in mir gewirkt, dass ich wie in Watte gepackt war. Und auch als ich die Diagnose bekam, ja, in meinem Geist einfach Frieden hatte und sagte, okay, Vater im Himmel, alles muss an deinem Thron vorbei. Und wenn du das jetzt in meinem Leben zulässt, dann habe ich nicht die Gewissheit, dass es gut ausgeht, aber ich habe die Hoffnung, dass es alles Sinn macht, egal wie es ausgeht, dass es in deiner Hand ist. Und ich konnte diesen Frieden in mir spüren und das war wunderbar. Das ist aber kein Automatismus. Das ist nicht wie, ich habe 5.000 Euro auf der Bank und kann die jederzeit anzapfen. Ich habe kurz danach eine Star-Operation gehabt und hatte wirklich Angst, blind zu werden. Da musste ich mir das erst wieder erkämpfen und sagen, aber ich will diesen Frieden wieder haben. Warum ist der denn diesmal nicht da? Ich dachte, ich hätte es jetzt einmal kapiert, immer kapiert. Also ich muss immer wieder neu darum werben, mich einlassen und auch sagen, Heiliger Geist, komm und wirk diese Frucht in mir. Ich will sie haben, ich will sie leben. Und ehrlich gesagt, glaube ich, dass man sich bei Menschen, die diese Frucht entwickelt haben, gerne aufhält. Und wenn man aber ungeduldig ist, Unfrieden verbreitet, Stress, dass man diese Leute eher meidet. Da muss man sich nicht wundern, dass man keinen Besuch kriegt, dass man immer einsamer wird. Dann müsste man sich mal hinterfragen, wo hakt's? Wo ist die Frucht noch nicht so, wie sie sein soll? Wo ist sie vielleicht auch ein bisschen faul?
0: Das heißt, der Friede gehört zu den Früchten, die anzeigen, dass der Heilige Geist in uns wirkt. Das ist nicht, wenn wir hier über die Früchte des Heiligen Geistes sprechen, ist das nicht so, na gut, der eine ist halt freundlich, der andere ist geduldig und der dritte hat den Frieden, sondern sie sagt ja eben auch vorhin, das ist eine Frucht im Grunde, die all das bewirkt. Also das heißt, wenn wir jetzt hier die Früchte des Heiligen Geistes anschauen, dann schauen wir das an, was der Heilige, also daran können wir erkennen, ja, er wirkt in uns.
1: Genau, und andere genau, hoffentlich auch, ne? Andere hoffentlich auch.
0: Ja, genau. Also genau, die anderen wahrscheinlich mehr als wir selber.
1: Genau. Ich habe meinen jungen Mann kennengelernt und der hat gesagt, Ich brauche keine Wunder, keine Totenauferweckung, keine spektakulären Heilungen, um zu wissen, ob es Gott gibt und seinen Heiligen Geist. Aber wenn der Heilige Geist meinen Vater verändert, der immer so ein Dickkopf war, der oft Wutausbrüche hatte, wenn er das schaffen würde, dann ist das für mich ein Zeichen, dass es Gott gibt. Und dann hat dieser Mann wirklich Gott kennengelernt und hat sich darauf eingelassen und er ist auf einem guten Weg, wirklich friedvoller zu werden, seinen Zorn ablegen zu können. Und das ist ein wunderbares Zeugnis. Und ich glaube, danach schreit die Welt und danach schreien unsere Kinder, danach schreien die Eltern. Wenn wir das erleben, wie Kinder oder Eltern sich auf einmal ändern, weil sie immer mehr Beziehung zu Gott bekommen und der Heilige Geist in ihnen diese Frucht wirken kann, das ist was Wunderbares.
0: Mhm. Früchte des Heiligen Geistes sind die Anzeichen, dass der Heilige Geist in einem Menschen wirkt. Das ist das, wie der Heilige Geist den Charakter umformt. Jetzt ohne, dass wir danach alle nur noch eine Kopie von jemand anderes sind. Also wenn Ute Horn sanftmütig und langmütig ist, sieht sie trotzdem noch anders aus als ich oder als Sie, liebe Hörerinnen und Hörer. Also es geht jetzt nicht darum, dass wir jetzt alle durch einen Wolf gedreht werden und hinterher alle gleich rauskommen, sondern eine liebende Mutter Teresa war jemand anders als ein liebender Johannes Paul II. Oder wen auch immer wir da raussuchen möchten. Also wir haben diese Früchte des Heiligen Geistes. Wir kennen noch außer denen, die Sie aus der Heiligen Schrift aufgezählt haben, das ist immer die Frage, welche man dazu zählt von der Schrift, welchen Übersetzungen auch immer noch, Bescheidenheit, Enthaltsamkeit, Keuschheit, auch die drei nicht. Wenn ein Christ, der nicht bescheiden ist, also einer, der gerne angibt oder so, da hat der Heilige Geist noch einiges zu tun. Und das heißt, es lohnt sich da, diese Früchte sich mal anzuschauen genauer und zu gucken, okay, wie steht's um meine Sanftmut, wie steht's um meine Treue, wie steht's um meine Freundlichkeit und so. Und wenn wir da merken, da gibt's noch viel zu tun, dann ist es vielleicht eine gute Gelegenheit, Frau Horn, den Heiligen Geist zu bitten, bitte wirke in mir, dass dieser Geist, dass diese Frucht sich auch zeigt.
1: Ja, und interessant, als ich das zum allerersten Mal gelesen habe, ich gesagt, Sanftmut, boah, das ist ja überhaupt nicht was ich möchte. Also ich bin eher ein Rebell.
0: Sie sind temperamentvoll. Ja.
1: Temperamentvoll, dann oft extrovertiert. Da habe ich gedacht, nee, ein Langweiler will ich aber nicht werden. Ne? Also da hatte ich ganz große Probleme mit Sanftmut, habe ich oft als Schwäche definiert. Und also das war jetzt nichts Attraktives, wo ich sofort gesagt habe, die Eigenschaft, die will ich auf jeden Fall haben. Also da musste ich echt wirklich an mir arbeiten und sagen, naja, also das heißt, hat nichts mit Langeweile zu tun. Und Jesus beschreibt sich ja selbst als sanftmütig und von Herzen demütig. Und von daher müssen wir vielleicht auch bei manchen von diesen Charaktereigenschaften gucken, okay, vielleicht passt sie nicht primär zu mir, aber vielleicht kann ich sie doch in einigen Gelegenheiten besser brauchen. Und es wäre schon gut, sie auch anzugucken und sie nicht gleich auszuschalten und sagen, die will ich gar nicht. Und dann zu sagen, gut, dann möchte ich aber auch erklärt bekommen, was verstehst du denn unter Sanftmut, ja? Und so. Mhm. Und ja, wir erleben immer wieder, dass wir Vorlieben haben. Also zum Beispiel für mich ist ein ganz hohes Gut, kritikfähig zu sein, dass man mir sagen darf, was ich nicht so gut mache, dass ich darüber nachdenken kann. Ich analysiere mich auch immer gerne und das hilft mir, wenn jemand anderen dann was zu mir sagt. Sag mal, ist dir schon mal aufgefallen, das und das und das? Oder eine Ehe ist dann natürlich auch sehr gut geeignet. Oder Kinder, die sind ja gnadenlos, ne, was die einem so alles sagen. Mhm. Und ein Sohn hat auch mal gesagt, Kritik ist kostenlose Beratung, Mama. Also nimm die gut an. Und dann habe ich mit einer anderen Person gesprochen, hat die gesagt, Kritikfähigkeit ist überhaupt nicht ein Wert, der mich interessiert. Also will ich gar nicht unbedingt werden, kritikfähig. Wie kommst du denn darauf? Und das ist doch nicht schön, wenn man kritisiert wird. Also ich möchte eigentlich lieber nur ermutigen und will überhaupt keine Kritik äußern und will auch gar keine Kritik hören. Ich möchte, dass die Leute mich nur loben. Und da habe ich gemerkt, wie unterschiedlich das auch ist bei manchen Menschen. Und ich glaube, deswegen ist es wichtig, dass wir uns auch immer wieder dem Heiligen Geist aussetzen und sagen, findest du das auch richtig, dass ich nicht kritikfähig sein muss oder dass ich nur loben soll und nicht keine Kritik äußern oder wie ist das? Also ich glaube, das ist schön zu erleben, wie man dann auch so verändert wird. Also ich fand das sehr beeindruckend, so zu sehen, wie unterschiedlich wir das auch beurteilen.
0: Ja, wir haben jetzt hier in der Lebenshilfe bei Radio Horeb nicht die Zeit, jede einzelne Frucht des Heiligen Geistes genauer anzuschauen. Aber ich nehme da mal so von Ihnen, Frau Horn, als Tipp mit, guck mal vielleicht gerade auf die Früchte, wo man denkt, ja, die passen so gar nicht zu mir. Ja? Mhm. Denn die Früchte des Heiligen Geistes sind ein Zeichen dafür, dass der Heilige Geist in uns wirkt. Und jeder hat so die Gaben. Vielleicht denkt man, man sei ganz besonders sanftmütig, aber vielleicht hat man einfach nur einen Charakter, der Konfrontation meidet, nicht? Da ist die Sanftmut vielleicht natürlich nicht so das große Problem, dafür der Mut oder die Lebensfreude oder was auch immer. Also dahin zu schauen, wo es uns eher schwer fällt, um zu schauen, wo kann ich, darf ich da noch wachsen? Wir haben außer den Früchten des Heiligen Geistes noch die Gaben des Heiligen Geistes. Die haben wir eben schon kurz angesprochen und darüber würde ich gerne gleich noch weitersprechen hier in der Lebenshilfe bei Radio Horeb mit Ute Horn.

0: Am Pfingstmontag sagen wir in der Lebenshilfe bei Radio Horeb: Guten Morgen, Heiliger Geist. Wir möchten dazu ermutigen, den Heiligen Geist mit in den Alltag zu nehmen. Und wir tun das mit Ute Horn. Sie ist Seelsorgerin, Autorin, Vortragsrednerin. Und Frau Horn, genau, wir haben von Ihnen schon gehört, die Früchte des Heiligen Geistes, die lohnt es sich anzuschauen. Da ist es so ein bisschen der Gradmesser. Wirkt der Heilige Geist in mir oder stehe ich ihm irgendwie im Weg? Wir schauen jetzt noch auf die Gaben des Heiligen Geistes, die Gaben, die der Heilige Geist mitbringt. Und da gibt es, ich bin keine Theologin, aber ich glaube soweit die Unterscheidung zwischen den Gaben des Heiligen Geistes, den 7 Gaben des Heiligen Geistes, die der Heiligung des einzelnen Gläubigen, eben die der Geist mitbringt, die entsprechen so den Früchten, von denen wir gehört haben. Ich sage sie noch einmal ganz kurz, die 7 Gaben des Heiligen Geistes: Weisheit, Einsicht, Rat, Stärke, Erkenntnis, Frömmigkeit und Gottesfurcht. Das ist traditionell, sind die 7 Gaben, die der Heilige Geist immer mitbringt, da wo wir ihn wirken lassen und der dann eben auch die Früchte, von denen wir gesprochen haben, hervorbringen. Und dann gibt es aber die Gaben, die der Gemeinde geschenkt werden als Dienstgaben. Also die Gaben, mit denen wir, also die Gabenfähigkeiten, die der Heilige Geist uns schenkt, dass wir uns in den Dienst der Gemeinde Gottes stellen können und der Welt. Und die wollen wir uns jetzt auch noch anschauen. Frau Horn, was finden Sie in der Heiligen Schrift über diese Gaben des Heiligen Geistes?
1: Ja, also einmal die Gabe der Weissagung, der Prophetie, dann die Gabe des Dienens finde ich auch ganz interessant. Wir denken ja eigentlich, jeder muss doch dienen können, aber es gibt wirklich Menschen, die haben so eine unglaubliche Gabe des Dienens und wo immer Not ist, gehen die hin und dienen oder in der Gemeinde wird was gebraucht und sie dienen und das macht ihnen sogar Freude. Und manche sagen, boah, jetzt muss ich wieder arbeiten, muss ich wieder dienen. Ne? Da ist so ein kleiner Gradmesser auch. Habe ich da eine Gabe? Macht mir das Freude? Und wenn ich eine Gabe habe, dann kann ich aber auch nicht sagen, wieso machst du das denn nicht auch? Weil der hat vielleicht diese Gabe nicht. Der hat vielleicht die Gabe der Lehre. Ja, und dann hält er halt Vorträge, so wie ich jetzt empfinde, dass ich eine Gabe der Lehre von Gott geschenkt bekommen habe, was auch immer wieder bestätigt wird. Also ich war jetzt auf einer Mutter-Kind-Freizeit. Interessanterweise waren von den 8 Frauen 7 Lehrerinnen. Und die haben mir das hinterher bestätigt, boah, ich hätte so eine Gabe zu lehren, zu erklären, dass man das wirklich verstehen könnte, auf Fragen zu antworten. Also es wird auch immer wieder bestätigt oder halt auch nicht, wenn man jetzt sagt, ich bilde mir das ein, ich habe die Gabe und habe sie gar nicht, das gibt's ja auch. Aber dann kann ich nicht sagen, das müsste doch jeder können. Nein, kann nicht jeder. Es gibt bestimmte Gaben und das Einzige ist, dass ich halt eine Gabe auch zur Entfaltung bringen muss. Also, und oft ist es so, dass diese Gaben, die man vielleicht schon geschenkt bekommen hat, auch torpediert werden und mir versucht werden, wieder madig zu machen oder weggenommen zu werden. Also meine Mutter hat eigentlich auch immer schon gesagt, boah, du machst so gute Arbeit, wenn ein Kind zu dir kommt und Dinge nicht verstanden hat und du bist eigentlich die geborene Lehrerin. Aber ich habe nicht gut auswendig lernen können und ich selber habe empfunden, wenn ich dann vor eine Klasse gerufen wurde, ein Gedicht aufzusagen, dann blieb ich hängen. Das war ganz furchtbar. Ich wurde puterrot und ich habe mich überhaupt nicht wohl befunden dabei. Oder ich weiß noch, ich sollte mal den Prolog Nathan der Weise auswendig lernen. Meine Mutter hatte an dem Tag Geburtstag. Ich habe trotzdem 2 Stunden gelernt, bin am nächsten Tag vor die Klasse getreten und hatte ein Blackout und konnte es nicht. Und jeder hat gedacht, naja, ist doch klar, die hat nicht gelernt. Nein. War aber nicht so. Aber das hat mir eigentlich die Freude daran geraubt, vielleicht Lehrerin zu werden. Gut, ich bin jetzt Ärztin geworden und wir sind dann in der Familienarbeit gewesen und da hieß es dann, das wäre schon schön, wenn Mann und Frau zusammen referieren, nicht nur der Mann. Und mein Mann hat immer gesagt, nun komm, referier doch mit, du kannst das doch bestimmt und so. Und ich habe immer gedacht, nee, das kann ich nicht. Das war noch so aus der Schulzeit, nee, kann ich nicht und will ich nicht. Und er hat immer wieder drum geworben und dann habe ich angefangen, vielleicht mal nur einen Erfahrungsbericht zu geben. Und ja, dann habe ich angefangen, weiter auszuarbeiten. Und er hat mich immer wieder ins Wasser geschmissen und hat gesagt, so komm, du referierst jetzt mal den ersten Teil. Und bis ich so langsam reinkam, und mittlerweile kann ich sagen, ich habe Freude daran, aber es hat gedauert. Und ich glaube, so eine Gabe, die ist nicht unangefochten. Ne? Dann könnte es auch sein, dass man mir diese Gabe madig machen will. Oder vielleicht, wenn ich die Gabe des Dienens hatte, hast du dann gesagt, ja, mit dir kann man es ja machen, ne? Du bist ja immer nur am Arbeiten für andere. Aber es ist die Gabe, die Gott ihm gegeben hat oder ihr gegeben hat. Ganz schwierig ist auch die Gabe der Ermahnung. Da haben wir ja eben schon mal kurz mit der Kritikfähigkeit gesprochen. Also das ist auch eine ganz schwierige Gabe, denn wenn ich immer wieder die Missstände herausfinde, was nicht so gut läuft und das anspreche, man ist nicht so gerne mit Leuten zusammen, die ermahnen. Also das habe ich auch schon festgestellt, dass diese Menschen oft an den Rand gedrängt werden. Und dabei sind die so kostbar, die auch mal ja, den Finger in die Wunde legen und sagen, hört mal, hier läuft was schief, wir müssen darauf achten oder wir können das nicht so stehen lassen, wir können hier nicht nur Ja-Sager sein. Wir sind doch auch berufen, aufzustehen gegen Missstände. Und das steht doch auch im Wort Gottes. Wir sollen wirklich aufstehen, wenn wir merken, da ist was falsch. Oder die Gabe der Barmherzigkeit. Ne? Sie haben schon Mutter Therese angeführt. Die hat bestimmt die Gabe der Barmherzigkeit gehabt, dann zu den Ärmsten der Armen zu gehen. Oder wenn ich hier durch unsere Straßen fahre, in Krefeld gibt es ganz viele Obdachlose, die ja alkoholabhängig sind, tablettenabhängig, heroinabhängig. Und da braucht es wirklich Barmherzigkeit. Und da merke ich, die Gabe habe ich nicht. Ich habe die Gabe der Barmherzigkeit nicht. Und ich wünsche mir das so. Also ich kenne zwei Leute, die sind jeden Sonntag sind die bei uns auf den Theaterplatz gegangen, wo sich eine Zeit lang die Obdachlosen getroffen haben, haben eine Kanne Kaffee dabei gehabt, haben Kuchen geholt und haben mit den Leuten gesprochen, mit den Leuten gebetet. Und diese Gabe der Barmherzigkeit, wunderbar, wenn man die hat. Oder eine Frau hat mir jetzt erzählt, sie ist im Supermarkt gewesen und sah da einen Mann von oben bis unten tätowiert und ganz traurige Augen. Man hat gesehen, er hat zu viel Alkohol getrunken. Und sie ist zu ihm hingegangen, hatte so einen Impuls. Und dann hat sie gesagt, darf ich für Sie beten? Und er sagte, ja. Dann hat sie gebetet und sie hat gemerkt, er hatte angefangen zu weinen. Und dann hat dieser Mann zu ihr gesagt, können Sie mich mal in den Arm nehmen? Mich nimmt so gut wie niemand in den Arm. Ich weiß gar nicht mehr, wie das ist, eine menschliche Umarmung. Und dann hat sie ihn in den Arm genommen, also es ist auch eine ältere Frau schon, über 70. Und sagt sie, der hat die ganze Zeit geweint in meinen Armen. Ist das nicht wunderbar, wenn man die Gabe der Barmherzigkeit hat? Und dann merke ich, da bin ich weit von entfernt. Also ich kann das überhaupt nicht. Aber wenn ich weiß, das sind auch Gaben, dann kann ich auch sagen, okay Gott, gut, dass es die bei Ihnen gibt und ich will meine Gabe weiter für dich einsetzen und ich bin so froh, dass ich nicht alle Gaben ausfüllen muss, weil das ist ja auch eine Zeitfrage. Das ist anders wie bei der Frucht des Geistes. Da ist es ja meine ganze Art, wie ich mit Menschen umgehe, aber diese Gaben des Geistes, die haben ja auch was mit Arbeit zu tun, mit Einsatz von Zeit und Geld.
0: Mit Ausgesandtsein irgendwie,
1: genau. Genau, und das ist schon gut, wenn man also seine Gaben kennt und auch damit zufrieden ist und nicht immer schielt, ach ja, ich würde aber lieber die haben oder vielleicht auch umgekehrt gut, dass ich die nicht habe. Ne? Das ist auch nicht so die gute Einstellung.
0: Mir fällt auf, wenn ich Ihnen zuhöre, Frau Horn, ist, dass mir scheint, dass die Gaben vereint sind in Jesus Christus. Also alles, was ich bisher gehört habe, würde ich sagen, hatte Jesus, aber wir sind eben nicht dieser vollkommene Jesus, sondern wir drücken gemeinsam ihn aus. Nicht? Deshalb spricht der heilige Paulus, auf den beziehen Sie sich wahrscheinlich auch besonders mit den Gaben,
1: ja, genau.
0: Spricht er auch von den verschiedenen Gaben, die die Gemeinde aufbauen. In Jesus sind sie alle vereint, aber genau, er sendet uns aus, um gemeinsam ihn darzustellen hier in dieser Welt.
1: Ja, das ist vollkommen richtig. Und es gibt ja auch diesen fünffältigen Dienst. Ne? Dass die einen Apostel sind, die anderen Propheten, die anderen Evangelisten, die anderen Hirten und die anderen Lehrer. Und das, was vielleicht ganz schwierig ist, wenn man jetzt von einem Priester, einem Pastor alles erwartet. Ne? Er muss alles sein, er muss Hirte sein, er muss Lehrer sein, Evangelist, Prophet und Apostel in einem. Und das ist aber hier nicht so gemeint. Ne? Hier ist es ein fünffältiger Dienst. Und man könnte vielleicht mal gucken, wo haben auch andere Diakone oder wie könnte man mit ins Boot holen und sagen, die haben halt diese Gabe. Ne?
0: Es ist schön, dann in der Gemeinde oft auch zu achten, nicht zu sehen, okay, offensichtlich hat dieser Mensch diese Gabe und ihnen dann da auch in dieser Gabe den Raum zu geben, sich, also ja, seine Gabe zu entfalten.
1: Ja, das ist wunderbar, wenn das geht.
0: Vielleicht gucken wir uns noch eine Gabe an, die wir oft aus dem Blick verlieren, die uns so ein bisschen so ein bisschen Misstrauen weckt bei manchen, ist eben die Gabe der Prophetie. Also wir kennen die Propheten aus dem Alten Testament. Auch Jesus konnte den Menschen Dinge auf den Kopf zu sagen, nicht die, die dann gesessen haben. Aber das ist auch eine Gabe, die oft nicht entdeckt ist, aber die es heute auch noch gibt, die der Heilige Geist auch wecken will.
1: Ja, ich habe das mal ganz krass erlebt. Da waren wir auf einer großen sogenannten Zeltstadt. Da sind 1500 Leute und die Hälfte sind Kinder und Jugendliche. Und dann hat man immer morgens und abends in so einem großen Zelt einmal Bibelarbeit und abends immer einen Gottesdienst. Und ansonsten so viele kleine Zelte drumherum, wo es dann auch Workshops gab. Und wir sitzen abends im Gottesdienst und dann geht eine Frau nach vorne und sagt, hier unter uns ist ein Dieb. Und ich biete diesem Dieb an, dass er 10 Euro bekommt, wenn er sich dazu bekennt, und dann will ich gerne auch mit ihm beten. Und ich dachte, na, das kann ja wohl überhaupt nicht sein. Also wie soll das denn gehen, hier unter uns ein Dieb? Das geht doch gar nicht. Also ich war sehr skeptisch. Wir sind ja oft sehr skeptisch, wenn wir sowas hören. Und am nächsten Tag habe ich dann mit dieser Frau zusammen gefrühstückt und habe gesagt, sag mal, ehrlich gesagt, gestern, dieser Eindruck, den du da hattest, dass du gesagt hast, hier ist ein Dieb unter uns, hat sich denn da wirklich jemand gemeldet? Und dann sagte sie, ja, nach dem Gottesdienst ist ein Mann auf mich zugekommen und hat gesagt, ich bin das, von dem Sie reden. Aber dass Gott mich meint. Und dann sagte sie, aber wie kommt das denn, dass Gott sagt, Sie sind ein Dieb? Ja, sagte er, ich sitze im Gefängnis wegen Diebstahl und ich hatte heute Ausgang, einen Tag Ausgang, und ein Ehepaar hat mich eingeladen, hat gesagt, du da oben auf der Nordhalb ist ein toller Gottesdienst, komm, wir nehmen dich mit. Also ich war baff, ich habe gedacht, das kann doch nicht wahr sein. Oder bei uns im Gottesdienst habe ich das mal erlebt, dass eine junge Frau, 17 Jahre, ging nach vorne und sagte, mein Herz klopft so doll, ich weiß auch nicht, aber ich habe den Eindruck, dass Gott hier jemand sagen will, er liebt dich. Und dann setzte sie sich wieder hin. Und ich habe auch wieder gedacht, na gut, das kann ja jeder sagen, ich liebe dich. Aber was wir nicht wussten ist, dass ein Mensch, der in großer Not war und der sich das Leben nehmen wollte, gesagt, so, ich gehe jetzt noch einmal in einen Gottesdienst und ich erwarte von dir, dass du mir sagst, dass du mich liebst, Gott. Und wenn du das nicht tust, dann bringe ich mich um. Er hat sich nicht umgebracht. Ist das nicht unglaublich? Mhm. Boah, da wären wir doch so klein mit Hut und denken, boah, was kann ich denn mit meinem Verstand schon beurteilen?
0: Das heißt, das ist eine Gabe, auch Dinge zu sehen, die wir eigentlich gar nicht wissen können, aber genau. Gott sieht sie und legt sie einem Menschen ins Herz, damit dieser Mensch in seinem Namen dann aktiv wird. Habe ich auch schon gehört im Bus, eine Frau, die sagte, sie hatte einen ganz starken Eindruck, sie soll zu dieser Person da vorne mit dieser Kappe oder sowas hingehen und etwas ganz Bestimmtes sagen. Und das war genau das, was dieser Mensch gerade in dem Moment brauchte. Also auch eine der Gaben des Heiligen Geistes, die der Heilige Geist schenken wird. Und ja, Frau Horn, vielleicht noch ganz zum Schluss. Wie finden wir sie raus, welches unsere Gabe ist?
1: Das eine ist, glaube ich, was mir Freude macht. Das ist, also ich behaupte immer, Gaben, die Gott schenkt, müssen auch Freude machen. Nicht immer. Das kann auch Durchhänger geben oder du sagst, boah, ich habe jetzt überhaupt keine Lust oder es ist jetzt nur Arbeit. Aber im Grunde muss es Freude machen. Und ich glaube, es ist ganz oft so, dass andere die Gaben viel eher in mir entdecken als ich. Und dass ich zuhöre, wenn jemand anders sagt, boah, du hast aber eine Lehrgabe, und nicht sagen, nee, also was denkst du denn, sondern dann mal zuhören, wenn jemand mich lobt. Das ist auch gar nicht so einfach, Menschen zu loben. Oft bügeln die das ab und sagen, nee, glaube ich nicht. Weil wir haben, ganz viele Menschen haben ein ganz schlechtes Selbstwertgefühl, können sich nicht so gut einschätzen, und wenn sie dann gelobt werden, wissen sie gar nicht richtig, wie sie damit umgehen. Also mal zuhören, was sagen die anderen Menschen über mich und was macht mir Freude. Ich glaube, das sind zwei Gradmesser, wo wir das rausbringen können.
0: Also mit Sicherheit schenkt Gott keine Gabe, die wir nicht leben können, weil uns alles Mögliche im Wege steht, sondern Gott bestätigt das dann auch dadurch, dass er dann auch Möglichkeiten schafft, diese Gabe zu leben. Also die Freude und auf andere hören. Das nehmen wir mit. Frau Horn, vielen herzlichen Dank für dieses Gespräch hier zum Thema Guten Morgen, Heiliger Geist. Ich hoffe, wir konnten ein wenig ermutigen, den Heiligen Geist nochmal energisch mit in den Alltag hineinzunehmen. Ich auf jeden Fall danke, Frau Horn, dafür.
1: Ja, vielen Dank auch, Frau Fröhlich, für die Fragen, die Sie gestellt haben.
0: Und dann wünsche ich Ihnen und Ihrer Familie von Herzen auch noch weiterhin frohe Pfingsten. Ich werfe noch einen ganz kurzen Blick auf die morgige Sendung. Am Dienstagmorgen wiederholen wir eine der sehr schönen Sendungen aus den vergangenen Jahren. Das machen wir immer wieder mal, weil manche Sendungen einfach zu schön sind, um da einfach nur einmal durchgerauscht zu sein durch das Radio. Und dieses Mal ist es von Schwester Teresa Zukic mit Schwester Teresa Zukic. Die Sendung Wer nicht genießt, ist ungenießbar, über Essen, Kochen und bewusstes Leben. Herzliche Einladung auch dazu. Mein Name ist Gabi Fröhlich und ich wünsche Ihnen allen von Herzen noch ein gesegnetes und feuriges Pfingstfest.

Kurz vor 10. Hier bei Radio Horeb begrüßt Sie recht herzlich Ingrid Seiringer am Pfingstmontag, dem 25. Mai. Wir verehren heute auch die Mutter Gottes unter dem Titel Maria, Mutter der Kirche und gedenken unter anderem des heiligen Kirchenlehrers Beda des Ehrwürdigen. Nun kommen wir zur Mitte des Tages und unseres Lebens, zur Heiligen Messe. Sie wird übertragen aus der Wallfahrtsbasilika Maria Brünnlein in Wemding, Diözese Eichstätt. Es zelebriert Wallfahrtsrektor Norbert Traub. Bereiten wir uns mit einem Gebet auf das heilige Geschehen vor, und zwar mit einem Gebet des heiligen Ludwig Maria Grignon von Montfort. Jesus Christus, mein Herr und mein Gott, in dieser heiligen Messe willst du zu mir armen, sündigen Menschen kommen und dich mir als Speise meiner Seele ganz zu eigen geben. Du weißt, wie unwürdig ich bin, dich zu empfangen. Du weißt, wie oft ich zerstreut bin, müde und gleichgültig, wie arm an Liebe zu dir und zu meinen Mitmenschen. Du kennst alle meine Fehler besser, als ich sie kenne. Aber du hast gesagt, nicht die Gesunden bedürfen des Arztes, sondern die Kranken. Komm also und heile mich. Maria, meine liebste Mutter, komm du in meine Seele und bereite sie für deinen göttlichen Sohn. Wenn er dich in meinem Herzen findet, wird er hinwegsehen über die Armseligkeit der Wohnung, die ich ihm biete. Du Braut des Heiligen Geistes, erflehe mir die Gaben des Heiligen Geistes, damit ich die Größe und Erhabenheit des Messopfers schätzen lerne, damit ich ihm gesammelt und ehrfürchtig beiwohne und damit sich in meinem Leben die Früchte meiner Teilnahme an diesem Opfer zeigen. Schmerzhafte Mutter, du standest unter dem Kreuz von Golgotha. Nimm mich an der Hand und lass mich mit dir unter dem Kreuze Jesu stehen, wie es in dieser heiligen Messe wieder vergegenwärtigt wird. Amen. Maria, Mutter der Kirche, erbitte uns viele geistliche Berufungen und christliche Familien. Amen.

Wir singen zur Eröffnung aus dem Gotteslob im Bistum Eichstätt 852. 852. Unsere Hilfe ist im Namen des Herrn.

und des Heiligen Geistes. Amen. Der Herr, der uns seine Mutter zu unserer Mutter gegeben hat, er sei mit euch. Liebe Brüder und Schwestern, als vor über 50 Jahren in der Vorbereitung auf das damalige Gotteslob für unsere Wallfahrt ein neues Wallfahrtslied verfasst werden sollte, war es Vorgabe von Bischof Alois, den Titel Maria Mutter der Kirche mit im Lied zu erwähnen. Wir haben es gerade gesungen, vor allem heute zu diesem Festtag Maria Mutter der Kirche. Und so grüße ich Sie alle, die Sie heute zu diesem Pfingstmontag, zu diesem Fest Maria Mutter der Kirche zu uns nach Mariabrünnlein gekommen sind. Vor allem gilt mein Gruß all jenen Gläubigen, die jetzt über Radio Horeb und Radio Maria Schweiz mit uns beten. Ebenso freudig grüße ich unsere Fußwallfahrer aus der näheren, weiteren Umgebung, die sie heute Morgen aufgebrochen sind, aus den Pfarreien Schwörsheim, Heinsfahrt, Rehau, Weilheim und Wittesheim. Mich freut es besonders, auch Sie als Pfarrgemeinde aus Megesheim heute zu grüßen, in der Dankbarkeit, dass Sie in diesem Jahr auf 300 Jahre Kirchweihe Ihrer St. Lucia-Ottilia-Kirche blicken dürfen. Mich freut es, dass die Fußwallfahrt eine so wichtige Erwähnung auch auf Ihrem Jubiläumsprogramm gefunden hat. Eine Wallfahrt ist ja ein Abbild lebendiger Pfarrgemeinde. Eine Fußwallfahrt ist Zeichen dieser pilgernden Kirche, die sie dankbar im Rückblick auf 300 Jahre Kirchweihe in Megesheim haben dürfen. Ich habe heute Morgen wie bei allen Fußballfahrergruppen in der Zeit, als sie aufgebrochen sind, eine Pilgerkerze für sie am Gnadenaltar entzündet, Zeichen der Gebetsgemeinschaft, Zeichen, dass die Mutter der Kirche sie hier in Mariabrünnlein empfängt. Ja, liebe Brüder und Schwestern, bereiten wir uns jetzt als betende Kirche, erbitten das Erbarmen Gottes und beginnen so im Hören auf Gottes Wort in der Feier des heiligen Opfers unser erneuertes Kirchesein. Ich bekenne Gott dem Allmächtigen und allen Brüdern und Schwestern, dass ich Gutes unterlasse und Böses getan habe. Ich habe gesündigt in Gedanken, Worten und Werken durch meine Schuld, durch meine große Schuld. Darum bitte ich die selige Jungfrau Maria, alle Engel und Heiligen und euch, Brüder und Schwestern, für mich zu beten bei Gott, unserem Herrn. Der allmächtige Gott, erbarme sich unser, erlasse uns die Sünden nach und führe uns zum ewigen Leben.

Lasset uns beten. Allmächtiger Gott, du Vater des Erbarmens, dein Sohn hat am Kreuz seine Mutter Maria auch uns zur Mutter gegeben. Schaue hin auf seine große Liebe, lass die Kirche zur Mutter vieler Kinder werden, an deren Heiligkeit sie sich freuen kann, und führe alle Völker in ihre Gemeinschaft. Darum bitten wir durch Jesus Christus, deinen Sohn, unseren Herrn und Gott,

0: Lesung aus dem Buch Genesis. Nachdem Adam vom Baum gegessen hatte, rief Gott, der Herr, zu ihm und sprach: Wo bist du? Er antwortete: Ich habe dich im Garten kommen hören, da geriet ich in Furcht, weil ich nackt bin, und versteckte mich. Darauf fragte er: Wer hat dir gesagt, dass du nackt bist? Hast du von dem Baum gegessen, von dem zu essen ich dir verboten habe? Adam antwortete: Die Frau, die du mir beigestellt hast, sie hat mir von dem Baum gegeben, und so habe ich gegessen. Gott, der Herr, sprach zu der Frau: Was hast du da getan? Die Frau antwortete: Die Schlange hat mich verführt, und so habe ich gegessen. Da sprach Gott, der Herr, zur Schlange: Weil du das getan hast, bist du verflucht unter dem Vieh und allen Tieren des Feldes. Auf dem Bauch sollst du kriechen und Staub fressen alle Tage deines Lebens. Feindschaft setze ich zwischen dich und die Frau, zwischen deinen Nachwuchs und ihren Nachwuchs. Er trifft dich am Kopf und du triffst ihn an der Ferse. Adam nannte seine Frau Eva Leben, denn sie wurde die Mutter aller Lebendigen. Wort des lebendigen Gottes.
1: Dank sei Gott.

In jener Stunde standen bei dem Kreuze Jesus seine Mutter und die Schwester seiner Mutter, Maria, die Frau des Klopas, und Maria von Magdala. Als Jesus seine Mutter sah und bei ihr den Jünger, den er liebte, sagte er zu seiner Mutter: Frau, siehe dein Sohn. Dann sagte er zu dem Jünger: Siehe deine Mutter. Und von jener Stunde an nahm sie der Jünger zu sich. Danach, als Jesus wusste, dass nun alles vollbracht war, sagte er, damit sich die Schrift erfüllte: Mich dürstet. Ein Gefäß mit Essig stand da. Sie steckten einen Schwamm mit Essig auf einen Ysopzweig und hielten ihn an seinen Mund. Als Jesus von dem Essig genommen hatte, sprach er: Es ist vollbracht. Und er neigte das Haupt und gab seinen Geist auf. Weil Rüsttag war und die Körper während des Sabbats nicht am Kreuz bleiben sollten, baten die Juden Pilatus, man möge den Gekreuzigten die Beine zerschlagen und ihre Leichen dann abnehmen, denn dieser Sabbat war ein großer Feiertag. Also kamen die Soldaten, zerschlugen dem ersten die Beine, dann dem anderen, der mit ihm gekreuzigt worden war. Als sie aber zu Jesus kamen und sahen, dass er schon tot war, zerschlugen sie ihm die Beine nicht, sondern einer der Soldaten stieß mit der Lanze in seine Seite, und sogleich floss Blut und Wasser heraus. Und der, der es gesehen hat, hat es bezeugt, und sein Zeugnis ist wahr. Und er weiß, dass er Wahres berichtet, damit auch ihr glaubt. Denn das ist geschehen, damit sich das Schriftwort erfüllte: Man soll an ihm kein Gebein zerbrechen. Und ein anderes Schriftwort sagt: Sie werden auf den blicken, den sie durchbohrt haben.

Liebe Fußballfahrer, liebe mitbetende Gläubige an Radio Horeb und Radio Maria Schweiz, Brüder und Schwestern im Glauben. Seit einigen Jahren dürfen wir an diesem Pfingstmontag, den großen Festtag Maria Mutter der Kirche, feiern. Der Pfingstmontag war ja immer ein etwas seltsamer Festtag vom Blickpunkt

der Liturgie aus. Einerseits betete die Stundenliturgie den Werktag. Die große Festzeit von Ostern ist mit dem 50. Tag, dem Pfingsttag, zu Ende gegangen. Andererseits war der Pfingstmontag so ein kleiner Rest einer nicht mehr vollzogenen, einer abgeschafften Pfingstoktav. Und Papst Franziskus hat uns mit diesem Montag nach Pfingsten einen großen Festtag bereitet, Maria Mutter der Kirche. Ein Marienfest, das zutiefst uns an den Neustart erinnert. Pfingsten ist ja nicht allein der Abschluss der großen österlichen Festzeit. Pfingsten ist der Festtag eines Neustarts für die Kirche. Am Pfingsten beginnt kirchliche Arbeit, der Start der Verkündigung durch die Apostel hinaus in die ganze Welt, eine Verkündigung, die bis heute nicht beendet ist. Eine Aufgabe, darüber haben wir gestern nachgedacht, eine Aufgabe, die einem jeden von uns anvertraut ist. Maria als die Mutter der Kirche. Und da beschenkt uns die Kirche mit zwei großartigen Texten, mit dem Beginn der Sünde im Garten des Paradieses. Aus dem Buch Genesis beschreibt uns der heilige Text, dass der Mensch im Paradies eine sehr schwere Erkenntnis bekommen hat, nämlich er hat die Erkenntnis durch die Übertretung der Gebote Gottes. Der Mensch, der Namensgebung des Buches Genesis, Adam und Eva, der Mensch erkennt in seiner Nacktheit und in seiner Angst vor Gott, dass seine Freiheit Grenzen hat. Er erkennt, dass seine menschliche Verantwortung Gott gegenüber von diesem liebenden Gehorsam getragen sein darf. Der Mensch erkennt, dass Gott aus Liebe zu uns erschaffen hat. Die Frau darf Leben spenden und die Frau in Maria darf in der Verheißung erneuerter Schöpfung der Schlange den Kopf zertreten. Neue Schöpfung ist geworden. Maria, Mutter der Kirche, die wenigen Zeugen unter dem Kreuz Christi nehmen also wahr, dass sich mit dem Gehorsam des Messias am Kreuz genau jene Verheißung erfüllt, die zu Beginn der Menschheit von Gott gegeben wurde. Der Baum des Paradieses in der Übertretung hin zur Sünde, er bringt Angst und Tod. Der Baum des Kreuzes bringt aus der Seite des neuen Adam, Jesus Christus. Er bringt aus der Seite des neuen Adam die schönste und kostbarste Frucht hervor, die Kirche. Ausgedrückt in Blut und Wasser, das aus dem geöffneten Herzen Jesu fließt, Blut und Wasser als Bild für die Grundsakramente der Kirche, in Taufe und Eucharistie. Die neue Eva,
als die mitleidende Mutter unter dem Kreuz. Sie hilft, die Macht des Bösen zu besiegen. Sie erfüllt den Auftrag, zertritt der Schlange den Kopf. Neues Leben ist uns verheißen. Und an diesem neuen Leben, liebe Brüder und Schwestern, haben wir Anteil im Sakrament der Taufe. Noch einmal, liebe Brüder und Schwestern, Festtag Maria, Mutter der Kirche. Festtag, der uns an unseren Sendungsauftrag erinnert. Können wir ohne diese Mutter unser Kirchesein wirklich leben? Der Herr gibt uns die Antwort: Frau, siehe da dein Sohn, Sohn, siehe da deine Mutter.

0: Ich glaube an Gott, den Vater, den Allmächtigen, den Schöpfer des Himmels und der Erde, und an Jesus Christus, seinen eingeborenen Sohn, unseren Herrn, empfangen durch den Heiligen Geist, geboren von der Jungfrau Maria, gelitten unter Pontius Pilatus, gekreuzigt, gestorben und begraben, hinabgestiegen in das Reich des Todes, am dritten Tage auferstanden von den Toten, aufgefahren in den Himmel. Er sitzt zur Rechten Gottes, des allmächtigen Vaters. Von dort wird er kommen, zu richten die Lebenden und die Toten. Ich glaube an den Heiligen Geist, die heilige katholische Kirche, Gemeinschaft der Heiligen, Vergebung der Sünden, Auferstehung der Toten und das ewige Leben. Amen. Unser Herr Jesus Christus ist bis ans Ende der Tage bei uns durch seinen Heiligen Geist. Als Glieder der Kirche rufen wir mit Maria, der Mutter der Kirche, in den Anliegen unserer Zeit.
1: Für unseren Heiligen Vater, Papst Leo, und die ganze Kirche, schenke ihr durch die Fürsprache der Gottesmutter Einheit im Glauben und Wachstum in der Liebe.
2: Herr Jesus Christus,
1: für unser Bistum Eichstätt, schenke uns bald einen neuen, guten Bischof, der uns als Apostel und Hirte auf unserem Glaubensweg stärkt.
2: Herr Jesus Christus,
1: für die Völker, die von Krieg und Unruhen heimgesucht sind, schenke ihnen einen gerechten und dauerhaften Frieden. Wir beten besonders für die Bevölkerung im Heiligen Land, im ganzen Nahen Osten, in Russland und in der Ukraine.
2: Herr Jesus Christus,
1: für die Kranken, lindere ihre Schmerzen und hilf ihnen, ihr Leid zu tragen.
2: Herr Jesus Christus,
1: für unsere Pilger und Besucher in Maria Brünnlein, besonders die anwesenden Fußballfahrer aus den Pfarreien Megesheim, Heinsfahrt, Schwörsheim, Rehau, Weilheim und Wittesheim. Erneuere in ihnen und bei allen, die über Radio Horeb und Radio Maria Schweiz mit uns beten, durch die Fürbitte der Gottesmutter die Tugend des Glaubens und schenke ihnen die Erhörung ihrer Anliegen. Nimm den Dank zum 80. und 95. Geburtstag und zum 50. Ehejubiläum gnädig an.
2: Herr Jesus Christus,
1: für unsere Verstorbenen, lass sie mit dir auferstehen zum ewigen Leben.
2: Herr Jesus Christus,
0: wir danken dir, Herr unser Gott, dass du uns in der seligen Jungfrau Maria ein Vorbild und eine Mutter geschenkt hast. Lass uns in Freude und Leid zu ihr kommen. Lass uns alle im Leben der Kirche wachsen und im Glauben reifen. Dir sei Ehre und Dank in Ewigkeit. Amen. Zur Darbringung der Gaben 525. 525.

Herr unser Gott, nimm unsere Gaben an und mache sie zum Sakrament des Heiles. Entzünde durch seine Kraft und die Liebe der seligen Jungfrau Maria, der Mutter der Kirche, in uns das Feuer deiner Liebe, damit wir vereint mit Maria dem Werk der Erlösung dienen.

der Kirche ihren Ursprung gegeben. Unter dem Kreuz empfing sie das Vermächtnis seiner Liebe und nahm alle Menschen an als ihre Kinder, die durch Christi Tod zum ewigen Leben geboren sind. Mit den Aposteln erwartete sie den verheißenen Tröster und vereinte mit den Bitten der Jünger ihr Gebet als Vorbild einer betenden Kirche. In der Herrlichkeit des Himmels bleibt sie der pilgernden Kirche eine liebende Mutter und beschützt unseren Weg zur ewigen Heimat, bis der herrliche Tag Christi hereinbricht. Durch ihn rühmen dich Himmel und Erde, Engel und Menschen, und singen wie aus einem Munde das Lob deiner Herrlichkeit.

Ja, du bist heilig, großer Gott, und alle deine Werke verkünden dein Lob. Denn durch deinen Sohn, unseren Herrn Jesus Christus, in der Kraft des Heiligen Geistes, erfüllst du die ganze Schöpfung mit Leben und Gnade. Bis ans Ende der Zeiten versammelst du dir ein Volk, damit deinem Namen das reine Opfer dargebracht werde, vom Aufgang der Sonne bis zum Untergang. Darum bitten wir dich, allmächtiger Gott. Heilige unsere Gaben durch deinen Geist, damit sie uns werden, Leib und Blut deines Sohnes, unseres Herrn Jesus Christus, der uns aufgetragen hat, dieses Geheimnis zu feiern. Denn in der Nacht, da er verraten wurde, nahm er das Brot und sagte Dank, brach es, reichte es seinen Jüngern und sprach: Nehmet und esset alle davon, das ist mein Leib, der für euch hingegeben wird.

Ebenso nahm er nach dem Mahl den Kelch, dankte wiederum, reichte ihn seinen Jüngern und sprach: Nehmet und trinket alle daraus. Das ist der Kelch des neuen und ewigen Bundes, mein Blut, das für euch und für alle vergossen wird zur Vergebung der Sünden. Tut dies zu meinem Gedächtnis.

0: Geheimnis des Glaubens, deinen Tod verkünden wir und deine Auferstehung preisen wir, bis du kommst in Herrlichkeit.
1: Darum, gütiger Vater, feiern wir das Gedächtnis deines Sohnes. Wir verkünden sein heilbringendes Leiden, seine glorreiche Auferstehung und Himmelfahrt und erwarten seine Wiederkunft. So bringen wir dir mit Lob und Dank dieses heilige und lebendige Opfer dar. Schau gütig auf die Gabe deiner Kirche, denn sie stellt dir das Lamm vor Augen, das geopfert wurde und uns nach deinem Willen mit dir versöhnt hat. Stärke uns durch den Leib und das Blut deines Sohnes und erfülle uns mit seinem Heiligen Geist, damit wir ein Leib und ein Geist werden in Christus. Ermache uns auf immer zu einer Gabe, die dir wohlgefällt, damit wir das verheißene Erbe erlangen mit deinen Auserwählten, mit der seligen Jungfrau und Gottesmutter Maria, mit dem heiligen Josef, mit deinen Aposteln und Märtyrern, unserem Bistumsheiligen Willibald, Walburga und Wunibald und mit allen Heiligen, auf deren Fürsprache wir vertrauen. Barmherziger Gott, wir bitten dich, dieses Opfer unserer Versöhnung bringe der ganzen Welt Frieden und Heil. Beschütze deine Kirche auf ihrem Weg durch die Zeit und stärke sie im Glauben und in der Liebe. Deinen Diener, unseren Papst Leo und die Gemeinschaft der Bischöfe, unsere Priester und Diakone, alle, die zum Dienst in der Kirche bestellt sind, und das ganze Volk deiner Erlösten. Erhöre, gütiger Vater, die Gebete der hier versammelten Gemeinde und führe zu dir auch all deine Söhne und Töchter, die noch ferne sind von dir. Erbarme dich unserer verstorbenen Brüder und Schwestern und aller, die in deiner Gnade aus dieser Welt geschieden sind. Nimm sie auf in deine Herrlichkeit und mit ihnen lass auch uns, wie du verheißen hast, zu Tische sitzen in deinem Reich. Darum bitten wir dich durch unseren Herrn Jesus Christus, denn durch ihn schenkst du der Welt alle guten Gaben.
2: Durch ihn und mit ihm und in ihm ist dir, Gott allmächtiger Vater, in der Einheit des Heiligen Geistes, alle Herrlichkeit und Ehre, jetzt und in Ewigkeit.
3: Amen.
2: Wir haben den Geist empfangen, der uns zu Kindern Gottes macht.

0: Erlöse uns, Herr allmächtiger Vater, von allem Bösen und gib Frieden in unseren Tagen. Komm uns zu Hilfe mit deinem Erbarmen und bewahre uns vor Verwirrung und Sünde, damit wir voll Zuversicht das Kommen unseres Erlösers, Jesus Christus, erwarten. Denn dein Herr Jesus Christus, du hast zu deinen Aposteln gesagt, Frieden hinterlasse ich euch, meinen Frieden gebe ich euch. Wir bitten dich, schaue nicht auf unsere Sünden, sondern auf den Glauben deiner Kirche und schenke ihr nach deinem Willen Einheit und Frieden.
1: Der Friede des Herrn sei alle Zeit mit euch.
2: Und mit deinem Geist.

Die heilige Kommunion wird gespendet. Links und rechts am Gnadenaltar, im Eingangsbereich der Kirche, auf unseren Emporen, und ein Kommunionspender kommt zum Hochaltar. Seht an Christus, das Lamm Gottes, das die Sünde der Welt hinwegnimmt. Herr, ich bin nicht würdig, dass du eingehst unter mein Dach, aber sprich mein Wort, so wird mein Seele gesund. Frau, siehe da dein Sohn, Sohn, siehe da deine Mutter, so spricht der Herr.

Wir singen zur Danksagung 478, erste, vierte und fünfte Strophe. 478, erste, vierte, fünfte Strophe.

0: Lasset uns beten. Herr unser Gott, wir haben den Unterpfand deiner Erlösung empfangen als Speise des Lebens und rufen zu dir. Mache die Kirche durch dieses Sakrament und die Hilfe der jungfräulichen Mutter Maria zur Lehrerin des Evangeliums für alle Völker und zur Ausspenderin des Geistes für den ganzen Erdkreis. Darum bitten wir durch Christus, unseren Herrn.
1: Amen.
0: Der Herr sei mit euch. Gott, der allmächtige Vater, segne euch und schenke euch gedeihliches Wetter. Erhalte Blitz, Hagel und jedes Unheil von euch fern.
1: Amen.
0: Er segne die Felder, die Gärten und den Wald und schenke euch die Früchte der Erde. Er begleite eure Arbeit, damit ihr in Dankbarkeit und Freude gebrauche, was durch die Kräfte der Natur und die Mühe

Unsere liebe Frau von Wemding. Unsere liebe Frau von Wemding. Unsere liebe Frau von Wemding. Unsere liebe Frau von Wemding, unsere Fürsprecherin, wende deine barmherzigen Augen zu uns. Im Gotteslob 535. 535.

In der Wallfahrtsbasilika Maria Brünnlein in Wemding, Diözese Eichstätt, haben wir über Radio eine heilige Messe mitgefeiert. Am Pfingstmontag und einem Fest Mariens, die heute unter dem Titel Maria Mutter der Kirche verehrt wird. Es zelebrierte Wallfahrtsrektor Norbert Traub. Herzlichen Dank, Herr Wallfahrtsrektor und der Gemeinde vor Ort. 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

Nachrichten aus Kirche und Welt, direkt aus der aktuellen Redaktion von Radio Horeb. Einen schönen Pfingstmontag wünscht Ihnen Pascal Gigor und das gesamte Team von Radio Horeb. Vatikanstadt. Die erste Enzyklika von Papst Leo XIV. Trägt den Titel Magnifica Humanitas über den Schutz des Menschen im Zeitalter der künstlichen Intelligenz. Sein erstes universales Lehrschreiben hatte Leo bereits vor 10 Tagen unterzeichnet, am 15. Mai. Damit steht das Dokument in Tradition mit der ersten groß angelegten Sozialenzyklika von Papst Leo XIII., die vor 135 Jahren am 15. Mai 1891 mit dem Titel Rerum Novarum veröffentlicht worden war. Damals setzte sich die katholische Kirche erstmals systematisch mit der industriellen Revolution des 19. Jahrhunderts und deren Folgen für Gesellschaft und Moral auseinander. Mit dem Thema KI hat sich Papst Leo auch in seiner diesjährigen Medienbotschaft beschäftigt. Darin warnt Leo vor Risiken KI-gesteuerter Inhalte und der damit verbundenen Erosion unseres kritischen Denkvermögens. Augsburg-Bonn. Die katholische Kirche ruft zum weltweiten Gebet für die Kirche in China auf. Der Augsburger Bischof Bertram Mayer warnt angesichts der aktuellen Lage vor weiteren Einschränkungen für Christen in China. Besonders digitale Räume unterlegen strengen Kontrollen. Gerade dort, wo junge Menschen heute viel Zeit verbringen, wird die Weitergabe von Glaubensinhalten massiv eingeschränkt, sagte Mayer, der auch Vorsitzender der Kommission Weltkirche der Deutschen Bischofskonferenz ist. Mit Sorge blickt der Bischof auch auf neue strenge Ausreisebestimmungen für katholische Geistliche. Unter Staatspräsident Xi verfolgt die Kommunistische Partei Chinas eine Politik der sogenannten Sinisierung. Ziel ist eine stärkere Ausrichtung der Religionen an der Staatsideologie. In eigener Sache. 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

Das Leben der heiligen Katharina aus Siena zeigt, dass Handeln und Kontemplation nicht alternativ zueinander oder noch weniger antithetisch sind, sondern sich notwendigerweise ergänzen. Das eine ist ohne das andere nicht vollständig. Herzlich willkommen in unserer Erzählung bei Radio Horeb. Wir fahren fort mit dem Roman »Ein Mädchen aus Siena« von Louis de Wohl. Katharina schreibt an den Papst. Gregor XI. Soll nach Rom zurückkehren. Er soll den Klerus reformieren und einen neuen Kreuzzug ausrufen. Alles vernünftige Forderungen. Doch Papst Gregor lässt sich eher von seinen französischen Beratern leiten. Dennoch gibt der Papst selbst zu, dass er zu seinem Amtsantritt genau dieselben Überlegungen hatte. Trotzdem, eine Woche später, wird nun Florenz ein Ultimatum gestellt. Wenn die Stadt dem nicht nachkommen kann, trifft sie das Interdikt. Viola von der Burg liest heute die 28. Folge.

Auf der Vollsitzung der Signorina in Florenz herrschte ungeheure Erregung. Die Forderung des Papstes ist die größte Beleidigung, die Florenz je zugefügt wurde, rief Ser Benvenuto Minuccio. Stimmt. Er hat einmal mehr gezeigt, was wir schon immer gewusst haben, dass die Kirche kein lebenswichtiger Faktor im öffentlichen Leben mehr ist, fuhr Minuccio fort. Er haut auf den Tisch, als wäre es der Schädel eines französischen Prälaten, flüsterte Bonaccorso di Lapro. Niccolo Soderini seufzte. »Ich habe einen Brief von Schwester Katharina Benincasa erhalten«, murmelte er, »wenn ich nur wüsste, was ich ihr antworten soll.« »Was schreibt sie denn?« »Hauptsächlich, dass wir dem Papst gehorchen müssen. Die arme Frau, das Einzige, woran sie denkt, ist Frieden und niemand will ihn außer ihr.« »Und noch ein paar anderen Leuten«, fügte Soderini hinzu. »Muss ich euch wirklich daran erinnern, Messer Bonaccorso, dass ihr selbst...« »Psst! Das braucht ihr hier nicht unbedingt zu wiederholen.« Er schaut her. Sie verstummten wie die meisten Leute, wenn Ser Giovanni di Dinis blasse Augen auf ihn ruhten. Der erste der 8 Kriegsherren war keine geduldige Natur. »Es ist in der Tat eine Beleidigung«, sagte di Dini. Seine Stimme klang merkwürdig hoch für einen Mann, noch dazu einen von so überragender Persönlichkeit. »Es scheint, dass diese scharlachroten Herren um den Papst immer noch nicht wissen, dass die Stimme von Florenz die Stimme von Italien ist.« Beifall donnerte durch den Saal. Nur die Bilder der großen Männer von Florenz an den Wänden blieben unbewegt. »Und die Stimme Italiens«, fuhr di Dini fort, »ist die wahre Stimme der Christenheit.« Wieder Beifall, aber diesmal eine Schattierung schwächer. Der Sprecher war sich dessen wohl bewusst. »Meine erste Reaktion«, sprach er weiter, »auf diesen Brief eines Schulmeisters an seine widerspenstigen Knaben war, die Einladung anzunehmen.« »Nein, niemals.« »Aber sie ist in der Weise anzunehmen, wie ein großer Fürst es einmal tut.« Er antwortete, er würde kommen, und zwar mit 12.000 zu Fuß und 8.000 zu Pferde. Woraufhin der Heilige Vater, nicht dieser, sondern einer seiner Vorgänger aus der jüngsten Zeit, die Einladung sehr schnell zurückzog. Schallendes Gelächter. »Aber wir haben nicht die Absicht, gegen andere Länder Krieg zu führen«, rief di Dini. »Wir wollen nichts weiter als unser italienisches Haus in Ordnung bringen, und niemand und nichts wird uns davon abhalten.« »Leeres Wortgeklingel«, flüsterte Bonaccorso di Lapo. »Wann wird er endlich etwas sagen?« »Dies ist keine Zeit für zage Herzen«, schrie di Dini, »und auch nicht für Wankelmütige und Pfaffenhörige. Es ist eine Zeit für Männer. Wir Florentiner sind stolz darauf, fast ganz Italien um die Fahne der Freiheit geschart zu haben.« Der Beifall war ohrenbetäubend. »Wir sind verantwortungsbewusste Staatsmänner«, fuhr di Dini in

ruhigerem Tonfall fort. Wie sehr wir auch die hochfahrende und verständnislose Botschaft verachten, die seine Heiligkeit uns zu senden für richtig gehalten hat, wir werden nicht in der gleichen Tonart antworten. Diesmal erfolgte kein Beifall. Die 8 Kriegsherren werden beraten und sehen, wie die Sache wieder ins Lot zu bringen ist. Aber eine Antwort können wir Avignon jetzt schon geben. Die Stadt Lucca hat sich für uns ausgesprochen. Die Stadt Pisa wird ihrem Beispiel folgen und danach auch Bologna. Je mehr Drohungen aus Avignon, desto mehr Verbündete in Italien. Vielleicht werden sie daraus etwas lernen, wenn es dafür auch schon recht spät ist. Schlussapplaus. Die große Signoria begann sich zu zerstreuen. In einer halben Stunde weiß es ganz Florenz, dass der Papst mit dem Interdikt gedroht hat, meinte Soderini. Was wird das Volk sagen? Sie werden mit Didini heulen und noch ein paar Priester verprügeln wie vorige Woche. Di Lapo sah über die Schulter zurück. Die 8 Kriegsherren haben sich zurückgezogen. Lasst uns auch gehen, Freund. Ich sehne mich nach etwas Sonnenschein. So geht es mir jedes Mal, wenn ich aus diesem Gebäude komme, so prächtig es auch ist. Dafür kann das Gebäude nichts. Zugegeben, weiß der Himmel, was sie beschließen werden. Ich befürchte das Schlimmste. Was? Dass wir ein Heer nach Avignon entsenden? Nein, nein, Niccolo, sogar Didini weiß, dass er sich einen Krieg mit Frankreich nicht leisten kann, und darauf liefe es hinaus. Allerdings haben die Franzosen alle Hände voll, mit den Engländern zu tun. Das haben sie immer. Es hat sie noch nie daran gehindert, auch anderswo zu kämpfen. Ganz so dumm ist Didini auch nicht, Niccolo. Er ist überhaupt nicht dumm, ihr lasst euch manchmal von euren Gefühlen fortreißen. Wirklich? Soderinis Augen zogen sich zusammen. Ihr könntet euch natürlich leicht bei ihm verdient machen, wenn ihr gewisse Dinge von ihm wiederholt. Buonaccorso di Lapo schüttelte den Kopf. So etwas solltet ihr nicht sagen, zu mir jedenfalls nicht. Soderini biss sich auf die Lippen. Verzeiht, alter Freund, aber die Luft hier in Florenz ist dieser Tage, und was ist an der Luft von Florenz auszusetzen? Fragte eine sanfte Stimme hinter ihnen. Beide fuhren herum. »Fra Raymond von Capua«, rief Soderini, »Gott sei Dank, dass ihr es seid. Ich dachte schon, schon gut, ich verstehe«, schnitt ihm Fra Raymond rasch das Wort ab. »Hat euch Schwester Katharina hergeschickt?« »Ja, sie ist höchst beunruhigt, wie ihr euch vorstellen könnt. Wir haben in den letzten Wochen dreimal an den Heiligen Vater geschrieben.« Sie ist eine wundervolle Frau, aber ich fürchte, selbst sie wird das Schlimmste nicht mehr abwenden können. Die Dinge könnten gar nicht schlechter stehen. Der Papst verlangt, dass alle Rädelsführer der Rebellion, wie er es nennt, sich bis Ende März in Avignon einfinden. Tun sie das nicht, so droht er mit dem Interdikt. Einen wilden Augenblick lang sah Fra Raymond die Folgen. Keine Messe könnte gehalten werden, keine heilige Kommunion, keine Eheschließungen, gütiger Gott. Eine Stadt ohne die Sakramente. Das nicht, stammelte er. Sie sind hier völlig übergeschnappt, knurrte Buonaccorso di Lapo. Der Abfall aller dieser großen und kleinen Städte gibt ihnen das Gefühl, sich einfach alles leisten zu können. Fra Raymond nickte. In Siena steht es auch nicht viel anders. Ihr beiden seid Schwester Katharinas einzige Hoffnung. Was werdet ihr tun? Wir gehören nur der Signoria an, erklärte Soderini, nicht dem Rat der 8 Kriegsherren. Nur sie haben Entscheidungsvollmacht und gerade jetzt beraten sie. Messer Niccolo Soderini, Messer Buonaccorso di Lapo. Der oberste Ratsdiener der Signoria verbeugte sich vor ihnen. Der Rat wünscht eure sofortige Anwesenheit, wenn es genehm ist. Die beiden Florentiner sahen sich an. Der Beamte räusperte sich. Es ist sehr dringend, murmelte er. Auf später also, Fra Raymond, sagte Soderini. Ich hoffe es jedenfalls, wenn ihr uns freundlichst entschuldigen wollt. Sie eilten zurück.
Giovanni Didini und seine 7 Amtskollegen hielten ihre Beratung in einem kleinen Raum mit dick gepolsterten Türen ab. »Willkommen, Messer Nicolo«, sprach er liebenswürdig. »Willkommen, Messer Bonacorso. Nehmt einen Becher Wein mit uns, und wenn ihr euch gestärkt habt, könnt ihr vielleicht Florenz einen Dienst leisten.« »Dazu bin ich stets bereit, Messer Giovanni«, entgegnete Di Lapo mit Würde, und Soderini nickte zustimmend. »Wein ist nicht vonnöten.« »Wie ihr wollt. Sah ich euch nicht gerade mit einem Dominikanermönch sprechen?« Giovanni Didini zeigte auf das offene Fenster, von dem aus man die Piazza überblicken konnte. »Fra Raimund von Capua hat mich im Auftrag von Schwester Katharina aus Jena aufgesucht«, antwortete Soderini. »Sie ist eine erstaunliche Frau und wir wissen alle von ihr«, fiel Giovanni Didini ein. »Und ich dachte mir schon, dass es Fra Raimund dort unten war. Ein sehr braver und redegewandter Mann, nicht wahr?« »Das kann man wohl sagen, Messer Giovanni. Solche Leute kann Florenz in diesen Zeiten gebrauchen. Ich weiß, auf eure Unterstützung kann ich zählen. Schließlich betrifft die Botschaft seiner Heiligkeit uns alle gleichermaßen. Ihr werdet beide eure Namen auf der Liste der 59 Männer finden, die der Papst aufgefordert hat, vor ihm zu erscheinen. Wenn ihr euch die Mühe nehmen wollt, den Originalbrief einzusehen, hier ist er.« Soderini las und Di Lapo sah ihm über die Schulter. Es stimmte. Sie wurden beide als Rebellenführer bezeichnet. »Welchen besseren Beweis für eure Treue zu Florenz und seiner Regierung könnte es noch geben?« meinte Ser Giovanni Didini mit einem aufreizenden Lächeln. »Nun, liebe Herren, seien wir offen miteinander. Weder euch noch mir würde die Reise ein besonderes Vergnügen bereiten. Versuchen wir also, einen Ausweg zu finden. Offensichtlich ist seine Heiligkeit ganz falsch unterrichtet. Es gibt keine andere Erklärung für die Schärfe seiner Botschaft. Wir sollten deshalb zunächst einen Mann hinschicken, der den ganzen Fall unparteiisch sieht. Natürlich nicht als offiziellen Gesandten, sondern sagen wir als Vorläufer einer Gesandtschaft. Glaubt ihr, Fra Raimund, würde eine solche Aufgabe für uns übernehmen?« »Dessen bin ich sicher«, erwiderte Soderini sehr erleichtert, obgleich Schwester Katharina selbst noch besser wäre. »Ich glaube, mit Fra Raimund wären wir schon zufrieden«, lächelte Giovanni Didini. »Wollt ihr mit ihm sprechen, Messer Nicolo? Wollt auch ihr versuchen, ihn zu überreden, Messer Bonacorso?« »Wir werden unser Bestes tun«, versicherte Soderini. »Vortrefflich, ich muss natürlich noch mit ihm reden. Sagt ihm, ich erwarte ihn morgen Nachmittag um 3 Uhr.« »Verlasst euch darauf, Messer Giovanni.« Als Soderini und Di Lapo gegangen waren, wandte sich Didini seinen Ratskollegen zu. »Bis zum 31. März ist es nicht mehr allzu lange«, sprach er, »aber es lässt uns Zeit genug, einige Informationen einzuholen. Der Kardinal von Genf hat Avignon mit unbekanntem Ziel verlassen. Das gefällt mir nicht. Er ist mehr Feldherr als Priester. Und das unbekannte Reiseziel hat sich als die Bretagne herausgestellt. Die besten französischen Söldner kommen aus der Gegend. Wir werden sehen. Lasst uns ruhig weiter die Volksentrüstung anfachen. Aber wir müssen es so einrichten, dass der Heilige Vater gleichzeitig an unseren guten Willen ihm gegenüber glaubt. Wollt ihr wirklich diesen Mönch nach Avignon schicken?« fragte Ser Alessandro dell'Antella und rieb sich die scharfe, spitze Nase. »Selbstverständlich, Messer Alessandro. Das ist die beste Art, wie wir die Frieden um jeden Preis, Leute, hier im Glauben lassen können, dass wir alles tun, um es nicht zum Äußersten kommen zu lassen. Damit gewinnen wir Zeit, und das ist alles, was wir brauchen. Sobald Bologna sich auf unsere Seite schlägt, können wir mit Avignon eine offene Sprache führen. Wann erwartet ihr das?« »In 1 bis 2 Wochen, Messer Alessandro.« »Vielleicht schon eher.« Fra Raimund strahlte, als Soderini ihm das Angebot übermittelte. »Ich wollte ohnehin nach Avignon«, bekannte er.
Schwester Katharina schickt mich mit einem weiteren Brief an den Heiligen Vater dorthin. Sie muss geahnt haben, dass man von mir hier in Florenz dasselbe verlangen würde. Er musste erst die Erlaubnis seines Ordens einholen. Der Provinzial gab sie ihm mit Freuden und vielen guten Wünschen von zitternden alten Lippen. Ser Giovanni di Dini empfing ihn mit großer Höflichkeit. Fra Raymond fragte, sind wir uns einig darüber, dass ich nicht zum Verhandeln nach Avignon gehe? Ihr habt keine Vollmacht zu verhandeln. Und auch nicht als Vertreter von Florenz, sondern nur, um besseres Verständnis für die Lage hier in der Toskana zum Heiligen Vater zu erwecken und den Boden für spätere Verhandlungen zu ebnen. Genau das bitten wir euch zu tun, Fra Raymond. Das und weiter nichts. In diesem Falle nehme ich an. Er berichtete darüber in einem langen Brief an Schwester Katharina und brach dann auf. 5 Tage nach seiner Abreise erklärte sich Bologna für die Rebellion und entfaltete die rote Flagge auf dem Rathaus. Sobald diese Nachricht in Florenz eingetroffen war, ließ Ser Giovanni di Dini Niccolo Soderini, Buonaccorso di Lapo und eine Anzahl weiterer Mitglieder der Signoria verhaften und ins Gefängnis werfen. Aus 2 ausgezeichneten Gründen, erklärte er seinen Ratskollegen. Erstens, dies wird das Ende der Frieden um jeden Preispartei sein, deren Führer sie waren. Und auf diese Weise wird es keine Störungen geben. Zweitens, wir können jetzt seiner Heiligkeit wahrheitsgemäß mitteilen, es sei unmöglich, dem Verlangen zu willfahren. Wir können doch nicht gut Gefangene aus dem Kerker entlassen, um sie nach Avignon zu schicken, wie? Hübsch ausgedacht, gab Alessandro dell'Antella zu. Aber was tun wir jetzt? Ihr erwartet doch von diesem Mönch keinen großen Erfolg. Natürlich nicht. Er hat auch gar keine Vollmachten. Nein, jetzt schicken wir eine richtige Gesandtschaft. Euch, Messer Alessandro, Ser Domenico di Silvestro und als euren Wortführer den besten Mann, den wir für diese Rolle haben. Den Mann, der dem Papst wirklich sagen kann, was Florenz will und wie es denkt. Donato Barbadori. Gebt ihm 1 Stunde, gebt ihm 1/2 Stunde mit dem Papst und den Kardinälen. Dann sind sie reif für Verhandlungen unter unseren Bedingungen. Und wenn er keinen Erfolg hat, fragte dell'Antella skeptisch. Eine hässliche Röte stieg in die Dinis fleischigem Gesicht auf. »Wir werden die 8 Kriegsherren genannt«, sagte er drohend. »Wir werden mit jedem kämpfen, der sich uns in den Weg stellt, sei es der Papst, Teufel oder beides.« Als sie schwiegen, funkelte er sie an. »Ihr versteht noch immer nicht, wie? Dies ist eine Gelegenheit, wie die Geschichte sie nur einmal bietet.« Was ich neulich diesen Narren in der Signoria sagte, war die pure Wahrheit. Wenn alles gut geht, wird Italien von Florenz aus regiert werden. Ser Donato Barbadori war nicht nur der größte Redner, den Florenz je hervorgebracht hatte, er war auch ein schöner und eleganter Mann. Es gab eine Redensart unter den Damen von Florenz, »Du magst Adonis widersprechen, Apollo einen Korb geben, aber willst du deine Tugend behalten, so schließe die Augen, wenn Barbadori vorbeigeht.« Er hatte Dutzende von Städten durch seine Beredsamkeit erobert und zweifelte im Gegensatz zu seinen beiden Begleitern nicht im geringsten daran, dass er seine Mission in Avignon erfüllen werde. Der scharfnasige Alessandro dell'Antella war besorgt, verbarg es aber mit Erfolg. Barbadori zeigte sich immer von seiner besten Seite, wenn er seines Sieges sicher war. Es wäre falsch gewesen, Wasser in seinen Wein zu schütten. Domenico di Silvestro war weder besorgt noch selbstsicher. Er war ein ruhiger Mann und die Tatsache, dass er ständig von einer Aura des Hochmuts umgeben war, erklärte sich einfach aus seinen Gesichtszügen, die von Natur aus diesen Eindruck hervorriefen. Er war weder ein guter Redner noch ein besonders intelligenter Mann, aber er stammte aus einem sehr alten Geschlecht. Als die 3 nach Avignon aufbrachten, sagten die Leute in Florenz,
Wir haben dem Papst das Beste geschickt, was wir haben. Einen Pfau, einen Fuchs und ein Kamel. Aber Ser Giovanni Didini dachte anders darüber. Keiner konnte den Fall so gut darlegen wie Barbadori. Keiner war ein so durchtriebener Taktiker wie der Lantella. Und von keinem konnte man einen so wahrheitsgetreuen Bericht erwarten wie von Domenico Di Silvestro.

Die 28. Folge des Romans »Ein Mädchen aus Siena« von Louis de Wohl las für uns Viola van der Burg. Werden die drei Gesandten einen Unterschied für die Stadt Florenz erreichen? Und können die Briefe Katharinas dem Papst umstimmen? Davon hören wir in der nächsten Folge. Hören Sie gerne wieder mit in unserer Erzählung bei Radio Horeb über die heilige Katharina von Siena. Adieu und bis zum nächsten Mal, sagt Claudia Kiesel.

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11.45 Uhr. Hier ist Radio Horeb, Ihre christliche Stimme in Deutschland. Es begrüßt Sie recht herzlich Ingrid Seiringer. Nun ist es wieder Zeit für ein Stundengebet der Kirche, für die Sext, das Mittagslob. Dazu bin ich telefonisch verbunden mit Frau Astrid Wolf aus Bad Homburg vor der Höhe. Wir beten die Sext vom Montag der vierten Woche im Jahreskreis, Seite 599. Der Hymnus steht auf Seite 145. Die Oration ist vom Fest Maria, Mutter der Kirche.

0: O Gott, komm mir zu Hilfe.
1: Herr, eile mir zu helfen.
0: Ehre sei dem Vater und dem Sohn und dem Heiligen Geist.
1: Wie im Anfang, so auch jetzt und alle Zeit und in Ewigkeit. Amen. Halleluja.
0: O Gott, du lenkst mit starker Hand den wechselvollen Lauf der Welt, machst, dass den Morgen mildes Licht den Mittag voller Glanz erhält.
1: Lösch aus die Glut der Leidenschaft und tilge allen Hass und Streit. Erhalte Geist und Leib gesund, schenk Frieden uns und Einigkeit.
0: Du Gott des Lichts, auf dessen Reich der helle Schein der Sonne weist, dich loben wir aus Herzensgrund, Gott Vater, Sohn und Heiliger Geist. Amen. Festige meine Schritte, Herr, wie du es verheißen hast.
1: Festige meine Schritte, Herr, wie du es verheißen hast.
0: Herr, deine Vorschriften sind der Bewunderung wert. Darum bewahrt sie mein Herz.
1: Die Erklärung deiner Worte bringt Erleuchtung. Den Unerfahrenen schenkt sie Einsicht.
0: Weit öffne ich meinen Mund und lechze nach deinen Geboten, denn nach ihnen habe ich Verlangen.
1: Wende dich mir zu, sei mir gnädig, wie es denen gebührt, die deinen Namen lieben.
0: Festige meine Schritte, wie du es verheißen hast. Lass kein Unrecht über mich herrschen.
1: Erlöse mich aus der Gewalt der Menschen. Dann will ich deine Befehle halten.
0: Lass dein Angesicht leuchten über deinem Knecht und lehre mich deine Gesetze.
1: Tränenbäche strömen aus meinen Augen, weil man dein Gesetz nicht befolgt.
0: Ehre sei dem Vater und dem Sohn und dem Heiligen Geist.
1: Wie im Anfang, so auch jetzt und alle Zeit und in Ewigkeit. Amen.
0: Festige meine Schritte, Herr, wie du es verheißen hast. Nur einer ist Richter. Wer bist du, dass du über deinen Nächsten richtest?
1: Nur einer ist Richter. Wer bist du, dass du über deinen Nächsten richtest?
0: Gott steht auf in der Versammlung der Götter. Im Kreis der Götter hält er Gericht.
1: Wie lange noch wollt ihr ungerecht richten und die Frevler begünstigen?
0: Verschafft Recht den Unterdrückten und Weisen. Verhelft den Gebeugten und Bedürftigen zum Recht.
1: Befreit die Geringen und Armen. Entreißt sie der Hand der Frevler.
0: Sie aber haben weder Einsicht noch Verstand. Sie tappen dahin im Finstern. Alle Grundfesten der Erde wanken.
1: Wohl habe ich gesagt, ihr seid Götter. Ihr alle seid Söhne des Höchsten.
0: Doch nun sollt ihr sterben wie Menschen, sollt stürzen wie jeder der Fürsten.
1: Erheb dich, Gott, und richte die Erde, denn alle Völker werden dein Erbteil sein.
0: Ehre sei dem Vater und dem Sohn und dem Heiligen Geist.
1: Wie im Anfang, so auch jetzt und alle Zeit und in Ewigkeit. Amen.
0: Nur einer ist Richter. Wer bist du, dass du über deinen Nächsten richtest? Ich rief zum Herrn in meiner Not, und er hat mich erhört.
1: Ich rief zum Herrn in meiner Not, und er hat mich erhört.
0: Ich rief zum Herrn in meiner Not, und er hat mich erhört.
1: Herr, rette mein Leben vor Lügnern. Rette es vor falschen Zungen.
0: Was soll er dir tun, was alles dir antun, du falsche Zunge?
1: Scharfe Pfeile von Kriegerhand und glühende Ginsterkohlen dazu.
0: Weh mir, dass ich als Fremder in Meschech bin und bei den Zelten von Kedar wohnen muss.
1: Ich muss schon allzu lange wohnen. bei Leuten, die den Frieden hassen.
0: Ich verhalte mich friedlich. Doch ich brauche nur zu reden, dann suchen sie Hader und Streit.
1: Ehre sei dem Vater und dem Sohn und dem Heiligen Geist.
0: Wie im Anfang, so auch jetzt und alle Zeit und in Ewigkeit. Amen. Ich rief zum Herrn in meiner Not und er hat mich erhört.
1: Ich rief zum Herrn in meiner Not und er hat mich erhört. Wir hören eine Kurzlesung aus dem Buch der Weisheit. Du, unser Gott, bist gütig, wahrhaftig und langmütig, voll Erbarmen durchwaltest du das All. Es ist vollendete Gerechtigkeit, dich zu verstehen, und deine Stärke zu kennen, ist die Wurzel der Unsterblichkeit.
0: Gnädig ist der Herr und barmherzig,
1: langmütig, reich an Güte und Treue.
0: Lasset uns beten. Gott, du Vater des Erbarmens, dein Sohn hat am Kreuz seine Mutter Maria auch uns zur Mutter gegeben. Schau hin auf seine große Liebe. Lass die Kirche zur Mutter vieler Kinder werden, an deren Heiligkeit sie sich freuen kann. Und führe alle Völker in ihre Gemeinschaft. Darum bitten wir durch Jesus Christus, deinen Sohn, unseren Herrn und Gott, der in der Einheit des Heiligen Geistes mit dir lebt und herrscht in Ewigkeit. Amen. Singet Lob und Preis.
1: Dank sei Gott, dem Herrn. Und Ihnen herzlichen Dank, Frau Wolf, fürs Vorbeten.
0: Ich danke auch, alles Gute.
1: Ihnen auch danke, einen gesegneten Feiertag Ihnen.
0: Das wünsche ich Ihnen auch.
1: Danke. Dankeschön.
0: Danke.
1: In Kürze um 12 Uhr grüßen wir die Mutter Gottes mit den Worten, die Gott ihr durch den Mund des Engels sagen ließ. Mit uns betet Pfarrer Manfred Müller aus Wurmlingen bei Tuttlingen, Diözese Rottenburg, Stuttgart. Es verabschiedet sich nun mit pfingstlichen Grüßen Ingrid Seiringer aus dem Studio von Radio Horeb in München. Ich wünsche Ihnen allen einen frohen Pfingstmontag und Fest Maria, Mutter der Kirche. Weiter durch das Programm begleitet Sie Stefanie Feil aus unserem Medienhaus in Balderschwang im schönen Oberallgäu.

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Es grüßt Sie ganz herzlich aus dem Medienhaus Balderschwang hier im Oberallgäu, Stefanie Feil. Ich wünsche Ihnen ein gesegnetes Pfingstfest. Ja, mit dem heutigen Pfingstmontag sind wir nach der Osterzeit liturgisch wieder im Jahreskreis. So beten wir den Angelus, den Engel des Herrn, sind heute verbunden mit Pfarrer Manfred Müller aus Wurmlingen bei Tuttlingen im Bistum Rottenburg, Stuttgart. Und damit ist es 12 Uhr.

0: Engel des Herrn brachte Maria die Botschaft.
1: Und sie empfing vom Heiligen Geist.
0: Gegrüßet seist du, Maria, voll der Gnade. Der Herr ist mit dir, du bist gebenedeit unter den Frauen. Und gebenedeit ist die Frucht deines Leibes, Jesus.
1: Heilige Maria, Mutter Gottes, bitte für uns Sünder, jetzt und in der Stunde unseres Todes. Amen.
0: Maria sprach, sieh, ich bin die Magd des Herrn.
1: Mir geschehe nach deinem Wort.
0: Gegrüßet seist du, Maria, voll der Gnade. Der Herr ist mit dir, du bist gebenedeit unter den Frauen. Und gebenedeit ist die Frucht deines Leibes, Jesus.
1: Heilige Maria, Mutter Gottes, bitte für uns Sünder, jetzt und in der Stunde unseres Todes. Amen.
0: Und das Wort ist Fleisch geworden.
1: Und hat unter uns gewohnt.
0: Gegrüßet seist du, Maria, voll der Gnade. Der Herr ist mit dir, du bist gebenedeit unter den Frauen. Und gebenedeit ist die Frucht deines Leibes, Jesus.
1: Heilige Maria, Mutter Gottes, bitte für uns Sünder, jetzt und in der Stunde unseres Todes. Amen.
0: Bitte für uns, heilige Gottesmutter,
1: dass wir würdig werden der Verheißungen Christi.
0: Lasset uns beten, allmächtiger Gott, gieße deine Gnade in unsere Herzen ein. Durch die Botschaft des Engels haben wir die Menschwerdung Christi, deines Sohnes, erkannt. Lass uns durch sein Leiden und Kreuz zur Herrlichkeit der Auferstehung gelangen. Darum bitten wir durch Christus, unseren Herrn.
1: Amen.
0: Herr, gib unseren Verstorbenen die ewige Ruhe.
1: Und das ewige Licht leuchte ihnen.
0: Herr, lass sie ruhen in Frieden.
1: Amen.
0: Wir beten in den Anliegen des Heiligen Vaters. Vater unser im Himmel, geheiligt werde dein Name, dein Reich komme, dein Wille geschehe wie im Himmel, so auf Erden.
1: Unser tägliches Brot gib uns heute und vergib uns unsere Schuld, wie auch wir vergeben unseren Schuldigern. Und führe uns nicht in Versuchung, sondern erlöse uns von dem Bösen. Amen.
0: Gegrüßet seist du, Maria, voll der Gnade. Der Herr ist mit dir. Du bist gebenedeit unter den Frauen. Und gebenedeit ist die Frucht deines Leibes, Jesus.
1: Heilige Maria, Mutter Gottes, bitte für uns Sünder, jetzt und in der Stunde unseres Todes. Amen.
0: Die Ehre sei dem Vater und dem Sohn und dem Heiligen Geist.
1: Wie im Anfang, so auch jetzt und alle Zeit und in Ewigkeit. Amen.

0: Liebe Hörerinnen und Hörer, wir Menschen haben ein starkes Bedürfnis nach Gemeinschaft mit anderen Menschen. Dieses Bedürfnis ist in den letzten Jahren von vielen sträflich vernachlässigt worden. Es ist deshalb wohl kein Zufall, wenn nach Einschätzung der Stiftung Patientenschutz im Moment die Einsamkeit die größte Volkskrankheit in Deutschland ist. Davon seien nicht nur hochbetagte Menschen betroffen. Im Gegensatz zu früher würden auch immer mehr 60- bis 70-Jährige und auch Jüngere sagen, dass sie sich einsam fühlen. Wie Einsamkeit sich äußert, das hat der Journalist und Buchautor Bernhard Langenstein treffend so beschrieben. Kennen Sie das auch? Mitten unter vielen Leuten Mutterseelen allein zu sein. Ringsum sind Menschen. Man hört ihre Stimmen, blickt in ihre Gesichter. Und doch ist man allein mit seinen Gefühlen, allein mit seiner Freude, allein mit seiner Angst. Jeder Mensch in seiner Nacht, so hat es einer genannt. Ist das nicht eine menschliche Grunderfahrung? Wenn es ganz hell oder ganz dunkel wird um dich, dann bist du allein. Wenn du außer dir sein möchtest vor innerem Jubel, dann lächeln deine Freunde vielleicht mit, aber den Abgrund deines Glücks spüren sie nicht. Und wenn dich die Verzweiflung oder das Grauen packen, oder wenn der Tod an dich herantritt, dann klopfen sie dir auf die Schultern und sagen, wird schon werden. Aber sie bleiben draußen aus deiner Angst. Sie schauen zu, wie dein Kartenhaus zusammenklappt. Gib zu, du bist allein. Und der da neben dir ist auch allein. Und das Kind, das gerade geboren wird, allein. Wenn man darüber nachdenkt, beginnt man zu frösteln. Sind all die tröstenden Gesten der Freundschaft, die beglückenden Zeichen der Liebe, alles, was uns beieinander und einander nahe hält, nur der Zuckerguss über einem Abgrund gleichzeitiger Einsamkeit? Ist Einsamkeit das Letzte? Die Heilige Schrift, auch das gestrige Pfingstfest, sagt ein entschiedenes Nein zu dieser Feststellung. Hätte man damals die Apostel gefragt, was bedeutet es euch, dass der Heilige Geist auf euch herabgekommen ist? Ich bin mir sicher, die Apostel hätten 1000 verschiedene Dinge uns erzählt. Aber eines hätten sie uns alle gesagt. Übrigens, ich bin nicht mehr allein. Dabei hatten die Apostel ja wahrhaftig schlimme Erfahrungen mit Einsamkeit hinter sich. Sie waren nach der Katastrophe von Golgotha im Grund genommen die verlassensten und einsamsten Geschöpfe, die man sich nur denken kann. Sie waren mit Jesus durch das Land gezogen. Mit ihm hatten sie eine wunderbare Gemeinschaft. Jesu Worte und Zeichen hatten sie begeistert. Aber durch den Tod Jesu am Kreuz wurde jeder von ihnen in eine tiefe Nacht gestoßen. Keiner wusste mehr weiter. Voller Angst verkrochen sie sich hinter verschlossenen Türen. Sie waren zwar beieinander, und doch war jeder im tiefsten allein, vereinsamt und ohne Perspektive und Hoffnung. Durch das aber, was an Pfingsten geschah, konnten sie alle Angst überwinden. Sie konnten aus der Verborgenheit und Vereinzelung heraustreten und in der Öffentlichkeit für Jesus Zeugnis ablegen. Zugleich aber wurden sie zu einer wunderbaren Gemeinschaft zusammengefügt. Sie wurden Menschen, von denen die Apostelgeschichte bezeugt, die Menge derer, die gläubig geworden waren, war ein Herz und eine Seele. Das feiern wir jedes Jahr an Pfingsten. Pfingsten ist die Gegenbewegung Gottes gegen die Einsamkeit. Pfingsten will Menschen aus der Einsamkeit herausführen und sie ermutigen, aus sich herauszugehen und auf andere zuzugehen. Pfingsten will Gemeinschaft stiften und ein neues Miteinander von sehr verschiedenartigen Menschen ermöglichen. Liebe Hörerinnen und Hörer, Gottes Heiliger Geist möchte uns alle immer neu aus Vereinzelung und Einsamkeit herausführen. Er möchte uns zu Brüdern und Schwestern Jesu machen, die sich umeinander kümmern und sich gegenseitig helfen, im Geist Jesu miteinander zu leben. Der Heilige Geist möchte zunächst einmal jedem die tiefe innere Gewissheit geben, dass er nicht allein ist, weil Jesus im Heiligen Geist in seinem Herzen lebt. Als Glaubender braucht er kein Handy, um mit Jesus in Kontakt zu treten. Jesus ist für ihn auch ohne Handy immer und überall erreichbar. Wenn ich mich an ihn wende, dann werde ich immer gehört und dann kann mir auch etwas aufgehen und geschenkt werden, auf das ich selber nie gekommen wäre. Zugleich aber wird Jesus uns dazu anstiften, auf andere zuzugehen und Gemeinschaft mit ihnen zu haben. Die Kirche ist dabei eine wunderbare Gelegenheit und Möglichkeit. Hier kann ich je neu mit Menschen zusammen sein, die wie ich versuchen, im Geist Jesu zu leben. Und hier kann ich vor oder nach dem Gottesdienst auch mit anderen reden, mit ihnen reden und fragen, wie es ihnen geht. Ja, Kirche ist, wenn es sie lebendig ist, ein wunderbarer Ort gegen Einsamkeit, wo ich innerlich gestärkt, aber auch motiviert werde, auf andere zuzugehen, Gemeinschaft zu pflegen und gemeinsam vieles ermöglichen, was ein Einzelner nicht fertig bringt. Barmherziger Gott, wir danken dir für die Gemeinschaft der Kirche. Wir danken dir für das Geschenk des Heiligen Geistes und bitten dich, öffne uns neu für seine Gegenwart. Dazu helfe und segne alle Hörerinnen und Hörer, der Vater, der Sohn und der Heilige Geist.
1: Amen. Ein ganz herzliches Dankeschön Ihnen, Pfarrer Manfred Müller aus Wurmlingen bei Tuttlingen im Bistum Rottenburg-Stuttgart, für Ihre Gedanken zum Pfingstfest. Der Heilige Geist, der im Herzen eines jeden wohnt, des jeden Getauften und der Gemeinschaft stiftet. Auch Ihnen noch einen ganz gesegneten Pfingsttag. Ein schön herzliches Dankeschön Ihnen allen, liebe Hörerinnen und Hörer, auch fürs Mitbeten. In Kürze sind Sie eingeladen zum Streiflicht-Spezial heute am Pfingstmontag. Es erwartet Sie ein Interview mit Professor Manfred Becker-Huberti über die Traditionen und Bräuche rund um das Pfingstfest und Pater Javier Soteras, der Programmdirektor von Radio Maria Argentinien, erzählt über sein Verhältnis zu Jorge Bergoglio, dem späteren Papst Franziskus. Das Streiflicht gleich in wenigen Minuten. 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

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Zu einem Streiflicht-Spezial anlässlich des Pfingstmontags begrüßt Sie Sebastian Moll. Mit Pfingsten vollendet sich der Osterfestkreis. Der Heilige Geist wird ausgegossen, Gott offenbart sich den Menschen als Vater, Sohn und Heiliger Geist. Aus diesem Anlass sprechen wir in diesem Streiflicht mit Professor Manfred Becker-Huberti, lange Zeit Pressesprecher des Erzbistums Köln und derzeit Professor an der Katholisch-Theologischen Fakultät in Wallenda bei Koblenz. Außerdem hören wir noch einen spannenden Beitrag von Pater Javier Soteras, dem Programmdirektor von Radio Maria Argentinien. Soteras war ein enger Vertrauter von Jorge Bergoglio, dem späteren Papst Franziskus, und hat einige interessante Einblicke in das Leben dieses bedeutenden Mannes zu bieten. Musikalisch steht diese Sendung ganz im Zeichen des Heiligen Geistes, und zwar im doppelten Sinn. Denn wir hören mehrere Lieder zur Anrufung des Heiligen Geistes und, um das Wirken des Geistes zu verdeutlichen, hören wir diese Lieder in zahlreichen verschiedenen Sprachen. Wir beginnen mit der lateinischen Fassung Veni Creator Spiritus.

0: Sie hören Radio Horeb, Ihre christliche Stimme in Deutschland, das Streiflicht-Spezial zum Pfingstmontag. Pfingsten ist das Fest des Heiligen Geistes. Das wird für viele von Ihnen keine Neuigkeit sein, aber Umfragen zeigen immer wieder, dass nur eine kleine Minderheit der deutschen Bevölkerung weiß, was an diesem Tag eigentlich gefeiert wird. Und das, obwohl zahlreiche Bräuche mit diesem Tag verbunden sind. Über diese spreche ich nun mit Professor Manfred Becker-Huberti, lange Zeit Pressesprecher des Erzbistums Köln und derzeit Professor an der Katholisch-Theologischen Fakultät in Vallenda bei Koblenz. Wir sprechen mit Professor Becker-Huberti in Grevenbroich in Nordrhein-Westfalen. Herr Becker-Huberti, warum gibt es eigentlich bei Pfingsten noch einen eigenen Pfingstmontag, der an den Sonntag herangehängt wird?
1: Die Verlängerung betrug früher mal eine ganze Woche. Ursprünglich war eine Woche lang das Fest gefeiert worden und dann hat man es reduziert und auf 2 Tagen belassen. Das gilt für die 3 Hochfeste, für Ostern, für Pfingsten und für Weihnachten.
0: Und das heißt, gibt es etwas Spezielles, was an diesem Pfingstmontag gefeiert wird oder dessen gedacht wird, oder ist es wirklich einfach nur eine Verlängerung?
1: Nein, es ist keine Verlängerung, sondern Pentecoste heißt 50 Tage. Pentecosta Hemera ist der alte Begriff, aus dem sich das Wort Pfingsten dann entwickelt hat. 50 Tage nach Ostern, das ist die Herabkunft des Heiligen Geistes. Ursprünglich wurde dieses Fest zusammen mit Christi Himmelfahrt gemeinsam gefeiert. Das hat man aber dann getrennt. 40 Tage nach Ostern ist dann Christi Himmelfahrt, 50 Tage ist dann Pfingsten. Weil aber Ostern ein flotender Termin ist, also er sich hin und her bewegt, kein fester Termin, gilt die Ostergrenze 30.04. bis 3.06. Innerhalb dieser Zeit kann Ostern fallen. Und entsprechend variabel ist dann auch die Pfingstgrenze. Pfingstgrenze nennt man den Umstand, dass dieses Fest zwischen verschiedenen Terminen floaten kann. Pfingstgrenze ist 10.05. bis 13.06. In diese Zeit kann es fallen. Und dieses Pfingsten ist ganz interessant deshalb, weil in ihm eine Menge Brauchtum enthalten ist. Dieses Brauchtum ist ursprünglich einmal von der Kirche so gemacht worden, um den Inhalt des Festes, die Herabkunft des Heiligen Geistes, zu zeigen und zu erläutern. Das bekannteste ist wahrscheinlich das Heiliggeistloch in der Kirche. Das heißt, in einem Kirchengebäude, mitten in der Vierung, war eine große Öffnung. Und durch diese Öffnung konnte man eine hölzerne Taube an einer langen Kette herunterlassen und durch die Kirche schwenken und auf diese Art und Weise den Heiligen Geist zeigen. Ob eine echte Taube in der Kirche losgelassen worden ist, ist umstritten. Aber zumindest wird das immer mal wieder berichtet, genauso wie den Witz, dass diese Taube nicht losgeflogen ist, wenn der Pfarrer auf der Kanzel das Stichwort dem Küster zugerufen hat und der Küster dann antwortete, die Katz hat den Heiligen Geist gefressen. Also das ist wahrscheinlich nur ein Witz. Aber dieses Heiliggeistloch, bei dem zu Christi Himmelfahrt eben der Auferstandene hochgezogen wird, um die Himmelfahrt zu zeigen, wird zu Pfingsten benutzt, um den Heiligen Geist zu schwenken. Es gibt eine Variante dazu, die ist bei den Wallfahrern in Rom hoch begehrt und bei den Römern selbst auch. Im Pantheon, diese große Rundkirche aus antiker Zeit, werden an diesem Tag tonnenweise Rosenblätter durch das Loch oben nach unten geschüttet, sodass das aussieht wie Feuerzungen, die nach unten herunterkommen. Das nimmt so ein bisschen den Brauch auf, den es im Mittelalter mal gab. Da hat man statt der Taube, die man durch die Kirche schwenkte, von oben brennendes Werk, also getrocknete Pflanzenteile, herunterrieseln lassen, was natürlich eine Feuersgefahr darstellte und deshalb unterbunden wurde. Dann hat man es mit Heiligenbildchen versucht, aber das fanden die Leute nicht so attraktiv und das ist dann auch wieder entsprechend eingeschlafen. Diese kirchliche Seite ist die eine, die mit diesem Fest verbunden ist, und eine andere Seite ist damit verbunden, die ahnt man kaum, aber sie ist wahr. Pfingsten oder der 1. Mai ist hier bei uns immer der Termin gewesen der Heerschau. Das heißt, die neu eingekleideten Soldaten der Römer wurden hier aufgebaut im Grünen draußen. Und natürlich, wenn der Sohn oder der Enkel oder der Freund das erste Mal in der Paradeuniform sich zeigen darf, dann sind natürlich alle Angehörigen mit unterwegs, um das mitzuerleben. Und daher kommt der Drang ins Grüne. Pfingsten ist immer etwas, was genau dieses verlangt. Und in dieser Tradition stand früher die sogenannte Schwertleite. Das heißt, die Ernennung von Rittern durch den König, beziehungsweise die von ihm dazu Beauftragten, sodass man bei dieser feierlichen Angelegenheit natürlich auch draußen entsprechend feierte. Und genau das tun die Schützen heute noch, die zum Beispiel zu Pfingsten ihren König ausschießen oder zu Pfingsten ihre Kirmes abhalten. Ein weiterer Brauch, der mit Pfingsten verbunden ist, ist die Brunnenweihe. Das heißt, der Brunnen, der im Stadtviertel, Pütz heißt er im Rheinland auch, halt eben gepflegt werden musste, immer von irgendeinem der Nachbarn, der wurde an diesem Tag besonders geschmückt und man feierte an diesem Brunnen, übergab ihn an den Nächsten und sorgte für Ordnung. Das Brunnenfest hat etwas damit zu tun, dass das Wasser an Pfingsten natürlich eine besondere Rolle spielt. Wasser bringt Segen und das Pfingstwasser hatte besondere Funktionen. Der Tau zu Pfingsten sollte angeblich vor Sommersprossen und vor Verhexung schützen. Und deshalb hat man versucht, das in den Griff zu kriegen. Pfingstmaien wurden aufgestellt, um das Wachstum zu beschwören. Und in der Nacht von Sonntag auf Montag durften auch Gegenstände verstellt werden. Das ist ein alter Abwehrzauber, der sich auf diese Art und Weise erhalten hat. Es gibt also eine ganze Menge an Brauchtum, was hier eine Rolle spielt und dementsprechend auch noch Dinge, die bis in unsere Gegenwart hinein gelten, wenn wir von einem Pfingstochsen sprechen.
0: Nach dem wollte ich gerade fragen, der hat mir noch gefehlt in der Aufzählung. Ja.
1: Der Pfingstochse, das ist meistens so ein bisschen der Gipfel für viele Leute. Das ist halt eben einer, der besonders geschmückt und stolz durch die Gegend marschiert und voll Freude auf alle anderen herunterblickt und nicht ahnt, dass er anschließend nach dieser feierlichen Vorführung auf dem Grill landet, und zwar als Opfer. Der Pfingstochse ist der, der ausgesucht worden ist von allen anderen, die auf die Weide kommen zu diesem Termin. Der ist eben zur Unterhaltung und zur Ernährung der Menschen bestimmt und einer, der sich täuscht in seiner Rolle, die er spielt. Und es kommt noch etwas hinzu, das ist auch etwas, was es heute kaum noch irgendwo gibt, vielleicht noch in Teilen von Österreich. Das Gebäck, das an diesem Tag auf den Tisch kommt, besteht aus Vögeln. Also es werden kleine Vögelchen gebacken und diese Teilchen werden dann gegessen und dementsprechend verweisen die natürlich dann auch auf den Heiligen Geist, der in Form einer Taube vorgestellt wird, ein Bild, um diesen Heiligen Geist überhaupt verstehen zu können.
0: Wenn man sich diese ganzen Bräuche anschaut, ist es ja erstaunlich, dass dieses Fest eigentlich im Bewusstsein, so hat man zumindest den Eindruck, im Bewusstsein der Menschen kaum verankert ist. Also es gibt ja immer wieder diese Umfragen, je nach Umfrage 80-85% der Deutschen wissen nicht, was Pfingsten gefeiert wird. Wie kommt das, dass Pfingsten so dass so ein bisschen das Bewusstsein für Pfingsten verloren gegangen ist?
1: Das Emotionale ist bei Pfingsten nicht so enthalten, wie es etwa bei Weihnachten der Fall ist oder durch die Passion vor Ostern mit Ostern verbunden ist. Pfingsten ist ein eher nüchternes Fest und auch schwer vorstellbar, der Heilige Geist, zumal ihn offensichtlich viele Leute nicht so echt erleben, dass sie es merken, dass es ihn gibt.
0: Ist es vielleicht auch, wenn ich jetzt mal kurz überlege, ist Pfingsten, glaube ich, der einzige Feiertag, der einfach nach einer Zahl benannt ist, nicht wahr? Also einfach nach der Zahl 50. Das klingt ja auch schon so ein bisschen nüchtern. Hat das einen bestimmten Grund, warum man das Fest nicht irgendwie nach dem Heiligen Geist benannt hat, sondern unbedingt auf diese Zahl hinweisen musste?
1: Diese Zahl 50 spielt eine ganz besondere Rolle. Sie ist das Ergebnis von 7 mal 7. 7 ist die Zahl der Harmonie. Die weltliche Zahl 4 und die göttliche Zahl 3 werden addiert und miteinander multipliziert, ergibt 49. 49 ist eine ungewöhnliche Zahl, deshalb hat man 50 dafür genommen. Und diese 50 spielt in vielen Fällen eine Rolle im Alten Testament zum Freilassen der Sklaven. Es kommt das Jubeljahr auf, das alle 50 Jahre gefeiert wird. Also die Zahl 50 spielt schon eine besondere Rolle und ist nicht irgendeine gewöhnliche Zahl.
0: Und daher hat man also diese Namensgebung gewählt.
1: Ja, richtig.
0: Das heißt aber, wir haben ja über die vielen Bräuche gesprochen, da gibt es aber jetzt keine, die jetzt speziell für den Ostermontag vorgesehen sind, nicht wahr? Also Pfingstsonntag und Ostermontag sind hier einfach als Einheit gedacht und wann man das begeht oder feiert, ist dann letztlich... Also Geschmackssache oder wie sieht das aus?
1: Es gehört zusammen. Pfingsten ist ein Fest und dass es auf zwei Tage sich ausbreitet, ist etwas, was einer Entwicklung entspricht und es gilt als Einheit. Pfingstsonntag und Pfingstmontag sind ein Fest und dementsprechend jetzt auch gefeiert.
0: Ja, dann freuen wir uns, dass wir diesen Tag heute begehen durften und noch begehen dürfen. Wir sind ja gerade erst am Anfang dieses wunderschönen Tages. Herr Beckerberti, wir danken Ihnen ganz herzlich, dass Sie mit uns diese Einblicke zum Brauchtum an Pfingsten geteilt haben. Ja, und ich wünsche Ihnen natürlich auch einen wunderschönen Pfingstmontag.
1: Ein frohes Pfingstfest noch allen Hörern und Ihnen auch.
0: Das war Professor Manfred Becker-Huberti, Professor an der Katholisch-Theologischen Fakultät in Wallenda bei Koblenz, über die zahlreichen Bräuche, die mit Pfingsten verbunden sind.

0: Sie hören Radio Horeb, Ihre christliche Stimme in Deutschland. Das Streiflich-Spezial am Pfingstmontag. Mein Name ist Sebastian Moll. Der Heilige Geist, so verheißt es Jesus seinen Jüngern, wird sie an alles erinnern, was er, also Jesus, sie gelehrt habe. Daher ist Pfingsten auch ein Fest der Erinnerung. Nicht einfach an das Vergangene, sondern an das Beständige, das, was ewig ist und bleibt. In diesem Sinne hören wir nun einige Ausschnitte aus einem Gespräch mit Pater Javier Soteras, Programmdirektor von Radio Maria Argentinien. Er war beim Mariathon in Balderschwang zu Gast. Soteras war ein enger Vertrauter von Jorge Bergoglio, dem späteren Papst Franziskus, und hat einige interessante Einblicke in das Leben und das Vermächtnis dieses bedeutenden Mannes zu bieten. Die Übersetzung übernimmt Gabi Fröhlich.
1: Todos los días.
2: Jeden Tag.
1: Hasta el día final de sus días.
2: Bis zu seinem letzten Lebenstag.
1: Bergoglio se levanta a las 4 de la mañana.
2: Ist Bergoglio um 4 Uhr morgens aufgestanden.
1: Y reza.
2: Und hat gebetet.
1: Reza.
2: Er betet.
1: Reza.
2: Betet.
1: Este es el secreto.
2: Und das ist das Geheimnis.
1: Y el discernimiento.
2: Und die Unterscheidung der Geister.
1: Un hombre que vivía en el discernimiento.
2: Er war ein Mann, der in dieser Unterscheidung gelebt hat.
1: Leía las almas.
2: Er konnte die Seelen lesen.
1: Leía los acontecimientos.
2: Er konnte die Ereignisse lesen.
1: También se equivocaba.
2: Er hat sich auch manchmal geirrt.
1: Pero sabía pedir perdón.
2: Aber er konnte dann auch um Vergebung bitten.
0: Ja, das also als eine erste grundlegende Einschätzung. Interessant ist ja auch das Verhältnis zwischen Papst Franziskus und Papst Benedikt. Das kommt ja durchaus selten vor, dass zwei Päpste miteinander zu tun haben, denn für gewöhnlich gibt es ja immer nur einen. Aber es ist ja bekannt, dass die beiden nach Benedikts Rücktritt noch viel gemeinsam gesprochen und beraten haben. Aber auch schon vorher war das Verhältnis der beiden recht eng und auch dazu hat sich Pater Soteras geäußert.
1: In esos años fue la elección de Benedicto.
2: Und in diesen Jahren, da war die Wahl von Benedikt dem 16.
1: Todo indica que Francisco Bergoglio.
2: Damals hat vieles darauf hingedeutet, dass Bergoglio
1: ya ahí, en ese conclave,
2: schon in diesem Konklave
1: era muy conocido por los cardenales.
2: Da war er schon sehr bekannt unter den Kardinälen.
1: Es muy importante el vínculo entre Ratzinger y Bergoglio.
2: Und die Verbindung Ratzinger-Bergoglio ist sehr wichtig.
1: Es el teólogo que Francisco más ha leído.
2: Ratzinger ist der Theologe, den Franziskus am meisten gelesen hat.
1: Tenía profunda admiración.
2: Und er hat ihn wirklich tiefe Bewunderung für ihn.
1: Tenía una sensibilidad distinta.
2: Sie hatten unterschiedliche Sensibilitäten.
1: Pero eran profundamente cercanos.
2: Aber sie waren sehr tief einander nah.
0: Ja, also damals, als Papst Benedikt gewählt wurde, als wir alle Wir sind Papst gefeiert haben, da war Bergoglio also auch schon ein Kandidat für das Amt, das er dann später ja bekommen hat. Und zu dieser Wahl, da hat Javier Soteras, Programmdirektor von Radio Maria Argentinien, eine wirklich nette Anekdote parat.
1: Dos días después.
2: Und zwei Tage später
1: apareció en la plaza,
2: erschien er auf dem Platz
1: de San Pedro,
2: auf dem Petersplatz,
1: un hombre de la calle,
2: da erschien auf dem Petersplatz ein Mann von der Straße,
1: que tenía un cartel,
2: der hatte ein Plakat, ein,
1: que rezaba,
2: er betete,
1: Francisco primero, Papa.
2: Franziskus der erste Papst stand auf dem Papier.
1: Esto era propio de Bergoglio.
2: Und das war typisch, das war passte zu Bergoglio.
1: Este tipo de manifestaciones,
2: diese Art von Zeichen,
1: Dios hablando en los pobres,
2: Gott, der durch die Armen spricht,
1: era propio del modo como él se entendía con el cielo.
2: Das war so die Art und Weise, wie Bergoglio sich mit dem Himmel unterhielt und verstand.
1: Después,
2: und danach,
1: lo que ocurrió,
2: passierte das, was geschah.
1: El 13 de marzo.
2: 13. März.
1: Yo escribía para tres diarios y la radio.
2: Ich habe damals für drei Zeitungen geschrieben und für das Radio.
1: La noche del 12 de marzo.
2: In der Nacht vom 12. auf den 13. März.
1: Escrito una nota en el diario.
2: Habe ich etwas für die Zeitung geschrieben.
1: Utilizando la foto del hombre de la calle.
2: Und da habe ich ein Foto von diesem Obdachlosen auf der Straße, der dieses Plakat hielt, reingebracht.
1: Y el título.
2: Und der Titel war.
1: Del periódico.
2: Von dieser Zeitung.
1: Si el Papa se llamara Francisco.
2: Und wenn der Papst Franziskus hieße.
1: Después.
2: Und danach.
1: Se llamó Francisco.
2: Hat er sich Franziskus genannt.
1: Los periodistas que estaban en la sala estampa.
2: Und die Journalisten, die im Pressesaal waren.
1: Decían.
2: Die sagten.
1: Tú sabías algo.
2: Du wusstest was.
1: Y yo decía.
2: Und ich habe geantwortet.
1: ¿Quién sabía? Era el hombre de la foto de la calle.
2: Der was wusste, das war der Obdachlose, der auf dem Foto drauf ist.
0: Ja, so können dann Prophezeiungen wirklich in Erfüllung gehen. Und nun, nachdem Papst Franziskus ja schon über ein Jahr nicht mehr unter uns weilt, gilt es, ja, sein Andenken zu wahren und vor allem erst einmal überhaupt zu verstehen, was er für die Kirche bedeutet hat. Und auch dazu hat Javier Soteras einige Gedanken.
1: Necesitamos tiempo, todos.
2: Wir brauchen alle noch Zeit,
1: para entender la Revolución Francisco.
2: Um die Revolution Franziskus zu verstehen.
1: Ha tocado lugares muy sensibles.
2: Er hat sehr sensible Stellen angerührt.
1: De la vida de la Iglesia.
2: Im Leben der Kirche.
1: Y del corazón del mundo.
2: Und im Herz der Welt.
1: Poniendo en el centro.
2: Indem er ins Zentrum.
1: A los que Jesús ubicaba en el centro.
2: Diejenigen gestellt hat, die vergessen waren.
1: A los pequeños.
2: Die Kleinen.
1: A los humildes.
2: Die Demütigen.
1: A los pobres.
2: Die Armen.
1: A los enfermos.
2: Die Kranken.
1: A los jóvenes.
2: Die jungen Leute.
1: A los que están solos.
2: Diejenigen, die allein sind.
1: A los que Jesús nos enseñó que tienen que estar en primer lugar.
2: Diejenigen, von denen Jesus uns gelehrt hat, dass sie die erste Stelle einnehmen sollten.
1: Hay una expresión suya en Soñemos Juntos.
2: Es gibt einen Ausdruck von ihm in Gemeinsam träumen.
1: Un libro que se llama Soñemos Juntos.
2: Also es ist ein Buch, das er geschrieben hat, das heißt Gemeinsam träumen.
1: Donde él dice,
2: in dem sagt er,
1: desde la periferia se ve mejor.
2: Der sagt, aus der Peripherie, von den Rändern sieht man besser.
1: Mhm. La periferia no es solamente la pobreza material.
2: Die Peripherie, das ist nicht nur einfach die materielle Armut.
1: Para Francisco la pobreza es un lugar teológico.
2: Für ihn ist das ein theologischer Ort.
1: La periferia es para Francisco un lugar teológico.
2: Für Franziskus ist die Peripherie ein theologischer Ort.
1: Hay que saber ubicarse en la periferia.
2: Und man muss sich dort ansiedeln können.
1: Si uno quiere ver bien.
2: Und wenn man muss dort sein, um von dort aus gut sehen zu können.
0: Das war Pater Javier Soteras, Programmdirektor von Radio Maria Argentinien, über seine Erinnerungen an Jorge Bergoglio, den späteren Papst Franziskus.

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Das Streiflicht-Spezial am Pfingstmontag. Ja, und dieses Streiflicht kommt auch schon wieder zu seinem Ende. 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Gottes Segen wünscht Ihnen Ihr Sebastian Moll.

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Wir blicken auf das Pfingstfest, auf die Feier der Ausgießung des Heiligen Geistes, sozusagen auch auf das Geburtsfest der Kirche, als die Geburtsstunde des Zeitalters der Kirche. Schauen wir da noch einmal genauer hin. Christen feiern Pfingsten, weil die Jünger Jesu an diesem Tag den Heiligen Geist empfangen haben. Sie waren damals alle nach Jerusalem gepilgert, zu einem wichtigen jüdischen Fest, Schavuot. Das Fest feiern Juden bis heute von Samstagabend bis Montagabend, entsprechend unserem Pfingsttermin. Schavuot ist neben Pessach und dem Laubhüttenfest eines der drei großen biblischen Pilgerfeste. Es ist sowohl das Erntedankfest als auch das Fest, an dem gefeiert wird, dass die Tora, die fünf Bücher Mose, das Wort des lebendigen Gottes, 50 Tage nach dem Auszug aus Ägypten an Israel gegeben wurde. Schavuot ist ein Erntedankfest, aber in erster Linie ist es das Fest der Übergabe der Tora. Es wird gefeiert, dass Mose von Gott auf dem Sinai die Tora empfangen hat. Es ist eher fröhliche Feier. Da es heute keinen Tempel und kein Opfer mehr gibt, wird die Synagoge mit viel Grün geschmückt, mit Zweigen und Blumen, als Zeichen der Dankbarkeit für die Ernte. Im Gottesdienst wird das Buch Ruth gelesen, weil sie als erste Frau zum Judentum übergetreten ist. Denn am Berg Sinai, als wir die Tora empfangen haben, waren wir eigentlich alle Konvertiten, erklärt ein Rabbi. Das Buch Ruth zu lesen, ist auch schon die einzige Vorschrift, die an diesem Fest eingehalten werden muss. In der wöchentlichen Bibellese der Synagogengemeinde erinnert der Prophet Zacharia daran, dass Gottes gesamtes Werk durch seine Fähigkeit durchgeführt wird. Nicht durch Heer oder Kraft, sondern durch meinen Geist, sagt der Herr. Das erinnert uns daran, dass geistliches Leben nur in Gemeinschaft unterstützt werden kann. Das bedeutet, dass wir zusammen anbeten und scheitern vor Gott, wenn wir unsere gemeinsamen Zusammentreffen vernachlässigen. Im Gegensatz zu den anderen jüdischen Festen ist Schavuot also ein ziemlich entspanntes Fest. Es gibt keine Verbote, nur den Brauch, Käsekuchen und andere leckere Gerichte aus Milch und Quark zu essen. Zur Zeit Jesu war es für alle Juden Pflicht, am Schavuot-Fest nach Jerusalem zu pilgern. Auch die Jünger Jesu machten sich auf den Weg dorthin. Als sie alle zusammen in Jerusalem versammelt waren, passierte die Geschichte mit dem Heiligen Geist. Aber eigentlich waren sie ursprünglich in Jerusalem, um ein Opfer im Tempel darzubringen. Als Dank für die Ernte, welche vor der sommerlichen Trockenzeit nun schon eingebracht war. Ganz bestimmt war die Ausgießung des Heiligen Geistes auf die ersten Christen ein Zusammenerlebnis.

Versetzen wir uns auch noch einmal kurz in den sogenannten Abendmahlsaal, das Obergemach, in das die Apostel, die Frauen sowie die Mutter Jesu nach der Himmelfahrt des Herrn zurückgekehrt waren, um gemeinsam dort die Ausgießung des verheißenen Geistes im Gebet zu erwarten. Nach Überzeugung heutiger Bibelarchäologen lag der Ort des letzten Mahles Jesu mit seinen Jüngern vor seinem Leiden im damaligen Essener Viertel Jerusalems, bewohnt also von Mitgliedern einer nach klösterlichen Regeln lebenden Gemeinschaft. Sie hielten in ihrem Wohnviertel für die Festzeiten in Jerusalem ein Gästehaus für ihre Anhänger und Freunde bereit, aus denen es gewiss Verbindungen zu Jesus gab. Im Obergemach also dieses Gästehauses könnte Jesus das Mahl mit den Zwölfen gefeiert haben, und aufgrund der freundschaftlichen Verbindungen mag es den Aposteln auch noch nach der Auferstehung und dem Weggang Jesu für ihre Zusammenkünfte zur Verfügung gestanden haben. Bibelforscher bestätigen, dass die Tradition, wonach auf dem Gipfel des Zionsbergs, knapp 200 Meter vom Essener Tor entfernt, das Pfingstereignis stattgefunden habe, zu einer der bestbezeugten Ortsüberlieferungen gehört. Heute steht da das Cönaculum genannte Gebäude der Kreuzfahrerzeit, das die Franziskaner stets als den Ort des letzten Abendmahls und des Pfingstwunders als dem Gründungsereignis der Kirche verehrt haben. Seit 500 Jahren darf der Raum aber nicht mehr für Abendmahlsfeiern der Christen genutzt werden. Eine Ausnahme machte man lediglich beim Besuch des Papstes Johannes Paul II. Im Jahr 2000. Als im Jahr 70 die damalige Stadt Jerusalem von den Römern zerstört wurde, war auch das Essener Viertel nur noch ein Trümmerhaufen. Die erste jüdisch-christliche Gemeinde war über den Jordan nach Pella geflohen, kehrte aber bald in die Stadt zurück, um exakt an dem Ort, wo das Mahl des neuen Bundes stattgefunden hatte, eine erste kleine Synagogenkirche zu bauen, die sie Kirche der Apostel nannten. Dort könnte dann auch das erste und einzige Apostelkonzil stattgefunden haben, von dem die Apostelgeschichte berichtet. Die Apsis dieser ersten Kirche der Welt ist heute als rauchgeschwärzte Nische hinter dem von den Juden dort verehrten Davidsgrab zu erkennen. Mit Steinen aus dem zerstörten Tempel ist sie wohl erbaut worden, ausgerichtet nicht mehr auf die Himmelsrichtung des Tempels, sondern auf den Golgotha-Felsen, dem Allerheiligsten des Neuen Bundes. Direkt neben diesem Bau siedelt die Jerusalemer Tradition auch das Haus Mariens auf dem Zionsberg an, in dem sie zum Ende ihres irdischen Daseins lebte und starb. Dort verehrt man heute in der Krypta der Benediktinerabtei auf dem Zion den Ort der Entschlafung Mariens.

In einem um das Jahr 1300 entstandenen Antiphonale mit berühmten Buchmalereien findet sich eine eindrucksvolle Miniatur zum Pfingstgeschehen. Da ist Petrus zu erkennen, wie er mit der einen Hand den Schlüssel seiner Amtsgewalt umfasst, mit der anderen aber unübersehbar auf die Mariengestalt inmitten der Apostel hinweist. Alle Päpste unserer Epoche haben Maria in besonderer Weise im Blick gehabt. Sie weisen auf Maria hin, verehren sie und rufen sie voll Zutrauen an als Mutter der Kirche, als Helferin und Fürsprecherin, als Mittlerin der Gnaden. Der Theologe Karl Rahner hat in seinem Werk Maria, Mutter des Herrn, ein Gebet formuliert, aus dem die folgenden Sätze stammen: Zeige uns, Jesus, den Herrn und Erlöser, das Licht der Wahrheit und den Advent Gottes in dieser Zeit. Zeige uns Jesus gestern, heute und in Ewigkeit. Et Jesum nobis post hoc exilium ostende.

Zeige uns Jesus. Diese Bitte der Menschen aller Zeiten trifft sich auch mit dem Auftrag der Kirche, den sie vom Heiligen Geist als Sendung empfangen hat. Deshalb ist dieser nicht nur zeitlos gültig, er ist gleichzeitig auch immer wieder höchst aktuell, bezogen auf die tagesaktuellen Ereignisse, bezogen aber auch auf den immer wiederkehrenden Kreislauf des Lebens, der uns Jahr für Jahr begegnet. Oder, um es mit Papst Benedikt XVI. Zu sagen, alle reden davon, dass wir keine Zeit haben, da der Rhythmus des alltäglichen Lebens für alle so hektisch geworden ist. Auch diesbezüglich bringt die Kirche eine gute Nachricht. Gott schenkt uns seine Zeit.

In einem alten Kirchenlied aus dem 15. Jahrhundert, das inspiriert ist von der Pfingstantiphon Veni Sancte Spiritus, klingt einiges an vom Wirken des Heiligen Geistes, das wir gläubig erhoffen und inbrünstig erflehen.

In einer lutherischen Versfassung ist in der letzten Strophe des Lieds, in der charakteristischen, kernigen Sprache des Liederpoeten, eine wichtige Bitte ausgedrückt. Nun hilf uns fröhlich und getrost in deinem Dienst beständig bleiben, die Trübsal uns nicht abtreiben.

Der gerade gehörte Bach-Choral, verehrte Zuhörer, steht am Ende der großen Bach-Motette »Der Geist hilft unserer Schwachheit« auf. Diese Motette vertont einen bedeutsamen Text aus dem 8. Kapitel des Römerbriefs. In die heutige Sprache übertragen lautet dieser Text: Wir sind schwache Menschen und

unfähig, unsere Bitten in der rechten Weise vor Gott zu bringen. Deshalb tritt sein Geist für uns ein in einer Weise, die sich nicht in Worte fassen lässt. Und Gott, vor dem unser Innerstes offen liegt, weiß, was sein Geist in unserem Innern ihm sagen will. Denn so, wie es vor Gott angemessen ist, legt er Fürsprache ein für die von Gott Geheiligten. Auch wenn wir also nicht wissen, wie und was wir beten und um was wir beten sollen, bewegt der Geist unsere Herzen, so dass wir nicht stumm bleiben brauchen, sondern mit Gott sprechen können wie mit einem Vater. Das ist es wohl im tiefsten, was gemeint ist, wenn die Liturgie vom Tröstergeist spricht. Gib, dass wir in diesem Geist erkennen, was recht ist, und alle Zeit seinen Trost und seine Hilfe erfahren. Viele der liturgischen Hymnen enden mit dem trinitarischen Lobpreis, der sogenannten Doxologie, so auch der Pfingsthymnus Veni Creator Spiritus in seiner neueren Übertragung in das Deutsche. Du selbst bist unser Lobgesang, du betest in uns lebenslang, so ehrt dein Volk von dir geweiht, Gott dreifach eins in Ewigkeit. Das liturgische Gebet insgesamt ist ja geradezu gekennzeichnet von diesem immerwährenden Gloria Patri, Ehre sei dem Vater, in dem unablässig rund um den Erdball mit Gott dem Vater auch der Sohn und der Heilige Geist angebetet und verherrlicht werden. Denn nur in der Fülle des dreifaltigen Gottes ist das Wesen der dreieinen Gottheit auszusagen.

Fons vivus ignis caritas, du Lebensbrunn, Licht, Lieb und Glut, entfachst in uns des Lebens Glut, Geist des Herrn, der in uns lebt und schafft, Geist des Herrn, gib du uns neuen Mut. Berührt er uns und öffnen wir uns diesem werbenden Windhauch, beginnt ein neues Leben der schon und noch nicht gestillten Sehnsucht. Komm, wahres Licht, komm, ewiges Leben, komm, verborgenes Mysterium, komm, namenlose Köstlichkeit, komm, Unaussprechlichkeit, komm, immerwährende Erhebung, komm, abendloses Leuchten, komm, ersehnt von allen, die nach Erlösung dürsten, komm, der Toten Auferstehung, komm, Mächtiger. Mit bloßem Wink erschaffst du immerwährend alles, verwandelst es und wechselst es. Komm, gänzlich unschaubar, unberührbar, unantastbar. Diese alten und hochpoetischen Jubelworte Simeons des neuen Theologen aus dem 11. Jahrhundert vermitteln vielleicht eine leise Ahnung von der Geisterfahrung, die ihr Verfasser erleben durfte. Ein herrlicher, von Erkenntnis gesättigter Lobpreis. Doch alte Worte, alte Zeit, also auch eine alte, nicht mehr aktuelle Erfahrung? Der Heilige Geist ist der Lebendigmacher, wie wir es im großen Credo beten. Lebendig machen aber kann nichts, was außerhalb des Menschen ist und bleibt. Paulus, selbst ein vom Geist getroffener und gepackter Gottsucher, weist im Römerbrief immer wieder darauf hin, die Hoffnung lasse nicht zugrunde gehen, denn die Liebe Gottes ist ausgegossen in unsere Herzen durch den Heiligen Geist, der uns gegeben ist. Uns gegeben, uns geschenkt, tiefer als alle Tiefe in uns ist sie hineingesenkt, diese namenlose Köstlichkeit, dieses abendlose Leuchten, ist der Mächtige, der durch seinen bloßen Wink alles immerwährend neu erschafft, verwandelt und heiligt. Er ist es, der uns lenkt und leitet, der unsere schwache, ja oft jämmerliche Glaubenskraft anfeuert, stärkt und neu begeistert. Du stille Macht, du verborgene Kraft.

Anhand einer der sehr bekannten Motetten von Johann Sebastian Bach möchte ich Ihnen nun weiter vor Augen, eigentlich besser vor Ohren führen, wie sehr die theologischen Aussagen des Paulus unsere geistliche Musik gewissermaßen als Textfäden durchziehen, wie ihr Inhalt aus solchen Webfäden gewirkt ist. Die Rede ist von der doppelchörigen Motette »Jesu, meine Freude«. Dieses Chorwerk ist nicht nur musikalisch höchst kunstvoll gewoben, die Verwendung des Textes in dieser Chormotette ist ebenso kunstvoll und erstaunlich. In zweifacher Weise ist das Werk kunstvoll und systematisch aufgebaut. Einerseits verwebt es in stetigem Wechsel zwei Texte miteinander, den Choral »Jesu, meine Freude« von Johann Frank aus dem Jahr 1653 und Worte aus dem 8. Kapitel des Römerbriefs über das Leben des Christen im Geist. Neben dem stetigen Wechsel dieser beiden Texte ist Bachs Werk noch durch ein zweites Aufbauschema geprägt. Die insgesamt 11 Sätze der Motette ordnen sich symmetrisch um eine Mitte. Die jeweils 5 Sätze davor und hinter diesem Zentrum entsprechen sich in der Satzstruktur, die von schlichter Dreistimmigkeit bis in 5-stimmige Klangpracht variiert wird, so dass sich im Ganzen ein organischer Kreis bildet. Anfang und Schluss bildet jeweils ein schlichter 4-stimmiger Choralsatz. Nach innen hin ordnen sich die musikalischen Formen in immer neuen konzentrischen Ringen, als Spruchmotette, als Folge von Choral, Terzett und freiem Choral um die Mitte. Und in der Mitte dieses konzentrischen Aufbaus steht eine Chorfuge. In der Mitte stehen die Worte des Paulus aus dem Römerbrief: »Ihr aber seid nicht vom Fleisch, sondern vom Geist bestimmt, da ja der Geist Gottes in euch wohnt. Wer den Geist Christi nicht hat, der gehört nicht zu ihm.« Für den Glauben ist die Verbundenheit mit Gott die eine Mitte. Wir leben von nichts anderem als allein aus der Güte Gottes. Wer sind wir? Wir sind die, denen Gott das Leben geschenkt hat und in jedem Augenblick aufs Neue schenkt. Wir sind erfüllt von Gottes Odem, von seinem Hauch, von seinem Geist. Ihr aber seid geistlich, weil Gottes Geist in euch wohnt. Entsprechend der auch für die Theologie des heiligen Paulus zentralen Bedeutung dieser Aussage legt Bach bei der musikalischen Entfaltung der Fuge den Akzent ganz auf das Wort geistlich. In ausschweifenden, befreiten Koloraturen wird dieses Wort von allen Stimmen umspielt. Musikalischer Widerhall einer befreiten Existenz. Im Einssein mit dem Geist Gottes hat sie ihre Mitte gefunden. Ein glaubender Mensch zu sein, das bedeutet, dass Gottes Geist in uns wohnt, dass der Geist Raum findet im Innersten unserer Identität. Und deshalb gilt auch der Umkehrschluss: Wer Christi Geist nicht hat, der gehört nicht zu ihm. Hören wir jetzt die Bachsche Umsetzung dieser paulinischen Botschaft.

Offenbar lag Bach, der Römerbrief, mit seinem zentralen Kapitel 8 besonders am Herzen, da er mit diesem Werk und mit einer weiteren Motette, die schon erwähnt wurde, gleich zweimal auf diesen Text zurückgriff. Die Motetten Bachs, über deren Entstehung wir bis heute sehr wenig wissen, stehen deutlich in der kirchenmusikalischen Tradition des 17. Jahrhunderts. Man denke zum Beispiel an die Psalm- und Evangelienmotetten von Melchior Frank, Vulpius, Heinrich Schütz und anderen. Eigentlich war die Gattung Motette ja schon aus der Mode gekommen. Doch hat den Leipziger Musikdirektor möglicherweise gerade dies gereizt. Die Musikgattung Motette als ein kurzes, zu einem Bibelwort komponiertes, mehrstimmiges Musikstück für Chor, das als solches seit dem 13. Jahrhundert schon nachweisbar ist, hatte zu Bachs Lebzeiten eigentlich die beste Zeit längst hinter sich. Er führt sie, wie die Form der Kantate, in einer bis dahin unerhört virtuosen und komplexen Weise zur kompositorischen und klanglichen Perfektion. Der Leipziger Thomanerchor hat diese Stücke in ununterbrochener Aufführungstradition im Repertoire behalten. So berichtet Ernst Ludwig Gerber 1767, dass er eines dieser Werke mit tiefer Erschütterung seines ganzen Wesens anhörte. Und auch Wolfgang Amadeus Mozart soll bei seiner Durchreise im Revolutionsjahr 1789 beim Hören der Motetten Bachs seine innigste Verehrung ausgedrückt haben. Was ist das nun für ein Geist, der uns in der Bachschen musikalischen Interpretation der Paulusworte aus dem Römerbrief begegnet? Jedenfalls kein Trauergeist. Was ist das für eine Botschaft, die Bach mit seiner Musik vermitteln will? Keine Frage, sie ist froh, sie will froh machen. Es ist wohl Bachs Absicht, seine Hörer vor allem zu trösten und zu ermutigen. Entsprechend eindrucksvoll vertont er die pfingstlich stärkende Botschaft, die Paulus im Römerbrief weitergeben will. Im Motettentext lautet sie: Der Geist hilft unserer Schwachheit auf, denn wir wissen nicht, was wir beten sollen, wie sich's gebühret, sondern der Geist selbst vertritt uns aufs Beste mit unaussprechlichem Seufzen. Der aber die Herzen forschet, der weiß, was des Geistes Sinn sei, denn er vertritt die Heiligen nach dem, das Gott gefällt.

Nach der schwungvollen Eröffnung, die das Wehen des Geistes abbildet, mündet die Komposition in einen durch viele Synkopen bestimmten Abschnitt auf den Text, sondern der Geist selbst, bei dem das unaussprechliche Seufzen der Betenden eindringlich dargestellt ist. Nach einer wie in Stein gemeißelten vierstimmigen Doppelfuge, der aber die Herzen forschet, schließt das Werk mit einem innigen Choral. Bachs Motette ist in ihrer Ausgestaltung weniger auf das Schwachsein ausgerichtet, als vielmehr auf die Wirkung des Geistes, der kraftvoll in unser Schwachsein eingreift. Gott selbst erschließt uns den Zugang zu richtigem Beten. Mittels seines Geistes, der bei uns ist, gerade in unserer Schwachheit. Er ist die von Gott ausgehende Kraft, sein mutmachender Tröster, mit dem uns unser Schöpfer nicht im Stich lässt. Denn Gott will das gelingen und vollbringen. Das drückt sich auch in Bachs Motette aus, die einen Geist der Zuversicht ausstrahlt. Der Dreiertakt, den Bach in seiner Komposition zunächst setzt, steht klassisch für die Dreieinigkeit Gottes, besonders auch für die dritte Person der Dreieinigkeit, den Heiligen Geist. Aus der belebenden Kraft des Geistes lässt sich Hoffnung schöpfen. Mit der Aussage, der Geist selbst vertritt uns aufs Beste mit unaussprechlichem Seufzen, wechselt Bach dann in den Vierertakt. Ein ausdrucksstarkes, fünfstimmiges Fugato in eher madrigalischem Stil. Das Seufzen des Geistes bildet er mit absteigenden Halbtonschritten ab, dem sogenannten Seufzermotiv. Die Betonung liegt aber ganz auf dem Helfen des Geistes. Was der Mensch nicht vermag, das wird ihm geschenkt. Aufs Beste vertritt uns der Geist, gerade beim Beten. Dann folgt eine vierstimmige Doppelfuge über die beiden Textglieder, der aber die Herzen forschet, der weiß, was des Geistes Sinn sei, und denn er vertritt die Heiligen. Diese Doppelfuge erklingt im Stile Antico, im alten Stil, als wolle Bach damit verdeutlichen, so lehrten es uns schon die Alten, unsere Vorfahren. Als ein vierstimmiger Schlusschoral dient die dritte Strophe von Luthers Pfingstlied »Komm, Heiliger Geist, Herr Gott«.

Der Heilige Geist ist für Paulus, wie für Bach, nicht nur kraftvoller Tröster der Betrübten, der zum rechten Beten befähigt, er ist zugleich auch Anwalt. Anwalt der Heiligen, will meinen, derer, die in Taufe und Glauben zu Gott gehören. Diese Anwaltschaft ist umso bedeutsamer, als es ja im Textzusammenhang bei Paulus um die Größe der künftigen Herrlichkeit Gottes geht, als dem Ziel christlicher Zuversicht. Alles erlebbare Leid wird dann überwunden sein. Gottes Geist wird auch am Ende vor Gottes Angesicht für uns eintreten, unser Fürsprecher sein. Er ist ja der Geist Jesu, der Geist seiner sich für uns einsetzenden Liebe. Ein Bachkenner hat zusammenfassend über diese Motette geschrieben: Der Geist in dieser Musik ist nicht irgendein hoch im Himmel über den Wolken, keine dem Menschen fremde Macht, die ehrfurchtsvolle Schauer in uns erweckt, kein Dunkel, unbewegt in sich Ruhendes. Bachs Geist klingt irdisch, tätig, aktiv. Auch senkt sich dieser so lebendige Geist ja nicht von irgendwo oben auf uns herab. Nein, er steigt auf, aus der Schwachheit unseres Menschseins heraus, fürsprechend Gott entgegen. Steigt also aus menschlichen Leibern heraus auf. Er klingt auf in Kehlen dieser Welt. Und warum sollen als Sprachrohr dessen, der aus uns heraus klingen will, nicht die schönsten Stimmen und brillanteste kompositorische Kunst zur Verfügung stellen?

Der Geist nimmt sich unserer Schwachheit an, denn wir wissen nicht, warum wir in rechter Weise beten sollen. Der Geist selber tritt jedoch für uns ein mit Seufzen, die wir nicht in Worte fassen können. Und Gott, der die Herzen erforscht, weiß, was die Absicht des Geistes ist. Er tritt so, wie Gott es will, für die Heiligen ein.

0: Nachrichten aus Kirche und Welt, direkt aus der aktuellen Redaktion von Radio Horeb. Einen schönen Pfingstmontag wünscht Ihnen Pascal Gigor und das gesamte Team von Radio Horeb. Vatikanstadt. Die erste Enzyklika von Papst Leo XIV. Trägt den Titel Magnifica Humanitas über den Schutz des Menschen im Zeitalter der künstlichen Intelligenz. Sein erstes universales Lehrschreiben hatte Leo bereits vor 10 Tagen unterzeichnet, am 15. Mai. Damit steht das Dokument in Tradition mit der ersten groß angelegten Sozialenzyklika von Papst Leo XIII., die vor 135 Jahren am 15. Mai 1891 mit dem Titel Rerum Novarum veröffentlicht worden war. Damals setzte sich die katholische Kirche erstmals systematisch mit der industriellen Revolution des 19. Jahrhunderts und deren Folgen für Gesellschaft und Moral auseinander. Mit dem Thema KI hat sich Papst Leo auch in seiner diesjährigen Medienbotschaft beschäftigt. Darin warnt Leo vor Risiken KI-gesteuerter Inhalte und der damit verbundenen Erosion unseres kritischen Denkvermögens. Augsburg-Bonn. Die katholische Kirche ruft zum weltweiten Gebet für die Kirche in China auf. Der Augsburger Bischof Bertram Mayer warnt angesichts der aktuellen Lage vor weiteren Einschränkungen für Christen in China. Besonders digitale Räume unterlegen strengen Kontrollen. Gerade dort, wo junge Menschen heute viel Zeit verbringen, wird die Weitergabe von Glaubensinhalten massiv eingeschränkt, sagte Mayer, der auch Vorsitzender der Kommission Weltkirche der Deutschen Bischofskonferenz ist. Mit Sorge blickt der Bischof auch auf neue strenge Ausreisebestimmungen für katholische Geistliche. Unter Staatspräsident Xi verfolgt die Kommunistische Partei Chinas eine Politik der sogenannten Sinisierung. Ziel ist eine stärkere Ausrichtung der Religionen an der Staatsideologie. In eigener Sache. 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
1: 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Einen wunderschönen Pfingstmontag wünscht Ihnen Stefanie Feil. 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

0: Frohe Pfingsten Ihnen allen. Das wünscht Ihnen Marion Kuhl hier bei Radio Horeb und Radio Maria. Unser Thema heute, der Geist macht uns zu Kindern Gottes. Zu Gast bei uns Pater Jacques Philipp von der Gemeinschaft der Seligpreisung aus der Nähe von Paris in Frankreich. Und übersetzen wird für uns Elfriede Greis aus Millstatt. Papst Franziskus hat für heute am Pfingstmontag den Gedenktag Maria, Mutter der Kirche, eingeführt. Er weist auf das Pfingstereignis hin. An Pfingsten feiern wir die Herabkunft des Heiligen Geistes auf die Jünger, vereint mit Maria, der Mutter Gottes. Der Heilige Geist ist das Geschenk des Auferstandenen an uns. Paulus schreibt: Ihr habt den Geist empfangen, der euch zu Söhnen macht. Den Geist, in dem wir rufen: Abba, Vater. So bezeugt der Geist selber unserem Geist, dass wir Kinder Gottes sind. Am Pfingstmontag befassen wir uns mit dem Heiligen Geist unserer Gotteskindschaft und wie wir mehr aus diesem Geist heraus leben können. Dazu haben wir Pater Jacques Philipp von der Gemeinschaft der Seligpreisung eingeladen. Er hat zahlreiche geistliche Bücher herausgegeben, die in viele Sprachen übersetzt wurden, auch ins Deutsche. Hält weltweit Einkehrtage. Mindestens eines dieser Bücher ist auch über den Heiligen Geist, das heißt in der Schule des Heiligen Geistes. Ich freue mich, dass er heute bei uns zu Gast ist. Grüß Gott im Bonjour, Pater Jacques.
1: Grüß Gott, Bonjour.
0: Für uns übersetzt heute Elfriede Greis. Grüß Gott und danke auch dafür.
2: Grüß Gott, danke.
0: Pater Jacques, Papst Franziskus hat für heute am Pfingstmontag den Gedenktag Maria, Mutter der Kirche, eingeführt. Warum hat er ausgerechnet den Pfingstmontag dafür ausgesucht?
2: Ich glaube, das ist eine sehr, sehr schöne Inspiration, die Papst Franziskus bekommen hat.
1: Nous savons donc pendant tout ce temps de prière entre l'Ascension et la Pentecôte, Marie était présente au milieu des apôtres.
2: Dass Maria mit den Aposteln im Obergemach war, von Christi Himmelfahrt bis Pfingsten, wo sie miteinander gebetet haben.
1: Je pense que cette présence de Marie et la prière de Marie était importante pour accueillir le don de l'Esprit Saint.
2: Ich glaube, dass die Gegenwart Mariens und das Gebet Mariens wichtig war, um den Heiligen Geist empfangen zu können.
1: Je crois que ça fait partie de cette médiation maternelle de la Vierge Marie.
2: Ich glaube, das gehört zu dieser mütterlichen Mitterschaft Mariens.
1: Je crois que Marie nous enseigne à prier et nous enseigne les attitudes qui nous rendent disponibles et ouverts à la grâce du Saint-Esprit.
2: Maria lehrt uns beten, sie hilft uns verfügbar zu werden für den Heiligen Geist, die richtige Haltung einzunehmen, um den Heiligen Geist empfangen zu können.
1: Je crois que ça fait partie de sa maternité spirituelle.
2: Ich glaube, das gehört zu ihrer geistlichen Mutterschaft.
1: Et plus nous sommes proches de Marie, plus nous sommes enfants de Marie, plus nous serons ouverts au don de l'Esprit.
2: Je näher wir Maria sind, je mehr wir ihre Kinder sind, desto mehr werden wir offen sein für die Gaben des Heiligen Geistes.
0: Die Mutter Gottes wird ja auch immer mit dem Heiligen Geist in der Bibel oft verbunden. Die Verkündigung, die Herabkunft des Heiligen Geistes eigentlich auf sie zur Menschwerdung, dann im Pfingstsaal, eigentlich bündelt sich das dort, oder?
1: Oui, oui, bien sûr, c'est pas une invention de l'Église, mais c'est simplement une mettre en lumière ce qui est déjà présent dans l'Écriture.
2: Ja, das stimmt. Also, es ist nicht eine Erfindung der Kirche, sondern da wird das ans Licht gebracht, was in der Heiligen Schrift schon vorhanden ist.
0: Dann freuen wir uns jetzt auf Ihren Vortrag, Pater Jacques Philipp. Der Geist macht uns zu Kindern Gottes.
1: Oui, alors, donc nous venons de célébrer cette fête de la Pentecôte.
2: Wir haben also das Pfingstfest gefeiert.
1: Qui est un petit peu la conclusion du temps pascal.
2: Das ist ein bisschen der Abschluss der Osterzeit ist.
1: Qui nous rappelle donc cet événement très important de la Pentecôte.
2: Das erinnert uns an dieses wichtige Ereignis zu Pfingsten.
1: Qui marque aussi d'une certaine manière la naissance de l'Église.
2: Die gewisserweise auch das Entstehen der Kirche markiert.
1: Le moment où l'Église va pouvoir vraiment commencer la mission que Jésus lui a confiée.
2: Der Augenblick, wo die Kirche wirklich mit der Mission beginnen kann, die Jesus ihr anvertraut hat.
1: Alors nous savons donc, comme c'est raconté dans les Actes des Apôtres,
2: wir wissen, wie es in der Apostelgeschichte berichtet ist,
1: que juste avant de monter au ciel, le jour de l'Ascension,
2: dass bevor er in den Himmel auffuhr, am Tag von Christi Himmelfahrt,
1: donc Jésus a demandé au groupe des apôtres de ne pas s'éloigner de Jérusalem.
2: Jesus die Apostel gebeten hat, nicht aus Jerusalem wegzugehen,
1: mais d'attendre l'accomplissement de la promesse du Père,
2: sondern zu warten auf die Erfüllung der Verheißung des Vaters.
1: Et Jean a proclamé un baptême d'eau, mais vous, vous serez bientôt baptisé dans le feu.
2: Johannes hat gesprochen über die Taufe im Wasser, aber ihr werdet bald mit dem Feuer getauft werden.
1: Et donc vous recevrez la grâce de l'Esprit Saint.
2: Ihr werdet die Gabe des Heiligen Geistes empfangen.
1: Et donc vous serez mes témoins à Jérusalem, dans la Judée, la Samarie et jusqu'aux extrémités de la terre.
2: Ihr werdet meine Zeugen sein, in Jerusalem, in Juda, in Galiläa und bis an die Enden der Erde.
1: Vous allez recevoir cette force de l'Esprit Saint.
2: Ihr werdet die Kraft des Heiligen Geistes empfangen.
1: Alors, cette venue de l'Esprit Saint, Jésus en avait déjà parlé auparavant, en particulier dans l'Évangile de Saint Jean.
2: Jesus hat schon vorher über den Empfang des Heiligen Geistes gesprochen, besonders ausgezeichnet im Johannesevangelium.
1: Nous connaissons les paroles très belles de Jésus dans l'évangile de Jean, chapitre 14.
2: Wir kennen die schönen Worte Jesu, die im Johannes-Evangelium im 14. Kapitel aufgezeichnet sind.
1: Dans ce long discours de Jésus à ses disciples le soir du Jeudi Saint.
2: In dieser langen Rede, die Jesus am Gründonnerstag seinen Jüngern gehalten hat.
1: Où Jésus dit aux apôtres, moi je prierai le Père, et il vous donnera un autre défenseur qui sera pour toujours avec vous.
2: Wo Jesus zu den Aposteln sagt, und ich werde den Vater bitten, und er wird euch einen anderen Beistand geben, der für immer bei euch bleiben soll.
1: Et donc c'était Jésus qui était le premier défenseur des apôtres, qui les accompagnait, qui les éduquait, qui les protégeait.
2: Jesus war der erste Beistand der Apostel, der sie gelehrt hat, der sie begleitet hat, der sie beschützt hat.
1: Voilà qu'il va entrer maintenant dans la gloire du Père avec son humanité.
2: Er wird also jetzt mit seiner Menschheit in die Herrlichkeit des Vaters eingehen.
1: Mais comme il le dit, donc je ne vous laisserai pas orphelin, je ne vous laisserai pas seul.
2: Und er sagt ihnen, ich werde euch nicht allein, ich werde euch nicht als Waisen zurücklassen.
1: Mais je vais vous donner cet autre défenseur qui sera pour toujours avec vous.
2: Sondern ich werde euch diesen anderen Beistand geben, der immer bei euch bleiben wird.
1: Cet esprit de vérité que le monde ne connaît pas.
2: Diesen Geist der Wahrheit, den die Welt nicht kennt.
1: Mais vous le connaissez.
2: Aber ihr kennt ihn.
1: Parce qu'il demeure auprès de vous et il sera en vous.
2: Denn er wird bei euch bleiben und er wird in euch sein.
1: Cet Esprit Saint qui nous conduira vers la vérité tout entière.
2: Dieser Heilige Geist, der uns in alle Wahrheit einführen wird.
1: Il y a un autre passage où Jésus dit, il y a beaucoup de choses que je voudrais encore vous dire.
2: Es gibt noch eine andere Passage, wo Jesus sagt, dass ich euch noch vieles, dass er uns noch vieles zu sagen hat.
1: Mais vous ne pouvez pas les porter pour le moment.
2: Aber ihr könnt es jetzt nicht tragen.
1: Mais l'Esprit Saint vous enseignera toutes choses.
2: Wenn aber jener kommt, der Geist der Wahrheit, wird euch in die ganze Wahrheit führen.
1: Jésus a commencé tout un travail d'éducation de ses apôtres.
2: Jesus hat begonnen mit der Erziehung seiner Apostel.
1: C'est l'Esprit Saint qui va continuer ce travail d'éducation dans l'Église pour chacun des chrétiens.
2: Der Heilige Geist wird diese Arbeit fortsetzen, die Arbeit der Erziehung, der Auferbauung jedes einzelnen Christen.
1: Donc c'est vrai que nous devons sans cesse demander cette grâce de l'Esprit Saint.
2: Wir müssen also ständig um diese Gnade des Heiligen Geistes bitten.
1: Oui, parce qu'elle nous est tellement nécessaire.
2: Weil wir ihn so sehr brauchen.
1: Jésus a dit, sans moi, vous ne pouvez rien faire.
2: Jesus hat gesagt, ohne mich könnt ihr nichts tun.
1: Et peut-être que dans les temps particuliers que nous avons vécu avec la pandémie.
2: Vielleicht in diesen speziellen Zeiten, die wir jetzt leben, gelebt haben mit der Pandemie.
1: Mais cette expérience de fragilité que nous avons tous vécu depuis un an.
2: Und diese Zerbrechlichkeit, die wir alle seit einem Jahr erleben.
1: Et puis aussi les difficultés que rencontre le monde actuellement.
2: Und alle Schwierigkeiten, die die Welt zurzeit durchlebt.
1: Ça nous invite beaucoup à demander la grâce de l'Esprit Saint.
2: Das lädt uns wirklich ein, um die Gnade des Heiligen Geistes zu bitten.
1: Nous sentons bien que les dons de l'Esprit Saint, c'est pas pour nous des choses facultatives, mais elles sont absolument nécessaires.
2: Wir spüren wirklich, dass die Gabe des Heiligen Geistes für uns nicht etwas Fakultatives ist, sondern wirklich notwendig.
1: Mais pour affronter tous les défis du monde d'aujourd'hui.
2: Um allen Herausforderungen entgegenzustehen, die es heute in der Welt gibt.
1: Oui, nous avons besoin d'une lumière, d'une sagesse, d'un discernement.
2: Wir brauchen Unterscheidungsgabe, Weisheit. Wir brauchen ein Licht.
1: Et nous avons besoin d'une force aussi.
2: Und Kraft.
1: Et nous sentons bien que la sagesse et la force humaine sont insuffisantes.
2: Wir spüren, dass die menschliche Kraft und Weisheit nicht genügen.
1: Nous avons besoin d'une force et d'une lumière qui viennent de Dieu.
2: Wir brauchen eine Kraft und ein Licht, das von Gott kommt.
1: Nous avons besoin d'être conduits, d'être fortifiés, d'être encouragés par la grâce du Saint-Esprit.
2: Wir brauchen es, gestärkt, geführt, geleitet zu werden durch die Kraft des Heiligen Geistes.
1: Donc nous savons que les fruits, les grâces de l'Esprit Saint dans notre vie sont très abondante, très variée.
2: Wir wissen, dass die Früchte und die Gaben des Heiligen Geistes sehr unterschiedliche sind, sehr viele sind.
1: Même si on sent pas toujours la présence du Saint-Esprit.
2: Selbst wenn man die Gegenwart des Heiligen Geistes nicht immer spürt.
1: Oui, parfois il agit de manière visible, sensible, de manière forte, et c'est très bien.
2: Manchmal handelt er auf spürbare, auf starke Weise, und das ist sehr gut.
1: Mais parfois il agit aussi de manière plus cachée, plus secrète.
2: Manchmal handelt aber auch auf verborgenere Weise.
1: Mais sa présence donc est très belle dans la vie des chrétiens.
2: Seine Gegenwart ist sehr schön im Leben der Christen.
1: C'est l'Esprit Saint qui réalise notre sanctification.
2: Es ist der Heilige Geist, der unsere Heiligung verwirklicht.
1: C'est aussi l'Esprit Saint qui permet la fécondité de notre vie.
2: Es ist auch der Heilige Geist, der unserem Leben Fruchtbarkeit gibt.
1: Jésus nous dit, je vous ai choisi pour que vous portiez du fruit et un fruit qui demeure.
2: Jesus hat gesagt, ich habe euch erwählt, damit ihr Frucht bringt, eine Frucht.
1: Nous sommes tous appelés à une belle fécondité.
2: Wir sind alle eingeladen zu einer schönen Fruchtbarkeit.
1: Mais c'est l'Esprit Saint qui réalise cette fécondité dans notre vie.
2: Es ist der Heilige Geist, der diese Fruchtbarkeit in unserem Leben verwirklicht.
1: Oui, l'Esprit Saint, c'est aussi celui qui nous conduit à la liberté.
2: Der Heilige Geist ist es auch, der uns in die Freiheit führt.
1: Et Paul dit, là où est l'Esprit du Seigneur, là est la liberté.
2: Paulus sagt, wo der Geist des Herrn ist, da ist Freiheit.
1: Et puis, il nous accorde toutes les grâces de lumière, de sagesse, de force nécessaires pour l'accomplissement de notre vocation chrétienne.
2: Und er gibt uns auch alle Kraft, alle Unterscheidung, alle Erleuchtung, die wir brauchen für unser christliches Leben, um unsere Berufung zu verwirklichen.
1: Mais je crois en fait que finalement quel est le travail le plus important du Saint-Esprit dans notre vie?
2: Aber ich glaube, die wichtigste Aufgabe des Heiligen Geistes in unserem Leben.
1: Oui, quelle est son œuvre la plus profonde?
2: Sein tiefstes Wirken.
1: C'est de nous révéler le visage de Dieu comme Père.
2: Ist, dass uns Gott als Vater offenbart.
1: Il nous révèle la paternité de Dieu, son amour miséricordieux.
2: Dass uns die Vaterschaft Gottes offenbart, seine barmherzige Liebe.
1: Et puis il nous aide aussi à entrer dans notre identité véritable, notre identité d'enfant de Dieu.
2: Und dass uns hilft, in unsere wahre Identität hineinzuwachsen, Identität als Kinder Gottes.
1: C'est une chose très belle que l'Esprit Saint fait dans la vie du croyant, c'est qu'il nous révèle le visage de Dieu.
2: Es ist das Schöne, dass der Heilige Geist im Leben des Christen macht. Offenbart uns das Antlitz Gottes, das Antlitz des Vaters.
1: Oui, mais il nous révèle aussi notre identité la plus profonde.
2: Aber offenbart uns auch unsere tiefste Identität.
1: Et notre identité qui n'est pas simplement notre physique ou notre histoire ou notre psychologie.
2: Unsere Identität, es ist nicht nur unser Körper, das Physische oder unsere Vergangenheit, unsere Geschichte.
1: Mais qui est l'enfant de Dieu que nous sommes chacun de nous.
2: sondern das ist, dass wir an jeder ein Kind Gottes sind.
1: Oui, chacun de nous a quelque chose d'unique.
2: Dass jeder von uns einzigartig ist.
1: Il a une beauté, une grâce particulière.
2: Dass jeder eine besondere Gnade hat und eine besondere Schönheit.
1: Il a aussi une mission qui lui est propre.
2: Und dass auch jeder seine eigene Mission hat.
1: Et tout ça, c'est pas simplement quelque chose que nous fabriquons, mais c'est surtout quelque chose que nous recevons.

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Sie sind jetzt eingeladen, liebe Hörerinnen und Hörer, zum Gebet des Barmherzigkeitsrosenkranzes. Ein herzliches Willkommen auch an unsere Hörer von Radio Maria Südtirol. Rufen Sie gerne an, beten Sie im Radio mit vor. Die Telefonnummer ins Studio, das ist die 089 517 008 008. Und wenn Sie außerhalb von Deutschland anrufen, aus Südtirol, aus Österreich, aus der Schweiz, dann wählen Sie die 0049 vorab und dann geht's weiter mit der 89517 008 008.

0: Der Barmherzigkeitsrosenkranz hier bei Radio Horeb und Radio Maria. Ein herzliches Willkommen dazu, sagt Ihnen Stefanie Feil. Schön, dass Sie sich Zeit nehmen für diese nachmittägliche Gebetszeit am Pfingstmontag. In der Stunde der Offenbarung seiner großen Liebe, in seiner Hingabe am Kreuz, schauen wir auf die Barmherzigkeit Jesu. Er wollte für die ganze Menschheit ans Kreuz gehen, um jeden, der dieses Geschenk des Lebens, der Liebe annimmt, seine unendliche Barmherzigkeit zu schenken. Immer schauen wir zu Beginn dieser Gebetszeit ins Tagebuch von Schwester Faustina Kowalska, auf diese, die dieser Rosenkranz zurückgeht, der Rosenkranz zur göttlichen Barmherzigkeit. Jesus hat der heiligen polnischen Ordensfrau seine Liebe ganz besonders geoffenbart, seine Liebe für die ganze Welt. Und er hat er im Jahr 1935 das Gebet anvertraut, das Schwester Faustina aufgeschrieben hat. In ihrem Tagebuch schreibt sie unter der Nummer 114, wie liebreich sind Hymnen, die von einer leidenden Seele kommen. Der ganze Himmel ist von einer solchen Seele entzückt, besonders wenn sie von Gott berührt worden ist. Ihm gelten ihre sehnsuchtvollen Klagelieder. Ihre Schönheit ist groß, denn sie kommt von Gott. Sie geht durch die Wildnis des Lebens, von Gottes Liebe gezeichnet. Sie berührt die Erde nur mit einem Fuß. Soweit dieses Zitat aus dem Tagebuch von Schwester Faustina Kowalska, die Nummer 114. Ja, beten wir, immer mehr aus dieser Liebe leben zu können, immer mehr diese Liebe weiterzugeben an unsere Nächsten, an die ganze Welt. Beten wir um den Frieden des Heiligen Geistes im Herzen und beten wir um den Frieden für die Welt. Ich freue mich, dass ich jetzt zum Gebet Frau Bargschat begrüßen darf aus Weigersdorf in Niederbayern. Grüße Gott, Frau Bargschat.
1: Grüße Gott. Ich freue mich, dass ich mit Ihnen beten darf.
0: Ja, sehr gern. Frau Bargschat, sicherlich haben Sie auch noch ein Anliegen, das wir mit hineinnehmen wollen.
1: Ja, ich möchte beten für alle, die ein Gebet nötig haben.
0: Ja, wunderbar. Dann schließen wir alle ein und beginnen im Namen des Vaters und des Sohnes und des Heiligen Geistes. Amen. Vater unser im Himmel, geheiligt werde dein Name. Dein Reich komme, dein Wille geschehe, wie im Himmel, so auf Erden.
1: Unser tägliches Brot gib uns heute und vergib uns unsere Schuld, wie auch wir vergeben unseren Schuldigern. Und führe uns nicht in Versuchung, sondern erlöse uns von dem Bösen.
0: Amen. Gegrüßet seist du, Maria, voll der Gnade. Der Herr ist mit dir. Du bist gebenedeit unter den Frauen und gebenedeit ist die Frucht deines Leibes, Jesus.
1: Heilige Maria, Mutter Gottes, bitte für uns Sünder, jetzt und in der Stunde unseres Todes. Amen.
0: Ich glaube an Gott, den Vater, den Allmächtigen, den Schöpfer des Himmels und der Erde und an Jesus Christus, seinen eingeborenen Sohn, unseren Herrn. Empfangen durch den Heiligen Geist, geboren von der Jungfrau Maria, gelitten unter Pontius Pilatus, gekreuzigt, gestorben und begraben, hinabgestiegen in das Reich des Todes, am dritten Tage auferstanden von den Toten, aufgefahren in den Himmel. Er sitzt zur Rechten Gottes des allmächtigen Vaters. Von dort wird er kommen, zu richten die Lebenden und die Toten.
1: Ich glaube an den Heiligen Geist, die heilige katholische Kirche, Gemeinschaft der Heiligen, Vergebung der Sünden, Auferstehung der Toten und das ewige Leben. Amen.
0: Ewiger Vater, ich opfere dir auf den Leib und das Blut, die Seele und die Gottheit deines über alles geliebten Sohnes unseres Herrn Jesus Christus.
1: Zur Sühne für unsere Sünden und für die Sünden der ganzen Welt.
0: Durch sein schmerzhaftes Leiden.
1: Hab Erbarmen mit uns und mit der ganzen Welt.
0: Durch sein schmerzhaftes Leiden.
1: Hab Erbarmen mit uns und mit der ganzen Welt.
0: Durch sein schmerzhaftes Leiden.
1: Hab Erbarmen mit uns und mit der ganzen Welt.
0: Durch sein schmerzhaftes Leiden.
1: Hab Erbarmen mit uns und mit der ganzen Welt.
0: Durch sein schmerzhaftes Leiden.
1: Hab Erbarmen mit uns und mit der ganzen Welt.
0: Durch sein schmerzhaftes Leiden.
1: Hab Erbarmen mit uns und mit der ganzen Welt.
0: Durch sein schmerzhaftes Leiden.
1: Hab Erbarmen mit uns und mit der ganzen Welt.
0: Durch sein schmerzhaftes Leiden.
1: Hab Erbarmen mit uns und mit der ganzen Welt.
0: Durch sein schmerzhaftes Leiden.
1: Hab Erbarmen mit uns und mit der ganzen Welt.
0: Durch sein schmerzhaftes Leiden.
1: Hab Erbarmen mit uns und mit der ganzen Welt. Ewiger Vater, ich opfere dir auf den Leib und das Blut, die Seele und die Gottheit deines über alles geliebten Sohnes, unseres Herrn Jesus Christus.
0: Zur Sühne für unsere Sünden und für die Sünden der ganzen Welt.
1: Durch sein schmerzhaftes Leiden.
0: Hab Erbarmen mit uns und mit der ganzen Welt.
1: Durch sein schmerzhaftes Leiden.
0: Hab Erbarmen mit uns und mit der ganzen Welt.
1: Durch sein schmerzhaftes Leiden.
0: Hab Erbarmen mit uns und mit der ganzen Welt.
1: Durch sein schmerzhaftes Leiden.
0: Hab Erbarmen mit uns und mit der ganzen Welt.
1: Durch sein schmerzhaftes Leiden.
0: Hab Erbarmen mit uns und mit der ganzen Welt.
1: Durch sein schmerzhaftes Leiden.
0: Hab Erbarmen mit uns und mit der ganzen Welt.
1: Durch sein schmerzhaftes Leiden.
0: Hab Erbarmen mit uns und mit der ganzen Welt.
1: Durch sein schmerzhaftes Leiden.
0: Hab Erbarmen mit uns und mit der ganzen Welt.
1: Durch sein schmerzhaftes Leiden.
0: Hab Erbarmen mit uns und mit der ganzen Welt.
1: Durch sein schmerzhaftes Leiden.
0: Hab Erbarmen mit uns und mit der ganzen Welt. Ewiger Vater, ich opfere dir auf den Leib und das Blut, die Seele und die Gottheit deines über alles geliebten Sohnes, unseres Herrn Jesus Christus.
1: Zur Sühne für unsere Sünden und für die Sünden der ganzen Welt.
0: Durch sein schmerzhaftes Leiden.
1: Hab Erbarmen mit uns und mit der ganzen Welt.
0: Durch sein schmerzhaftes Leiden.
1: Hab Erbarmen mit uns und mit der ganzen Welt.
0: Durch sein schmerzhaftes Leiden.
1: Hab Erbarmen mit uns und mit der ganzen Welt.
0: Durch sein schmerzhaftes Leiden.
1: Hab Erbarmen mit uns und mit der ganzen Welt.
0: Durch sein schmerzhaftes Leiden.
1: Hab Erbarmen mit uns und mit der ganzen Welt.
0: Durch sein schmerzhaftes Leiden.
1: Hab Erbarmen mit uns und mit der ganzen Welt.
0: Durch sein schmerzhaftes Leiden.
1: Hab Erbarmen mit uns und mit der ganzen Welt.
0: Durch sein schmerzhaftes Leiden.
1: Hab Erbarmen mit uns und mit der ganzen Welt.
0: Durch sein schmerzhaftes Leiden.
1: Hab Erbarmen mit uns und mit der ganzen Welt.
0: Durch sein schmerzhaftes Leiden.
1: Hab Erbarmen mit uns und mit der ganzen Welt. Ewiger Vater, ich opfere dir auf den Leib und das Blut, die Seele und die Gottheit deines über alles geliebten Sohnes, unseres Herrn Jesus Christus.
0: Zur Sühne für unsere Sünden und für die Sünden der ganzen Welt.
1: Durch sein schmerzhaftes Leiden.
0: Hab Erbarmen mit uns und mit der ganzen Welt.
1: Durch sein schmerzhaftes Leiden.
0: Hab Erbarmen mit uns und mit der ganzen Welt.
1: Durch sein schmerzhaftes Leiden.
0: Hab Erbarmen mit uns und mit der ganzen Welt.
1: Durch sein schmerzhaftes Leiden.
0: Hab Erbarmen mit uns und mit der ganzen Welt.
1: Durch sein schmerzhaftes Leiden.
0: Hab Erbarmen mit uns und mit der ganzen Welt.
1: Durch sein schmerzhaftes Leiden.
0: Hab Erbarmen mit uns und mit der ganzen Welt.
1: Durch sein schmerzhaftes Leiden.
0: Hab Erbarmen mit uns und mit der ganzen Welt.
1: Durch sein schmerzhaftes Leiden.
0: Hab Erbarmen mit uns und mit der ganzen Welt.
1: Durch sein schmerzhaftes Leiden.
0: Hab Erbarmen mit uns und mit der ganzen Welt.
1: Durch sein schmerzhaftes Leiden.
0: Hab Erbarmen mit uns und mit der ganzen Welt.
1: Durch sein schmerzhaftes Leiden.
0: Hab Erbarmen mit uns und mit der ganzen Welt. Ewiger Vater, ich opfere dir auf den Leib und das Blut, die Seele und die Gottheit deines über alles geliebten Sohnes, unseres Herrn Jesus Christus.
1: Zur Sühne für unsere Sünden und für die Sünden der ganzen Welt.
0: Durch sein schmerzhaftes Leiden.
1: Hab Erbarmen mit uns und mit der ganzen Welt.
0: Durch sein schmerzhaftes Leiden.
1: Hab Erbarmen mit uns und mit der ganzen Welt.
0: Durch sein schmerzhaftes Leiden.
1: Hab Erbarmen mit uns und mit der ganzen Welt.
0: Durch sein schmerzhaftes Leiden.
1: Hab Erbarmen mit uns und mit der ganzen Welt.
0: Durch sein schmerzhaftes Leiden.
1: Hab Erbarmen mit uns und mit der ganzen Welt.
0: Durch sein schmerzhaftes Leiden.
1: Hab Erbarmen mit uns und mit der ganzen Welt.
0: Durch sein schmerzhaftes Leiden.
1: Hab Erbarmen mit uns und mit der ganzen Welt.
0: Durch sein schmerzhaftes Leiden.
1: Hab Erbarmen mit uns und mit der ganzen Welt.
0: Durch sein schmerzhaftes Leiden.
1: Hab Erbarmen mit uns und mit der ganzen Welt.
0: Durch sein schmerzhaftes Leiden.
1: Hab Erbarmen mit uns und mit der ganzen Welt.
0: Heiliger Gott, heiliger starker Gott, heiliger unsterblicher Gott.
1: Hab Erbarmen mit uns und mit der ganzen Welt.
0: Heiliger Gott, heiliger starker Gott, heiliger unsterblicher Gott.
1: Hab Erbarmen mit uns und mit der ganzen Welt.
0: Heiliger Gott, heiliger starker Gott, heiliger unsterblicher Gott.
1: Hab Erbarmen mit uns und mit der ganzen Welt.
0: Barmherziger Jesus, im Augenblick deines Kreuzestodes für uns beten wir dich an, lobpreisen dich und bitten, umfasse mit deiner unerschöpflichen Barmherzigkeit die ganze Menschheit, besonders die armen Sünder und die Sterbenden. Amen. Im Namen des Vaters und des Sohnes und des Heiligen Geistes. Amen. Gelobt sei Jesus Christus.
1: In Ewigkeit. Amen.
0: Ein herzliches Dankeschön, Frau Bagschat, fürs Mitbeten.
1: Ja, gerne.
0: Auch Ihnen noch einen gesegneten Pfingstmontag.
1: Das wünsche ich Ihnen von Herzen auch.
0: Dankeschön. Ein herzliches Dankeschön Ihnen allen, liebe Hörerinnen und Hörer, für diese nachmittägliche Gebetsgemeinschaft. 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In Kürze unsere Anrufsendung, die Hörergrüße.

0: Ein herzliches Willkommen zu den Hörergrüßen hier bei Radio Horeb, sagt Ihnen Stefanie Feil. Herzlich willkommen auch an unsere Hörer von Radio Maria Südtirol. Schön, dass Sie mit dabei sind. Bei unserer Mitmachsendung rufen Sie an, gestalten Sie diese Sendung mit Ihren Grüßen und Ihren Liedwünschen. Ob Sie gerade von zu Hause aus zuhören, machen Sie sich's gemütlich oder gerade im Auto sitzen, heimkommen von Ihrem Pfingstausflug, lassen Sie es uns wissen, was Sie Schönes erlebt haben. Rufen Sie an 089 517 008 008. Ich freue mich auf Ihre Anrufe und so, bis meine Telefonanlage hier im Studio zu blinken anfängt, unser Lied der Woche, vorgestellt von unserem Musikredakteur David Rüll.
1: Ich steh an deiner Krippen hier, oder O Haupt voll Blut und Wunden. Lieder, die nicht wegzudenken sind aus dem Leben der Deutschen. In dieser Woche der 350. Todestag des deutschen Lieddichters Paul Gerhardt. Seit Jahrhunderten schöpfen Menschen Trost und Frömmigkeit aus Liedtexten von Paul Gerhardt. Und das konfessionsübergreifend. Sowohl Protestanten als auch Katholiken singen Gerhardts Lieder. Und das nicht nur in Deutschland. 154 Lieder hat uns Paul Gerhardt hinterlassen. Viele davon wurden ins Niederländische, Französische, Englische, Spanische und in afrikanische Sprachen übersetzt. Johann Sebastian Bach greift wenige Jahrzehnte nach Gerhardts Tod viele der Choräle von Paul Gerhardt auf für seine Kantaten und Oratorien. Mit dem Ergebnis, dass Gerhardts Texte auch heute noch weltweit Verbreitung finden. Und das nicht nur unter Christen. Während der Corona-Pandemie veröffentlichten Musiker aus der ganzen Welt gemeinsam ein YouTube-Video mit Gerhardts Lied »Befiehl du deine Wege«. Warum uns Gerhardts Lieder heute noch so berühren? Neben Talent und einer hervorragenden Ausbildung ist hierfür sicherlich auch Paul Gerhardts persönlicher Weg mit Erfahrungen tiefen Leids von Bedeutung. Im Dreißigjährigen Krieg verliert das Kind Paul Gerhardt beide Eltern. Nur eines von Gerhardts eigenen 5 Kindern überlebt. Die Erlebnisse des Krieges verarbeitet Paul Gerhardt in seinen Texten, die von tiefem Gottvertrauen zeugen. Zu Gerhardts 350. Todestag am 27. Mai nun das Lied der Woche bei Radio Horeb, natürlich mit einem Text von Paul Gerhardt. Die güldene Sonne, gesungen von

0: Unser Lied der Woche, die Güldene Sonne, gesungen von Anja Lehmann. Ja, der Heilige Geist, er möge Ihnen allen sein Licht schenken, seine Liebe, seine Freude, seinen Frieden. 089-517-008-008, das ist die Telefonnummer hier ins Studio und von außerhalb Deutschlands, aus Österreich, aus Südtirol, aus der Deutschschweiz, wenn Sie anrufen, 0049 vorweg und dann geht's weiter mit der 89-517-008-008. Ich bin Stefanie Feil und freue mich auf Ihre Anrufe. Als erste Hörerin darf ich jetzt Frau Allgeier begrüßen aus Hofstetten im Kreis Offenburg. Rufen Sie an, ich grüße Sie.
1: Ja, guten Tag. Ich wünsche mir ein Pfingstlied, ein Heilige Geistlied. Ich hatte gestern 70. Firmtag und alle, die mit mir gefirmt worden sind, will ich grüßen, aber ich denke, das hören nicht viel.
0: Das und dann finde ich wunderschön, dass Sie Ihren Firmtag feiern. Großartig.
1: Ja, das freut mich, dass es gerade auf Pfingsten gefallen ist. Das kann ja nicht besser passieren.
0: Genau. Die Spendung des Heiligen Geistes an Pfingsten, wo die Gnaden in aller Fülle fließen. Wunderschön.
1: Ja. Und dann die große Pilgergruppe, die heute Morgen abgefahren ist nach Assisi. Aber die werde ich jetzt auch nichts hören. Aber ich hoffe, dass ich gut ankomme und wieder gut reinkomme.
0: Jawohl. Gut, Frau Allgeier. Dann ja. Verschicken wir Ihre Grüße mit dem Pfingsthymnus, gesungen von den Augsburger Domsingnaden. Viel Freude damit und ja, noch einen gnadenvollen Pfingsttag.
1: Ja. Und danke ebenso.
0: Alles Gute. Grüße nach Hofstetten.

0: Liebe Grüße am Pfingstmontag hier bei Radio Horeb und Radio Maria. Schön, dass Sie mit dabei sind. 0049 89 517 008 008. Das ist die Telefonnummer in diese Sendung, wenn Sie aus außerhalb von Deutschland anrufen, aus Südtirol, aus der Schweiz, aus Österreich. Als nächste Hörerin darf ich begrüßen aus der Nähe von Landshut, ruft Frau Wenninger an. Ich grüße Sie aus.
1: Ja, grüß Sie, Gott, Frau Feil. Dankeschön für alles. Und ich grüße meinen Sohn Alfons mit der Familie. Der hat heute Geburtstag. Ebenso meine Freundin Maria, die wird heute 80 und ihr Mann 87. Und der Pfarrer Thalhammer aus Landshut wird heute 70. Und meine Freundin, die hatte gestern Geburtstag, die Anneliese und die Agnes, und eine Freundin hatte vor kurzem den 80. und heißt Ritter, und ich habe viele Ritters, den wünsche ich noch alles Gute zum Namenstag. Und meine Enkelkinder, eins hatte Firmung, eins Kommunion, und ich wünsche auch die Irene und alle, die mich kennen, alles Gute und Gottes Segen, und alle von Essenbach, und ich wünsche mir das Lied, der Herr segne dich.
0: Ja. Damit grüßen wir jetzt alle Ihre Geburtstagskinder, verschicken wir Ihre Grüße mit dem Lied gesungen von unserer Kollegin Adelheid Niklasser.
1: Ja, vergelt's gut für alles und Gottes Segen.
0: Gottes reichen Segen auch Ihnen. Dankeschön.
1: Ja, für Gott.

0: Weiter geht's hier in den Hörergrüßen nach Bruckberg, nach Niederbayern. Von dort hat uns Frau Stengel erreicht. Ich grüße Sie, Frau Stengel.
1: Ich grüße Sie, liebe Stefanie. Schön, dass ich wieder durchgekommen bin. Wir sind alle noch voll geladen aus Medjugorje. Am Samstag sind wir zurückgekommen bei Nacht.
0: Ja, wie schön.
1: Ich möchte alle Pilger grüßen, die wo dabei waren, ganz besonders die Pilger aus der Mainburger Gegend, die Barbara und den Georg, die ganzen Josefs, was dabei waren, der Ludwig und alle, wie gesagt, ich grüße alle, die dabei waren. Wir waren zwei Busse und es war einfach wunderschön. Pfarrer Gebenberger aus Mallersdorf, aus dem Kloster Mallersdorf, Pfarrer Pio aus Aufhausen bei Regensburg, die Schwestern Judith und Xaveria aus Aufhausen. Es war einfach wunderschön. Unsere drei Busfahrer, die zwei Wolfgang und dann Markus, es war einfach schön.
0: Ja, man merkt, Sie sind auch ganz erfüllt von dieser Reise, gnadenerfüllt von der Gottesmutter, sehr schön. Ja. Dann, ja, behalten Sie es im Herzen, tragen Sie es weiter. Und Frau Stengel, dann
1: ja,
0: verschicken
1: wir. Ich habe auch das ganze Radio Horeb-Team dabei gehabt in meinem Rucksack.
0: Das ist wunderbar, dann haben Sie einen riesengroßen Rucksack dabei gehabt.
1: Ja, den habe ich dabei gehabt und der war richtig schwer.
0: Einen schweren geistigen Rucksack. Ja, danke fürs Gebet. Danke
1: alles
0: fürs
1: Liebe,
0: Mitnehmen.
1: Alles Gute, noch eine gesegnete Pfingstzeit euch allen in Balderschwang.
0: Herzlichen Dank, Frau Stengel, für Ihren Anruf. Das wünschen wir Ihnen auch. Und wir verschicken jetzt Ihre Grüße mit dem Lied von Medjugorje. Viel Freude damit.
1: Danke.
0: Danke.

0: Von Bruckberg in Niederbayern geht's weiter nach Bad Wildungen zu Frau Jennissen. Ich grüße Sie, Frau Jennissen.
1: Ja, guten Tag, Frau Steffi. Jetzt weiß ich den Nachnamen nicht, aber Steffi ist richtig.
0: Macht nichts, ne? Steffi ist richtig, ja.
1: Ja. Und alle Hörer und vor allen Dingen Schwester Fantina und dann Frau Artukus. Die hatte mir in der Gebetsstunde da mit einem Mundmaler da erzählt, also der Gebetsstunde erzählt, der war vom Rücken aus gelähmt und hat dann schöne Bilder gemacht. Also das muss ja eine Gnade Gottes sein, wenn man bei so einem Leben da also noch groß Freude am Malen hat. Das ist Gnade.
0: Schön beeindruckend,
1: ne? Ja.
0: Gnade. Mhm.
1: Ja, also Frau Artekus, alles Liebe, wir kennen uns zwar nicht, aber ich bete jeden Abend für Sie, ja.
0: Ja, wunderbar, das ist die Radio Horeb und Radio Maria Gebetsfamilie.
1: Ja. Schön.
0: Ja, Frau Jennissen, wir verschicken Ihre Grüße mit einem Marienlied, Maria, dich lieben, das haben Sie sich
1: ja
0: gewünscht.
1: Viel danke.
0: Freude damit. Alles Gute.
1: Ja, danke.

0: Hörergrüße bei Radio Horeb und Radio Maria 089-517-008-008. Das ist die Telefonnummer in diese Sendung. Die hat jetzt auch Frau Burger aus Igersheim gewählt. Das liegt zwischen in Baden-Württemberg an der Grenze zu Bayern. Ich grüße Sie.
1: Ja, guten Tag. Also ich möchte grüßen meine Eltern. Dann möchte ich das Radio Horeb Team Bad Mergentheim grüßen. Und alle, die ich kenne oder mich kennen.
0: Ja, Frau Burger, schön. Dann verschicken wir Ihre Grüße mit dem Lied Meerstern, ich dich grüße. Wir haben es rausgesucht von den Priestern auf Latein gesungen. Ave Maris Stella. Viel Freude damit.
1: Vielen Dank.
0: Gottes Segen Ihnen. Dankeschön für den Anruf.

0: Etwas Zeit bleibt uns noch hier in den Hörergrüßen bei Radio Horeb und Radio Maria. 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Aus Heilbronn ruft Frau Hahn an. Ich grüße Sie, Frau.
1: Ja, es gehe ganz liebe Grüße mit an der Cornelius und ich möchte Gott und meinem Schutzengel und dem Cornelius danke für den Beistand und für alle Hilfe und ja, für alles Mittrage und geteiltes Leid ist halbes Leid, geteilte ja. Freude, doppelte Freude.
0: Ja.
1: Und meine Mutter, die wäre heute 86 und am 28. März ist sie verstorben.
0: Ja,
1: und sie konnte mich 60 Jahre pflegen. Es gibt so viel zum Danken. Gott sagen an alle Liebe im Himmel. Grüße ja. Und an die Radio Horeb Familie und bitte im Gebet verbunden.
0: Ja, Frau Hahn, machen wir. Es hören jetzt ganz viele zu. Dankeschön.
1: Vergelt's Gott und danke für alles, gell?
0: Dankeschön auch Ihnen für Ihr Zeugnis. Es ist schon ein starkes Zeugnis, wenn Sie sagen, Sie sind dankbar in dem Leid, das Sie gerade durchtragen und durchgehen. Ja, Gottes Segen, Gottes reiche Kraft.
1: Euch allen auch.
0: Den Frieden des Heiligen Geistes im Herzen, Frau Hahn. Alles Gute Ihnen.
1: Danke.
0: Dankeschön. Und wir verschicken Ihren Liedwunsch und Ihren Liedwunsch mit einem Lied von Peter Eilichmann für alle, die gegangen sind. Nehmen wir Sie mit ins Gebet.

0: Aus Neuötting ruft Frau Brandstätter an. Ich grüße Sie, Frau Brandstätter.
1: Grüß Gott, da ist hier Margot Brandstätter aus Neuötting. Ich grüße alle, die mich kennen, alle Neuöttinger, alle in den Krankenhäusern, Altenheimen, alle, die mich kennen. Und dann geht mein Gruß nach Herxheim zur Schwester Margareta, die ist dort im Mutterhaus in Herxheim. Und dann will ich noch Grüße senden an die Schwester Maria Regina in Meierling bei Wien, also im Kloster Karmel. Ich weiß nicht, ob die das hören, aber ich wünsche alles Gute und Gottes Segen. Ja, und was man halt sonst als für gute Wünsche brauchen kann. Mit dem lieben Maria Breitemann aus.
0: Ja, danke, Frau Brandstätter, für Ihren Anruf. Und das hören wir jetzt, gesungen vom Kollegium Vokale in Wesel. Viel Freude damit.

0: Und unsere Hörergrüße hier bei Radio Horeb und Radio Maria beschließt heute Frau Buchholz aus Düsseldorf. Ich grüße Sie.
1: Guten Tag, Frau Feil. Genau, hier ist Liane Buchholz aus Düsseldorf. Und ich wünsche mir das Lied von Kay Gaunt hier. Und ich grüße auch Frau Artikus, die müsste ungefähr mein Alter sein. Und ich finde ihren Musikgeschmack so toll. Und sie bedankt sich immer so nett. Dann möchte ich noch grüßen Frau Barbara Koch, Herrn Hans-Peter, der Gott sei Dank keine Erkältung mehr hat. Ja. Und Herrn Uwe Nagel, den habe ich schon lange nicht mehr gehört. Ich bin fertig.
0: Vielleicht hört er ja auch jetzt zu.
1: Ja.
0: Dankeschön, Frau Buchholz, für den Anruf, für Ihre Grüße, die Sie mit eingebracht haben.
1: Ich danke auch, Frau Feil. Und nochmal, Dankeschön. Und nochmal schöne Pfingsten an Sie und Ihr Team.
0: Dankeschön, das wünschen wir Ihnen auch. Und wir verschicken Ihre Grüße mit Ihrem Liedwunsch von Kay Gaunt, gesungen hier.

0: Das waren die Hörergrüße hier bei Radio Horeb und Radio Maria. Schön, dass Sie mit dabei waren am Pfingstmontag. Maria und Pfingsten, das ist unsere Katechismus-Sendung gleich um 16.30 Uhr mit Pfarrer Achim Dittrich. Pfarrer Dittrich aus der Pfalz, er erklärt, warum die Kirche am Pfingstmontag Maria als Mutter der Kirche verehrt und anruft, und der wissenschaftliche Experte für die kirchliche Lehre von Maria, Dr. Achim Dittrich, ermahnt zum behutsamen Gebrauch des beliebten Ehrentitels Maria, Braut des Heiligen Geistes. Katechismus gleich um 16.30 Uhr. 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Und jetzt gibt's die Nachrichten mit Radio Vatikan.
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2: Heute mit diesen Themen: Papst Leo hat sein erstes großes Lehrschreiben vorgelegt. Magnifica Humanitas handelt von KI. Künstliche Intelligenz muss entwaffnet werden. Mit diesen Worten stellt der Papst selbst seine Sozialenzyklika vor. Herzlich willkommen zu unserem Nachrichtenmagazin, heißt sie Gudrun Seiler. Künstliche Intelligenz muss entwaffnet werden. Unter diese Maxime stellt Papst Leo seine erste Enzyklika Magnifica Humanitas über den Schutz des Menschen im Zeitalter der künstlichen Intelligenz. Sie ist heute am Pfingstmontag erschienen. Der Papst war selbst bei der Präsentation seiner Enzyklika im Vatikan anwesend und stellte sie vor. Eine Premiere für die Publikationsgeschichte der päpstlichen Lehrschreiben, auch wenn hinterher keine Fragen der zahlreich vertretenen Medienleute vorgesehen waren.
3: Within an epochal turning point, menacing human dignity.
4: Künstliche Intelligenz markiere einen Scheideweg der Menschheit, machte der Pontifex in seiner Ansprache deutlich. Und diesen Moment wolle die Kirche aktiv begleiten. Magnifica Humanitas stehe in Tradition seines Vorgängers Leo des 13. und dessen wegweisender Sozialenzyklika Rerum Novarum, in der Begründer der modernen katholischen Soziallehre die damalige Industrialisierung und deren soziale Verwerfungen beschrieb. Die Auswirkungen der künstlichen Intelligenz sieht der Papst als vielleicht noch weitreichender als die der Industrialisierung. KI durchdringe heute viele Lebensbereiche, beeinflusse Entscheidungen und verändere die Kriegsführung dramatisch, zeigte sich Leo der 14. beunruhigt. Für seine Enzyklika habe er Wissenschaftler, Ingenieure, Politiker, Eltern und Lehrer gehört, so der Papst bei der Enzyklika-Vorstellung in der Synodenaula. Dabei habe er verstanden, dass KI-Technologien immenses Leid lindern, aber auch zutiefst beunruhigende Folgen haben können. Immer autonomere Waffensysteme, die praktisch außerhalb jeglicher menschlichen Kontrolle liegen, und Algorithmen, die den Zugang zu Gesundheitsversorgung, Beschäftigung und Sicherheit aufgrund von Daten blockieren können, die von Vorurteilen und Ungerechtigkeit geprägt sind. Auch verwies er auf all jene Menschen, die im Zusammenhang mit KI keine Stimme haben, wenn Entscheidungen getroffen werden. Entscheidungen, die mit hoher Wahrscheinlichkeit neue Formen der Ausgrenzung und des Leidens hervorrufen werden.
3: New forms of exclusion and suffering.
4: Vor diesem Hintergrund habe er ein starkes Wort gewählt, um die gebührende Aufmerksamkeit auf KI zu lenken und an die Gewissen zu appellieren.
3: Artificial intelligence needs to be disarmed.
4: Künstliche Intelligenz muss entwaffnet werden, befreit von Logiken, die sie zu einem Instrument der Herrschaft, des Ausschlusses oder des Todes machen.
3: Exclusion and death.
4: Der Papst zog an dieser Stelle eine Parallele zur Kernenergie, die bei ihrem Missbrauch als Waffe das Potenzial hat, de facto die Menschheit auszulöschen. Wachsamkeit sei hier geboten, schärfte er ein, denn KI bringe den Frieden auch in Gefahr, weil sie Auswirkungen auf das menschliche Urteilsvermögen habe.
3: Peace. Not merely the absence of war.
4: Frieden, nicht bloß die Abwesenheit von Krieg, ist gelebte Gerechtigkeit. Doch wenn Technologie unser kritisches Urteilsvermögen schwächt, ist der Frieden selbst in Gefahr. Jede große technische Macht brauche angemessene moralische Urteilsfähigkeit und öffentliche Kontrolle, erinnerte Leo XIV. Deshalb brauche es auch bei der KI, ähnlich wie bei Atomwaffen, Abrüstung.
3: Such vigilance is necessary today.
4: Neben Abrüstung gehe es zugleich um Aufbau, fuhr der Papst fort. Und er entwarf die Vision einer künstlichen Intelligenz, die dem menschlichen Leben in einer ganzheitlichen Perspektive dient und die für Gemeinwohl, Inklusion und Gerechtigkeit eingesetzt wird.
3: Let's not fear artificial intelligence.
4: Lasst uns künstliche Intelligenz nicht fürchten, sondern die Frage des Menschen stets im Blick behalten. Wir dürfen mit unseren mächtigsten technischen Werkzeugen nicht leichtfertig umgehen.
3: With our most powerful technical instruments.
4: Papst Leo betonte menschliche Würde und Ganzheitlichkeit. Wahre Entwicklung betreffe jeden Menschen und den ganzen Menschen, zitierte er Papst Paul VI.
3: A more human and fraternal society.
4: Für Radio Vatikan, Anne Preckel.
2: Magnifica Humanitas über die Bewahrung des Menschen im Zeitalter der künstlichen Intelligenz. Hier die wichtigsten Stellen aus der Sozialenzyklika. Die Technik ist an sich nicht als eine menschenfeindliche Kraft zu betrachten. In der Zeit der künstlichen Intelligenz, in der die Menschenwürde aufgrund neuer Formen von Entmenschlichung in den Hintergrund zu treten droht, haben wir die dringende Pflicht, zutiefst menschlich zu bleiben und liebevoll jenes großartige Menschsein zu bewahren, das uns geschenkt ist und das in Christus in seiner ganzen Fülle offenbar wurde. Zu den Gütern, die universal für alle bestimmt sind, müssen wir heute auch die neuen Formen des Eigentums zählen. Algorithmen, digitale Plattformen, technologische Infrastrukturen, Daten. In einem Kontext, in dem der Reichtum der Nationen immer mehr von Wissen und Technologien abhängt, entsteht ein neues Ungleichgewicht, wenn diese Güter ohne angemessene Teilhabe und Zugangsmöglichkeiten in den Händen weniger konzentriert bleiben. Bei Entscheidungen, die die Wirtschaftsströme und digitale Plattformen betreffen, wie auch bei der Steuerung von Daten und Algorithmen, darf man nicht zulassen, dass wenige Akteure die Prozesse alleine lenken. Für die christliche Gemeinschaft ist soziale Gerechtigkeit eine konkrete Form der Nachfolge Jesu und der Treue zu seinem Evangelium. Denn die Art, wie wir uns den Geringsten nähern und mit ihnen umgehen, wird konkret zum Maßstab für unsere Beziehung zu Gott und zu unseren Brüdern und Schwestern. Es ist kein wahrer Fortschritt, wenn der Wohlstand einiger weniger gesteigert wird, während Ökosysteme zerstört werden, Kosten auf die schwächsten Gemeinschaften abgewälzt oder die Lebensbedingungen derer beeinträchtigt werden, die nach uns kommen. Eine moralischere KI nützt nichts, wenn diese Moral von wenigen bestimmt wird. Was wir brauchen, ist eine Politik, die präsenter ist, die in der Lage ist, dort zu bremsen, wo alles immer schneller wird, und die Räume zu schützen, in denen Gemeinschaften noch mitwirken und Fragen stellen können. KI zu entwaffnen bedeutet, sie der Logik des bewaffneten Wettbewerbs zu entziehen, der heute nicht mehr nur militärischer Natur ist, sondern auch wirtschaftlicher und kognitiver Natur. Bei diesem Wettrennen geht es um den leistungsfähigsten Algorithmus und die größte Datenbank, um einen geopolitischen oder kommerziellen Vorsprung gegenüber allen anderen zu festigen. Entwaffnen bedeutet, diese Gleichsetzung von technischer Macht und dem Recht zu herrschen aufzubrechen. Entwaffnen bedeutet nicht, auf die Technologie zu verzichten, sondern zu verhindern, dass sie den Menschen beherrscht. Heute ist es unbeschadetes Recht auf legitime Verteidigung, die im engsten Sinne zu verstehen ist. Heute ist es wichtiger denn je, die Überwindung der Theorie des gerechten Krieges zu bekräftigen, die allzu oft herangezogen wird, um alle möglichen Kriege zu rechtfertigen. Zu früh über ein eigenes Mobiltelefon zu verfügen und es ohne Aufsicht durch Erwachsene zu nutzen, kann junge Menschen noch verletzlicher werden lassen und Abhängigkeiten fördern, indem sie Isolation, Mobbing und Cybermobbing ausgesetzt werden und unter Druck geraten, intime Bilder oder sensible Daten weiterzugeben. Pflegen wir Beziehungen. Ich lade dazu ein, an Orten und Zeiten festzuhalten, wo die physische Anwesenheit zählt. Am gemeinsamen Tisch, an der christlichen Gemeinschaft, die sich versammelt, am Besuch bei einsamen Menschen und am Dienst an den Armen. Zurück zur Vorstellung der Enzyklika im Vatikan. Drei Kardinäle und unter anderem die Theologin Anna Rowland haben die Tragweite des ersten großen Lehrschreibens von Papst Leo erläutert.
5: Kardinalstaatssekretär Pietro Parolin warnte vor den weitreichenden gesellschaftlichen Konsequenzen einer ungesteuerten technologischen Entwicklung. Die technische Leistungskraft wachse derzeit mit einer Geschwindigkeit, welche die Anpassungsfähigkeit gesellschaftlicher Institutionen und des individuellen Gewissens zu überfördern drohe. Zwischen der rasanten Zunahme technischer Macht und der Ausbildung moralischer Weisheit bestehe eine besorgniserregende Asymmetrie.
6: Questa asimmetria tra potere tecnico e saggezza morale è forse la sfida più profonda.
5: Als Gegenpol zu diesen Krisen verweist die Enzyklika des Papstes auf historische Glanzlichter menschlichen Wirkens. Daran erinnerte der Präfekt des Dikasteriums für die Glaubenslehre, Kardinal Victor Manuel Fernandez.
7: Alla Nona di Beethoven, al Guernica di Picasso o al film Schindlers List.
5: Dazu zählen Meisterwerke der Kultur wie Beethovens 9. Sinfonie, Picassos Guernica und der Film Schindlers Liste von Steven Spielberg, die einen Funken des Guten und Schönen bewahren. Kardinal Michael Czerny, Präfekt des Dikasteriums für die ganzheitliche Entwicklung des Menschen, würdigte KI als ein bemerkenswertes Produkt der menschlichen Erfindungskraft und als Ausdruck der Teilhabe an der göttlichen Kreativität.
8: Artificial intelligence is one of the great accomplishments of human ingenuity.
5: Die britische Theologin Anna Rowlands ordnete die Enzyklika als eine neue Synthese der kirchlichen Soziallehre ein. Das Dokument lasse die Vision des Evangeliums direkt auf die Kulturen der KI einwirken und warne vor einer dominierenden Kultur der Macht, die Arbeit, Familie und Bildung umgestalte.
9: This encyclical brings the vision of the gospel.
5: Ein bemerkenswerter Aspekt der Vorstellung war die Beteiligung von Christopher Ola, dem kanadischen Mitbegründer des US-amerikanischen KI-Unternehmens Anthropic. Ola, der sich selbst als Atheist bezeichnet und an der Vorbereitung der Enzyklika mitgewirkt hat, kündigte eine Fortsetzung der Zusammenarbeit zwischen Entwicklern und moralischen Instanzen wie dem Vatikan an.
10: Today is just the beginning. The start of a long collaboration.
5: Demgegenüber formulierte die kongolesische Ethikerin Leocadie Lushombo eine deutliche Warnung vor den Schattenseiten der Technologie für den globalen Süden. KI könne sehr leicht kolonialistisch sein.
11: AI can very easily be colonial.
5: Warnte Lushombo und bestätigte damit die päpstliche Kritik an neuen Formen des Kolonialismus. Lushombo rief dazu auf, die KI-Technologie im globalen Süden stattdessen gezielt zu nutzen, um bisher ungehörten Stimmen Gehör zu verschaffen.
11: The workers who are the poorest.
5: Für Radio Vatikan, Mario Galgano.
2: Papst Leos Lehrschreiben ist eine neue Etappe in der katholischen Soziallehre. Das wurde auch bei einem Pressetermin in Bonn der Deutschen Bischofskonferenz betont. Mit dabei waren deren Vorsitzender Bischof Heiner Wilmer und die Freiburger katholische Sozialethikerin Ursula Nothelle-Wildfeuer.
12: Die Enzyklika mit dem Titel Magnifica Humanitas setzt schon mit diesem Titel ein Statement,
2: sagte sie uns in einem Audio-Statement.
12: Der Papst entwickelt kein Untergangsszenario, sondern spricht quasi als Vorzeichen vor der ganzen Klammer von der großartigen Menschheit. Die Großartigkeit basiert auf der Würde eines jeden Menschen.
2: Worum es dem US-amerikanischen Papst mit seinem Lehrschreiben geht, fasst die Sozialethikerin so zusammen.
12: Er formuliert ausführlich, wie das Verhältnis von Mensch und Technik zu bestimmen ist. Er sieht Technik nicht als etwas Übles an. Er würdigt sie als Ausdruck menschlicher Kreativität, sagt aber auch, sie ist nicht neutral. Sie trägt die Züge derer, die sie entwerfen, finanzieren und nutzen. Er wendet die in dieser Enzyklika weiterentwickelte Soziallehre auf die Felder Wahrheit, also Demokratie, Arbeit und Freiheit an. Die Enzyklika erreicht ihren Höhepunkt in den Aussagen zu Krieg und KI-gestützten Waffen. Es existiert kein Algorithmus, der Krieg moralisch akzeptabel machen könnte, lautet eine zentrale Botschaft in diesen Ausführungen. Dem setzt er einen positiven Entwurf gegenüber, die Zivilisation der Liebe, was keinen naiven Traum, sondern ein anspruchsvolles Projekt aus Gerechtigkeit, Geschwisterlichkeit und Dialog meint.
2: Die Sozialethikerin Ursula Nothelle-Wildfeuer. Magnifica Humanitas, die großartige Menschheit. Alles, was Sie zu der Enzyklika von Papst Leo XIV. Wissen müssen, finden Sie auf unserer Webseite www.vaticannews.de. Außerdem finden Sie uns auf den Socials Facebook, Instagram, X und WhatsApp. Gudrun Seiler führte durch die Sendung und sagt Danke fürs Zuhören. 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

0: 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Einen guten, gesegneten Pfingstmontag wünscht Ihnen hier aus dem Radio Horeb Medienhaus Balderschwang im Oberallgäu Stefanie Feil. Schön, dass Sie mit dabei sind. Künstliche Intelligenz und Glaube, Science Fiction oder Realität, das ist unser Magazin für Dienstalitakum um 18 Uhr. Heute hat Papst Leo sein erstes großes Lehrschreiben rausgebracht, die Enzyklika Magnifica Humanitas, das heißt die großartige Menschheit. Dabei geht es vor allem um die Rolle der Menschen in der Zeit von KI. Dazu schauen wir heute mit dem Softwareentwickler Benedikt Perger in die Zukunft. Wie sieht eine Zukunft mit KI und Roboter aus? Und was kann die KI schon heute? Talitakum, unser Magazin für Teens heute um 18 Uhr. 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Ein herzliches Dankeschön Ihnen allen, liebe Hörerinnen und Hörer, dass Sie all diese Sendungen erst möglich machen. 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

0: Das ist der Katechismus bei Radio Horeb und wir haben heute ein vielleicht ungewöhnliches Thema, jedenfalls auf den ersten Blick. Maria und Pfingsten. Darum geht es uns heute. Mein Name ist Gregor Dornis. Schön, dass Sie jetzt hier mit dabei sind zu dieser Sendung mit Dr. Achim Dittrich, Priester des Bistums Speyer und Mitarbeiter am Instituto Marianum in Regensburg. Maria und Pfingsten. Klingt ungewöhnlich, ist es aber nicht wirklich. Immerhin, Maria ist beim Pfingstereignis anwesend, sagt das Neue Testament ausdrücklich. Und Maria, die Mutter Jesu, hat ja ohnehin ganz offensichtlich eine ganz außergewöhnliche Beziehung zum Heiligen Geist. Fromme Menschen rufen sie gern als Braut des Heiligen Geistes an. Also Pfingsten, das Fest des Heiligen Geistes schlechthin und Maria, was bedeutet das? Wie hängt das zusammen? Jemand, der sich mit Maria von Nazareth bestens auskennt und dessen Expertise unbestritten und geschätzt ist, ist Dr. Achim Dittrich, der Priester des Bistums Speyer und ausgewiesener Kenner der kirchlichen Lehre von Maria, der sogenannten Mariologie. Achim Dittrich ist sowohl wissenschaftlich-akademisch tätig, ich sagte es, beim Regensburger Instituto Marianum und beim Projekt marienlexikon.de, marienlexikon in einem Wort.de. Achim Dittrich ist ebenfalls seit vielen Jahren ein gefragter Seelsorger, etwa in seiner pfälzischen Heimat am Wallfahrtsort St. Annaberg. Und dort haben wir Pfarrer Dittrich nun am Telefon. Grüße Gott, Pfarrer Dittrich.
1: Grüß Gott, liebe Hörer, liebe Hörerinnen.
0: In der Apostelgeschichte, Pfarrer Dittrich, lesen wir, als sie in die Stadt kamen, gingen sie in das Obergemach hinauf, wo sie nun ständig blieben. Sie alle verharrten dort einmütig im Gebet, zusammen mit den Frauen und Maria, der Mutter Jesu, und seinen Brüdern. Als der Tag des Pfingstfestes gekommen war, waren alle zusammen am selben Ort. Also, sie waren alle zusammen am selben Ort, am Tag des Pfingstfestes. Auch Maria wird hier erwähnt, die Mutter Jesu. Und diese Erwähnung entfaltet, Pfarrer Dittrich, eine enorme Wirkungsgeschichte. Das ist nicht einfach nur so nebenbei gesagt. Was bedeutet diese Erwähnung Mariens in diesem Obergemach, wo alle zusammen waren am Pfingstfest?
1: Ja, das ist also tatsächlich keine beiläufige Erwähnung, sondern es ist ein Verweis auf eine Einheit, eine neu gewonnene Einheit nach Ostern, nach der Himmelfahrt. Maria steht für all die Frauen, die Jesus begleitet haben, all die Frauen, die auch in seinem Leiden und dann an Ostern präsent waren. Es war ja Johannes und die Frauen, sie waren unter dem Kreuz. Und dann eben aber auch die Verwandtschaft Jesu, mit der ja ein gewisser Konflikt bestand, wie wir das ja nicht übersehen können in allen Evangelien. Also in den synoptischen Evangelien wird das klar erwähnt, dass da eine Spannung war, eine Differenz. Maria, ja, führt hier quasi als Einheitsgestalt alle zusammen im Obergemach. Und dieses Obergemach ja ist ein Ort des Gebetes, es ist der Ort des Abendmahles, damit wird es auch in eins gesetzt, also steht für die Eucharistie, steht für das gemeinsame Gebet, steht ja zeitweilig dann auch für die versteckte Kirche, beziehungsweise die versteckten Apostel, die ja aus Furcht und in Trauer sich verborgen haben. Jesus aber kommt in dieses Obergemach durch verschlossene Türen und ja, gibt sich zu erkennen, er zeigt sich ihnen, auch dem ungläubigen Thomas. Ja, und er heißt sie ja dann bei seiner Himmelfahrt vorher, dass sie da bleiben sollen in Jerusalem und dass sie den Geist Gottes erwarten sollen. Das ist die Verheißung, sie sollen nicht mit der Mission beginnen, bevor nicht der Vater im Namen Jesu den Geist gesandt hat. Und Maria hat da eben nicht nur irgendwie eine Rolle, sondern sie ist eine ganz zentrale Gestalt, was den Heiligen Geist angeht. ebenfalls der Lukas-Evangelist. Er hat ja dieses Doppelwerk geschaffen, also das Lukas-Evangelium und die Apostelgeschichte. Das ist ein Doppelwerk, das gehört zusammen. Und das ist kein Zufall, dass hier im Obergemach an Pfingsten Maria ausdrücklich erwähnt wird, in einer doch auch zentralen, sammelnden Rolle. Und eben ganz zu Beginn, dass Maria in der Verkündigung eine einzigartige Beziehung, Verbundenheit mit dem Heiligen Geist hat. Sie wird überschattet vom Heiligen Geist und empfängt so das Wort Gottes.
0: Und wie genau, Pfarrer Dietrich, müssen wir das verstehen, diese Formulierung? Der Heilige Geist wird über dich kommen und die Kraft des Höchsten wird dich überschatten. Was sagen uns diese Worte?
1: Ja, also der Vater, der himmlische Vater, er zeugt den Sohn. Also da lässt sich nichts aufteilen, dass man sagt, ja, jetzt, also Gott Vater bleibt im Hintergrund und das ist nur ein leerer Titel. Das ist von der Dogmatik her schon auch ganz klar, dass Gott Vater zeugt den Sohn von Ewigkeit her. Und in der Menschwerdung bleibt das ja auch klar. Aber durch den Heiligen Geist. Im Heiligen Geist könnte man auch sagen, gut, die Trinität, die heilige Dreifaltigkeit, das kann man sowieso nicht aufgliedern, dass man sagt, jeder hat da seinen Bereich und den vertritt er quasi autonom. Es ist letztlich immer alles ein Geschehen der Dreifaltigkeit, aber es gibt doch eine gewisse Struktur und der himmlische Vater ist das Tragende, das Fundamentale, die, ja, immer gefährlich, wie man da sich genau ausdrückt. Da haben Jahrhunderte gestritten, wie man genau wie Gott Vater, Gott Sohn, Gott Heiliger Geist, wie man das alles verstehen kann und wie die Eigenheiten und die Gemeinsamkeiten sind. Auf jeden Fall verbietet sich der Titel, dass man also jetzt den Heiligen Geist quasi als Vater Jesu betrachtet. Das hat die Kirche auf der Synode von Toledo ausdrücklich also abgewiesen. Auf die Idee könnte man kommen, wenn man hört, dass also Maria im Blick, also wenn der Theologe oder der Betrachter eben diese Stelle anschaut, die Verkündigung nach Lukas, dass Maria quasi Braut ist, Braut und die Wirkkraft, die ja genannt wird, die Überschattung durch den Heiligen Geist, also könnte man auf die Idee kommen und ist man auf die Idee gekommen, dass man den Heiligen Geist als Bräutigam als Vater Jesu anspricht, aber das, wie gesagt, verbietet sich. Dieser bräutliche Charakter Mariens ist aber korrekt, aber er besteht gegenüber Gott und vor allen Dingen Gott Vater. Es gibt einen wunderschönen Dreiklang, der auch auf dem Zweiten Vatikanum in Lumen Gentium im Marienkapitel erwähnt wird, ja, dass Maria eben die Tochter des Vaters ist, die Mutter des Sohnes und Heiligtum des Heiligen Geistes. Das ist also, den Titel hat man ganz bewusst gewählt, weil man eben Braut des Heiligen Geistes akzeptiert als Frömmigkeitstitel, aber in der Lehre, in der Dogmatik ist eben Tempel bzw. hier Heiligtum ist der treffendere Begriff. Der Heilige Geist wirkt in Maria vom Vater her. Und so wird der Sohn, der göttliche Logos, so wird er Mensch. Ja, und das macht deutlich, dass eben Maria ein einzigartiges Verhältnis zum Heiligen Geist hat, zur Trinität. Und deswegen ist es auch keine willkürliche, erzwungene Betrachtung, wenn wir sagen, Pfingsten und Maria, das gehört fest zusammen. Und ich muss sagen, das ist auch eines der großen Punkte von Papst Franziskus, auch eins seiner Vermächtnisse, neben der Herausstellung von Santa Maria Maggiore, eben, dass er 2018 den Montag nach Pfingsten, den Pfingstmontag zum Gedenktag der Jungfrau Maria als Mutter der Kirche angesetzt hat, und zwar im Liturgiekalender. Es gab vorher schon Pfingstmontag in einzelnen Ländern oder auch Orden als eben diesen Gedenktag Mutter der Kirche, aber jetzt seit 2018 ist das gesetzt und hat sich etabliert, auch in Deutschland und überall, wo der Pfingstmontag ein Feiertag ist, gibt es einen gewissen Konflikt zwischen dem Formular von Pfingsten und dem Formular Mutter der Kirche, aber das kann man kombinieren, das kann man ergänzen, das ist eben kein Widerspruch oder nichts Fremdes, sondern wie gesagt, Pfingsten, Maria, der Heilige Geist und die Kirche, das gehört eng zusammen, da hat Maria ja Wesentliches erlebt und erfahren und auch durchgeführt, verwirklicht. Sie ist Mutter der Kirche, Urbild der Kirche, Kirche in Person wird auch gesagt. Also sie ist im Heiligen Geist geprägt und das ist etwas, was in der Verkündigung ganz groß ist, im Sinne der Menschwerdung Jesu, aber dann eben auch wieder in Erscheinung tritt an Pfingsten.
0: Sagt Dr. Achim Dittrich, Priester des Bistums Speyer und in der Pfarrseelsorge dort auch tätig. Und er sagt das aus wirklich profunder Kenntnis, diesen Titel Mutter der Kirche. Darüber hat er in einer großen Arbeit, die bis heute ein kleines Standardwerk in dieser Hinsicht ist, hat er geschrieben, als auch im FE Medienverlag ein schönes kleines Bändchen veröffentlicht, das Ihnen, liebe Hörer, und Hörer nur wärmstens empfohlen werden kann. Das ist wirklich ein schöner Band, wo man genau auf das Geheimnis dieses Titels Maria, Mutter der Kirche, dann auch hingeführt wird. Wie gesagt, der Montag der früheren Pfingstoktav, die es nicht mehr gibt, aber gefühlt gibt es sie immer noch, diese hohen Tage nach Pfingsten, in der Woche nach Pfingsten. Am Montag seit 2018, Papst Franziskus hat das in der Weltkirche eingeführt, diesen Gedenktag zu Maria, Mutter der Kirche. Gibt es auch ein eigenes sogenanntes Messformular, wie wir gehört haben, so heißt das in der theologischen Sprache, also der Ablauf der Heiligen Messe, die zugeschriebenen Texte dann für genau dieses Gedenken Maria, Mutter der Kirche. Wir sind darüber gleich weiter im Gespräch mit Pfarrer Achim Dittrich, hören ein bisschen Musik und dann geht es weiter und dann fragen wir nochmal genau nach, was hinter diesem Titel steckt, Maria, Mutter der Kirche.

0: Sie haben eingeschaltet im Katechismus bei Radio Horeb, heute mit Pfarrer Dr. Achim Dittrich. Wir sprechen über Maria und Pfingsten, Marias besondere Beziehung zum Heiligen Geist. Pfingsten, gleichzeitig wird es auch genannt, der Geburtstag der Kirche. Und Maria führt diesen Titel Maria, Mutter der Kirche. Am Pfingstmontag gibt es, seit Papst Franziskus das 2018 so verfügt hat, einen eigenen Gedenktag. Der Pfingstmontag, ein eigenes Messformular, wie das heißt. Also man kann am Pfingstmontag eine heilige Messe feiern, Maria, Mutter der Kirche. Und man kann darüber spekulieren, ob es diesen Gedenktag gäbe ohne die Vorarbeit von Dr. Achim Dittrich, denn er hat vor Jahren darüber eine große Arbeit geschrieben und auch ein kleines Bändchen jetzt veröffentlicht, vor nicht allzu langer Zeit darüber im FE Medienverlag. Maria, Mutter der Kirche, hat er damals mit dieser großen Arbeit wieder ins Gedächtnis gerufen. Viele sind darauf neu aufmerksam geworden. Pfarrer Dittrich, dieser Titel, Mater Ecclesiae, so heißt auch Ihre Website, materecclesiae.de, Mutter der Kirche, was steckt hinter diesem Titel?
1: Ja, dieser Titel wurde vom heiligen Papst Paul VI. 1964 feierlich proklamiert in der Konzilsaula zum Abschluss der dritten Sitzungsperiode und zur Verabschiedung des großen Kirchendokumentes Lumen Gentium, das ja ein großes Marienkapitel, das achte Kapitel, beinhaltet. Und das ist also keine wesensfremde Anfügung, weil man nicht so richtig wusste, wohin mit dem Marientext, sondern es gibt eine enge Beziehung eben zwischen der Kirche und Maria. Zwar eben jetzt nicht der Kirche als Institution, sondern der Kirche in ihrer Wesenheit als Geschöpf Gottes, als Geschöpf Jesu Christi. Und da, ja, kann man sagen, Maria hat also in Person verwirklicht, was die Kirche ist. Die Kirche eben als Glaubensgemeinschaft, die ja Gott gegenübersteht wie eine Braut, als Glaubensgemeinschaft, als Volk Gottes, das durch die Zeiten wandelt und zieht und pilgert. Und Maria hat in ihrer Person fundamental und einzigartig alles verwirklicht, was für die Kirche wesentlich ist. Zuallererst eben ja diesen Empfang der Gnade. Maria ist einzigartig begnadet, voll der Gnade. Sie ist erwählt und ja wird befähigt, ihre Aufgabe zu übernehmen, das große Ja-Wort zu sprechen, das eben nicht nur eine schlichte Einwilligung ist, sondern eine Überantwortung ihrer ganzen Person. Und ihre Person steht nicht isoliert, ist nicht Individuum, sondern sie steht für die ganze Vorgeschichte, für das Volk Israel, für ja die ganze Geschichte seit Abraham und darüber hinaus. Sie ist die Tochter Zion, all das verkörpert sie und als solche ja spricht sie dann dieses große Ja-Wort, beziehungsweise es ist eigentlich noch mehr, also das Fiat, wenn man es präziser übersetzt, heißt es geschehe. Das hat also etwas, das klingt wie im Buch Genesis, als Gott die Welt schafft. Also hier geschieht etwas ganz Großes, als das göttliche Wort Mensch wird. Und Maria ist hier die neue Eva, die eben sich nicht Gott verweigert und seinem Willen, sondern die gehorsam und offenherzig und ja in einer Totalhingabe einfach der Gnade nichts entgegensetzt, sondern die Gnade ganz und gar wirken lässt, den Heiligen Geist ganz und gar wirken lässt.
0: Und wir merken gerade auch an dieser Stelle, auch mit dem, was Sie vorhin gesagt haben, Pfarrer Dittrich, mit dem Heiligen Geist und dass vielleicht so diese fromme Ausdrucksweise Braut des Heiligen Geistes akzeptiert ist und man lässt es sozusagen durchgehen. Aber wir müssen damit schon sehr behutsam umgehen. Und wenn Sie jetzt auch diesen großen Bogen spannen, Maria steht für Israel, für die Heilsgeschichte auch, die Gott mit dem auserwählten Volk Israel eingegangen ist und führt das dann weiter durch mit der Menschwerdung, weitet sich das aus. Wir merken schon auch an dieser Stelle, wenn wir über Maria sprechen, ganz generell, so wie heute über Maria und Pfingsten, alles, was sich da auch so getan hat und so bunt und so vielfältig das auch alles ist, auch in den Frömmigkeitsformen, wir müssen hier schon auch sehr, ich will es mal ein bisschen hart sagen, diszipliniert sein oder sehr behutsam, wenn wir über diese Heilsgeheimnisse nachdenken, weil es wirklich sehr erhabene und große Geheimnisse sind, die sich hier bei Maria offenbaren, oder?
1: Ja, auf jeden Fall. Also man muss da immer sehr demütig bleiben, dass man jetzt nicht seine Ideen und Vorstellungen da quasi vom Heiligen Geist diktiert betrachtet, ohne das wieder hineinzustellen in die große Lehre und Theologie der Kirche. Es sind keine Einzelideen, also die man etablieren könnte, sondern es ist immer auch im Kontext der Kirche alles zu verstehen und zu lesen. Und gerade, wie vorhin schon gesagt, die Dreifaltigkeitslehre, das Wirken des dreifaltigen Gottes, das ist also nicht so einfach. Die Gefahr ist, dass man eben eigene Vorstellungen und so Spleens und fixe Ideen da hinein projiziert. Also eine war, dass man eben sagt, ja, also das Alte Testament, das war die Zeit des Vaters und das Neue Testament und die Zeit, also die ersten 1000 Jahre vielleicht, das war eben die Zeit des Sohnes und jetzt kommt also die Epoche des Heiligen Geistes, Joachim von Fiore und andere, die dann richtig regelrechte Schwärmer wurden. Und ja, das geht eigentlich bis in die Reformation hinein. Da gibt es einige Sekten, die also wirklich ganz schwärmerisch sind, wo man also den Heiligen Geist isoliert und dann natürlich für sich in Anspruch nimmt. Das ist die schiefe Ebene, auf die man sich da schnell begibt, dass man halt meint, jetzt ich und der Heilige Geist. Also in der Apostelgeschichte heißt es, wir und der Heilige Geist haben beschlossen. Also ein Ich und der Heilige Geist, das gibt es so nicht, sondern sicherlich gibt es einzelne Menschen, die Erkenntnisse haben, Eingebungen von Gott. Aber das ist immer in den Kontext der Kirche zu stellen, ist auch immer dem apostolischen Amt zu unterstellen. Die Apostel sprechen das wir und der Heilige Geist. Ja, also der Heilige Geist ist ganz wichtig und darf nicht vernachlässigt werden. Deswegen feiern wir auf Pfingsten, den 50. Tag nach Ostern. Und ja, es ist eigentlich ganz gut. Früher hat man die Oktav gehabt, aber jetzt haben wir eigentlich diese Tage von Christi Himmelfahrt bis Pfingsten stärker im Sinne einer Vorbereitung für diesen finalen Abschluss der Osterzeit. Maria, wie gesagt, sie ist eine Gestalt des Heiligen Geistes. Sie macht deutlich, also wie empfängt man den Heiligen Geist, also wie wird man vom Geist Gottes überschattet, was gehört da dazu, nämlich eben ihre Demut, ihre begnadete Offenheit, ihr Wille zum Hören und zum Gehorchen. Denken wir an die Hochzeit von Kana, wo eben Maria schlussendlich sagt, sie hat eigenständig ein Problem gesehen und es angesprochen, hat fast einen Rüffel dafür bekommen, aber sie ist voller Vertrauen und sagt im Hinblick auf Jesus Christus, was er euch sagt, das tut. Das ist also auch ihre eigene Haltung. Und das ist eben, ja, was sie auch als geistgeprägte Gestalt auszeichnet und was eben für die Kirche dann ja nicht nur ein abstraktes Vorbild ist, sondern noch mehr. Also Maria ist nicht nur im Sinne rationalistisch ein Vorbild, dass man sagt, ich nehme das jetzt zur Kenntnis und versuche das individuell nachzuahmen. Also da ist schon mehr dahinter. Auch dieser Titel Mutter der Kirche ist jetzt nicht irgendwie nur eine schöne Formulierung, sondern das ist substanziell auch gedeckt. Maria ist also sowohl Kirche in Person, also sie verwirklicht als Person, als konkreter, geschichtlicher Mensch all das, was an Wesenszügen für die Kirche entscheidend ist, eben die Offenheit für den Heiligen Geist, die Ausrichtung auf den Willen des Vaters und dann eben auch das Empfangen des göttlichen Wortes, es zur Welt zu bringen. Das tut ja die Kirche auch, indem sie eben Jesus Christus zur Welt bringt in seinen Gliedern, in den Getauften. Die Kirche ist auch Mutter, sie ist Braut und Mutter, wie Maria Mutter, auch in dem Sinne, dass sie eben Christus nähert und heranwachsen lässt. Die Kirche tut das eben durch ihren Dienst in den Sakramenten und durch die Seelsorge, durch die Lehre. Ja, also Maria ist da hat das eigentlich vorab alles getan in ihrer Person. Sie ist Kirche in Person oder mehr philosophisch formuliert Urbild der Kirche, das kommt von den Griechen her. Und dann aber auch noch wichtig, Mutter der Kirche. Denn sie geht der Kirche voran, sie ist selbst Teil der Kirche, weil sie selbst erlösungsbedürftig war. Sie ist jetzt keine Göttin oder keine von Ewigkeit her Heilige. Sie wird von Jesus Christus erlöst in einer vorab geleisteten Begnadung. Aber sie verwirklicht das wirklich einzigartig und bringt den Herrn, das Wort Gottes, zur Welt, Jesus Christus. Und das ist ja nicht eine Episode, die man dann abhakt, so wie auch auf Erden die Menschen. Eine Mutter ist immer Mutter. Das kann man nicht ablegen, kann sagen, das gilt jetzt nicht mehr, meine Kinder sind mir egal. Selbst wenn man das versucht, gelingt es nicht. Also das prägt einen ein Leben lang und so ist es auch bei Maria. Sie ist geprägt durch ihre Mutterschaft. Matthias Scheben sagt dazu grundsätzlich als ein Prinzip, das ist eine bräutliche Gottesmutterschaft. Ja, sie begleitet Jesus Christus, auch wenn es da mit der Verwandtschaft Spannungen gab und Schwierigkeiten im Abendmahlsaal, dann im Obergemach, ist eben das alles dann geheilt und befriedet. Sie begleitet die junge Kirche, sie lehrt sie beten, kann man sagen. Das haben die Künstler sehr schön dargestellt, wenn man diverse Pfingstbilder sieht. Es ist selten, dass Maria da fehlt. Meistens ist sie ganz zentral dargestellt, in der Mitte der Apostel als Magistra Apostolorum, also als Lehrerin der Apostel. Wie muss ich mich gegenüber dem Heiligen Geist der Gnade Gottes verhalten? Das demütige, geduldige Gebet spielt eine ganz große Rolle. Das Warten auf den Bräutigam, der eben dann kommt, dieses Bräutliche. Ja, und das geht dann auch über Pfingsten hinaus. Maria kann das nicht ablegen, sie bleibt Christus und seinem mystischen Leib der Kirche, bleibt sie verbunden auch über ihr eigenes Ende und ihre Himmelfahrt hinaus. Deswegen ist sie nicht nur Mutter der Kirche, weil sie Jesus Christus geboren hat, das Haupt der Kirche, sondern als geistliche Mutter im Himmel in der Vollendung bleibt sie auch heute der Kirche verbunden. All das geschieht natürlich durch Gott, geschieht durch den Heiligen Geist, wo Maria einfach also auch eine ganz besondere Verbundenheit hat mit dem Heiligen Geist, sodass man sie zu Recht Braut oder noch besser Heiligtum des Heiligen Geistes nennen kann.

0: Maria und Pfingsten, das war Thema heute in dieser Katechismus-Sendung bei Radio Horeb. Wir waren verbunden mit Pfarrer Dr. Achim Dittrich, Priester des Bistums Speyer, tätig dort als Seelsorger am Wallfahrtsort St. Annaberg in der Südpfalz und gleichzeitig wissenschaftlicher Mitarbeiter am Instituto Marianum in Regensburg, verantwortlich mit und hauptsächlich verantwortlich für die Online-Machung des großen Marienlexikons, des Standardwerks zur kirchlichen Lehre von Maria, der sogenannten Mariologie, marienlexikon.de. Das haben wir natürlich verlinkt in den Details zu dieser Sendung im Tagesprogramm. Liebe Hörerinnen und Hörer, müssen Sie unbedingt da vorbeischauen, horeb.org, dann Programm und im Kalender den heutigen Tag auswählen, dann runterscrollen, erwähnt, sein Band zu Maria, Mutter der Kirche, lateinisch Mater Ecclesiae, Maria, Mutter der Kirche. Horeb.org, Programm, Details zu dieser Sendung. Hier folgt jetzt die Sendereihe zum Nachdenken. Mein Name ist Gregor Dornis. Danke Ihnen allen fürs Dabeisein, für all Ihre Unterstützung in Gebet, in Opfer, in der Spende. Danke, dass Sie diese Arbeit hier möglich machen, diese Gebetsgemeinschaft des Radios möglich machen. Ein herzliches Jesus vergelt Gott Ihnen allen. Und danke, Dr. Dittrich, dass Sie sich die Zeit genommen haben, dass Sie uns wieder hingeführt haben zu einem wesentlichen Thema, das wir doch, wenn wir ganz ehrlich sind, viel zu selten wirklich auf dem Schirm haben, Glaubensgeheimnisse, das, was wir bekennen im Glauben, wie sich das in Maria zeigt und wie sehr uns das auch eine Hilfe sein kann auf unserem Glaubensweg, in unserem Leben mit Gott, da auch auf Maria zu schauen, sie, die Mutter der Kirche, und sie auch anzurufen, um ihre Fürsprache zu bitten. Und damit das alles auch wirklich in uns ankommt, bitten wir Sie zum Ausklang der Sendung noch um den Segen.
1: Ja, gerne. Herr Jesus Christus, wir feiern das Pfingstfest, wir feiern den Heiligen Geist, den du uns vom Vater aus sendest. Wir danken dir, dass du uns in diesem Zusammenhang eben auch Maria zur Mutter gegeben hast, vom Kreuz herab. Sie ist gegenwärtig im Pfingstsaal, sie ist die betende Mitte dieser Urkirche und sie bleibt unsere Fürsprecherin, unsere Mutter, auch in ihrer Vollendung vom Vater her, von dir, Herr Jesus, im Heiligen Geist, hat sie Anteil, dass wir die Gnade des Himmels erlangen, dass wir geheilt werden, erlöst werden, gerettet werden. Wir danken dir für diese himmlische Mutter. Wir danken dir für deine Barmherzigkeit. So segne euch der dreieinige Gott, der Vater, der Sohn und der Heilige.

0: Claudia Lapsin, Radiohörerin aus Dortmund.
1: Ja genau, hier ist die Claudia, hi. Ich bin so glücklich, auf euren Sender gestoßen zu sein. Ich habe ein neues Auto gekauft und da habe ich jetzt so ein tolles DAB Plus Radio und dann habe ich einfach mal so die Senderliste abgespeichert, was der mir so vorgeschlagen hat und da war dieser Sender bei. Und dann bin ich mal einfach so zufällig dran hängen geblieben, habe mal reingehört und da dachte ich, ach toll, ne, das war irgendwie, ich weiß nicht, ob das ein Gebet war oder Rosenkranz. Ne? Ich kannte Rosenkranz vorher überhaupt nicht und dann dachte ich, okay, was reden die denn da? Ja, dann habe ich mir das immer mal wieder angehört und dann habe ich gemerkt, das tut mir einfach gut. Ne? Das ist so eine Art Meditation, so fängt der Tag morgens gut an um 6, wenn ich aufstehe und zur Arbeit fahre und ja, und dann habe ich immer weiter gehört und letztendlich habe ich den als festen Sender und kann gar nichts anderes mehr hören. Ich bin im Außendienst tätig und bin viel im Auto, demzufolge habe ich natürlich Radio an und ich profitiere davon. Ne? Also egal, was ich da höre, ob das die Lieder sind, ob das irgendwelche Exerzitien sind oder, ich kann da echt stundenlang zuhören und das gibt mir so viel, da möchte ich einfach mal Danke sagen.

Radio Horeb, Ihre christliche Stimme in Deutschland, gleich 17.15 Uhr, Viertel nach 5, Rebuild, die Erneuerungsgeschichte einer katholischen Pfarrei, das erwartet Sie. Und jetzt in unserer Reihe zum Nachdenken, Gläubige aufrütteln, Verlorengegangene erreichen, der Kirche wieder Bedeutung geben mit dieser Erfolgsgeschichte. Aus seiner Pfarrei in Baltimore veröffentlichte der amerikanische Pfarrer Michael White vor mehr als 10 Jahren einen mutmachenden Bestseller in den USA. Seitdem ist Rebuild zu einer weltweiten Bewegung der Gemeindeerneuerung geworden. Pfarrer Richard Kocher, Programmdirektor von Radio Horeb, stellt dieses Buch in Auszügen vor.

Ich lese Ihnen die Gedanken von Pfarrer Michael White vor zum Thema der Predigt. Das ist für ihn ganz wesentlich, um eine Gemeinde wieder in Schwung zu bringen, wenn sie da niederlag. Und es ist vielleicht auch für Sie mal ganz interessant, das zu hören, was diese ausmachen soll. Predigen Sie das Wort Gottes, nicht irgendetwas anderes, sondern das Wort Gottes predigen. Stellen Sie sicher, dass sich alles um das Wort Gottes dreht und um nichts anderes. Wenn wir dem Wort Gottes treu bleiben, wird unsere Botschaft eine Bedeutung haben. Ein Pfarrer aus Oklahoma sagt es folgendermaßen: Es ist lächerlich zu sagen, dass man keine relevante Predigt halten kann, wenn man dem Text genug Raum gibt. Wir müssen der Bibel nicht zu einer Bedeutung verhelfen. Wenn wir dem Text treu bleiben, ist er auf jeden Fall relevant. Da stimme ich ihm hundertprozentig zu. Man braucht ein bisschen Übersetzungsarbeit, man muss sich hineinfinden in die Situation von damals, aber dann ist das Ganze top aktuell. Predigen Sie das ganze Wort Gottes, sowohl die tröstenden als die herausfordernden Stellen. Das ist auch ein interessanter Punkt, dass man eigentlich ständig nur das nimmt, was die Menschen aufbaut, was sie gern hören. Du bist geliebt, Gott hat eine ewige Heimat für dich. Aber genauso gut gibt es ja auch die herausfordernden Stellen, die steilen, der Weg ist schmal und eng, steil, die Hand abhacken, die Gewalttätigen reißen das Gottes an sich. Und das, wenn das ständig unterlassen wird, ist das schon eine ziemliche Verfälschung des Wortes Gottes. Im 20. Kapitel der Apostelgeschichte gibt Paulus den Ephesern seine letzte Botschaft mit. Er weiß, er wird sie nie wiedersehen. Ich habe mich der Pflicht nicht entzogen, euch den ganzen Willen Gottes zu verkünden. Michael White, was für eine unglaubliche Verantwortung, was für eine unglaubliche Gelegenheit, den gesamten Ratschluss Gottes mit den Menschen zu teilen. Diese Verantwortung und diese Gelegenheit verdienen unsere größten und nachhaltigsten Bemühungen. In Nativity, so der Name seiner Pfarrei, war die Predigt der gefürchtetste Teil der Messe und der Hauptgrund dafür, warum die Menschen nicht mehr kamen. Und sie gingen dann in eine andere Kirche. Dort fanden sie eine relevante und einbeziehende Botschaft vor, auch wenn das bedeutete, die Sakramente aufzugeben. Unsere Predigt solle die Menschen tiefer in das Verständnis und die Feier der Eucharistie hineinführen und nicht davon entfernen. Derzeit dauert meine Wochenendbotschaft 20 Minuten. 20 Minuten, haben Sie es gehört? Bei uns heißt ja die Regel, du sollst um alles predigen, aber nicht über 10 Minuten. Übrigens auch James Mellon hat einen ähnlichen Ansatz. Und ich entschuldige mich dafür nicht. Die Botschaft ist sehr wichtig. Es ist traurige Wahrheit, dass Ihre Pfarrei in der Gemeinde keine Bedeutung hat, solange die Predigt bedeutungslos ist. Lesen Sie doch, solange

Predigtreihe für den nächsten Advent, die Fastenzeit, die jetzt ja auch bevorsteht, mit konstanten Themen, klaren Herausforderungen und attraktiven Auswirkungen. Wenn Sie sich bei der Predigt mit jemandem abwechseln, setzen Sie mit ihm zusammen, planen Sie die Predigtreihe. Halten Sie auch schon nach zugänglichen Ressourcen, Beispiele für andere Predigten auf den Webseiten anderer Pfarreien und Kirchen. Selbstverständlich kann man von anderen lernen. Heißt ja nicht, dass man dann Plagiat macht und alles eins zu eins abkopiert. Bewerben Sie Ihre Predigtreihe. Machen Sie Menschen neugierig. Machen Sie ihnen Lust auf ein gemeinsames Abenteuer. Dann Pfarrer Michael White zum Thema kurze Haltbarkeitsdauer. Wir wollen nun ehrlich sein. Auch der brillanteste, am besten vorbereitete, einbeziehendste und effizienteste Predigt hat eine Haltbarkeitsdauer von ungefähr 2 Tagen. Am Dienstag haben die meisten mehr oder weniger schon wieder vergessen, was ich am Sonntag gesagt habe. Am Mittwoch weiß ich es selbst nicht mehr. Und dann meint er, das muss einen nicht traurig stimmen, denn unsere Wochenendbotschaften sollen nie das letzte Wort zu einem Thema sein. Ganz im Gegenteil, sie sollen Startpunkt sein. Und wir sollen dort miteinander ins Gespräch kommen. Da widerspreche ich dem Mann deutlich. Wenn die Predigt gut ist, wenn sie die Menschen wirklich bewegt und vor allem, wenn sie diszipliniert predigt, und das ist erstaunlich, dass er das bei seinen Aufführungen kein einziges Mal erwähnt, dann wissen die Leute noch sehr genau, was sie gesagt haben. Und zwar dann, wenn die Predigt ein einziges Thema hat. Und das erfordert nun wirklich viel Disziplin. Ein einziges Thema, das sich in 3 Punkten entfaltet. Ich habe das schon mal dargelegt. Zunächst einmal wird das nochmal hervorgehoben, was Jesus gesagt hat. Dann unsere Situation und das miteinander in die Sprache gebracht, also die Nutzanwendung für das Leben. So schaut's aus. Ich gebe Ihnen ein Beispiel. Jesus heilt die Aussätzigen. Sie kennen die Geschichte. 10 Aussätzige kommen zu ihm. 9 sind geheilt, gehen davon, einer kehrt zurück, ist aus Samaria. Dann nehmen Sie doch das Thema Staunen her. Erstens sind wir erstaunt, dass Jesus sie nicht wie sonst durch ein wirkmächtiges Wort heilt. Ich will es, sei rein. Er sagt, geht zu den Priestern. So hat er noch nie geheilt. Noch nie hat er so geheilt. Und wir können darüber staunen, während sie gingen, wurden sie rein. Und das ist auch bei anderen Glaubensvollzügen so. Sie müssen sich darauf einlassen. Sie müssen sich auf den Weg machen. Während sie gingen, wurden sie rein. Auch das erstaunlich. Als nächstes ist erstaunlich, dass nur einer umkehrt und sich bedankt. Die anderen haben bekommen, was sie wollen. Wunderbar, danke Jesus. Und verschwinden, aber sie bedanken sich eben nicht. Sie gehen weg. Ist erstaunlich, oder? Wenn sie Aussatz haben, sind sie ein Todeskandidat. Sie verfaulen bei lebendigem Leib. Eine Heilung vom Aussatz galt damals wie eine Auferweckung aus dem Tod. Und sie bedanken sich nicht. Stellen Sie sich doch mal vor, wenn Sie so eine Situation sie befinden. Sie sind ein lebendiger Zombie. Verfaulen bei lebendigem Leib, der heilt sie und der geht nicht mal, kommt nicht mehr zurück und bedanken sich. Und dann ein nächstes Erstaunen ist einer kehrt aber doch um und das ist einer aus Samaria. Ein Irrlehrer, einer, der falschen Religion angehört, aus jüdischer Sicht. Glauben Sie mir, wenn Sie das einfach nur das Thema Staunen hernehmen, die Art, wie Jesus sie heilt, geht hin, dass nur einer sich bedankt und dass der Mann ausgerechnet aus Samaria ist, das wissen die Leute noch nach Monaten und Wochen. Also von wegen hier, wenn der schreibt hier, ich weiß das selber nicht mehr am Mittwoch, was ich selber gepredigt habe, dann hat er schlecht gepredigt. Weil er querfeld eingepredigt hat. Und den Text erkannt, da gibt es viele Fährten, wo sie sich verlieren können. Wenn sie sich disziplinieren und ein Thema aufgreifen und das dann durchziehen, dann wissen die Leute es noch eine lange Zeit später. Weil manchmal begegnen mir Menschen, die sagen, Herr Pfarrer, Sie predigen ja gut und das haben Sie ja wirklich treffend gesagt. Dann frage ich, ja was denn? Und wenn Sie nach Monaten, einem halben Jahr noch sagen können, Sie haben damals über das oder das gepredigt, dann war die Predigt richtig gut. Weil so viel auf unsere Menschen einprasselt, so viel Informationen auf sie einstürzen. Wenn sie dann das noch wissen, dann kannst du dir selber auf die Schulter klopfen. Dann war es gut. Wir sind schon fast am Ende.
Folgende Komplimente bedeuten mir am meisten. Wenn mir die Menschen erzählen, dass sie im Auto auf dem Heimweg, beim Mittagstisch, beim Treff,

0: unserem Swimmingpool meine Botschaft gesprochen haben. Wir wollen, dass die Unterhaltung während der Woche weitergeht. Nachfolge findet nicht nur am Wochenende statt. Wir wollen eine Unterhaltung in Gang bringen. Und dann kommt ein neues Kapitel, das neunte, von unten her bauen. Also klar, ein Haus beginnt mit den Fundamenten und nicht irgendwie im ersten oder zweiten Stock. Wir schlagen dieses Buch dann, dieses Kapitel dann auch auf und ich freue mich, dass ich es Ihnen darlegen kann. Und so darf ich Ihnen noch den Segen mitgeben. Überlegen Sie, wenn Sie den Segen einschließen wollen, wer Ihnen wichtig ist, welche Aktivität heute. Es segne, heile, schütze und behüte Sie der mächtige und gütige Gott, der Vater und der Sohn und der Heilige Geist.
1: Amen. Amen. Soweit Radio Horeb Programmdirektor Pfarrer Richard Kocher zum Buch Rebuild von Michael White. Die Infos zum Buch bekommen Sie gleich morgen wieder beim Hörerservice unter der 08328921110. Weiter geht's jetzt mit den neuesten Meldungen.

Nachrichten aus Kirche und Welt, direkt aus der aktuellen Redaktion von Radio Horeb. Einen schönen Pfingstmontag wünscht Ihnen Pascal Gigor und das gesamte Team von Radio Horeb. Vatikanstadt. Die erste Enzyklika von Papst Leo XIV. Trägt den Titel Magnifica Humanitas über den Schutz des Menschen im Zeitalter der künstlichen Intelligenz. Sein erstes universales Lehrschreiben hatte Leo bereits vor 10 Tagen unterzeichnet, am 15. Mai. Damit steht das Dokument in Tradition mit der ersten groß angelegten Sozialenzyklika vom Papst Leo XIII., die vor 135 Jahren am 15. Mai 1891 mit dem Titel Rerum Novarum veröffentlicht worden war. Damals setzte sich die katholische Kirche erstmals systematisch mit der industriellen Revolution des 19. Jahrhunderts und deren Folgen für Gesellschaft und Moral auseinander. Mit dem Thema KI hat sich Papst Leo auch in seiner diesjährigen Medienbotschaft beschäftigt. Darin warnt Leo vor Risiken KI-gesteuerter Inhalte und der damit verbundenen Erosion unseres kritischen Denkvermögens. Augsburg-Bonn. Die katholische Kirche ruft zum weltweiten Gebet für die Kirche in China auf. Der Augsburger Bischof Bertram Mayer warnt angesichts der aktuellen Lage vor weiteren Einschränkungen für Christen in China. Besonders digitale Räume unterlegen strengen Kontrollen. Gerade dort, wo junge Menschen heute viel Zeit verbringen, wird die Weitergabe von Glaubensinhalten massiv eingeschränkt, sagte Mayer, der auch Vorsitzender der Kommission Weltkirche der Deutschen Bischofskonferenz ist. Mit Sorge blickt der Bischof auch auf neue strenge Ausreisebestimmungen für katholische Geistliche. Unter Staatspräsident Xi verfolgt die Kommunistische Partei Chinas eine Politik der sogenannten Sinisierung. Ziel ist eine stärkere Ausrichtung der Religionen an der Staatsideologie. In eigener Sache. 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

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Sie sind jetzt eingeladen, liebe Hörerinnen und Hörer, das Abendlob der Kirche mitzubeten. Herzlich willkommen heißen wir dazu auch die Mitbeter der deutschsprachigen Radio Maria-Stationen. Wir beten mit der geistlichen Familie das Werk aus dem Kloster Thalbach in Bregenz. Am Bodensee sind sie uns jetzt live zugeschaltet.

Wir beten die Vesper im Stundenbuch, der Hymnus auf Seite 522, die Psalmen 533. Wir beten die Vesper 533 und folgende. 533 und folgende.

0: Der Geist des Herrn erfüllt den Erdkreis. Halleluja.
1: Festige Herr, was du in uns gewirkt hast, von deinem Tempel aus, hoch über Jerusalem. Halleluja.
2: Als Israel

0: Festige, was du in uns gewirkt hast, von deinem Tempel aus, o über Jerusalem. Halleluja.
1: Alle wurden erfüllt vom Heiligen Geist und sie begannen zu reden. Halleluja.

0: Alle wurden erfüllt vom Heiligen Geist und sie begannen zu reden. Halleluja.
1: Lesung aus dem Epheserbrief. Bemüht euch, die Einheit des Geistes zu wahren durch den Frieden, der euch zusammenhält. Ein Leib, ein Geist, wie euch durch eure Berufung eine gemeinsame Hoffnung gegeben ist. Ein Herr, ein Glaube, eine Taufe, ein Gott und Vater aller, der über allem und durch alles und in allem ist. Der Geist des Herrn erfüllt den Erdkreis. Halleluja, Halleluja.
0: Der Geist des Herrn erfüllt den Erdkreis. Halleluja, Halleluja.
1: Er, der das All umfängt, kennt jede Sprache.
0: Halleluja, Halleluja.
1: Ehre seinem Vater, dem Sohn und dem Heiligen Geist.
0: Der Geist des Herrn erfüllt den Erdkreis. Halleluja, Halleluja.
2: Heute sind die 50 Tage erfüllt. Halleluja. Heute erschien der Heilige Geist den Jüngern im Zeichen des Feuers. Heute schenkte er ihnen die Gaben der Gnade. Er sandte sie aus in die ganze Welt, zu predigen und zu bezeugen. Wer glaubt und sich taufen lässt, der wird gerettet. Halleluja, Halleluja, Halleluja.

0: jetzt in 50 Tage erfüllt. Halleluja. Heute erschien der Heilige Geist, den Jüngern im Zeichen des Feuers. Heute steht der Engel in die Gaben der Gnade. Er sandte sie aus in die ganze Welt, zu predigen und zu zeugen. Wer glaubt und sich taufen lässt, der wird gerettet. Halleluja, Halleluja, Halleluja.
1: Lasst uns beten zu Gott, dem Vater, der durch Christus seine Kirche im Heiligen Geist zusammenführt.
0: Sende aus deinem Geist und erneuere die Welt.
2: Gott und Vater aller, du berufst deine Kinder aus allen Völkern und Rassen. Erleuchte die Berufenen mit der Gnade des Heiligen Geistes.
0: Sende aus deinem Geist und erneuere die Welt.
2: Du willst, dass alle Menschen, die Christi Namen tragen, durch die eine Taufe vereinigen. Gib, dass die Glaubenden ein Herz und eine Seele sind.
0: Sende aus deinem Geist und erneuere die Welt.
2: Du hast den Heiligen Geist über den ganzen Erdkreis ausgegossen. Stehe allen bei, die sich um den Frieden der Erde mühen.
0: Sende aus deinem Geist und erneuere die Welt.
2: Du machst alles neu durch den Heiligen Geist. Gib den Kranken und Betrübten neue Kraft.
0: Sende aus deinem Geist und erneuere die Welt.
2: Durch den Heiligen Geist hast du deinen Sohn von den Toten auferweckt. Erwecke die Verstorbenen zum ewigen Leben.
0: Sende aus deinem Geist und erneuere die Welt.
1: Vater unser im Himmel, geheiligt werde dein Name, dein Reich komme, dein Wille geschehe, wie im Himmel so auf Erden. Unser tägliches Brot gib uns heute und vergib uns unsere Schuld, wie auch wir vergeben unseren Schuldigern. Und führe uns nicht in Versuchung, sondern erlöse uns von dem Bösen.
3: Allmächtiger, ewiger Gott, durch das Geheimnis des heutigen Tages heiligst du deine Kirche in allen Völkern und Nationen. Erfülle die ganze Welt mit den Gaben des Heiligen Geistes. Und was deine Liebe am Anfang der Kirche gewirkt hat, das wirke sie auch heute in den Herzen aller, die an dich glauben. Darum bitten wir dich durch Jesus Christus, deinen Sohn, unseren Herrn und Gott, der in der Einheit des Heiligen Geistes mit dir lebt und herrscht in alle Ewigkeit.
4: Amen.
3: Der Herr sei mit euch. Es segne und behüte euch der allmächtige Gott, der Vater, der Sohn und der Heilige Geist.
4: Amen.

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2: Schön, dass Sie sich Zeit genommen haben, das Abendlob der Kirche mitzubeten hier bei Radio Horeb und Radio Maria. Wir waren verbunden mit der geistlichen Familie, das Werk aus dem Kloster Thalbach in Bregenz am Bodensee.

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In Kürze geht's weiter hier im Programm mit unserem Magazin für Teens, Talitakum, Künstliche Intelligenz und Glaube, Science Fiction oder Realität mit Softwareentwickler bei Radio Horeb, Benedikt Perger. Mein Kollege David Kreuter erwartet Sie dazu und ich wünsche Ihnen einen frohen und gesegneten Abend. Am Mikrofon war für Sie sehr gerne Ihre Stefanie Feil.

0: Talitakum, das Magazin für Teens hier heute am Montagabend. Und heute, da ist ein großes Schreiben vom Papst Leo rausgekommen. Seine erste Enzyklika, sein erstes großes Lehrschreiben, Magnifica Humanitas, so ist der Titel dieser Enzyklika, die großartige Menschheit. Da geht es besonders um die KI und wir wollen jetzt auch gerade darüber sprechen. KI, was bedeutet das eigentlich? Wie kann ich die KI in meinem Alltag nutzen? Und wir schauen auch schon einmal in die Zukunft. Wie wird ein Leben mit KI weiter aussehen? Dazu hat Josie mit unserem Kollegen Radio Horeb Softwareentwickler und KI-Experten Benedikt Perger gesprochen.
1: Okay, das heißt, KI kann mir im Alltag helfen, zum Beispiel in der Schule irgendwie die Hausaufgaben erledigen oder mir auch bei Prüfungsfragen vielleicht die Fragen stellen?
2: Genau, also wenn man zum Beispiel sagt, man hat eine bestimmte Vorlage, man hat zum Beispiel einen Text von irgendeinem Inhalt, dann kann ich KI nutzen, um mir diesen Text zusammenzufassen. Das ist sehr hilfreich, um einen Überblick zu bekommen. Selbstverständlich könnte ich das auch benutzen, um Hausaufgaben zu machen. Allerdings grundsätzlich, das ist ähnlich wie die Diskussion mit den Taschenrechnern. Wenn ich einen Taschenrechner benutze, um einfache Matheaufgaben zu lösen, dann kann ich mir zwar die Arbeit sparen, allerdings habe ich dadurch keinen Lerneffekt. Und das ist hier genau dasselbe. Es ist immer die Frage, wofür benutze ich das und mit welchem Ziel. Ich kann allerdings KI auch benutzen, um neue Aufgaben zu generieren. Ich kann zum Beispiel hergehen und sagen, hey, ich habe ein Problem mit XY. Zum Beispiel, ich habe Probleme mit Addition, Multiplikation. Ich möchte Brüche teilen. Ich möchte dazu noch ein paar Übungen haben. Dann kann ich die KI nutzen, um mir Aufgaben zu generieren und die dann zu lösen. Und die Ergebnisse werden dann auch automatisch für mich überprüft und dadurch kann ich mich dann weiterentwickeln. Ich finde, das ist eine Möglichkeit, die haben wir bisher so nicht gehabt, weil man eigentlich immer nur auf feste Aufgaben aus Büchern oder auch aus dem Internet, also man war daran gebunden. Und heutzutage kann ich mir persönlich Aufgaben generieren lassen, die ich brauche für mich. Wenn ich allerdings das natürlich nutze, um die Hausaufgaben zu lösen, ist natürlich der Lerneffekt null. Daher ist auch ein bisschen Disziplin gefragt, dass ich das Werkzeug auch für das nutze, wovon ich eigentlich auch profitiere und auch was davon habe.
1: Also zum Beispiel jetzt ChatGPT oder generell KI kann mir also helfen. Und es gibt ja auch, jetzt sehe ich das zum Beispiel immer mehr auf Social Media, so Videos, die so AI, KI generiert sind, teilweise auch mit Stimme. Jetzt kreative Bereiche, so Fotografie, Videografie oder auch zum Beispiel auch Radio. Wie sieht das zukünftig aus?
2: Das ist eine sehr spannende Frage. Das ist eine Diskussion, die werden wir in Zukunft noch öfters und viel intensiver führen müssen. Denn es gibt bereits jetzt schon erste Beispiele von KI-generierter Musik oder KI-generiertem Radio. Es gab beispielsweise eine komplett KI-generierte Band auf Spotify, die interessanterweise gar nicht mal so unpopulär war, was zeigt, dass die Qualität der Musik scheinbar gut genug war, um genug Zuhörer anzulocken. Natürlich, das ist jetzt meine persönliche Meinung, ist die Qualität jetzt natürlich nicht die man von einem professionellen Künstler erwarten würde, weil natürlich viel Charakter einfach komplett verloren geht. Allerdings, wenn jetzt bei Menschen das beispielsweise als reine Unterhaltung sehen und sagen, ich möchte einfach nur im Hintergrund Musik hören, dann könnte in Zukunft tatsächlich der Punkt ankommen, wo die Leute sagen, die KI-generierte Musik ist für mich gut genug, mir reicht das, ich brauche gar nicht mehr. Und das ist natürlich eine Gefahr für Künstler, die davon leben oder halt durch ihre Musik Leute erreichen wollen, wenn dann viele Leute einfach die individuelle Qualität von einzelnen Künstlern gar nicht mehr so wertschätzen. Und das wird bei Filmen aktuell, ist Videogenerierung noch in den Anfangsphasen. Die Ergebnisse sind noch nicht so toll. Allerdings ist die Entwicklung sehr rasant aktuell. Das heißt, ich kann mir gut vorstellen, dass in ein paar Jahren man im Prinzip relativ gut, also relativ hohe Qualität erreichen kann und man damit im Prinzip ganze Filme generiert. Ich möchte noch kurz erwähnen, dieser Bereich geht auch in die Spielindustrie rein. Aktuell ist das noch nicht so sehr das Thema, aber man könnte sich auch vorstellen, und es gibt bereits schon erste Modelle, die das machen. Ergebnisse sind zwar noch nicht gut, aber die Entwicklung geht weiter, wo man im Prinzip ein Prompt hat, also man sagt der KI, wie soll das Spiel aussehen, was möchte ich haben, und dann wird es einfach generiert und man kann das dann live erstellen. Es gibt zum Beispiel für Minecraft eine KI, wie gesagt, wenn man das heutzutage probiert, ist es noch sehr, sehr simpel und primitiv. Aber es wird irgendwann mal, glaube ich, ein Punkt ankommen, wo man sich dann schon fragt, wo ist dann hier die Grenze zwischen dem, was hier generiert wird und zu dem, was ein Mensch macht und teilweise viele Jahre dafür braucht, um dasselbe Ergebnis zu erreichen.
1: Jetzt hast du gerade auch angesprochen, dass man damit auch so Avatare generieren kann oder generell die Stimme. Es gab jetzt vor 2 Jahren in Nürnberg bei einem evangelischen Kirchentag einen Gottesdienst, der rein KI generiert, erstellt wurde und gehalten wurde. Das heißt, vorne vom Altar war einfach so ein riesiger Bildschirm, wo ein Avatar drauf war und der komplette Gottesdienst wurde dann einfach von der KI geschrieben und gehalten. Was sagst du dazu?
2: Nun, das ist dann eben so eher so eine persönliche Frage, dass man sich stellt, warum gehe ich denn überhaupt in eine Messe? Und wenn ich eigentlich nur da bin, um unterhalten zu werden, also platt gesagt, und die KI mir quasi denselben Wert liefert, den ich sonst auch kriegen würde, wenn ein Mensch dort wäre, dann ist das meiner persönlichen Meinung nach, sollte man sich dann schon die Frage stellen, was mache ich denn da eigentlich? Also ich sehe hier das Problem gar nicht so sehr darin, dass man hier versucht, einen Menschen zu ersetzen, sondern es ist eher die Frage, was ist denn der Sinn dahinter, dass Menschen überhaupt in so eine Gemeinschaft oder in so eine Messe gehen? Und wenn mein Sinn es ist, möglicherweise andere Menschen zu treffen oder Gott zu treffen oder diese Interaktion zu haben, dann könnte ich mit einer KI natürlich überhaupt nicht anfangen, weil es ist ja im Prinzip nur ein Computer, der hier Text generiert. Das ist sehr wichtig, dass man das richtig einordnet. Auch wenn die Texte teilweise sehr persönlich sind und weil das eben der Algorithmus so trainiert wurde, so ist es kein Mensch, der auf der anderen Seite ist, sondern das ist ein Computer, der weiß nichts, der fühlt nichts, der hat keine Ahnung, der hat auch kein Mitleid. Wenn man den löscht, ist alles weg, er hat keine Erinnerung und man sollte sich da nicht so emotional damit verbinden. Und wenn man quasi eine komplette Messe damit generiert, dann muss man sich schon fragen, was haben eigentlich die Leute für einen persönlichen Bezug zu diesem Thema, dass die sich damit zufrieden geben.
1: Jetzt habe ich noch ein anderes Beispiel, wo es noch krasser wurde. Es gab nämlich in Luzern in der Schweiz, gibt es einen KI-Beichtstuhl, wo dann auf der anderen Seite, wo du da reingehst, einfach ein Bildschirm ist. Da ist dann ein Abbild von Jesus, das ihn darstellen soll. Und dann kannst du dann einfach alle Fragen stellen, wo ich mich dann frage, geht das überhaupt mit meinem Glauben aus theologischer und ethischer Sicht?
2: Nun, das ist ein sehr interessantes Thema, denn vor knapp 15 Jahren, so um 2002, 2003 herum, als das Internet so langsam populär geworden ist, da kann ich mich gut erinnern, gut, ich war da noch klein, aber ich weiß es von meinen Eltern, die haben mir erzählt, da hat es Webseiten gegeben, die einen Online-Beichtstuhl angeboten haben. Das bedeutet, man ist quasi auf die Seite gegangen und hat im Prinzip ein Formular ausgefüllt mit den Sünden, die man begangen hat und hat man auf Beichten geklickt. Und dann kam halt so ein generischer Text von wegen, keine Ahnung, Gott ist barmherzig und verzeiht dir alle Sünden und so weiter. Und das ist für mich eigentlich ein sehr ähnliches Thema, nur dass es jetzt halt über KI etwas technisch aufwendiger, etwas persönlicher geworden ist. Aber das Prinzip dahinter ist eigentlich exakt das Gleiche. Ich kommuniziere quasi mit einem Computer, auf welche Art und Weise auch immer. Früher ging es halt über Formulare, mittlerweile geht es halt über Spracherkennung und Video und Text und so weiter. Aber das fundamentale Problem dahinter ist exakt das Gleiche. Ich spreche mit einem Computer und der Computer tut irgendwas, was er programmiert wurde zu tun oder in Sachen von KI, was er trainiert wurde zu tun. Aber ist es für mich persönlich ja jetzt eigentlich schon die Frage, was ist denn eigentlich der Sinn dahinter? Wenn ich natürlich einfach nur Sachen loswerden will, dass ich sage, okay, ich reg mich über was auf, ich möchte darüber reden und dann kann ich mich wieder beruhigen, kann man sagen, okay, hat vielleicht einen gewissen psychologischen Effekt. Allerdings in Sache Beichte, das ist ja ein Ding, wo ich sage, ich verantworte mich vor Gott persönlich. Und da ist ja selbst der Priester ja auch nur der Vermittler. Das heißt, wenn ich das durch einen Computer ersetze, dann ist ja der gesamte Sinn dahinter weg. Weil ich habe ja keine Verbindung zu Gott mehr. Aus meiner persönlichen Sicht, weil der Computer ja eigentlich ja auch nur ein menschengemachtes Ding ist und der Computer ist jetzt nicht jemand, der mir hier sagen kann, was mir Gott verzeiht oder was nicht.
1: Wir haben jetzt eben schon einen Blick auf die KI geworfen, also zum Beispiel auch ChatGPT, wie das uns im Alltag helfen kann und was vielleicht auch für Gefahren dahinter sind. Werfen wir nochmal einen Blick auf die KI im Zusammenspiel mit Robotern. Die Technologie hat sich ja in den letzten Jahren extrem entwickelt und KI ist jetzt ja nicht grundlegend schlecht. Es gibt ja auch sehr viele hilfreiche Sachen. Zum Beispiel Roboter, die mit KI ausgestattet sind, die sind viel, viel intelligenter als andere Roboter und die werden zum Beispiel auch eingesetzt im medizinischen Bereich, in Fabriken teilweise schon. Es gibt sogar Roboterhunde, die im Militärbereich eingesetzt werden oder bei Einsätzen, zum Beispiel bei einem Erdbeben. Was sagst du zu diesem technologischen Fortschritt?
2: Also grundsätzlich, es gibt ja zum Beispiel Boston Dynamics, das ist eine bekannte Firma, die extrem aufwendige und humanoide Roboter produziert. Und man zeigt ja, wenn man sich die Entwicklung dieser Roboter anschaut, wo es vor 20 Jahren angefangen hat bei dieser Firma, natürlich hat es das auch vorher schon gegeben, waren diese Roboter grundsätzlich sehr primitiv, die waren sehr steif, sie konnten sich nicht viel bewegen, sie konnten nicht viel tun, weil nämlich jede Bewegung immer durch einen Menschen programmiert werden musste. Das heißt, jede Funktion, die ich gebraucht habe, sei es gehen oder was auch immer der Roboter machen musste, irgendwelche Objekte aufheben oder sortieren etc., musste immer ein Mensch hergehen und ein Programm schreiben, um das umzusetzen. Und mit der modernen KI, habe ich ja ein neuronales Netz, was ich trainieren kann. Das bedeutet, ich gehe nicht mehr her und sage, ich programmiere den Roboter, um etwas Bestimmtes zu tun, sondern ich trainiere den Roboter auf bestimmte Aktionen, die ich als Ergebnis haben möchte. Und das gibt mir extrem viele Möglichkeiten, um viele verschiedene Fähigkeiten zu trainieren. So kann ich beispielsweise bei einem Roboter, muss ich ja neben einer Objekterkennung beispielsweise ja auch Bewegungen trainieren, wie ich bestimmte Objekte aufhebe. Also wenn ich jetzt von einem humanoiden Roboter spreche, es gibt natürlich viele unterschiedliche Roboter, die auch auf Reifen fahren und so weiter. Aber ich kann quasi unterschiedliche Fähigkeiten trainieren und darüber viel, viel schneller an ein Ergebnis kommen, was brauchbar ist. Und diese Möglichkeit ist eben insofern so praktisch, weil nämlich gerade ein Roboter viele verschiedene Möglichkeiten haben muss. Und das kommt da quasi so ein bisschen zusammen, das alles, dass ich ein komplexes System habe, womit ich sehr komplexe Abfolgen machen kann. Natürlich hat man hier auch das Problem, dass man bei dem Training natürlich sehr gezielt trainieren muss, um das Ergebnis zu bekommen, was man tatsächlich möchte. Weil wenn ich beispielsweise, und das habe ich auch aus eigener Erfahrung gemacht, bei meinen eigenen KI-Tests, wenn man eigene Modelle trainiert, wenn man schlechte Datensätze hat, dann kommen meistens sehr schlechte und unvorhersehbare Ergebnisse heraus. Und wenn ich jetzt aber einen Roboter im medizinischen Bereich haben möchte, dann muss ich natürlich sehr genau darauf achten, dass der auch das macht, was ich will und nicht irgendwas anderes.
1: Abend der Jugend bei Radio Horeb. Mein Name ist Josie. Wir sprechen heute im Abend der Jugend über die KI und wie das unseren Alltag beeinflussen kann. Faktencheck KI. Was sind Vor- und Nachteile und was ist sogar gefährlich daran? Wie weit ist unser technologischer Fortschritt bereits und werden in 10 Jahren nur noch Roboter arbeiten? Jetzt zu Gast bei mir ist Benedikt Perger. Er ist Mitarbeiter bei Radio Horeb als Softwareentwickler. Jetzt hast du eben auch schon die humanoiden Roboter angesprochen. Wie kann man sich denn so einen Roboter vorstellen?
2: Nun, auch das kommt sehr darauf an, von welcher Kategorie man hier spricht. Denn es gibt gerade im Automationsbereich sehr viele Roboter, die zum Beispiel auf Reifen fahren, aber halt Hände haben, um gewisse Objekte zu bewegen und zu sortieren etc. Und dann gibt es allerdings auch halt wirklich volle humanoide Roboter, wie es eben Boston Dynamics macht, die mit Füßen und Händen wie ein Mensch quasi sich bewegen. Grundsätzlich ist es aber eher eine mechanische Frage, so einen Roboter zu machen, weil es ist nämlich gar nicht so einfach, tatsächlich Füße zu erstellen, die sich so bewegen, wie ein Mensch sich bewegen würde. Das ist eher eine mechanische Frage als eine Softwarefrage der Ansteuerung. Die Ansteuerung selber ist natürlich dann nochmal quasi ein sehr komplexes Thema, was obendrauf kommt, weil sobald ich quasi die Füße habe, muss ich die ja dann auch entsprechend ansteuern, dass es dann auch halbwegs menschlich funktioniert. Ich persönlich muss aber sagen, dass bisher hat sich das Konzept an sich noch nicht so wirklich bewährt, weil wenn ich bestimmte Aufgaben habe, ist es meistens viel einfacher, einen Roboter zu bauen, der für diese spezielle Aufgabe gemacht ist, anstatt quasi einen Menschen vollständig nachzubauen oder zu versuchen nachzubauen, der dann eine repetitive Aufgabe macht und dann eigentlich von den meisten Bauteilen, die er hat, nicht so wirklich alles braucht. Und diese speziellen Anwendungen von Robotern ist ja etwas, was ja heutzutage in der, vor allem zum Beispiel in der Autoindustrie oder generell in der produzierten Industrie sehr, sehr viel zum Einsatz kommt. Das ist ja so nichts Neues. Neu ist allerdings, dass eben die Roboter jetzt durch neuronale Netze trainiert werden und nicht hart programmiert, wie es eben viele Jahre bisher gemacht wurde, was einem zum Beispiel erlauben könnte, dass ein Roboter mit einem Menschen zusammenarbeitet. Also vielleicht kann ich da noch kurz in das Thema einsteigen. Wenn ich zum Beispiel einen Schweißroboter habe, dann sind die Roboter komplett eingezäunt und es darf kein Mensch in die Nähe kommen, weil der Roboter natürlich keine Ahnung hat, dass da ein Mensch in der Nähe ist, weil der einfach ganz fest programmiert wurde, bestimmte Bewegungen zu machen. Und jetzt wenn man jetzt quasi noch einen Schritt weiter geht, dann könnte man sagen, vielleicht könnte man ja einen Roboter generieren, der einen Mensch erkennt und dann darauf reagiert und dann auf ihn Rücksicht nimmt und dann beide quasi zusammenarbeiten können, ohne dass die sich gegenseitig stören oder verletzen.
1: Jetzt hast du auch gerade angesprochen, dass manche Roboter auch in dieser Autoindustrie eingesetzt werden. Es gibt tatsächlich in den USA, in San Francisco, schon eine Taxifirma namens Waymo, die autonome Autos haben. Das heißt, man holt sich dann für $20, kann man sich da an dieses Auto setzen und das fährt komplett alleine. Wie sicher würdest du das bezeichnen?
2: Nun, das Thema mit dem autonomen Fahren ist natürlich eine interessante Frage, weil das Thema des autonomen Fahren ein sehr komplexes Thema ist, weil ich natürlich hier eine enorme Zuverlässigkeit garantieren muss, um nicht quasi dauerhaft Unfälle zu haben. Und das Problem ist, es reicht eben nicht, auf 99,9% zu kommen, weil wenn man eben Millionen von Kilometern fährt, dann ist selbst 0,01% an Fehlerquote dann am Ende des Tages extrem viel. Und wenn ich natürlich Menschen in diesen Autos habe, dann bin ich natürlich verantwortlich für diese Menschen, für das Leben dieser Menschen. Und jetzt ist natürlich dann auch die Frage, wer übernimmt diese Verantwortung, wenn eben etwas schiefläuft. Und deswegen bei Waymo ist es beispielsweise so, die haben ein sehr eingeschränktes Netz. Also es gibt quasi eine Karte, über die nicht herausfahren dürfen. Also es gibt einen ganz bestimmten Bereich, wo sie fahren müssen. Dieser Bereich ist auch extrem detailliert kartiert, damit die Autos genau wissen, wo die sich befinden. Und trotzdem kommt es immer wieder zu kleinen Zwischenfällen, wo dann beispielsweise ein Fahrer eingreifen muss. Jetzt ist es natürlich so, dass kein Fahrer in den Autos sitzt, sondern der sitzt dann irgendwo in der Zentrale, kann sich dann über die Ferne mit dem Auto verbinden und kann das Auto aus der Ferne steuern. Also man sieht, diese Technik ist noch relativ am Anfang, auch wenn man schon viele Jahre gesagt hat, naja, wir sind ja kurz davor, dass das funktioniert. Das Problem ist aber, man muss halt eine extreme Zuverlässigkeit schaffen, damit auch tatsächlich nicht so viel passiert. Und dann ist natürlich die Frage der Verantwortung. Wer ist denn eigentlich verantwortlich dafür, wenn eben dann doch ein Unfall passiert, weil eben diese Computer auf Rädern eben nicht fehlerfrei sind? Weil, und das ist eben der entscheidende Punkt, es ist sehr wichtig, mit welchen Daten diese KIs trainiert werden. Und wenn ich jetzt aber hergehe und diese Daten mit, so wie es andere Hersteller machen, mit den normalen Fahrdaten von Menschen trainiere, dann habe ich das Problem, dass ich im Prinzip am Ende des Tages nur einen durchschnittlichen Fahrer trainiere, weil ich natürlich sowohl die guten als auch die schlechten Fahrer in den Daten drin habe. Das heißt, um das tatsächlich gut zu machen, muss ich irgendwie einen Mechanismus mir ausdenken, und das machen die Hersteller auch, teilweise sogar mit einer Menge an Personal, die sich die Videos anschauen und manuell kartieren und sortieren, dass man quasi die Guten von den Schlechten trennt und dann nur die guten Fahrer dann zum Training benutzt.
1: Also jetzt haben wir gerade dieses autonom angesprochen, das Thema. Es gibt ja auch schon autonome Drohnen. In welchen Bereichen dürfen die denn überhaupt eingesetzt werden?
2: Ich weiß jetzt nicht die rechtliche Situation in Deutschland, aber ich weiß, dass Drohnen

0: Geschwindigkeit. Und das ist der große Unterschied zwischen einer Drohne und einem Auto, ist, dass ich kann auf der Drohne natürlich keinen Supercomputer installieren. Wenn man sich zum Beispiel anschaut, so ein Hochleistungsprozessor in einem Rechenzentrum, der verbraucht ungefähr 250 Watt. Sowas könnte ich in ein Auto einbauen, das funktioniert. Wenn ich allerdings auf einer Drohne bin, bin ich einmal gewichtslimitiert, ich bin platzlimitiert, aber ich bin auch leistungslimitiert. Ich kann nur eine Batterie einbauen, die nur so groß ist, dass das überhaupt fliegen kann. Ich bin grundsätzlich sehr eingeschränkt, was die Leistung angeht, weil ich natürlich die Leistung brauche, um zu fliegen. Das heißt, die Herausforderung ist es hier quasi, einen Computer in die Drohne zu bauen, der leistungsstark genug ist, um mit dem bisschen Strom, was ich zur Verfügung habe, intelligent genug zu sein, um Entscheidungen treffen zu können, die für mich praktisch sind oder die das machen, was ich möchte. Und daher, man kann diese beiden Bereiche eigentlich so gar nicht so richtig vergleichen. Man kann natürlich auch nicht die Drohne mit dem Internet verbinden, weil dann ist man abhängig von der Internetverbindung. Wenn die dann unterbricht, etc., dann ist die Drohne plötzlich nicht mehr autonom und dann macht sie ja auch nicht mehr das, was sie soll.
1: Wahrscheinlich kennt jeder von euch so typische Science-Fiction-Filme. Zum Beispiel fangen die meistens so an, wir schreiben das Jahr 2030. Überall sind Roboter, autonome Autos, autonome Drohnen und die KI bestimmt dir für den ganzen Alltag. Ist es denn so realitätsfern oder ist die Technologie schon so weit?
0: Aktuell ist es eine Frage der Rechenleistung. Wenn man quasi unendlich viel Rechenleistung hätte, rein theoretisch, dann wäre rein theoretisch so ein Szenario durchaus schon möglich. Das Problem ist nur, dass das Betreiben von solchen Netzen, vor allem von den großen Netzen, verbraucht viel Rechenleistung, entsprechend viel Strom und ist entsprechend auch teuer. Das bedeutet, wenn man sich so eine Zukunft vorstellt, wo im Prinzip alles vollautomatisch ist. Ich habe hunderte von Robotern, die für mich arbeiten und eigentlich muss ich ja dann gar nichts mehr machen. Und ich muss auch gar nicht mehr denken, weil der Roboter denkt für mich und ich muss auch nicht mehr rechnen, weil der Roboter denkt für mich und rechnet für mich etc. Irgendjemand muss das ja bezahlen, weil das kostet ja alles. Es kostet alles Strom, es kostet Rechenleistung. Von daher, rein theoretisch sind wir, denke ich, gar nicht mal so weit entfernt, wenn man sagen würde, okay, man hätte beliebig viel Rechenleistung, die man auf dieses Problem wirft. Praktisch gesehen sehe ich das da nicht so sehr passieren, weil es muss ja irgendwo der Gegenwert kommen von jemandem, der bereit ist, dafür zu bezahlen. Wenn ich zum Beispiel sage, okay, ich kann KI-generierte Videos erstellen, aber ein Video kostet 200 Euro. Ich habe jetzt einfach nur irgendeine Zahl aus Luft genommen. Ich weiß nicht, wie viel das wirklich kosten würde. Aber dann würden auch viele Menschen sagen, ne, Moment mal, das ist zu viel, das bin ich nicht bereit zu bezahlen. Und viele von diesen Robotern sind ja auch noch sehr, sehr teuer. Die Preise sinken, aber aktuell ist es ein absolutes Luxusgut und der Nutzen für das Geld ist jetzt eher gering, aus meiner persönlichen Sicht. Von daher, ich glaube, es scheitert eher an der Ökonomie als an der Technik. Dahinter steckt.
1: Jetzt haben wir ja generell auch schon dieses Autonome und KI angesprochen. Woher weiß ich denn, dass das sich nicht immer weiterentwickelt und auf einmal gegen den Menschen richten kann?
0: Weil ein neuronales Netz nur das tut, wofür ich es trainiere. Das ist ein sehr wichtiger Bestandteil. Wenn ich beispielsweise, ich trainiere ein Netzwerk, um mathematische Aufgaben zu lösen, zum Beispiel. Wenn ich dieses Netzwerk kann ich 10, 15 Jahre lang nutzen. Solange ich es nicht neu trainiere, ändert sich an diesem Netz nichts. Das bedeutet, dieses Netz wird nicht von selber schlauer mit der Zeit. Es wird nur schlauer, wenn ich aktiv hergehe und wieder anfange, dieses Modell, was ich generiert habe, weiter zu trainieren. Das bedeutet, ich gehe zum Beispiel her und sage, okay, ich habe ein Problem mit Funktion XY, dann kann ich hergehen und das Modell weiterentwickeln. Ich kann die Gewichte neu trainieren, ich kann neue Layer hinzufügen und dann neue Fähigkeiten dadurch trainieren. Wenn ich das aber nicht aktiv tue, dann ändert sich an diesem Netz nichts. Das bedeutet, der wird nicht von selber einfach schlauer. So wie es man zum Beispiel von einem Menschen kennt, wenn der hoffentlich von seinen Fehlern lernt, dann kann man sich weiterentwickeln. Und deswegen diese Gefahr, dass eine KI den Menschen komplett ersetzen würde, ist eine moralische Frage für den Menschen an sich, der diese KI trainiert. Denn wenn ich die KI dazu nicht trainiere, wird sie nicht von selber einfach aus dem Nichts anfangen zu denken und anfangen, die Menschen zu ersetzen. Das heißt, diese Gefahr, dass man sagt, oh, ich habe einen Roboter, der dann plötzlich anfängt, gegen die Menschen zu kämpfen und alle Menschen umbringt, ist so erstmal nicht realistisch, sofern ich nicht den Roboter dazu trainiere, das zu tun. Und

0: derjenige, der den Roboter aber dazu trainiert, ist wiederum ein Mensch. Das heißt, es ist am Ende des Tages ein menschliches Problem und eine menschliche Frage, die da dahinter steckt und nicht eine technische von der Angst, dass man sagt, oh, die verselbstständigen sich und übernehmen alles. Das wird mit den aktuellen Modellen, die wir nutzen, wird das nicht passieren.
1: Jetzt nochmal im Blick auf die KI, vor allem jetzt für Jugendliche, die das vielleicht nutzen. Was gibt es da für Gefahren und was gibst du den Jugendlichen mit auf den Weg?
0: Also grundsätzlich gibt es zwei Sachen, die ich gerne weitergeben würde, die man sehr wichtig sind. Das eine ist, dadurch, dass das ein trainiertes Netz ist, was ich benutze, gibt es keine Garantie, dass die Ergebnisse, die ich bekomme, richtig sind. Es gibt da eine Studie, die relativ aktuell erschienen ist, die zeigt, dass zum Beispiel KIs wie ChatGPT dazu tendieren zu halluzinieren, wenn es keine richtige Lösung gibt. Das bedeutet, ich frage zum Beispiel nach einem bestimmten Thema und dieses Thema ist zum Beispiel entweder ich habe eine Meinung, die falsch ist oder ich habe eine Meinung, die unrealistisch ist etc., dann ist die KI dazu trainiert, mir nicht zu widersprechen beziehungsweise Sachen zu erfinden, die gut klingen, auch wenn sie nicht stimmen. Und das ist sehr wichtig. Das heißt, wenn man das benutzt, muss einem ganz klar sein, dass das, was man als Ergebnis bekommt, ist nicht 100% richtig. Es ist auch keine gute Quelle für irgendwelche Aussagen, die man tut. Das heißt, bitte immer vorsichtig damit umgehen, verantwortungsvoll damit umgehen und vor allem tut eure Recherche, wenn ihr ein Ergebnis kriegt, was vielleicht komisch klingt, oder nimmt nicht einfach alles wörtlich, was da kommt. Das hat auch zum Beispiel auch damit zu tun, und das ist mein zweiter Punkt, weil die KI dazu trainiert ist, dir nicht zu widersprechen, ist es auch kein guter Ratgeber für irgendwelche persönlichen Probleme. Wenn jemand zum Beispiel sagt, ich habe persönliche Probleme und schreibe das in die KI rein, weil das klingt ja gut und die hört mir ja zu und die sagt ja, es wird alles gut etc., ist es gefährlich, weil man dadurch in eine Spirale kommen kann, weil das Netz dir grundsätzlich nicht widerspricht. Grundsätzlich. Es gibt natürlich Punkte, wo es dir schon widerspricht, aber, und das muss ich ja an der Stelle ganz klar sagen, das hat jetzt mit ChatGPT direkt was zu tun. Es gibt natürlich andere Modelle, die anders trainiert sind, die einem durchaus widersprechen. Aber es ist bei dem im ganz konkreten Fall so, dass eben das so gemacht ist, dass es dir möglichst engaging ist, dass du eben nicht aufhörst, diesen Dienst zu nutzen. Das ist nicht auch eine finanzielle Frage, die dahinter steckt.
2: Josie im Gespräch mit Benedikt, unserem Radio Horeb Softwareentwickler und KI-Experten. Heute kam die neue Enzyklika von Papst Leo raus zum Thema KI, zum Thema Umgang mit der KI. Magnifica Humanitas, die großartige Menschheit, so heißt diese Enzyklika. Morgen haben wir für euch auch noch weitere Infos. Da schauen wir ganz genau auf diese Enzyklika. Ab 8.15 Uhr seid ihr gerne auch wieder mit dabei. Da sprechen wir unter anderem mit Guido Horst. Wir haben auch den Papst selber, der spricht. Bischof Wilmer, der Vorsitzende der Deutschen Bischofskonferenz. Also morgen früh um 8.15 Uhr nochmal weitere Informationen, genaue Details zu dieser neuen Enzyklika hier bei Radio Horeb. Ihr hört Radio Horeb heute am Montagabend, Abend der Jugend. Mhm.

Radio Horeb, Leben mit Gott, heute am Montagabend, dem Abend der Jugend. Ich bin David und wir feiern jetzt heute Abend die Pfingstmontagsmesse aus der Kirche St. Hubertus im Selfkant bei Heinsberg in Nordrhein-Westfalen. Zelebrant ist heute Abend Pfarrer Rainer Hoverath und diese Messe könnt ihr auch im Bild mit verfolgen. Bereiten wir uns jetzt noch mit einem Gebet auf die Feier der Heiligen Messe vor. Im Namen des Vaters und des Sohnes und des Heiligen Geistes. Amen. Herr Jesus Christus, ich danke dir für deine Gegenwart im Wort und Sakrament. Lass mich dein Wort hören, verstehen und befolgen. Komm mit deiner Gnade in mein Herz, vereinige mich ganz mit dir und lass nicht zu, dass ich mich je von dir trenne. Amen. Maria, Mutter der Kirche, bitte uns viele geistliche Berufungen und christliche Familien.

Im Namen des Vaters und des Sohnes und des Heiligen Geistes. Amen. Die Gnade unseres Herrn Jesus Christus, die Liebe Gottes des Vaters und die Gemeinschaft des Heiligen Geistes sei mit euch. Christus liebt uns und hat uns durch sein Blut befreit von unseren Sünden. Er hat uns die Würde von Königen gegeben und uns zu Priestern gemacht für den Dienst vor seinem Gott und Vater. Halleluja! Darauf bereiten wir uns vor.

Der allmächtige Gott erbarme sich unser. Er nehme von uns Sünde und Schuld, damit wir mit reinem Herzen diese Feier begehen. Amen.

0: Lasset uns beten. Gott und Vater unseres Herrn Jesus Christus, im neuen Bund berufst du aus allen Völkern dein Volk und führst es zusammen im Heiligen Geist. Gib, dass deine Kirche ihrer Sendung treu bleibt, dass sie ein Sauerteig ist für die Menschheit, die du in Christus erneuern und zu deiner Familie umgestalten willst. Darum bitten wir durch ihn, der in der Einheit des Heiligen Geistes mit dir lebt und herrscht in alle Ewigkeit.
1: Amen. Lesung aus der Apostelgeschichte. In jenen Tagen begann Petrus zu reden und sagte: Wahrhaftig, jetzt begreife ich, dass Gott nicht nur auf die Person sieht, sondern dass ihm in jedem Volk willkommen ist. Wer ihn fürchtet und tut, was recht ist, er hat uns geboten, dem Volk zu verkündigen und zu bezeugen. Das ist der von Gott eingesetzte Richter, der Lebenden und der Toten. Von ihm bezeugen alle Propheten, dass jeder, der an ihn glaubt, durch seinen Namen die Vergebung der Sünden empfängt. Noch während Petrus dies sagte, kam der Heilige Geist auf alle herab, die das Wort hörten. Die gläubigen gewordenen Juden, die mit Petrus gekommen waren, konnten es nicht fassen, dass auch die Heiden die Gaben des Heiligen Geistes ausgegossen wurden. Denn sie hörten sie in Zungen reden und Gott preisen. Petrus aber sagte: Kann jemand, den das Wasser zur Taufe verweigern, die ebenso wie wir den Heiligen Geist empfangen haben? Und er ordnete an, sie im Namen Jesu Christi zu taufen. Wort des lebendigen Gottes.

Lobet den Herrn aller Völker, preist ihn alle Nationen, denn mächtig waltet über uns seine Huld, die Treue des Herrn währt in Ewigkeit.

Lesung aus dem Brief des Apostels Paulus an die Epheser. Brüder, führt ein Leben, das des Rufes würdig ist, der an euch erging. Seid demütig, friedfertig und geduldig, ertragt einander in Liebe und bemüht euch, die Einheit des Geistes zu wahren, durch den Frieden, der euch zusammenhält. Ein Leib und ein Geist, wie euch durch eure Berufung auch eine gemeinsame Hoffnung gegeben ist. Ein Herr, ein Glaube, eine Taufe, ein Gott und Vater aller, der über allem und durch alles und in allem ist. Wort des lebendigen Gottes.

Der Herr sei mit euch. Aus dem Heiligen Evangelium Jesu Christi nach Johannes. Im Abendmahlsaal sprach Jesus zu seinen Jüngern: Wenn der Beistand kommt, den ich euch vom Vater aus senden werde, der Geist der Wahrheit, der vom Vater ausgeht, dann wird er Zeugnis für mich ablegen. Und auch ihr sollt Zeugnis ablegen, weil ihr von Anfang an bei mir wart. Das habe ich euch gesagt, damit ihr keinen Anstoß nehmt. Sie werden euch aus der Synagoge ausstoßen. Ja, es kommt die Stunde, in der jeder, der euch tötet, meint, Gott einen heiligen Dienst zu leisten. Das werden sie tun, weil sie weder den Vater noch mich erkannt haben. Noch vieles habe ich zu euch zu sagen, aber ihr könnt es jetzt nicht ertragen. Wenn aber jener kommt, der Geist der Wahrheit, wird er euch in die ganze Wahrheit führen. Denn er wird nicht aus sich selbst herausreden, sondern er wird sagen, was er hört, und euch verkünden, was kommen wird. Er wird mich verherrlichen, denn er wird von dem, was mein ist, nehmen und es euch verkünden. Alles, was der Vater hat, ist mein. Darum habe ich gesagt, er nimmt von dem, was mein ist, und wird es euch verkünden. Evangelium.

liebe Jugendliche und Kinder, liebe Schwestern und Brüder in nah und fern. Wir feiern in Deutschland noch einen zweiten Pfingsttag. In der Weltkirche ist das nicht so. Da ist jetzt schon die normale grüne Zeit. Ich aber darf heute noch das rote Messgewand anziehen. Das hängt mit dem Konkordat zusammen. Die Weltkirche feiert heute Maria, die Königin. Die ist natürlich im Heiligen Geist mit drin. Sie ist die Braut des Heiligen Geistes. Sie war mittendrin unter den Aposteln, als der Heilige Geist kam. Heiligen Geist ohne Maria kann man nicht denken. Und Maria ohne Heiligen Geist auch nicht. Jesus spricht vom Zeugnis. Wenn ich schon mal gefragt werde, zu welcher Gemeinschaft gehören Sie, weil ich seit letztes Jahr Pfingsten die Soutane getragen habe, dann sage ich scherzhafterweise, ich gehöre zur Gemeinschaft Nos Sumus Testes. Wir sind Zeugen. Was ist denn das für eine Gemeinschaft? Das ist der Wappenspruch vom Kardinal Wölki. Nos Sumus Testes. Wir sind Zeugnis. Das scheint für ihn ganz wichtig zu sein für sein Bischofsamt. Zeuge zu sein. Und das dazu beauftragt uns Jesus. Aber er sagt vorher, der Vater gibt Zeugnis für mich, dass alle glauben, dass ich der Sohn Gottes bin. Der Geist der Wahrheit, der vom Vater ausgeht, er wird Zeugnis für mich ablegen, wenn ich wieder beim Vater bin. Und auch ihr, sagt Jesus im Abendmahlsaal, ihr sollt Zeugnis ablegen, weil ihr, warum? Weil ihr von Anfang an bei mir wart. Und das war auch das Kriterium für den Diakon, als der Petrus dieses Amt eingeführt hatte. Nennt mir einige Männer, die den Glauben leben von diesem, aber die auch von Anfang an seit der Taufe Jesu dabei gewesen sind, dass sie Zeugnis ablegen können. Ja, und wir? Können wir Zeugnis ablegen? Wie geht das? Oh, tut mir leid, dass ich getauft bin. Soll auch nicht mehr vorkommen. Viele verstecken sich mit ihrer Taufe. Vielleicht, weil sie sie nicht wertschätzen oder sie nicht leben. Oder weil es lästig ist. Ich will neutral sein. Und doch, mit der Taufe übernehmen wir die Aufgabe, für Jesus Zeugnis abzulegen. Ja, zur Taufe wurde nur zugelassen, wer auch die Geschichten von Jesus kennt und es in sein Leben eingebaut hat. Und dann konnte er sich anmelden zur Taufe, die Erwachsenen. Bei uns war es dann so, ja, und die Kinder, wenn alle schon getauft sind, sollen sie nicht dazugehören. Ja, okay, wir taufen auch die Kinder. Aber die Eltern versprechen im Moment der Taufe, den Glauben und den Glauben weiterzugeben und Zeugnis zu geben, was die Kinder einmal später machen sollen. Aber wir vergessen das. Wir gehen normal in den Kindergarten, in die Schule und da sind wir wie alle anderen. Und inzwischen ist es ja so, meine Schwester sagte mir das in ihrer Grundschule, da hat sie eine Klasse, das sind nur noch 4, 5, die getauft sind. Sie hat ganz wenige Kommunionkinder. Vor 30 Jahren, als wir angefangen hatten, waren die Klassen mehr bestückt mit Kindern, die getauft sind und zur Erstkommunion gehen. So hat sich das bei uns geändert. Und dann die, die getauft sind, die wollen ja nichts Besonderes sein. Ja, es tut mir leid. Dann gehe ich auch nicht mehr in die Kirche. Dann bin ich so wie die anderen. Denn die sagen, wie? Du gehst in die Kirche? Da kannst du auch lieber zu Hause bleiben. Da kannst du spielen, kannst du Fernsehen gucken. Kannst du ausschlafen, in die Kirche gehen. Ist das nicht langweilig? Ja, langweilig für die,
die nicht entdeckt haben, dass Jesus sie unendlich lieb hat. Die, die nicht wissen, dass man bei Jesus auftanken kann für die ganze Woche. Dass die Freude an Jesus Kraft geben kann für die ganze Woche. Für all die Dinge, die schieflaufen. Aber wer hilft uns, denn Zeugnis zu geben? Der Heilige Geist. Klar. Den hat Jesus gesandt, dass er uns hilft, Zeugnis abzulegen. Denn bevor der Heilige Geist kam, war das nicht so einfach. Die ersten Jünger, die sind Jesus nachgegangen, als Johannes gesagt hat, seht das Lamm Gottes. Und Jesus dreht sich rum und fragt, was wollt ihr? Und dann sagten sie, Meister, wo wohnst du? Ja, kommt, guckt es euch an. Das war die erste Begegnung von Johannes und Andreas mit Jesus. Sie waren den ganzen Nachmittag da, bis zum Sonnenuntergang, klar, und dann sind sie wieder nach Hause gegangen. Und dann haben sie aber weiter gesagt, dem Petrus und dem Bruder Jakobus, wir haben den Messias gesehen. Hochinteressant. Und dann kam Jesus bei ihnen vorbei an der Arbeitsstelle. Er sieht sie. Der Petrus, der gerade noch dabei war, sein Netz auszuwerfen und die restlichen Fische noch einzufangen. Komm, komm her, folge mir nach. Und der Petrus, ich bin doch nur einfacher Fischer. Ich bin doch nichts Besonderes. Ich habe nicht studiert. Ich bin kein Schriftengelehrter. Der ruft mich. Natürlich kommt er nach. Und so begann das Ganze. Dann waren sie bei Jesus und dann hat Jesus sie unterrichtet und sie waren ganz fasziniert, wie er das machte und wie er bei jedem Problem, bei jeder Situation noch den Aspekt der Liebe draufbrachte. Und zum Beispiel sagte er, alles, was ihr von anderen erwartet, das tut auch ihr ihnen. Oh, wir leben lieber so, ich will haben für mich. Ich will das beste Stückchen Kuchen. Ich möchte am meisten von der leckeren Speise, von dem Eis. Die anderen, naja, sind nicht so wichtig. Ich für mich, ich will hochkommen. Und Jesus dreht das rum. Er sagt, so wie du behandelt werden willst, also wenn du viel Eis haben willst, dann behandle die anderen auch so. Dann gib du ihnen Eis. Ich soll abgeben und teilen. Ja, das ist ein Aspekt der Liebe. Ich sage, ich will, dass es dir gut geht, auch wenn ich nichts davon habe. Ich will, dass dir das Eis schmeckt, auch wenn ich dann auf das Eis verzichte. So hat das meine Mutter getan, habe ich als Kind nicht verstanden. So setzt Jesus überall noch den Aspekt der Liebe da drauf. Dass er sogar sagt, ihr sollt alle Menschen lieben, auch die, die nicht so sympathisch sind. Auch die vielleicht euch anmeckern und auslachen, die sollst du lieben. Du musst sie ja nicht umarmen, aber du kannst für sie beten. Du kannst ihnen Gutes wünschen. Wenn sie dich ausmeckern und dich fluchen, dann antwortest du mit Segen, mit Gebet. Das ist das, was Jesus ihnen beigebracht hat. Und als dann viele gegangen sind, als sie nicht verstanden haben, wie das mit dem Brot ist, wer mein Brot isst, wer mein Fleisch und Blut trinkt, nee, da machen wir nicht mit. Da sind die meisten gegangen. Und Jesus fragt dann die Apostel, wenn ihr wollt, könnt ihr auch gehen. Ich halte euch nicht fest. So ist Jesus. Er zwingt nicht. Er bietet an. Er sagt wohl, wenn ihr den Weg geht, geht es so rum. Und wenn ihr den Weg geht, geht es so rum. Aber du darfst und sollst und musst selbst entscheiden. Neutralität gibt es da nicht. Wenn du neutral bist, entscheidest du dich dagegen. Ja. Und dann kommt die Sache mit dem letzten Abendmahl. Jesus sagt schon vorher, jetzt gehen wir nach Jerusalem und sie wissen alle, der Jesus wird gesucht und auch seine Anhänger, die werden beseitigt und dann ist es aus mit der ganzen Geschichte. Und dann Jesus, wir wollen da nicht hin. Und Jesus will da hingehen. Im Abendmahl sagt er dann das, was wir heute gehört haben. Und der Petrus sagt, und wenn alle sich über dich ärgern und dich im Stich lassen, ich lasse dich nicht im Stich. Okay.
im Garten Gethsemane, als die kamen, die Soldaten von dem Hohenpriestern, da hatte Petrus sein Schwert genommen. Der wollte Jesus verteidigen. Der hatte einen Mut. Der hat gesagt, okay, auch wenn ich mit Jesus sterbe, ich verteidige meinen Jesus. Und Jesus hat gesagt, nee, bitte nicht. Ich brauche euch erst noch später, wenn ihr Zeugnis ablegen soll. Und hat das Ohr, das der Petrus abgeschlagen hat, wieder geheilt. Und dann hat er den Soldaten gesagt, wenn ihr mich sucht, dann lasst die gehen. Geht in die Komfortzone, geht in die Sicherheitszone. Der Vater ist bei mir. Der gibt mir schon die Kraft und die Stärke, durch das Ganze durchzukommen. Aber ihr geht in Sicherheit. Und der dumme Petrus, der hat Jesus so geliebt, der wollte sehen, was passiert da mit dem Jesus. Und da musste ihm die Magd sagen, indirekt, er hat ja dann Angst bekommen, geh weg von hier, vom Haus des Kaiaphas, wo der Prozess mit Jesus abläuft. Das ist zu gefährlich für dich. Jesus braucht dich später. Das hat die Magd indirekt gesagt, oder der Heilige Geist durch die Magd hat dem Petrus das zu verstehen gegeben, dass er in die Sicherheitszone gehen soll. Und nach der Kreuzigung waren sie alle in der Sicherheitszone im letzten Abendmahl. Und auch nachher, die 50 Tage, sie haben sich versteckt. Sie hatten keinen Mut. Sie hatten erst Mut bekommen, als Jesus den Heiligen Geist gesandt hat. Da macht Petrus die Türen auf und fängt an zu reden. Wahrscheinlich hat er sich selber gewundert über seine Courage. Der Pater Burb in Hochaltingen sagt, wenn man wirklich Jünger Jesus sein will, dann gehört dazu Courage zur Blamage. Ich muss bereit sein, auch für Jesus mich zu blamieren. Denn es geht ja nicht um mich, es geht um Jesus. So war das auch bei mir. Ich dachte, wenn du die Soutane anziehst, du hast so viel gehört von den Kinderschändern, wenn du dann in der Hohe Straße in Köln in der Fußgängerzone gehst, dann wirst du ausgemeckert, ausgeschimpft, vielleicht fliegt auch eine Tomate oder so. Gar nicht. Aber es kostete mich wirklich Mut. Ich glaube, ich bin der Einzige, der so verrückt ist, mit dem schwarzen Gewand mit den 33 Knöpfen da herumzulaufen. Aber da gibt's auch welche, die tragen blaue Haare oder sind leicht gekleidet oder total gekleidet, dass man nur die Augen sehen kann. Also in Köln ist das möglich, das sind so viele Jecken. Dann bin ich halt einer, Jeck, der anders ist als die anderen, der aber so still, unaufdringlich sein Zeugnis gibt. Und was ernte ich? Gleichgültigkeit, aber auch viel Lächeln. Auch welche, die mich ansprechen, so Obdachlose, Bettler, die fragen, wie ist das denn mit dem Himmel? Komme ich da auch rein? Wie geht das denn? Oh, denke ich, nur das einfache schwarze Gewand und schon kommen die Fragen. Ja, nicht immer, aber so, das ist die Wirkung. Zeugnis geben. Also Petrus hat den Mut gehabt, dann Zeugnis zu geben. Und wir hören von seiner Predigt, was dann passiert. Er sagt, jetzt habe ich kapiert, dass Jesus, der von Gott eingesetzte Richter ist über Leben und die Toten. Über ihn reden die Propheten. Wirklich, Gott sieht nicht auf die Person, ob das jetzt einer aus Sri Lanka ist, dem ich heute begegnet bin, oder ein Soldat, der mit der Schuld, andere erschossen zu haben, nicht zurechtkommt, bin ich auch heute begegnet. Für alle ist er da. Ob ich von Amerika komme oder ob ich aus der Eifel komme oder aus der Hauptstadt Berlin oder aus Köln. Gott nimmt alle. Und das musste er lernen, dass der Heilige Geist sogar auf die Heiden gekommen ist. Die Juden dachten, die Christen geworden sind, das ist nur für die, die auch das jüdische Gesetz leben, die richtig gute Juden sind, die Psalmen beten und so weiter und alle Reinheitsgebote einhalten, nur die können Christen werden. Und der Heilige Geist, der hat dem Petrus was anderes gezeigt. Der ist einfach auf die alle rübergekommen, dass der Petrus sich sagt, oh, alle gehören zu der Gemeinschaft von Jesus. Alle bekommen die Gaben. Und die kostbarste Gabe, den Heiligen Geist, wie Jesus einmal sagte, dass wir um das Wichtige bitten sollen, besonders um die Gabe Gottes, die Gabe, die wichtige, die kostbare Gabe Gottes, den Heiligen Geist.
Ja, also führt der Heilige Geist in die Weite und führt sie alle in die Einheit. Davon hat der Apostel Paulus gepredigt in unserem Epheserbrief. Ein Leib, ein Geist, eine gemeinsame Hoffnung. Wir können alle den gleichen Himmel uns erhoffen, das gleiche Erbe. Wir haben die gleiche Würde als Kinder Gottes. Ein Herr, ein Gott, ein Glaube, keine verschiedenen Glauben. Ein Glaube, eine Taufe, nicht verschiedene Sorten von Taufen. Und ein Gott und Vater aller, der über allem und durch alles und in allem ist. Die Einheit ist also wichtig, um Zeugnis zu geben. So sagen dann die anderen Religionen, ja, ihr Christen, fangt erst mal an, das zu leben, was ihr da verkündet mit Frieden und allem Möglichen. Solange ihr noch nicht eins seid und euch gegenseitig bekämpft, glauben wir nicht, dass da was Besonderes ist. Also diese Spaltungen, ob es jetzt mit den Religionen, Konfessionen oder auch in Familie ist oder im Freundeskreis, die Spaltungen sind ein Antizeugnis. Sie machen genau das Gegenteil. Sie bewirken, dass die anderen uns nicht glauben. Ja, lebt du erst mal selber. Und das ist die Aufgabe für uns im Priesterseminar. 7 Jahre müssen wir studieren. Aber die 7 Jahre sind meines Erachtens erstmal dazu da, dass wir die guten Eigenschaften antrainieren. Pünktlichkeit, Ehrlichkeit, Zuverlässigkeit. Das kann man nicht von heute auf morgen auf Knopfdruck. Das ist ein Prozess, das ist ein bewusstes Einüben. Und dazu hilft der Heilige Geist. Er gibt uns das Rüstzeug dazu. Wir sprechen ja von den 7 Gaben des Heiligen Geistes. Also der Heilige Geist schenkt uns, dass wir Jesus besser verstehen und unseren Glauben besser leben können und es auch besser verkünden können, dass wir besser Zeugen sein können. Was sind denn diese Gaben? Sie stehen im Gotteslob unter der Nummer 29. Gottesfurcht, Frömmigkeit, Stärke, Weisheit, Wissenschaft, Einsicht, Rat. Oh, das möchte ich alles haben. Das sind gute Dinge. Aber die bekomme ich nur, wenn ich bereit bin und den Heiligen Geist bitte um diese Gaben. Und man kann darin wachsen immer weiter. Ob 20 Jahre, 30 Jahre, 50 Jahre. Man kann immer noch weiter reifen in diesen Gaben. Und wenn der Heilige Geist wirkt und gewirkt hat, woran erkennt man das? An dem Ergebnis, an den Früchten. Wir sagen, wir reden von 12 Früchten des Heiligen Geistes, die uns schenkt, wenn wir auf dem Weg mit Jesus durch den Heiligen Geist gehen. Die stehen da auch. Liebe, oh ja, die möchte ich. Freude auch. Friede, ja, das wünschen wir für alle. Langmut, Geduld. Freundlichkeit, Güte. Also wenn wir solchen Menschen begegnen, wissen wir, da ist der Heilige Geist schon längst am Wirken. Treue, auch wenn es schwerfällt. Sanftmut, Selbstbeherrschung, Bescheidenheit, Enthaltsamkeit und Keuschheit. Oh, was ist denn das? Aber das muss anscheinend auch etwas Gutes sein. Das muss der Pfarrer Buhn demnächst irgendwann mal erklären, wie das ist mit diesen 12 Früchten des Heiligen Geistes. Um die bitten wir auch immer wieder. Und dann kann es dann sein, dass wir auch dann zu dieser von mir erfundenen Gemeinschaft gehören. Nos sumus testis, oder der Kardinal hat sich das ausgedacht. Wir sind Zeugen. Wir sind Zeugen von Jesus Christus, von seinem Erlöserleiden, von seiner Auferstehung und Himmelfahrt, wozu er uns mitnehmen will. Wir sind Zeugen, dass er uns den Heiligen Geist gesandt hat und uns hilft, in dieser wuseligen Welt mit all diesen komischen Dingen, denen wir begegnen, zurechtzukommen. So fragte eine junge Frau am Ende der Exerzitien vorgestern, ja, und wie setze ich das jetzt in Praxis um? Das waren schöne
Worte von Pater Buob, schöne, aber wie geht das denn im Alltag? Wenn die anderen Leute, ich arbeite in einer Firma, da bin ich die einzige Christin, wenn die alle fragen, wo warst du denn, was hast du denn da gemacht, was soll ich dann sagen? Ihr Kinder habt mir eben die Antwort gegeben, das macht mir nichts, wenn die anderen über mich meckern, denn ich weiß, was für ein Glück ich habe. Ich weiß, dass ich Jesus im Herzen tragen darf und der ist stärker als ihr alle, die ihr mich hier anmeckert und mich klein machen wollt. Jesus macht mich groß. Wodurch? Indem er weggeht und uns vom Himmel den Heiligen Geist, den Beichtern schenkt, den Geist der Wahrheit, der uns hilft, die Wahrheit zu sagen. Das sagte nämlich die junge Frau auch. Ich will nicht einfach nur schweigen, ich will die Wahrheit sagen. Ja. Und dann kann man in jeder Situation bitten, Jesus, jetzt weiß ich nicht, was ich machen soll. Ich soll Zeugnis geben, aber was sage ich denn jetzt? Wie soll ich jetzt Zeugnis geben? Ich habe da für mich 3 Punkte, dass ich Jesus sage, Jesus, wenn du mir die richtigen Worte sagst, eingibst ins Herz, die ich sagen soll, so wie der Vater ja dir die Worte gesagt und der Heilige Geist uns die Worte sagt, ne? Wenn du mir sagst, was ich sagen soll, wenn du das mir ins Herz legst, wenn du die richtige Gelegenheit mir gibst, also nicht so einfach zwischen Tür und Angel oder wo die Situation entwertend ist, sondern wirklich, wo es passt. Und wenn du mir den Mut gibst, dann auch was zu sagen und das zu sagen, was ich im Herzen sagen möchte. Wenn alle 3 Dinge sind, Jesus, dann sage ich was. Aber wenn du 1 von den 3 mir nicht gibst, dann bleibe ich lieber still, dann schweige ich. Also, Jesus, zeig mir die rechte Situation. Jesus, gib mir die richtigen Worte ins Herz, die ich sagen soll. Und vor allen Dingen, gib mir den Mut, den der Paulus hatte, nachdem der Heilige Geist in ihn gekommen ist und der die verschlossenen Türen öffnet und anfängt zu predigen. Und alle hören ihm zu. Auf einmal wollen 6.000 dazugehören. So wirkt der Heilige Geist durch uns. Er will es nicht selber machen. Er braucht uns. Und dafür rüstet er uns aus, mit der Kraftquelle, mit der Heiligen Kommunion, die wir gleich empfangen. Und im Bistum Köln wird 2029 das Jubiläum sein der ersten Fronleichnamsprozession, die in Köln weltweit gewesen ist. Darauf bereiten wir uns vor, wir in Köln. Und da gibt es immer zum Fronleichnamsfest so einen Kongress. So, das letzte Mal sind 1.000 gekommen. Kaum welche von auswärts, die meistens 80% aus dem eigenen Bistum. Aber ich bin gespannt, wie viele diesmal kommen. Vom 5. und 6. Juni, also nach Fronleichnam, bis zu dem Sonntag. Da ist sowieso Brückentage, haben die meisten sowieso frei. Und ist überschrieben, kommt und seht, wie Jesus den ersten Aposteln, als sie hinter ihm hergegangen sind, weil Johannes auf ihn gezeigt hat, Jesus sich umgedreht hatte, und er sie gefragt hatten, Meister, wo wohnst du? Und Jesus sagt, kommt und seht. Und da sind ganz viele zusammen, die sich darüber freuen, was Jesus ihnen alles Neues sagt und vor allen Dingen auch die Gemeinschaft stärkt. Also Zeugnis geben über die Wahrheit in der Einheit. Amen. Gott segne euch.

0: Herr Jesus Christus, beim letzten Abendmahl hast du uns von deinem Vater und vom Heiligen Geist, dem Geist der Wahrheit, erzählt und hast vorausgesagt, dass der Heilige Geist kommen wird und dass er beten wird in uns und durch uns. So bitten wir dich, Jesus, höre unsere Bitten.
1: Gütiger Vater, wir bitten dich, sende uns deinen Geist der Wahrheit, damit wir in der Klarheit deiner Liebe leben und dein Wille erkennen können. Gott, unser Vater. Wir bitten für alle schwachen und benachteiligten Menschen, lass sie durch deinen Geist geführt und gestärkt werden. Gott, unser Vater.
2: Herr Jesus Christus, schenke den Menschen die Verantwortung, tragen für Kirche und Politik den Mut und die Kraft, deinem Wille zu folgen. Gott, unser Vater.
3: Öffne die Herzen der Menschen für die Wahrheit deines Evangeliums. Lass sie erkennen, dass nur in dir das wahre Leben und die Erlösung zu finden ist. Und führe sie auf deinen Weg zu dir, Gott, unser Vater. Gütiger Gott, wir denken heute besonders an unsere verstorbenen Brüder und Schwestern. Nimm sie auf in dein Reich des Friedens und tröste alle, die um sie trauern. Gott, unser Vater. Maria mit dem Kinde lieb,

Betet, Schwestern und Brüder, dass mein und euer Opfer Gott, dem allmächtigen Vater, gefalle. Gott, unser Vater, nimm unsere Gaben an, in denen das Opfer deines Sohnes gegenwärtig wird. Aus seiner Seitenwunde ist die Kirche hervorgegangen als Werk des Heiligen Geistes. Lasse ihren Ursprung nie vergessen, sondern daraus in dieser Feier Heil und Leben schöpfen. Darum bitten wir durch Christus, unseren Herrn. Amen.

überall zu danken und diesen Tag in festlicher Freude zu feiern. Denn heute hast du das österliche Heilswerk vollendet. Heute hast du den Heiligen Geist gesandt über alle, die du mit Christus auferweckt und zu deinen Kindern berufen hast. Am Pfingsttag erfüllst du deine Kirche mit Leben. Dein Geist schenkt allen Völkern die Erkenntnis des lebendigen Gottes und vereint die vielen Sprachen im Bekenntnis des einen Glaubens. Darum preisen dich alle Völker auf dem Erdenrund in österlicher Freude. Darum rühmen dich die himmlischen Kräfte und die Mächte der Engel.

Ja, du bist heilig, großer Gott. Du bist der Quell aller Heiligkeit. Darum kommen wir vor dein Angesicht und feiern in Gemeinschaft mit der ganzen Kirche das hohe Pfingstfest, an dem der Heilige Geist in Feuerzungen auf die Jünger herabkam. Und wir bitten dich, sende deinen Geist auf diese Gaben herab und heilige sie, damit sie uns werden Leib und Blut deines Sohnes, unseres Herrn Jesus Christus. Denn am Abend, an dem er ausgeliefert wurde und sich aus freiem Willen dem Leiden unterwarf, nahm er das Brot und sagte Dank, brach das Brot, reichte es seinen Jüngern und sprach: Nehmet und esset alle davon. Das ist mein Leib, der für euch hingegeben wird.

Ebenso nahm er nach dem Mahl den Kelch, dankte wiederum, reichte den Kelch seinen Jüngern und sprach: Nehmet und trinket alle daraus. Das ist der Kelch des neuen und ewigen Bundes, mein Blut, das für euch und für alle vergossen wird zur Vergebung der Sünden. Tut dies zu meinem Gedächtnis.

Geheimnis des Glaubens. Darum, gütiger Vater, feiern wir das Gedächtnis des Todes und der Auferstehung deines Sohnes und bringen dir so das Brot des Lebens und den Kelch des Heiles dar. Wir danken dir, dass du uns berufen hast, vor dir zu stehen und dir zu dienen. Wir bitten dich, schenke uns Anteil an Christi Leib und Blut und lass uns eins werden durch den Heiligen Geist. Gedenke deiner Kirche auf der ganzen Erde und vollende dein Volk in der Liebe. Vereint mit unserem Papst Leo, unserem Erzbischof Rainer und dem Bischof Helmut und allen Bischöfen, unseren Priestern,

allen, die bei dir Gnade gefunden haben von Anbeginn der Welt, dass wir dich loben und preisen durch deinen Sohn Jesus Christus. Durch ihn und mit ihm und in ihm ist dir, Gott allmächtiger Vater, in der Einheit des Heiligen Geistes alle Herrlichkeit und Ehre, jetzt und in

Wir haben den Geist empfangen, der uns zu Kindern Gottes macht. Darum sprechen wir voll Vertrauen. Vater unser im Himmel, geheiligt werde dein Name. Dein Reich komme, dein Wille geschehe, wie im Himmel, so auf Erden. Unser tägliches Brot gib uns heute und vergib uns unsere Schuld, wie auch wir vergeben unseren Schuldigern. Und führe uns nicht in Versuchung, sondern erlöse uns von dem Bösen. Erlöse uns, Herr, allmächtiger Vater, von allem Bösen und gib Frieden in unseren Tagen. Komm uns zur Hilfe mit deinem Erbarmen und bewahre uns vor Verwirrung und Sünde, damit wir voll Zuversicht das Kommen unseres Erlösers, Jesus Christus, erwarten. Herr Jesus Christus, du hast zu deinen Aposteln gesagt, Frieden hinterlasse ich euch, meinen Frieden gebe ich euch, deshalb bitten wir dich. Schau nicht auf unsere Sünden, sondern auf den Glauben deiner Kirche und schenke ihr nach deinem Willen Einheit und Frieden. Der Friede des Herrn sei allezeit mit euch. Gebt einander ein Zeichen dafür, dass Gott uns immer seinen Frieden und seine Versöhnung schenkt. Amen.

0: Seht das Lamm Gottes, das hinwegnimmt die Sünde der Welt. Herr, ich bin nicht würdig, dass du eingehst unter mein Dach, aber sprich nur ein Wort, so wird meine Seele gesund. Wer mein Fleisch isst und mein Blut trinkt, hat das ewige Leben.
1: Mein Jesus, ich glaube, dass du im allerheiligsten Sakrament des Altares gegenwärtig bist. Ich liebe dich über alles und meine Seele verlangt nach dir. Da ich dich jetzt nicht in der heiligen Eucharistie empfangen kann, bitte ich dich innig, komme in geistiger Weise zu mir und nimm Wohnung in meinem Herzen. Ich empfange dich, vereinige mich ganz mit dir und bete dich an, mein Heiland und Erlöser. Lass nicht zu, dass ich mich je von dir trenne. Amen.

Wenn der Geist der Wahrheit kommt, wird er euch in die volle Wahrheit einführen. Halleluja. Lasset uns beten. Gütiger Gott, bewahre dem Volk der Erlösten deine Liebe und Treue. Das Leiden deines Sohnes hat uns gerettet. Sein Geist, der von dir ausgeht, führe uns den rechten Weg. Darum bitten wir durch Christus, unseren Herrn. Der Herr sei mit euch. Der gütige Gott hat die Jünger durch die Eingießung des Heiligen Geistes erleuchtet. Er segne euch und schenke euch den Reich.

und entzünde in euch die göttliche Liebe. Der Heilige Geist, der die vielen Sprachen im Bekenntnis des Glaubens geeint hat, festige euch in der Wahrheit und

Die Heilige Messe, die Jugendmesse haben wir heute übertragen aus Selfkant, aus der Pfarrkirche St. Hubertus. Zelebrant war Pfarrer Rainer Hoverath hier heute am Montagabend, dem Abend der Jugend. Ich bin David, schön, dass ihr hier mit dabei seid. Und gleich hier am Abend der Jugend geht es um Gottes Spirit, deine Fragen zum Heiligen Geist. Live bei uns ist dann Propst Thomas Wieners aus Wassenberg. Ihm kannst du all deine Fragen zum Heiligen Geist stellen, live in dieser Sendung jetzt gleich. Du kannst sie auch jetzt schon mal uns schreiben per WhatsApp an die 0171 5753 200 oder per Insta DM an radio_horeb. Ich freue mich auf deine Fragen, freue mich auf Propst Wieners jetzt gleich. Bleib gerne dran, hier heute am Abend der Jugend bei Radio Horeb am Pfingstmontagabend.

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Das war Komm Schöpfer Geist von Loreto Worship, gesungen hier heute am Montagabend. Das ist der Abend der Jugend bei Radio Horeb für euch live im Studio. Bis 22 Uhr ist David. Und jetzt ist es hier 19:45 Uhr, Viertel vor acht.

0: 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All das ist nicht nur was aus der Zeit der Bibel, sondern das gibt es auch heute. Wir sprechen über den Heiligen Geist, seine Gaben und Charismen mit Propst Thomas Wieners aus Wassenberg an der niederländischen Grenze. Du kannst deine Fragen an Propst Wieners stellen, all deine Fragen zum Heiligen Geist, auch jetzt schon gerne per WhatsApp unter der 0171 57 53 200 oder per Insta-DM an radio-horeb. Ich bin David, schön, dass ihr heute Abend mit dabei seid. Und hi, Propst Wieners, hallo.
1: Hallo, David. Hallo, hi.
0: Propst Wieners, du gibst uns jetzt hier erst einmal noch einmal ein paar Tipps, ein paar Grundlegendes zum Heiligen Geist. Und dann kannst du auch hier mit deiner Frage, ihr könnt auch hier mit eurer Frage reinkommen, sie uns jetzt auch schon direkt stellen unter der 0171 5753 200. Und jetzt aber erstmal du, Thomas, zum Heiligen Geist.
1: Ja, liebe Hörerinnen und Hörer, auch Ihnen ein herzliches Willkommen. Jetzt am Ende des Pfingstfestes, und ihr habt vielleicht die eine oder andere Predigt gehört, das eine oder andere Lied gesungen, und vielleicht sind Fragen da. Und die Fragen sind total wichtig, weil die Fragen kommen von euch, und je mehr Fragen man stellt, umso mehr lernt man. Ich möchte jetzt einfach nur einige ganz mini-kleine Impulse setzen, um den Heiligen Geist noch besser kennenzulernen. Der erste Impuls ist der: Im Alten Testament wurde der Heilige Geist auf Könige und Propheten gesendet. Der Prophet Samuel sagt dann zum Saul: Der Heilige Geist wird über dich kommen und er wird dich in einen neuen Menschen verwandeln. 1 Samuel 10,6. Und dann von König David heißt es, dass der Heilige Geist auf ihn herabkam und auf ihm blieb. Und die Propheten haben alle auch den Heiligen Geist empfangen. Aber das war nur etwas für Propheten und Könige. Und dann sagt der Prophet Joel, einige Zeit später, dass am Ende der Tage wird Gott seinen Geist ausgießen über alles Fleisch. Eure Söhne und Töchter werden Propheten sein, eure Alten werden Träume haben, eure jungen Männer Visionen. Auch über Knecht und Mägde werde ich meinen Geist ausgießen in jenen Tagen. Und die katholisch getauft sind, empfangen in der Taufe genau das: Anteil am prophetischen Amt Christi, am königlichen Amt Christi und am priesterlichen Amt Christi. Das heißt, der Geist der Könige und der Propheten des Alten Testamentes, den hast du in der Taufe empfangen. Und das ist etwas ganz, ganz Großes. Und ein Papst wurde einmal von einem kleinen Jungen gefragt: Papst, was ist eigentlich das wichtigste Ereignis in deinem Leben gewesen? Da fragte der Papst zurück: Ja, was meinst du denn, was das war? Ja, als du zum Papst gemacht wurdest. Sagt der Papst: Nein, das wichtigste Ereignis meines Lebens war meine Taufe, weil da der Geist Gottes in mich hineingekommen ist. Das heißt, wir machen uns bewusst, dass wir den Geist von Königen, Propheten und von Priestern empfangen haben. Und der wirkt in uns durch die Taufe. Aber Gott wirkt nicht nur durch die Taufe, sondern ihr alle kennt auch vielleicht Leute, die vielleicht noch nicht getauft sind und die trotzdem ein brennendes Herz haben. Und ich habe zwar in der letzten Woche einen jungen 23-jährigen Bademeister kennengelernt, Buddhist, ungetauft. Und der hat mit einem derartig glühenden Geist von Jesus gesprochen. Es war unglaublich. Und der Mann war natürlich im Heiligen Geist, obwohl er nicht getauft war, weil der Geist nicht an die Sakramente gebunden ist, sondern der Geist Gottes ist frei. Und jetzt kommt die nächste gute Nachricht. Der Heilige Geist und wir, also auch du, wir senden auf derselben Wellenlänge. Denn im Römer 8,16 heißt es: So bezeugt der Geist selber unserem Geist, dass wir Kinder Gottes sind. Das heißt, unser Geist, dein Geist, kann die Impulse, die Hinweise des Heiligen Geistes empfangen, weil ihr sendet auf derselben Wellenlänge. Ob man das jetzt Stimme des Engels nennt, ob man das Bauchgefühl nennt, ob man das Heiliger Geist nennt, ist nicht so wichtig. Aber du kannst Impulse vom Himmel bekommen, die für dich sind. Und der Heilige Geist möchte, dass du, ja, es sind Impulse und er freut sich, wenn du reagierst. Weil der Heilige Geist ist lebendig. Das heißt, du kannst zum Heiligen Geist beten. Also ich bete normalerweise immer zu Jesus oder zu Gott. Aber jetzt am Pfingstfest können wir mal gucken, dass wir mal zum Heiligen Geist beten. Denn der ist die dritte Person der Gottheit. Und du kannst mit dem Heiligen Geist reden. Aber dann mach dir bewusst, der Geist lebt. Der ist lebendig. Und wenn du betest, kann es sein, dass er dir etwas sagt, dass er antwortet, dass ein Impuls zurückkommt, dass in dir eine Idee auftaucht oder eine Inspiration oder irgendeine gute Idee. Und die ist dann höchstwahrscheinlich vom Heiligen Geist. Das heißt, neben den vorformulierten Gebeten wie Vater unser oder gegrüßet seist du Maria oder Seele Christi, die man ja auch betet, die betet man eben. Das ist auch gut so und wichtig so. Aber wenn du zum Heiligen Geist betest, dann take care, pass auf, es kann sein, dass der Geist dir antwortet, dass da etwas kommt. Und er freut sich dann total, wenn du das wahrnimmst, wenn du drauf hörst und wenn du dann reagierst. Wenn du auf den Heiligen Geist reagierst und so anerkennst, dass er auf einer Wellenlänge funkt. Das war der erste Punkt. Der zweite Punkt ist, Gott macht uns durch den Heiligen Geist zu Töchtern und zu Söhnen. Denn wir haben nicht einen Geist empfangen, der uns zu Sklaven macht, sondern er hat uns zu Söhnen und Töchtern gemacht. Den Geist, in dem wir rufen, Abba, Vater. Und das heißt, dass meine Identität darin besteht, ich bin Sohn Gottes, ich bin Tochter Gottes, adoptiert in die Gemeinschaft der Glaubenden. Und Leute, glaubt mir, ich wünschte, ich würde das immer wieder befolgen. Ich würde es immer wieder mir klar bewusst machen. Im Grunde genommen muss man sich das jeden Tag neu klar machen. Ich bin Adoptivtochter, ich bin Tochter adoptiert in die Familie der Kinder Gottes. Ich bin ein geliebter Sohn, adoptiert in die Familie der Kinder Gottes. Was die Clique sagt, was der Lehrer sagt, was die Klasse sagt, irgendwas, es ist auch wichtig. Aber das Wichtigste ist, deine Identität ist, dass du zu Gott gehörst, dass Gott zu dir steht und dass er dich liebt, dass er aufpasst auf dich. Und dass du ihm wirklich wichtig bist. Und dann, als nächster Schritt, dann fällt es einem auch leichter, als Christ zu leben, wenn man aus dem Heiligen Geist heraus lebt. Denn im Propheten Ezechiel sagte Gott einmal, ich lege meinen Geist in euch, und bewirke, dass ihr meinen Gesetzen folgt und auf meine Gebote achtet und sie erfüllt. Das heißt, im Heiligen Geist und in der Kraft des Heiligen Geistes fällt es mir leichter, die Gebote zu erfüllen. Und wir alle wissen, wie schwer das ist. Also immer die Wahrheit zu sagen. Mit dem Handy so umzugehen, dass man nicht abrutscht. Zu Hause auch mal zu helfen. Ihr wisst, die Kiste mit der Keuschheit, was es im Internet alles an Bildern und Filmen gibt, wie man damit umgeht. Wie man mit den eigenen Geschwistern umgeht, mit der Ehrlichkeit. All diese Sachen, mit denen wir uns so rumplagen und die uns so schwer fallen. durch den Propheten Ezechiel sagt Gott, ich bewirke, dass ihr meinen Gesetzen folgt und auf meine Gebote achtet und sie erfüllt. Und jetzt kommt der nächste Punkt, der wichtig ist. Wenn man im Heiligen Geist betet, dann ist der Geist einer, der uns hilft. Und ich weiß nicht, ob ihr schon mal für euren zukünftigen Ehepartner gebetet habt. Denn den gibt es ja schon, der ist ja ungefähr in eurem Alter. Der wird ja nicht erst gebacken, der ist ja schon da. Und unser Gebet hat eine große Vollmacht. Und ich habe hier jemanden bei mir, der hat schon seit ganz langer Zeit für seinen zukünftigen Ehepartner gebetet. Da war er noch ganz jung. Die Sandra war ganz jung und hat sich gedacht, ich bete mal für meinen Ehepartner. Einfach so hat sie das einfach rangebetet. Und jetzt erzählt Sandra euch jetzt und dann auch doch der Bernd, wie das mit ihrem Fürgebet für ihren zukünftigen war.
2: Also, ich habe, wenn ich mit meinen Hunden spazieren war auf dem Feld, seit frühester Jugend immer den Rosenkranz gebetet und dann mit Gott gesprochen und gebetet für den richtigen Partner. Und im Laufe der Zeit habe ich dann auch immer gesagt, ja, schenk mir bitte einen Mann, der total gläubig ist, dass er fast Priester werden möchte, dass er nicht raucht, nicht trinkt, kein Partygänger ist und total kinder- und tierlieb ist. Und ja, ich habe nie die Hoffnung aufgegeben. Und ja, jetzt nach fast 55 Jahren habe ich ihn dann getroffen beim Heilungsgebet vor dem Allerheiligsten.
1: Ja. Jetzt ist Bernd. Ja, was kann ich dazu sagen? Wir kennen uns seit dem 1. Februar und haben uns am Barmherzigkeitssonntag verlobt. Es geht alles ziemlich schnell. Ursprünglich wollte ich eigentlich mit gar keiner Frau mehr zusammen sein. Ich habe in Medjugorje eine Beichte gehabt, wo klar wurde, hör mal, willst du die Frauen immer gerne mal begeistern, dass sie sich für dich interessieren, dass eventuell eine Partnerschaft möglich ist oder auch nicht. Und da hat mir der Priester klar gemacht, du musst eine Entscheidung treffen. Entweder sagst du ja zu den Frauen und gehst dann auch wirklich mal eine Beziehung, eine Partnerschaft ein, oder du opferst das auf oder sagst, nee, ich gehe nur noch mit dem Herrn und werde dann keusch leben. Das hat ja auch Propst Winters hier zwischendurch auf dem Weg nach Hause hier nach Wassenberg erzählt. Und dann war irgendwie klar, nein, also du opferst eigentlich eher deine Zeit jetzt wirklich für den Herrn und auch den Rest der Sehnsucht deiner Partnerschaft opferst du auf. Ja, und dann hat das so gearbeitet, bis das Leben auf einmal zum 1. Februar kam und ich dann Sandra von dem Allerheiligsten im Heilungsgottesdienst habe kennenlernen dürfen. Und wir merken halt so ganz viele Übereinstimmungen. Ich muss dazu auch sagen, dass ich immer wieder zwischendurch, auch früher im Leben, schon so das Gefühl hatte, irgendwann mal wirst du richtig glücklich werden. Und zwar mit einer Frau, die wirklich zu dir passt. Aber durch verschiedene andere Partnerschaften und so weiter ist das immer blasser geworden. Ja, und zeigt sich jetzt seit dem 1. Februar wunderbar. Wir merken also in unserem Umfeld, wenn wir irgendwo sind, dass die Leute sagen, oh, das sieht gut bei euch zusammen aus. Sie sagt dann zu Sandra, hör mal, den Mann musst du aber behalten. Und das sind alles gute Zeichen für uns. Wir haben uns irgendwann mal getroffen bei mir zu Hause, war ein riesen Regenbogen vorm Haus. Allerdings qualmte auch ein schwarzer Schornstein. Da steht dann so ein bisschen für die Schwierigkeiten noch, die dabei waren. Die sind natürlich mit dabei. Aber was ich halt sagen kann, wir kommen endlich an. Ich komme endlich an, in meiner Sehnsuchtpartnerschaft zu leben, die ich vorher nicht für möglich gehalten habe. Ich sehe jetzt überhaupt erst mal ein, dass ich den Herrn auch über eine Partnerschaft wirklich nahe finden kann. Diesen Gedanken hatte ich gar nicht. Ich habe immer gedacht, okay, der Herr ist zu groß, opfer bitte diese Sehnsucht auf und gehe wirklich dann nur so zum Herrn. Und damit du einfach näher dran bist. Und jetzt lerne ich jetzt gerade, okay, der Heilige Geist möchte etwas anderes. Ja. Und jetzt heute sind wir hier auf dieser Veranstaltung mit dem Heiligen Geist. Kann ich nur empfehlen, ist wirklich eine gute Sache. Lasst euch leiten vom Heiligen Geist.
0: Also man merkt wirklich, ja, der Heilige Geist, er wirkt, er tut auch um das, um was man ihn bittet. Das hören wir hier heute Abend am Abend der Jugend. Ich bin David. Bei mir live zu Gast ist Propst Thomas Winters, Priester Und ihn könnt ihr all eure Fragen zum Heiligen Geist stellen. Er gibt uns gleich noch ein paar weitere Hinweise, ein paar weitere Tipps zum Umgang mit dem Heiligen Geist, zum Leben aus dem Heiligen Geist. Aber auch ihr könnt hier eure Fragen reinbringen. Dafür ist heute Abend Platz. Schreibt sie uns per WhatsApp an die 0171 57 53 200 oder per Instagram per DM an radio_horeb. Ich freue mich auf eure Fragen, ich freue mich hier auf Propst Wieners gleich weiter. Jetzt aber erstmal für euch, komm Geist der Gnade von Gracetown.

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0: Komm, Geist der Gnade von Greystown hier heute am Abend der Jugend. Ich bin David und wir sprechen heute über den Heiligen Geist, Gottes Spirit, deine Fragen zum Heiligen Geist. Prophetie, Heilungswunder, Zungenrede, all das ist nicht nur etwas aus der Zeit der Bibel, sondern das gibt es auch heute. Darüber sprechen wir hier heute, über das Wirken des Heiligen Geistes, wie du im Heiligen Geist leben kannst, mit Propst Thomas Wieners aus Wassenberg an der niederländischen Grenze. Du kannst Propst Wieners all deine Fragen zum Heiligen Geist hier live in dieser Sendung stellen. Schreib sie uns per WhatsApp an die 0171 57 53 200 oder per Insta-DM an radio-hureb. Und Propst Wieners, wir haben auch schon ein paar erste Fragen reinbekommen. Eine Frage, die erste, die hier reingekommen ist, lautet, dass ich habe gehört, es gibt verschiedene Arten der Zungenrede. Stimmt das? Und welche Arten sind das denn überhaupt, Propst Wieners?
1: Was? Das ist aber direkt eine super hoch angesetzte Spezialfrage. Also es gibt einmal die Zungenrede als Charisma, die man selber hat und indem man selber in der Zungenrede betet, ein Gespräch mit dir und dem Heiligen Geist, um sozusagen persönlich im Glauben zu wachsen, aufgebaut zu werden. Dann gibt es in der Gemeinschaft, wenn man in einer Gemeinschaft ist, auch das Zungenreden, was man laut redet, was dann aber ausgelegt werden muss von jemand anders, der die Gabe der Auslegung der Zungenrede hat. Das habe ich aus dem 1. Korintherbrief, Kapitel 12. Da listet Paulus einige Charismen auf, unter anderem die Zungenrede und dann eben diese Zungenrede, die ausgelegt wird durch ein weiteres Charisma. Paulus warnt aber davor, in Gemeinschaft zu viel in Zungen zu reden. Er sagt, in einer Gemeinschaft will ich lieber 10 Worte vernünftig reden als 10.000 Worte in Zungen. Also von daher, die schon im Heiligen Geist sind, war das ja eine Frage. Aber die Charismen sind natürlich etwas, das ist, ja, da muss man schon ein Stück weit hingeführt werden.
0: Danke dir für deine Antwort. Du kannst auch hier deine Fragen stellen, hier unter der WhatsApp-Nummer 0171 57 53 200. Deine Fragen zum Heiligen Geist an den Priester Propst Thomas Wieners. Und Propst Wieners, eine zweite Frage kam auch schon rein. Wie werde ich durchlässig für den Heiligen Geist, lautet die Frage.
1: Cool. Ich habe in der Vorbereitung auf die Sendung mit dem Pfarrer Richard Kocher gesprochen, dem Programmdirektor. Und da kamen wir auf das Handy zu sprechen. Und ihr wisst die Social Media und ihr wisst TikTok und ihr kennt YouTube. Und ihr kennt all diese Filmchen, die man sich anguckt, die sich viele angucken. Und ich habe bei mir, obwohl ich jenseits der 60 bin, schon gemerkt, dass das manchmal wie eine Sucht ist, dass ich ein Filmchen nach dem anderen gucke und dann irgendwann fast nicht mehr aufhören kann. Und dann stehe ich sozusagen außerhalb von mir selber und sehe, was ich da mache, wie ich einen Film nach dem anderen mir anschaue und komme gar nicht mehr in mein eigenes Leben rein. Und das hat dann unter anderem als Wirkung, dass ich in dieser Oberflächlichkeit bleibe, dass ich in der reinen Äußerlichkeit verbleibe und denke, dass das Einzige und Wahre ist, diese Oberflächlichkeit, was da Leute irgendwelche machen, welche Spielchen oder so irgendwas. So, und jetzt auf die Frage gesehen, durchlässig werden heißt, dass man ein Stück weit zur Ruhe kommt, dass ein Stück weit das andere mal abschaltet, zur Seite lässt, um mal zu sich zu kommen. Denn die Stimme des Geistes ist ja da, aber vielleicht ist sie leise. Vielleicht wird sie von diesen ganzen Bildern und Filmen und Tönen übertönt. Und damit du sie wieder hören kannst, brauchst du ein Stück weit diesen Mut, still zu werden, mal ruhig zu werden. Und dann vielleicht ganz leise zu beten. Und in diesem ruhig und stiller werden, da steigt dann die Chance, dass du hörst, welche inneren Impulse der Heilige Geist dir gibt.
0: Danke, Propst Wieners. Du kannst auch hier deine Frage stellen zum Heiligen Geist heute am Pfingstmontagabend hier am Abend der Jugend bei Radio Horeb. Ich bin David, per WhatsApp an die 0171 57 53 200 oder per Insta-DM an radio-horeb. Prof. Sinas, bevor wir jetzt hier die nächsten Fragen machen, die da natürlich von euch erstmal reinkommen müssen, für die nächsten Fragen beantworten. Du hast es gerade schon eben angesprochen, man kann auf den Heiligen Geist hören, aber wie erkenne ich wirklich, dass das, was ich in mir selber vielleicht spüre, was ich selber irgendwie höre in mir drin, dass das wirklich vom Heiligen Geist ist oder nicht vielleicht von jemand anderem, von mir eine Illusion ist oder vielleicht sogar von bösen Geistern? Wie erkenne ich das?
1: Gut, machen wir uns erstmal klar. Es gibt meinen eigenen Geist, es gibt den guten Geist, den Heiligen Geist und es gibt auch böse Geister. Muss man erstmal klar machen, diese drei Kategorien gibt es. So, und alle drei können in uns hineinfunken. Wie unterscheide ich das? Es gibt ein paar Kriterien. Das erste, der Heilige Geist wird niemals etwas gegen die Liebe sagen. Er wird auch nichts gegen die Wahrheiten der Bibel sagen und gegen die Lehre der Kirche. Weil er die Kirche inspiriert, weil er die Heilige Schrift mit inspiriert hat, wird er niemals etwas dagegen sagen. Das ist die erste klare Unterscheidungskriterium. Der zweite Punkt ist, der Heilige Geist, wenn er einen Impuls setzt, wenn du ein Gespür hast, dann wird das immer etwas sein, was auch ein Stück weit dich herausfordert, was etwas Neues ist. Weil der Heilige Geist ist eben nicht dein Geist, sondern es ist der Geist Gottes. Der Geist Gottes, den du als jeder Getaufte kann den Geist Gottes vernehmen. Und es wird dich ein Stück weit herausfordern, über deine bisherige Grenze heraus. Es wird vielleicht sogar so etwas wie eine gewisse Fremdheit sein, aber du spürst, ja, das ist eine große Vision, das ist richtig. Diese Impulse des Geistes werden zweitens möglich sein. Sie werden deinen Talenten entsprechen, vielleicht auch deinen verborgenen Talenten, von denen du noch nichts weißt. Sie werden dich auf jeden Fall nicht stressen und nicht überfordern. Nächster Punkt. Diese Impulse des Heiligen Geistes verbinden dich immer mit anderen Menschen, meistens was mit anderen Menschen zu tun, dass du auf sie zugehst, dass du Gemeinschaft aufbaust, dass du aus deinem Schneckenhaus ein Stück weit herauskommst und auf andere zugehst, weil der Heilige Geist ein klassischer Brückenbauer ist. Und dann kann man, und jetzt komme ich zu den Charismen, es gibt ein Charisma der Unterscheidung der Geister. Charismen sind Gaben des Geistes. Da gibt es eine Gabe der Unterscheidung der Geister. Da kann man sagen, Heiliger Geist, hilf mir, dass ich gucke, dass ich unterscheiden kann, was von dir kommt, was nicht von dir kommt. Und erst da gibt es ein paar Regeln. Die eine Regel ist die, eine ganz einfache, die habe ich vor 30 Jahren mal gehört. Gut ist das, wonach man sich gut fühlt. Und schlecht ist das, wonach man sich schlecht fühlt. Also nicht in der Aktion selber, sondern nachher am Nachgeschmack, weißt im Nachhinein, war es vom Heiligen Geist oder nicht. Der nächste Punkt ist, man entwickelt im Laufe der Wochen, Monate und Jahre, entwickelt man ein Gespür dafür, wie der Heilige Geist redet und du entwickelst ein Gefühl, eine Intuition dafür, ob die Idee, die du gerade hast, ob die von Gott kommt oder von unten oder aus deinem eigenen Geist kommt. Da brauch aber Zeit. Nächster Punkt, um sicher zu gehen, dass du richtig liest, ist es ganz wichtig, dich mit anderen Leuten, die auch den Heiligen Geist kennen, kurz zu schließen. Erzähl ihnen davon, rede davon, was du meinst, was der Geist Gottes dir gesagt hat und leg denen das sozusagen zur Prüfung vor. Red mit einer Freundin, red mit einem Freund, red mit einem Lehrer, zu dem du Vertrauen hast, red mit deinen Eltern, red mit einem Pfarrer, red mit irgendjemand, der Ahnung hat, mit einem Jugendgruppenleiter oder so und mach das offen. Leg das offen, was du an Impulsen hast. Und wenn es vom Geist ist, dann werden die anderen das bestätigen. Und wenn du sagst, nee, mache ich nicht, das tue ich besser nicht, da schäme ich mich, ich will das trotzdem machen, dann ist die Wahrscheinlichkeit nicht ganz unschlecht, dass der Impuls nicht von Gott kommt. Denn der heilige Ignatius sagt, der Geist von unten verhält sich wie ein Liebhaber einer Ehefrau, der verborgen bleiben will. Und das ist manchmal, das kostet echt Überwindung, eine Sache, an der man innerlich hängt, die du unbedingt machen willst, aber wo du ahnst, die ist nicht gut. Boah, ich glaube, die ist nicht gut. Es kostet echt Überwindung, das offen zu legen. Und meistens weiß man ja schon intuitiv, hör mal, das kommt nicht von Gott. Das kommt nicht von Gott. Und dann, wenn man es offenlegt und den anderen zur Bestätigung vorlegt, dann kriegt man da von denen meistens eine relativ klare Antwort, weil die anderen Augen sehen es oft deutlicher. Der letzte Punkt ist, Impulse, die Gott setzt, die bleiben. Die bleiben über Tage, über Wochen, über Monate, die können auch über Jahre bleiben, weil Gott beharrlich ist. Das heißt, wenn du über längere Zeit eine Sache hast, die immer wieder auf dem Herzen hast, dann steigt die Wahrscheinlichkeit, dass die Sache von Gott kommt. Aber wie gesagt, ein letzter Punkt, einfach bitte den Heiligen Geist, Heiliger Geist, kommt es von dir? Und so kann man dann lernen, die Geister zu unterscheiden und das Richtige, das Gute zu wählen.
0: Also ein paar sehr praktische Tipps, Propst Wieners, wie man merken kann, ob jetzt, was dass man ja so eine Eingebung hat quasi oder so ein Gefühl, was man tut, ob das wirklich vom Heiligen Geist kommt oder nicht. Danke dir, du bist hier live bei uns heute am Abend der Jugend am Pfingstmontagabend. Ich bin David und wir sprechen heute über den Heiligen Geist, Gottes Spirit. Deine Fragen zum Heiligen Geist, die kannst du hier stellen per WhatsApp an die 0171 57 53 200 oder per Insta an radio-horeb per DM. Profs Wieners, eine Frage dazu. Du hattest ja schon die Charismen angesprochen. Dazu die Frage, was sind die Charismen des Heiligen Geistes?
1: Die Charismen sind Gnadengaben, die jeder empfangen kann. So wie jeder Mensch Talente hat. Also Sport machen können, gut in Mathe sein, gut zuhören können, gut zeichnen können, gut tanzen können. Alles das, was wir natürlichen Gaben und Talenten haben, die wir einsetzen, um ja, uns selber zu entwickeln und weiter zu wachsen in unserer Persönlichkeit. Und jetzt gibt es eben auch Charismen oder Gaben des Heiligen Geistes. Die werden vom Heiligen Geist geschenkt, die sind in der Taufe sind die gegeben, müssen aber entdeckt und entwickelt und gefördert werden. Und diese Charismen sind, wie Paulus im ersten Korintherbrief 12 sagt, jedem aber wird die Offenbarung, also die Charismen des Geistes geschenkt, damit sie anderen nützt. Das heißt, die Gaben des Geistes, die Gott dir geschenkt hat, sollst du für andere verwenden, um sozusagen den Leib Gott, die Gemeinschaft aufzubauen. Wenn jetzt jemand sagt, boah, ich habe aber gar keine Charismen. Ja, dann enthältst du den anderen vor, was Gott dir für sie gegeben hat. Und ein Briefträger muss ja auch die Post, die er kriegt, wegbringen, austeilen. Der Briefträger kriegt die Post ja nicht für sich. Der Briefträger muss ja die Sachen in die Häuser bringen. Und genauso sind die Charismen, die Gott dir als Briefträger gegeben hat, sind für die anderen da. Das heißt, trau dich, weil die anderen brauchen das. Und im 12. Kapitel des 1. Korintherbriefs werden dann die Gaben genannt. Die Gabe, Weisheit mitzuteilen, die Gabe, Erkenntnis zu vermitteln, Glaubenskraft, Krankheiten heilen, Wunderkräfte, prophetische Reden, Geister unterscheiden, hatten wir schon, und verschiedene Arten von Zungenreden und sie zu deuten. Das erfordert jetzt allerdings wirklich ein tieferes Eingehen, was wir hier jetzt nicht haben. Ich möchte nur noch kurz erwähnen, wenn hier von Glaubenskraft die Rede ist, dann meint das nicht den normalen Glauben, dass Jesus unser Herr ist. Und diesen Glauben braucht man ja, damit man wirklich zu Gott findet und gerettet ist. Sondern diese Glaubenskraft als Charisma meint, dass Gott eine Person für ein bestimmtes Projekt, also für Israel oder für den Weltjugendtag oder für eine Person, eine Person aufs Herz legt und den Glauben schenkt, dass wenn ich für die Person bete, dann ändert sich was. Da weiß man irgendwie, Gott hat mir die Person oder das Anliegen aufs Herz gelegt und ich glaube das fest daran, dass mein Gebet, die Zeit, die ich im Gebet verwende, das wird was ändern. Und das meint die Glaubenskraft. Der nächste Punkt ist, ja, Krankheiten heilen. Dass man einfach sich traut, für Kranke mal zu beten. Ich weiß, das ist völlig ungewohnt. Es gibt auch im katholischen Bereich die Krankensalbung. Aber man kann auch einfach als normaler Mensch beten, dass Gott in einer Krankheit Heilung schenkt, dass Gott Veränderung schenkt, dass Gott Dinge bewirkt. Und ich habe schon öfters einfach für Leute gebetet. Und ich glaube, das ist weniger, als dass ich Priester bin, sondern einfach, dass ich Gläubiger bin und dass ich dann einfach bete, dass Gott Heilung schenken möge. Und dann tun sich wirklich, dann ändern sich wirklich Dinge. Ich weiß, eine Frau, die hatte immer so einen Albtraum, wurde jede Nacht zur gleichen Zeit wach von einem Albtraum und sagt, Pastor, bet mal für mich. Okay, ich also gebetet, dass Gott diesen Traum wegnimmt und dass der Heilige Geist in sie

0: auch und die sind angewiesen, dass du diese Charismen ausübst. Ja? Also sag dann nicht, ich habe da nichts, sondern Gott hat sie dir gegeben. Und ich möchte dir einfach Mut machen, versuch sie einfach zu entdecken, indem du andere Leute fragst, die da schon Ahnung haben. Die anderen Charismen, ja, die klingen natürlich ziemlich erstaunlich, also Wunderkräfte oder Weisheit oder Erkenntnis zu vermitteln. Es läuft dann immer so, dass man erst den Heiligen Geist fragt, was soll ich der oder der Person sagen? Also vor einem Gespräch, vor einem Einstellungsgespräch, vor einer schwierigen Aufgabe kann man den Heiligen Geist bitten. Und glaub mir, er ist wirklich da. Er wartet auf dich. In der Taufe ist er dir gegeben und er ist ganz nah bei dir. Er ist der Beistand, der bei dir bleibt. Komm, Heiliger Geist, hilf mir. Ganz einfache Worte. Sag es, sprich es einfach aus. Komm, Heiliger Geist, hilf mir. Und dann passiert was. Weil der Geist ist nah und er ist da. Und die drei Worte, komm, Heiliger Geist, und hilf. Also einfach nur möchte ich euch Mut machen, zu ihm zu beten.
1: Papst Linus, dazu kam direkt hier eine Frage von einem Hörer, einer Hörerin unter der WhatsApp-Nummer 0171 57 53 200. Die Frage lautet: Wenn ich die Gabe, eine Gabe des Heiligen Geistes gehabt habe, bleibt diese Gabe dann auch in mir?
0: Ja, sie bleibt in dir. Man kann sie wieder einschlafen lassen, aber Gott ist treu und er wird Gaben, die er einmal gegeben hat, nicht wieder wegnehmen, sondern sie bleibt. Klare Antwort.
1: Klare, kurze, prägnante Antwort. Ihr könnt hier eure Fragen zum Heiligen Geist stellen an Propst Wieners. Er kennt sich aus mit dem Leben im Heiligen Geist. Ihr habt es schon gehört. Ihr könnt ihm all eure Fragen stellen hier unter der WhatsApp-Nummer 0171 57 53 200 oder auch per Insta-DM an radio-horeb ist das möglich. Jetzt aber erstmal für euch, Timo Langner mit Komm mit deinem Feuer, und in der Zeit könnt ihr eure Fragen hier reinschicken. Noch einmal die Nummer und dann direkt das Lied für euch. 0171 57 53 200.

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0: Willkommen mit Deinem Feuer von Timo Langner hier heute am Abend der Jugend bei Radio Horeb. Ich bin David und heute geht's um Gottes Spirit. Deine Fragen zum Heiligen Geist an den Priester Propst Thomas Wieners aus Wassenberg an der niederländischen Grenze. Du kannst ihm deine Fragen stellen per WhatsApp an die 0171 57 53 200 oder per Insta-DM an radio_horeb. Propst Wieners, wir hatten gerade eben schon so ein bisschen über die Charismen gesprochen. Da kamen auch schon ein, zwei Fragen rein zu den Charismen. Jetzt aber noch einmal, wie genau, wir hatten ja noch nicht alle Charismen ganz genau besprochen gehabt. Wir hatten schon über die Glaubenskraft, die Heilung und die Zungenrede gesprochen. Aber es gibt ja noch ein paar mehr Charismen.
1: Natürlich. Es gibt auch noch Charismen, die sind einfach näher dran an uns. Wir sind im Römer 12. Da heißt es im Römer 12, ab Vers 3, nach dem Maß des Glaubens. Es gibt den Leib und wie es verschiedene Glieder gibt es auch unterschiedliche Gaben. Also, es gibt dann noch die Gabe der Übereinstimmung mit dem Glauben zu reden, die Gabe des Dienens, die Gabe des Lehrens, die Gabe des Tröstens, die Gabe des Ermahnens, die Gabe des Gebens, also der Barmherzigkeit zu geben. Es gibt die Gabe des Vorsteherseins und die Gabe der Barmherzigkeit zu üben. Das heißt, das sind ganz praktische Charismen. Der Heilige Geist legt dir etwas aufs Herz für die anderen. Und jetzt zu sagen, nee, ich kann aber nichts, ist einfach, es stimmt nicht, das ist eine Lüge, sondern du kannst etwas. Der Heilige Geist befähigt dich, etwas zu tun. Also, anderen zu dienen, ein aufmerksames Wort für andere zu haben, zu gucken, wo wird einer gedisst, wo braucht einer meine Hilfe. Natürlich ist das immer wieder ein Stück weit eine kleine Herausforderung. Es ruft dich sozusagen aus deinem Schneckenhaus raus, auf andere zuzugehen, was für andere zu tun. Für die Großen ist das dann die Gabe des Lehrens. Trösten. Man kann andere trösten. Es gibt Leute, die können gut andere trösten, können ihnen gut zureden, können ja einfach, wenn die Schmerz haben, wenn die Probleme haben, weißt du, mit dem und dem kannst du reden. Und das gibt es als natürliche Fähigkeit, jemandem zuzuhören und zu trösten. Und das gibt es auch als übernatürliche Fähigkeit, also im Glauben, wenn jemand Probleme im Glauben hat, ihn dann zu trösten oder wenn was ganz Schlimmes passiert ist, dann aus dem Glauben heraus Trost zuzusprechen. Oder was zu verschenken. Es gibt Leute, die sind richtig großzügig und freigebig. Vorsteher sein und dann Barmherzigkeit zu üben, also einfach barmherzig zu sein. In der Familie, mit den Geschwistern, mit den Eltern, mit Freunden. Also ganz viele Gaben, die der Heilige Geist jedem von uns gibt, damit wir für andere einsetzen. Und durch den Einsatz dieser Charismen werden wir auch persönlich gestärkt.
0: Und Propst Wieners, wie erkenne ich meine Charismen? Wie erkenne ich das, was der Heilige Geist in mich hineingelegt hat?
1: Der erste Punkt ist, schau auf deine natürlichen Gaben, was du natürlicherweise kannst, weil die Charismen bauen oft auf den natürlichen Gaben auf und verfeinern sie, verbessern sie. Und dann musst du einfach Leute fragen, die sich schon ein bisschen besser auskennen und fragen, mal, welche Charismen kann Gott mir denn auf das Herz gelegt haben. Und dann gibt es auch die sogenannten Gabentests. Das macht man aber am besten immer mit anderen Leuten zusammen, die es schon ein bisschen auskennen. Weil in dem Kreis, dieses Thema bespricht man wirklich am allerbesten mit Leuten, die sich etwas auskennen und schon wissen, wo die Reise hingeht. Und dann heißt es einfach, wenn du rausbekommen hast, ja, wahrscheinlich habe ich die und die Gabe, dann heißt es einfach tief durchatmen und einfach auspraktizieren. Und ich habe vor langer Zeit mal gehört, eine ganz wichtige Fähigkeit für Leute mit Charismen ist der Mut, sich zu blamieren. Vielleicht geht das am Anfang nicht so richtig, vielleicht passt das nicht, ist unpassend, aber es ist völlig egal. Mit jedem Mal, wo du es ausübst, wo du es tust, wächst du im Glauben und die anderen werden dir bestätigen, ja, das war jetzt gut, das hat mir geholfen. Also auf die Frage konkret, frag Leute, die einen Blick dafür haben, welche Charismen könnte ich denn haben? Und dann geh auf ihre Vorschläge ein und probier das einfach aus.
0: Propst Wieners, eine der Charismen, die auch besonders spannend, sage ich mal, klingen, weil sie besonders ja auch ungewohnt sind, ist dieses Charisma der Prophetie. Was hat es denn damit auf sich?
1: Was ist? Also Prophetie. Prophetie wird ja normalerweise verstanden als in die Zukunft gucken. Das ist aber nur ein kleiner Teilaspekt. Prophetie, prophetisches Reden, heißt einfach, dass man Lautsprecher ist für das, was Gott einem anderen Menschen oder einer Gruppe sagen will. Das heißt, ein Prophet, wenn du das Charisma der Prophetie bedeutet, auf einmal kriegst du einen Eindruck, dass du in dieser Gruppe oder dem und dem etwas sagen sollst, was tröstet, ermutigt oder aufbaut. Also, es ist nicht so, dass man jemand anders einen von Gott reinwirft, jemanden klein macht oder jemanden demotiviert. Und wir sagen also bei der Ausbildung der Charismen, du darfst auch niemals etwas über eine Berufung sagen, über eine Krankheit, über einen heiraten, nicht heiraten, Priester werden oder nicht Priester werden. Das ist absolutes No-Go für alle Leute, die sich prophetisch mit der prophetischen Rede beschäftigen. Es ist einfach so, du bist mit einer Person zusammen und auf einmal fällt dir eine Bibelstelle ein. Hör mal, die wäre doch jetzt super für den. Die passt doch jetzt zu dem. Und dann darf man das durchaus sagen. Hör mal, ich habe den Eindruck, dass Gott dir das und das sagt. Und dann sagst du das einfach. Und dann ist ganz wichtig, wenn du, deine Aufgabe ist nur, das zu sagen, was der andere damit macht, dass der andere das prüft und wie der dann drauf reagiert, ist egal. Wichtig für den Prophet ist, für die prophetische Person ist nur, dass sie einfach ungefiltert, eins zu eins, genau das sagt, was sie an Eindruck hat. Uns wurde erklärt ein Beispiel, da war jemand, war eine Frau, die hatte dann einen jungen Mann vor sich sitzen und auf einmal sah sie ein Känguru, was über den Weg hoppelt. Und dann sagte sie, aber ich kann doch jetzt dem erwachsenen Mann nichts von einem Känguru zeigen, was über den Weg hoppelt. Kann ich doch gar nicht machen. Das heißt, da fing sie schon wieder an, dieses prophetische Bild mit ihrem Verständnishorizont zu bewerten. Und dann erinnert sie sich, dass sie gelernt hat, der Prophet muss einfach nur das sagen, was er empfängt. Und dann sagt sie, hören Sie mal, Sie können mich jetzt auslachen, aber ich sehe, gerade bei ihrem Gedanken an Sie, sehe ich ein Känguru, was über einen Weg hoppelt, über eine Straße. Und der Mann guckt sie an und sagt, nee. Das kann doch jetzt nicht wahr sein. Ich frage mich seit einem Jahr ernsthaft, ob ich den Studienplatz in Sydney in Australien im nächsten Jahr annehmen soll oder nicht. Und damit war durch das hoppelnde Känguru klar, der soll nach Sydney gehen und den Studienplatz antreten. Das heißt, der Prophet ist nur dazu da, den Impuls, den Mut zu haben, das auszusprechen, was Gott einem für einen anderen aufs Herz legt. Und die Person, die empfängt, muss dann gucken, nehme ich das an, passt das für mich? Und ich kann genauso gut prophetieren, klar ablehnen und sagen, nö, habe ich jetzt nicht, passt jetzt nicht. Aber was man auf jeden Fall machen sollte, ist, man sollte es aufschreiben, und vielleicht ein Stück weit später, ein bisschen später mal gucken. Und man ist also selber, wenn man eine Prophetie empfängt, selber dafür zuständig, was man damit macht. Und es soll auf gar keinen Fall zu einer geistlichen Abhängigkeit von einer Person, von der Person führen, die prophetisch was sagt. Also, zusammengefasst, Prophetie heißt Lautsprecher Gottes sein, dass ich jemandem anderen oder einer Gruppe was sage, was ich meine, was Gott mir für sie aufs Herz gelegt hat.
0: Das ist hier Probst Wieners live heute am Abend der Jugend, der Montagabend hier bei Radio Horeb. Ich bin David, schön, dass ihr mit dabei seid. Gottes Spirit, deine Frage zum Heiligen Geist. Und Probst Wieners, da kam wieder eine Frage rein, unter der WhatsApp-Nummer 0171 57 53 200. Und die lautet, kann ich die Gabe Handauflegen auch bei mir tun oder dient diese Gabe nur für andere? Vielleicht erst einmal, Pusfinas, Worum geht es da mit dem Hände auflegen und dann eben die Frage, kann man das auch bei sich selber tun oder gilt die nur für andere?
1: Gute Frage, gute Frage. Also das mit der Handauflegung. Wenn man für andere betet, auch für Kranke betet, kann es manchmal sinnvoll sein, die Hand auf die Schulter zu legen, um einen Kontakt herzustellen. Wir legen die Hand nicht auf den Kopf, sondern nur auf die Schulter, um eine Verbindung herzustellen. Man kann auch bei gewissen Krankheiten, bei Verletzungen, die Hand auf die verletzte Stelle legen. Aber, bitteschön, an alle Jungs und an alle Mädchen, da muss man natürlich ziemlich taktvoll und rücksichtsvoll sein. Ihr wisst, dass man da sehr große Klugheit und Takt walten lassen muss. Ja, also es dürfte klar sein. Die Handauflegung ist dazu da, um einen Kontakt herzustellen und dann einfach deutlich zu machen, wir sind jetzt für dich da. Jetzt auch zur Frage. Also ich habe bei mir noch nie die Hände auf den Kopf gelegt. Manchmal gehe ich durch so ein bisschen, wenn ich eine Wunde habe, lege ich schon mal die Hand drauf. Also man kann das auch machen. Ist aber sicherlich auch sinnvoll, dass auch andere das machen, dass die für mich beten und die Hand auflegen. Aber ja, man kann auch auf eine verwundete Stelle bei sich selber die Hand legen.
0: Und wenn man sonst bei anderen, die man zum Beispiel betet, dann sonst sind die Charismen eher für die anderen da? Oder wie sieht es da genau aus mit den Charismen? Kann ich zum Beispiel auch selber für mich ein prophetisches Wort selber für mich selber haben, oder?
1: Nee, also dann sagen wir so. Natürlich kriegst du Worte rein. Auf einmal fängt ein Bibelwort an, für dich zu leuchten. Aber das nennen wir dann eher eine Inspiration des Heiligen Geistes an dich direkt. Das nennen wir dann nicht prophetisch, sondern der Prophet ist immer für andere da. Das ist von der Sprachregelung her ist das klar, der Prophet ist für andere da.
0: Buscinas, lass uns doch mal auf die anderen Charismen schauen. Es gibt so ein paar Charismen, die wirklich vielleicht auch ein bisschen Interesse wecken. Und da wäre zum Beispiel auch das Charisma Wunder zu tun. Was meint denn das ganz genau?
1: Okay, Leute, also Wunder meint, dass man Dinge bewirkt, die auf eine übernatürlichen Einfluss voraussetzen, dass man Gebete spricht und dann von Gott erwartet, dass er Dinge tut, die den Rahmen des Gewöhnlichen sprengen. Man kann da die Grundsatzfrage anschließen, kann Gott Naturgesetze durchbrechen? Da würde ich sagen, jo, vor 200 Jahren, im 19. Jahrhundert, hat man gesagt, das ginge nicht. Aber wir wissen heute, dass die Physik so sensibel ist, dass Geist und Materie so eng zusammenhängen, dass es ohne weiteres möglich ist, dass durch das Gebet Dinge bewirkt werden. Bei unserem Diakon hängt ein Kalenderspruch im Schreibtisch. Es geht nicht um das, also Gott, es geht nicht um das, was wir von der Natur wissen, es geht nicht um die Natur selber, sondern nur das, was wir von der Natur wissen. Ich möchte ein mini kleines Beispiel sagen. Wir hatten vor letzten Christi Himmelfahrt hatten wir Gottesdienst und wollten dann eine Prozession machen und es war wirklich dunkle Wolken angesagt und es sollte regnen. Und dann sagt mir der Schützenoffizier, Pastor, beten Sie mal, dass wir gleich ziehen können. Dann habe ich vor der Messe gebetet und Leute, ich habe gar nicht selber viel Glauben gehabt. Ich habe einfach nur gebetet. Und während der Kommunionausteilung von der Messe sagt die Messerin, die Dienerin mir, Pastor, die Küsterin hat gerade gesagt, draußen scheint die Sonne. Ich sagte, ey, das kann nicht wahr sein. Draußen scheint die Sonne. Und draußen schien die Sonne. Wir konnten unsere Prozession machen, haben den Abschluss wieder in der Kirche gemacht. Und als ich rausging, waren wieder dunkle Wolken. Also das ist ein typisches Beispiel dafür. Da denkst du, wow, mach den Mund auf Christ. Christin, bete und es können Dinge passieren. Also ich muss ehrlich sagen, noch größere Wunder habe ich bisher noch selber nicht erlebt. Aber es gibt in der Literatur und von Erfahrungen richtig krasse Sachen, wo durch normale Leute wirkliche Wunder passiert sind.
0: Abend der Jugend hier live bei Radio Horeb. Ich bin David. Live bei mir zu Gast ist Propst Thomas Wieners, Priester in Wassenberg an der niederländischen Grenze. Wir sprechen heute über den Heiligen Geist. Du kannst auch deine Fragen hier in der Sendung stellen unter der WhatsApp-Nummer 0171 57 53 200. Und jetzt hier für euch: Komm herab, o Heiliger Geist, von Johannes Hartl.
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0: Komm herab, o Heiliger Geist, von Johannes Hartl geschrieben und gesungen hier heute am Abend der Jugend bei Radio Horeb, heute am Pfingstmontagabend. Wir sprechen über den Heiligen Geist. Live bei mir zu Gast ist Propst Thomas Wieners, Priester in Wassenberg an der niederländischen Grenze. Ich bin David, schön, dass ihr hier heute Abend mit dabei seid. Propst Wieners, der Heilige Geist, wie kann ich denn auf seine Impulse reagieren, wenn ich da merke, da ist vielleicht was vom Heiligen Geist? Wie reagiere ich am besten darauf?
1: Ja, ich möchte ein Beispiel nennen. Der Heilige Geist hilft uns, er ist der Beistand. Ich möchte nochmal auf die Erfahrungen zurückkommen. Du hängst gerade in so einer TikTok-Schleife drin und kommst da nicht raus. Und du spürst irgendwie, ich bin nicht frei. Und da gibt es, da will der Heilige Geist, will dich rausholen. Und er gibt dir ein Instrument an der Hand. Und das ist die Kraft des Namens Jesus. Und wenn du anfängst, den Namen Jesu anzurufen, dann wirst du merken, wie deine innere Freiheit wächst. Und in der Kraft des Namens Jesu, sage ich jetzt dieser Abhängigkeit von TikTok, von YouTube, von irgendwas, wenn du merkst, du bist in der Abhängigkeitsschleife drin, dann will der Geist dir helfen, dass du frei wirst. In der Kraft des Namens Jesu sage ich jetzt diesem Geist der Abhängigkeit, geh von mir weg. Es ist sozusagen Notwehr im geistlichen Bereich. Du kannst durch die Kraft des Namens Jesu diese Bindung deiner Seele trennen. Denn wenn du immer wieder diese Videos guckst, kann ja deine Seele immer mehr eingeengt werden, eingekesselt, eingefesselt werden. Und man kann diese Bindungen lösen. Und weil du die Entscheidung triffst, die Videos zu gucken, kannst du auch diese Bindung wieder lösen. In der Kraft des Namens Jesu, mit der Hilfe der Madonna, Maria und des heiligen Erzengels Michaels, kannst du sagen, der Kraft des Namens Jesu, trenne ich diese Bindung. Und dann kannst du diesen Ungeistern sagen, der Kraft des Namens Jesu, verlasst mich jetzt sofort und geht an den Fuß des Kreuzes. Das heißt, das ist so ein Wirken des Geistes in deinem absoluten Innersten. Und der will dir helfen, dass du frei wirst. Dass du frei wirst von Abhängigkeiten und dass du frei wirst für die Beziehung zu Jesus und zu Gott. Ich denke, ihr alle kennt Abhängigkeiten. Da muss man sich erstmal eingestehen, ja, ich bin ein Stück weit abhängig. Meine Freiheit ist da reduziert. Und da manchmal will ich ja gar nicht frei werden. Und da ist der Heilige Geist, dieser Stachel Gottes, der sagt, komm mal, Kerl, jetzt ich kann dir doch eine Kraft zur Verfügung stellen. Du kannst doch frei werden. Das Leben ohne diese Abhängigkeit ist doch viel schöner. Jetzt fang an zu beten. Jetzt fang an zu lösen, fang an, die Dinge in deinem Inneren zu bewegen. Weil der Heilige Geist ist innerer als unser Innerstes. Er kennt uns innerlich ganz genau. Die Frage ist, ob ich das schon bewusst kriege, ob ich mir das eingestehe oder ob ich sage, nee, ist ja alt, bei mir ist alles normal, bei mir ist alles okay. Ja, und wenn es nicht ist, trau dich, ehrlich zu sein. Und dann wird der Heilige Geist dir helfen. Und er ist sozusagen die Sprachfähigkeit Gottes, dass er sagt, dass sie den Namen Jesu zur Verfügung stellt, dass du dann mit der Hilfe der Madonna, mit der Hilfe des heiligen Erzengels Michaels, dass du die kämpfen lässt für dich und selber Bindungen durchtrennst, damit deine Seele frei wird und du den Ausknopf findest, um dann irgendwie mal das Handy wegzulegen und dich wieder den Menschen zuzuwenden. So, das wären so meine, ein realistisch praktisches Anweis oder ein Hinweis, wie man auf das Wirken des Geistes reagieren kann.
0: Danke dir, Propst Wieners. Du warst hier heute Abend am Abend der Jugend mit dabei, live hier zugeschaltet. Vielleicht noch zum Schluss eine Frage, Propst Wieners. Was ist so das Wichtigste im Umgang mit dem Heiligen Geist? Was ist so das, was ich auf jeden Fall mitnehmen sollte aus dieser Sendung hier heute?
1: Der Geist ist da. Er funkt mit dir, mit deinem Geist auf einer Wellenlänge. Er steht dir immer zur Verfügung. Er ist ansprechbar. Rede mit ihm. Und dann darfst du erwarten, dass eine Antwort kommt. Bing, bong. Wenn du bing sagst, kommt bong zurück. Wie beim Tischtennis. Bing, bong, bing, bong. Wenn du betest zum Heiligen Geist, dann mach dich gefasst. Ja, dann sei aufmerksam, weil dann kommt eine Reaktion, ein Bild, eine Intuition, eine Idee, irgendwas kommt dann zurück, weil der Geist ist lebendig und freut sich, wenn du ihn ansprichst.
0: Prof. Swinas hier live am Abend der Jugend, dem Montagabend hier bei Radio Horeb. Ich bin David, wir haben heute über den Heiligen Geist gesprochen, heute am Pfingstmontagabend. Die ganze Sendung findest du dann auch zum Nachhören bei uns auf horeb.org in der Mediathek unter der Rubrik Jugend. Jetzt hier geht es gleich weiter mit der Sendung Abgemischt. Dann geht es um die neue Produktion Traces von Michael Patrick Kelly mit Diakon Michael Wielert. Er moderiert und führt euch durch die Sendung durch. Jetzt aber zum Schluss noch, Prof. Swinas, wollen wir dich noch um deinen Segen für uns, für unser Leben mit dem Heiligen Geist bitten heute Abend.
1: Auf die Fürsprache Mariens, segne euch und alle, die ihr im Herzen tragt, stärke euch und erfülle euch mit seinem Leben, der gütige Gott, der Vater und der Sohn und der Heilige Geist.
0: Amen. Amen. Abend der Jugend hier bei Radio Horeb.

Herzlich willkommen zu Abgemischt, dem Musikmagazin am Abend der Jugend. Es begrüßt euch ganz herzlich Michael Wielert. Heute eine Neuvorstellung, auf die ich lange gewartet habe und auf die ich mich selbst sehr freue. Michael Patrick Kelly hat ein neues Album veröffentlicht. Und wenn man ihn kennt und wenn man seine bisherige Musik kennt, dann weiß man, dass er da ganz viel hineinlegt und Lieder wirklich, ja, von seinem Leben sprechen. Und so auch das neue Album mit insgesamt 13 Songs. Traces heißt das. Traces heißt übersetzt Spuren. Er nimmt uns mit und betrachtet seine Spuren, die sein Leben bis hierher hinterlassen hat, oder Menschen, mit denen er gelebt hat, die Spuren in seinem Leben hinterlassen haben. Also gehen wir auf Spurensuche, gemeinsam mit Michael Patrick Kelly, heute in Abgemischt am Abend der Jugend.

Neue Lieder von Michael Patrick Kelly. Wir haben noch etwas Zeit. Wir hören weiter rein. Wie und wo ihr die Musik hören könnt von Michael Patrick Kelly, das wisst ihr. Ich werde trotzdem einen Link setzen in der Sendeinfo auf unserer Internetseite horeb.org. Dann findet ihr direkt zu seiner Internetseite. Traces heißt das Album. 13 Lieder sind es geworden. Und es wäre nicht fair, wenn wir nicht nächste Woche nochmals reinhören in diese Lieder von Michael Patrick Kelly. Freut euch also auf nächste Woche, Montagabend, 21 Uhr, weitere Songs von Michael Patrick Kelly. Für euch am Mikrofon, Michael Wielert.

Herzlich willkommen zum Draht nach oben der Gebetszeit am Abend der Jugend. Es begrüßt euch ganz herzlich Diakon Michael Wielert. Pfingstmontag. Was für ein Fest. Es gibt nur Weihnachten, Ostern und Pfingsten, wo wir einen zusätzlichen Feiertag bekommen. Und da sind wir in Deutschland mittlerweile fast einen der wenigen Länder, die dies so ausgiebig feiern können. Leider wissen das die meisten nicht mehr, was man da genau feiert. Dem wollen wir heute auch auf den Grund gehen. Wir hören sonst normal immer das Evangelium vom vergangenen Sonntag, also von gestern. Da heute aber Feiertag ist, nutze ich die Gelegenheit natürlich und wir hören das Evangelium vom heutigen Pfingstmontag. Das Evangelium von heute findet ihr, wenn ihr es selbst nachlesen möchtet, ab Johannes, also Johannes Evangelium, Kapitel 15, Vers 26. Und dann Kapitel 16, die Verse 3, 12 bis 15. Dort könnt ihr selbst nachlesen, aber ich werde es jetzt natürlich auch vorlesen, so dass ihr alle zuhören könnt. Danach folgt etwas Musik zum Nachdenken.

dann wird er Zeugnis für mich ablegen. Und auch ihr sollt Zeugnis ablegen, weil ihr von Anfang an bei mir seid. Das habe ich euch gesagt, damit ihr keinen Anstoß nehmt. Sie werden euch aus der Synagoge ausstoßen. Ja, es kommt die Stunde, in der jeder, der euch tötet, meint, Gott einen heiligen Dienst zu leisten. Das werden sie tun, weil sie weder den Vater noch mich erkannt haben. Noch vieles habe ich euch zu sagen, aber ihr könnt es jetzt nicht tragen. Wenn aber jener kommt, der Geist der Wahrheit, wird er euch in die ganze Wahrheit führen. Denn er wird nicht aus sich selbst herausreden, sondern er wird sagen, was er hört, und euch verkünden, was kommen wird. Er wird mich verherrlichen, denn er wird von dem, was mein ist, nehmen und es euch verkünden. Alles, was der Vater hat, ist mein. Darum habe ich gesagt, er nimmt von dem, was mein ist, und wird es euch verkünden.

0: Pfingsten geht es um den Heiligen Geist. Ich hoffe, das haben alle mittlerweile verstanden und geben es auch weiter. Jesus spricht immer, wir haben viele komplexe Evangelien in den vergangenen Wochen gehört und Jesus spricht immer davon, zum einen, dass wir den Geist empfangen werden, zum anderen spricht er davon, dass wir auch darüber reden sollen, dass wir Zeugnis ablegen sollen und dass es der Geist ist, der in uns wirkt. Auch heute in dem Evangelium ist etwas ganz Komplexes drin. Das ist die Dreieinigkeit, über die Jesus spricht und die dadurch, durch diese Worte durchscheint. Was mein ist, das ist von dem Vater, vom Vater, das ist auch das, was der Heilige Geist uns weitergibt. Der Heilige Geist, ein Beistand, den uns Jesus versprochen hat, bis er wiederkommt. Wir haben Himmelfahrt gefeiert. Es ist das Schöne am Kirchenjahreskreis, dass wir durch das Neue Testament hindurchgehen, dass wir mit Jesus mitleben dürfen und können. Und so haben wir Christi Himmelfahrt gefeiert, wirklich das in den Himmel zum Vater gehen. Und von dort wird er wiederkommen. Und bis dahin ist der Heilige Geist unser Beistand, im ganz Besonderen. Und eben in dem Lied, da hat es geheißen, wenn's grau ist, ich kann euch sagen, der Heilige Geist, der macht das Leben bunt. Also wer sich danach sehnt, wer sich danach ausstreckt, nutzt die Möglichkeit des Festes. Wir haben Pfingstmontagabend. Wer wirklich sagt, ich möchte den Heiligen Geist in meinem Leben erfahren, der soll dafür heute Abend noch beten und bitten. Aber auch, wenn er darum bittet, ein offenes Ohr für den Heiligen Geist haben, bereit sein, dass er in seinem Leben wirkt, nicht darum bitten und sich dann wieder, ich sag's mal etwas salopp, mit dem Handy oder mit dem Laptop oder mit dem iPad beschäftigen, sondern wirklich auch damit rechnen, dass der Heilige Geist in euer Leben eingreift. Der Heilige Geist, ein Beistand. Jesus spricht viel von Wahrheit, wenn er vom Heiligen Geist spricht. Das heißt, das ist nichts anderes, wie dass uns Dinge, Zusammenhänge, das Leben, Gott, unsere Beziehung zu Gott klar wird. Dass wir erkennen, in welcher Beziehung wir zu Gott leben. Dass wir Sehnsucht bekommen nach Gott. Und dass wir von Gott Beistand, Kraft und das, was wir fürs alltägliche Leben benötigen, bekommen. Einen Beistand, der uns weiterhilft im Leben und der uns wirklich Grenzen überspringen lässt. Und so lade ich euch ein, dass wir gemeinsam beten. Ein klassisches Gebet dieser Zeit, das ist die Pfingstsequenz. Wenn ihr sie in den letzten Tagen oder gestern noch nicht gebetet habt, nehmt sie euch zur Hand. Man findet sie auch im Gotteslob. Wenn ihr merkt, das ist ein Gebet, das spricht zu mir, lernt es auswendig, dass ihr das beten könnt. Und erwartet wirklich, dass der Heilige Geist das tut, was da drin vorkommt. Da kommt alles zur Sprache in dieser Pfingstsequenz. Da wird alles in meinem Leben angesprochen. Alle Situationen, alle Herausforderungen, alles, was da auf mich zukommen kann. Und so beten wir gemeinsam diese Pfingstsequenz, laden Jesus ein, dass er uns diesen Heiligen Geist neu schenkt, dass er uns neu belebt und dass diejenigen, die sich das zum ersten Mal wünschen, wirklich das auch erfahren. Im Namen des Vaters und des Sohnes und des Heiligen Geistes. Amen. Komm herab, o Heiliger Geist, der die finstere Nacht zerreißt, strahle Licht in diese Welt. Komm, der alle Armen liebt. Komm, der gute Gaben gibt. Komm, der jedes Herz erhält. Höchster Tröster in der Zeit, Gast, der Herz und Sinn erfreut, köstlich Labsal in der Not. In der Unrast schenkst du Ruh, hauchst in Hitze Kühlung zu, spendest Trost in Leid und Tod. Komm, o du glückselig Licht, fülle Herz und Angesicht. Dring bis auf der Seele Grund. Ohne dein lebendig Wehen kann im Menschen nichts bestehen, kann nichts heil sein, noch gesund. Was befleckt ist, wasche rein, dürrem gieße Leben ein. Heile du, wo Krankheit quält, wärme du, was kalt und hart, löse, was in sich erstarrt. Lenke, was den Weg verfehlt. Gib dem Volk, das dir vertraut, das auf deine Hilfe baut, deine Gaben zum Geleit. Lass es in der Zeit bestehen, deines Heils Vollendung sehen und der Freuden Ewigkeit. Amen. Halleluja. Jesus, wir bitten dich um deine Gegenwart. Bei jedem Einzelnen, der jetzt heute Abend mitbetet, mit dabei ist in dieser Gebetszeit. Jeder, der sich den Heiligen Geist wünscht, begegne ihm auf besondere Weise. Erfülle seinen Wunsch, öffne sein Herz, öffne sein Denken, dass er bereit ist, den Heiligen Geist zu empfangen, dass er bereit ist, auf den Heiligen Geist zu hören und ihn in seinem Leben Wirklichkeit werden zu lassen. Jesus, wir danken dir für diesen Beistand in unserem Leben, bis du wiederkommst. Vater unser im Himmel, geheiligt werde dein Name. Dein Reich komme, dein Wille geschehe, wie im Himmel, so auf Erden. Unser tägliches Brot gib uns heute und vergib uns unsere Schuld, wie auch wir vergeben unseren Schuldigern. Und führe uns nicht in Versuchung, sondern erlöse uns von dem Bösen. Denn dein ist das Reich und die Kraft und die Herrlichkeit in Ewigkeit. Amen. Und so segne euch der barmherzige Gott, der Vater, der Sohn und der Heilige Geist. Amen. Gelobt sei Jesus Christus in Ewigkeit. Amen. Und wir hören jetzt nochmals die Pfingstsequenz gesungen zum Abschluss der Sendung. Ich freue mich, wenn ihr auch in den kommenden Wochen am Montagabend, am Abend der Jugend mit dabei seid. Nutzt diese Möglichkeit, Programm für euch, für die Jungen ganz persönlich zu hören. Aber ich weiß auch natürlich, dass viele Erwachsene, viele ältere Menschen mit dabei sind und sie sind immer herzlich willkommen hier am Abend der Jugend, immer montags ab 19.45 Uhr. Am Mikrofon Diakon Michael Wielert.
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Komm herab, o Heiliger Geist, von Johannes Hartl, die Pfingstsequenz, hier bei Radio Horeb heute am Montagabend, dem Abend der Jugend. Und wir beenden jetzt hier unseren Abend mit dem Nachtgebet der Kirche, mit der Komplett. Die Texte zur Komplett, die findet ihr ab jetzt wieder im großen grünen Stundenbuch für den Jahreskreis ab der Seite 701, ansonsten auch auf stundengebet.de oder wenn ihr habt, auf eurem Handy in der Stundenbuch-App. Wir beten heute Abend die Komplett gemeinsam mit Pfarrer Volker Sehi, Direktor von Maria Rosenberg in Waldfischbach, Burgalben, einem Wallfahrtsort und geistlichen Zentrum im Bistum Speyer.

0: O Gott, komm mir zu Hilfe.
1: Herr, eile mir zu helfen.
0: Ehre sei dem Vater und dem Sohn und dem Heiligen Geist.
1: Wie im Anfang, so auch jetzt und alle Zeit und in Ewigkeit. Amen. Halleluja.
0: Schön, dass du heute Abend wieder die Komplett mitbetest und den Tag zurückgibst in die Hände Gottes. Wie war dein Tag? Nicht nur sonnig und warm und sommerlich im Außen vielleicht, sondern auch im Innern. Strahlend, hell, unbeschwert, hast viel Schönes erlebt. Ich freue mich, wenn es so ist. Aber es kann sein, dass sich auch mancher Schatten drüber gelegt hat heute. Auch das darf jetzt sein vor Gott. Schatten, weil andere dich enttäuscht oder verletzt haben. Schatten, weil du selber von dir enttäuscht bist, weil etwas nicht funktioniert hat. Weil du wieder in eine Sünde hineingerutscht bist, die du eigentlich gar nicht möchtest. Bring jetzt alles vor den Herrn. Ohne Angst. Und nimm dir einen Moment Zeit, so das Wesentliche dieses Tages in Stille dem Herrn zurückzuschenken.

0: bekenne, Gott, dem Allmächtigen, und allen Brüdern und Schwestern, dass ich Gutes unterlassen und Böses getan habe. Ich habe gesündigt in Gedanken, Worten und Werken, durch meine Schuld, durch meine Schuld, durch meine große Schuld. Darum bitte ich die selige Jungfrau Maria, alle Engel und Heiligen und euch, Brüder und Schwestern, für mich zu beten, bei Gott, unserem Herrn. Der allmächtige Gott, erbarme sich unser, erlasse uns die Sünden nach und führe uns zum ewigen Leben.
1: Amen.
0: Bevor des Tages Licht vergeht, o Herr der Welt, hör dies Gebet, behüte uns in dieser Nacht durch deine große Güte und Macht.
1: Hüllt Schlaf die müden Glieder ein, lass uns in dir geborgen sein und mach am Morgen uns bereit zum Lobe deiner Herrlichkeit.
0: Dank dir, o Vater, reich an Macht, der über uns voll Güte wacht und mit dem Sohn und Heiligen Geist des Lebens Fülle uns verheißt. Amen. Herr, du bist ein gnädiger Gott, voll Langmut und reich an Erbarmen.
1: Herr, du bist ein gnädiger Gott, voll Langmut und reich an Erbarmen.
0: Wende dein Ohr mir zu, erhöre mich, Herr, denn ich bin arm und gebeugt.
1: Beschütze mich, denn ich bin dir ergeben. Hilf deinem Knecht, der dir vertraut.
0: Du bist mein Gott, sei mir gnädig, o Herr. Den ganzen Tag rufe ich zu dir.
1: Herr, erfreue deinen Knecht, denn ich erhebe meine Seele zu dir.
0: Herr, du bist gütig und bereit zu verzeihen. Für alle, die zu dir rufen, reich an Gnade.
1: Herr, vernimm mein Beten. Achte auf mein lautes Flehen.
0: Am Tag meiner Not rufe ich zu dir, denn du wirst mich erhören.
1: Herr, unter den Göttern ist keiner wie du und nichts gleich den Werken, die du geschaffen hast.
0: Alle Völker kommen und beten dich an. Sie geben, Herr, deinem Namen die Ehre.
1: Denn du bist groß und tust Wunder. Du allein bist Gott.
0: Weise mir, Herr, deinen Weg. Ich will ihn gehen in Treue zu dir.
1: Richte mein Herz darauf hin, allein deinen Namen zu fürchten.
0: Ich will dir danken, Herr, mein Gott, aus ganzem Herzen. Ich will deinen Namen ehren, immer und ewig.
1: Du hast mich den Tiefen des Totenreichs entrissen. Denn groß ist über mir deine Huld.
0: Gott, freche Menschen haben sich gegen mich erhoben. Die Rotte der Gewalttäter trachtet mir nach dem Leben. Doch dich haben sie nicht vor Augen.
1: Du aber, Herr, bist ein barmherziger und gnädiger Gott. Du bist langmütig, reich an Huld und Treue.
0: Wende dich mir zu und sei mir gnädig. Gib deinem Knecht wieder Kraft und hilf dem Sohn deiner Magd.
1: Tu ein Zeichen und schenke mir Glück. Alle, die mich hassen, sollen es sehen und sich schämen, weil du, Herr, mich gerettet und getröstet hast.
0: Ehre sei dem Vater und dem Sohn und dem Heiligen Geist.
1: Wie im Anfang, so auch jetzt und alle Zeit und in Ewigkeit. Amen.
0: Herr, du bist ein gnädiger Gott, voll Langmut und reich an Erbarmen.
1: Gott hat uns nicht für das Gericht seines Zornes bestimmt, sondern dafür, dass wir durch Jesus Christus, unseren Herrn, das Heil erlangen. Er ist für uns gestorben, damit wir vereint mit ihm leben, ob wir nun wachen oder schlafen.
0: Herr, auf dich vertraue ich, in deine Hände lege ich mein Leben.
1: Herr, auf dich vertraue ich, in deine Hände lege ich mein Leben.
0: Lass leuchten über deinem Knecht dein Antlitz, hilf mir in deiner Güte.
1: In deine Hände lege ich mein Leben.
0: Ehre sei dem Vater und dem Sohn und dem Heiligen Geist.
1: Herr, auf dich vertraue ich. In deine Hände lege ich mein Leben.
0: Sei unser Heil, o Herr, wenn wir wachen, und unser Schutz, wenn wir schlafen, damit wir wachen mit Christus und ruhen in seinem Frieden.
1: Sei unser Heil, o Herr, wenn wir wachen, und unser Schutz, wenn wir schlafen, damit wir wachen mit Christus und ruhen in seinem Frieden.
0: Nun lässt du, Herr, deinen Knecht, wie du gesagt hast, den Frieden scheiden.
1: Denn meine Augen haben das Heil gesehen, das du vor allen Völkern bereitet hast.
0: Ein Licht, das die Heiden erleuchtet und Herrlichkeit für dein Volk Israel.
1: Ehre sei dem Vater und dem Sohn und dem Heiligen Geist.
0: Wie im Anfang, so auch jetzt und alle Zeit und in Ewigkeit. Amen. Sei unser Heil, o Herr, wenn wir wachen, und unser Schutz, wenn wir schlafen, damit wir wachen mit Christus und ruhen in seinem Frieden. Lasset uns beten. Herr, schenk uns eine ruhige Nacht und erholsamen Schlaf. Was wir heute durch Wort und Werk an Gutem ausgesät haben, das lass Wurzel schlagen und wachsen und heranreifen für die ewige Ernte durch Christus, unseren Herrn. Amen. Eine ruhige Nacht und ein gutes Ende gewähre uns der allmächtige Herr.
1: Amen.
0: Sei gegrüßt, o Königin, Mutter der Barmherzigkeit, unser Leben, unsere Wonne und unsere Hoffnung sei gegrüßt. Zu dir rufen wir, verbannte Kinder Evas, zu dir seufzen wir, trauernd und weinend in diesem Tal der Tränen. Wohlan denn, unsere Fürsprecherin, wende deine barmherzigen Augen uns zu. Und nach diesem Elend zeige uns, Jesus, die gebenedeite Frucht deines Leibes, o gütige, o milde, o süße Jungfrau Maria.
1: Ja.
0: Ihr Lieben, viele von euch werden in der Wohnung irgendwo ein Hochzeitsbild haben. Das Hochzeitsbild eurer Engeltern wird irgendwo hängen, vielleicht an der Wand zusammen mit den ganzen Familienfotos. Bei manchen ist auch sehr verborgen, irgendwo im Schlafzimmer. Es ist eine Erinnerung an einen wunderbaren Tag. Das Hochzeitsbild. Die Erinnerung an den Beginn einer wunderbaren Liebesgeschichte. Und Ehepaare, vor allem dann, wenn sie in Krise sind, und es gibt ja keine Beziehung ohne Krise, die schauen dann gerne auf dieses Hochzeitsbild, um an diesen besonderen Tag zu denken und zurückzukehren. Zurückzukehren zu dieser ersten Liebe. Heute feiert die Kirche den Pfingstmontag und stellt auch gewissermaßen ein Hochzeitsbild in den Mittelpunkt. Was meine ich? Wieso ein Hochzeitsbild? Pfingsten wird auch oft genannt, ja, der Geburtstag der Kirche. Und da ist sicher etwas dran. Geburtstag der Kirche. Aber eigentlich ist es auch die Hochzeit der Kirche. Weil nämlich da Gott und Mensch, Gott, der dreifaltige Gott und die Menschheit zusammengekommen sind. Durch die Kraft des Heiligen Geistes. In einer so unglaublich intensiven Art und Weise das ganze Leben der ersten Kirche, der Jünger, der Familie Jesu, versammelt mit Maria, war wie ein einziges Fest. Eine große Hochzeitsparty gewissermaßen. Und es ist gut, dass die Kirche an den heutigen Tag, gestern und eigentlich die ganze Woche noch an dieses Hochzeitsbild denkt und auf dieses Hochzeitsbild baut. Heiliger Geist, Sturm, Feuer, begeisternde Predigt, viele bekehren sich. Ich weiß nicht, ob du schon mal so ein Pfingsten erlebt hast. Ich habe es schon erlebt. Gerade jetzt, in den vergangenen 3 Tagen. Maria Rosenberg war einer von 30 Standorten des Pfingstfests der Jugend. Über 200 Leute waren hier versammelt, bis heute Nachmittag. Eine Begeisterung unbeschreiblich. Viele haben erstmals ganz bewusst ihr Ja zu Jesus gegeben. Pure Begeisterung. Aber nicht alle machen solche schönen, begeisternden Erfahrungen mit der Kirche. Manche von euch sind vielleicht auch gerade eher in Krise mit der Kirche, in der so viel Mist passiert ist, vielleicht in deiner Gemeinde, Vielleicht bist du enttäuscht geworden von einem Priester oder von einer Jugendgruppe, was auch immer. Ich möchte gar nicht alles aufzählen, was es da so geben kann. Wenn du mit Recht enttäuscht bist von der Kirche, dir schwer tust, sie zu lieben, erlebst du es nicht auch, dich zu erinnern an solche Ereignisse, die dich inspiriert, die dir Freude geschenkt, die dich ermutigt haben? Ich will nochmal genauer auf dieses Hochzeitsbild der Kirche schauen. Es ist ja ein ziemlich bunter Haufen. Es sind die 12, es sind die Frauen, es ist die Familie Jesu. Ja, die feiern jetzt Party. Aber haben die das verdient? Die 12 sind abgehauen bis auf einen einzigen. Die Familie Jesu hat überhaupt kein gutes Bild abgegeben während des öffentlichen Wirkens Jesu, wollten ihn sogar für verrückt erklären lassen. Die alte und die neue Familie Jesu versagen. Und die bilden jetzt die erste Gemeinde? Auf die kommt der Heilige Geist? Es hätten doch eigentlich nur die Treuen verdient, die Frauen, der Lieblingsjünger, die anderen doch nicht. Ich finde es so faszinierend, dass ein Feigling zum begeisterten Prediger wird, nämlich Petrus. Das ist eigentlich nicht nachzuvollziehen, aber ganz ehrlich, ist das nicht auch eine gute Nachricht? Bist du, bin ich nicht auch manchmal ein Feigling? Habe ich das Recht, mit den Fingern auf die zu zeigen, die Mist bauen, die mich enttäuscht haben? Es muss sich wirklich vieles ändern in der Kirche, da stimme ich dir völlig zu. Aber ich habe manchmal den Eindruck, es gibt da auch viel Selbstgerechtigkeit. Die anderen sind die Bösen. Aber wirklich sind es nur die anderen? Bin ich nicht auch ein Sünder? Und doch kommt auf mich ja auch der Heilige Geist, wie auf diesen schrägen Haufen. Er ist damals gekommen bei meiner Taufe, er ist gekommen bei meiner Firmung, bei mir persönlich ist er gekommen bei meiner Weihe. Vielleicht hast du auch jetzt an Pfingsten auch eine ganz starke Erfahrung des Heiligen Geistes gemacht, bei einem Pfingstfestival oder bei sonst einer Veranstaltung. Ja, wenn du mit Recht enttäuscht bist über die anderen, dir schwer tust, die Kirche zu lieben. Aber liebst du nicht den Herrn, der so vergesslich ist, im besten Sinne, der in seiner Kirche lebt und sich nicht zurückzieht, sondern den Geist ausgießt im Übermaß über alle? Aber noch eine ist dabei, über die ich noch nicht gesprochen habe so richtig. Zusammen mit den treuen Frauen ist es vor allem Maria. Die hätte streng genommen gar nicht nötig gehabt, den Heiligen Geist zu empfangen. Denn der gleiche Lukas, der die Apostelgeschichte geschrieben hat, er berichtet im ersten Kapitel seines Evangeliums, dass dieses Mädchen, 14, 15 Jahre alt, der Engel kommt, verheißt ihr, sie soll die Mutter des Messias werden. Und dann sagt er, Heiliger Geist wird über dich kommen, die Kraft des Höchsten soll dich überschatten. Sie hat den Heiligen Geist schon, aber sie ist dabei. Sie ist dabei, weil sie sich mit den anderen solidarisch weiß. Und wenn du mit Recht die Kirche nicht lieben kannst, kannst du nicht die vielen Frauen und Männer lieben, die dir in deinem Leben begegnet sind, die so einfach ihren Glauben leben wie Maria? Gibt es dir nicht in deiner Geschichte auch deine Mutter oder Großmutter, eine Ordensschwester, eine Gemeindereferentin oder auch dein Vater, ein Priester, ein Lehrer, ein Nachbar, von dem du weißt, der ist gläubig, einer dieser Heiligen von nebenan? Wir feiern heute nicht nur Pfingstmontag, manche von euch wissen das. Heute ist auch das Fest von Maria, der Mutter der Kirche. Ja, sie ist die Mutter der Kirche, aber eigentlich ist sie die Kirche in Person. Und ich finde es wunderbar, dass in so vielen Darstellungen des pfingstlichen Hochzeitsbilds sie in der Mitte sitzt, nicht Petrus und kein Apostel, kein Amtsträger. Auch im Fenster unserer Wallfahrtskirche ist es so. Da ist es eine Frau aus Nazareth, die zeigt, was Christsein heißt. Und dieser Anfang, ihr Lieben, geht mit. Ihr Ja, ihre Treue, die ist nicht zerstörbar durch alles Nein, durch alle Untreue, durch allen Macht und sonstigen Missbrauch. Meine Sehnsucht ist es, ihr Lieben, dass die Kirche sich immer mehr an Maria orientiert. Alle, die getauft sind und besonders auch wir, die wir ein Amt haben in der Kirche und werden wie sie, einfach und mutig. Wollen wir darum die ganze Woche immer, das ist mein Vorschlag, auf dieses Hochzeitsbild von Pfingsten immer wieder, dass unser Leben dem Hochzeitsbild von Pfingsten entspricht und immer mehr entspricht. Und dann kann ich nicht nur sagen, liebe Maria, das tue ich eh, sondern auch ich liebe die Kirche, die immer mehr ist wie Maria. Der Herr sei mit euch.
1: Und mit deinem Geiste.
0: Segne euch, der allmächtige und barmherzige Gott, der Vater und der Sohn und der Heilige Geist.
1: Amen. Die Komplett, das Nachtgebet der Kirche, haben wir heute gemeinsam gebetet mit Pfarrer Volker Sehi, Direktor von Maria Rosenberg im Bistum Speyer, einem Wallfahrtsort und geistlichen Zentrum. Hier bei Radio Horeb geht es gleich weiter mit dem Knast und Szenefunk. Wo der Geist des Herrn ist, da ist Freiheit. Freiheit ist für Gefangene die ersehnte Zeit danach. Falsch gedacht, das sagt Thorsten Hartung, denn der Geist Gottes, den wir in Pfingsten gefeiert haben, macht auch im Gefängnis frei. Wie das? Das erzählt der einstige verurteilte Mörder im Knast und Szenefunk jetzt hier gleich um 22 Uhr. Morgen früh geht es wieder live weiter um 6 Uhr mit dem Angelus und dem Rosenkranzgebet. Dann ist Renate Mewes wieder für euch im Studio. Wir schauen um 8.15 Uhr, Viertel nach 8, genauer auf die neue Enzyklika, die rausgekommen ist. Magnifica Humanitas, so der Titel, die großartige Menschheit. Was genau darin steht, darüber sprechen wir mit dem Rom-Korrespondenten der katholischen Wochenzeitung Die Tagespost, Guido Horst. Außerdem eine Einschätzung des Vorsitzenden der Deutschen Bischofskonferenz, Bischof Heiner Wilmer, und ein absolutes Novum in der Kirchengeschichte, die Vorstellung der Enzyklika durch Papst Leo selbst. Um 9 Uhr der Höhepunkt unseres Programms, die Heilige Messe, übertragen wir aus Warkhäusl. Und noch ein besonderer Tipp, um 14 Uhr schauen wir auf den heiligen Philipp Neri. 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Mein Name ist David, ich wünsche euch nur noch einen gesegneten Abend. 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

0: Es ist 22 Uhr. Willkommen zum Nachtprogramm von Radio Horeb. Wir wiederholen nun für Sie die Sendung Treffpunkt, das Magazin für junge Erwachsene. Live ausgestrahlt wurde die Sendung am Sonntagabend. Zum Knast und Szenefunk begrüßt Sie und Euch alle ganz herzlich Gabi Fröhlich. Freiheit ist das große Zauberwort im Knast. Endlich wieder frei sein, gehen, wohin man will und wann man will, selbst über das eigene Leben entscheiden können und so weiter. Das Gefängnis ist das Gegenteil von all dem und darum zählen in der Haft fast alle die Tage, bis sie wieder frei sind. Falsch gedacht, sagt Thorsten Hartung. Er saß insgesamt 22 Jahre im Knast, fast 5 davon waren einzelhaft. In der Bibel finden wir den Satz des Apostels Paulus, der an die Christen im griechischen Korinth geschrieben ist: Wo der Geist des Herrn ist, da ist Freiheit. Und diesen Satz würde Thorsten Hartung 1:1 unterschreiben. Er sagt von sich: Erst im Knast bin ich frei geworden. Über diese Freiheit im Geist, die Freiheit in Gott, sprechen wir hier in diesem Knast und Szenefunk nach Pfingsten mit Thorsten Hartung. Er ist uns zugeschaltet aus Frohburg, das liegt südlich von Leipzig. Herzlich willkommen, Thorsten.
1: Ja, guten Abend, ihr Lieben.
0: Thorsten, du bist in einem Projekt in Frohburg. Vielleicht erzählst du mal ganz kurz, was du dort machst, wer da mit dir lebt.
1: Ja, wir haben die ersten 5 Jahre nach meiner Haftentlassung mit jugendlichen Straftätern zusammengelebt, um ihnen die Möglichkeit zu schenken, sich zu sozialisieren und aufgefangen zu werden. Und ja, ansonsten viele soziale Hilfsprojekte, vorwiegend jetzt in den letzten 3 Jahren hat sich herauskristallisiert Einzelgespräche, wo Menschen, die vorwiegend nicht im Gefängnis gewesen sind, ihre Lebensgeschichte aufarbeiten, ihr Opfer und ihre Täterschaft begegnen und das dann Gott hinhalten.
0: Das heißt immer viele Menschen um dich herum. Wir haben gerade Pfingsten gefeiert, Thorsten. Der Heilige Geist ist für viele Menschen, auch für viele Christen, eher etwas Abstraktes. Wenn du den Heiligen Geist einem deiner jungen Leute erklären willst, wie machst du das?
1: Dann fange ich eigentlich da an, wo es um die Dreifaltigkeit Gottes, wir hatten ja am Sonntag die Dreifaltigkeit gefeiert, Gottes geht. Und das war natürlich für mich auch schwer nachvollziehbar, Gott, Vater, Sohn und Heilig Geist. Und ich mache das dann mit den, ja, es gibt 3 Zustände von Wasser. Einmal Wasser in flüssiger Form, einmal Wasser in Form von Eis halt und einmal Wasser in Form von Dampf. Und alles 3 ist Wasser halt. Das ist das eine. Und dann komme ich zum Heiligen Geist. Also eigentlich hat es schon damit zu tun, dass der Heilige Geist in uns ist, in einer Form von dem Gewissen, was da spricht halt. Ne? Ein gutes Gewissen spricht ja nicht, aber ein schlechtes Gewissen macht sich sehr wohl bemerkbar. Das ist nämlich die Stimme, die da sagt, das sollst du nicht tun. Halt. Und das ist für mich eigentlich schon der Heilige Geist, der in jedem Menschen vorhanden ist. Die Frage ist, will ich auf ihn hören oder nicht hören?
0: Ja, jetzt haben wir es schon angesprochen, nicht jeder erkennt sofort, dass der Heilige Geist wirkt. Hast du ihn denn auch schon früher gespürt, ohne zu wissen, dass er das war?
1: Also just in der Situation als Kind oft nicht. Mich haben verschiedene Dinge immer verwundert, wie zum Beispiel, dass ich, wenn ich in eine wirkliche tiefe Notsituation gekommen, die auch mit meinen Eltern zu tun hat, wie gesagt, meine Mutter wollte sich von mir hängen, da war ich 7 und mir die Schuld geben und mein Vater wollte mich totschlagen, da war ich 10. Das sind ja seelische, äußerst schwierige Situationen, die einen ja einfach sehr irritieren. Und ich hatte immer das Gefühl und immer wirklich auch die Gewissheit darüber, ich muss einfach jetzt nur durchhalten, es aushalten sozusagen, dieses Negative, am Ende wartet das Gute. Und das ist bis heute so geblieben halt. Dennoch, damals hatte ich schon, ohne die Kenntnis zu haben von der Existenz Gottes, dieses Gefühl und diese Gewissheit in mir. Und ich vermute, da war er schon dabei halt, ne?
0: Hat das dir dann auch die Kraft gegeben, so als 7-Jähriger dann dafür zu kämpfen, dass deine Mutter sich eben nicht umbringt?
1: Naja, das war ja meine Intention. Ich wollte ja an ihren Stuhl hochklettern, um sie dort loszuschneiden von der Wäscheleine. Es hatte sich dann herausgestellt, meine Mutter wollte sich gar nicht erhängen. Sie wollte mir einfach nur eine Ohnmachtssituation vor Augen führen, wo ich völlig ohne Macht bin in der Situation. Und eigentlich war es ihre eigene Kindersituation, die sie hatte, wo sie im gleichen Alter war, wo ihr Vater, mein Opa, von einem amerikanischen Tieflieger der halbe Kopf weggeschossen wurde. Der war zu Hause geblieben als Landarbeiter und der wurde angegriffen von einem Tieflieger. Und 2 Stunden vorher hat er seine Tochter, meine Mutter, noch geküsst. Und meine Mutter sieht ihn 2 Stunden später mit seinen Eingeweiden da liegen. Das macht etwas mit einem Kind halt, ne? Und das hat sie psychisch sehr geprägt. Und ich vermute, dass sie diese Situation der Ohnmacht innerhalb dieser Situation mir vorspiegeln wollte, unbewusst, wo sie sich vor mir also einen Schein, Schein aufhängen machen wollte halt, ne?
0: Ich meine, man spürt, dass du das alles inzwischen sehr reflektiert hast. Damals hast du drin gesteckt. Das hat in dir wieder auch diese Gefühle der Ohnmacht ausgelöst. Und dann hast du dich selber auf die Suche danach gemacht, frei zu werden davon. Das ist erstmal gnadenlos gescheitert. Wir kommen da gleich nochmal drauf zurück. In der Bibel wird ja immer wieder über Freiheit gesprochen. Also wir haben eben, die Freiheit ist da, wo der Geist ist. Das ist auch, steht auch als Titel über unserer Sendung, wo der Geist des Herrn. Denn da ist Freiheit, aus dem 2. Korintherbrief des Apostels Paulus ist das. Dann sagt Jesus selber, frei ist der, den der Sohn frei macht, oder die Wahrheit wird uns frei machen. Also Freiheit scheint für Christen ein echt wichtiger Begriff zu sein. Ahnst du, warum das so ist?
1: Ich denke, es hat mit dem letzten Zitat zu tun, die Wahrheit macht uns frei. Das heißt, wenn wir uns wirklich, also erstmal diese Ohnmacht, dann versucht man ja etwas zu finden, was einen Macht verleiht, halt, auf das man diese Ohnmacht nicht mehr spüren muss. Und das war natürlich meine Kriminalität, da war dann Geld, da war, die, also weltlich gesehen war alles in Überfluss da gewesen. Dennoch habe ich mich innerlich mir selbst und dem Leben gegenüber ohnmächtig gefühlt. Es war eigentlich wie so ein kurzzeitiges Betäuben von dieser Leere, die ich da in mir hatte. Also man hat mich mal gefragt, Herr Hartung, Sie haben ja in Ihrer kriminellen Organisation einen Menschen getötet halt und sagen, dass Sie ein der bösartigste Mensch, den Sie jemals begegnet sind, halt, sind Sie da immer noch? Dann sage ich, ja, aber ich entscheide mich nicht dafür. Ich kann es tun, aber ich entscheide mich nicht dafür, weil ich weiß, es ist nicht richtig. Und ich habe andere Lösungsansätze gefunden und auch unter anderem durch den Heiligen Geist, nämlich die Gabe der Weisheit und der Einsicht und des Rates und der Erkenntnis. Und für mich ist, weil da gibt es ja auch die Gabe der Stärke, für mich ist Stärke Angst, die gebetet hat. Das ist für mich Mut und Stärke halt. Ich war eigentlich ein totaler Feigling halt in meinem Leben. Ich bin geflohen vor mir selbst, vor meiner eigenen Geschichte, vor meinen Verletzungen. Ich wollte mich der Sache nicht stellen, weil das natürlich alles negativ besetzt ist. Und wenn man aber seine Wahrheit begegnet, die macht uns tatsächlich frei. Das ist unglaublich halt, ne? Das ist ein eigentliches Wunder. Also nicht das Weglaufen und sich in Lebenslüge oder Drogen flüchten oder Alkohol oder was auch immer oder Macht. Letztendlich wird uns Gott immer wieder Hinweisschilde geben, die uns ausbremsen. Übrigens, Gefängnis habe ich als Ähnliches empfunden, wie so ein Hinweisschild, wo man ausgebremst ist halt, ne? Und weil da gibt es keinen Türdrücker von innen. Da muss man sich den Gepflogenheiten und den Ordnungen anpassen. Das war aber sowas von gut für mich, weil ich möchte nicht einen einzigen Tag missen, weil ich angefangen habe, innerhalb dieser Situation über mich und mein Leben nachzudenken, vor allem auch über mein Opfersein als erstes und dann über meine Täterschaft, halt, die ja auch immer deutlicher wurde, umso weiter ich mich mit meiner eigenen Geschichte auseinandergesetzt habe.
0: Bevor du dahin kamst, ins Gefängnis, da hast du eigentlich alles gehabt, was man sich unter der großen Freiheit Nummer 7 so vorstellt. Also ihr wart da im großen Stil, habt ihr Autos gestohlen und dann in den Osten geschafft und da verkauft. Du hattest Geld wie Heu, du hattest Frauen, du warst mit schicken Autos im Ausland unterwegs. Also ich könnte mir jetzt mal vorstellen, bis so auf die Befürchtung, dass die ganze Geschichte irgendwann auffliegt, war das ja eigentlich das, was man sich sonst so allgemein von Freiheit erträumt, oder?
1: Ja, aber das ist wohl richtig aus der Perspektive der Welt. Dennoch, die Freiheit besteht in einer inneren Freiheit, die mit den äußeren Dingen überhaupt nichts zu tun hat. Nachdem Gott mir begegnet war, hätte ich auf einer Müllhalde in Timbuktu leben können und ich hätte oder im Hilton. Es hätte für mich keinen Unterschied gegeben, weil ich die Freiheit einfach in mir getragen habe. Das hat auch viele im Gefängnis, vor allem die Sicherheitsabteilung, das hat die richtig angekotzt. Die hatten keinen Hebel mehr, den die bei mir ansetzen konnten, weil es war mir völlig egal, ob sie mir den Fernseher nehmen oder nicht wegnehmen halt, ne? Weil die Freiheit war in mir. Der Ort war gar nicht wichtig, weil der Ort in mir war und ist.
0: Wie war es denn damals? Hast du das damals schon gemerkt, dass du eigentlich gar nicht frei warst, oder konntest du dir da doch eine Weile was vormachen?
1: Ja, das ist ähnlich, wenn du einen Joint geraucht hast, halt, wenn es guter Stoff ist, dann bist du 8 Stunden fett und bist in einer, wie du denkst, vielleicht Freiheit, aber letztendlich, wenn die Wirkung nachlässt, dann bist du wieder in deiner Wirklichkeit angekommen, im wahrsten Sinne des Wortes, Wirklichkeit, also eine Form des Daseins, die Gestalt, die du gestalten kannst und die auch auf dich Auswirkungen hat. Und dann versuchst du natürlich, außenrum alles herzustellen, um ein Gefühl von Glückseligkeit zu haben, die Taschen voller Kohle, gut aussehende Frauen, teure Autos und Party ohne Ende. Dennoch letztendlich, wenn die Ernüchterung kommt halt, denn wenn du alleine mit dir bist, dann bemerkst du sehr wohl, dass ich hatte in mir ein tiefes Gefühl von Unglücklichsein und dass diese äußeren Dinge von Wertigkeiten halt, ne, wie zum Beispiel Geld und oder auch Macht haben, dieses Loch einfach nicht stopfen konnten halt, ne. Ich kann jetzt in dieser Situation, in die Gott mich gestellt hat, kann ich sehr gut mit mir alleine. Mich könntest du als Eremiten aussetzen. Das ist alles gut. Alles gut, wirklich alles gut. Mit Wasser und Brot, das wäre alles in Ordnung.
0: Wie kam es denn, dass du dahin kamst, dass du jetzt das Leben so aus einer ganz anderen Warte beobachtest? Also siehst, wie hat sich das verändert?
1: Ich bin heil geworden. Ich bin innerlich heil geworden. Ich war ja wie verletzt durchs Leben gelaufen, durch viele Situationen, die an mich herangetragen wurden, durch das Verhalten der Menschen um mein Beziehungsgeflecht. Und auf der anderen Seite habe ich mich ja auch dadurch verletzt, dass ich dann ja auch nicht anders war mit meiner Lieblosigkeit halt. Und ich habe einfach in diesen Leidensprozess, ich habe natürlich, wie gesagt, fast 5 Jahre Einzelhaft hinter mir gehabt, da habe ich angefangen, über mich nachzudenken. Ich habe mir die Frage gestellt, was ist mit mir los halt, ne? Das ist doch alles nicht normal, dieses Verhalten, diese Aggression und was weiß ich. Und habe mich damit auseinandergesetzt. Ich habe, weil ich niemanden vertraut habe, habe ich mir selber Fragen gestellt in meiner Zelle. Habe dann natürlich Tagebuch geschrieben und habe mir Fragen gestellt, wie zum Beispiel, warum vertraue ich niemandem? Das kommt doch irgendwo her. Und habe dann einfach auch die Antworten innerhalb meiner Lebensgeschichte gefunden, dass es da Situationen gab, die mich einfach irritiert haben mit meinem Urvertrauen. Und letztendlich war ja nicht nur mein Opfersein, sondern meine Täterschaft auch immer deutlicher vor meinen Augen gekommen, dass ich die nächsten Menschen in meinem Umfeld, meine eigene Familie, Freundin, Geschwister, Eltern, dass ich die alle mit meiner Lieblosigkeit und mit meinem Egoismus geschlagen habe. Eigentlich die mir am nächsten sein müssen, die am meisten Liebe von mir haben, bekommen müssten halt aufgrund der Zuwendung. Aber ich war ja gar nicht dazu in der Lage und habe natürlich auch meine Täterschaft gesehen. Und daraus ist erwachsen einfach, dass ich sage, also da kommt dann wieder die Gabe der Erkenntnis halt, ich will das nicht mehr. Ich will das einfach nicht. Ich will das nicht sein, ich will dieses Verhalten nicht weiterleben, was ja mich und andere Menschen ständig in Konflikte gebracht hat. Und daraus ist ein Hilferuf entstanden, halt wirklich ein Ruf in diese unsichtbare Welt hinein, ohne zu wissen, dass sie existiert. Und umso erschrockener war ich dann, dass ich eine Antwort bekommen habe und sich mein ganzes Leben verändert habe. Natürlich nicht mit einem Schnippen von jetzt auf gleich, sondern das wäre natürlich unser Wunsch, hey, mach mich heil sofort, ohne Schmerzen und am besten noch einen brennenden Dornbusch hinten dran. Das werden sicherlich jetzt nur gläubige Menschen verstehen. Das funktioniert natürlich nicht. Der Heilungsprozess bedarf auch seiner Zeit. Dennoch, es geht um Entscheidungen, die man treffen sollte in seinem Leben halt, ne? Aus einer Erkenntnis heraus über sein Selbst. Du hast
0: eine innere Erfahrung gehabt, die dir plötzlich wie ein Vorhang weggerissen hat, aber dann musstest du dich auch selber auf den Weg machen.
1: Ja, also diese innere Erkenntnis war natürlich nicht auf einmal da. Das war tatsächlich ein Prozess halt, ne? Weil wer guckt sich schon gern seine Täterschaft an? Wir gucken lieber zum Opfersein halt, ne? Das fühlt sich besser an und dann können wir auch ein bisschen Mitleid kriegen oder ähnliches. Aber das ist nicht die ganze Wahrheit. Die ganze Wahrheit ist, dass wir beide Anteile in uns haben, Opfer und Täterschaft. Und wir haben natürlich den unglaublichen Vorteil in unserer katholischen Kirche, dass wir dafür ein Sakrament haben halt, nämlich die Heilige Beichte. Und auf der anderen Seite, also wenn die Menschen hierher kommen und die Feuerschale, so heißt dieses Einzelgespräch von einer Woche, das hier geführt wird, dann kommen die natürlich bei ihren Opfer und Täterschaft ein und sage ich nur, okay, also Opfer sein, Gott heißt nicht umsonst Heiland, das heile Land, oder da ich bin für die Kranken gekommen. Dann geh vor dem Allerheiligsten, darüber, wo das rote Lämplein leuchtet, und sprich mit Gott darüber, über dein Opfersein halt. Und für die Täterschaft kannst du mit einem Priester sprechen, die heilige Beichte. Gott hat ja nicht umsonst dieses wunderbare Sakrament eingesetzt, weil er weiß ja, dass wir brüchig sind. Wir werden ja auch nicht fertig. Also wenn ich meine Beichte mache, dann sagt mein Priester immer, und jetzt, Thorsten, aufstehen, weiter geht's, die Richtung stimmt. Genau, wir haben immer wieder Baustellen. Jeder Konflikt mit meiner Frau ist ein Aufzeigen, ein Hinzeig. Also ich sage immer, es ist eine Baustelle, wo ich mehr gut werden kann. Ich mag dieses Wort besser nicht, weil man kann am Bösen auch besser werden. Ich mag dieses Wort mehr gut werden, mehr Christusähnlich werden. Das ist einfach, das ist ein cooles Abenteuer halt, ne? Und wenn man dann auch sieht, wie man dadurch sein Beziehungsgeflecht oder da, wo man dann steht, ganz einfach, dass da Dinge sich verändern halt, zum mehr Gut. Also, ist doch toll, was für eine Sinnhaftigkeit des Daseins halt.
2: Mhm. Wenn man jetzt jemand da ist und sagt, Mai, ich merke einfach, ich fühle mich so gefangen, in mir gefangen, jetzt nicht nur äußerlich Gefängnis, sondern auch so innerlich wirklich gefangen, und ich will da gerne rauskommen, was würdest du dem raten?
1: Er muss über sein Leben nachdenken und hingehen, was ihn da gefangen hält. Und das ist meistens Schmerz, das sind Verletzungen, das sind Verhaltensformen, die einem begegnet sind halt in der Geschichte. Das geht ja nicht darum, um es zu rechtfertigen, dass man dann heute so ist. Das gibt uns das Verstehen, warum wir humpeln halt. Ne? Wenn man humpelt, dann geht man zum Arzt, dann kann man sich natürlich hinsetzen vor den Arzt und kann sagen, du bist allmächtig und allwissend, ich brauche dir nicht erzählen, was passiert ist. So funktioniert das aber nicht halt. Ne? Man muss erzählen, was ist passiert, dass du so ein Verhalten an den Tag legst, was dich und andere Menschen in Konflikte stürzt. Und dafür gibt es Ursachen halt. Ne? Das Verhalten letztendlich ist nur ein Symptom einer Verletzung. Und darum geht es doch letztendlich. Also macht euch auf den Weg, schaut euch eure Geschichte an und und sprecht. Da braucht keiner dabei sein. Gott sieht euch halt in eure Zelle. Redet mit ihnen darüber, wie euch das verletzt hat halt. Ne? Das sind manchmal Sätze oder man wird geschlagen. Also es sind eigentlich nichts anderes als, Sünde ist nichts anderes als jegliche Form von Lieblosigkeit im Denken, Reden und Handeln. Und das verletzt uns natürlich. Das ist doch ganz klar. Also ich sage mir immer, umso auffälliger der Mensch ist halt, umso deutlicher ist das Zeichen dafür, wie groß die seelische Verletzung ist halt. Das ist ein wunderbarer Hinweis, wo man hin muss und sich das angucken muss.
2: Lehrt der
1: Freiheit kann, heißt,
2: ja.
1: Freiheit findet in uns statt und nicht außerhalb unser selbst.
2: Und lehrt uns der Geist dann auch die Menschen um uns herum anders sehen? Das klingt so, wenn du das erzählst.
1: Dass sie uns anders sehen?
2: Nein, dass man selber die Menschen um sich herum dann anders wahrnimmt.
1: Selbstverständlich, du wirst selbstverständlich. Letztendlich wirst du ja ein Sehender unter Blinden, der ich ja selber blind war, der kann auf einmal sehen. Das ist doch ganz klar. Du nimmst die Natur anders wahr, du nimmst Verhaltensformen der Menschen anders wahr und du entwickelst im Prinzip aus deiner eigenen Heilsein eine Stärke, dass du darüber redest. Also wenn Menschen über ihre Dinge anfangen zu reden und es nicht verstecken, wie verletzt sie sind, ist das deutlichste Zeichen dafür, also wenn sie nicht eine Co-Abhängigkeit haben wollen, aber dennoch ist es eines der deutlichsten Zeichen dafür, dass sie ihre Geschichte aufgearbeitet haben, dass sie auch keine Angst mehr haben vor den Erwartungen, Meinungsbildern oder Ansprüchen der Menschen um sie herum. Das ist doch ein Zeichen von Freiheit.
2: Wenn man die Sachen nicht verstecken
1: muss. Wenn ich mich auch nicht mehr davon abhängig mache, wie sie darauf reagieren. Also, wer bin ich denn? Oder wer seid ihr, die mit euren Erwartungen und Ansprüchen und Meinungsbildern an mich herantretet? Denkt ihr wirklich, ich bin für euch auf der Welt, um diesen zu entsprechen? Was denkt ihr denn, wer ihr seid? Ich bin frei, wenn ich frei davon bin, auf der Seite der Wahrheit stehe halt und die Wahrheit auch verkünden darf und sagen darf und vor allem, dass Wort und Tat eine Einheit bildet, dass es dann auch gelebt wird, ne? Weil die Wahrhaftigkeit des Glaubens manifestiert sich nie in dem, was wir sagen, sondern in dem, was wir tun. Und wenn, ich glaube, im Petrusbrief steht, und wenn sie euch fragen nach eurer Hoffnung, dann erzählt ihnen von eurer Hoffnung. Sie können aber erst aufmerksam werden, im Prinzip, dass wir eine Hoffnung in uns haben, indem sie es sehen an unseren Verhaltensweisen, dass sie sagen, ihr seid anders, ich will das auch haben.
2: Wo der Geist des Herrn ist, da ist Freiheit. Das ist unser Thema hier im Knast und Szenefunk. Wir sprechen mit Thorsten Hartung. Er ist Strafgefangener gewesen. 22 Jahre lang war er im Knast und er hat im Gefängnis zu einer neuen Freiheit gekommen. Was das für ihn bedeutet, diese Freiheit im Geist Gottes, das erzählt er uns hier im Knast und Szenefunk. Es geht gleich weiter im Gespräch nach einem Lied.

0: zwischen in seinem Haus im Osten Deutschlands, südlich von Leipzig lebt er und er ist uns zugeschaltet hier für diesen Knast- und Szenefunk. Thorsten, wir haben gesprochen darüber, wie du das Wirken des Heiligen Geistes und vor allem die Freiheit, die damit einhergeht, wie du das kennengelernt hast, selber ganz persönlich im Gefängnis zuerst, aber auch jetzt, wie sich dieser Geist weiter begleitet. Wir haben gehört, dass du gesagt hast, der Geist fordert dich auch heraus, immer weiter zu wachsen. Man kommt irgendwie nie ganz an, sondern es geht um ein immer noch mehr gut werden. Hast du gesagt, nicht besser, sondern mehr gut werden. Und der Geist hat oder er bringt uns, so heißt es in der Heiligen Schrift, die Früchte des Heiligen Geistes. Du hast vorhin schon ein paar genannt. Vielleicht kannst du uns mal erzählen, wo du Früchte des Heiligen Geistes erkennst oder woran du, an welchen Früchten du erkennst, ja, das ist er und da hat Gott mich auf diesen Weg geführt.
1: Indem ich eigentlich immer die Frage gestellt habe, nachdem ich dieses Gotteserlebnis hatte und mich habe taufen lassen im Gefängnis und eigentlich für mich die Frage, es ist im Vater unser drin, nicht mein Wille geschehe, sondern der deine, dass eigentlich mein Gebet dann immer war von da an, was ist es, das ich tun soll? Was ist mein nächster Schritt? Auf dass ich mit dieser Frage Gott die Möglichkeit schenke und vor allem nach seinen Möglichkeiten und was er vorhat, darauf zu antworten. Und das ist einfach hochspannend, so zu leben. Ich wäre nicht hier, ich wäre nicht verheiratet, dieses Haus würde es nicht geben, diese tollen Projekte, die wir begleiten, würde es alles nicht geben, wenn ich diese Frage nicht stellen würde. Und es ist erstaunlich, wie Gott darauf antwortet. Manchmal ist es sogar ein Graffiti irgendwo am Brückenpfeiler. Und so merke ich es natürlich, dass ich in Gottes Hand bin halt. Ne? Und gibt natürlich eine unglaubliche Sicherheit.
0: Und diese Früchte des Heiligen Geistes, die sind ja auch ein Merkmal. Vielleicht können wir die auch mal versuchen zu übersetzen, so in den Alltag. Also du hast ja eben schon ein paar davon aufgezählt. Welche sind es und wie tauchen die auf? Woran sehen wir das?
1: Ja, also wir haben ja, das sind ja die Gnaden des Heiligen Geistes, wo es dann um Weisheit geht. Also Weisheit ist für mich eigentlich eine Form von, dass wir Dinge, also es ist eigentlich die Gnade, alles mit den Augen Gottes sehen zu können. Es ist die Welt, Situationen, Zusammenhänge, die Probleme, alles mit den Augen Gottes auch zu sehen halten. Ich glaube, der Papst Franziskus sagte das mal vor kurzem. Und darum geht es eigentlich auch. Also ich habe ja nach diesem 15. Mai 1998, wo Gott mich angefasst hat, am nächsten Morgen im Haftgarten gelegen, halt, wo die Freistunde war. Und muss man sich vorstellen, da gehen so 150 Leute im Kreis. Und da geht die Zellentür auf und ich schaue in den Himmel und sehe diese blauen Himmel mit weißen kleinen Wolken und habe laut gesagt, wow, Alter, das ist ja sowas von schön halt. Und guck auf das Grün des Baumes, halt, es war ja Mai. Das ist so ein intensives Grün, das ist ja der Kracher. Das ist doch alles da gewesen halt. Ne? Warum habe ich es nie gesehen? Und leg mich auf eine Gefängniswiese und pflück ein Gänseblümchen und schaue mir die Struktur und diese Farben an halt. Ne? Und ich habe mich einfach erfreut daran. Es war unglaublich. Und meine Mitgefangenen haben natürlich ja, oder hat ja, was für eine Droge hast du genommen? Gib uns auch was ab halt. Ne? Oder eben halt, ne, jetzt ist er völlig durchgeknallt, der Typ. Ne? Da liegt er auf der Wiese und grinst ein Blümchen an. Das war das ultimative Gefühl von Freiheit. Es war gar nicht mehr wichtig, wo ich war in dem Moment. Es war einfach sowas von unwichtig. Es ist einfach genial. Ich habe manchmal aus dem Zellenfenster geguckt. Es hat geregnet und da war eine riesen Pfütze im Innenhof des Gefängnisses und da ist ja überall Scheinwerfer. Und dann hast du gesehen, wie die Wassertropfen im Prinzip auf diese Spiegelfläche des Wassers gefallen sind, also am Anfang des Regens halt. Ne? Und da habe ich gedacht, Leute, oh Gott, wenn jeder Tropfen des Wassers jetzt ein bestimmter Ton wäre, ein A-Dur, D-Dur und so, das würde ein bisschen ein ganz tolles Lied. Und die haben alle gedacht, ich bin nicht ganz knusper im Kopf halt. Ne? Ich habe mich einfach an diese Dinge erfreut. Ich habe am Zellenfenster gesessen, habe den Sonnenuntergang gesehen und habe nicht sehnsüchtig, oh, jetzt bin ich hier im Knast und ich komme hier nicht raus. Nein, das war der Moment und der Augenblick war doch dieser wunderschöne Sonnenuntergang halt. Ne? ich habe wirklich im Hier und Jetzt gelebt halt. Also es ist unglaublich. Ich habe dann freiwillig noch, nachdem ich

0: dann aus der U-Haft, ich war 6 Jahre, 10 Monate in U-Haft und bin ich ja in Strafvollzug gekommen und habe selbstständig noch 2 Jahre Isolation, Einzelhaft gewählt, indem ich gesagt habe, ich gehe nicht zur Arbeit und gebe mir mein Essen rein und mache Nassverschluss, und das ist normalerweise eine Strafe. Und da haben die mich gefragt, warum machen Sie das? Also die Sicherheitsabteilung, das ist die Polizei im Gefängnis, die hat natürlich gefragt, was ist mit dem Typen los? Plant er hier einen Ausbruch oder was? Warum lässt er sich hier wegschließen? Und die hatten mich gefragt, und ich habe bis heute den Akteneintrag aufbehalten. Da steht dann drin, wir fragten Herrn Hartung, warum er sich unter Nachtverschluss verschließen lässt, weil das ja eher eine Strafe ist, eine Freizeitsperre, warum er das tut. Und ich habe offensichtlich geantwortet, weil ich mit Gott kommunizieren will. Und das habe ich 2 Jahre lang aus meinem eigenen Entschluss getan und habe dann, wo dann so langsam denn die Beamten kamen und sagten, jetzt musst du aber auch mal langsam arbeiten hier. Wir hatten ja eine Arbeitspflicht, obwohl sie nicht genug Arbeit hatten, aber wir hatten eine Arbeitspflicht. Und habe dann auf mein Bett gelegen und habe so über die vergangenen 2 Jahre nachgedacht und habe in einer unglaublichen Innerlichkeit und Freiheit gelacht, laut gelacht und mich gefreut. Also wenn in dem Moment die Polizisten, die Beamten da, die Vollzugsbeamten die Tür geöffnet hätten und mich gefragt hat, und warum freuen Sie sich denn gerade so? Haben Sie eine Drohung? Ich sage, das waren die 2 schönsten Jahre meines Lebens. Und ehrlich gesagt, zurzeit ist es eigentlich so, ich sehne mich zurück in diese Stille und in diesen, ich weiß, in der Stille begegnest du dir selbst und Gott halt nicht, in der Getöse der Welt. Und momentan ist es eigentlich so, seitdem ich entlassen bin, das Bedürfnis der Menschen frisst mich auf, es frisst mich auf halt, ne? Es ist unglaublich. Und das ist eben, der Weizenkorn muss zerrieben werden. Ich hoffe, dass Gott mir am Ende meines Lebens, wann es auch immer sein sollte, mir noch eine schöne Zeitspanne schenkt, wo ich schön runterfahren kann und die Einsamkeit oder das Alleinsein, ne, das ist ja für mich nichts Negatives. Ne? Zieh mal dieses Wort auseinander. Alleinssein, das ist die tatsächliche Bedeutung. Alleinsein, das ist so negativ besetzt. Dabei ist das so fruchtvoll, ja. Also Alleinssein, Alleinsein mit den Allen, mit Gott Einssein halt. Und also wirklich, die Freiheit kommt von innen. Dafür müssen wir natürlich diesen Prozess durchlaufen. Wenn Gott davon spricht, dass in diesem Seelenacker ein Schatz vergraben ist, halt, ne? Da müssen wir alles von uns geben und buddeln. Und wenn wir dann, ich sage ich immer zu den Menschen, die hierher kommen, zum Einzelgespräch, und in dem Moment, wo manche sagen, Kalle, kriege ich denn Bagger? Ich sage, jetzt kriegst du eine Schippe mit einem kurzen Stiel, weil du eben halt so hochmütig bist, halt, ne? Aber ich sage euch eins, wenn ihr das erste Mal mit euren Spaten auf diese Holzkiste stoßt, die da in diesem Acker vergraben ist, halt, dann werdet ihr den Spaten wegschmeißen und werdet versuchen, so schnell wie möglich mit den Händen den Deckel freizukriegen, um das Ding endlich zu öffnen und zu schauen, was da drin ist. Was denkst du, was ist da drin, Gabi? In dieser
1: Was auf dem
0: Schatztruhe?
1: Acker?
0: Ja.
1: Was könnte da drin sein? Ja, die Fülle?
0: Deine Freiheit, Gabi. Deine Freiheit. Und die ist für jeden Menschen, steht sie zur Verfügung. Wir müssen natürlich nur, wir müssen buddeln in unseren Seelenacker. Wir müssen verstehen, was uns unfrei macht halt, ne? Was dafür verantwortlich ist halt. Die Funktionsweise eines Fahr ich fahr will mit dem Fahrrad fahren, die Kette springt ab. Wenn ich mich nicht damit auseinandersetze, mit der Funktionsweise, was die Kette dort macht, ne, dass sie auf dem vorderen oder auf dem hinteren Zahn oder das Pedal an, da habe ich 2 Möglichkeiten. Entweder ich schmeiße das Fahrrad im Graben und sage, scheiß Fahrrad, jetzt gehe ich zu Fuß, ne, und bin sauer. Oder ich setze mich verstehe die Funktionsweise des Fahrrades und kann dann die Kette auflegen und ich kann wieder mit dem Fahrrad fahren. Und ähnlich ist es in unserer Seelenlandschaft, dass wir verletzt sind, die Kette ist abgesprungen, wir kommen nicht richtig vorwärts halt und ähnliches. Jetzt können wir es machen, schmeißen in der Ecke und wollen uns nicht mehr mit beschäftigen, oder wir setzen uns damit auseinander, verstehen es und haben so die Möglichkeiten. Es kommt ja auch die Gnade des Rates, der Erkenntnis halt, ne? Also ich finde die Reihenfolge find ich schon mal cool vom Heiligen Geist, ne? Weisheit, Einsicht, Rat, Erkenntnis, erkennen, dann daraus die Stärke erwachsen des Schreins. Ne, der Blinde hat nur einen einzigen Wunsch, wie er vor Jesus steht. Ne, Jesus fragt ihn, was kann ich dir Gutes tun? Und er sagt, ich will sehen, ich will sehen. Er hat keinen anderen Wunsch. Und wenn wir erkennen in unserer Innerlichkeit, wie wir gefangen sind, geschlagen durch die Lieblosigkeit, durch die Sünde, die von Geschlecht zu Geschlecht weitergegeben wird, dann kann daraus nur ein einziger Ruf entstehen. Ich will frei sein, ich will endlich frei sein. Und daraus entsteht dann die Frömmigkeit. Ne? Das ist ja so verpönt, vor allen Dingen im freikirchlichen Bereich. Frömmigkeit heißt im eigentlichen Sinne an Gott angebunden sein. Was für eine geniale Beschreibung. Da stelle ich mir vor, wenn Gott mein Vater ist, dass ich mich auf seine Fußspitze setze und mir einen Strick um Bauch und um seine Wade binde, dass ich da nicht runterfalle und halte mich an diesen wunderschönen Beinen fest und er geht mit mir auf seiner Fußspitze durchs Leben. An Gott angebunden sein. Wunderbar. Und dann natürlich das letzte Wort im Prinzip, was zu den 7 Gaben des Heiligen Geistes gehört, das ist die Gottesfurcht. Ehrfurcht. Das Erste, was mir begegnet war an diesem 15. Mai, war durch die Erkenntnis und die Gewissheit der Existenz Gottes Ehrfurcht, Ehre und Furcht. Also dieses, wo Moses, ich weiß nicht, was Moses, der Gott fragte, wie er heißt, ne?
1: Ja, Mose am Dornbusch im Brennenden.
0: Genau, was für eine Frechheit, ne? Und Gott reagiert, ich bin, der ich bin. Mhm. Er hat ihn zurechtgewiesen. Wer bist du denn, dass du mich fragst, wie ich heiße? Halt, ne? Ich bin, der ich bin, ich habe dich erschaffen. Ich bin der Töpfer, der dich Krug erschaffen hat. Halt, ne? Und du sagst, du möchtest hier noch ein Henkelchen und noch eine Blume drauf gemalt haben.
1: Das hat was mit Gottesfurcht. Es rückt alles wieder an den richtigen Platz, die Gottesfurcht.
0: So sieht's aus, in die göttliche Ordnung halt. Ne? Mhm. Wir leben ja auch ganz anders, wenn wir die vor.
1: Ja, genau, das waren die Gaben des Heiligen Geistes und von den Früchten haben wir gerade auch einen Geschmack bekommen schon. Du hast eben gesagt, du warst da in deinen Einzelexerzitien sozusagen, in deinen Zweijährigen, dann in der Haft am Ende noch, warst du voller Freude und Friede. Das sind ja auch deutliche Anzeichen dafür, dass der Heilige Geist in einem wohnt. Diese Freude, Friede, was dir gefehlt hat vorher.
0: Absolut. Und auch, es geht ja weiter, ne? Da ist ja Freundlichkeit. Ja. Ich war freundlich zu Menschen, weil ich, was kann ich von dir haben? Halt, ne? Jetzt bin ich freundlich zu den Menschen, die ja keine Geld kostet, halt, ne, um ihnen einfach zu begegnen, halt, wirklich zu begegnen, halt, ne? Also, und dann, okay. Also Sanftmut
1: ich kann mir vorstellen, du bist ja ein sehr energischer Mensch, dass das mit der Sanftmut vielleicht die am schwersten sich durchsetzt. Wie ist es?
0: Ja, das ist einfach, es mangelt mir nicht an dem, was ich sage, sondern an dem, die Stimmfarbe, wie ich es sage. Also ich habe bei mir vorwiegend im Einzelgespräch Menschen, die aggressiv sind, weil ich sage immer, ihr seid Krieger halt, ne? Diese Aggression, die auch aus einer Angst herauskommt, das hat ja was Kriegerisches. Und die können natürlich mit meiner frontalen Art und Weise und Direktheit sehr gut umgehen, das bei Depressiven nicht so funktioniert. Die brauchen eine ganz andere Stimmfarbe. Und da hast du wahrlich recht. Also ich bin Petrus. Ne? Petrus halt. Er ist eben halt ein bisschen polterig halt.
1: Ja, genau. Es gehört dann Petrus. Dazu noch vielleicht noch ein paar Stichworte, die auch mit dem Heiligen Geist fallen sind. Enthaltsamkeit. Was sagt dir das?
0: Also Enthaltsamkeit heißt zum Beispiel Fasten halt. Ne? Fasten ist eigentlich kommt Enthaltsamkeit mit mir mit dem Wort Demut zusammen. Also es gibt ja momentan so eine Organisation, die sich sogar Maria nennt. Also die sagen, ich sage dir Gott und Papst, was du zu tun und zu lassen hast, und dahin hast du zu folgen. Und dann gibt's natürlich Maria 1.0, die sagt, ich bin die Magd des Herrn, mach mit mir, was du willst. Demut ist eine Form, jegliche Form von Verzicht. Ich verzichte auf etwas. Also das hatte ich dann ziemlich schnell verstanden und das hat natürlich auch etwas mit Enthaltsamkeit zu tun halt, ne? Dass ich mich zurücknehme, dass der andere vorne ist halt, ne? Ich wollte am Anfang, wo ich aus dem Gefängnis gekommen bin, habe ich verschiedene christliche Glaubensgemeinschaften und Konfessionen gesucht, weil ich wollte das Rad nicht nur erfinden, sondern ich wollte mitten in eine Gemeinschaft halt, ne? Von Gläubigen halt, ne? Und bin dann immer zurückgekommen von so ein paar Tagen, dass ich die Gemeinschaft kennenlerne und hatte zu meinem Pater gesagt, ja, das und das ist da scheiße und das ist nicht richtig und das ist auch nicht in der Ordnung. Und er sagte, Thorsten, wenn du in eine Gemeinschaft gehst, geht es nicht darum, was du von der Gemeinschaft bekommen kannst, sondern was durch dich mehr gut werden kann in der Gemeinschaft. Das ist der Schlüssel. Perfekt.
1: Also den Blick von sich selber wegrichten, das ist ein Geschenk, woran wir es spüren. Der Heilige Geist ist am Werk. Und dann gibt es noch ein Stichwort, mit dem auch viele heute nicht mehr so viel anfangen können. Das ist Keuschheit. Was meint das für dich, die Keuschheit im Tiefsten?
0: Nun, die ganzen Medien sind ja voll davon. Also wenn ich im Jugendknast oder wenn ich Jugendliche will, die sind ja so fokussiert auf Äußerlichkeiten. Das ist ja manchmal richtig erschreckend halt. Ne? Und probieren alles aus. Hier laufen durch einen Ort Kinder, die Kinder kriegen und wo dann die Person, die das Kind gezeugt hat, überhaupt nicht da ist halt. Ne? Und das hat doch einen Grund, warum wir, das sind eigentlich wie Verhaltensregeln halt, ne, die Gott dort aufzählt, also mit diesen 12 Früchten halt. Ne? Das ist, wenn wir diese Dinge einüben, dann sind wir in der Ordnung Gottes. Und Liebe heißt immer das Du halt. Ne? Und wenn ich im Prinzip mit einer Frau schlafe und sie dann sitzen lasse und gucke, wie durch den Supermarkt gehe und sage, das gefällt mir nicht und schmeiße ich zur Seite, ist aber ein Kind draus geworden und nehme das nächste aus dem Regal, das hat doch keine Langzeitwirkung halt. Ne? Das ist doch eine Katastrophe. Oder ich kenne Beziehungen, die haben sich kennengelernt, waren auch 2 Jahre zusammen, haben dann miteinander geschlafen, alles halt, und dann auf einmal haben sie sich getrennt und sind jetzt jeder mit jemand anders. Und was ist mit diesem Kind halt? Es gibt da keine Gewinner, es gibt da nur Verlierer. Es ist eine Katastrophe eigentlich halt. Ne? Und das geht ja auch immer wieder zurück. Also es ist ja gar nicht mehr, wir reden ja heute von moralischen, ethischen Dingen, die eher mit Klima zu tun haben. Oder wenn man mir vorwirft, ich zeige nicht genug Nächstenliebe, weil ich, wenn ich durch den Wald gehe, mit meinem Hund im Prinzip keine Maske trage. Ich zeige die ganze Zeit Nächstenliebe in diesem Corona-Wahnsinn, indem ich auf Reise verzichte, auf Essen verzichte halt, ne? Nicht ins Kino gehen kann halt, ne? Also, was ist denn los mit euch halt, ne? Das heißt, ausgerichtet auf das Du, bitte?
1: Genau, die Keuschheit, das ist das, was, genau, der Schlüssel vielleicht. Die Keuschheit heißt nicht einfach nur ein Verzicht, sondern das heißt, ich richte mich auf das Du und versuche, den anderen nicht für mich zu benutzen.
0: Ja, genau. Das hat ja auch eine Langzeitwirkung. Es hat auch seinen Grund halt. Ne? Und da, was für eine coole Botschaft. Also ich kenne ja Gott sei Dank auch einige Menschen, die das ja, die heiraten jetzt auch dieses Jahr. Also die, einige von denen. Und was für eine Wertschätzung der Frau gegenüber halt. Ne? Das geht mir nicht um deine Körperlichkeit, sondern um das Ganze, was du bist halt. Ne? Und nicht begrenzt auf Körperlichkeit. Also ich habe mal zu jemandem, das hört sich jetzt vielleicht ein bisschen frivol an, also am Ende, wenn es um das Thema Äußerlichkeiten geht, am Ende unseres Lebens werden wir alle Falten auf den Arsch haben halt. Ne? Das heißt, dann muss die Beziehung durch was anderes gehalten werden als durch Äußerlichkeiten. Nämlich durch auf Innerlichkeiten. Verzeiht mir dieses Wort, ich bin
1: etwas, ja. Nein, war wunderbar deutlich. Und ein letztes Stichwort noch, das ganz viel auch mit dem Wesen Gottes direkt schon zu tun hat, ist die Güte.
0: Ja, es ist eigentlich sind die all die Begriffe, kann man zusammenfassen, das ist Liebe halt, ne? Das ist Liebe. Güte ist ja auch mit sich selbst gütig sein halt. Ne? Also am Anfang war das immer sehr schwierig gewesen. Wie gesagt, es ist ja ein Weg. Ich weiß noch, wie ich Gott noch nicht kannte, wenn mir etwas nicht gelungen ist halt, dass ich dann zornig geworden bin halt. Und auch dann auch den Blick, den ich immer nicht den Perspektivwechsel drauf hatte halt. Ne? Und die Menschen eigentlich für Dinge angeklagt habe, das hat eben halt nichts mit Güte zu tun, für Dinge, die sie nicht können, die sie nicht gelernt haben halt, die ich aber erwartet hatte oder den Anspruch hatte halt. Ne? Und vor allem mit sich selbst gütig umgehen halt, sanftmütig halt und ja, auch bescheiden.
1: Wo der Geist des Herrn ist, da ist Freiheit. Das haben wir als
0: absolute
1: Thema hier. Mhm. Vielen Dank, Thorsten Hartung, für diese Sendung. Wo der Geist des Herrn ist, da ist Freiheit. Das haben wir bei dir richtig rausgehört. Dankeschön dafür, Thorsten. Wir wünschen dir von Herzen Gottes Segen für alles, auch das Viele, was du zu tun hast und dass du in allem immer erfüllt bist. Bleibst auch von der Freude, die wir aus deiner Stimme immer wieder hören.

0: Es ist Pfingstmontag und im Knast und Szenefunk möchten wir gerade in dieser geisterfüllten Zeit die Gebetsanliegen nicht vergessen, die uns aus den Gefängnissen in ganz Deutschland zugeschickt werden können. Für heute haben uns wieder drei Gebete und Anliegen aus der JVA Dresden erreicht. Und ich freue mich, dass ich bei mir jetzt hier auch Barbara Malutzki habe von der Emmaus-Gemeinschaft, die für die Emmaus-Gemeinschaft eine Beterin ist, auch für das Radio Horeb Team Deutschland in Freiburg Beterin ist. Und mit ihr gemeinsam werden wir jetzt in diesen Anliegen beten. Und ich denke, Barbara, wir stellen uns unter den Schutz des dreifaltigen Gottes im Namen des Vaters, des Sohnes und des Heiligen Geistes. Amen. Ein Gefangener schreibt uns: Herr, zeige mir den Weg, um meinen Vater lebend wiederzusehen.
1: Ja, Jesus, ich möchte dich bitten, dass du dem Gefangenen diesen Wunsch erfüllst. Herr, dass er seinen Vater wiedersehen kann und in die Arme schließen kann. Amen.
0: Amen. Das zweite Anliegen lautet, und ich denke, es steht für viele, die zuhören: Herr, gib mir die Kraft und den Halt, meinen Weg in die Freiheit zu finden. Lass auch mich glückselig werden und dass ich in Frieden leben darf. Amen.
1: Ja, Jesus, ich bitte dich, schenk du Frieden in das Herz dieses Gefangenen, dass er spürt, dass Gott ihn liebt. Amen.
0: Amen. Und das dritte Anliegen ist eigentlich einfach ein Gebet, ein Lobpreis, und das lassen wir einfach so stehen. Der Gefangene schreibt: Ich glaube an Gott, ich habe keine Angst und ich liebe Gott. Amen, Amen, Amen. Und in diesem Geist des Lobpreises beschließen wir jetzt auch diesen Gebetsteil im Knast und Szenefunk mit dem Vater unser.
1: Vater unser im Himmel, geheiligt werde dein Name. Dein Reich komme, dein Wille geschehe, wie im Himmel, so auf Erden. Unser tägliches Brot gib uns heute und vergib uns unsere Schuld, wie auch wir vergeben unseren Schuldigern. Und führe uns nicht in Versuchung, sondern erlöse uns von dem Bösen.
0: Und damit verabschieden wir uns, wünschen allen Zuhörerinnen und Zuhörern eine gesegnete Nachtruhe. Gabi Fröhlich war Mikrofon und mit dabei die Beterin Barbara Malutzki.

0: Einen wunderschönen guten Abend wünscht Ihnen, liebe Hörerinnen und Hörer, Radio Horeb. Wir wiederholen jetzt für Sie die Mittagsansprache vom Tag.
1: Liebe Hörerinnen und Hörer, wir Menschen haben ein starkes Bedürfnis nach Gemeinschaft mit anderen Menschen. Dieses Bedürfnis ist in den letzten Jahren von vielen sträflich vernachlässigt worden. Es ist deshalb wohl kein Zufall, wenn nach Einschätzung der Stiftung Patientenschutz im Moment die Einsamkeit die größte Volkskrankheit in Deutschland ist. Davon seien nicht nur hochbetagte Menschen betroffen. Im Gegensatz zu früher würden auch immer mehr 60- bis 70-Jährige und auch Jüngere sagen, dass sie sich einsam fühlen. Wie Einsamkeit sich äußert, das hat der Journalist und Buchautor Bernhard Langenstein treffend so beschrieben. Kennen Sie das auch? Mitten unter vielen Leuten Mutterseelen allein zu sein. Ringsum sind Menschen. Man hört ihre Stimmen, blickt in ihre Gesichter und doch ist man allein mit seinen Gefühlen, allein mit seiner Freude, allein mit seiner Angst. Jeder Mensch in seiner Nacht, so hat es einer genannt. Ist das nicht eine menschliche Grunderfahrung? Wenn es ganz hell oder ganz dunkel wird um dich, dann bist du allein. Wenn du außer dir sein möchtest vor innerem Jubel, dann lächeln deine Freunde vielleicht mit, aber den Abgrund deines Glücks spüren sie nicht. Und wenn dich die Verzweiflung oder das Grauen packen, oder wenn der Tod an dich herantritt, dann klopfen sie dir auf die Schultern und sagen, wird schon werden. Aber sie bleiben draußen aus deiner Angst. Sie schauen zu, wie dein Kartenhaus zusammenklappt. Gib zu, du bist allein. Und der da neben dir ist auch allein. Und das Kind, das gerade geboren wird, allein. Wenn man darüber nachdenkt, beginnt man zu frösteln. Sind all die tröstenden Gesten der Freundschaft, die beglückenden Zeichen der Liebe, alles, was uns beieinander und einander nahe hält, nur der Zuckerguss über einem Abgrund gleichzeitiger Einsamkeit? Ist Einsamkeit das Letzte? Die Heilige Schrift, auch das gestrige Pfingstfest, sagt ein entschiedenes Nein zu dieser Feststellung. Hätte man damals die Apostel gefragt, was bedeutet es euch, dass der Heilige Geist auf euch herabgekommen ist? Ich bin mir sicher, die Apostel hätten 1000 verschiedene Dinge uns erzählt. Aber eines hätten sie uns alle gesagt. Übrigens, ich bin nicht mehr allein. Dabei hatten die Apostel ja wahrhaftig schlimme Erfahrungen mit Einsamkeit hinter sich. Sie waren nach der Katastrophe von Golgotha im Grunde genommen die verlassensten und einsamsten Geschöpfe, die man sich nur denken kann. Sie waren mit Jesus durch das Land gezogen. Mit ihm hatten sie eine wunderbare Gemeinschaft. Jesu Worte und Zeichen hatten sie begeistert. Aber durch den Tod Jesu am Kreuz wurde jeder von ihnen in eine tiefe Nacht gestoßen. Keiner wusste mehr weiter. Voller Angst verkrochen sie sich hinter verschlossenen Türen. Sie waren zwar beieinander und doch war jeder im tiefsten allein vereinsamt und ohne Perspektive und Hoffnung. Durch das aber, was an Pfingsten geschah, konnten sie alle Angst überwinden. Sie konnten aus der Verborgenheit und Vereinzelung heraustreten und in der Öffentlichkeit für Jesus Zeugnis ablegen. Zugleich aber wurden sie zu einer wunderbaren Gemeinschaft zusammengefügt. Sie wurden Menschen, von denen die Apostelgeschichte bezeugt. Die Menge derer, die gläubig geworden waren, war ein Herz und eine Seele. Das feiern wir jedes Jahr an Pfingsten. Pfingsten ist die Gegenbewegung Gottes gegen die Einsamkeit. Pfingsten will Menschen aus der Einsamkeit herausführen und sie ermutigen, aus sich herauszugehen und auf andere zuzugehen. Pfingsten will Gemeinschaft stiften und ein neues Miteinander von sehr verschiedenartigen Menschen ermöglichen. Liebe Hörerinnen und Hörer, Gottes Heiliger Geist möchte uns alle immer neu aus Vereinzelung und Einsamkeit herausführen. Er möchte uns zu Brüdern und Schwestern Jesu machen, die sich umeinander kümmern und sich gegenseitig helfen, im Geist Jesu miteinander zu leben. Der Heilige Geist möchte zunächst einmal jedem die tiefe innere Gewissheit geben, dass er nicht allein ist, weil Jesus im Heiligen Geist in seinem Herzen lebt. Als Glaubender braucht er kein Handy, um mit Jesus in Kontakt zu treten. Jesus ist für ihn auch ohne Handy immer und überall erreichbar. Wenn ich mich an ihn wende, dann werde ich immer gehört und dann kann mir auch etwas aufgehen und geschenkt werden, auf das ich selber nie gekommen wäre. Zugleich aber wird Jesus uns dazu anstiften, auf andere zuzugehen und Gemeinschaft mit ihnen zu haben. Die Kirche ist dabei eine wunderbare Gelegenheit und Möglichkeit. Hier kann ich je neu mit Menschen zusammen sein, die wie ich versuchen, im Geist Jesu zu leben. Und hier kann ich vor oder nach dem Gottesdienst auch mit anderen reden, mit ihnen reden und fragen, wie es ihnen geht. Ja, Kirche ist, wenn es sie lebendig ist, ein wunderbarer Ort gegen Einsamkeit, wo ich innerlich gestärkt, aber auch motiviert werde, auf andere zuzugehen, Gemeinschaft zu pflegen und gemeinsam vieles ermöglichen, was ein Einzelner nicht fertig bringt. Barmherziger Gott, wir danken dir für die Gemeinschaft der Kirche. Wir danken dir für das Geschenk des Heiligen Geistes und bitten dich, öffne uns neu für seine Gegenwart. Dazu helfe und segne alle Hörerinnen und Hörer, der Vater, der Sohn und der Heilige Geist.
0: Amen. Das war die Wiederholung der Mittagsansprache vom Tag bei Radio Horeb.

0: Liebe Hörerinnen und Hörer, Sie haben eingeschaltet im Nachtprogramm von Radio Horeb. Wir wiederholen jetzt für Sie die Sendung Lebenshilfe. Guten Morgen, Heiliger Geist. Seit gestern feiern wir Pfingsten und in der Lebenshilfe gehen wir das Hochfest wieder ganz praktisch an. Wie begegnen wir dem Heiligen Geist? Was bewirkt er in unserem Leben und wer ist er überhaupt? Mein Name ist Gabi Fröhlich und ich bin für diese Pfingst-Lebenshilfe im Gespräch mit Frau Dr. Ute Horn. Sie ist Autorin, hat zahlreiche Bücher über Ehe, Erfahrungen mit Krankheit, über Kinder und Familie, von denen sie insgesamt 7 hat, die mittlerweile erwachsen sind, geschrieben und über vieles weitere mehr. Ute Horn ist als Seelsorgerin und Vortragsrednerin viel unterwegs, aber heute ist sie uns aus ihrer Heimat Krefeld zugeschaltet. Guten Morgen, Frau Horn, und frohe Pfingsten.
1: Ja, guten Morgen, Frau Fröhlich, wünsche ich Ihnen auch.
0: Frau Horn, Jesus Christus ist immer ganz zentral in Ihren Gedanken, auch Gott Vater, von dem haben wir viel gehört, die Vaterbeziehung. Heute haben wir die dritte Person der Dreifaltigkeit im Blick. Ach, das sind schon also Riesenbegriffe, Dreifaltigkeit und so. Aber es geht jetzt um den Heiligen Geist, jetzt an Pfingsten, dem Fest, wo wir feiern, an dem wir feiern, dass der Herr seinen Heiligen Geist über seine Jünger ausgießt. Hatten Sie denn auch mit ihm schon Erfahrungen?
1: Oh ja, ich glaube, das ist eigentlich so, dass er immer ständig da ist. Er ist wie die Luft zum Atmen. Ohne ihn könnte ich überhaupt nicht erkennen, dass Jesus Christus der Sohn Gottes ist. Und ich bin ganz begeistert immer wieder über die Tatsache, dass der Heilige Geist jetzt hier auf der Erde ist. Ich verstehe das vielleicht so, wie ich hatte ja viele kleine Kinder und wenn wir dann, mein Mann und ich, mal weggegangen sind, dann habe ich gesagt, okay, wir beide gehen jetzt weg, aber die Oma ist ja da oder der Babysitter, also wie so eine Stabübergabe. Und so habe ich das auch verstanden, als Jesus an Himmelfahrt aufgefahren ist in den Himmel. Da hat er ja gesagt, aber wartet, bis der Heilige Geist kommt. Und das ist mein Stellvertreter hier auf dieser Erde. Und ich meine, das mit den drei Personen, das ist wirklich nicht leicht zu verstehen, muss ich auch sagen. Und viele sagen dann auch, nee, also es heißt doch ein Gott. Und wie kann der denn in dreien sein? Das geht doch überhaupt nicht. Ich habe mir da so ein bisschen geholfen, vielleicht mit dem Aggregatzustand des Wassers. Das kennen wir ja auch als gasförmig, als Dampf, als flüssig, wirklich fließendes Wasser. Und dann aber auch fest als Eis. Und immer ist es Wasser, aber es ist in drei verschiedenen Aggregatzuständen hier auf dieser Erde. Und so habe ich mir das ein Stück weit versucht zu erklären, dass dieser dreieinige Gott trotzdem eins ist, aber sich halt uns offenbart als Vater, als Sohn, der hier auf dieser Erde auch gelebt hat und der uns die Sündenvergebung gebracht hat und den Heiligen Geist, der jetzt da ist, der uns trösten will, in alle Wahrheit führen will, das verkörpern will, was Jesus Christus gelehrt hat. Und Jesus hat ja einen ganz merkwürdigen Satz gesagt. Er hat gesagt, wenn ich hinaufgehe, dann werdet ihr mehr tun als ich. Und ich habe immer gefragt, Jesus, mehr als du geht doch überhaupt nicht. Aber Jesus war ja immer nur an einem Ort und hat dort gepredigt, gut, zu vielen, vielen Menschen. Aber wenn man überlegt, dass wir heute durch das Internet schon alleine eine Predigt, die multipliziert sich ja unglaublich und wir können wirklich viel mehr tun, als Jesus zu seiner Zeit getan hat, weil er war ja an den Ort sozusagen in dem heutigen Israel begrenzt und das, ja, das ist der Heilige Geist überhaupt nicht. Und ich habe jetzt in der Vorbereitung zu diesem Pfingsten auch eine ganz lustige Erfahrung gemacht. Ich war auch eingeladen, in einer Gemeinde einen Vortrag zu dem Thema zu halten. Und ich bin dann morgens mal aufgewacht und sah mich da schon an diesem Rednerpult stehen und freute mich, über den Heiligen Geist sprechen zu dürfen. Und auf einmal kam in dem Traum ein Mann auf mich zu, stellte sich neben mich und ich sagte so, was wollen Sie denn hier? Nach dem Motto, Sie stören mich jetzt, ich will hier jetzt predigen oder reden. Und dann hatte ich den Eindruck, als wenn dieser Mann zu mir sagt, ich bin der Heilige Geist. Und ich dachte fast, oh, mit Ihnen hätte ich jetzt gar nicht gerechnet. Und ich dachte so, das ist so sinnbildlich eigentlich. Er ist ständig da, er ist immer um uns herum, er will mit uns kommunizieren, aber wir nehmen ihn oft gar nicht wahr. Und ich hoffe, dass sich das durch diese Sendung auch ein Stück ändert, dass wir einfach mit ihm rechnen, dass wir vielleicht morgens mal aufwachen und sagen, guten Morgen, Heiliger Geist. Und ganz besonders jetzt an Pfingsten. Und vielleicht könnte unser Tag ganz anders laufen, wenn wir nicht zuerst an unsere Sorgen und Nöte denken, sondern einfach den Perspektivwechsel haben, dass der Heilige Geist doch da ist, und um uns zu helfen, um uns neue Kraft zu geben, um uns zu trösten.
0: Guten Morgen, Heiliger Geist. Das ist auch der Titel unserer Lebenshilfe hier bei Radio Horeb an diesem Pfingstmontag. Mit Ihnen hatte ich gar nicht gerechnet. Das finde ich sehr schön. Das ist wahrscheinlich so, wir rechnen oft nicht mit dem Heiligen Geist. Vielleicht auch, weil wir uns so ein bisschen schwer tun. Er ist so unsichtbar. Ich meine, Jesus haben wir so Gestalt vor Augen. Auch mit Vater verstehen wir was. Jesus selber sagt, spricht ja in der Bibel, da werden wir auch später noch mehr von hören, auch oft immer wieder vom Heiligen Geist und auch wie von einem Wind, nicht der unsichtbar ist, aber der bewegt etwas. Und da schauen wir dann mal heute in der Lebenshilfe hierhin, ja, wie bewegt er uns und wie können wir uns so einschwingen auf den Heiligen Geist? Wenn jetzt jemand, der sich vielleicht zum Heiligen Geist noch keine so innige Beziehung aufgebaut hat, Frau Horn, wie ist das, wie kann man das machen? Wie kann man zum Heiligen Geist Kontakt aufnehmen?
1: Ja, ich denke, das haben wirklich, manche haben Schwierigkeiten, sagen, darf ich denn überhaupt den Heiligen Geist ansprechen? Darf ich überhaupt zu ihm beten? Und da gibt es große Diskussionen zu, dass manche sagen, nee, man darf nur zu Gott Vater beten. Andere sagen, nee, aber zu Jesus kann ich auch beten. Und die allerwenigsten Christen, wenn man sie fragen würde, würden sagen, ja, ich bete auch zum Heiligen Geist. Aber ich denke, dass das erlaubt ist und dass das gewünscht ist, dass der Heilige Geist angesprochen werden will. Mir hat mal jemand gesagt, der Heilige Geist ist ein Gentleman. Das entspricht vielleicht auch diesem Wind, diesem Leichten. Er ist da, aber er will auch eingeladen werden. Und also ich muss ehrlich sagen, ich will ohne den Heiligen Geist nicht leben, der in mir so viel bewirken kann. Und wir lesen das ja eigentlich auch alles in der Bibel, was er tun kann und dass er eigentlich von Anfang an dieser Welt schon da war. Ne? Der Geist Gottes schwebt über den Wassern. Das ist schon im 1. Mose können wir das lesen. Und erstmal glaube ich, um ihn erleben zu können, muss ich anerkennen, A, dass es ihn gibt, B, dass er hier auf dieser Erde wirklich ist und dass ich diesen Zugang habe. Und vielleicht brauche ich auch Menschen, die es mir erklären, dass er nicht nur eine Formel ist, wir taufen im Namen des Vaters, des Sohnes und des Heiligen Geistes. Das wirkt ja fast wie eine Formel, aber dass das jede einzelne Person ist, das ist wirklich unglaublich. Und auch ja, bei Jesus wissen wir, dass er sagt, Johannes der Täufer hat mit Wasser getauft, aber ich werde mit Heiligem Geist taufen. Und in der Bibel gibt es so viele Stellen, wenn man die mal alle nachlesen würde, ja, dass er ein Tröster sein will. Er ist der Beistand, der dein Vater senden wird. Und in meinem Namen, sagt Jesus, wird er euch alles lehren. Ja, oder ihr werdet die Kraft des Heiligen Geistes empfangen. Ihr werdet meine Zeugen sein. Und die Frage ist, müssen wir nicht manchmal sensibilisiert werden für das und sagen, ach ja, stimmt, das habe ich auch schon erlebt, dass ich Kraft bekommen habe, dass ich nicht müde geworden bin, sondern aufgefahren bin wie ein Adler. Es gibt ja so viele wunderbare Bilder auch dafür, wie der Heilige Geist wirken will. Und er macht zum Beispiel in der Apostelgeschichte aus ängstlichen Jüngern mutige Zeugen. Und ich glaube, dafür brauchen wir auch den Heiligen Geist, wenn wir anderen Menschen von unserem Glauben erzählen wollen, von dem, was wir mit Gott erlebt haben. Wir ziehen uns oft so zurück auf eine heilige Insel oder in unsere Kirchen. Aber die Menschen leben in der Welt und Jesus war ein Mann der Straße und er möchte, dass wir auch rausgehen zu den Menschen. Ja, er ist so oft in die Häuser gegangen zu den Menschen und hat das Evangelium gepredigt und dann folgten auch Zeichen und Wunder. Und ich glaube, letztendlich unsere Welt lechzt danach. Und ich glaube nicht, dass wir das ohne den Heiligen Geist so mutig machen können. Und ich habe so praktisch bei mir an der Pinnwand habe ich immer wieder so ein Bild gehabt von so einer kleinen ängstlichen Katze, die in den Spiegel guckt und denkt, ich kann sowieso nichts machen und ich bin ja so klein und arm. Und dann habe ich aber in diesem Spiegel war aber ein Löwe abgebildet. Und da habe ich gedacht, Löwe ist oft ein Symbol für Jesus Christus als den Löwen von Juda. Und ich habe dann so zu mir gesagt, okay, also auch wenn ich ängstlich bin, kann aber der Geist dieses Löwen in mir leben und mich mutig machen. Und ganz oft habe ich das vorher auch gebetet, vor einem Vortrag, vor einer Reise, vor einer Seelsorge. Jesus, ich habe eigentlich gar nichts in der Hand, aber dein Heiliger Geist kann in mir was wirken.
0: der Heilige Geist wirkt und wir können eine Beziehung zu ihm aufbauen. Es gibt ja viele verschiedene christliche Traditionen auch, Frau Horn. Sie sind ja selber, gehören zu einer Freikirche. In der katholischen Kirche ist es auch oft so, würde ich sagen, gerade in der charismatischen Erneuerung spricht man viel über den Heiligen Geist, aber oft ist das so ein bisschen, sind wir da in vielen Gemeinden etwas unterbelichtet und denken nicht so viel an ihn. Dabei ist er so zentral. Also für uns ist eigentlich schon klar von der Lehre her, natürlich können wir mit dem Heiligen Geist sprechen, er ist eine der drei Personen, aber wir tun es oft eben nicht, weil er vielleicht so still ist und leise und dabei hat er eine unglaubliche Macht, wenn ich daran denke, wie es in der Heiligen Schrift heißt, als Jesus vom Geist in die Wüste geführt wird, also auch Jesus lässt sich vom Heiligen Geist führen, er wird nach der Taufe in die Wüste rausgeführt. Bei dem großen Theologen Romano Guardini habe ich gelesen in dem Buch Der Herr, dass es eigentlich vom Wort, er heißt vom ursprünglichen Wort, er schleuderte hinaus in die Wüste. Also das muss unglaublich machtvoll gewesen sein, dieses Führen. Genau, das heißt auch Jesus selber lässt sich vom Heiligen Geist führen. Das heißt, wir gucken vielleicht einmal ganz kurz, ich denke, viele von Ihnen, liebe Hörerinnen und Hörer, werden sagen, ja, das weiß ich doch, der Heilige Geist ist eine der drei Personen. Ich erinnere immer wieder gerne daran, dass wir auch Zuhörer haben, die vielleicht neu dazugekommen sind und froh sind, wenn wir es einfach mal von A an erzählen. Also der Heilige Geist, Frau Horn, wer ist der überhaupt? Wir haben gehört, er ist eine von drei göttlichen Personen. Sie sind eins, aber in drei Personen. Sie haben das versucht mit dem Bild. Natürlich, die Bilder können es immer nur versuchen, von irgendwelchen Seiten zu versuchen, so ein bisschen zu berühren, das Geheimnis der Dreifaltigkeit. Aber das mit dem Wasser, das verschiedene Aggregatzustände hat. Aber die drei Personen untereinander sind ja auch in einer innigen Beziehung. Da findet ja ständig ein Austausch statt. Und innerhalb dieser Beziehung, der Heilige Geist, wer ist der?
1: Also so wie ich das verstehe und wie ich es im Wort Gottes finde, ist er zuallererst auch der Tröster. Also wir brauchen ja so viel Trost in unserer Welt. Wir haben Angst, wir werden konfrontiert mit Krankheiten, mit Tod und wir brauchen Trost. Und es ist wunderbar, wenn ich dann erleben darf, dass der Heilige Geist mich tröstet. Und interessant steht an einer anderen Stelle auch, den Trost, den ich bekomme, den kann ich weitergeben. Also wir haben eigentlich ja immer leere Hände und wir brauchen die Begegnung mit dem Heiligen Geist als Tröster, um selber trösten zu können. Oder er wird halt an einer anderen Stelle bezeichnet als Lehrer, dass er uns das Wort Gottes aufschließt. Also mir geht es ganz oft so, ich lese im Wort Gottes, ich glaube, dass es Kraft hat, ich glaube, dass es von Gott eingegeben ist und doch eröffnet sich für mich nicht immer gleich der Sinn und dann sage ich, Heiliger Geist, komm, lass uns zusammen das Wort Gottes lesen. Erklär du mir das. Und ich will es wirklich verstehen. Ich will es wirklich anwenden. Bitte hilf mir dabei. Du sollst mein Lehrer sein. Und manchmal geht das sofort, dass ich auf einmal denke, oh, das ist ja wie wenn man eine Lampe anzündet und da kommt der Fokus auf diese Bibelstelle und die spricht mich total an und ich auf einmal habe ich sie. Und manchmal dauert es aber auch und ich muss dranbleiben. Ich sage, ich will es wirklich lernen, so wie man eine Fremdsprache lernt. Ja, da kann man ja auch nicht, wenn man jetzt drei Worte hat, kann man das auf einmal. Und ich bin mir aber dessen bewusst, dass er mein Lehrer ist und sein will und dass er mir zu seiner Zeit das offenbart, was ich auch wissen soll, was ich wissen muss, was ich wissen darf. Und er stellt sich da als die Kraft Gottes, die Kraft, die in uns wirkt. Das, was ich vielleicht gerade schon mal angedeutet habe, wenn die Kraft Gottes auf mich kommt, dann werde ich ganz anders sein als nicht. Und ich habe das jetzt mal ganz konkret erlebt. Ich habe, als unsere Tochter 12 war, mir überlegt, was will ich ihr weitergeben zum Thema Freundschaft, Liebe, Sexualität und habe einen Vortrag ausgearbeitet, habe den bei uns in der Gemeinde vor 10 Frauen gehalten und wir haben hinterher eifrig diskutiert, alles so Eltern von Teenagerkindern, was wollen wir unseren Kindern weitergeben. Und an dem Abend habe ich so einen Gedanken gedacht, dieses Thema wirst du in Schulen bringen. Und ich denke, komisch, ich weiß nicht, wie Sie sonst erleben, wie Gott zu Ihnen redet. Also meistens redet er durch das Wort Gottes oder durch die Predigt oder durch ein Lobpreislied zu mir. Aber da war das so ein Gedanke in meine Gedanken gewebt. Und dann habe ich komisch gedacht, nee, also ich bin keine Lehrerin, ich bin Ärztin, wie soll ich denn in eine Schule kommen? Gleich kam der Verstand und sagte, kann ich sein? Aber eine andere Frau sagte dann zu mir hinterher, du, ich habe einen ganz komischen Gedanken, dass du dieses Thema noch ganz oft referieren wirst. Ich mache die Geschichte kurz. Nach 2 Jahren war ich wirklich zum ersten Mal in einer Schule, habe 6 Stunden Unterricht gegeben. Und der Lehrer, der war sehr angetan. Auch die Schüler haben hinterher nach einem Feedbackbogen gesagt, oh, die Frau Horn soll das in allen 9er-Klassen machen. Und dann bin ich ganz oft in dieser Schule immer wieder gewesen. Und dann der Rektor, der hat dann davon erfahren, hat gesagt, Frau Horn, Sie machen das so gut. Mit diesem Vortrag können Sie nicht auch noch mal einen Vortrag ausarbeiten über Kommunikation. Weil wir haben festgestellt, man missversteht sich ganz oft. Es gibt Kommunikationsprobleme zwischen den Schülern, zwischen Lehrern und Schülern, auch die Eltern. Das ist auch nicht so einfach. Und ich habe gedacht, ja klar, habe ich schon ganz oft für Erwachsene referiert. Das kriege ich hin für die 9. Klasse. Und habe mir auch ganz viel Mühe gegeben, habe das wunderbar ausgearbeitet. Habe das in der gleichen Klasse 6 Stunden gemacht mit dem gleichen Lehrer. Und hinterher sagte der Lehrer zu mir, Frau Horn, das war auch sehr gut, was Sie gemacht haben, aber in dem anderen Thema haben Sie Autorität. Ich habe über Kommunikation nie wieder für Schüler gelehrt und ich habe dieses andere Thema jetzt schon über 30 Jahre in Gemeinden, in Schulen referiert. Und da habe ich so ein Stück weit begriffen, ich kann was sehr, sehr gut machen, aber wenn der Heilige Geist dazukommt und das transportiert in die Herzen der Menschen, dann haben wir Autorität, so wie die Jünger damals Autorität hatten. Und das ist was Wunderbares. Und meine langjährige Begleiterin, die hat immer gesagt, Ute, du bist vorher so aufgeregt. Und dann gehst du ans Pult und dann ist es, als wenn man ein Licht in dir anknüpft. Und auf einmal sprichst du in einer Souveränität, in einer Autorität. Das ist wunderbar, dir zuzuhören. Und ich glaube, das macht der Heilige Geist. Und ich habe schon oft gebetet, Heiliger Geist, wenn du nicht mehr kommst, und die Botschaft transportierst, höre ich sofort auf. Ich will nicht nur Menschenwort reden, ich möchte wirklich von dir reden und von dir erfüllt sein. Und ich glaube, das ist der Unterschied, ob ich aus eigener Kraft rede oder mit dem Heiligen Geist.
0: Also, der Heilige Geist tröstet, er stärkt, er führt, er lehrt, er schenkt Autorität. Also er setzt das Leben Jesu in uns frei und gegenwärtig. Er macht Jesus in uns gegenwärtig. In der Taufe empfangen wir den Heiligen Geist und damit lebt der Geist Jesu in uns. Wir sprechen darüber hier in der Lebenshilfe bei Radio Horeb. Und wir haben schon auch gehört von den Gaben, die Frau Horn ja bei sich selbst entdeckt hat, nach und nach, eben dieses Sprechen vor den Klassen, eben mit dieser Autorität ausgestattet, auch eine bestimmte Gabe. Über die Gaben des Heiligen Geistes sprechen wir auch noch, denn der Geist möchte in uns auch seine Gaben wecken. Und wir tun das gleich hier weiter in der Lebenshilfe bei Radio Horeb am Pfingstmontag.

Der Heilige Geist steht ganz im Zentrum der Lebenshilfe bei Radio Horeb am Pfingstmontag. Wir sagen guten Morgen, Heiliger Geist, und wir tun das, weil wir sagen, es ist gut, den Tag mit dem Heiligen Geist zu beginnen. Nicht nur an Pfingsten, sondern jeden Tag. Aber gerade jetzt an Pfingsten ist die gute Gelegenheit, es wieder einzuüben. Das ist das Fest, an dem wir die Ausgießung des Heiligen Geistes über die Jünger, über die Apostel und über seine ganze Kirche heute feiern. Der Geist Gottes schwebte über den Wassern, steht schon ganz, ganz am Anfang der Bibel. Das heißt, der Heilige Geist war als eine von drei göttlichen Personen in der Dreifaltigkeit immer schon da und hat immer schon gewirkt. Und der Heilige Geist möchte weiterwirken. Mein Name ist Gabi Fröhlich und ich bin hier im Gespräch mit Ute Horn. Sie ist Seelsorgerin und Vortragsrednerin und lässt sich vom Heiligen Geist führen, wie sie uns hier schon erzählt hat in der Lebenshilfe. Wir mussten diese Sendung aufzeichnen. Das heißt, diesmal können wir leider keine Zuhörer mit hineinnehmen, aber wir sprechen gerne weiter jetzt hier mit Frau Horn. Frau Horn, wir haben eben schon gehört, der Heilige Geist hat Sie ausgestattet mit Autorität, wenn Sie in die Schulen gehen und zum Beispiel über das Thema Sexualität

0: dort sprechen. Das ist eine Gabe, die Ihnen gegeben wurde. Andere Gaben, haben Sie gesagt, haben Sie nicht. Aber wir gucken, bevor wir auf die Gaben des Heiligen Geistes sprechen, erst einmal auf die Früchte. Nämlich die, wir sprechen ja auch von den Früchten des Heiligen Geistes. In der Tradition der katholischen Kirche gibt es, ich glaube, mindestens 12 Früchte verschiedenster Art. Vielleicht können wir mal schauen, was es mit diesen Früchten des Heiligen Geistes auf sich hat.
1: Ja, also ich habe im Galaterbrief darüber gelesen und da heißt es interessanterweise, die Frucht des Geistes aber ist Liebe, Freude, Friede, Geduld, Freundlichkeit, Güte, Treue, Sanftmut und Selbstbeherrschung. Und ich weiß nicht, wie das auf Sie gewirkt hat. Also ich glaube, das ist doch wunderbar, wenn ein Mensch diese ganzen Eigenschaften in sich entwickelt hat. Manche, denke ich, haben wir vielleicht von Natur aus schon bekommen. Da müssen wir gar nicht viel zu tun. Es gibt Menschen, die haben einfach ein freundliches Wesen oder denen fällt es nicht schwer, treu zu sein. Und andere müssen da vielleicht besser hingucken und doch noch was dafür tun. Aber ich fand es interessant, dass hier steht, die Frucht des Geistes. Also das ist nicht beliebig. Ich kann mir jetzt nicht ein oder zwei aussuchen und sagen, alle anderen interessieren mich nicht oder die brauche ich nicht. Das ist anders bei den Gaben, wo ich vielleicht einzelne Gaben habe. Aber die Frucht ist praktisch mein ganzer Charakter. Und der soll sich dahingehend entwickeln, wie Jesus war. Und das ist eine große Herausforderung im Leben. Aber ich glaube, je mehr Zeit wir mit Gott verbringen, mit seinem Wort, in der Gemeinschaft mit anderen Christen, im Gottesdienst, im Anbeten, wozu wir ja geschaffen sind, desto mehr wird sich diese Frucht in meinem Leben entwickeln. Das sind alles Tugende und ja, die Liebe steht ganz am Anfang. Und ich glaube, dass es ganz wichtig ist, dass wir die Dinge in Liebe und mit Freude tun. Alles andere möchte Gott gar nicht unbedingt. Er sagt ja auch, ich habe einen fröhlichen Geber lieb. Er sagt nicht, ich habe einen Geber lieb, sondern einen fröhlichen Geber. Er möchte, dass wir das aus ganzem Herzen tun, aus Freude. Und wir sollen Dinge aus Liebe tun, dem anderen zuliebe. Und nicht, ich muss das ja tun. Dann kommt es auch gar nicht so an. Und das ist mir immer so ein Gradmesser. Tue ich aus Liebe? Tue ich es aus Freude? Und es gibt ja auch so eine Serie, wo es heißt, Wahrheit ohne Liebe zum Beispiel ist Rechthaberei. Also das kommt gar nicht an, wenn ich immer nur auf der Wahrheit poche, aber gar nicht die Liebe dabei habe, dann geht es eigentlich immer nur um Recht. Und wir haben das ganz oft in unserer Ehe gehabt, dass wenn wir uns gestritten haben, wir irgendwann dann sagten, worum geht es eigentlich jetzt? Geht es jetzt um Wahrheit oder geht es darum, dass wir wieder Frieden miteinander haben? Und geht es um Macht? Oder worum geht es hier eigentlich? Und wenn die Liebe aber der Gradmesser sein darf und die Freude, dann glaube ich, können ganz viele Streitigkeiten auch anders beendet werden können. Und Freude, diese tiefe innere Zufriedenheit, die unabhängig von Umständen ist. Also ich kann Freude haben, obwohl ich im Krankenhaus liege. Ich kann Freude haben, obwohl ich gerade Schmerzen habe. Das ist das, was Gott uns schenken wird. Freude am Herrn ist dann unsere Stärke und das spüren die anderen. Und ich denke, das kann man aber nur erleben. Das ist so, wie wenn ich Ihnen jetzt erkläre, wie man schwimmen kann und ich habe die Theorie und Sie bleiben aber am Becken stehen und sagen, nee, ich glaube das eigentlich gar nicht, ich springe jetzt nicht ins Wasser, ich kann das nicht, ich werde das nicht können. Und so muss man es ausprobieren, so ist das auch mit dem Heiligen Geist. Man muss sagen, Heiliger Geist, komm, wirk das in mir. Ich möchte ein freudiger Mensch werden. Ich möchte, freut euch im Herrn alle Zeit, sagt die Bibel. Ich möchte diese Stärke erleben. Oder ich möchte auch den Frieden entwickeln in mir, diese innere Ruhe. Stress ist nicht von Gott. Und ich habe festgestellt, alles, was ich mit Stress tue, geht irgendwann schief. Ne? Ich will noch eben schnell einen Kuchen backen, habe aber eigentlich gar keine Zeit dafür. Dann fällt das Ei auf den Boden oder dann brennt der Kuchen an und dann werde ich unruhig, dann schimpf ich. Und dann lieber zu sagen, okay, ich merke jetzt, ich schaffe das nicht mehr. Also gestern haben wir den Geburtstag meiner Tochter gefeiert und ihre Patentante hatte gesagt, ja, wenn ich Zeit habe, mache ich noch einen Kuchen. Und dann kam sie und ich sage, ach, was für einen Kuchen hast du denn gemacht? Und dann sagte sie, boah, ich habe festgestellt, wenn ich das jetzt noch mache, bin ich so im Stress, so im Schweiß, das geht nicht. Und ich habe jetzt darauf verzichtet. Und es war okay, weil ich hatte dann noch einen Kuchen gebacken, also es war genug Kuchen da. Aber jetzt als Beispiel, dass ich selber die Verantwortung habe, im Frieden zu leben. Die Bibel sagt auch, behüte dein Herz mit allem Fleiß. Ich bin verantwortlich dafür, dass ich im Frieden Dinge tue oder ich lasse mich halt hinreißen zum Stress. Und da muss ich mich aber auch nicht wundern, dass dann ganz viel schief läuft. Also ich habe neulich auch gedacht, ach, ich bringe noch eben die Steuererklärung vorbei. Ach, das müsste ich eigentlich noch schaffen. Und dann bin ich aber einen anderen Weg gefahren als den ich fahren wollte und habe übersehen, dass das eine 30er-Zone war. Und schon stand ein Blitzer da. Und was aber interessant war, ich habe dann mich rechts hingestellt und habe gesagt, boah, Vater, du erziehst mich aber wieder hier, ne? Jetzt wird ein neues Bild von mir gemacht. Ist ganz schön teuer, meine Erziehung. Ne? Es tut mir leid, ich habe mich wieder stressen lassen. Ich wollte es doch nicht. Ich will doch in deinem Frieden gehen. Und lehre mich doch, dass ich dann lieber weniger ist mehr mache. Das fällt uns oft so schwer, weil wir so in ausgefahrenen Bahnen sind. Aber einfach zu gucken, wie viel Kraft habe ich heute, wofür habe ich Kraft und bin ich wirklich im Frieden? Oder muss ich besser auf mich aufpassen? Und ich habe das auch einmal wirklich sehr dramatisch erlebt, als ich die Diagnose bekam, dass ich einen Gehirntumor hatte. Und ich hatte keine Angst. Und ich kann das nur bezeugen, das ist kein eigener Verdienst. Der Heilige Geist hat das einfach in mir gewirkt, dass ich wie in Watte gepackt war. Und auch als ich die Diagnose bekam, ja, in meinem Geist einfach Frieden hatte und sagte, okay, Vater im Himmel, alles muss an deinem Thron vorbei. Und wenn du das jetzt in meinem Leben zulässt, dann habe ich nicht die Gewissheit, dass es gut ausgeht, aber ich habe die Hoffnung, dass es alles Sinn macht, egal wie es ausgeht, dass es in deiner Hand ist. Und ich konnte diesen Frieden in mir spüren und das war wunderbar. Das ist aber kein Automatismus. Das ist nicht wie, ich habe 5.000 Euro auf der Bank und kann die jederzeit anzapfen. Ich habe kurz danach eine Star-Operation gehabt und hatte wirklich Angst, blind zu werden. Da musste ich mir das erst wieder erkämpfen und sagen, aber ich will diesen Frieden wieder haben. Warum ist der denn diesmal nicht da? Ich dachte, ich hätte es jetzt einmal kapiert, immer kapiert. Also ich muss immer wieder neu darum werben, mich einlassen und auch sagen, Heiliger Geist, komm und wirk diese Frucht in mir. Ich will sie haben, ich will sie leben. Und ehrlich gesagt, glaube ich, dass man sich bei Menschen, die diese Frucht entwickelt haben, gerne aufhält. Und wenn man aber ungeduldig ist, Unfrieden verbreitet, Stress, dass man diese Leute eher meidet. Da muss man sich nicht wundern, dass man keinen Besuch kriegt, dass man immer einsamer wird. Und dann müsste man sich mal hinterfragen, wo hakt's? Wo ist die Frucht noch nicht so, wie sie sein soll? Wo ist sie vielleicht auch ein bisschen faul?
0: Das heißt, der Friede gehört zu den Früchten, die anzeigen, dass der Heilige Geist in uns wirkt. Das ist nicht, wenn wir hier über die Früchte des Heiligen Geistes sprechen, ist das nicht so, naja gut, der eine ist halt freundlich, der andere ist geduldig und der dritte hat den Frieden, sondern sie sagt ja eben auch vorhin, das ist eine Frucht im Grunde, die all das bewirkt. Also das heißt, wenn wir jetzt hier die Früchte des Heiligen Geistes anschauen, dann schauen wir das an, was der Heilige, also daran können wir erkennen, ja, er wirkt in uns.
1: Genau, und andere genau, hoffentlich wir haben, auch, ne? Andere hoffentlich
0: ja,
1: auch.
0: Genau, also genau. Die anderen wahrscheinlich mehr als wir selber.
1: Genau. Ich habe mal einen jungen Mann kennengelernt und der hat gesagt, ich brauche keine Wunder, keine Totenauferweckung, keine spektakulären Heilungen, um zu wissen, ob es Gott gibt und seinen Heiligen Geist. Aber wenn der Heilige Geist meinen Vater verändert, der immer so ein Dickkopf war, der oft Wutausbrüche hatte, wenn er das schaffen würde, dann ist das für mich ein Zeichen, dass es Gott gibt. Und dann hat dieser Mann wirklich Gott kennengelernt und hat sich darauf eingelassen und er ist auf einem guten Weg, wirklich friedvoller zu werden, seinen Zorn ablegen zu können. Und das ist ein wunderbares Zeugnis. Und ich glaube, danach schreit die Welt und danach schreien unsere Kinder, danach schreien die Eltern. Wenn wir das erleben, wie Kinder oder Eltern sich auf einmal ändern, weil sie immer mehr Beziehungen zu Gott bekommen und der Heilige Geist in ihnen diese Frucht wirken kann, das ist was Wunderbares.
0: Mhm. Früchte des Heiligen Geistes sind die Anzeichen, dass der Heilige Geist in einem Menschen wirkt. Das ist das, wie der Heilige Geist den Charakter umformt. Jetzt ohne, dass wir danach alle nur noch eine Kopie von jemand anderes sind. Also wenn Ute Horn sanftmütig und langmütig ist, sieht sie trotzdem noch anders aus als ich oder als Sie, liebe Hörerinnen und Hörer. Also es geht jetzt nicht darum, dass wir jetzt alle durch einen Wolf gedreht werden und hinterher alle gleich rauskommen, sondern eine liebende Mutter Teresa war jemand anders als ein liebender Johannes Paul II. Oder wen auch immer wir da raussuchen möchten. Also wir haben diese Früchte des Heiligen Geistes. Wir kennen noch außer denen, die Sie aus der Heiligen Schrift aufgezählt haben. Das ist immer die Frage, welche man dazu zählt von der Schrift, welchen Übersetzungen auch immer noch. Bescheidenheit, Enthaltsamkeit, Keuschheit, auch die drei nicht. Wenn ein Christ, der nicht bescheiden ist, also einer, der gerne angibt oder so, da hat der Heilige Geist noch einiges zu tun. Und das heißt, es lohnt sich da, diese Früchte sich mal anzuschauen genauer und zu gucken, okay, wie steht's um meine Sanftmut, wie steht's um meine Treue, wie steht's um meine Freundlichkeit und so. Und wenn wir da merken, da gibt's noch viel zu tun, dann ist es vielleicht eine gute Gelegenheit, Frau Horn, den Heiligen Geist zu bitten, bitte wirke in mir, dass dieser Geist, dass diese Frucht sich auch zeigt.
1: Ja, und interessant, als ich das zum allerersten Mal gelesen habe, ich gesagt, Sanftmut, boah, das ist ja überhaupt nicht was ich möchte. Also ich bin eher ein Rebell.
0: Sie sind temperamentvoll. Ja.
1: Temperamentvoll, dann oft extrovertiert, da habe ich gedacht, nee, ein Langweiler will ich aber nicht werden, ne? Also da hatte ich ganz große Probleme mit Sanftmut, habe ich oft als Schwäche definiert. Und also das war jetzt nichts Attraktives, wo ich sofort gesagt habe, die Eigenschaft, die will ich auf jeden Fall haben. Also da musste ich echt wirklich an mir arbeiten und sagen, naja, also das heißt, hat nichts mit Langeweile zu tun. Und Jesus beschreibt sich ja selbst als sanftmütig und von Herzen demütig. Und von daher müssen wir vielleicht auch bei manchen von diesen Charaktereigenschaften gucken, okay, vielleicht passt sie nicht primär zu mir, aber vielleicht kann ich sie doch in einigen Gelegenheiten besser brauchen und es wäre schon gut, sie auch anzugucken und sie nicht gleich auszuschalten und sagen, die will ich gar nicht. Und dann zu sagen, gut, dann möchte ich aber auch erklärt bekommen, was verstehst du denn unter Sanftmut, ja? Und so. Mhm. Und ja, wir erleben immer wieder, dass wir Vorlieben haben. Also zum Beispiel für mich ist ein ganz hohes Gut, kritikfähig zu sein, dass man mir sagen darf, was ich nicht so gut mache, dass ich darüber nachdenken kann. Ich analysiere mich auch immer gerne und das hilft mir, wenn jemand anderen dann was zu mir sagt. Sag mal, ist dir schon mal aufgefallen, das und das und das? Oder eine Ehe ist dann natürlich auch sehr gut geeignet. Oder Kinder, die sind ja gnadenlos, ne, was die einem so alles sagen. Mhm. Und ein Sohn hat auch mal gesagt, Kritik ist kostenlose Beratung, Mama. Also nimm die gut an. Und dann habe ich mit einer anderen Person gesprochen, hat die gesagt, Kritikfähigkeit ist überhaupt nicht ein Wert, der mich interessiert. Also will ich gar nicht unbedingt werden, kritikfähig. Wie kommst du denn darauf? Und das ist doch nicht schön, wenn man kritisiert wird. Also ich möchte eigentlich lieber nur ermutigen und will überhaupt keine Kritik äußern und will auch gar keine Kritik hören. Ich möchte, dass die Leute mich nur loben. Und da habe ich gemerkt, wie unterschiedlich das auch ist bei manchen Menschen. Und ich glaube, deswegen ist es wichtig, dass wir uns auch immer wieder dem Heiligen Geist aussetzen und sagen, findest du das auch richtig, dass ich nicht kritikfähig sein muss oder dass ich nur loben soll und nicht keine Kritik äußern oder wie ist das? Also ich glaube, das ist schön zu erleben, wie man dann auch so verändert wird. Also ich fand das sehr beeindruckend, so zu sehen, wie unterschiedlich wir das auch beurteilen.
0: Ja, wir haben jetzt hier in der Lebenshilfe bei Radio Horeb nicht die Zeit, jede einzelne Frucht des Heiligen Geistes genauer anzuschauen. Aber ich nehme da mal so von Ihnen, Frau Horn, als Tipp mit, guck mal vielleicht gerade auf die Früchte, wo man denkt, ja, die passen so gar nicht zu mir. Ja? Mhm. Denn die Früchte des Heiligen Geistes sind ein Zeichen dafür, dass der Heilige Geist in uns wirkt. Und jeder hat so die Gaben. Vielleicht denkt man sei ganz besonders sanftmütig, aber vielleicht hat man einfach nur einen Charakter, der Konfrontation meidet, nicht? Da ist die Sanftmut vielleicht natürlich nicht so das große Problem, dafür der Mut oder die Lebensfreude oder was auch immer. Also dahin zu schauen, wo es uns eher schwer fällt, um zu schauen, darf ich da noch wachsen? Wir haben außer den Früchten des Heiligen Geistes noch die Gaben des Heiligen Geistes. Die haben wir eben schon kurz angesprochen und darüber würde ich gerne gleich noch weitersprechen hier in der Lebenshilfe bei Radio Horeb mit Ute Horn.

0: Am Pfingstmontag sagen wir in der Lebenshilfe bei Radio Horeb Guten Morgen, Heiliger Geist. Wir möchten dazu ermutigen, den Heiligen Geist mit in den Alltag zu nehmen. Und wir tun das mit Ute Horn. Sie ist Seelsorgerin, Autorin, Vortragsrednerin. Und Frau Horn, genau, wir haben von Ihnen schon gehört, die Früchte des Heiligen Geistes, die lohnt es sich anzuschauen. Da ist es so ein bisschen der Gradmesser. Wirkt der Heilige Geist in mir oder stehe ich ihm irgendwie im Weg? Wir schauen jetzt noch auf die Gaben des Heiligen Geistes, die Gaben, die der Heilige Geist mitbringt. Und da gibt es, ich bin keine Theologin, aber ich glaube, soweit die Unterscheidung zwischen den Gaben des Heiligen Geistes, den 7 Gaben des Heiligen Geistes, die der Heiligung des einzelnen Gläubigen, eben die der Geist mitbringt, die entsprechen so den Früchten, von denen wir gehört haben. Ich sage sie noch einmal ganz kurz, die 7 Gaben des Heiligen Geistes: Weisheit, Einsicht, Rat, Stärke, Erkenntnis, Frömmigkeit und Gottesfurcht. Das ist traditionell, sind die 7 Gaben, die der Heilige Geist immer mitbringt, da wo wir ihn wirken lassen und der dann eben auch die Früchte, von denen wir gesprochen haben, hervorbringen. Und dann gibt es aber die Gaben, die der Gemeinde geschenkt werden als Dienstgaben. Also die Gaben, mit denen wir, also die Gabenfähigkeiten, die der Heilige Geist uns schenkt, dass wir uns in den Dienst der Gemeinde Gottes stellen können und der Welt. Und die wollen wir uns jetzt auch noch anschauen. Frau Horn, was finden Sie in der Heiligen Schrift über diese Gaben des Heiligen Geistes?
1: Ja, also einmal die Gabe der Weissagung, der Prophetie, dann die Gabe des Dienens, finde ich auch ganz interessant. Wir denken ja eigentlich, jeder muss doch dienen können, aber es gibt wirklich Menschen, die haben so eine unglaubliche Gabe des Dienens und wo immer Not ist, gehen die hin und dienen oder in der Gemeinde wird was gebraucht und sie dienen und es macht ihnen sogar Freude. Und manche sagen, boah, jetzt muss ich wieder arbeiten, muss ich wieder dienen. Ne? Da ist so ein kleiner Gradmesser auch. Habe ich da eine Gabe? Macht mir das Freude? Und wenn ich eine Gabe habe, dann kann ich aber auch nicht sagen, wieso machst du das denn nicht auch? Weil der hat vielleicht diese Gabe nicht. Der hat vielleicht die Gabe der Lehre. Ja, und dann hält er halt Vorträge, so wie ich jetzt empfinde, dass ich eine Gabe der Lehre von Gott geschenkt bekommen habe, was auch immer wieder bestätigt wird. Also ich war jetzt auf einer Mutter-Kind-Freizeit, interessanterweise waren von den 8 Frauen 7 Lehrerinnen. Und die haben mir das hinterher bestätigt, boah, ich hätte so eine Gabe zu lehren, zu erklären, dass man das wirklich verstehen könnte, auf Fragen zu antworten. Also es wird auch immer wieder bestätigt oder halt auch nicht, wenn man jetzt sagt, ich bilde mir das ein, ich habe die Gabe und habe sie gar nicht, das gibt's ja auch. Aber dann kann ich nicht sagen, das müsste doch jeder können. Nein, das kann nicht jeder. Es gibt bestimmte Gaben und das Einzige ist, dass ich halt eine Gabe auch zur Entfaltung bringen muss. Also, und oft ist es so, dass diese Gaben, die man vielleicht schon geschenkt bekommen hat, auch torpediert werden und mir versucht werden, wieder madig zu machen oder weggenommen zu werden. Also meine Mutter hat eigentlich auch immer schon gesagt, boah, du machst so gute Arbeit, wenn ein Kind zu dir kommt und Dinge nicht verstanden hat und du bist eigentlich die geborene Lehrerin. Aber ich habe nicht gut auswendig lernen können und ich selber habe empfunden, wenn ich dann vor eine Klasse gerufen wurde, ein Gedicht aufzusagen, dann blieb ich hängen. Das war ganz furchtbar. Ich wurde puterrot und ich habe mich überhaupt nicht wohl befunden dabei. Oder ich weiß noch, ich sollte mal den Prolog Nathan der Weise auswendig lernen. Meine Mutter hatte an dem Tag Geburtstag. Ich habe trotzdem 2 Stunden gelernt, bin am nächsten Tag vor die Klasse getreten und hatte ein Blackout und konnte es nicht. Und jeder hat gedacht, naja, ist doch klar, die hat nicht gelernt. Nein. War aber nicht so. Aber das hat mir eigentlich die Freude daran geraubt, vielleicht Lehrerin zu werden. Gut, ich bin jetzt Ärztin geworden und wir sind dann in der Familienarbeit gewesen und da hieß es dann, das wäre schon schön, wenn Mann und Frau zusammen referieren, nicht nur der Mann. Und mein Mann hat immer gesagt, nun komm, referier doch mit, du kannst das doch bestimmt und so. Und ich habe immer gedacht, nee, das kann ich nicht. Das war noch so aus der Schulzeit, nee, kann ich nicht und will ich nicht. Und er hat immer wieder drum geworben und dann habe ich angefangen, vielleicht mal nur einen Erfahrungsbericht zu geben. Und ja, dann habe ich angefangen, weiter auszuarbeiten. Und er hat mich immer wieder ins Wasser geschmissen, hat gesagt, so komm, du referierst jetzt mal den ersten Teil. Und bis ich so langsam reinkam, und mittlerweile kann ich sagen, ich habe Freude daran, aber es hat gedauert. Und ich glaube, so eine Gabe, die ist nicht unangefochten. Ne? Dann könnte es auch sein, dass man mir diese Gabe madig machen will. Oder vielleicht, wenn ich die Gabe des Dienens hatte, hast du dann gesagt, ja, mit dir kann man es ja machen, ne? Du bist ja immer nur am Arbeiten für andere. Aber es ist die Gabe, die Gott ihm gegeben hat oder ihr gegeben hat. Ganz schwierig ist auch die Gabe der Ermahnung. Da haben wir ja eben schon mal kurz mit der Kritikfähigkeit gesprochen. Also das ist auch eine ganz schwierige Gabe, denn wenn ich immer wieder die Missstände herausfinde, was nicht so gut läuft und das anspreche, man ist nicht so gerne mit Leuten zusammen, die ermahnen. Also das habe ich auch schon festgestellt, dass diese Menschen oft an den Rand gedrängt werden und dabei sind die so kostbar, die auch mal ja, den Finger in die Wunde legen und sagen, hört mal, hier läuft was schief, wir müssen darauf achten oder wir können das nicht so stehen lassen, wir können hier nicht nur Ja-Sager sein. Wir sind doch auch berufen, aufzustehen gegen Missstände. Und das steht doch auch im Wort Gottes. Wir sollen wirklich aufstehen, wenn wir merken, da ist was falsch. Oder die Gabe der Barmherzigkeit. Ne? Sie haben schon Mutter Therese angeführt. Die hat bestimmt die Gabe der Barmherzigkeit gehabt, dann zu den Ärmsten der Armen zu gehen. Oder wenn ich hier durch unsere Straßen fahre, in Krefeld gibt es ganz viele Obdachlose, die ja alkoholabhängig sind, tablettenabhängig, heroinabhängig. Und da braucht es wirklich Barmherzigkeit. Und da merke ich, die Gabe habe ich nicht. Ich habe die Gabe der Barmherzigkeit nicht. Und ich wünsche mir das so. Also ich kenne zwei Leute, die sind jeden Sonntag sind die bei uns auf den Theaterplatz gegangen, wo sich eine Zeit lang die Obdachlosen getroffen haben, haben eine Kanne Kaffee dabei gehabt, haben Kuchen geholt und haben mit den Leuten gesprochen, mit den Leuten gebetet. Und diese Gabe der Barmherzigkeit, wunderbar, wenn man die hat. Oder eine Frau hat mir jetzt erzählt, sie ist im Supermarkt gewesen und sah da einen Mann von oben bis unten tätowiert und ganz traurige Augen. Man hat gesehen, er hat zu viel Alkohol getrunken. Und sie ist zu ihm hingegangen, hatte so einen Impuls. Und dann hat sie gesagt, darf ich für sie beten? Und er sagte, ja. Dann hat sie gebetet und sie hat gemerkt, er hat angefangen zu weinen. Und dann hat dieser Mann zu ihr gesagt, können Sie mich mal in den Arm nehmen? Mich nimmt so gut wie niemand in den Arm. Ich weiß gar nicht mehr, wie das ist, eine menschliche Umarmung. Und dann hat sie ihn in den Arm genommen, also es ist auch eine ältere Frau schon, über 70. Und sagte, der hat die ganze Zeit geweint in meinen Armen. Ist das nicht wunderbar, wenn man die Gabe der Barmherzigkeit hat? Und dann merke ich, da bin ich weit von entfernt. Also ich kann das überhaupt nicht. Aber wenn ich weiß, das sind auch Gaben, dann kann ich auch sagen, okay Gott, gut, dass es die bei ihm gibt und ich will meine Gabe weiter für dich einsetzen und ich bin so froh, dass ich nicht alle Gaben ausfüllen muss, weil das ist ja auch eine Zeitfrage. Das ist anders wie bei der Frucht des Geistes. Da ist es ja meine ganze Art, wie ich mit Menschen umgehe, aber diese Gaben des Geistes, die haben ja auch was mit Arbeit zu tun, mit Einsatz von Zeit und Geld.
0: Mit Ausgesandtsein irgendwie,
1: genau.
0: Nicht
1: gesagt. Genau, und das ist schon gut, wenn man also seine Gaben kennt und auch damit zufrieden ist und nicht immer schielt, ach ja, ich würde aber lieber die haben oder vielleicht auch umgekehrt gut, dass ich die nicht habe. Ne? Das ist auch nicht so die gute Einstellung.
0: Mir fällt auf, wenn ich Ihnen zuhöre, Frau Horn, ist, dass mir scheint, dass die Gaben vereint sind in Jesus Christus. Also alles, was ich bisher gehört habe, würde ich sagen, hatte Jesus, aber wir sind eben nicht dieser vollkommene Jesus, sondern wir drücken gemeinsam ihn aus. Nicht deshalb spricht der heilige Paulus, auf den beziehen Sie sich wahrscheinlich auch besonders mit den Gaben,
1: ja, genau.
0: Spricht er auch von den verschiedenen Gaben, die die Gemeinde aufbauen. In Jesus sind sie alle vereint, aber genau, er sendet uns aus, um gemeinsam ihn darzustellen hier in dieser Welt.
1: Ja, das ist vollkommen richtig. Und es gibt ja auch diesen fünffältigen Dienst, ne? Dass die einen Apostel sind, die anderen Propheten, die anderen Evangelisten, die anderen Hirten und die anderen Lehrer. Und das, was vielleicht ganz schwierig ist, wenn man jetzt von einem Priester, einem Pastor alles erwartet. Ne? Er muss alles sein, er muss Hirte sein, er muss Lehrer sein, Evangelist, Prophet und Apostel in einem. Und das ist aber hier nicht so gemeint. Ne? Hier ist es ein fünffältiger Dienst. Und man könnte vielleicht mal gucken, wo haben auch andere Diakone oder wie könnte man mit ins Boot holen und sagen, die haben halt diese Gabe, ne?
0: Es ist schön, dann in der Gemeinde oft doch zu achten, nicht zu sehen, okay, offensichtlich hat dieser Mensch diese Gabe und ihnen dann da auch in dieser Gabe den Raum zu geben, sich, also ja, seine Gabe zu entfalten.
1: Ja, das ist wunderbar, wenn das geht.
0: Vielleicht gucken wir uns noch eine Gabe an, die wir oft aus dem Blick verlieren, die uns so ein bisschen so ein bisschen Misstrauen weckt bei manchen, ist eben die Gabe der Prophetie. Also wir kennen die Propheten aus dem Alten Testament. Auch Jesus konnte den Menschen Dinge auf den Kopf zu sagen, nicht die dann gesessen haben. Aber das ist auch eine Gabe, die oft nicht entdeckt ist, aber die es heute auch noch gibt, die der Heilige Geist auch wecken will.
1: Ja, ich habe das mal ganz krass erlebt. Da waren wir auf einer großen sogenannten Zeltstadt. Da sind 1500 Leute und die Hälfte sind Kinder und Jugendliche. Und dann hat man immer morgens und abends in so einem großen Zelt einmal Bibelarbeit und abends immer einen Gottesdienst. Und ansonsten so viele kleine Zelte drumherum, wo es dann auch Workshops gab. Und wir sitzen abends im Gottesdienst und dann geht eine Frau nach vorne und sagt, hier unter uns ist ein Dieb. Und ich biete diesem Dieb an, dass er 10 Euro bekommt, wenn er sich dazu bekennt, und dann will ich gerne auch mit ihm beten. Und ich dachte, ja, das kann ja wohl überhaupt nicht sein. Also wie soll das denn gehen, hier unter uns ein Dieb? Das geht doch gar nicht. Also ich war sehr skeptisch. Wir sind ja oft sehr skeptisch, wenn wir sowas hören. Und am nächsten Tag habe ich dann mit dieser Frau zusammen gefrühstückt und habe gesagt, sag mal, ehrlich gesagt, gestern, dieser Eindruck, den du da hattest, dass du gesagt hast, hier ist ein Dieb unter uns, hat sich denn da wirklich jemand gemeldet? Und dann sagte sie, ja, nach dem Gottesdienst ist ein Mann auf mich zugekommen und hat gesagt, ich bin das, von dem Sie reden. Aber dass Gott mich meint. Und dann sagte sie, aber wie kommt das denn, dass Gott sagt, Sie sind ein Dieb? Ja, sagt er, ich sitze im Gefängnis wegen Diebstahl und ich hatte heute Ausgang, einen Tag Ausgang, und ein Ehepaar hat mich eingeladen, hat gesagt, du da oben auf der Nordhalb ist ein toller Gottesdienst, komm, wir nehmen dich mit. Also ich war baff, ich habe gedacht, das kann doch nicht wahr sein. Oder bei uns im Gottesdienst habe ich das mal erlebt, dass eine junge Frau, 17 Jahre, ging nach vorne und sagte, mein Herz klopft so doll, ich weiß auch nicht, aber ich habe den Eindruck, dass Gott hier jemand sagen will, er liebt dich. Und dann setzte sie sich wieder hin. Und ich habe auch wieder gedacht, na gut, das kann ja jeder sagen, ich liebe dich. Aber was wir nicht wussten ist, dass ein Mensch, der in großer Not war und der sich das Leben nehmen wollte, gesagt, so, ich gehe jetzt noch einmal in einen Gottesdienst und ich erwarte von dir, dass du mir sagst, dass du mich liebst, Gott. Und wenn du das nicht tust, dann bringe ich mich um. Er hat sich nicht umgebracht. Ist das nicht unglaublich? Mhm. Boah, da wären wir doch so klein mit Hut und denken, boah, was kann ich denn mit meinem Verstand schon beurteilen?
0: Das heißt, das ist eine Gabe, auch Dinge zu sehen, die wir eigentlich gar nicht wissen können, aber genau. Gott sieht sie und legt sie einem Menschen ins Herz, damit dieser Mensch in seinem Namen dann aktiv wird. Habe ich auch schon gehört im Bus, eine Frau, die sagte, sie hatte einen ganz starken Eindruck, sie soll zu dieser Person da vorne mit dieser Kappe oder sowas hingehen und etwas ganz Bestimmtes sagen. Und das war genau das, was dieser Mensch gerade in dem Moment brauchte. Also auch eine der Gaben des Heiligen Geistes, die der Heilige Geist schenken wird. Und ja, Frau Horn, vielleicht noch ganz zum Schluss. Wie finden wir sie raus, welches unsere Gabe ist?
1: Das eine ist, glaube ich, was mir Freude macht. Das ist, also ich behaupte immer, Gaben, die Gott schenkt, müssen auch Freude machen. Nicht immer. Es kann auch Durchhänger geben oder du sagst, boah, ich habe jetzt überhaupt keine Lust oder es ist jetzt nur Arbeit. Aber im Grunde muss es Freude machen. Und ich glaube, es ist ganz oft so, dass andere die Gaben viel eher in mir entdecken als ich. Und dass ich zuhöre, wenn jemand anders sagt, boah, du hast aber eine Lehrgabe, und nicht sagen, nee, also was denkst du denn? Sondern dann mal zuhören, wenn jemand mich lobt. Das ist auch gar nicht so einfach, Menschen zu loben. Oft bügeln die das ab und sagen, nee, glaube ich nicht. Weil wir haben, ganz viele Menschen haben ein ganz schlechtes Selbstwertgefühl, können sich nicht so gut einschätzen, und wenn sie dann gelobt werden, wissen sie gar nicht richtig, wie sie damit umgehen. Also mal zuhören, was sagen die anderen Menschen über mich und was macht mir Freude. Ich glaube, das sind zwei Gradmesser, wo wir das rausbringen können.
0: Also mit Sicherheit schenkt Gott keine Gabe, die wir nicht leben können, weil uns alles Mögliche im Wege steht, sondern Gott bestätigt das dann auch dadurch, dass er dann auch Möglichkeiten schafft, diese Gabe zu leben. Also die Freude und auf andere hören. Das nehmen wir mit, Frau Horn. Vielen herzlichen Dank für dieses Gespräch hier zum Thema Guten Morgen, Heiliger Geist. Ich hoffe, wir konnten ein wenig ermutigen, den Heiligen Geist nochmal energisch mit in den Alltag hineinzunehmen. Ich auf jeden Fall. Danke, Frau Horn, dafür.
1: Ja, vielen Dank auch, Frau Fröhlich, für die Fragen, die Sie gestellt haben.
0: Und dann wünsche ich Ihnen und Ihrer Familie von Herzen auch noch weiterhin frohe Pfingsten. Ich werfe noch einen ganz kurzen Blick auf die morgige Sendung. Am Dienstagmorgen wiederholen wir eine der sehr schönen Sendungen aus den vergangenen Jahren. Das machen wir immer wieder mal, weil manche Sendungen einfach zu schön sind, um da einfach nur einmal durchgerauscht zu sein durch das Radio. Und dieses Mal ist es von Schwester Teresa Zukitsch mit Schwester Teresa Zukitsch. Die Sendung Wer nicht genießt, ist ungenießbar, über Essen, Kochen und bewusstes Leben. Herzliche Einladung auch dazu. Mein Name ist Gabi Fröhlich und ich wünsche Ihnen allen von Herzen noch ein gesegnetes und feuriges Pfingstfest.
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1: Das Nachtprogramm bei Radio Horeb. Wir beten den Engel des Herrn in einer Aufzeichnung mit Papst Benedikt dem 16. und anschließend den schmerzhaften Rosenkranz auf Latein in einer Aufzeichnung mit Papst Johannes Paul dem 2.

0: Rosarium Beate Maria Virginis
1: Corona. Der schmerzhafte Rosenkranz.
2: In nomine Patris et Filii et Spiritus Sanct.
0: Salutis
1: Mysterium. Wir betrachten die Geheimnisse unseres Heils.
2: Deus in adjutorium meum intende. Gloria Patri et Filio et Spiritui Sancti. Mysteria Doloris.
1: Die schmerzhaften Geheimnisse.
2: Jesus in orto Gethsemani oras.
1: Jesus betet im Garten Gethsemani.
2: Tu Domine, ne longaveris fortitudo mea ad adiuvandum me festina, Pater fiat voluntas tua.
1: Du, mein Herr, zögere nicht länger. Meine Stärke eile mir zu Hilfe. Vater, dein Wille.

0: 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Ave Maria, gratia plena Dominus tecum, benedicta tu in mulieribus et benedictus fructus ventris tui, Iesus. Gloria Patri et Filio et Spiritui Sancto. 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
1: Jesus wird gegeißelt.
0: Domine, ne longe facias auxilium tuum a me, ad defensione meam aspice, quae ego sum vermis et non homo, opprobrium hominum labiectio plebis. Pater, fiat voluntas tu.
1: Herr, lass deine Hilfe nicht fern sein von mir. Hab Acht, mich zu verteidigen. Ich bin ein Wurm und kein Mensch, der Leute spott, vom Volk verachtet. Vater, dein Wille geschehe.

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1: Jesus wird mit Dornen gekrönt.
0: Omnes videntes me deriserunt me. 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Pater, fiat voluntas tua.
1: Alle, die mich sehen, verlachen mich, verziehen die Lippen, schütteln den Kopf. Auf den Herrn hat er gehofft, er soll ihn befreien, er reiße ihn heraus, wenn er an ihm gefallen hat. Vater, dein Wille geschehe.

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1: Jesus trägt sein Kreuz nach Calvarie.
0: Foderunt manus meas et pedes meus, et dinumeravi omnia ossa mea. 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Pater, fiat voluntas tua.
1: Sie haben mir Hände und Füße durchbohrt. Ich konnte alle meine Knochen zählen. Sie verteilten unter sich meine Kleider und warfen das Los um mein Gewand. Vater, dein Wille geschehe.

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1: Jesus stirbt am Kreuz.
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1: Alle Enden der Erde sollen daran denken und sich zum Herrn bekehren. Vor seinem Angesicht sollen sich niederwerfen alle Stämme der Nationen. Vom Herrn wird man dem Geschlecht erzählen, das kommen wird. Seine Heilstat verkündet man einem Volk, das noch geboren wird. Das hat der Herr getan. Vater, dein Wille geschehe.

In einer Aufzeichnung mit Papst Johannes Paul II. Haben wir den schmerzhaften Rosenkranz gebetet. Wir wünschen Ihnen weiterhin gesegnete Stunden hier im Nachtprogramm bei Radio Horeb.

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0: Liebe Zuhörer, schön, dass Sie dabei sind im Nachtprogramm bei Radio Horeb. Bei uns geht es jetzt weiter mit dem Abend der Jugend von der Vorwoche.
1: Es ist das Wichtigste im ganzen christlichen Leben, der Höhepunkt, die Heilige Messe, die Eucharistie. Das sagt zumindest das Zweite Vatikanische Konzil. Aber wie oft erleben wir die Messe wirklich als Höhepunkt, als Wichtigstes in unserem ganzen Leben? Was wirklich während der Heiligen Messe passiert und wie du die Heilige Messe besser mitfeiern kannst, darum geht es heute hier am Abend der Jugend bei Radio Horeb. Ich bin David, schön, dass ihr hier heute mit dabei seid. Bei mir kommt gleich zu Gast hier Pater Klaus Einzle von den Legionären Christi. Er erzählt dir, was ganz genau hinter dieser Heiligen Messe passiert, was dort eigentlich alles geschieht. Ein kleiner Spoiler, die Heilige Messe, so sagt es die Kirche, ist die unblutige Vergegenwärtigung des Kreuzesopfer Jesu. Deswegen jetzt hier für euch Golgatha von Urban Life Worship. Und was das genau bedeutet, unblutige Vergegenwärtigung des Kreuzesopfer Jesu Christi, wie das dann ganz konkret in der Heiligen Messe auch aussieht, dazu dann gleich mehr hier am Abend der Jugend.

0: Golgatha von Jürgen Live Worship hier am Abend der Jugend bei Radio Horeb. Ich bin David. Es ist der Höhepunkt eines christlichen Lebens, die Heilige Messe, das Allerwichtigste, so sagt es das Zweite Vatikanische Konzil. Aber was genau passiert während der Heiligen Messe? Wenn du das verstehst, dann kannst du die Messe viel besser mitfeiern, viel besser nachvollziehen, was während den einzelnen Schritten während dieser Heiligen Messe passiert, und da wollen wir dir jetzt hier helfen. Dabei ist bei mir jetzt zu Gast Pater Klaus Einzle von den Legionären Christi aus Düsseldorf. Hallo Pater Klaus und viele Grüße nach Düsseldorf.
1: Ja, vielen Dank. Danke für die Einladung. Ich freue mich, dass ich bei euch sein darf.
0: Pater Klaus, das Kreuzopfer Jesu wird vergegenwärtigt in der Messe. Das heißt, der Tod Jesu am Kreuz, er wird wirklich gegenwärtig in der Messe. Was ist denn das für ein Kampf, den Jesus da gekämpft hat, den Jesus da am Kreuz gekämpft hat für uns, der im Hintergrund dieser heiligen Messe steht? Jesus ist ja nicht für uns gestorben, weil ich zum Beispiel zu viel Schokolade gegessen habe, sondern wegen was viel Größeres. Was ist denn genau dieser Hintergrund dieses Kampfes, Pater Klaus?
1: Ja, das, was wir so jeden Tag erleben, ist eine super vordergründige Geschichte. Im Hintergrund passiert etwas viel Wichtigeres. Es ist vielleicht ein bisschen so wie im Herrn der Ringe. Die Hobbits, die leben da ganz nett dahin in ihrem kleinen Dorf und machen sich Sorgen, wenn das Gemüse nicht gut wächst oder was auch immer. Im Hintergrund läuft eine ganz andere Geschichte mit dem Ring und der Versklavung der Welt und allem. Eine ähnliche Geschichte läuft eben auch in unserem Hintergrund. Gott, der Schöpfer, hat uns gemacht als seine Kinder und er möchte, dass wir in vertrauter Beziehung mit ihm sind. Aber es gibt auch geistige Wesen, die er auch gemacht hat, von denen er auch möchte, dass sie in einer liebevollen Beziehung mit ihm leben. Aber ein Teil dieser geistigen Wesen hat sich von ihm abgewandt. Das sind die Engel und wir nennen die gefallenen Engel dann die Teufel, Dämonen oder wie auch immer. Jesus nennt sie einfach die unreinen Geister. Die große Hintergrundgeschichte ist eigentlich die, die unreinen Geister oder diese gefallenen Geister wollen sich an Gott rächen, können es aber nicht und deshalb rächen sie sich an dem, was Gott am liebsten ist und das sind wir Menschen. Und deshalb sind wir Menschen, und ich möchte gar nicht, dass das negativ klingt, sondern einfach ein bisschen realistisch. Wir Menschen sind in unserem Leben der Versuchung dieser gefallenen Geister ausgesetzt. Und in dem Maß, wie wir der Versuchung nachgeben und sündigen, so nennt man das dann klassischerweise, begeben wir uns eigentlich in das Reich dieser Dunkelheit. Das spüren wir am Anfang vielleicht nicht so sehr, aber wenn wir uns wirklich verstricken in das Böse, wenn eine Lüge die andere erzeugt und dann eine Untreue und dann eine Verletzung, eine Anklage und so, dann spüren wir plötzlich, wie dunkel es in unseren Beziehungen wird, wie dunkel es auch in unserem Herzen wird, wie wir langsam in das Reich des Dunkels gehen. Und um es ganz dramatisch zu sagen, Besitz des Fürsten der Dunkelheit werden. Es gibt einen englischen Autor, evangelischen Autor, anglikanisch, ich weiß es gar nicht genau, C.S. Lewis, der genau diese Situation in seinem Buch Narnia beschreibt, wie ein Junge in die Fänge einer Hexe kommt oder einer Eiskönigin und Aslan, der Löwe, der Gute, der Sinnbild für Jesus ist, ihn da wieder rausholen möchte. Und so können wir uns das auch vorstellen, wie Jesus die Kinder seines himmlischen Vaters, nämlich uns, aus diesem Besitz des Bösen wieder zurückholen möchte. Das geht aber nicht, weil der Teufel ein legales Recht hat. Wir haben ja seinen Willen getan durch die Sünde. Und jetzt kommt Jesus und sagt, wie wäre es denn, wenn du mich haben könntest statt dieser Kinder Gottes und du könntest mit mir machen, was du möchtest? Würdest du sie dann freilassen? Und der Teufel sagt, die sind mir völlig egal, du bist mir wichtig. Und er geht auf diesen Deal ein. Und Jesus übergibt sich dieser Macht des Bösen. Und das sind all diese bösen Dinge, die ihm geschehen. Im Hintergrund steht diese Macht des Bösen. Da sind auch Menschen mitverantwortlich, aber eben nur auch. Und diese Macht des Bösen quält diesen Gott in Menschengestalt jetzt bis zum Tod. Nur weiß dieser Fürst des Dunkels nicht, dass Gott die Macht hat, aufzuerstehen zu einem neuen Leben. Und in dem Moment, wo er denkt, er hat sich endlich an Gott gerächt und hat diesen Gott ans Kreuz gebracht und getötet, in dem Moment ist Gott wie so ein, zieht so einen Taschenspielertrick aus seinem Ärmel und sagt, Echi Gechi, du hast überhaupt nichts verstanden. Genau das Gegenteil ist passiert. Ich habe alle zurückgeholt durch meinen Tod am Kreuz und du hast alles verloren. Mel Gibson stellt das sehr plastisch und sehr, sehr eindringlich dar, nämlich indem er Satan im Film zeigt, eine Träne von Gottvater kommt vom Himmel, fällt herunter in dem Moment, als Jesus gestorben ist, fällt auf das Kreuz und in der Unterwelt zerbricht die Macht des Teufels. Und er spürt, wie er gerade völlig in die Irre gegangen ist und fängt an zu schreien und Gott hat uns erlöst. Und das ist die Hintergrundgeschichte. Jesus erlöst uns einerseits von dieser Bindung an das Böse und diesem Recht des Bösen, mit uns sein Unwesen zu treiben. Er erlöst uns auch von bestimmten Ketten, die uns daran binden, Abhängigkeiten, schlechte Gewohnheiten, die wir aufgebaut haben. Er erlöst uns durch sein Kreuzesopfer. Und er möchte uns freimachen, wozu? Und das ist das Allerwichtigste. Er möchte uns freimachen, dass wir in seinem Reich zu Hause sein können, in seinem Garten Eden, dass wir spazieren können unter seinem Licht, unter seiner liebevollen Gegenwart, unter seinem Schutz in einer Welt, die er für uns gemacht hat, die so wunderbar ist, dass er sagt, von all den Bäumen des Gartens dürft ihr essen. Und wir entscheiden, ob wir im Reich des Dunkels leben wollen oder im Reich des Lichtes. Und die Heilige Messe ist der Moment, wo Jesus uns so sehr erlöst, dass wir einfach die Entscheidung treffen können, in das Reich des Lichtes zu gehen und von jetzt ein neues Leben zu leben.
0: Und Pater Klaus, das passiert wirklich?
1: Es passiert wirklich gerade. Wir können uns das vielleicht ein bisschen so vorstellen. Ich bin, ihr merkt schon, ein Mensch vieler Bilder, aber Gott spricht durch mich ganz oft auch in diesen Bildern anstatt in Worten. Als Jesus auf die Welt kam, hat er bestimmte Dinge getan, die für alle Menschen wichtig sind. Er hat Sünden vergeben. Das ist für alle Menschen wichtig. Dass er dort was gegessen hat, ist nicht für alle Menschen wichtig, aber er hat Dinge getan, die eben bleiben sollen. Und diese Gaben hat Jesus in den Sakramenten uns übergeben. Wir können uns das vielleicht ein bisschen so vorstellen, dass Jesus seine Vergebung, die er den Menschen ausgesprochen hat, bei der Himmelfahrt mit in den Himmel genommen hat. Und immer wenn wir Heilige Messe feiern, wenn wir ein Sakrament feiern, dann ist es so, als ob wir wieder in den Himmel gehen und das in unsere Zeit herunterholen. Es ist also fast wie eine Art Zeitmaschine. Ich sage manchmal, die Sakramente sind wie eine Zeitmaschine, die Jesus eingerichtet hat, weil er seine Zeit in unsere Zeit holt oder auch andersrum, uns in seine Zeit holt. Das kann sich jeder vorstellen, wie er möchte. Das bedeutet, wenn wir die Heilige Messe feiern, dann sind wir gegenwärtig beim Kreuzesopfer, das Jesus vollzogen hat. Also wir können uns gedanklich auf den Golgatha stellen oder wir können gedanklich Jesus am Kreuz in unsere Kirche reinholen, dort am Altar, wo das Kreuz errichtet wird. Die Bedeutung der Sakramente ist, dass das Handeln Jesu in meine Zeit und an meinem Ort gegenwärtig gemacht wird.
0: Pater Klaus, das hört sich schon ziemlich interessant an, was genau während den einzelnen Schritten der Heiligen Messe passiert. Darüber sprechen wir dann gleich hier weiter. Dann gehen wir mit dir gemeinsam die Heilige Messe durch, Schritt für Schritt, jede einzelne Stelle der Heiligen Messe. Jetzt aber erstmal für euch von der Outbreak Band am Kreuz. Ihr hört Radio Horeb mit dem Abend der Jugend. Wir sprechen heute darüber, was die Heilige Messe eigentlich bedeutet.

0: Am Kreuz von der Outbreak Band hier am Abend der Jugend. Ich bin David. Wir sprechen heute darüber, was die Heilige Messe eigentlich genau bedeutet, was hinter der Heiligen Messe steckt, hinter dem, was der Priester da am Altar tut. Bei mir ist jetzt hier zu Gast Pater Klaus Einzle von den Legionären Christi. Und Pater Klaus, gehen wir jetzt die einzelnen Schritte der Heiligen Messe durch, Schritt für Schritt, was sie bedeutet.
1: Ja, man könnte, wenn man fragt, was ist die Messe, eigentlich sagen, die Messe ist das öffentliche Leben Jesu in Kurzform. Das öffentliche Leben, das bedeutet, das sind eben die 3 Jahre, wo Jesus öffentlich aufgetreten ist. Er hat ja 30 Jahre im verborgenen Leben gelebt. Die Flucht nach Ägypten, das Leben in Nazareth, in dieser Familie. Und dann kommt sein öffentliches Leben. Er tritt auf, er beginnt zu predigen, er sammelt Menschen um sich, er führt sie langsam ein in dieses Reich Gottes, das er aufbauen möchte. Bis hin zu seinem Kreuzestod, seiner Auferstehung und Himmelfahrt. Das nennen wir das öffentliche Leben. Und die Heilige Messe, die Eucharistiefeier, ist das öffentliche Leben Jesu in Kurzform, an dem wir im Hier und im Jetzt teilnehmen können. Wenn wir uns fragen, was hat Jesus denn getan in diesem seinem öffentlichen Leben, dann kommen uns gleich so Antworten wie, er hat Sünden vergeben, er hat geheilt, er hat gelehrt, er hat Menschen gesammelt, er hat eine Gemeinschaft aufgebaut. Und dann sehen wir auch sein Leiden. Er hat die Sünden auf sich genommen, das wissen wir, in seinem Kampf mit Satan. Im Hintergrund spielt da ein wichtiger Kampf eine Rolle, der sehr wenig thematisiert wird, nämlich Jesus kämpft mit dem Gegner Gottes um uns Menschen. All diese Verfolgung, die er in seinem Leben erlitten hat in dieser Zeit, sind vordergründig etwas zwischen Menschen und Jesus, aber hintergründig ist es ein Kampf zwischen Satan und Gott. Und Jesus kämpft uns sozusagen frei, indem er all unsere Sünden auf sich nimmt und sich dann Satan ausliefert, der ihn ans Kreuz bringt. Aber dieser Gegner Gottes weiß nicht, dass Gott viel größer ist. Also was wir vordergründig sehen, ist ein Jesus, der gegeißelt wird, der gekreuzigt wird, der am Kreuz stirbt, der ins Grab hinabgeht und nach 3 Tagen wieder aufersteht. Er erscheint den Jüngern, er lebt noch einmal eine Zeit mit ihnen und dann fährt er in den Himmel auf und verheißt ihnen den Heiligen Geist, der dann all das, was Jesus getan hat, im Leben des einzelnen Gläubigen Wirklichkeit werden lassen möchte, dass er Erlösung, Sieg über das Böse, Heilung, Vergebung der Sünden, Erneuerung in der Liebe, all das im einzelnen Menschen Wirklichkeit werden lassen möchte. Das ist dann die Aufgabe des Heiligen Geistes. Und all das, was Jesus in seinem Leben, in diesem öffentlichen Leben getan hat, was für uns wichtig ist, das erleben wir, nochmal, das erleben wir im Hier und im Jetzt in der Heiligen Messe. Es ist so, als ob Jesus in deine Kirche hineinkommen würde und dort für dich kämpft, für dich siegt, deine Sünden auf sich nimmt, den Kampf gegen das Böse siegreich zu Ende führt, aufersteht und zu dir kommt, sich dann in die Welt hinaussendet. Und das wollen wir uns jetzt mal anschauen, wie wir das im Verlauf der Heiligen Messe alles erleben können. Wie ich schon sagte, ich verwende gerne Bilder dazu, weil Bilder sehr eingängig sind und weil du hoffentlich auch, wenn du dir diese Bilder beim Feiern, Mitfeiern der Heiligen Messe in Erinnerung rufst, viel konzentrierter und viel tiefer dabei bist und es sich dich hoffentlich auch tiefer anspricht. Die Messe beginnt, das ganze Volk Gottes versammelt sich, der Priester zieht ein mit den Messdienern oder auch ohne. Er kommt in persona Christi und man könnte sich vorstellen, wie die Menschen sich um Jesus versammeln. Irgendeine Szene aus dem Evangelium, es gibt ja so viele, wo wir lesen, und viele Menschen kamen zu ihm. Wenn man das Kreuzzeichen macht, wie gesagt, manche Bilder sind sehr subjektiv einfach für mich, um mir zu helfen. Das ist keine Theologie, die man glauben muss oder annehmen muss, sondern das sind einfach spirituelle Hilfen. Wenn ich das Kreuzzeichen mache und ich sage im Namen des Vaters und des Sohnes und des Heiligen Geistes, dann stelle ich mir vor, wie bei dieser Bewegung von oben nach unten über meinen Körper, wie eine Art Vorhang vor dem Himmel aufgeht und plötzlich sind Himmel und Erde miteinander verbunden. Der Herr, der Vater, der Schöpfer des Universums schaut auf seine versammelte Gemeinde gemeinsam mit Jesus. Und ich weiß nicht, was passieren wird an dem Tag, wenn wir Gott wirklich sehen, wenn wir hinübergehen aus dieser Welt in die Ewigkeit. Ich kann mir eines vorstellen, dass wir sehr, sehr fasziniert und vielleicht auch erschüttert sein werden von seiner Schönheit, Wahrheit und Größe. Und gleich nachdem wir uns diesem Blick Gottes ausgesetzt haben,

Viele Menschen beim Schuldbekenntnis haben, dass ich sehe das als Priester geradezu, fast ein schlechtes Gewissen und ein schlechtes Gefühl. Und ich finde das gar nicht gut. Eigentlich sollen wir ein gutes Gefühl haben. Denn es ist wie die Mama, die sagt, hey, du bist ziemlich schmutzig geworden. Ich tue dich mal in ein Schaumbad rein und wir machen dich mal sauber. Das Kind wird nicht beschuldigt, dass es schmutzig geworden ist, sondern es wird gereinigt von seinem Schmutz in einem schönen Schaumbad. Und anstatt traurig zu sein oder deprimiert oder beschuldigt, dass wir gesündigt haben, so habe ich das früher erlebt, persönlich, dürfen wir uns freuen, dass Gott kommt und sagt, komm zu mir, du bist zwar schmutzig geworden, aber ich reinige dich jetzt. Und aus lauter Freude, dass Gott uns reinigt, singen wir dann das Gloria. Diesen Freudengesang Gott gegenüber. Der Text kommt aus der Bibel, nämlich von den Engeln in Bethlehem, die gesungen haben, Ehre sei Gott in der Höhe und Friede auf Erden. Das ist ein so freudiges Ereignis, dass der Erlöser kommt und geboren wird. In diese gleiche Freude sollen wir einsteigen. Und du kannst dir, wenn du möchtest, diese Engel vorstellen oder diese freudige Gemeinschaft von Gläubigen, die Gott einfach ihre Freude hinaus singen und hinausrufen. Ehre sei Gott in der Höhe und Friede auf. Wir loben dich, wir preisen dich, wir beten dich an. Was für ein schöner Text. Dann kommt ein Gebet des Priesters und dann beginnen die Lesungen. Die Lesungen sind eigentlich nichts anderes, als dass Jesus uns Geschichten erzählt. Und du darfst dir das, wenn du möchtest, so vorstellen. Setz dich hin, dort in die Ebene, auf dem Berg, ans Ufer, wo immer Jesus war mit den Menschen. Und er hat begonnen, ihnen Geschichten zu erzählen und zu erklären. Nämlich was? Geschichten von seinem himmlischen Vater. Geschichten vom Alten Testament, wie sie erfüllt werden. Er hat ihnen begonnen zu erklären, was er eigentlich vorhat. Kehrt um, das Reich Gottes ist nahe. Und genauso hören wir jetzt Geschichten aus dem Alten Testament, Ereignisse von damals und Ereignisse aus dem Neuen Testament von Jesus, wo er uns jetzt im Hier und im Jetzt erklären möchte, was er eigentlich vorhat. Auch das spüre ich oft, wenn Menschen sehr schnell abschalten. Es beginnt und jemand sagt, Lesung aus dem Buch Jesaja. Und dann kommen zwei Sätze, man versteht sie halt nicht richtig und dann driften wir weg mit unseren Gedanken und sind ganz woanders. Das ist einerseits verständlich, andererseits sehr schade, denn das, was Jesus mir erklären möchte an diesem Tag, weil jetzt geht es um dich ganz persönlich, wir lesen nicht eine Geschichte aus vergangenen Zeiten, sondern was hat die mit dir zu tun? Wenn du wegdriftest mit deinen Gedanken woanders bist, dann wirst du diese Geschichte von Jesus nicht hören können. Und dann wird dir dieses Wort verschlossen bleiben und du wirst vielleicht ein bisschen gelangweilt einfach da sein, aber mit deinen Gedanken versunken in das Kleid der Person vor dir oder das Kind, das irgendein Geräusch macht oder andere Gedanken. Für mich ist die entscheidende Frage, Jesus, was möchtest du mir heute sagen? So als ob Jesus mir Geschichten erzählen würde von seinem Vater, von seinem Reich und mir erklären möchte, was er mit mir und anderen Menschen in dieser Welt tun möchte. So kannst du die Lesungen und das Evangelium wahrnehmen. Die Symbolik ist sehr stark. An feierlichen Tagen zieht der Priester mit dem Evangelium zum Ambo oder der Diakon, begleitet mit zwei Leuchtern, mit Weihrauch. Warum? Weil die Kirche sagt, im Evangelium ist Jesus gegenwärtig. Gegenwärtig, wie er in der Eucharistie gegenwärtig ist. Sein Gedanke, der für uns Katholiken vielleicht ein bisschen fremd ist. Aber die Kirche sagt im Zweiten Vatikanischen Konzil, wo sich die ganzen Bischöfe zusammengefunden haben, um wichtige Grundlagen wieder zu erneuern und zu legen, dass Jesus in der Eucharistie und in seinem Wort gegenwärtig ist. Du darfst dir also wirklich vorstellen, Jesus steht jetzt da vorne und erzählt dir das, auch wenn da der Priester steht. Er ist in persona Christi. Jesus ist da. Das ist nicht ein frommer Gedanke, seine Tatsache. An der können wir vorbeigehen. Aber wir können sie auch immer mehr wahrnehmen und sagen, wow, Jesus, wenn du jetzt da bist, was möchtest du mir sagen? Und die Aufgabe der Predigt ist dann, dass der Priester uns genau auf diese Frage hilft, Antworten zu finden. Dass er uns die Zusammenhänge auslegt, dass er uns hilft, Dinge aus dem Alten Testament auch ein bisschen einordnen zu können, sodass wir langsam verstehen, weil nicht alle Texte sind für uns direkt zugänglich und einfach. Lesungen, also Jesus spricht zu dir
möchte

0: Er helfen, er möchte dich lehren, er möchte dir Dinge beibringen aus seinem Reich für dein Leben. Anschließend kommen die Fürbitten. Ich glaube, ehrlich gesagt, und wenn ich manchmal ein bisschen negativ bin, verzeiht mir, aber es ist einfach eine sehr realistische Erfahrung. Und ich möchte euch dadurch ermutigen und ein bisschen herausfordern. Ich glaube, dass wir in den Fürbitten oft so wenig bekommen, weil wir gar nicht wirklich glauben, dass wir was bekommen. Weil es wieder ein Ritus ist, den wir halt haben, der eben in der Messe einfach mit drin ist. Aber Fürbitten bedeutet, wir als versammelte Gemeinde mit Jesus sprechen zum Vater und bitten ihn für bestimmte Dinge. Der Vater kann eigentlich gar nicht Nein sagen. Weil wenn Jesus mit uns gemeinsam vor ihm steht, wie soll der Vater Nein sagen zu seinem eigenen Sohn, den er gesandt hat zu uns? Deshalb, wenn diese Bitten von Herzen kommen und wenn sie noch in der Gemeinschaft zusammen ausgesprochen werden, haben sie eine enorme Kraft. Eben die Kraft der Gemeinschaft der versammelten Gläubigen mit Jesus zusammen. Wir lassen es manchmal gerne geschehen, dass die Leute ihre Fürbitten frei formulieren während des Gottesdienstes. In vielen Gemeinden ist das vorgegeben. Ehrlich gesagt mag ich manche Bücher der Fürbitten gar nicht, weil sie ein bisschen sozialpolitisch gefärbt sind. Ich glaube, hier geht es um viel existenziellere Dinge von unserem Leben. Und du kannst in dem Moment auch deine Bitten zu Gott bringen, weil das der Moment ist. Wenn du leidende Menschen zu Hause hast, wenn du ein Kind hast, das den Glauben verliert oder verloren hat, wenn deine Ehe langsam auseinandergeht, das ist ein Moment, wirklich die vor Gott zu treten. Und Jesus hat gesagt: Klopft an und euch wird aufgetan. Bittet und euch wird gegeben. Gott lädt uns geradezu ein, weil er geben möchte. Aber wenn wir keinen Glauben haben, mit unseren Gedanken woanders sind, was auch immer, dann setzen wir ein Hindernis für das Wirken Gottes. Er möchte uns Geschenke geben und wir kriegen sie nicht, weil er nicht kann. Und mit diesen Fürbitten und dem Glaubensbekenntnis, auch das Glaubensbekenntnis, so ein Moment, wo wir vor Gott stehen als Gemeinde, wenn wir das Glaubensbekenntnis beten, oft betet man es nicht, weil man ein Lied singt. Das ist gut, solange der Text auch wirklich das Glaubensbekenntnis ist. Aber wenn wir das beten im Gottesdienst, dann stehen wir vor dem Herrn, so wie die Jünger, die da im Abendmahlsaal zusammen waren nach der Auferstehung, nach der Himmelfahrt Jesu und gewartet haben. Und sie sind für den Glauben so eingestanden. So stelle ich mir das vor, wie wir da gemeinsam stehen und dieses Glaubensbekenntnis beten. Und wir sagen, ich glaube an Gott, den Vater, den Allmächtigen. Ich glaube, dass der allmächtig ist. Ich glaube an seinen eingeborenen Sohn. Ich glaube an die Erlösung. Wenn wir diese Dinge mit Glauben aussprechen, geschehen sie im Hier und im Jetzt. Das heißt, du wirst erlöst, wenn du das aussprichst. Deine Bindungen werden frei, wenn du das aussprichst. Was für eine Kraft in diesen Dingen steht. Und manchmal beten wir es oberflächlich und sind uns gar nicht bewusst.
1: Ja, Pater Klaus, richtig stark, was du uns hier mitgibst, was während der Heiligen Messe eigentlich alles passiert, was man gar nicht so genau mitbekommt. Dann nach dem Glaubensbekenntnis und den Fürbitten geht es dann weiter mit der Gabenbereitung, dem zweiten großen Teil der Heiligen Messe, der Eucharistiefeier. Da, was da ganz genau passiert, darüber sprechen wir mit dir gleich hier weiter am Abend der Jugend bei Radio Horeb. Ich bin David. Heute geht es um die Heilige Messe, was eigentlich wirklich geschieht im Hintergrund, während der Priester vorne am Altar zelebriert. Das erklärt dir Pater Klaus Einzle von den Legionären Christi in Düsseldorf. Jetzt aber erstmal für euch hier on that Sunday morning.

0: Abend der Jugend hier bei Radio Horeb, heute am Montagabend. Ich bin David. Heute sprechen wir über die Heilige Messe, was da alles passiert, was das ganz genau bedeutet. Schritt für Schritt gehen wir durch die Heilige Messe, schauen, was eigentlich im Hintergrund alles auf geistiger Ebene passiert, was man gar nicht unbedingt mitbekommt, was aber genauso real ist. Dazu ist hier bei uns zu Gast Pater Klaus Einzle von den Legionären Christi. Pater Klaus, wir schauen jetzt weiter auf den zweiten Teil der Heiligen Messe ab der Gabenbereitung.
1: Wie wir schon gesagt haben, ist die Heilige Messe das öffentliche Leben Jesu in Kurzform und vor allem sein Leiden, Sterben und Auferstehung in Kurzform. Und das begehen wir und feiern wir und erleben wir jetzt in diesem zweiten Teil, nämlich in der Eucharistiefeier. Und wieder möchte ich euch dazu Bilder geben, die euch helfen können, besser zu begreifen und besser mitzuleben, um das geht es nämlich, was in den einzelnen Momenten passiert. Gabenbereitung. Da wird normalerweise ein Lied gesungen und dann sind natürlich die Gläubigen mehr auf das Lied konzentriert. Was aber vorne am Altar passiert, ist Folgendes. Ihr könntet euch vorstellen, dass Jesus jetzt mit dem Kreuz auf seinen Schultern durch den Mittelgang der Kirche kommt und sich langsam nach vorne bewegt zum Altar. Denn Gabenbereitung bedeutet, Jesus bereitet sich jetzt auf sein Sterben am Kreuz vor. Wenn ihr das so bildlich möchtet, stellt euch das vor, er kommt nach vorne, er wirft sein Kreuz ab, er ist gegeißelt, er blutet. Währenddessen bereitet der Priester alles auf dem Altar vor. Er breitet das Korporale aus, ein Tuch, das auf eine bestimmte Art gefaltet ist, das heißt Korporale, Korpus, Leib, weil darin oder darauf der Leib Jesu später liegen wird. Er bereitet also alles vor, die Hostien, die Gaben und so weiter und beginnt das Gebet, gepriesen bist du, Herr, unser Gott, Schöpfer der Welt, du schenkst uns das Brot, später du schenkst uns den Wein und er bittet das Brot und Wein jetzt in dieser Messfeier verwandelt werden in den Leib und das Blut Jesu. Und dann beginnt der große Augenblick, dieses große Ereignis, nämlich die Kreuzigung Jesu, wenn wir das bildlich so möchten. Wir singen noch nach der Präfation das Heilig. Und ihr könnt euch vorstellen, wie alle Engel sich jetzt versammeln, diese Milliarden und Milliarden von Engeln sich vor diesem Schauspiel versammeln, dass Gott in Menschengestalt seinen großen, glorreichen Kampf kämpft, gegen das Böse nämlich, gegen die Sünde, um uns frei zu machen, in die Freiheit zu führen. Dann beginnt der Priester und er spricht die Wandlungsworte. Wir haben also auf dem Altar das Korporale, wir haben auf dem Korporale die Patene, auf der Patene die Hostie, wir haben den Kelch mit Wasser und Wein. Und dann spricht der Priester Wandlungsworte. Das ist ein wichtiges Wort. Es sind nicht Segensworte, sondern Wandlungsworte. Denn dort wird nicht etwas gesegnet, sondern gewandelt. Das Brot wird nämlich in den Leib Jesu gewandelt. Und ich möchte euch jetzt nochmal zurückführen zu dieser Anfangsgeschichte, die ich euch erzählt habe von Mel Gibsons Mitarbeiter Steve McAvity und dem Priester, der die Messe gefeiert hat. Stellt euch mal vor, auf der einen Seite läuft der Film und die meisten von euch werden ihn gesehen haben. Und jetzt sind wir in der Szene, wo die Soldaten Jesus auf das Kreuz legen und seinen Arm nehmen und diesen Nagel ansetzen und dann in das Holz hineinhauen. Und während der Priester diese Wandlungsworte spricht, könnt ihr euch vorstellen, er sagt dann, das ist mein Leib, der für euch hingegeben wird. Und er hält die Hostie, die gewandelte Hostie jetzt hoch. Das ist jetzt nicht mehr ein Brot, sondern das ist jetzt Jesus. Er ist jetzt dadurch die Wandlung und er hält das hoch. Und das ist wie dieser Moment, wo das Kreuz mit Jesus daran hängend aufgerichtet wird. Ein sehr, sehr beeindruckender Moment im Film Die Passion Christi, wo es so langsam hochgezogen wird und es wird immer, immer angespannter und lauter und dann fällt dieses Kreuz, schlüpft so hinein in diesen Fels und steht da und dann ist totale Stille. Jesus ist am Kreuz erhöht. Und er sagt an anderer Stelle, wenn ich am Kreuz erhöht bin, werde ich alle an mich ziehen. Das ist genau der Moment, wo du jetzt da bist. Dann legt der Priester die Hoste auf die Patene und macht das erste Mal vor diesem Stück Brot eine Kniebeuge, weil es nicht mehr Brot ist, sondern weil es Jesus ist. Jesus liegt jetzt auf diesem Altar oder hängt am Kreuz über diesem Altar aufgerichtet, wie immer du dir das vorstellen möchtest. Und der Priester verneigt sich vor ihm. Er betet ihn an. Dann spricht er die Wandlungsworte über den Kelch, über Wasser und Wein, und es verwandelt sich in das Blut Christi. Das ist mein Blut. In dem Moment verwandelt es sich. Man sieht äußerlich nichts, aber die Substanz verwandelt sich. Und er hält den Kelch hoch, und ich stelle mir dann vor, wie der Soldat in die Seite von Jesus sticht, und als er seine Lanze rauszieht, kommt Blut und Wasser hervor, und als ob der Priester das entweder sammeln würde oder dem Vater präsentiert und sagt: Schau, Gott, allmächtiger Herr, hier ist dein Sohn, der gerade für uns stirbt. Und er stellt den Kelch auf das Korporale und macht wieder eine Kniebeuge. Und jetzt schaut mal, was jetzt passiert ist. Jetzt haben wir den Leib Jesu auf der einen Seite und das Blut Jesu auf der anderen Seite. Leib und Blut sind getrennt. Wenn das ganze Blut aus dem Leib fließt, was bedeutet das dann? Das ist der Tod. Das ist der Moment des Todes, wo Jesus stirbt und sagt, es ist vollbracht, und er hauchte seinen Geist aus und du bist dabei. Und deshalb steht der Priester dann auf und sagt: Geheimnis des Glaubens. Und wir alle antworten: Deinen Tod, o Herr, verkünden wir. Deinen Tod, der jetzt gerade vollzogen worden ist, verkünden wir. Und deine Auferstehung preisen wir, bis du kommst in Herrlichkeit. Und jetzt könnt ihr euch vorstellen, wir sind unter dem Kreuz. Jesus ist für uns gestorben. Maria ist da. Johannes ist da. Einige Frauen sind da. Und wir sind da. Und der Priester spricht jetzt ganz große, wichtige Gebete. Das Hochgebet. Er spricht die wichtigsten Gebete für die Welt, für die Kirche, für die Gläubigen, für die Verstorbenen zu Gott Vater in der Gegenwart des gestorbenen Jesus. Diese Gebete sind so powerful. Die haben so eine Intensität wie nichts anderes eigentlich auf dieser Welt. Und am Ende dieses langen Hochgebetes spricht der Priester das wichtigste Gebet. Man nennt das die Doxologie, die Ehrerweisung. Das ist eigentlich der Höhepunkt der ganzen Messe. Er nimmt Jesus, diesen gestorbenen Jesus, er nimmt die Patene und den Kelch, hebt sie hoch, zeigt sie dem himmlischen Vater und sagt: Vater, hört gut zu, durch ihn, durch diesen Jesus, der gerade gestorben ist für uns, mit ihm und in ihm ist dir, allmächtiger Gott, in der Einheit des Heiligen Geistes alle Herrlichkeit und Ehre. Wow! Wir sind gerade mit dabei, in dem Moment, wo Jesus seinem Vater die höchste Ehre gibt, die er ihm geben kann. Und wir stehen dabei und nehmen teil an dieser Ehrerbietung und an all den Gaben, die der Vater deshalb schenkt. In diesem Moment kann Gott uns nichts mehr verwehren. Das ist der Moment, um die großen Dinge zu bitten. Durch ihn und mit ihm ist dir alle Ehre. Und dann beten wir gemeinsam das große Gebet, das Jesus uns gelehrt hat, das Vater unser. Wir ehren den Vater noch einmal. Vater, geheiligt werde dein Name, dein Reich komme, dein Wille geschehe. Wir bitten dich, weißt du, wenn eine gläubige Gemeinschaft das wirklich so bitten würde, als Gemeinschaft, für die Gemeinschaft, Gott würde unsere Pfarrgemeinden erneuern. Er würde diese Gemeinschaft erneuern mit Lebendigkeit, mit Freude, mit Frieden, mit Begeisterung, mit Kraft. Oh, was für eine Kraft in dieser Liturgie stecken würde, wenn wir das alle gemeinsam bewusst vollziehen würden. Ich spüre das oft ganz, ganz stark als Priester, wie sehr eine Gemeinde glaubt. Wenn ich eingeladen werde, mal eine Vertretung zu feiern, ich spüre sehr schnell, meine ich zumindest, wie sehr die Gemeinde glaubt. Und es gibt so kleine gläubige Gemeinden, da spürst du die Gegenwart Gottes. Ich liebe es, die Messe bei uns im Apostelhaus in Ratingen zu feiern, weil da sehr viele Menschen sehr gläubig sind, die kommen. Und du spürst das. Als ob jeder so seinen Teil dazu gibt und es baut sich so ein Gebäude auf, eine Wahrnehmung, eine Präsenz. In dieser Präsenz zu beten, Vater unser, gib uns unser tägliches, vergib uns unsere Schuld, für unsere Kinder, für unsere Familien, für alle, die uns anvertraut sind. Ein wahrlich priesterlicher Akt, den wir da alle vollziehen. Und jetzt kommt nochmal so ein wichtiger Moment, der manchmal übergangen wird, weil wir dann eben ein Lied singen. Das ist gut, aber der Priester tut jetzt, während ihr singt, Lamm Gottes, Agnus Dei, was auch immer, so etwas Wichtiges. Er nimmt nämlich den Leib von Jesus, die Hostie, er bricht sie und nimmt ein Stück von der Hostie, vom Leib Jesu, und legt ihn in den Kelch, in das Blut Jesu. Und Leib und Blut Jesu werden wieder vereint. Was passiert dann, wenn Leib und Blut wieder zusammenkommen? Genau, das ist der Moment der Auferstehung. Ich fühle mich da immer so wie ein Zauberer. Ah, wenn ich das kleine Stück der Hostie nehme und ich werfe das so in den Kelch rein, ich stelle mir vor, es ist wie eine Explosion, weil das Leben wieder ersteht, weil das Leben aus der Ewigkeit wieder gekommen ist. Die Seele Jesu hat sich wieder vereint mit seinem Leib. Und wisst ihr, was aus dieser Explosion entstanden ist? Das Grabtuch von Turin. Das Grabtuch von Turin ist entstanden, das ist die einzige sinnvolle, sogar wissenschaftliche Erklärung, in dem Moment, wo die Seele von Jesus im Grab wieder in seinen Leib hineinkommt und er lebt wieder, und das war so ein Energieblitz von einer Millisekunde, aber so groß, dass er dieses Tuch angesengt hat. Auf diesem Tuch gibt es keine Farbe. Es sind alles angesenkte kleine Fädchen von diesem Tuch, die das Abbild Jesu darstellen. Der Moment der Auferstehung. Und du darfst an jedem Sonntag und in jedem Gottesdienst, wo du dabei bist, mit dabei sein, während du Lamm Gottes singst. Und nach der Auferstehung, was passiert? Das Grab wird geöffnet, die Engel kommen, sie nehmen den Stein weg und Jesus erscheint den Frauen, der Maria von Magdala, den Jüngern später. Und das ist genau der Moment, wo der Priester die Hostie nimmt, sie hochhält und zu den Leuten sagt, seht das Lamm Gottes. Das ist der Moment der Erscheinung. Viele Menschen schauen dann weg. Ich frage mich, warum schauen die eigentlich weg? O Herr, ich bin nicht würdig, dass du eingesammelt hast. Jetzt denken sie immer noch an sich selber, dass sie nicht würdig sind. Schaut euren Erlöser an. Durch ihn ist Gott alle Ehre und du nimmst daran teil. Du bist erlöst. Du darfst in Freude sagen, ich bin nicht würdig. Ich sage den zweiten Teil mit Freude. Aber Herr, sprich nur ein Wort und meine Seele wird ganz gesund. Das ist das Schöne, das Wichtige, das, was in diesem Moment geschieht. Du nimmst teil an dieser Würde, an dieser Freude, an dieser Lebendigkeit des auferstandenen Jesus. Und jetzt gehört sie dir. Denn schau bitte nicht weg und denk wieder an deine Sünden, sondern schau hin und denk an die Erlösung Jesu. Wow. Und dann gehen wir und dürfen nach vorne gehen und diesen Jesus ganz persönlich in unserem Leben empfangen, in uns aufnehmen. Für mich ist das wie eine große persönliche Umarmung. Der Herr kommt und er schaut nicht auf eine Gruppe. Er schaut nicht auf eine Gemeinschaft, er schaut auch auf dich ganz persönlich. Und Jesus hat diesen Kampf gekämpft für dich ganz persönlich. Und jetzt kommt er zu dir ganz persönlich. Und es ist wie eine große Umarmung und noch mehr als das. Weil er kommt jetzt in dich hinein ganz persönlich, in dein Inneres, in deine Intimität, wenn du ihn dorthin lässt. Und dort, wo er jetzt ist, kann er sein Werk von Heilung, von Heiligung, von Befreiung, von Erneuerung, von Wiederaufrichtung, von Wiederherstellung, von Lebendigkeit, von Freude, von Frieden. Jetzt kann er sein Werk vollbringen, weil er in dir ist und dir sich selber gibt, das heißt seine ganzen Gaben. Einer der tiefsten Momente, wo Heilung geschehen kann, ist jetzt. Einer der tiefsten Momente, wo vollständige Befreiung geschehen kann, ist jetzt. Ich hoffe, du schaust nicht drauf, wie die anderen Menschen die Kommunion empfangen währenddessen. sondern du bist wirklich bei dir und bei Jesus und bei niemand anderem. Mach deine Augen zu. Sei bei ihm, freu dich über seine Erlösung und genieße sie. Lass dich beschenken. Jesus ist der, der schenkt. Am Schluss spricht der Priester nochmal ein großes Gebet, das Schlussgebet. Er hat auch all die Gaben, die er bereitet hat und all die Materialien, die er dazu verwendet hat, die Patene, den Kelch, peinlichst genau gereinigt, weil in diesem Kelch war das Blut Jesu. Und auf dieser Patene lag der Leib Jesu und liegt vielleicht zum Teil noch dort durch die sogenannten Partikeln, die kleinen Teilchen des Brotes, das gebrochen wird. Und der Priester reinigt das alles sehr feinfühlig. Tut die Partikeln in den Kelch hinein, übergießt seine Finger, die die Partikeln berührt haben, mit Wasser, damit alles in diesem Kelch ist. Und dann nimmt er das in sich auf, damit nichts von diesen Partikeln, in denen Jesus immer noch gegenwärtig ist, in irgendeiner Weise missachtet wird, auf den Boden fällt, was auch immer. Auch das Korporale, dieses Tuch, wird so gefaltet, dass nichts rausfallen kann. Es wird aufbewahrt und wieder bei der nächsten Messe wieder so aufgefaltet, dass nie etwas rausfallen kann. Kleine Details, kleine Zeichen, kleine Vorgehensweisen, die zeigen, dass Jesus wirklich da ist. Und am Schluss spricht der Priester den Segen. Und schaut, als Jesus in den Himmel aufgefahren ist, hat er den Jüngern noch einmal alles Mögliche mitgeteilt, er hat sie bestätigt. Und dann lesen wir, und er segnete sie und fuhr in den Himmel auf, wurde vor ihren Augen erhoben. Diesen Segen empfängst du jetzt und auch diesen Auftrag, denn Jesus sagte, geht hinaus in die ganze Welt und verkündet das Evangelium. Und mit diesem Segen empfängst auch du deine persönliche Mission, deine persönliche Sendung, jetzt nach Hause zu gehen, in dein Umfeld, zu deiner Familie und das, was du gerade erlebt hast, dort zu verkünden. Womit? Nicht so sehr mit Worten, sondern mit Freude, mit deinem Frieden, mit deiner Nächstenliebe, mit deiner Güte, mit deinem Gebet für die anderen. Und so wirst du Verkündiger dessen, was du selber erlebt hast, Zeuge von Tod und Auferstehung Jesu, von seinem Sieg, in deinem Leben und im Leben für viele andere.
0: Pater Klaus, vielen Dank, dass du uns hier erzählt hast am Abend der Jugend bei Radio Horeb, was eigentlich passiert, was dahinter steckt, hinter einer jeden heiligen Messe. Heute Abend geht es genau darum, um die heilige Messe, wie du die heilige Messe immer besser verstehen und mitfeiern kannst hier am Abend der Jugend bei Radio Horeb. Ich bin David und jetzt für euch, ich sei den Herrn von Joy und Markus.

0: Ich sah den Herrn von John Markus hier am Abend der Jugend bei Radio Horeb. Ich bin David, die Heilige Messe. Was passiert da wirklich? Wie kannst du die Heilige Messe mitfeiern, wirklich miterleben, mitvollziehen? Darüber sprechen wir heute hier am Abend der Jugend bei Radio Horeb. Jetzt ist bei mir hier live im Studio zu Gast Eckhard Lesser. Kommt aus Balderschwang im Oberallgäu. Das ist der Ort, wo Radio Horeb seinen Hauptstandort hat, wo Radio Horeb gegründet wurde. Denn Eckhard, bei dir im Almhof wurde Radio Horeb gegründet. Dort hatte Radio Horeb das allererste Studio. Hallo Eckhard.
1: Hallo David. Guten Abend.
0: Eckhard, warum ist dir denn die Heilige Messe wichtig? Warum gehst du in die Heilige Messe?
1: Kurz gesagt, weil es die Gegenwart Gottes in der höchsten Form ist. Wir glauben oder gehen wir mal davon aus, dass am Anfang war das Wort ist bei Gott, Gott ist das Wort wird Fleisch durch Jesus Christus. Diese Allmacht Gottes, dieser mächtige Gott, der so mächtig ist, dass er nicht eine Baufirma angerufen hat und gesagt hat, eine Ausschreibung gemacht hat und gesagt, ich hätte gerne ein paar Milliarden Sterne, ein paar Millionen Berge und all die Gewässer und so. Er hat nur auf sein Wort hin alles geschaffen. Es werde und die ganze Schöpfung ist erstanden. Die ganze Schöpfung ist in die Ordnung gekommen und er hat dann das Firmament gemacht, die Trennung zwischen Wasser und Land. Alles ist auf dieses Wort hin entstanden. Und die Geburt Jesu Christi ist das Wort, das Fleisch wird. Also Gott selber wird Fleisch, hat Fleisch angenommen, kommt in diese Welt, um uns zu erlösen. Unvorstellbare Liebe muss da dahinter stehen, dass ein göttlicher Vater, der so mächtig ist, dass er die ganze Welt, das Universum schaffen kann, seinen Sohn opfert, um uns von der Sünde zu befreien und aus dem selbstgemachten Chaos, das wir durch unseren Willen da gemacht haben, zu erlösen. Menschwerdung, Tod und Auferstehung, der Ostersieg eines Gottes. Als Abraham mit Isaak auf den Berg ging und Gott von ihm verlangt hat, dass er seinen einzigen Sohn opfert, hat Abraham dieses Opfer erspart und sagt dann, du, lass gut sein, kommt der Engel des Herrn, lass gut sein, da ist der Ziegenbock, schlachte den und opfer mir den. Abraham hatte das Opfer erspart, aber die Liebe Gottes zu uns, jedem Einzelnen von uns, ist so groß, dass Jesus Christus die Fülle des Seins, also der Himmel, wo wir alle mal hinwollen, wo es nur schön ist, wo es kein Leid mehr gibt, verlässt er freiwillig und erlebt alles, was er erlebt. Das geht mal los, dass er auf die Welt kommt, ohne Herberge, nicht in einer netten Krippe, sondern in einem wirklich Höhlenloch. Kaum ist er auf der Welt, gibt es die Flucht nach Ägypten. Er erlebt Ablehnung, Kälte, Hunger, Durst, Speichel im Gesicht, Verleumdung. Die Welt war überhaupt nicht zufrieden mit Jesus Christus. Und er trägt alles, was ein Mensch in seinem Leben erleben kann, und zwar jeder Einzelne von uns trägt er.